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2: Heute bei uns. Der Papst schreibt an die Pius-Brüder. Er fordert sie auf, die verbotenen Bischofsweihen an diesem Mittwoch nicht vorzunehmen, und er weist warnend auf die automatisch eintretenden Exkommunikationen hin. Herzlich willkommen bei unserem Mikrofon. Begrüßt Sie Stefan von Kempis. Schön, dass Sie mit dabei sind. Einen Tag vor einem drohenden schismatischen Akt durch die Pius-Bruderschaft hat sich Papst Leo XIV. Mit einem Appell an ihren Generaloberen Davide Pagliarani gewandt. In dem Schreiben, das an diesem Dienstag vom Vatikan veröffentlicht wurde, ruft er sie dazu auf, von den für Mittwoch geplanten unerlaubten Bischofsweihen Abstand zu nehmen. Es ist ein Appell fast buchstäblich in letzter Minute. Darüber spreche ich jetzt mit meinem Kollegen Mario Galgano. Mario, was passiert denn, wenn die Pius-Brüder am Mittwoch tatsächlich ohne Erlaubnis des Papstes in der Schweiz mehrere Bischöfe weihen?
3: Das ist leider in kirchenrechtlicher Hinsicht ganz eindeutig. Die Hauptbeteiligten an dieser Weihe ziehen sich damit automatisch die Exkommunikation zu. Das heißt, sie schließen sich damit selbst aus der Gemeinschaft der katholischen Kirche aus. Und nur der Papst kann eine solche Exkommunikation gegebenenfalls wieder aufheben. Also das, was die Pius-Brüder planen, ist ein schwerwiegender, schismatischer Akt, also ein Akt der Kirchenspaltung.
2: Was schreibt nun der Papst in seinem Appell an die Pius-Brüder?
3: Der Papst wendet sich, wie er schreibt, mit väterlichem Herzen an die ganze Gemeinschaft, also Bischöfe, Priester, Seminaristen und Gläubige der Priesterbruderschaft St. Pius X. Leo spricht von der Verantwortung, die ihm der Herr als Nachfolger des Apostels Petrus anvertraut habe, und würdigt zunächst durchaus einige positive Aspekte an den Pius-Brüdern, also ihre Verbundenheit mit dem liturgischen Leben, ihr Engagement in der Priesterausbildung, ihren Eifer und den Wunsch nach Treue zur Tradition. Und aus diesem Grund, so schreibt Leo, hätten ja auch seine Vorgänger als Päpste den Pius-Brüdern stets eine Haltung des Wohlwollens entgegengebracht.
2: Was meint der Papst denn damit? Waren die Päpste wirklich immer so wohlwollend gegenüber den Lefebvre-Anhängern?
3: Naja, man kann sagen, es ist ein wenig euphemistisch. Als 1988 der französische Erzbischof Marcel Lefebvre gegen ein päpstliches Verbot 4 Männer zu Bischöfen weihte, da hatte Papst Johannes Paul II. Tatsächlich bis zuletzt mit ihm verhandeln lassen. Zur Erinnerung, Lefebvre hatte die Pius-Bruderschaft schon 1970 gegründet, also 18 Jahre vorher. Aber als die Weihen tatsächlich vollzogen wurden, stellte der Vatikan noch am selben Tag die sogenannte Tatstrafe der Exkommunikation für die 5 Hauptbeteiligten fest. Was Leo schreibt, bezieht sich wohl vor allem auf den deutschen Papst Benedikt XVI. Der hob ja 2009 die Exkommunikation auf und versuchte, die Pius-Brüder wieder an die katholische Kirche heranzuführen. Erinnern wir uns daran, er musste ja dafür innerkirchlich viel Widerspruch und auch Feindseligkeiten ertragen, war aber mit seinem Anliegen letztlich nicht erfolgreich. Und die beiden Bischöfe, die nun den neulichen schismatischen Akt vollziehen wollen, sind die noch lebenden Protagonisten von 1988, deren Exkommunikation Benedikt eben aufgehoben hatte. Und Franziskus, um diesen Reigen noch abzuschließen, zeigte zwar keine Berührungsängste zu den Pius-Brüdern, aber er nahm eine weitgehende Rehabilitierung der sogenannten alten Messe, die sein Vorgänger Benedikt ins Werk gesetzt hatte, fast vollständig wieder zurück. Und er stellte sich, wie alle Päpste seit dem Konzil, inhaltlich ohne Abstriche hinter die Reformen des Konzils, die den Traditionalisten sauer aufstoßen. Das heißt Ökumene, Gewissens- und Religionsfreiheit, interreligiöser Dialog. Und es geht den Pius-Brüdern, um das gerade mal festzustellen, ja nicht nur um die Liturgie in der vorkonziliaren Form, sie lehnen grundlegende Richtungsentscheidungen der katholischen Kirche ab.
2: Ja, das ist ein wichtiger Hinweis, aber kommen wir zurück zum Brief von Papst Leo an diesem Dienstag. Was schreibt er denn weiter?
3: Der Kernsatz lautet, und ich zitiere: Voller christlicher Zuneigung bitte ich euch und fordere ich euch von ganzem Herzen auf, kehrt um. Zitat Ende. Und dann appelliert er an das Verantwortungsbewusstsein der Führungsriege der Piusbrüder. Ich zitiere wieder: Ich ermahne euch, das geistliche Wohl der Gläubigen sorgfältig zu bedenken, denn der schismatische Akt, den ihr begehen wollt, würde sie des rechtmäßigen und in manchen Fällen sogar gültigen Empfangs der Sakramente berauben, die sie lieben und für ihre Heiligung suchen. Zitat Ende.
2: Was meint der Papst mit diesem Hinweis auf die Sakramente?
3: Ja, das muss man vielleicht kurz erläutern. Papst Franziskus, der den Generaloberen Pagliarani auch einmal im Vatikan zu einem Gespräch empfangen hat, war den Piusbrüdern 2018 etwas entgegengekommen. Seitdem sind reguläre Beichten bei Priestern der Gemeinschaft für alle Katholiken gültig. Dasselbe gilt für die Kirchenehen, die in Anwesenheit von Piusbrüdern geschlossen werden.
2: Bietet der Papst den Piusbrüdern in seinem Brief auch einen neuen Dialog an?
3: Dazu gibt es tatsächlich einen Satz in dem Brief von diesem Dienstag und der lautet, ich zitiere wieder: Die Kirche ist offen für einen Weg des Dialogs und der Verständigung, den der Heilige Geist möglich und fruchtbar machen kann. Zitat Ende. Der Vatikan, ja, der hatte vor einiger Zeit öffentlich der Piusbruderschaft einen Dialog angeboten und darin sollte es um die Mindestvoraussetzungen für die kirchliche Einheit gehen. Sogar um den unterschiedlichen Grad der Verbindlichkeit verschiedener Textgattungen des Zweiten Vatikanischen Konzils. Aber die Piusbrüder haben das Angebot zum Dialog ausgeschlagen. Die Positionen seien doch sattsam bekannt, lautete ihr Argument. Wie schon erwähnt, im Fall Lefebvre war es vor dessen unerlaubten Bischofsweihen 1988 zu sehr intensiven Verhandlungen, sogar zu einem zeitweiligen Durchbruch gekommen. Hauptverhandler war damals übrigens Kardinal Ratzinger, der spätere Papst Benedikt. Ja, solche Verhandlungen scheint es jetzt bei der neulichen Auflage der schismatischen Handlungen nicht zu geben. Kenner weisen immer wieder darauf hin, dass jetzt in der Piusbruderschaft eine neue Generation am Ruder sei, die nicht innerhalb der römisch-katholischen Kirche im Glauben groß geworden und sozialisiert worden sei, sondern schon in den internen Strukturen der Piusbrüder. Und diese Generation hätte deswegen weniger Sehnsucht und Interesse an der kirchlichen Einheit als noch die vorige Führungsriege der Bruderschaft.
2: Wird der Papst in seinem Appell von diesem Dienstag auch irgendwann mal emotional?
3: Ja, an einer Stelle. Da schreibt er, ich zitiere wieder: Ich bete für euch, denn das Zerreißen des nahtlosen Gewandes Christi ist eine Sünde von äußerster Schwere. Der Herr möge euer Gewissen erleuchten und eure Herzen erwecken. Zitat Ende. Aber dann wird er doch schnell wieder ganz kirchenamtlich.

0: koordiniert das italienische Rote Kreuz seit dem 1. Juni 2023 die Aufnahme der Migranten, die über das Mittelmeer ankommen.
1: Seit der Übernahme der Leitung wurden in der Einrichtung mehr als 182.000 Personen registriert. Der Hotspot liegt in einer Senke außerhalb des Stadtzentrums, ist von Sicherheitskräften gesichert und stellt weiterhin den primären Anlandepunkt in der Region dar. Der Leiter des Hotspots, Imad Dalil, berichtet, dass viele der ankommenden Personen bei ihrer Ankunft Orientierung benötigen. Eine Europakarte im Eingangsbereich zeigt die geografische Lage der Insel. Zu den ersten Bedürfnissen der Menschen gehöre der Zugang zu Kommunikationsmitteln, um Angehörige zu kontaktieren. Dalil betont die Notwendigkeit einer psychologischen Betreuung, da viele der Schutzsuchenden von physischen und psychischen Belastungen während der Flucht und des Aufenthalts in Libyen berichten. Ziel des Zentrums sei es, den Betroffenen nach der Überfahrt einen geschützten Raum für den Beginn eines neuen Lebensabschnitts zu bieten. Oft kommen sie ja an, ohne überhaupt zu wissen, wo sie sich befinden. Das Wichtigste für alle ist zunächst, sich mit dem WLAN zu verbinden, zu telefonieren, eine Nachricht zu schreiben und Nachrichten an Familie und Freunde zu senden oder von ihnen zu erhalten. Hier versuchen wir, jedem die bestmögliche Unterstützung zu bieten, insbesondere psychologische Hilfe, denn die Geschichten über ihre Reise und ihren Aufenthalt in Libyen, die sie uns erzählen, sind Geschichten des Leidens, die Nähe erfordern, das Bedürfnis, sich sicher zu fühlen und darüber nachdenken zu können, ein neues Leben zu beginnen. Das Personal vor Ort setzt sich aus Vertretern staatlicher Behörden sowie humanitärer Organisationen wie Save the Children, dem UNHCR und der IOM zusammen. Ein fester Bestandteil des Teams sind kulturelle Vermittler, bei denen es sich teils um ehemalige Migranten handelt, die nun in der Aufnahme arbeiten. Sie begleiten die Ankommenden vom Molo Favarolo über die Identifizierung bis hin zum Weitertransport. Das Areal umfasst Verwaltungsbüros, medizinische Ambulanzen, Sanitäranlagen, Wohncontainer, eine Großküche für die gleichzeitige Verpflegung von bis zu 120 Personen sowie ein Zelt für religiöse Zwecke. Bodenmarkierungen regeln die Zuweisung der Unterkünfte und den Ablauf bei der Essensausgabe nach Gruppen wie Familien, Frauen, Männer und unbegleitete Minderjährige. Die Einrichtung entstand Anfang der 2000er Jahre als Erstaufnahmezentrum und wurde als Reaktion auf steigende Ankunftszahlen mehrfach ausgebaut und umgestaltet. Im September 2023 erreichte die Belegung einen historischen Höchststand, als an einem einzigen Tag 12.500 Personen anlandeten und über den Sommer durchschnittlich 3.000 Menschen pro Tag im Zentrum untergebracht waren. Im Rahmen der Europäischen Migrationsagenda der Europäischen Kommission wurde die Struktur 2015 formell in das Hotspot-System eingegliedert. Ziel dieses Systems ist die Durchführung von Erstversorgung, gesundheitlichen Kontrollen, Identifizierung und der Einleitung von Asyl- oder Rückführungsverfahren direkt an den Außengrenzen. Für Radio Vatikan, Nele Maßmanns.
0: Nach dem Erdbeben in Venezuela vom 24. Juni haben wir mit dem Pfarrer der Kirche San José de Narauli im Zentrum Norden von Caracas über die aktuelle Lage in der Region gesprochen. Es ist Don Luis Antonio Garcia Thomas. Während des Interviews mit uns am Montagmorgen wurde die Stadt von einem weiteren Nachbeben erschüttert. Das Hauptbeben vor wenigen Tagen forderte schon mehr als 1400 Menschenleben und hat in ganz Venezuela erhebliche Schäden verursacht.
2: Der Geistliche erklärte, dass die Auswirkungen des Erdbebens in der Region La Guaira noch weitreichender seien als die Folgen des Schlammstroms im Jahr 1999. Auch in der Hauptstadt Caracas sind die Folgen spürbar. Zahlreiche Wohngebäude sind einsturzgefährdet und die Situation habe die Bevölkerung unerwartet getroffen. Ein Erdbeben dieser Intensität habe es in der jüngeren Geschichte der Region nicht gegeben. Gleichzeitig verwies Garcia auf die Hilfsmaßnahmen der Kirche, die sich organisiert habe, um den Betroffenen Beistand zu leisten. Es gehe dabei nicht nur um soziale Unterstützung, sondern auch um die seelische Begleitung der Opfer. Da Gottesdienste aufgrund der Gebäudeschäden nicht in den Kirchen stattfinden können, versammeln sich die Gemeinden stattdessen auf öffentlichen Plätzen zum Gebet.
3: La situación es realmente...
2: Die Lage ist einerseits wirklich bedauerlich, denn wie Sie den Nachrichten entnehmen konnten, waren die Verwüstungen durch dieses Erdbeben in La Guaira verheerend. Man kann sogar sagen, dass sie weitaus schlimmer waren als der Erdrutsch

0: im Jahr 1999. Und hier in Caracas haben diese Verwüstungen große Auswirkungen gehabt, da viele Menschen nun in einsturzgefährdeten Wohnungen leben. Andere sind ums Leben gekommen und das hat dazu geführt, dass wir uns offensichtlich in einer unerwarteten Situation befinden.
1: Una situación obviamente inesperada,
0: berichtet der Priester gegenüber Radio Vatikan, Vatican News.
1: Por un lado, ha sido lamentable, ciertamente.
0: Einerseits ist es natürlich bedauerlich, denn in der jüngeren Geschichte unseres Landes und insbesondere im Großraum Caracas, also in der Stadt Caracas und in La Guaira, hat es bisher noch kein Erdbeben dieser Größenordnung gegeben. Andererseits hat uns das als Kirche ermöglicht, Kräfte zu mobilisieren, nicht nur im Bereich der sozialen Unterstützung, sondern auch der Evangelisierung. Denn dies hat dazu geführt, dass die Opfer auch auf spiritueller Ebene betreut werden, dass wir uns auf den Plätzen versammeln können, um zu beten und nachzudenken. Und das hat uns Trost gespendet. Silvia Kritzenberger für Radio Vatikan.
2: Das war unser Nachrichtenmagazin Treffpunkt Weltkirche. Vielen Dank, dass Sie mit dabei waren. Am Mikrofon verabschiedet sich sehr herzlich Stefan von Kempis. 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
1: In Zeiten von Krieg, gesellschaftlichen Spannungen und Unsicherheit lädt die Initiative Deutschland betet Rosenkranz am Freitag, 10. Juli und Samstag, 11. Juli zur Friedenssternwallfahrt nach Altötting ein. Tausende Gläubige beten dort gemeinsam für den Frieden. In der Welt, aber auch im persönlichen und gesellschaftlichen Leben. Auch Pfarrer Kocher, also unser Programmdirektor hier bei Radio Horeb, wird am Samstag, 11. Juli vor Ort sein und den Festgottesdienst halten. Und über diese Friedenssternwallfahrt sprechen wir heute mit Manfred Benker aus Altötting, der Initiator von Deutschland betet Rosenkranz. Grüß Gott, Herr Benkert.
2: Grüß Gott, Herr Kiko.
1: Am 10. und am 11. Juli, da findet ja die Friedenssternwallfahrt zu Ehren der Rosenkranzkönigin in Altötting statt. Was macht diese Wallfahrt denn so besonders?
2: Diese Friedenssternwallfahrt gibt es seit nunmehr jetzt 4 Jahren. Und wenn wir in die augenblickliche Zeit hineinschauen, wissen wir die Notwendigkeit, um den Frieden zu beten. Wir haben seit jetzt über 4 Jahren, das 5. Jahr wird jetzt, dass auf europäischem Boden Krieg ist zwischen Russland und der Ukraine. Wir haben Konflikte im Nahen Osten, in den afrikanischen Kontinent. Und das macht für uns wirklich die Notwendigkeit, für den Frieden zu beten. Und deshalb laden wir auch dieses Jahr ein, für den so dringend notwendigen Frieden zu beten. Und Sternwallfahrt heißt es ja auch deshalb, weil wir aus allen Teilen Deutschlands und aber auch Österreich und so einladen, um gemeinsam den Himmel zu bestürmen. Und da laden wir auch jung und alt ein, alle, die sich angesprochen fühlen. Und das wollen wir ganz besonders an einem Marienwallfahrtsort wie Altötting tun. Die gute Stube der Mutter Gottes, so wie es Papst Benedikt bezeichnet hat.
1: Und das ist ja nicht die erste Wallfahrt dieser Art. Seit wann gibt es denn diese Wallfahrt genau? Und ja, wie ist sie damals so entstanden? Wie kam es dazu, dass das überhaupt initiiert wurde?
2: Also es hängt natürlich sehr eng mit unserer Initiative Deutschland betet Rosenkranz zusammen. Die Friedenssternwallfahrt gibt es dieses Jahr zum 4. Mal. Und unsere Initiative startete am 8. Dezember 2021 eben mit dem Anliegen, für Einheit und Frieden zu beten. Und ganz besonders wollen wir auch das Thema der Versöhnung hervorheben, weil für den Frieden ist es notwendig, dass wir uns versöhnen. Und wiederum, die Einheit setzt den Frieden voraus. Und deshalb sind es mittlerweile über 900 Gruppen, die bei uns eingetragen sind, um meist auf öffentlichen Plätzen, aber nicht nur, um für dieses Anliegen zu beten. Und seit 2023 im Schwerpunkt haben wir angefangen, eben mit unserer Fatima Pilgermadonna durch Deutschland zu fahren, wo wir in Gemeinden eingeladen werden, eben für den Frieden zu beten, Friedensprozessionen abzuhalten und dass sich die Gemeinden der Mutter Gottes eben weihen. Und mir war es ein großes Anliegen, wo wir eben schon gestartet haben, 2022, so im ersten Jahr, wo ich mir gedacht habe, es ist wichtig, dass wir wenigstens ein- oder zweimal im Jahr uns eben treffen und einladen nach Altötting, um uns zu sammeln und für dieses große Anliegen des Friedens zu beten. Und wie es auch so schön heißt, Krieg und Frieden beginnt ja im eigenen Herzen, denke ich, ist es auch gut, wenn wir uns selber bereit machen, friedensfähig machen. Versöhnung hat ja immer mehrere Aspekte, Versöhnung mit Gott, Versöhnung mit dem Nächsten, Versöhnung mit sich selber. Und die Friedenssternwallfahrt ist sozusagen eine Möglichkeit, um selber erstmal sich zu versöhnen mit Gott und so versöhnt dann um diesen Frieden zu beten. Denn ich denke, dass ohne Umkehr kein Friede notwendig ist. Und diese Umkehr muss erst bei uns selbst anfangen. Und so, denke ich, wird auch das Gebet um den Frieden auch wirklich wirkmächtig.
1: Wir haben ja gerade eben schon darüber gesprochen gehabt, dass es diese Sternwallfahrt nicht zum ersten Mal gibt. Gibt es Erlebnisse aus den vergangenen Jahren oder auch Begegnungen, die Ihnen besonders in Erinnerung geblieben sind?
2: Es ist, jedes Jahr ist besonders, weil jedes Jahr, ich finde es sehr eindrücklich, wenn Menschen weite Wege in Kauf nehmen, um von Hamburg nach Altötting zu fahren. Manche sind zum ersten Mal in Altötting. Und für viele, wir hören das immer wieder, wie wichtig das es den Menschen ist, hier gemeinsam zu beten. Weil ich denke, oftmals hat man so den Eindruck, man ist alleine, wenn man zu Hause betet oder so. Aber wenn sich das Christliche, wenn man sich versammelt als Gottesvolk, dann sehen wir eben doch, dass wir gar nicht so wenige sind. Und das ist für viele sehr wichtig. Und ich sehe das auch an den vielen Gesprächen und auch die Rückmeldungen, die wir bekommen, wie dankbar, dass sie sind, dass sie zu solchen Gebetstreffen kommen. Weil wenn wir in Altötting sind, an dem Gnadenort Altötting, dann ist es auch ein Auftanken bei der Mutter Gottes. Und das soll es auch sein. Und neben dem, dass wir natürlich auch wirklich kraftvoll und mit Vollmacht auch beten wollen.
1: Und all jene Menschen, die dann an diesem Juliwochenende in Altötting dabei sind bei dieser Friedenssternwallfahrt, was für ein Programm erwartet denn die Menschen dann dort vor Ort?
2: Die Teilnehmer dürfen sich auf zwei geistlich sehr dichte Tage freuen, mit einer schönen Liturgie, gemeinsamen Gebet, mit heiligen Messen, Rosenkranzgebet, eine gute Mischung von unterschiedlichen musikalischen Stilrichtungen, um einfach in die Tiefe des Gebets einfach einzusteigen. Wir haben wirklich tolle Referenten da. Am Samstagabend steigen wir ein mit einem Pontifikalamt, am Abend mit Weihbischof Florian Wörner. Im Anschluss daran findet dann ein Barmherzigkeitsabend für den Frieden statt, wo Schwester Maria Dulcissima von der Gemeinschaft Oase des Friedens sprechen wird. Sie ist möglicherweise auch dem einen oder anderen bekannt als Sprecherin beim Adoratio-Kongress in Salzburg. Der Freitag wird mehr mit einem neuen geistlichen Dickgut sein. Aus dem Umfeld von der Jugend 2000 werden Musiker hier sein. Und am Samstag wird Rosenkranzgebet stattfinden. Es wird einen Festgottesdienst am Vormittag geben mit Pfarrer Dr. Richard Kocher, der Programmdirektor von Radio Horeb. Wir werden eucharistische Anbetung haben. Wir werden einen starken Vortrag auch haben mit Pater Karl Wallner, der Zisterziensermönch von Heiligenkreuz, der auch Nationaldirektor von Mission Österreich ist. Und im Anschluss daran mit Vesper und dann ein Rosenkranzprozession. Wir werden in verschiedenen Sprachen den Rosenkranz beten und wir werden uns am Ende dann zum Abschluss der Mutter Gottes weihen. Das wird aber auch Gelegenheit sein, damit man auch in Altötting auch natürlich zur Gnadenkapelle gehen kann, zur Mutter Gottes. Es wird Beichtgelegenheit geben. Ja, also ein sehr dichtes, aber schönes Programm mit Schola, mit Blaskapelle, mit Orgelmusik, mit neuem geistlichen Liedgut. Und ich denke, da darf man sich wirklich darauf freuen.
1: Dann vielen herzlichen Dank, Herr Benkert, für diesen Überblick zur Friedenssternwallfahrt am 10. und 11. Juli in Altötting. Vielen herzlichen Dank.
2: Sehr gerne. Herzliche Einladung und ich hoffe, dass sich viele angesprochen fühlen.
1: Das sagt Manfred Benkert aus Altötting, Initiator von Deutschland wird der Rosenkranz, hier im Gespräch bei Radio Horeb über die Friedenssternwallfahrt nach Altötting, die von Deutschland wird der Rosenkranz organisiert wird. Die Friedenssternwallfahrt, die findet vom 10. Juli bis 11. Juli, also den Samstag, statt. Und unser Programmdirektor Pfarrer Richard Kocher, der hält am Samstag, 11. Juli, auch den Festgottesdienst in der Basilika St. Anna in Altötting. Also seien Sie dabei. 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

0: Nachrichten aus Kirche und Welt, direkt aus der aktuellen Redaktion von Radio Horeb, im Studio Karin Wierer. Woki. Im polnischen Woki wurde die erste Pilgerkirche Europas zu Ehren des heiligen Szarbel errichtet. Bischof Wodarczyk erhob die Kirche Maria, Königin von Polen, zum diözesanen Heiligtum. Dies ist das erste Heiligtum dieser Art, nicht nur in Polen, sondern in ganz Europa. In seiner Predigt stellte der Bischof den libanesischen Einsiedler als Vorbild radikaler Gotteshingabe vor. Szarbels Leben in Gebet, Stille und Verborgenheit zeige, dass wahres Leben aus der Hingabe an Christus erwachse. Das neue Heiligtum soll ein Ort des Gebets und der inneren Erneuerung sein. Wodarczyk ermutigte besonders zum Gebet für Familien, Berufungen und den Frieden weltweit. Neapel. Wegen der ungewöhnlich hohen Junitemperaturen hat das Erzbistum Neapel durchgehend einige große Kirchen geöffnet, in denen es deutlich kühler ist als draußen. Normalerweise sind die Kirchengebäude aus Sicherheitsgründen über Mittag geschlossen. Neben einer kühleren Raumtemperatur wird außerdem gratis Wasser zur Erfrischung angeboten. In den vergangenen Tagen war in tausenden Haushalten Neapels wegen Netzüberlastung die Stromversorgung zusammengebrochen. Zudem verfügen viele sozial schwächere Einwohner nicht über Klimaanlagen in ihrer Wohnung. Wiesbaden-Limburg. Katholische und evangelische Schüler können in Hessen künftig gemeinsam Religionsunterricht bekommen. Das teilten die beiden großen Kirchen und das Kultusministerium mit. Beim sogenannten konfessionell-kooperativen Religionsunterricht sitzen evangelische und katholische Kinder und Jugendliche in einer Lerngruppe, wobei der Unterricht weiterhin konfessionell geprägt sein soll. Gemeinsamkeiten und Unterschiede der beiden christlichen Konfessionen sollen ausdrücklich behandelt werden. Erteilt werden soll der Unterricht im Wechsel von evangelischen und katholischen Lehrkräften. Das neue Angebot startet im neuen Schuljahr. In eigener Sache. 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Das waren Meldungen aus Kirche und Welt. 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
1: Wir singen im Jubilate Deo Liederbuch die Nummer 276.

Liebe Zuhörer bei Radio Horeb, die Sie jetzt eingeschaltet haben, vielleicht am Internet, wo auch immer Sie jetzt eingeschaltet sind und zuhören. Wir sind jetzt miteinander verbunden. Ja, man kann sagen, durch die Medientechnik weltweit. Und wir laden Sie jetzt alle ein, sich gedanklich hier in den Kirchenraum in Balderschwang zu versetzen, mit uns zu vereinigen im Gebet, in der Anbetung. Jesus ist jetzt ausgesetzt auf dem Altar hier in dieser Kirche. Die Monstranz steht auf dem Altar. Wir sind alle ausgerichtet auf Christus in der Eucharistie. Und so beten wir ihn an. Therapeuein auf Griechisch. Wir beten ihn an, wir schauen ihn an und beten ihn an. Und gleichzeitig schaut Jesus uns an. Therapeuein, heilsam. Schaut er uns ins Herz, in unser Leben. Und so stellen wir uns jetzt unter den Segen des allmächtigen Gottes, im Namen des Vaters, des Sohnes und des Heiligen Geistes. Amen. Der Herr sei mit euch. Ich lese einen Abschnitt aus dem Markus-Evangelium. Sie kamen nach Jericho. Als er mit seinen Jüngern und einer großen Menschenmenge Jericho wieder verließ, saß an der Straße ein blinder Bettler, Bartimäus, der Sohn des Timäus. Sobald er hörte, dass es Jesus von Nazareth war, rief er laut, Sohn Davids, Jesus, hab Erbarmen mit mir. Viele wurden ärgerlich und befahlen ihm zu schweigen. Er aber schrie noch viel lauter, Sohn Davids, hab Erbarmen mit mir. Jesus blieb stehen und sagte, ruft ihn her. Sie riefen den Blinden und sagten zu ihm, hab nur Mut, steh auf, er ruft dich. Da warf er den Mantel weg, sprang auf und lief auf Jesus zu. Und Jesus fragte ihn, was soll ich dir tun? Der Blinde antwortete, Rabuni, ich möchte wieder sehen können. Da sagte Jesus zu ihm, geh. Dein Glaube hat dir geholfen. Im gleichen Augenblick konnte er wieder sehen und er folgte Jesus auf seinem Weg. Herr Jesus, wir sind jetzt hier vor dir versammelt und bitten dich, wie der blinde Bartimäus, in all unserer Bedürftigkeit, in all unserer Gebrochenheit, in all unserer Unfertigkeit und Halbheit, ja, wir hocken vor dir wie der Blinde am Straßenrand und haben innerlich auch oft genug den Eindruck, dass wir unwürdig sind, dass wir dir kaum begegnen können. Aber es ist jetzt die Chance, wie der blinde Bartimäus zu dir aufzuschauen. Du gehst vorüber, Herr. Wir können dich nicht festhalten. Und dennoch, es ist jetzt die Chance. Die Chance dieses Tages, auf dich zu schauen, Herr, und dir zuzurufen, Jesus, Sohn Davids, erbarme dich meiner. Und wir wollen uns von niemandem dabei ausbremsen lassen, sondern nur noch lauter rufen, Jesus, Sohn Davids, erbarme dich meiner. Ich komme vor dich mit all den Bereichen, in denen ich selber nicht zurechtkomme, auch wenn ich beruflich oder familiär oder in irgendeiner Weise doch immer auftreten muss und irgendwie groß sein muss, stark sein muss, den Eindruck erwecken muss, ich habe alles in der Hand, ich habe alles unter Kontrolle. Herr, ich bringe dir meine ganze innere Gebrochenheit und Angst. Ich bringe dir alles, wo ich blind geworden bin, vielleicht betriebsblind durch irgendwelche Ideologien oder Dinge, die ich einfach dauernd so, wie sie sind, tun muss. Oder vielleicht auch durch Lebenserfahrungen, durch Dinge, die sich in meinem Leben so eingeschliffen haben, wie der Trampelpfad von Kühen auf der Alm. Sie haben die ganze Alm zur Verfügung, auf dem Heimweg treten sie immer wieder über denselben Pfad. So gibt es auch in uns diese eingetretenen Mechanismen, die wir nicht loswerden können, die wir einfach vor dich halten, Herr, die uns in unserem Leben im wahrsten Sinne des Wortes betriebsblind machen. Wir können es anschauen, wir können das erkennen, aber wir können es nicht verändern. Wir kommen aus unserer Haut nicht raus. Wir kommen aus diesen alten Mustern unseres Gewordenseins und unserer Gene
nicht heraus. Herr, wir kommen mit all dem zu dir, was uns bremst und was uns blockiert, was uns aufhält. Wir kommen zu dem mit all den Schmerzvermeidungsverhalten, dass wir Umwege machen um die Schwierigkeiten unseres Lebens, so wie wir es gewohnt sind, vielleicht den schwierigen Dingen auszuweichen. Herr, wir kommen zu dir mit allem, was nach Heilung schreit. Wir schreien zu dir um diese Heilung, auch für die Dinge, wo wir uns auf Dinge eingelassen haben, die uns den schnelleren Erfolg versprechen, die uns einen angenehmeren Weg versprechen, die uns mehr Wellness oder mehr Wohlbefinden versprechen. Herr, wir bringen dir all die Bereiche, wo wir Lügen und Ideologien auf den Leim gegangen sind. Herr, wir kommen zu dir mit allem, wo unsere Blickrichtung falsch ausgerichtet ist, wo wir uns zu sehr in die Sorgen und in die Bedürfnisse dieses Lebens verhakt haben, wo wir das anschauen, was uns direkt umgibt und dabei den Blick auf dich verloren haben. Herr, wir kommen zu dir mit der Bitte, heile unsere Sichtweisen, heile unsere Augen, heile alles das, was sich in uns ereignet, was in uns eindringt, durch unsere Sinne, dadurch, dass wir uns darauf einlassen, vielleicht auch sündhaft sogar, vielleicht auch die Dinge, die sich einfach aufdrängen, vielleicht auch Sichtweisen, die in dieser Welt en vogue sind, auf die wir uns einfach einlassen. Herr, wir kommen zu dir mit allem, wo wir spüren, dass wir wirklich betriebsblind sind, dass wir geblendet sind, auch von Ideologien unserer Zeit. Herr, so kommen wir vor dich und bitten dich um Heilung. Heile uns, Herr, in der Tiefe unseres Herzens.

Herr Jesus, wir kommen jetzt zu dir mit unserer Gesellschaft, mit unserem Staat, mit unserer Kirche, mit all den Institutionen, die uns umgeben, in die wir eingebunden sind, beruflich oder in irgendeiner Form von Abhängigkeit. Wir kommen zu dir mit der immer größer werdenden Orientierungslosigkeit, besonders junger Menschen. Wir kommen zu dir mit der Haltlosigkeit vieler Menschen, weil diese Gesellschaft immer weniger Orientierung gibt. Wir kommen zu dir mit der Not, dass in unserer Zeit immer mehr destabilisierende Faktoren am Werk sind. Innerhalb der Kirche, die Einheit, die zu zerbrechen droht, die unterschiedlichen Richtungen, die da ihren Vorrang beanspruchen, vom Zeitgeist bis zur tiefen Frömmigkeit einer Spiritualität, die auf Tradition und Kirche und Heilige Schrift aufgebaut ist. Herr, wir kommen zu dir mit all den destabilisierenden Faktoren in Politik, in Ökologie und Ökonomie, in der Politik unserer Kommunen, unseres Landes, unseres Staates. Herr, wir kommen zu dir mit der großen Komplexität und Kompliziertheit unserer Gesellschaft, in der sich viele Menschen nicht mehr zurechtfinden. Die fortschreitende Modernisierung in der Technik, aber auch in geistigen Strömungen, die teilweise auch in Ideologien hinein sich verlieren. Wir kommen zu dir mit einer Gesellschaft, die immer mehr Gott aus dem Blick verliert und Jesus Christus aus dem Blick verliert und dafür andere Dinge vergöttert, die Gesundheit, die Umwelt, die ganze Welt, was auch immer dann an diesem Platz gestellt werden kann. Nicht, als ob diese Dinge nicht wichtig wären, aber sie dürfen noch nicht den Platz Gottes einnehmen. Ja, und so stoßen diese Ideologien immer unverminderter aufeinander, teilweise mit schonungsloser Kraft und Gewalt, auch die Gewaltbereitschaft unter Menschen, diese Aggressivität, die im Straßenverkehr, in der Begegnung, im Alltag deutlich zunimmt. Wir kommen zu dir mit unserer Gesellschaft, die krank ist. Eine Gesellschaft, die vielen, gerade jungen Menschen, auch Angst macht und die sich gar nicht mehr in die Verbindlichkeit von Beziehungen oder gesellschaftlichen Vorgaben hineinbeziehen lassen möchte. Viele Menschen, die einfach nicht mehr heiraten möchten, weil sie die Verbindlichkeit fürchten und sich gleichzeitig nach Geborgenheit sehnen. Wir kommen zu dir mit einer kranken Gesellschaft, die immer mehr den Sinn für Nachkommenschaft verliert. Eine Gesellschaft, die die Abtreibung zu einem Menschenrecht erklären will. Wir kommen zu dir mit einer kranken Gesellschaft, die lebensfähige Kinder im Mutterleib bis zum Tag vor der Geburt töten will. Wir kommen zu dir mit einer Gesellschaft, die bereit ist, ihre Nachkommen abzuschlachten. Das ist Suizid auf Raten, Herr. Eine solche Gesellschaft kann keine Zukunft haben, aber die Menschen sind blind. Sie sehnen sich einfach nach freigelebter Sexualität ohne Verbindlichkeit, ohne Reinheit, ohne Klarheit und Orientierung. Ja, wir kommen zu dir mit Menschen, die das für Freiheit halten, wenn sie sich von allen gesellschaftlichen und religiösen Vorgaben loslösen. Wir kommen zu dir mit einer Gesellschaft, die das als Freiheit verkauft, wie der Astronaut im Weltraum, der sich von der Raumkapsel löst, weil ihm immer noch zu viel Bindung da zu sein scheint. Aber diese letzte Bindung an die Raumkapsel lässt den Weltraumfahrer verglühen, lässt ihn sterben, irgendwo da draußen im Nichts. Ja, wir kommen zu dir mit einer kranken Gesellschaft, die uns das als Freiheit verkauft, was in Wirklichkeit Orientierungslosigkeit und Verlorenheit ist. Wir kommen zu dir mit einer Gesellschaft, die in vielerlei Hinsicht die Menschen belügt und betrügt.
Wir kommen zu dir mit einer Menschheit, die selbst keine Orientierung mehr hat, aber anderen vorgaukelt, sie wüssten, wo es lang geht und Vorrang beanspruchen. Herr, wir kommen zu dir mit einer Gesellschaft, die in so vielerlei Hinsicht krank ist, die in der Erziehung überhaupt nicht mehr dafür sorgt, dass Kindern und Jugendlichen eine Identität vermittelt wird. Durch diese Genderlüge entwickelt sich keine geschlechtliche Identität. Wir kommen zudem auch mit einer Kirche, die die Gendersprache in ihren Sprachjargon übernehmen möchte. Mit einem Handstreich wird mal eben die ganze Sprache verändert. Mit einem Handstreich soll ein ganzes Bewusstsein verändert werden, als wenn Sexualität frei verfügbare Ware ist. Ja, wir kommen zudem mit einer Gesellschaft und einer Kirche, die keine Normen in dieser Hinsicht mehr akzeptiert. Wir bringen dir jetzt in diesem Heilungsgebet auch die Kinder und Jugendlichen noch einmal, die also keine geschlechtliche Identität entwickeln sollen, die auch keine kulturelle Entwicklung, keine kulturelle Identität entwickeln kann, weil viele Kulturen und Religionen aufeinanderstoßen und beliebig nebeneinander herleben. Da gibt es keine Vermittlung, da gibt es keinen Vorrang, da gibt es nur noch Wahllosigkeit. Und wir kommen zu dir auch mit dieser mangelnden religiösen Identität. Im Nebeneinander der Religionen wird es wahllos dargestellt, gleichgültig, wie du dich entscheidest. Eigentlich ist Religion insgesamt nicht mehr wichtig, so wird behauptet. Die Essenz aus all den Religionen ist dann der Humanismus. Das rein menschliche, innerweltliche bleibt übrig. Wir kommen zu dir mit einer Welt, die so kalt wird, weil sie in dieser Welt allein gelassen ist. Wir kommen zu dir mit den Kindern und Jugendlichen, die auch im Nationalen keine Identität entwickeln und in keiner Hinsicht eigentlich eine allgemeine, verbindliche Identität haben. Jeder Orientierungspunkt, jeder Grundsatz, auf dem sich Identität entfalten könnte, wird vorenthalten. Wenn man genau hinschaut, entwickeln sich da Menschen, die ein Freiheitsideal haben, das mit Verlorenheit zu tun hat, die keinerlei eigene Identität mehr entwickeln und die eigentlich zum Funktionalismus erzogen werden, die vielleicht auf die starke Hand des Übervaters warten. Herr, du siehst die Entwicklung unserer Gesellschaft in eine völlig falsche Richtung. Menschen werden auf merkwürdige Weise in eine ganz neue Abhängigkeit gebracht. Auch Abhängigkeit von Medien, von Technik. Auch da wird der Freiheitsbegriff gebraucht und in Wirklichkeit werden immer mehr Abhängigkeiten geschaffen. Das ist das Perfide in unserer Gesellschaft, dass das als Freiheit verkauft wird, was die Menschen in Wirklichkeit versklavt. Sexualität, Materialismus, Medienkult, was auch immer. Ja, wir kommen zu dir mit einer Gesellschaft, die wirklich in vielerlei Hinsicht krank ist. Und manchmal sieht es aus, als wenn sie in die Krankheit gesteuert wird von

0: Gesellschaft geblasen werden. Du siehst die Medienlandschaft, du siehst auch die Hörigkeit vieler Menschen, die das Evangelium nicht mehr kennen, aber der Meinung der Medien immer mehr vertrauen und glauben. Hat doch in der Zeitung gestanden, haben sie doch im Fernsehen gesagt, also muss es doch stimmen. Ja, wir kommen zu dem mit einer Gesellschaft, die vorgibt, hochintelligent zu sein und technisch erfinderisch zu sein und gleichzeitig so in Abhängigkeit geführt wird. Abhängigkeit von Denken und Denkstrukturen, von philosophischen Ansätzen, die einfach nicht gut sind für den Menschen und in der vielerlei eine Wahllosigkeit, eine Beliebigkeit, einen Relativismus hervorbringen. Alles ist möglich. Alles ist gleichgültig. Am Ende zählt gar nichts wirklich und jeder macht sich den Mix seiner Sinnfrage dann selbst zurecht, der Antworten auf die Sinnfrage zurecht. Ja, wir kommen zudem mit dieser kranken Gesellschaft, an der Menschen wirklich krank werden, weil sie keinerlei Orientierung mehr finden und keine Liebe mehr entdecken, mit der sie behandelt werden oder geführt werden in eine Zukunft hinein, die dann noch gut sein könnte. Wir kommen zudem mit einer Gesellschaft, in der immer mehr Menschen die Angst haben, dass die Zukunft nicht gut wäre, dass wir untergehen könnten in der Vielfalt und in der Komplexität des gesamten Gefüges. Und dann die Flucht aus allem ins Private. Zu einer 16-Jährige einmal sagte, warum lauft ihr eigentlich immer mit diesen Stöpseln im Ohr rum, mit dem WhatsApp vor der Nase? Die Antwort dieser 16-Jährigen war, damit die Welt nicht mehr so wehtut. Herr, wir kommen zu dir mit einer Welt, die immer mehr wehtut, die hochintelligent zu sein scheint, die hochmodern zu sein scheint, materiell auf dem Gipfel des Wohlstandsberges angekommen, aber immer mehr Menschen wissen nicht, wie Leben geht. Das Leben tut weh, wie diese 16-Jährige sagt. Herr, wir kommen zu dir mit einer kranken Gesellschaft, die immer weniger weiß, wie Leben geht. Die immer weniger weiß, wie geschlechtliche Identität aussieht. Wo Männer immer weniger wissen, wie das Mannsein geht oder wie Vatersein geht. Es entwickelt sich immer mehr zu einer vaterlosen Gesellschaft. Wir kommen zu dir mit einer kranken Gesellschaft, in der immer mehr Frauen nicht Mutter sein wollen. Und in der immer mehr Mütter ihre Kinder nicht annehmen können oder wollen. Wir kommen zu dir mit einer Kultur des Todes. Herr, wir bitten dich, komm mit deinem kostbaren Blut, heile und befreie diese Gesellschaft von diesen falschen Ideologien, die uns von dir lösen und immer mehr in üble und finstere und todbringende Ideologien hineintreiben. Herr, komm mit deiner heilsamen Kraft und heile und befreie unsere Gesellschaft von den Bindungen an das Böse. Befreie auch unsere Kirche von dieser Tendenz, immer mehr dem Zeitgeist zu entsprechen. Kirche ist keine Zeitgeist-Factory, Kirche ist Leib Christi. Jesus, heilige und reinige unsere Kirche, unsere Gesellschaft, all unsere Institutionen und uns im Einzelnen, unsere Familien, und all die Bereiche, in denen wir leben. Komm, Herr Jesus, heile diese Zeit, heile diese Gesellschaft. Amen.
1: Nummer 274, 274.

0: Jesus Christus, wir kommen jetzt zu dir und bitten dich um unsere persönliche Heilung. Heile uns an den Körperstellen und Organen, an denen sich Krankheit angesiedelt hat und eingenistet hat. Wir bitten dich um Wiederherstellung unserer Gesundheit, nicht damit das Leben sich angenehmer anfühlt, sondern damit wir dir umso mehr folgen können, damit wir in dieser Gesellschaft, in dieser Kirche zu treuen Zeugen deiner Liebe werden können. Denn du rufst jeden von uns beim Namen. Wir bitten dich gleichzeitig um die Kraft, das, was du eben nicht heilst, als Kreuz anzunehmen, dass wir in Liebe zu dir ans Kreuz hängen, damit diese Krankheit eine Würde bekommt, diese Schmerzen eine Würde bekommen, nämlich mit dir zusammen gelitten zu werden zur Erlösung dieser Welt, zur Heiligung und Reinigung der Menschheit und unseres Glaubens, zur Neuevangelisierung. Wir können unseren Leiden also auch eine Intention geben. Wir opfern sie auf für die Neuevangelisierung, für die Klarheit und Reinheit der christlichen Lehre, der Bekehrung der Menschen. Herr, heile uns, wo wir der Heilung bedürfen, damit wir dir umso mehr aufrecht folgen und dienen können. Und gib uns die Kraft zu tragen, was du uns lässt, damit wir auch in den Leiden treue Zeugen deiner Liebe sind. Und das ist offensichtlich noch wirksamer und noch anziehender. Dich zu loben und zu preisen, wenn alles gut ist und alles in Ordnung ist, das ist keine Kunst. Dir die Ehre zu geben, wenn wir im Angesicht des Todes oder im Angesicht des Kreuzes stehen, das lässt aufmerken und aufhorchen. Wir bitten dich um die Kraft einer Seele, die deine Gnade in sich trägt, um Heilung dankbar anzunehmen und das Kreuz wirklich in Würde und aufrecht und souverän mit dir zusammen zu tragen. Denn wir kommen zu dir auch mit all unseren Mustern, die sich entwickelt haben, mit unserem Gewordensein. Das, was wir von unseren Eltern übernommen haben, an Denkstrukturen, an genetischen Vorgaben, am Verhältnis zum Alltag, zur Arbeit, zu all den Sorgen, die uns umgeben. Die meisten von uns sind geboren in einer Zeit, als der Wohlstand noch lange nicht so vorhanden war. Wir bitten dich, Herr, um Heilung auch unserer Familiengeschichte und unserer Familienschuld, die Schuld der Vorfahren. Wir bitten dich auch um Heilung von diesem Nazi-Geist, der nie wirklich gebeichtet oder um Vergebung gebeten worden ist, der keine Versöhnung gefunden hat, sondern vielfach verdrängt wurde in eine Zeit des Neuanfangs und des Aufbaus in den 50er und 60ern gewichen ist. Herr, wir bitten dich um die Befreiung von dieser Schuld, die immer noch wie eine Betondecke über unserem Land lastet. Eine geistige Wirklichkeit, die jederzeit wieder aufflammen und aufbrechen könnte, wenn die wirtschaftliche Situation sich verändert, wenn die Wohlstandsklammer nicht mehr alles zusammenhalten würde. Herr, wir bitten dich um Heilung und Befreiung von jeder Form von Nazi-Geist und Menschenfressergeist und Gotteszerstörergeist. Herr, du weißt genau, was diese Bitte beinhaltet. Wir bitten dich um Befreiung von Satanismus und von all diesen geistigen Kräften, die unsere Gesellschaft bombardieren und mit giftigen Pfeilen beschießen. Und wir bitten dich, bewahre uns, dass wir von diesen giftigen Pfeilen getroffen werden. Wir wollen uns zu dir bekennen, Jesus, und uns nur an dir orientieren und an dir festhalten. Das ist unser einziger Schutz, aber auch der sicherste. Herr, gib uns die Kraft, unsere Hilfe und unseren Schutz eben nicht anderswo zu suchen, bei Menschen oder in eigenen Kräften und Möglichkeiten, schon gar nicht in der Flucht. Sondern lass uns in dir geborgen sein, in dir stehen, in dir leben, uns bewegen, dich einatmen, Jesus. Sei du unsere Identität. Ja, noch einmal bitten wir dich, schau auf unsere Lebensgeschichte, auf unser Gewordensein und alles das, was wir unseren Eltern ererbt haben, an Beispiel, an Lebensrhythmus, an der Art, mit Sorgen umzugehen, an der Art, das Leben zu managen. Ja, du weißt, wie wir geworden sind. Du warst in jedem Augenblick dabei und wir bitten dich um Heilung und Befreiung von all den Dingen und Mustern, die wir mitgeschleppt haben in unser Erwachsensein, unser Leben lang, das Bewusste und das Unbewusste. Komm und heile uns bis in die Tiefe des Unterbewusstseins. Heile uns bis in die Tiefe unserer Psychologie. Heile uns bis in die Tiefe unserer Genetik, unseres physischen und biologischen Leibes. Herr, wir bitten dich um deine heilsame und reinigende Kraft und sei du bei uns heilsam in jedem Augenblick unseres menschlichen Lebens. Komm du durch all diese Lebensphasen, die wir durchlaufen haben und in denen wir uns entwickelt haben, auch vor allen Dingen in den Augenblicken, wo sich Entwicklungsstufen in unguter Weise ergeben haben oder durch andere abgelöst haben. Komm her und berühre uns auch in den Bereichen des ungelebten Lebens. Das, was wir eben niemals erfahren haben, was wir niemals ausprobiert haben. Wer Entscheidungen trifft, lässt immer viele andere Möglichkeiten aus und hinter sich. Herr, bewahre uns zum Beispiel auch vor der Midlife-Krise, wo wir dann plötzlich versuchen, das Lenkrad noch einmal um 180 Grad herumzureißen und Dinge auszuprobieren, die wir bis dahin nicht ausprobiert haben, mit der Torschlusspanik das Leben verpasst zu haben. Herr, lass uns spüren, dass wir in dir alles haben, dass wir in dir genug haben. Herr, komm und berühre uns heilsam, bewahre uns vor der Sünde, bewahre uns vor dem Irrtum, bewahre uns vor Aberglauben, bewahre uns vor den Ideologien dieser Zeit und vor dem Zeitgeist. Gib uns die Gabe der Unterscheidung der Geister und lass uns ganz klar in deinem Licht bleiben und messerscharf die Konturen zum Bösen erkennen und uns davon absetzen. Gieß dein kostbares Blut über jeden von uns aus, Herr, und versiegle unsere Herzen, unsere Wunden und bewahre uns vor den Mächten der Finsternis und schenke uns tiefe Heilung, dass wir aufrechte und gesunde und lebenstüchtige Menschen werden, die unser Leben und das unserer Mitmenschen tragen und begleiten können. Und da, wo wir Hilfe brauchen, auch die Demut zu haben, die Hilfe von anderen anzunehmen. Jesus, wir bitten dich jetzt um die Kraft deines Segens.
1: Nummer 595.

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0: Im Namen des Vaters und des Sohnes und des Heiligen Geistes.
1: Amen.
0: O Jesus, göttlicher Erlöser, sei uns und der ganzen Welt barmherzig.
1: Amen.
0: Heiliger Gott, heiliger starker Gott, heiliger unsterblicher Gott,
2: erbarme dich über uns und über die ganze Welt.
0: Gnade und Barmherzigkeit, o mein Jesus, in der gegenwärtigen Gefahr, bedecke uns mit deinem kostbaren Blut.
1: Amen.
0: Ewiger Vater, wir flehen dich an um dein Erbarmen durch das kostbare Blut deines vielgeliebten Sohnes.
1: Amen.
0: Ewiger Vater, ich opfere dir die Wunden unseres Herrn Jesus Christus auf,
2: um die Wunden unserer Seelen zu heilen.
0: Mein Jesus, Verzeihung und Barmherzigkeit.
2: Durch die Verdienste deiner heiligen Wunden.
0: Mein Jesus, Verzeihung und Barmherzigkeit.
2: Durch die Verdienste deiner heiligen Wunden.
0: Mein Jesus, Verzeihung und Barmherzigkeit.
2: Durch die Verdienste deiner heiligen Wunden.
0: Mein Jesus, Verzeihung und Barmherzigkeit.
2: Durch die Verdienste deiner heiligen Wunden.
0: Mein Jesus, Verzeihung und Barmherzigkeit.
2: Durch die Verdienste deiner heiligen Wunden.
0: Mein Jesus, Verzeihung und Barmherzigkeit.
2: Durch die Verdienste deiner heiligen Wunden.
0: Mein Jesus, Verzeihung und Barmherzigkeit.
2: Durch die Verdienste deiner heiligen Wunden.
0: Mein Jesus, Verzeihung und Barmherzigkeit.
2: Durch die Verdienste deiner heiligen Wunden.
0: Mein Jesus, Verzeihung und Barmherzigkeit.
2: Durch die Verdienste deiner heiligen Wunden.
0: Mein Jesus, Verzeihung und Barmherzigkeit.
2: Durch die Verdienste deiner heiligen Wunden. Ewiger Vater, ich opfere dir die Wunden unseres Herrn Jesus Christus auf,
0: um die Wunden unserer Seelen zu heilen.
2: Mein Jesus, Verzeihung und Barmherzigkeit.
0: Durch die Verdienste deiner heiligen Wunden.
2: Mein Jesus, Verzeihung und Barmherzigkeit.
0: Durch die Verdienste deiner heiligen Wunden.
2: Mein Jesus, Verzeihung und Barmherzigkeit.
0: Durch die Verdienste deiner heiligen Wunden.
2: Mein Jesus, Verzeihung und Barmherzigkeit.
0: Durch die Verdienste deiner heiligen Wunden.
2: Mein Jesus, Verzeihung und Barmherzigkeit.
0: Durch die Verdienste deiner heiligen Wunden.
2: Mein Jesus, Verzeihung und Barmherzigkeit.
0: Durch die Verdienste deiner heiligen Wunden.
2: Mein Jesus, Verzeihung und Barmherzigkeit.
0: Durch die Verdienste deiner heiligen Wunden.
2: Mein Jesus, Verzeihung und Barmherzigkeit.
0: Durch die Verdienste deiner heiligen Wunden.
2: Mein Jesus, Verzeihung und Barmherzigkeit.
0: Durch die Verdienste deiner heiligen Wunden.
2: Mein Jesus, Verzeihung und Barmherzigkeit.
0: Durch die Verdienste deiner heiligen Wunden. Ewiger Vater, ich opfere dir die Wunden unseres Herrn Jesus Christus auf,
2: um die Wunden unserer Seelen zu heilen.
0: Mein Jesus, Verzeihung und Barmherzigkeit.
2: Durch die Verdienste deiner heiligen Wunden.
0: Mein Jesus, Verzeihung und Barmherzigkeit.
2: Durch die Verdienste deiner heiligen Wunden.
0: Mein Jesus, Verzeihung und Barmherzigkeit.
2: Durch die Verdienste deiner heiligen Wunden.
0: Mein Jesus, Verzeihung und Barmherzigkeit.
2: Durch die Verdienste deiner heiligen Wunden.
0: Mein Jesus, Verzeihung und Barmherzigkeit.
2: Durch die Verdienste deiner heiligen Wunden.
0: Mein Jesus, Verzeihung und Barmherzigkeit.
2: Durch die Verdienste deiner heiligen Wunden.
0: Mein Jesus, Verzeihung und Barmherzigkeit.
2: Durch die Verdienste deiner heiligen Wunden.
0: Mein Jesus, Verzeihung und Barmherzigkeit.
2: Durch die Verdienste deiner heiligen Wunden.
0: Mein Jesus, Verzeihung und Barmherzigkeit.
2: Durch die Verdienste deiner heiligen Wunden.
0: Mein Jesus, Verzeihung und Barmherzigkeit.
2: Durch die Verdienste deiner heiligen Wunden. Ewiger Vater, ich opfere dir die Wunden unseres Herrn Jesus Christus auf,
0: um die Wunden unserer Seelen zu heilen.
2: Mein Jesus, Verzeihung und Barmherzigkeit.
0: Durch die Verdienste deiner heiligen Wunden.
2: Mein Jesus, Verzeihung und Barmherzigkeit.
0: Durch die Verdienste deiner heiligen Wunden.
2: Mein Jesus, Verzeihung und Barmherzigkeit.
0: Durch die Verdienste deiner heiligen Wunden.
2: Mein Jesus, Verzeihung und Barmherzigkeit.
0: Durch die Verdienste deiner heiligen Wunden.
2: Mein Jesus, Verzeihung und Barmherzigkeit.
0: Durch die Verdienste deiner heiligen Wunden.
2: Mein Jesus, Verzeihung und Barmherzigkeit.
0: Durch die Verdienste deiner heiligen Wunden.
2: mein Jesus, Verzeihung und Barmherzigkeit.
0: Durch die Verdienste deiner heiligen Wunden.
2: Mein Jesus, Verzeihung und Barmherzigkeit.
0: Durch die Verdienste deiner heiligen Wunden.
2: Mein Jesus, Verzeihung und Barmherzigkeit.
0: Durch die Verdienste deiner heiligen Wunden.
2: Mein Jesus, Verzeihung und Barmherzigkeit.
0: Durch die Verdienste deiner heiligen Wunden. Ewiger Vater, ich opfere dir die Wunden unseres Herrn Jesus Christus auf,
2: um die Wunden unserer Seelen zu heilen.
0: Mein Jesus, Verzeihung und Barmherzigkeit.
2: Durch die Verdienste deiner heiligen Wunden.
0: Mein Jesus, Verzeihung und Barmherzigkeit.
2: Durch die Verdienste deiner heiligen Wunden.
0: Mein Jesus, Verzeihung und Barmherzigkeit.
2: Durch die Verdienste deiner heiligen Wunden.
0: Mein Jesus, Verzeihung und Barmherzigkeit.
2: Durch die Verdienste deiner heiligen Wunden.
0: Mein Jesus, Verzeihung und Barmherzigkeit.
2: Durch die Verdienste deiner heiligen Wunden.
0: Mein Jesus, Verzeihung und Barmherzigkeit.
2: Durch die Verdienste deiner heiligen Wunden.
0: Mein Jesus, Verzeihung und Barmherzigkeit.
2: Durch die Verdienste deiner heiligen Wunden.
0: Mein Jesus, Verzeihung und Barmherzigkeit.
2: Durch die Verdienste deiner heiligen Wunden.
0: Mein Jesus, Verzeihung und Barmherzigkeit.
2: Durch die Verdienste deiner heiligen Wunden.
0: Mein Jesus, Verzeihung und Barmherzigkeit.
2: Durch die Verdienste deiner heiligen Wunden.
0: Ewiger Vater, ich opfere dir die Wunden unseres Herrn Jesus Christus auf,
2: um die Wunden unserer Seelen zu heilen.
0: Ewiger Vater, ich opfere dir die Wunden unseres Herrn Jesus Christus auf,
2: um die Wunden unserer Seelen zu heilen.
0: Ewiger Vater, ich opfere dir die Wunden unseres Herrn Jesus Christus auf,
2: um die Wunden unserer Seelen zu heilen.
0: Der Herr sei mit euch
2: und mit deinem Geiste.
0: Es segne, heile und behüte euch der allmächtige und gütige Gott, der Vater, der Sohn und der Heilige Geist.
2: Amen.
0: Gelobt sei Jesus Christus.
2: In Ewigkeit. Amen.

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1: Den Impuls, den Gedanken für den Tag, gestaltet heute Michael Papenkort. Er leitet das Institut für Weltevangelisierung in Mannheim. Das Institut ist eine katholische Laienmissionsorganisation. Es möchte Laien motivieren und befähigen, das Wort Gottes weiter zu sagen.
2: Grüß Gott, liebe Zuhörerinnen und Zuhörer. In Psalm 1, also ganz am Anfang von den wunderbaren 150 Psalmen in der Heiligen Schrift, da wird von einem Mann gesagt, dass er glücklich ist, weil er Freude hat am Gesetz des Herrn und über sein Gesetz Tag und Nacht nachsinnt. Freude und Gesetz des Herrn, wirklich? Wenn wir das Wort Gesetz hören, denken wir natürlich sofort an Paragraphen, an Vorschriften, an etwas, das uns einschränkt oder an dem wir gemessen und für schuldig befunden werden. Aber genau das ist hier nicht gemeint. Im Hebräischen steht hier das Wort Torah. Und Torah heißt eigentlich nicht Gesetz, sondern Weisung, Unterweisung, Wegweisung und so weiter. Als aber das Alte Testament im 3. Jahrhundert vor Christus ins Griechische übersetzt wurde, hat man das Wort Torah mit dem griechischen Wort Nomos übersetzt. Und Nomos heißt Gesetz. Und als dann die Vulgata, also die lateinische Übersetzung der Heiligen Schrift Ende des 4. Jahrhunderts, dieses Wort aus der Septuaginta so übernimmt und mit Lex, also mit dem lateinischen Wort für Gesetz, übersetzt, gräbt sich dieses Verständnis von Gottes Wort als Gesetz immer tiefer in uns ein. Ein fast schon juristisches Denken von Gottes Wort als Geboten, Vorschriften und Einschränkungen. Und so zieht es sich dann auch durch unser Denken, durch unser Verstehen, durch unser Gottesbild und durch so manche Predigt. Und es verstellt uns den Zugang zu Gottes Wort. Nun, dieses Missverständnis, es wird eigentlich deutlich, wenn wir im Buch der Sprichwörter, Kapitel 1, Vers 8 einmal lesen. Höre, mein Sohn, auf die Mahnung des Vaters und die Unterweisung deiner Mutter verwirf nicht. Die Unterweisung deiner Mutter. Und hier steht im Hebräischen Torah. Das ist hier aber die liebevolle Unterweisung einer Mutter an ihr Kind. Nicht Paragraph, sondern Zuwendung. Nicht Drohung, sondern Fürsorge. Eine Mutter, die ihrem Kind Torah gibt, stellt keine Gesetze auf und agiert dann als Polizist und Richter, sondern sie gibt ihrem Kind Weisung, Richtung, Hilfe, Sicherheit und Zuhause. Eigentlich Erziehung im allerbesten Sinn des Wortes. Und genau in diesem Sinn, da betet der längste Psalm der Bibel, Psalm 119, mit geradezu verschwenderischer Liebe von Gottes Torah, von Gottes Wort. Er nimmt die 22 Buchstaben des hebräischen Alphabets und schreibt genau 8 Verse zu jedem dieser Buchstaben, die dann auch immer mit genau diesem Buchstaben beginnen. Nun würde ein junger Mann so ein Gedicht für eine junge Frau schreiben, da würde man wohl mit Recht davon ausgehen, dass er wohl ziemlich verliebt ist, oder? Nun, 176 Verse also. Alphabetisch von A bis Z durchbuchstabiert. so als wollte der Beter sagen, mit jeder Faser meines Denkens, mit jedem Buchstaben meiner Sprache gehört mein Lob diesem Wort. Da heißt es zum Beispiel, wie habe ich deine Tora so lieb? Den ganzen Tag sinne ich darüber nach. Es ist eben Liebe, nicht Pflichterfüllung. Oder an anderer Stelle, dein Wort ist meinem Fuß eine Leuchte, ein Licht auf meinem Weg. Nur eine Leuchte begleitet, sie führt, sie schützt vor dem Stolpern im Dunkeln. Genau das ist Tora. Nicht Maßstab, an dem wir scheitern, sondern Licht, das uns trägt. Und noch ein Wort aus diesem Psalm 119. Du bist mein Schutz und mein Schild. Ich hoffe auf dein Wort. Schutz und Schild und Burg, das sind keine Bilder für ein Regelwerk. Niemand flüchtet sich in ein Gesetzbuch. Aber jeder von uns kennt diese Sehnsucht nach einem Ort, an dem man bleiben kann, wenn draußen die Stürme toben. Genau das will die Tora uns sein. Nicht Kontrolle von außen, sondern ein Ort des Bleibens von innen. Liebe Zuhörerinnen und Zuhörer, ich möchte Sie einladen, das Wort Gottes neu zu entdecken. Nicht als Gesetzbuch, das über uns urteilt, sondern als das, was es eigentlich ist. Burg, Wegweisung, Leben, Nahrung. Die Tora ist nicht zuerst dazu da, uns zu prüfen, sondern uns zu helfen. Sie ist nicht die Stimme eines strengen Richters, sondern die Stimme einer Mutter, die ihrem Kind den Weg zeigt, weil sie es liebt, wirklich lieb hat. Der Mann aus Psalm 1, der Tag und Nacht über dieses Wort nachsinnt, tut das nicht aus Angst oder Zwang, weil man sollte oder müsste, sondern er bleibt darin, weil er dort zu Hause ist. So wie jemand gerne in einem geliebten Haus verweilt, nicht weil er muss, sondern weil er dort Geborgenheit findet. Der Beter von Psalm 119, er beendet sein langes Gebet übrigens mit den Worten: Ich bin umhergeirrt wie ein verlorenes Schaf. Suche deinen Knecht. Selbst nach 176 Versen voller Liebe zur Tora bleibt er ein Suchender, der immer tiefer eindringen möchte in die Gegenwart Gottes. Auch das ist Tora. Kein Endpunkt, an dem wir ankommen müssen, sondern ein Weg, auf dem wir geliebt und gesucht und getragen gehen dürfen. Und dazu wünsche ich Ihnen, liebe Zuhörerinnen und Zuhörer, von Herzen allen Segen des Himmels.
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1: Claudia Kiesel begrüßt Sie heute wieder zur Radio Horeb Erzählung. In der ersten Folge des Buches Quelle der Hoffnung, eine junge Frau begegnet Maria, liebe Hörerinnen und Hörer, haben wir Sarah kennengelernt. Sie hat 17 Jahre gewartet und gebetet auf Klarheit. Würde Tobi sich endlich entscheiden können für ein Leben mit ihr? Gerade als sie verbittert und beinahe zornig beschließen will, nie mehr die Gottesmutter Maria um Hilfe zu bitten, begegnet sie Raimund. Diesen Mann scheint der Himmel geschickt zu haben, nicht nur im übertragenen Sinne dieser Redensart. Er schlägt ihr vor, nach Lourdes zu gehen, ausgerechnet dorthin, wo sie mit Tobi war, an den Ort, mit dem für Sarah so viele Hoffnungen, aber auch Schmerzen verbunden waren. Soll sie wirklich nach Lourdes fahren? In der heutigen zweiten Folge hören wir, wie dieser geheimnisvolle Gottesbote Sarah dort trifft und was er ihr mitzuteilen hat. Es liest Patricia Fehrenbach.

Lourdes. Ich war tatsächlich verrückt genug, das Ticket zu kaufen. Was habe ich mir dabei nur gedacht? Murmelte Sarah vor sich hin, während sie aus dem Fenster blickte und die französische Landschaft an sich vorbeiziehen sah. Es war anstrengender, als sie gedacht hatte, einen ganzen Tag lang mit der Bahn unterwegs zu sein, und sie war heilfroh, dass sie ihr Ziel bald erreichen würde. Eigentlich war jetzt die perfekte Gelegenheit, die Macarons zu genießen, die sie in Paris gekauft hatte. Voller Vorfreude holte Sarah das Tütchen mit den Köstlichkeiten aus der Handtasche und entschied sich, mit dem erdbeerfarbenen zu beginnen. Während sie das Macaron auf der Zunge zergehen ließ, fragte sie sich, ob Raimund sein Versprechen halten und ihr tatsächlich in Lourdes begegnen würde. Irgendwie konnte sie das immer noch nicht so recht glauben. Woher sollte er wissen, wann sie ankam? Würde er einfach so oft bei der Grotte vorbeikommen, bis er sie dort zufällig antraf? Oder war er doch kein gewöhnlicher Mensch und verfügte sozusagen über ein Wissen, das nicht von dieser Welt stammte und ihm genau sagte, wann er ihr begegnen konnte? Wie dem auch sei, Sarah war gespannt, was sie an ihrem Zielpunkt erwarten würde. Und insgeheim hoffte sie immer noch, Tobi dort zu treffen und mit ihm ihr Glück zu finden. Sie fasste in ihre Handtasche und zog das Buch heraus, in dem sie alle Erlebnisse mit ihm aufgeschrieben hatte. Die ersten Seiten waren unwiderruflich zerstört, was ihr im Nachhinein sehr leid tat. Zum Glück hatte Raimunds Erscheinen sie daran gehindert, auch die restlichen Seiten zu zerreißen. Wenn das einmal kein positives Zeichen war. Sicher würde doch noch alles gut werden. Schließlich hatte sie so viel gebetet und so viele Zeichen bekommen. Es konnte einfach nicht sein, dass sie sich 17 Jahre lang getäuscht hatte, dass Miriam recht hatte. Miriam und all die anderen, die sie seit Jahren baten, die Sache mit Tobi endlich sein zu lassen. Gedankenverloren blättert Sarah durch das Buch. Hier stand etwas über den Barmherzigkeitssonntag vor 16 Jahren. Wie sehr hatte sie Gott an diesen Tag angefleht, ihr doch zu helfen. Und dann war tatsächlich eine Nachricht von Tobi gekommen. Die erste nach Monaten des Schweigens. Er hatte sie gebeten, nach Nürnberg zu fahren, wo er an einer Stadtmission teilnehmen wollte. Wie glücklich war Sarah nach dieser Nachricht gewesen. So glücklich, dass ihre Schwester neidisch zu einem Kasten mit Bibelsprüchen gegangen war, um einen aufbauenden Spruch für sich selbst zu ziehen. Kein Wunder, dass sie ihr diesen nicht zeigen wollte. »Bist du neidisch, weil ich gütig bin?« stand auf dem Zettel. Sarah musste laut auflachen, als sie den Satz las, denn für sie stand fest, es war die reine Güte Gottes, dass Tobi sich gemeldet hatte und sie in Nürnberg treffen wollte. Er hatte ihr nicht gesagt, in welcher Kirche er sein würde. Es gab zwei, die in Frage kamen. Doch als Sarah mit dem Bus an den ersten vorbeifuhr, spürte sie, dass es nicht die richtige war und blieb sitzen, bis sie bei der zweiten ankam, in der Tobi dann auch tatsächlich war. Hier erzählte er ihr von seinem Wunsch, für ein Jahr nach Nairobi zu gehen und ehrenamtlich in einem Kinderheim mitzuarbeiten. Für die junge Frau war es kein Problem gewesen, ihn gehen zu lassen. Sie war einfach nur froh gewesen, dass er sich gemeldet hatte. Bevor sie mit dem Zug zurückfuhr, hatte sie am Bahnhof eine Karte gekauft, deren Spruch sie immer noch beschäftigte. Es war die Frage: Ist Liebe das tiefe Gefühl einer unbeschreiblichen Verbundenheit mit einem Menschen, dass es dir unmöglich erscheinen lässt, diesen Menschen jemals wieder aus deinem Herzen zu verbannen? Damals hatte die Karte sie lediglich sehr angesprochen. Erst im Laufe der Jahre hat sie ihre wahre Wirkung entfaltet. Denn es war ihr tatsächlich unmöglich, Tobi aus ihrem Herzen zu verbannen. Selbst jetzt noch, 17 Jahre nach ihrer ersten Begegnung. Als er 2 Monate später in der Nähe von München war, fuhr sie nicht hin, um ihn noch einmal zu begegnen. Sie wollte es bei dem Abschied in Nürnberg belassen. Insgeheim hätte sie sich aber doch gewünscht, ihn zu sehen, und teilte auch Gott diesen Wunsch mit. Da blieb ein Doppeldeckerbus im Kreisverkehr stecken, genau in dem Moment, in dem Sarah ihn eben diesen Kreisverkehr erfahren wollte. Und wer saß an der Fensterscheibe und schaute heraus? Tobi. Danach war der Kontakt für mehrere Monate abgebrochen. Dazu hatten beide ihren Teil beigetragen. Trotzdem konnte Sarah ihn nicht vergessen. Als sie erneut mit einem Mann Kontakt hatte und ernsthaft überlegte, ihm eine Chance zu geben, sehnte sie sich nach einem Zeichen von Gott. Der Satz, den sie damals ausgesprochen hatte, stand ihr jetzt noch vor Augen. Gott, wenn ich auf Tobi warten soll und keinem anderen eine Chance geben darf,
Dann mach bitte, dass er mir heute in der Nacht noch schreibt. Dann hatte sie sich schlafen gelegt, war aber innerlich so aufgeregt gewesen, dass sie kein Auge zugetan hatte. Das war am 6. September vor vielen Jahren gewesen. Zu diesem Zeitpunkt hatte Tobi schon seit Wochen nicht mehr geschrieben. Seine Nachricht war um 4 Uhr in der Nacht gekommen. Sie war nicht positiv gewesen, im Gegenteil. Doch Sarah hatte das bekommen, was sie sich gewünscht hatte. Ein Zeichen von Gott, dass sie weiterhin auf ihn warten sollte. Sie hatte es nicht bereut, dem Mann keine Chance gegeben zu haben. Er war inzwischen glücklich verheiratet und hätte gar nicht zu ihr gepasst. Trotzdem hätte sie auch gerne das gehabt, was er nun hatte. Einen Menschen, der mit ihr gemeinsam durchs Leben ging und Kinder, für die sie da sein konnte. Aber ihre Zeit würde schon noch kommen, da war sie sich ganz sicher. Nur weil sie inzwischen 35 war, war es noch lange nicht zu spät für eine eigene Familie. Ihr Blick fiel wieder in das Buch. Und während sie die aufgeschriebenen Ereignisse an ihrem inneren Auge vorbeiziehen ließ, stand für sie fest, es gab bloß zwei Möglichkeiten. Entweder zwischen Tobi und ihr würde alles gut werden, oder aber sie würde in Zukunft äußerst vorsichtig sein, was irgendwelche Zeichen betraf. Wenn nur diese Stimme nicht gewesen wäre. Ein lautes Holpern riss die junge Frau aus ihren Gedanken. Mit einem unangenehmen Pfeifen blieb der Zug stehen. Ein Blick auf die Anzeigetafel sagte Sarah, dass sie inzwischen in Tournai angekommen war. Jetzt dauert es nur noch eine halbe Stunde und sie würde in Lourdes sein. Sarah zog ein weiteres Macaron aus der Tüte. Dieses Mal entschied sie sich für ein grünes, Pistazie. Und während sie es in möglichst kleinen Bissen genoss, ließ sie den Blick erneut in das Buch mit den Erinnerungen gleiten. Dabei blieb sie wieder bei dieser Stimme hängen. Das erste Mal hatte sie jene gehört, als Tobi beschlossen hatte, nach Amerika auszuwandern, was eine mögliche Beziehung zwischen ihnen sozusagen den Todesstoß versetzt hatte. Zwar war Sarah gern für mehrere Tage oder auch Wochen im Ausland, doch in einem anderen Land und noch dazu auf einem anderen Kontinent zu leben, kam für sie nicht in Frage. Für sie war es daher ein Schock gewesen, dass Tobi diesen Schritt gehen wollte, und ihr war außerdem klar, dass unter diesen Umständen eine Beziehung mit ihm unmöglich sein würde. So kam es, wie es kommen musste. Tobi bereitete sich auf das Auswandern vor und der Kontakt zwischen ihnen, der ohnehin sehr dürftig gewesen war, brach ab. Mehrere Monate später hatte sie dann dieses eigenartige Erlebnis gehabt. Sie war gerade in ihrer Wohnung in München gewesen, als sie ganz deutlich hörte, »Er wird nicht auswandern.« Irritiert fragte sie sich, woher diese Stimme plötzlich gekommen war. War sie von Gott, der ihr Mut zusprechen wollte? Anders konnte sie es sich nicht erklären. Jedenfalls traf kurz darauf ein, was ihr gesagt worden war. Tobi verwarf seine Pläne, nach Amerika zu ziehen. Eigentlich hätte nun alles gut werden können. Doch weit gefehlt. Irgendwie hatte Tobi mehrere negative Erfahrungen gemacht, die seinen Glauben so sehr erschüttert hatten, dass er aus der Kirche austrat und sich noch dazu vollständig von Gott abwandte. Als er Sarah darüber informierte, konnte sie es kaum glauben. War da etwa die Antwort auf ihr unermüdliches Gebet? Das konnte doch nicht sein. Verzweifelt flehte sie Gott um eine Antwort an. Sie zog einen Bibelspruch nach dem anderen und las dabei viele tröstende Worte wie »Der Herr selbst wird für euch kämpfen, ihr aber könnt ruhig abwarten« oder »Siehe, ich bin der Herr, der Gott aller Sterblichen. Ist mir denn irgendetwas unmöglich?« Und jedes Mal hatte sie den Eindruck, Gott selbst würde zu ihr sprechen und ihr sagen, sie sollte die Sache mit Tobi noch nicht aufgeben. Trotzdem hätte sie das beinahe gemacht. Beinahe hätte sie das Ganze aufgegeben, wenn da nicht ein zweites Mal die Stimme gewesen wäre. Und das, was sie dieses Mal gesagt hatte, war eindeutig gewesen. Da konnte Sarah weder nach links noch nach rechts schauen, sondern einfach nur abwarten und vertrauen. Ein Blick auf die Uhr sagte ihr, dass es bereits 17.31 Uhr war und sie Lourdes in wenigen Minuten erreichen würde. Erschrocken sprang sie auf und packte ihre Sachen zusammen. Das Buch und die Macarons kamen wieder in die Handtasche, ebenso der leere Kaffeebecher. Jetzt noch schnell den Rollkoffer herunterrollen und schon stand sie an der Ausgangstüre. Da war es auch schon, ein großes Schild, auf dem der Name stand, der für sie mit so viel Hoffnung verbunden war. Lourdes. Während sie die Straße entlang marschierte, genoss sie es, wieder einmal in Frankreich zu sein. Sie liebte es zu reisen, einfach den Koffer zu packen, ein Ticket zu buchen und aufzubrechen.
Die Häuser, die sie auf dem Weg willkommen hießen, unterschieden sich zwar nicht sehr stark von denen in Deutschland, aber allein schon die Straßennamen und die Gespräche, die zwischen den vorbeieilenden Passanten stattfanden, verstärkten ihre Freude darüber, in einem anderen Land zu sein. Keine Viertelstunde später hatte sie in einem Hotel direkt am Fluss das blau gestrichene Zimmer bezogen, das in den nächsten Tagen ihr Heim sein sollte. Sie trat ans Fenster und sah wenige Meter entfernt den Gaff-Depot vorbeiziehen. Am Ufer standen Bänke zum Verweilen, aus der Ferne grüßten die Glocken von Lourdes. Was wollte sie mehr? Hier würde sie mit Sicherheit eine angenehme Zeit verbringen. Als die Abenddämmerung hereinbrach, machte sie sich auf den Weg zur Grotte. Wenn sie schon hier war, dann wollte sie auch bei der Lichterprozession mitgehen, die sie noch jedes Mal sehr berührt hatte. Ob Raimund wohl auch dabei sein würde? Schließlich fand die Prozession in der Nähe der Grotte statt und sie hatten ausgemacht, sich bei dieser zu treffen. Ein Windstoß fuhr durch ihr Haar und machte ihr bewusst, wie kalt es hier wieder einmal war. Doch wie immer hatte Sarah kaum wärmende Kleidungsstücke dabei. Sie würde sich wohl etwas kaufen müssen. Zur Auswahl gab es in den zahlreichen Läden, die den Wegesrand wie bunte Kaulquappen überfluteten, ja genug. Sollte sie sich einen Schal kaufen? Eigentlich langweilig. Außerdem hatte sie von der letzten Wallfahrt noch einen zu Hause. Einen grauen. Dieser hatte ihrer Stimmung genau entsprochen, als sie vor ein paar Jahren hierher gefahren war, um für Tobi und eine gute Beziehung zu ihm zu beten. Dann doch lieber eine farbenfrohe Decke, in die sie sich während der Prozession einwickeln konnte. Das war schon besser, immerhin war sie im Moment ja wirklich voller Hoffnung. Vielleicht eine mit besonderen Motiven. Ja, da gab es eine Decke, auf der Maria, Bernadette und die Grotte ganz groß abgebildet war. Noch dazu in Türkis, eine Farbe, die Sarah gut gefiel. Die würde sie nehmen. Außerdem brauchte sie noch eine Kerze. Moment mal, hatte sie nicht erst vor kurzem gesagt, sie würde vor Maria nicht so schnell wieder eine Kerze anzünden? Aber das war gewesen, bevor sie Raimund begegnet war und neue Hoffnung geschöpft hatte. Jetzt konnte sie ruhig wieder eine Kerze anzünden. Schnell war eine passende gefunden. Zufrieden bezahlte Sarah, breitete die Decke über ihren Schultern, nahm die Kerze in die Hand und machte sich auf dem Weg zur Rosenkranzbasilika. Dort hatten sich schon viele Leute eingefunden, die geduldig darauf warteten, dass die Prozession begann. Ganz vorne stand die hell erleuchtete Statue von Maria, die später vorangetragen werden würde. Sarah schaute auf die riesige Kirche, deren spitze Türme zum Himmel emporragten. Und wie immer blieb ihr Blick an den Mosaikbildern von Jesus und Maria hängen. An diesen großen braunen Augen, die so viel Sanftmut und Güte ausstrahlten. Es war ihr ein Rätsel, wie ein Künstler es schaffte, mit Hilfe vieler kleiner Steinchen so ausdrucksstarke Bilder zu schaffen. Irgendwie war es schön, wieder hier zu sein, so vertraut. Wie oft war Sarah schon in Lourdes gewesen? Vielleicht 6-mal? Und doch hätte sie nicht gedacht, so bald wieder hierher zurückzukehren. Noch dazu in einer Situation, in der so vieles ungeklärt war. Eigentlich hatte sie sich vorgenommen, das nächste Mal mit Tobi zu kommen, um Danke zu sagen, und zwar dann, wenn alles gut war zwischen ihnen. Während sie noch so nachdachte, wanderte ihr Blick weiter nach oben zu der weißen Statue über den Mosaiken. Darauf war Maria zu sehen, die dem heiligen Dominikus gerade einen Rosenkranz übergab. Auf ihren Knien stand Jesus als kleines Kind. Mit der einen Hand zeigte er auf den Rosenkranz, mit der anderen zum Himmel. Soweit Sarah wusste, hatte Maria selbst dem heiligen Dominikus das Rosenkranzgebet beigebracht, nachdem er 3 Tage und Nächte unter Tränen für die Bekehrung der Menschen gebetet hatte. Damals war die Gottesmutter ihm erschienen und hatte ihn gefragt: Weißt du, mein lieber Dominikus, welcher Waffe die heiligste Dreifaltigkeit sich bedient hat, um das Heil der Welt wiederherzustellen? Als er sie demütig darum bat, ihn aufzuklären, hatte sie ihm erklärt: Wisse, dass die hauptsächlichste Waffe der Psalter des Rosenkranzes war, welches das Fundament des Neuen Testamentes ist. Wenn du deshalb jene verstockten Herzen für Gott gewinnen willst, so predige meinen Rosenkranz. Das hatte der Heilige getan. Er hatte den Rosenkranz gepredigt und ihn gebetet, einen Psalter nach dem anderen, und nach hatten sich immer mehr Menschen bekehrt.
Mittlerweile wurde die Menschenmenge um Sarah herum immer größer und die junge Frau überlegte, ob sie mitten unter all den anderen Pilgern mitgehen oder lieber gleich zur Grotte aufbrechen sollte. Etwas in ihr zog sie unwiderstehlich dorthin und sie beschloss, diesem inneren Drang zu folgen. Wie immer war der Platz vor der Gottesmutter nicht leer. Im Gegenteil, trotz der anstehenden Lichterprozession befanden sich einige Leute dort. Doch der Platz gegenüber vor der Kirche St. Bernadette, der war vollkommen leer. Eigentlich mochte sie diesen ohnehin viel lieber. Es ging eine eigenartige Stimmung auf einen über, wenn man dort saß und über den Fluss hinüber zur Grotte sah. Außerdem befand man sich im Schutz mehrerer Bäume, was nicht schaden konnte in dieser Stadt in den Pyrenäen, in der es so oft regnete. Zielstrebig steuerte Sarah auf eine der Bänke am Flussufer zu und nahm darauf Platz. Nun musste sie sich nur ein wenig nach rechts drehen und schon lag die Grotte direkt in ihrem Blickfeld. Sie sah empor zur Statue der Mutter Gottes, welche sich genau an der Stelle befand, an der Maria, einem armen Mädchen namens Bernadette, Mitte des 19. Jahrhunderts erschienen war. Wie schön sie aussah in ihrem weißen Gewand mitten in der grauen Felsenhöhle. Und wie sie strahlte, erleuchtet von den vielen Kerzen, die ihr zur Ehre ihr Licht verschenkten. Auf dem Platz hatte inzwischen die Lichterprozession begonnen. Eine unzählbare Schar von Menschen ging hinter der Statue von Maria her und Sarah konnte hören, wie sie alle in unterschiedlichen Sprachen zu ihr beteten. Gegrüßet seist du, Maria, voll der Gnade. Hail Mary, full of grace. Je vous salue, Marie, pleine de grâce, drang es an ihr Ohr und sie antwortete jedes Mal auf Deutsch: Heilige Maria, Mutter Gottes, bitte für uns Sünder jetzt und in der Stunde unseres Todes. Nach jedem Gesetz des Rosenkranzes hielten die Betenden ihre Kerze hoch und sangen aus ganzem Herzen Ave, Ave, Ave Maria. Und während es außen herum immer dunkler wurde, leuchteten die zahllosen Kerzen umso heller. Es war schön, hier Maria gegenüber zu sitzen und gleichzeitig mit all denen verbunden zu sein, die zu ihr beteten und sie um Hilfe in zahlreichen Anliegen baten. Jeder brachte sein eigenes Päckchen mit nach Lourdes und hoffte, wenigstens etwas Erleichterung zu bekommen. Schließlich versammelten sich alle wieder vor der Basilika, um den Segen zu erlangen. Überall standen Menschen mit Kerzen, auf dem Platz vor der Kirche, am Fluss entlang, vor der Grotte und auch auf den beiden Steinbögen, welche zur oberen Basilika hinaufführten. Wie ein Meer aus Glühwürmchen, die ihr Licht erst in der Dunkelheit richtig entfalten konnten. Nach einer Weile löste sich die Menschenmenge auf. Manche kamen noch kurz bei der Grotte vorbei und stellten ihre Kerze ab, sodass sie zusammen mit hunderten anderen weiterleuchten konnte. Andere gingen gleich nach Hause. Nach und nach wurde es immer ruhiger im Umfeld der Grotte. Darauf hatte Sarah gehofft, dass irgendwann kaum noch jemand da sein würde. Nur Maria und sie. In dieser Situation konnte sie endlich ihr Herz ausschütten. Maria, ich bin hier, weil mich jemand ermutigt hat, diese Reise zu machen. Er versprach mir, dass ich hier meinen Frieden finden würde. Und den habe ich so bitter nötig. Nach diesen Worten rutschte Sarah wie von selbst nach unten und kniete sich auf den Boden vor der Bank, bevor sie aus ganzem Herzen flehte: Mutter, bitte hilf mir. Du kennst mich doch und du weißt, in welcher Situation ich seit vielen Jahren bin. Hier bei dir hat es erst so richtig begonnen und es ist kein Lichtblick in Sicht, keine einzige positive Veränderung in Bezug auf Tobi. Dabei habe ich so viel gebetet, habe dich um Hilfe angefleht, war so oft hier bei dir. Bitte, Mutter, hilf mir. Sie wird dir helfen, hörte sie plötzlich eine Stimme neben sich. Doch zuvor musst du leider noch durch einen großen Schmerz hindurch. Raimund, überrascht sprang Sarah auf. Er hatte sein Wort gehalten und war tatsächlich hier. Und wieder trug er diesen altmodischen Anzug und die Brille mit den winzig kleinen Gläsern. Wie schön, dass er da war. Aber was hatte er da gerade gesagt? Dass sie erst durch einen großen Schmerz hindurch musste, bevor sie Hilfe bekommen würde? Fragend sah sie ihn an. Raimund, der wusste, was dieser Blick zu bedeuten hatte, forderte sie mit einer vorsichtigen Handbewegung auf, sich doch zu setzen, und nahm auch selbst auf der Bank Platz, bevor er fortfuhr. So leid es mir tut, ich muss dir eine Botschaft überbringen, die dir im ersten Moment wahrscheinlich das Herz brechen wird. Doch sie wird nicht leichter, wenn ich sie hinauszögere.
Deshalb sage ich es dir frei heraus. Und das, was Sarah nun zu hören bekam, hatte tatsächlich das Potenzial, ihr das Herz ein weiteres Mal zu brechen. Fassungslos blickte sie Raimund an und war froh, dass der Schmerz, der sich gerade den Weg zu ihrem Herzen bahnte, nicht als laut über ihre Lippen kam. Wenigstens äußerlich wollte sie stark bleiben, auch wenn innerlich gerade alles in ihr zusammenbrach. Konnte tatsächlich wahr sein, was Raimund soeben gesagt hatte? Sie wollte es nicht glauben und doch spürte sie in ihrem Inneren, dass es so war. Doch wie konnte es sein, dass sie das nicht mitbekommen hatte? Warum erfuhr sie erst jetzt davon? Inzwischen war der Schmerz nicht nur auf dem Weg zu ihrem Herzen. Er war dort angekommen und es war ihr, als würde er sie von innen nach außen zerreißen. Gott, das kannst du mir nicht antun, kam es nun doch über ihre Lippen, während sie sich auf den Boden vor der Bank sinken ließ. Du hast es mir doch versprochen. Das hatte er nämlich, als sie die Stimme ein zweites Mal gehört hatte. Er wird dich heiraten. Klar und deutlich hatte Sarah diese Worte vernommen und dabei ein solches Glück gespürt, dass sie am liebsten zu tanzen begonnen hätte. Ihre innere Freude war so groß gewesen, dass sie monatelang angehalten und ihr die Kraft gegeben hatte, all die Jahre ohne einen Lichtblick durchzuhalten. Er wird dich heiraten. An dieses Versprechen hatte sie sich wie eine Ertrinkende geklammert. Nur um hier in Lourdes zu erfahren, dass er das ganz bestimmt nicht tun würde. Mit einem Schlag lösten sich die Träume der letzten Jahre in Luft auf. Zurück blieben Fassungslosigkeit und ein Schmerz, der ihr den Atem raubte. Raimund befand sich still neben ihr und sagte kein Wort. Mehrere Minuten saßen beide schweigend da. Er auf der Bank, sie auf dem Boden, bis er sich schließlich neben sie setzte und leise sagte: Es tut mir so leid. Ich weiß, dass du dir etwas anderes von Lourdes erhofft hättest. Und ich weiß auch, dass von dir gerade mehr abverlangt wird als je zuvor. Was sollte Sarah darauf antworten? In ihr tobte ein Sturm, der ihr ganzes Gottesbild ins Wanken brachte, der alles in Frage stellte, was sie in den letzten Jahren geglaubt und gehofft hatte. Was sollte sie noch glauben, wenn alles in Bezug auf Tobi falsch gewesen war? Schweigend starrte sie vor sich hin, während in ihr eine Überzeugung nach der anderen zusammenbrach. Zusammenbrach wie eine lange Reihe von Dominosteinen, die durch einen einzigen Stoß zum Fallen gebracht wurde. Sie holte die Situation noch einmal in ihr Gedächtnis zurück, in der sie die Stimme gehört hatte. Es war nach Exerzitien gewesen, in denen sie vor allem eine Bitte vor Gott gebracht hatte. Bitte sag mir, ob ich das mit Tobi weiterhin glauben oder lieber lassen soll. Ich bin zu beidem bereit, Gott, doch bitte sag mir, was ich machen soll. Und als sie von den Exerzitien heimgefahren war, war auf einmal diese Stimme in ihr gewesen, die zu ihr gesagt hatte: Er wird dich heiraten. Und sie hatte 17 Jahre lang allen erzählt, dass sie auf Tobi warte, hatte wegen ihm keinen anderen eine Chance gegeben und sich letztendlich vor allen blamiert. Damit musste sie erst einmal klarkommen. Raimund, der sah, wie es in ihr arbeitete, fragte vorsichtig: Was hältst du davon, wenn ich dich zum Hotel begleite und wir uns morgen wieder hier treffen? Dagegen hatte Sarah nichts einzuwenden und so nickte sie ihm stumm zu. Gemeinsam ging sie zu ihrer Unterkunft, ohne ein Wort zu sprechen. Sarah hatte kein Bedürfnis danach, auch nur irgendetwas zu sagen, und Raimund respektierte diesen Wunsch. Erst als sie vor dem Hotel standen, wandte er sich noch einmal an sie. Vertrau mir, Sarah. Morgen beginnt ein neues Kapitel in deinem Leben. Nur heute Nacht musst du noch durch diesen Schmerz hindurch, und dann wirst du erleben, dass etwas Neues anfängt. Der helle Morgen nach der finsteren Nacht. Ja, der helle Morgen nach der finsteren Nacht. Mit diesen Worten drehte er sich um und verschwand, während Sarah das Hotel betrat und zu ihrem Zimmer ging. Sie wusste, was für eine Nacht ihr bevorstand. Eine, in der sie sich zum Weinen auf den Boden legen musste, weil das Bett nicht weit genug unten war für ihren Schmerz. Solche Nächte kannte sie schon zur Genüge und sie hatte sie alle überstanden. Sie würde auch diese Nacht überstehen. Schweigend starrte sie vor sich hin, während in ihr eine Überzeugung nach der anderen zusammenbrach.

0: 17 Jahre hat Sarah auf Tobi gewartet. Hat sie sich die Stimmen nur eingeredet, die ihr nach Exerzitien sagten, er wird dich heiraten? Waren es Jahre vergeblichen Wartens? Oder war das eine notwendige Zeit der Reifung, damit sie bereit sein kann für all das, was nun folgt? Wir werden es erfahren im Laufe der nächsten Folgen. In der Erzählung bei Radio Horeb lesen wir für Sie aus dem Buch Quelle der Hoffnung, eine junge Frau begegnet Maria. Regina Maria Stellner hat den Roman nach wahren Ereignissen verfasst. Das Buch ist bei FE Medien erschienen. Die Hörfassung hat Patricia Fehrenbach für uns gelesen. 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Viel Freude nun mit unserem weiteren Programm, wünscht Claudia Kiesel.
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1: Wege der Verwandlung, inneres Gebet und Kontemplation, das ist unser Thema hier bei Radio Horeb in der Sendung Spiritualität mit Pfarrvikar Dr. Andreas Schmidt von der Gemeinschaft Emanuel in München. Und mein Name ist Marion Kuhl. Schön, dass Sie mit dabei sind. Unsere Reihe hat die Überschrift Wege der Verwandlung, weil das Gebet positive Auswirkungen auf unser ganzes Leben haben soll. Es soll ein Leben mit Gott werden, ein Leben in Fülle. Im Matthäusevangelium heißt es, jeder gute Baum bringt gute Früchte hervor und ein schlechter Baum schlechte. Wir können uns heute selber einmal prüfen, wie es mit unseren Früchten aussieht, die wir hervorbringen, ob wir uns durch das Gebet positiv verändert haben. Heute wollen wir einmal auf dieses Thema Verwandlung schauen. Pfarrvikar Dr. Andreas Schmidt von der Gemeinschaft Emanuel hat über dieses Thema Exerzitien gehalten und ein Buch geschrieben. Grüß Gott, Herr Pfarrvikar Dr. Andreas Schmidt.
2: Grüß Gott, Frau Kuhl. Grüß Gott, liebe Hörerinnen und Hörer.
1: Mit dem positiv verändern ist das wahrscheinlich so eine Sache. Können wir das überhaupt selber beurteilen?
2: Das ist im Gebet immer gefährlich, selber auf sich zu schauen und beurteilen zu wollen. Und trotzdem lässt uns Gott manchmal hoffentlich die ein oder anderen Früchte sehen.
1: Wir freuen uns jetzt auf Ihren 5. Vortrag zu diesem Thema Inneres Gebet und Kontemplation, ein Herzstück unseres gelebten Glaubens. Und wir hören Ihnen, Herr Pfarrvikar Dr. Schmidt, erst einmal zu.
2: Ja, herzlichen Dank für diese Einleitung. Wir kommen also in dieser Sendung sozusagen zum Herzstück dieser Sendereihe, auch zum, ja, wie es im Titel auch formuliert ist. Es geht also um den eigentlichen Weg der Verwandlung, die im Gebet geschehen soll. Und dieser Weg ist tatsächlich zunächst ein Abstieg. Der Weg des Gebetes führt uns hinab in unsere Armut, ja, in den Abgrund unserer selbst. Manchmal haben wir vom Gebetsweg falsche Vorstellungen, die uns dann letztlich auch frustrieren und am Weitergehen hindern. Zum Beispiel, wenn wir in unseren Bemühungen zum Gebet eine Art geistlichen Reichtum erwarten, eine Art kontinuierlichen Aufstieg zu Gott. So nach dem Motto, wenn wir da so viel Zeit hinein investieren, dann soll da bitte möglichst bald möglichst viel herauskommen und eben das, was man dann auch sehen kann, messen kann. Also ich karikiere vielleicht jetzt etwas, aber wir stellen uns manchmal so etwas vor, wenn ich mir schon Gebetszeit nehme, dann erwarte ich mir davon, dass ich immer ruhig und gesammelt und voll innerer Kraft bin, dann kann mich nichts aus der Ruhe bringen, dann werde ich allen Lebenssituationen souverän gegenübertreten, Fehler unterlaufen mir keine mehr, ich habe alles unter Kontrolle. Ja, das war etwas übertrieben, aber damit uns klar wird, solche falschen Vorstellungen sind unrealistisch und natürlich macht uns das Gebet nicht zu geistlichen Supermännern und Superfrauen. Aber manchmal denken wir, dass wir das werden, wenn wir nur richtig beten. Und wenn es dann nicht so klappt, wie wir uns das denken, dann sind wir enttäuscht. Das Gebet führt also, wie gesagt, nicht einfach so direkt kontinuierlich hinauf, sondern zunächst scheint es so, dass die Situation nicht verbessert, sondern eher verschlechtert wird. Also wir haben den Eindruck, oder wir besser gesagt, wir erkennen immer mehr, wir sind tatsächlich noch viel ärmer und schwächer, als wir je gedacht haben. Durch das Gebet kommen wir eigentlich erst richtig auch zur Erkenntnis unserer eigenen realistischen Möglichkeiten und vor allem, wie wir eben vor Gott dastehen. Ich werde nie vergessen, wie ich einmal die Gelegenheit hatte, mit der Oberin eines kontemplativen Klosters zu Abend zu essen. Also genauer gesagt, ich durfte essen und sie saß dabei, aber wir haben uns eben unterhalten. Und dann wollte ich die Gelegenheit nutzen und habe ihr auch einige Fragen zum Gebet gestellt. Und vor allem interessierte mich, ob diese Frau, die doch ein absoluter Profi im kontemplativen Gebet sein musste, auch diese Erfahrung kannte, dass wir durch das Gebet im Grunde erst unsere eigenen Schwachheit und Armut auf die Spur kommen. Ich sprach also etwas vorsichtig von meiner Erfahrung, dass ich mich im Gebet oft arm fühle und fragte sie, ob sie auch solche Erfahrungen kenne. Sie zögerte keine Sekunde mit der Antwort und sagte spontan und so, es kam so richtig aus ihrem Herzen heraus, ja, es ist eine schreckliche Armut. Aus der Art und Weise, wie sie ihre Antwort formuliert hat, war mir klar, dass sie diese Erfahrung noch viel mehr gemacht haben musste als ich. Wie sieht nun diese Erfahrung der Armut im Gebet aus, dieser Abstieg in unsere eigene Schwachheit? Wir hatten in den vorigen Sendungen auch schon davon gesprochen, dass der Heilige Geist uns unserer Sünde überführt, wie Jesus im Johannesevangelium Kapitel 16, Vers 8 sagt. Im Gebet begegnen wir also der Wahrheit über uns selbst. Gott sei Dank im Licht der barmherzigen Liebe Gottes, sonst würden wir das wohl kaum aushalten. Wir spüren klarer, wie wir nach dem Willen Gottes denken, reden und handeln sollten und wie wenig wir das oft tun im wirklichen Leben. Uns tritt klarer vor Augen, wie wir berufen sind zu leben und wie wir dann oft wirklich leben und wie groß eben der Unterschied zwischen beiden oft ist. Wenn das der Fall ist, ist das eigentlich ein Zeichen, dass wir richtig beten, dass Gottes Geist am Wirken ist. Von vielen Heiligen wird berichtet, dass sie sich selbst für die größten Sünder hielten. Und das war für sie nicht nur Rhetorik, sondern das meinten sie wirklich so. Sie sahen klarer, wer Gott war und so auch, wer sie selbst waren. Wenn wir dagegen ohne Gebet oft gedankenlos und sorglos in unserer Sünde dahinleben, dann macht uns die Sünde eben blind dafür, wie es wirklich um uns steht. Und wir sind nicht nur für diese Sünde blind, sondern auch für das, was wir aus eigener Kraft zustande bringen können vor Gott, nämlich nichts, wie es auch Jesus sagt im Johannesevangelium 15,5. Ohne mich könnt ihr nichts tun. Hier macht das innere Gebet uns sehend. Wir erkennen, wie es wirklich um uns steht. In der Offenbarung des Johannes Kapitel 3, Vers 17 heißt es, du behauptest, ich bin reich und wohlhabend und nichts fehlt mir. Du weißt aber nicht, dass gerade du elend und erbärmlich bist, arm, blind und nackt. Inneres Gebet führt also nicht direkt zu geistlichem Reichtum, sondern im Gegenteil in die geistliche Armut. Und es ist wichtig hinzuzufügen, in eine frohe geistliche Armut, denn gerade diese Armut macht uns bereit für Gottes Gaben. Wenn wir uns der eigenen Armut bewusst geworden sind, dann sind wir bereit, uns vom Reichtum Gottes beschenken zu lassen. So geht es dann auch weiter in dieser gerade zitierten Stelle der Offenbarung des Johannes. Der nächste Vers 18 lautet dann, darum rate ich dir, kaufe von mir Gold, das im Feuer geläutert ist, damit du reich wirst. Und kaufe von mir weiße Kleider und zieh sie an, damit du nicht nackt dastehst und dich schämen musst. Und kaufe Salbe für deine Augen, damit du sehen kannst. Gerade in meiner Armut, so würde ich diese Stelle deuten, gerade dann erkenne ich und kann auch annehmen, Gott selbst ist mein Reichtum und meine Schönheit. Von ihm empfange ich alles. Ich bin ein Sünder und kann nichts von mir allein aus tun, aber er ist mit mir. Er ist der barmherzige und rettende Gott. Das Gebet führt mich also zugleich in eine Haltung des Armseins vor Gott, die aber eben im selben Moment ein Glück, eine Seligkeit bedeutet, weil ich mich als von Gott Beschenkten erkenne. Und diese Armut preist Jesus selig. Selig, die arm sind vor Gott, denn ihnen gehört das Himmelreich. Wenn wir unsere Armut erkennen, dann befreit uns das von der Illusion der Machbarkeit, die uns nur unter Druck setzt. Pierre Goursat, der Gründer der Gemeinschaft Emmanuel, drückt das folgendermaßen aus. Wenn wir anbeten, fühlen wir uns immer ärmer, aber wir lassen uns voll und ganz in die Arme Jesu fallen. Soweit Pierre Goursat. Wenn wir also unsere Armut erkennen mit Hilfe des inneren Gebetes, dann werden wir beginnen, Gott machen zu lassen, seinen Geist in uns wirken zu lassen, aus ihm heraus zu handeln, statt immer nur aus eigener Kraft heraus. Schließlich führt uns die Erkenntnis unserer Armut auch zu einer ganz neuen und viel existenzielleren Erfahrung der Barmherzigkeit Gottes. Erst wenn wir uns unserer ganzen Erbärmlichkeit bewusst sind, können wir auch sein Erbarmen erkennen und empfangen. Es gibt keine wirkliche Erfahrung von Gottes Barmherzigkeit ohne die Erfahrung unserer Erbärmlichkeit. Nochmal Pierre Goursat, er schreibt, sobald wir unsere Erbärmlichkeit erkennen, lassen wir uns auf seine Barmherzigkeit ein. Jesus bricht unseren Stolz und nimmt uns in seine Schule. Jesus, sanft und demütig von Herzen, bilde unser Herz nach deinem Herzen. Das Gold Pierre Gossard. Diesen Weg zur Erkenntnis unserer Armut werden wir vom Geist Gottes geführt. Behutsam und zartfühlend ist seine Führung, denn Gott weiß, dass es für uns kein einfacher Weg ist, das alles zu sehen. Aber Gott weiß auch, dass dieser Weg notwendig ist, damit wir zur vollen Gemeinschaft mit ihm gelangen. Thomas Merton, der amerikanische Lehrer des Gebets, den wir auch in den vergangenen Sendungen schon kennengelernt haben, er formuliert es so: Nur wenn wir in großer Furcht in die Tiefe unserer eigenen Nichtigkeit hinabgestiegen sind, dann können wir mit seiner Gnade und unter seiner Führung durch ihn zu der von ihm bestimmten Zeit dahin gebracht werden, ihn zu finden. Merton zitiert in diesem Zusammenhang einen Zisterzienser aus dem 12. Jahrhundert, Isaac von Stella, der diesen Prozess in einer paradoxen Formulierung und gerade so treffend beschreibt. Er sagt: Es gibt Momente, da fühlen wir uns in der Hölle, aber nicht in der Hölle des Zorns, sondern in der Hölle der Barmherzigkeit, und so werden wir in den Himmel gelangen. Soweit Isaac von Stella. Die Hölle, das meint unsere Verlorenheit ohne Gott. Die Hölle des Zorns wäre die Gottferne, in die wir uns durch unsere Abkehr von Gott bewegen. Die Hölle der Barmherzigkeit, das meint wohl, im Gegensatz dazu, voll und ganz unsere eigene Nichtigkeit zu erkennen, aber eben in einer Haltung der Reue und der vertrauensvollen Übergabe an Gott mit dem Verlangen, seinen Willen anzunehmen und auch zu tun. In diesem Fegefeuer, wie wir auch sagen könnten, werden wir schließlich das starre Festhalten an einem leeren Ich aufgeben und wir werden uns verloren und befreit in der unendlichen Fülle der Liebe Gottes wiederfinden. So die Formulierung von Thomas Merton. Diese Erfahrung dieses Fegefeuers, also gleichzeitig seine Armut, seine Schuld zu spüren, aber eben in Gegenwart der barmherzigen Liebe Gottes. Diese Erfahrung befreit uns von unserem falschen Selbst und so werden wir frei für die Fülle der Liebe Gottes. Das lateinische Wort für Fegefeuer lautet Purgatorium, das heißt Ort der Reinigung. Dass Gott uns solche Wege führt, hinab und auch wieder hinauf zu ihm, das sagt uns auch ein Wort der Schrift aus dem Buch Tobit, Kapitel 13, Vers 2. Er, Gott, führt hinab in die Unterwelt und führt auch wieder zum Leben. Solche Läuterung, die uns bereit macht für die volle Gemeinschaft mit Gott, die geschieht nicht erst nach dem Tod. Gott möchte uns bereits hier auf Erden reinigen, damit wir jetzt schon immer mehr in die Gemeinschaft mit seiner Liebe eintreten, die dann im Himmel vollendet sein wird. So dürfen wir hoffen. Der Weg des Gebetes führt uns dahin, das war so ein roter Faden auch schon in den letzten Sendungen, dass wir unsere Berufung als Kinder Gottes leben, dass wir im Licht Gottes unser wahres Selbst, unsere tiefste Identität im Glauben erkennen. Und gerade in diesem Licht Gottes, im Blick auf unsere wahre Identität, kommt eben oft auch der alte Mensch zum Vorschein, der eben gerade nicht so lebt, der gerade nicht vertrauensvoll, liebend sich dem himmlischen Vater kindlich überlassen will. Und dieser alte Mensch muss sich wandeln, muss zu einem neuen Menschen werden. Diese Verwandlung vom alten zum neuen Menschen beschreibt Paulus als einen Weg, der durch den Tod zur Auferstehung und zum neuen Leben führt. Und so ist auch der Weg der Verwandlung im Gebet ein solches Passia-Geschehen. Er geht durch den Tod in ein neues Leben. Paulus schreibt im Römerbrief, Kapitel 6, Vers 6 bis 8, unser alter Mensch wurde mitgekreuzigt, damit der von der Sünde beherrschte Leib vernichtet werde und wir nicht Sklaven der Sünde bleiben. Denn wer gestorben ist, der ist frei geworden von der Sünde. Sind wir nun mit Christus gestorben, so glauben wir, dass wir auch mit ihm leben werden. Soweit der Römerbrief. Diese Stelle wird ja auch immer in der Osternacht gelesen, passend zur Taufe. Und tatsächlich, in der Taufe geschieht das Sakramental. Da werden wir mit Christus eingetaucht ins Wasser, wir sterben. Das ist das Zeichen des Untertauchens, um dann mit ihm aufzutauchen und neu zu leben. Und den Weg, den wir im Gebet gehen, ist eigentlich ja ein Weg, wo wir existenziell dann, ja, wo das zur Erfahrung wird, was in der Taufe schon geschehen ist und wo wir das dann, wo das immer mehr auch unser Leben prägt und durchwirkt. Tatsächlich stoßen wir im Gebet auf diesen alten Menschen in uns. Wir erkennen im Licht Gottes all das, was eben einem Leben als Kinder Gottes widerspricht. Neid auf andere, Angst um mich selbst, Zorn auf andere, Ehrsucht, falsche Bindungen an andere Menschen und so weiter. Unser alter Mensch zeigt sich auch in der Beziehung Gott gegenüber. Oft spüren wir wenig Liebe, die Schwierigkeit, Gott ganz zu vertrauen, seine Liebe wirklich anzunehmen und oft auch eine Trägheit und wenig Treue im Gebet. Eigentlich ist das doch erstaunlich, wenn Gott so unendlich gut ist, wenn er uns nur Gutes zu schenken hat, ja, und wenn wir das alles ja eigentlich wissen und glauben, dass es uns doch immer wieder so schwer fällt, uns zu überwinden, uns zu entscheiden, Zeit für das Gebet zu nehmen. All diese Erfahrungen finden eine Erklärung in dem, was die Schrift über den alten Menschen in uns sagt. Denn durch die Sünde Adams haben wir diese ursprüngliche Vertrautheit mit Gott verloren. Unsere Schwierigkeiten beim Beten haben oft ihre Wurzel in dieser Weigerung, ganz auf Gott und auf seine Liebe zu vertrauen. Und das führt schließlich wiederum zum Ungehorsam gegen Gottes Gebote, dass wir ja fern von ihm leben. Paulus schreibt dagegen, nicht mehr ich lebe, Christus lebt in mir. Also das bedeutet nicht mehr dieses alte Ich, dieser alte Mensch, dieser von der Sünde verwundete Mensch soll leben, also mein Leben bestimmen, sondern Christus lebt in mir. Und deswegen kann auch ich mit und in Christus als neuer Mensch leben. Also die Verwandlung vom alten zum neuen Menschen ist ein Passia geschehen. Sie geht durch den Tod hindurch. Und Sterben ist nicht angenehm. Und so hängt der Weg des Gebets wesentlich davon ab, ob wir einstimmen in dieses Sterben des alten Menschen. Bei diesem Prozess des Sterbens, des Auferstehens, da können wir zum Teil aktiv mitwirken, aber auch nur zum Teil. Der andere Teil muss an uns geschehen und an uns ist es, ihn geschehen zu lassen. Schauen wir diesen Weg ein wenig genauer an. Der erste Schritt wäre, wie schon gesagt, im Gebet kommt der alte Mensch zum Vorschein. Man muss auch erstmal diesen alten Adam in sich entdecken. Er weiß sich oft nämlich ziemlich gut zu verbergen, sodass wir von ihm bestimmt werden, ohne es zu merken. Und es ist bereits ein Werk des Heiligen Geistes, wenn wir unser falsches Selbst, wie wir auch sagen könnten, entlarven. Also all die falschen Sicherheiten, an die wir uns klammern, unsere Abhängigkeiten, unsere Abwehrmechanismen. Und wenn solche erste Selbsterkenntnis geschehen ist, dann kann Gott beginnen, uns zu verwandeln. Wenn wir unser falsches Selbst loslassen, es verlassen, dann sterben wir dem alten Menschen und dann können wir beginnen, als neue Menschen zu leben, in der Freiheit und Herrlichkeit der Kinder Gottes. Wir können bei diesem Prozess mitwirken, zum Teil müssen wir es sogar, aber letztendlich ist es immer Gott selbst, der uns führt und verwandelt. Unsere Mitwirkung ist angesprochen, wenn Paulus davon spricht, dass wir die Taten des alten Menschen und das Irdische an uns töten sollen. So drückt er es aus im Römerbrief, Kapitel 8, Vers 13 oder auch im Kolosserbrief, Kapitel 3, Vers 5. Das klingt etwas hart und brutal, denn die Taten des alten Menschen töten das Irdische an uns. Damit ist sicherlich nicht gemeint, das Geschaffene abzulehnen, die guten Gaben Gottes, erst recht nicht sich selbst, sondern eben ein solches destruktives Verhalten, das im Gegensatz zu diesem neuen Leben in Christus steht. auch wenn es vielleicht nicht immer gelingt, aber es braucht eben für diesen Weg der Verwandlung auch unseren Willen, unsere Entscheidung, diesen Regungen des alten Menschen nicht mehr zu folgen, sondern eben als neue Menschen zu leben. Der heilige Franz von Sales spricht davon, dass uns das Gebet zu einem ekstatischen Leben führt. Und damit meint er nicht irgendwie eine mystische Ekstase oder einen besonderen Gefühlszustand, sondern ganz nüchtern anders leben, herausgehen. Ekstase heißt ja wörtlich herausstehen eigentlich oder herausgehen aus den scheinbar normalen menschlichen Verhaltensweisen des alten Menschen, um in der Liebe als neue Menschen zu leben. Franz von Sales schreibt, im ersten Leben leben wir gemäß dem alten Menschen, das heißt gemäß den Fehlern, Schwächen und Gebrechen, die wir uns durch die Sünde Adams zugezogen haben. Im zweiten Leben leben wir dem neuen Menschen gemäß, das heißt nach den Gnaden, Wohltaten, Befehlen und Willensäußerungen unseres Heilands. Und dieses neue Leben ist ein lebendiges, lebenskräftiges und lebensspendendes Leben. Wer aber zu diesem neuen Leben gelangen will, muss durch den Tod des alten Lebens gehen. Wer immer zu diesem neuen Leben des Heilands auferstanden ist, lebt nicht mehr sich, in sich und für sich, sondern seinem Heiland, in seinem Heiland und für seinen Heiland. So vollzieht sich die Ekstase wahrer Liebe, wenn wir nicht mehr den menschlichen Beweggründen und Neigungen gemäß leben, sondern über diesen stehend nach den Eingebungen und Antrieben des göttlichen Heilands unserer Seelen. Soweit Franz von Sales. Also versuchen wir das zu übersetzen ins alltägliche Leben. Wenn ich beispielsweise negative Gedanken, lieblose Urteile einem anderen gegen Menschen gegenüber in mir entdecke, oft kommt das ja so fast spontan in uns auf, dann hängt immer noch einmal alles davon ab, wie ich damit umgehe. Ob ich mich entscheide, diesen Bewegungen einfach freien Lauf zu lassen, indem ich dann schlecht rede und anderen irgendwie schlecht mache, mich von ihm abwende. Oder ich kann mich genauso gut entscheiden, zu versuchen, den anderen zu verstehen, die Motive seines Handelns zu ergründen, auch das Gute in ihm zu entdecken und eben letztendlich ihn anzunehmen, wie Christus ihn angenommen hat und wie Christus auch mich annimmt. Also, ich handle nicht so, wie es mir mein alter Mensch nahelegt, wie manchmal auch in uns spontane Regungen aufsteigen, sondern anders als neuer Mensch, das heißt, hörend auf Christus, hörend auf das, was sein Geist mir eingibt. Und wenn wir merken, es fällt uns schwer oder es geht vielleicht sogar über unsere Kraft, wenn wir diesen Eindruck haben, können wir immer auch zum Herrn kommen, können um seine Hilfe bitten und wir wissen, wer bittet, der empfängt. Also das wäre ganz konkret dieser aktive Weg der Verwandlung, den alten Menschen sterben lassen, kreuzigen, wie auch Paulus sagt, um als neue Menschen zu leben. Nochmal Paulus, alle, die zu Christus Jesus gehören, haben das Fleisch und damit ihre Leidenschaften und Begierden gekreuzigt. Wenn wir aus dem Geist leben, dann wollen wir dem Geist auch folgen. Wir wollen nicht prahlen, nicht miteinander streiten und einander nichts nachtragen. So Paulus im Galaterbrief, Kapitel 5, Vers 24 bis 26. Diese Ausdrucksweise kreuzigen klingt wieder für uns hart und ungewohnt in unseren Ohren. Es ist damit nicht gemeint, dass wir hart und brutal gegen uns selbst vorgehen sollen, sondern vielmehr ein entschlossenes Vorgehen gegen diese Regungen des alten Menschen. Wir sollen und dürfen sie zum Kreuz Christi bringen. Wir sollen und dürfen ihn bitten, dass er uns von ihnen erlöse und frei mache und dass er uns helfe, anders zu handeln, ebenso wie er seinen Geist uns eingibt.

trennen von einem solchen Willen, die Gemeinschaft mit ihm auch im tätigen Leben zu pflegen, durch ein Leben nach seinen Geboten. Jesus sagt das immer wieder in aller Klarheit, zum Beispiel Johannes 15,8, wenn ihr meine Gebote haltet, werdet ihr in meiner Liebe bleiben. Oder Matthäus 5,8, selig, die ein reines Herz haben, denn sie werden Gott schauen. Gott schauen, das ist ja gerade das kontemplative Gebet, von dem wir sprechen, das wir versuchen auch einzuüben. Und Jesus sagt, es werden nur die erlangen, die ein reines Herz haben, also die diesen Willen haben, Gott zu gefallen. Die Worte Jesu lassen also keinen Zweifel daran, dass unsere Technik im Gebet noch so ausgefeilt sein kann. Ohne diesen Willen nach Gottes Geboten zu leben, ohne ein reines Herz, werden wir Gott nicht schauen. Und umgekehrt, unser Gebet mag uns noch so armselig vorkommen, wenn wir ein reines Herz haben, dann vereint es uns mit Gott. Bei all dem spüren wir gut, ein solches reines Herz haben, ein Leben nach seinem Geboten. Das können wir sehen, wir können uns auch immer neu dafür entscheiden. Aber letztlich muss Gott es uns schenken. Und deswegen lässt uns der Psalm 51, Vers 12 beten. Erschaffe mir Gott ein reines Herz. Also so wichtig unsere Entschiedenheit ist, uns vom alten Menschen abzuwenden und als neue Menschen zu leben, letztlich muss Gott uns verwandeln. Und er tut es. So wollen wir nun von dieser zweiten Weise der Wandlung sprechen, die man auch als passive Reinigung bezeichnen könnte. Das ist das, was wir einfach nur annehmen und an uns geschehen lassen können. Manchmal ist es das Leben selbst, das uns läutert. Darüber zu sprechen ist nicht leicht, ohne missverstanden zu werden. Es geht nicht darum, Leiden zu verklären. Leiden ist nie etwas, das in sich gut wäre. Gott will das Leiden nicht. Aber es gibt die Erfahrung, dass uns Leiden, die wir in Gemeinschaft mit Gott annehmen, reinigen und tiefer mit Gott verbinden. So können wir aus dem ersten Petrusbrief den Vers 1 des Kapitels 4 verstehen. Wer im Fleisch gelitten hat, für den hat die Sünde ein Ende. In seiner Anleitung zum kontemplativen Gebet erzählt Franz Jalitsch von einer solchen Erfahrung. Nach seiner Leidenszeit in der Gefangenschaft der argentinischen Militärdiktatur stellte er mit Erstaunen fest, dass sich sein Hang zur Verschlossenheit anderen Menschen gegenüber gewandelt hatte und dass er nun eine neue Offenheit und Freude im Kontakt mit Menschen erfuhr. Aus dieser Erfahrung heraus lehrt er, dass es für den Weg des Gebets und der Verwandlung des inneren Menschen solche Leidensbereitschaft braucht. Es bleibt ein Geheimnis, warum Gott Leiden zulässt. Auch Jesus erklärt uns nicht das Leiden, aber er ruft uns täglich unser Kreuz auf uns zu nehmen. Und wenn wir das tun, spüren wir, dass uns dieser Schritt tiefer mit ihm vereint. Reinigung und Verwandlung geschehen aber nicht nur durch äußere Ereignisse, sondern auch im kontemplativen Leben. Auf dem Weg des Gebets erfahren wir, oft ist das Gebet nicht angenehm. Oft spüren wir Unlust, ja Widerwillen gegen das Gebet. Alles fühlt sich trocken an, alles ist nur mühsam. Wir haben schon gesagt, genau da zeigt sich der alte Mensch. Gott überlässt uns in manchen Phasen des Gebetsweges sozusagen diesem alten Menschen, der fern von ihm ist, ja Gott gegenüber sogar fern sein will. In Wirklichkeit ist auch dieses Geschehen, dieses Wirken Gottes an uns nichts anderes als ein Handeln an uns aus unendlicher Liebe. Gott will uns dadurch reinigen und verwandeln. Und genau deshalb lässt er uns manchmal auch diese ganze Verlorenheit unseres alten Menschen spüren. Hören wir, wie Thomas Merton diesen Prozess der passiven Reinigung beschreibt. Er sagt, wir können die volle Reife des geistlichen Lebens nicht erreichen, wenn wir nicht zuerst durch die Angst, Bedrängnis, Verwirrung und Furcht hindurchgegangen sind, die die innere Krise des geistlichen Todes unabwendbar begleiten. In ihm geben wir schließlich die Anhänglichkeit an unser äußeres Ich auf und überlassen uns ganz Christus. Wenn aber diese Hingabe wirklich vollzogen ist, dann gibt es keinen Platz mehr für Furcht und Angst. Im Herzen eines Menschen, der endlich und völlig entschlossen ist, nichts anderes zu suchen und nichts anderes zu tun, als was Gottes Liebe für ihn will, wandelt sich die Furcht.

Liebe, Vertrauen und Hoffnung. Soweit die Beschreibung von Thomas Merton. Hier wird deutlich, wohin diese Krise führen soll. Wenn wir uns mit der ganzen Verlorenheit unseres alten Menschen konfrontiert sehen, unsere Unfähigkeit, wirklich aus eigener Kraft zu beten und nach Gottes Willen zu leben, wenn uns all das existenziell bewusst wird, von uns erlitten wird, dann bleibt uns eigentlich nur noch die Wahl zwischen völliger Verzweiflung oder sozusagen der Flucht nach vorn, nämlich uns Christus ganz anheimzugeben. Und dann vollziehen wir diesen entscheidenden Schritt, uns wirklich selbst loszulassen und ganz Gott zu schenken. Dahin will Gott uns führen und dahin muss er selbst uns führen. Er muss uns sozusagen uns selbst nehmen, damit wir uns ihm dann schenken können. Das hat der heilige Bruder Klaus von der Flüe gut verstanden und deshalb betet er in seinem berühmten Gebet: Mein Herr und mein Gott, nimm mich mir und gib mich ganz zu eigen dir. Wenn wir meinen, wir können einfach so zu Gott sprechen, Herr, ich gebe mich dir ganz, dann klingt es immer ein wenig wie Petrus, der zu Jesus sagt: Herr, ich bin bereit, mit dir in den Tod zu gehen. Das Evangelium erzählt uns im Weiteren, wie weit eine solche selbstgemachte Hingabe reicht, ein solches Vertrauen in die eigenen Kräfte. Nur wenn Gott uns durch eine solche Krise des Sterbens, des passiven Leidens hindurch von unserem alten Ich löst, dann kann der neue Mensch geboren werden, der ganz Christus gehört und in ihm lebt. Hören wir dazu noch einen Autor aus dem 14. Jahrhundert, Johannes Tauler. Er beschreibt dieses Pascha-Geschehen, das sich im inneren Menschen vollzieht, als einen Weg in drei Stufen. Er sagt, nach einer ersten Zeit, in der der Mensch Gottes Liebe kennenlernt und sie auch erfahren darf, entzieht ihm Gott seine fühlbare Nähe. Diese zweite Stufe der Dunkelheit dient aber nur dazu, den Menschen auf die dritte Stufe zu heben, auf der eine neue Gotteserkenntnis und Gottes Nähe erfahren werden, die Frucht der vorangegangenen Reinigung sind. Im Originalton von Johannes Tauler hört sich das folgendermaßen an: Wenn Gott den Menschen so sehr aus allen irdischen Dingen herausgezogen hat und er kein Kind mehr ist, und wenn Gott ihn mit der Labung seiner Lieblichkeit gestärkt hat, dann wahrlich gibt man ihm gutes, hartes Roggenbrot, denn er ist ein Mann geworden und zu Tagen gekommen. Dem erwachsenen Menschen ist harte, kräftige Speise nützlich und gut. Er braucht keine Milch und kein weiches Brot mehr. Und da wird der Mensch so sehr sich selbst überlassen, dass er von Gott gar nichts mehr weiß. Er gerät in solche Drangsal, dass er nicht weiß, ob er je auf einem rechten Weg gewesen ist, ob es einen Gott für ihn gebe oder nicht. Er hat weder irgendein Empfinden noch ein Wissen mehr von Gott und alles andere ist ihm zuwider. Ei nun, fasse Mut, der Herr ist sicherlich nahe und halte dich an den Stamm des wahren, lebendigen Glaubens. Es wird schon bald gut werden. Wenn unser Herr den Menschen durch so unleidliche Drangsal wohl vorbereitet hat, solches bereitet ihn mehr vor als alle Frömmigkeitsübungen, die alle Menschen vornehmen können, dann kommt der Herr und hebt den Menschen auf die dritte Stufe. Und hier zieht der Herr ihm so recht den Mantel von den Augen weg und lässt ihn die Wahrheit schauen. Da geht die Sonne in lichtem Glanz auf und enthebt ihn aller Not. Der Mensch fühlt sich wie einer, der vom Tod zum Leben zurückkehrt. Da führt der Herr den Menschen aus seinem Selbst heraus, in sich, den Herrn hinein. Soweit Johannes Tauler. Ein solches Stufenmodell hat gewiss etwas Holzschnittartiges, aber hier ist doch eine Dynamik angesprochen, die jeder, der den Weg des Gebetes geht, auf die eine oder andere Weise immer wieder auch selbst erfahren wird. Jesus spricht davon, dass der Vater die Reben reinigt, die Frucht bringen, damit sie noch mehr Frucht bringen. Die Lehre des heiligen Johannes vom Kreuz, von der dunklen Nacht, sagt im Wesentlichen das Gleiche aus. Gewiss, nicht jeder von uns wird diese Zeiten der passiven Reinigung so intensiv erfahren wie die großen Mystiker. Aber der Herr wird auch uns einen solchen Weg führen, auf dem unser alter Mensch stirbt und Christus immer mehr in uns leben kann. Und deswegen ist es wichtig, um diese Dynamiken zu wissen, damit wir, wenn eine solche Wegstrecke auch
sich für uns ergibt, dass wir da wissen und verstehen, was vor sich geht. Wenn das nicht der Fall ist, dann können wir oft auch schlecht damit umgehen. Dann ist die Gefahr groß, dass wir das Gebet ganz aufgeben oder ja, dass wir zumindest anders oder gar nicht mehr uns Gebetszeit nehmen, weil wir den Eindruck haben, wir können gar nicht mehr beten oder ein solches Gebet bringt nichts. Das wäre genau die falsche Reaktion. Alle geistlichen Meister raten, gerade in solchen Zeiten der Dunkelheit auszuharren im Gebet. Wenn wir erkennen, dass wir uns auf dieser zweiten Stufe der passiven Läuterung befinden, dass gerade eine solche Zeit auch wir im Gebet durchleben, dann können wir daran zwar nichts ändern, dass wir im Gebet nur Leere, manchmal auch Gottferne und Verlassenheit empfinden, aber wir können eben doch, wie Johannes Tauler sagt, im Glauben ausharren, daran glauben, dass Gott am Wirken ist, dass er aus Liebe an uns handelt und dass er sein Werk in uns vollbringt. Solange wir im Dunkel sind, sehen wir nichts vom Sinn des Ganzen und von der späteren Frucht des Geschehens. Wir fühlen nur den Schmerz, die Gottferne, das Sterben des alten Menschen. Dann gibt es keinen anderen Weg, als das an uns geschehen zu lassen. Vertrauen, dass Gott am Werk ist und dass auch wieder am Ende des Tunnels ein neues Licht zu sehen sein wird. Gott nimmt das Herz von Stein aus unserer Brust und gibt uns ein Herz von Fleisch. So ist es im Buch Ezechiel verheißen, Kapitel 36, Vers 26. Francisco de Osuna drückt es so aus: Die Kontemplation treibt uns die Ich-Erfülltheit aus, damit Gott Raum habe in unseren Herzen. Wenn diese Wegstrecke überstanden ist, dann werden wir umso klarer erkennen, dass diese Leiden solcher Zeiten nichts sind im Vergleich zu der Herrlichkeit, die an uns offenbar werden soll, wie es im Römerbrief heißt, nämlich durch solche Zeiten der Reinigung gelangen wir dann immer wieder zum neuen Leben mit Christus.

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1: Ja, liebe Hörerinnen und Hörer, am Ende dieser Sendereihe über das Gebet möchte ich noch einen Ausblick auf den Alltag geben. Denn die Qualität unseres Gebetslebens zeigt sich ja dann doch darin, ob es sich auswirkt und tatsächlich den Alltag durchwirkt und prägt. Ein Wort, das Mutter Teresa gern auf kleinen Kärtchen weiter verschenkt hat, scheint mir gut zu passen zu diesem Zusammenhang von Gebet und Alltag. Auf diesem Kärtchen stand: Die Frucht der Stille ist das Gebet. Die Frucht des Gebetes ist der Glaube. Die Frucht des Glaubens ist die Liebe. Die Frucht der Liebe ist das Dienen. Die Frucht des Dienens ist der Friede. Das innere Gebet führt uns zurück zum ganz Einfachen, zum Alltag, zur liebevollen Erfüllung des Gotteswillens im inneren Frieden. Wir sehen das bei der Mutter Gottes. Nach ihrer intensiven Gotteserfahrung bei der Verkündigung macht sie sich auf, um ihrer Cousine Elisabeth behilflich zu sein. Und so führt uns auch das innere Gebet, wenn es echt ist, immer wieder zum unscheinbaren Erfüllen dessen, was uns täglich aufgetragen ist, zum Dienst der Liebe am Nächsten, auf den es eigentlich ankommt. Auch in ihrem Bräutigam, den heiligen Josef, können wir ein Vorbild für die Kontemplation entdecken. Die Heilige Schrift sagt uns zwar nichts über sein Gebetsleben, aber er tut stets, was der Herr ihm sagt. Und darin haben wir ja auch eine Vollkommenheit, eine Frucht des kontemplativen Gebets erkannt, nämlich zu jeder Zeit in diesen Willen Gottes einzustimmen und zumindest zu versuchen, ihn zu erfüllen. Das kontemplative Gebet steht immer im Zusammenhang, so haben wir auch gesagt, mit unserem ganzen Leben. Und deswegen ist auch das aktive Leben an sich, der Alltag, kein Hindernis für die Kontemplation, ganz im Gegenteil. Unser Kind Gottes sein im Gebet entspricht, wenn es echt ist, dem Leben als Kind Gottes auch im aktiven Tun. Wenn wir uns im Gebet wie Kinder dem Vater im Himmel anvertrauen, dann hat das Folgen dafür, wie wir auch den Rest unseres Tages leben. Negativer Stress und innere Belastung entstehen meist nicht dadurch, dass wir zu viel zu tun haben, sondern eher dann, wenn wir nicht vertrauen, dass dann noch jemand anders seine Hand über uns hält. Wenn wir meinen, alles hängt nur von uns allein ab und eben genau so arbeiten, wenn wir meinen, wir müssten alles alleine schaffen, dann haben wir die Haltung kindlichen Vertrauens verlassen, in die uns das innere Gebet führen will. Wenn wir dagegen leben und arbeiten im Bewusstsein, ich bin ein Kind des Vaters, ein Diener Gottes, ich tue das meine und der Herr tut den Rest und er tut das Wesentliche, dann leben wir weiter im Vertrauen und damit auch im inneren Gebet. Zu einem solch immerwährenden Gebet, also ein Leben im Vertrauen auf den Vater in seiner Gegenwart, zu einem solch immerwährenden Gebet sollen die Zeiten führen, die wir uns explizit für das Gebet und für Gott allein reservieren. Das Gebet soll also Auswirkungen darauf haben, wie wir die ganz alltäglichen Aufgaben leben. Wir können in der Tat kontemplativ in der Aktion sein, wenn wir bewusst im Willen Gottes bleiben. Gebet und Aktion sind kein Widerspruch. Nur Gebet und Sünde schließen sich gegenseitig aus. Kontemplation meint das Ruhen im Willen Gottes, die Bereitschaft, wie Christus und in Christus mit Liebe den Willen des Vaters zu erfüllen. Wenn durch das kontemplative Gebet unser Herz von dieser Bereitschaft erfüllt ist, dann wird sich das darin auswirken, dass wir im aktiven Leben umso leichter und spontaner bereit sind, Gottes Willen zu tun. Damit hängt zusammen, dass wahrhaft kontemplative Menschen, wie beispielsweise Mutter Teresa, gleichzeitig äußerst aktiv waren. Sobald sie etwas als Willen Gottes erkannte, setzte sie es sofort in die Tat um, sodass ihr Menschen auf andere Menschen, sogar auf den Bischof, der sie geistlich begleitete, bisweilen etwas übereilt wirkte. Auf solche Weise wird unser Tun selbst Liebe zu Gott und damit Gebet. Pierre Grossard sagt, wir können sehr aktiv sein und dabei innerlich gesammelt bleiben. Wir sind deshalb nicht zerstreut, weil wir alles aus Liebe tun. Eine Tat aus Liebe lenkt uns nicht ab von dem Wesen, das wir lieben. Soweit Pierre Grossard. Kontemplation als Hingabe an die Gegenwart Gottes ist nicht zu trennen von der Hingabe im aktiven Leben an die Anforderungen des Augenblicks. Wenn ich mich ganz einer Sache widme, die ich als Willen Gottes erkannt habe, dann lebe ich in der Hingabe an ihn und damit im Gebet. Ohne Unterlass beten heißt also nicht unbedingt immer auch zumindest ein bisschen an Gott zu denken oder zu ihm zu sprechen. Solche Erhebungen des Herzens, solche kurzen Blicke zum Himmel sind hilfreich und beleben die innere Verbindung zu Gott. Aber wir können nicht ständig an Gott denken. Das ist auch nicht nötig, denn wenn wir das tun, was wir als seinen Willen erkannt haben, dann bleiben wir in ihm. So ist das Wort Teresas von Avila zu verstehen: Werke will der Herr. Die Erfüllung seines Willens im aktiven Leben ist für das Gebet wichtiger als diese oder jene Form des Betens. Denn nach den Worten Jesu hängt unser Bleiben in ihm davon ab. Johannes 15,10: Wenn ihr meine Gebote haltet, werdet ihr in meiner Liebe bleiben, so wie ich die Gebote meines Vaters gehalten habe und in seiner Liebe bleibe. Je konsequenter wir den Willen Gottes erfüllen, umso tiefer bleiben wir im Gebet. Natürlich müssen wir gut unterscheiden, was ist wirklich der Wille Gottes. Was bilde ich mir nur ein, tun zu müssen, aus falschem Pflichtgefühl oder um vor den Menschen gut dazustehen? Wo ist es mein alter Mensch, alte Mechanismen und Verhaltensmuster, die mich antreiben? Und wo ist es Gott, der mir etwas aufträgt? Gerade das Gebet wird uns helfen, diese Dinge zu unterscheiden. So brauchen wir auch im Alltag Zeit, die wir Gott allein widmen. Der Katechismus stellt sehr realistisch fest, man kann nicht jederzeit beten, wenn man nicht zu gewissen Zeiten bewusst betet. So in der Nummer 2697. Selbst Jesus, der als Sohn Gottes immer innerlich verbunden mit seinem Vater lebte, zog sich zu manchen Zeiten oft und lange zurück zum Gebet. Um wie viel brauchen dann wir noch mehr diese Zeiten, um in der Gegenwart Gottes zu bleiben? Charles de Foucault kommentiert diese Stelle aus dem Lukas-Evangelium 4,42, wo es heißt: Bei Tagesanbruch ging Jesus fort und begab sich an einen einsamen Ort. Charles de Foucault schreibt: Das immerwährende Gebet genügt nicht. Wie der Herr uns hier lehrt, muss es in jedem Leben bestimmte Zeiten der Sammlung, des Stillschweigens, der einsamen Betrachtung zu Gottes Füßen geben. Dies ist eine Pflicht der Ehrfurcht dem Schöpfer gegenüber, der Liebe gegenüber unserem Geliebten, des Gehorsams gegenüber dem Beispiel Jesu. Soweit Charles de Foucault. In früheren Zeiten pflegte man das Gebet mit allerlei asketischen Übungen wie Nachtwachen, Fasten oder körperlichen Bußen zu begleiten. In unserer Zeit, die an Schnelligkeit und Reizdichte enorm zugenommen hat, braucht es wohl vor allem eine Form der Askese, nämlich täglich sich eine Zeit zu nehmen, in der ich mich dem Trubel und dem Druck des Alltags entziehe, um nichts anderes zu tun, als in der Gegenwart Gottes zu verweilen. Und wir werden spüren, ob wir uns ausreichend Zeit für das Gebet im Alltag nehmen. Eine solche Gebetszeit muss lang genug sein, dass sie uns hilft, auch den Rest des Tages in Gottes Gegenwart als Kind Gottes zu leben und dadurch auch im Vertrauen, in der liebenden und frohen Erfüllung seines Willens zu bleiben und immer mehr zu wachsen, sodass uns die tägliche Arbeit mit ihren Freuden und ihren Widerwärtigkeiten eben nicht von Gott trennt, sondern uns immer tiefer mit ihm verbindet. So wünsche ich Ihnen, liebe Hörerinnen und Hörer, dass diese Gedanken zum Gebet auch Ihnen helfen, auf diesem Weg des Gebets zuversichtlich voranzugehen und auch im Alltag in immer größerer Gottverbundenheit zu leben.
0: Vielen Dank, Herr Pfarrvikar Dr. Andreas Schmidt, für diesen Vortrag Wege der Verwandlung, inneres Gebet und Kontemplation, heute der fünfte und letzte Teil dieser Reihe. 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Und diesmal gibt es auch ein Buch zu dieser Reihe, das gleichnamige Buch Wege der Verwandlung, inneres Gebet und Kontemplation im FE Medienverlag erhältlich. Herr Pfarrvikar Dr. Schmidt, herzlichen Dank für diese Reihe über das innere Gebet, für die Impulse, die Sie uns mitgegeben haben. Dürfen wir Sie am Schluss um den Segen bitten?
1: Sehr gerne. Der Herr sei mit euch.
0: Und mit deinem Geiste.
1: So segne euch der allmächtige Gott, er gebe euch seinen Geist, der euch führen möge, auf dem Weg des Gebetes immer tiefer in die Gemeinschaft mit ihm hinein. Das gewähre euch der dreieinige Gott, der Vater, der Sohn und der Heilige Geist.
0: Amen. Danke und alles Gute auch Ihnen.
1: Danke auch Ihnen und alles Gute Ihnen und den lieben Hörern.
0: Danke, auf Wiederhören, sagt Marion Kuhl.
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Einen schönen guten Morgen mit Radio Horeb. Kurz vor 6 Uhr ist es, wir beten gleich den schmerzhaften Rosenkranz. Gerne können Sie jeweils ein Gesetz mit vorbeten, die Telefonnummer ins Studio 089 517 008 008.

0: 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Im Namen des Vaters und des Sohnes und des Heiligen Geistes. Amen.
1: Radio Horeb, es ist 6 Uhr. Einen schönen guten Morgen wünsche ich Ihnen aus dem Studio in München. Begrüßt Sie ganz herzlich Renate Mewes zum Rosenkranzgebet für den Frieden in der Welt. Im Monat Juli verehren wir besonders das kostbare Blut Jesu und heute am 1. Juli feiern wir auch das Fest des kostbaren Blutes Christi. Im Kolosserbrief heißt es, denn Gott wollte mit seiner ganzen Fülle in ihm wohnen und durch ihn alles auf ihn hin zu versöhnen. Alles im Himmel und auf Erden wollte er zu Christus führen, der Frieden gestiftet hat am Kreuz durch sein Blut. Diesen Frieden, diesen Shalom dürfen wir jetzt im Rosenkranz mit Maria auf alle Nationen der Welt herabrufen, überall wo Krieg und Gewalt ist. Gerne können Sie jeweils ein Gesetz mit vorbeten. Die Telefonnummer in Studio 089 517 008 008. Ich darf unsere erste Anruferin begrüßen, Frau Market aus Bocholt. Einen schönen guten Morgen.
2: Guten Morgen.
1: Wir beginnen mit dem Angelusgebet und schließen in diesem Gebet den Schutz für das ungeborene Leben mit ein.

0: Im Namen des Vaters und des Sohnes und des Heiligen Geistes.
1: Amen.
0: Der Engel des Herrn brachte Maria die Botschaft.
1: Und sie empfing vom Heiligen Geist.
0: Gegrüßet seist du, Maria, voll der Gnade, der Herr ist mit dir. Du bist gebenedeit unter den Frauen, und gebenedeit ist die Frucht deines Leibes, Jesus.
1: Heilige Maria, Mutter Gottes, bitte für uns Sünder, jetzt und in der Stunde unseres Todes. Amen.
0: Maria sprach, siehe, ich bin die Magd des Herrn.
1: Mir geschehe nach deinem Wort.
0: Gegrüßet seist du, Maria, voll der Gnade. Der Herr ist mit dir, du bist gebenedeit unter den Frauen, und gebenedeit ist die Frucht deines Leibes, Jesus.
1: Heilige Maria, Mutter Gottes, bitte für uns Sünder, jetzt und in der Stunde unseres Todes. Amen.
0: Und das Wort ist Fleisch geworden.
1: Und hat unter uns gewohnt.
0: Gegrüßet seist du, Maria, voll der Gnade, der Herr ist mit dir. Du bist gebenedeit unter den Frauen, und gebenedeit ist die Frucht deines Leibes, Jesus.
1: Heilige Maria, Mutter Gottes, bitte für uns Sünder, jetzt und in der Stunde unseres Todes. Amen.
0: Bitte für uns, heilige Gottesmutter,
1: dass wir würden werden der Verheißung Christi.
0: Lasset uns beten. Allmächtiger Gott, gieße deine Gnade in unsere Herzen ein. Durch die Botschaft des Engels haben wir die Menschwerdung Christi, deines Sohnes, erkannt. Lass uns durch sein Leiden und Kreuz zur Herrlichkeit der Auferstehung gelangen. Darum bitten wir durch Christus, unseren Herrn.
1: Amen.
0: Wir beten für unsere Verstorbenen. Vater unser im Himmel, geheiligt werde dein Name. Dein Reich komme, dein Wille geschehe, wie im Himmel, so auf Erden.
1: Unser tägliches Brot gib uns heute und vergib uns unsere Schuld, wie auch wir vergeben unserem Schuldigen. Und führe uns nicht in Versuchung, sondern erlöse uns von dem Bösen. Amen.
0: Gegrüßet seist du, Maria, voll der Gnade, der Herr ist mit dir. Du bist gebenedeit unter den Frauen, und gebenedeit ist die Frucht deines Leibes, Jesus.
1: Heilige Maria, Mutter Gottes, bitte für uns Sünder, jetzt und in der Stunde unseres Todes. Amen.
0: Herr, gib den Verstorbenen die ewige Ruhe.
1: Und das ewige Licht leuchtet ihnen.
0: Herr, lass sie ruhen in Frieden.
1: Amen.

0: Wir betrachten den lichtreichen Rosenkranz und beginnen mit dem Glaubensbekenntnis. Ich glaube an Gott, den Vater, den Allmächtigen, den Schöpfer des Himmels und der Erde, und an Jesus Christus, seinen eingeborenen Sohn, unseren Herrn, empfangen durch den Heiligen Geist, geboren von der Jungfrau Maria, gelitten unter Pontius Pilatus, gekreuzigt, gestorben und begraben, hinabgestiegen in das Reich des Todes, am dritten Tage auferstanden von den Toten, aufgefahren in den Himmel. Er sitzt zur Rechten Gottes, des allmächtigen Vaters. Von dort wird er kommen, zu richten die Lebenden und die Toten.
1: Ich glaube an den Heiligen Geist, die heilige katholische Kirche, Gemeinschaft der Heiligen, Vergebung der Sünden, Auferstehung der Toten und das ewige Leben. Amen.
0: Ehre sei dem Vater und dem Sohn und dem Heiligen Geist.
1: Wie im Anfang, so auch jetzt und alle Zeit und in Ewigkeit. Amen.
0: Vater unser im Himmel, geheiligt werde dein Name, dein Reich komme, dein Wille geschehe, wie im Himmel, so auf Erden.
1: Unser tägliches Brot gib uns heute und vergib uns unsere Schuld, wie auch wir vergeben unseren Schuldigern. Und führe uns nicht in Versuchung, sondern erlöse uns von dem Bösen. Amen.
0: Gegrüßet seist du, Maria, voll der Gnade, der Herr ist mit dir. Du bist gebenedeit unter den Frauen. Und gebenedeit ist die Frucht deines Leibes, Jesus, der in uns den Glauben vermehre.
1: Heilige Maria, Mutter Gottes, bitte für uns Sünder, jetzt und in der Stunde unseres Todes. Amen.
0: Gegrüßet seist du, Maria, voll der Gnade, der Herr ist mit dir. Du bist gebenedeit unter den Frauen, und gebenedeit ist die Frucht deines Leibes, Jesus, der in uns die Hoffnung stärke.
1: Heilige Maria, Mutter Gottes, bitte für uns Sünder, jetzt und in der Stunde unseres Todes. Amen.
0: Gegrüßet seist du, Maria, voll der Gnade, der Herr ist mit dir. Du bist gebenedeit unter den Frauen, und gebenedeit ist die Frucht deines Leibes, Jesus, der in uns die Liebe entzünde.
1: Heilige Maria, Mutter Gottes, bitte für uns Sünder, jetzt und in der Stunde unseres Todes. Amen.
0: Ehre sei dem Vater und dem Sohn und dem Heiligen Geist.
1: Wie im Anfang, so auch jetzt und alle Zeit und in Ewigkeit. Amen.
0: O mein Jesus, verzeih uns unsere Sünden, bewahre uns vor dem Feuer der Hölle, führe alle Seelen in den Himmel, besonders jene, die deiner Barmherzigkeit am meisten bedürfen.
1: Amen.
0: Wir betrachten das erste Geheimnis des lichtreichen Rosenkranzes, Jesus, der von Johannes getauft worden ist.
1: Vater unser im Himmel, geheiligt werde dein Name, dein Reich komme, dein Wille geschehe, wie im Himmel, so auf Erden.
0: Unser tägliches Brot gib uns heute und vergib uns unsere Schuld, wie auch wir vergeben unseren Schuldigern. Und führe uns nicht in Versuchung, sondern erlöse uns von dem Bösen. Amen.
1: Gegrüßet seist du, Maria, voll der Gnade, der Herr ist mit dir. Du bist gebenedeit unter den Frauen, und gebenedeit ist die Frucht deines Leibes, Jesus, der von Johannes getauft worden ist.
0: Heilige Maria, Mutter Gottes, bitte für uns Sünder, jetzt und in der Stunde unseres Todes. Amen.
1: Gegrüßet seist du, Maria, voll der Gnade, der Herr ist mit dir. Du bist gebenedeit unter den Frauen, und gebenedeit ist die Frucht deines Leibes, Jesus, der von Johannes getauft worden ist.
0: Heilige Maria, Mutter Gottes, bitte für uns Sünder, jetzt und in der Stunde unseres Todes. Amen.
1: Gegrüßet seist du, Maria, voll der Gnade, der Herr ist mit dir. Du bist gebenedeit unter den Frauen, und gebenedeit ist die Frucht deines Leibes, Jesus, der von Johannes getauft worden ist.
0: Heilige Maria, Mutter Gottes, bitte für uns Sünder, jetzt und in der Stunde unseres Todes. Amen.
1: Gegrüßet seist du, Maria, voll der Gnade, der Herr ist mit dir. Du bist gebenedeit unter den Frauen, und gebenedeit ist die Frucht deines Leibes, Jesus, der von Johannes getauft worden ist.
0: Heilige Maria, Mutter Gottes, bitte für uns Sünder, jetzt und in der Stunde unseres Todes. Amen.
1: Gegrüßet seist du, Maria, voll der Gnade, der Herr ist mit dir. Du bist gebenedeit unter den Frauen, und gebenedeit ist die Frucht deines Leibes, Jesus, der von Johannes getauft worden ist.
0: Heilige Maria, Mutter Gottes, bitte für uns Sünder, jetzt und in der Stunde unseres Todes. Amen.
1: Gegrüßet seist du, Maria, voll der Gnade, der Herr ist mit dir. Du bist gebenedeit unter den Frauen, und gebenedeit ist die Frucht deines Leibes, Jesus, der von Johannes getauft worden ist.
0: Heilige Maria, Mutter Gottes, bitte für uns Sünder, jetzt und in der Stunde unseres Todes. Amen.
1: Gegrüßet seist du, Maria, voll der Gnade, der Herr ist mit dir. Du bist gebenedeit unter den Frauen, und gebenedeit ist die Frucht deines Leibes, Jesus, der von Johannes getauft worden ist.
0: Heilige Maria, Mutter Gottes, bitte für uns Sünder, jetzt und in der Stunde unseres Todes. Amen.
1: Gegrüßet seist du, Maria, voll der Gnade, der Herr ist mit dir. Du bist gebenedeit unter den Frauen, und gebenedeit ist die Frucht deines Leibes, Jesus, der von Johannes getauft worden ist.
0: Heilige Maria, Mutter Gottes, bitte für uns Sünder, jetzt und in der Stunde unseres Todes. Amen.
1: Gegrüßet seist du, Maria, voll der Gnade, der Herr ist mit dir. Du bist gebenedeit unter den Frauen, und gebenedeit ist die Frucht deines Leibes, Jesus, der von Johannes getauft worden ist.
0: Heilige Maria, Mutter Gottes, bitte für uns Sünder, jetzt und in der Stunde unseres Todes. Amen.
1: Gegrüßet seist du, Maria, voll der Gnade, der Herr ist mit dir. Du bist gebenedeit unter den Frauen, und gebenedeit ist die Frucht deines Leibes, Jesus, der von Johannes getauft worden ist.
0: Heilige Maria, Mutter Gottes, bitte für uns Sünder, jetzt und in der Stunde unseres Todes. Amen.
1: O mein Jesus,
0: Ehre
1: sei dem Vater und dem Sohn und dem Heiligen Geist.
0: Wie im Anfang, so auch jetzt und alle Zeit und in Ewigkeit. Amen.
1: O mein Jesus, verzeih uns unsere Sünden, bewahre uns von der Feuer der Hölle, führe alle Seelen in den Himmel, besonders jene, die deine Barmherzigkeit am meisten bedürfen. Amen.
0: Wir betrachten das zweite Geheimnis des lichtreichen Rosenkranzes, Jesus, der sich bei der Hochzeit in Kana offenbart hat. Guten Morgen.
2: Guten Morgen, Rosemarie Thurmeier von Zernhausen. Vater unser im Himmel, geheiligt werde dein Name, dein Reich komme, dein Wille geschehe, wie im Himmel, so auf Erden.
0: Unser tägliches Brot gib uns heute und vergib uns unsere Schuld, wie auch wir vergeben unseren Schuldigern. Und führe uns nicht in Versuchung, sondern erlöse uns von dem Bösen. Amen.
2: Gegrüßet seist du, Maria, voll der Gnade. Der Herr ist mit dir. Du bist gebenedeit unter den Frauen, und gebenedeit ist die Frucht deines Leibes, Jesus, der sich bei der Hochzeit in Kana offenbart hat.
0: Heilige Maria, Mutter Gottes, bitte für uns Sünder, jetzt und in der Stunde unseres Todes. Amen.
2: Gegrüßet seist du, Maria, voll der Gnade. Der Herr ist mit dir. Du bist gebenedeit unter den Frauen. Und gebenedeit ist die Frucht deines Leibes, Jesus, der sich bei der Hochzeit in Kana offenbart hat.
0: Heilige Maria, Mutter Gottes, bitte für uns Sünder, jetzt und in der Stunde unseres Todes. Amen.
2: Gegrüßet seist du, Maria, voll der Gnade. Der Herr ist mit dir. Du bist gebenedeit unter den Frauen. Und gebenedeit ist die Frucht deines Leibes, Jesus, der sich bei der Hochzeit in Kana offenbart hat.
0: Heilige Maria, Mutter Gottes, bitte für uns Sünder, jetzt und in der Stunde unseres Todes. Amen.
2: Gegrüßet seist du, Maria, voll der Gnade. Der Herr ist mit dir. Du bist gebenedeit unter den Frauen. Und gebenedeit ist die Frucht deines Leibes, Jesus, der sich bei der Hochzeit in Kana offenbart hat.
0: Heilige Maria, Mutter Gottes, bitte für uns Sünder, jetzt und in der Stunde unseres Todes. Amen.
2: Gegrüßet seist du, Maria, voll der Gnade. Der Herr ist mit dir. Du bist gebenedeit unter den Frauen. Und gebenedeit ist die Frucht deines Leibes, Jesus, der sich bei der Hochzeit in Kana offenbart hat.
0: Heilige Maria, Mutter Gottes, bitte für uns Sünder, jetzt und in der Stunde unseres Todes. Amen.
2: Gegrüßet seist du, Maria, voll der Gnade. Der Herr ist mit dir. Du bist gebenedeit unter den Frauen. Und gebenedeit ist die Frucht deines Leibes, Jesus, der sich bei der Hochzeit in Kana offenbart hat.
0: Heilige Maria, Mutter Gottes, bitte für uns Sünder, jetzt und in der Stunde unseres Todes. Amen.
2: Gegrüßet seist du, Maria, voll der Gnade. Der Herr ist mit dir. Du bist gebenedeit unter den Frauen. und gebenedeit ist die Frucht deines Leibes, Jesus, der sich bei der Hochzeit in Kana offenbart hat.
0: Heilige Maria, Mutter Gottes, bitte für uns Sünder, jetzt und in der Stunde unseres Todes. Amen.
2: Gegrüßet seist du, Maria, voll der Gnade. Der Herr ist mit dir. Du bist gebenedeit unter den Frauen. Und gebenedeit ist die Frucht deines Leibes, Jesus, der sich bei der Hochzeit in Kana offenbart hat.
0: Heilige Maria, Mutter Gottes, bitte für uns Sünder, jetzt und in der Stunde unseres Todes. Amen.
2: Gegrüßet seist du, Maria, voll der Gnade. Der Herr ist mit dir. Du bist gebenedeit unter den Frauen. Und gebenedeit ist die Frucht deines Leibes, Jesus, der sich bei der Hochzeit in Kana offenbart hat.
0: Heilige Maria, Mutter Gottes, bitte für uns Sünder, jetzt und in der Stunde unseres Todes. Amen.
2: Gegrüßet seist du, Maria, voll der Gnade. Der Herr ist mit dir. Du bist gebenedeit unter den Frauen. Und gebenedeit ist die Frucht deines Leibes, Jesus, der sich bei der Hochzeit in Kana offenbart hat.
0: Heilige Maria, Mutter Gottes, bitte für uns Sünder, jetzt und in der Stunde unseres Todes. Amen.
2: Ehre sei dem Vater, dem Sohn und dem Heiligen Geist.
0: Wie im Anfang, so auch jetzt und alle Zeit und in Ewigkeit. Amen.
2: O mein Jesus, verzeih uns unsere Sünden. Bewahre uns vor dem Feuer der Hölle. Führe alle Seelen in den Himmel, besonders jene, die deiner Barmherzigkeit am meisten bedürfen. Amen.
0: Wir betrachten das dritte Geheimnis des lichtreichen Rosenkranzes, Jesus, der uns das Reich Gottes verkündet hat. Guten Morgen.
3: Guten Morgen. Hier ist Alfred Haug aus Buchloe. Vater unser im Himmel, geheiligt werde dein Name, dein Reich komme, dein Wille geschehe wie im Himmel, so auf Erden.
0: Unser tägliches Brot gib uns heute und vergib uns unsere Schuld, wie auch wir vergeben unseren Schuldigern. Und führe uns nicht in Versuchung, sondern erlöse uns von dem Bösen. Amen.
3: Gegrüßet seist du, Maria, voll der Gnade. Der Herr ist mit dir. Du bist gebenedeit unter den Frauen und gebenedeit ist die Frucht deines Leibes, Jesus, der uns das Reich Gottes verkündet hat.
0: Heilige Maria, Mutter Gottes, bitte für uns Sünder, jetzt und in der Stunde unseres Todes. Amen.
3: Gegrüßet seist du, Maria, voll der Gnade. Der Herr ist mit dir. Du bist gebenedeit unter den Frauen und gebenedeit ist die Frucht deines Leibes, Jesus, der uns das Reich Gottes verkündet hat.
0: Heilige Maria, Mutter Gottes, bitte für uns Sünder, jetzt und in der Stunde unseres Todes. Amen.
3: Gegrüßet seist du, Maria, voll der Gnade, der Herr ist mit dir. Du bist gebenedeit unter den Frauen und gebenedeit ist die Frucht deines Leibes, Jesus, der uns das Reich Gottes verkündet hat.
0: Heilige Maria, Mutter Gottes, bitte für uns Sünder, jetzt und in der Stunde unseres Todes. Amen.
3: Gegrüßet seist du, Maria, voll der Gnade, der Herr ist mit dir. Du bist gebenedeit unter den Frauen und gebenedeit ist die Frucht deines Leibes, Jesus, der uns das Reich Gottes verkündet hat.
0: Heilige Maria, Mutter Gottes, bitte für uns Sünder, jetzt und in der Stunde unseres Todes. Amen.
3: Gegrüßet seist du, Maria, voll der Gnade, der Herr ist mit dir. Du bist gebenedeit unter den Frauen und gebenedeit ist die Frucht deines Leibes, Jesus, der uns das Reich Gottes verkündet hat.
0: Heilige Maria, Mutter Gottes, bitte für uns Sünder, jetzt und in der Stunde unseres Todes. Amen.
3: Gegrüßet seist du, Maria, voll der Gnade, der Herr ist mit dir. Du bist gebenedeit unter den Frauen und gebenedeit ist die Frucht deines Leibes, Jesus, der uns das Reich Gottes verkündet hat.
0: Heilige Maria, Mutter Gottes, bitte für uns Sünder, jetzt und in der Stunde unseres Todes. Amen.
3: Gegrüßet seist du, Maria, voll der Gnade, der Herr ist mit dir. Du bist gebenedeit unter den Frauen und gebenedeit ist die Frucht deines Leibes, Jesus, der uns das Reich Gottes verkündet hat.
0: Heilige Maria, Mutter Gottes, bitte für uns Sünder, jetzt und in der Stunde unseres Todes. Amen.
3: Gegrüßet seist du, Maria, voll der Gnade, der Herr ist mit dir. Du bist gebenedeit unter den Frauen und gebenedeit ist die Frucht deines Leibes, Jesus, der uns das Reich Gottes verkündet hat.
0: Heilige Maria, Mutter Gottes, bitte für uns Sünder, jetzt und in der Stunde unseres Todes. Amen.
3: Gegrüßet seist du, Maria, voll der Gnade, der Herr ist mit dir. Du bist gebenedeit unter den Frauen und gebenedeit ist die Frucht deines Leibes, Jesus, der uns das Reich Gottes verkündet hat.
0: Heilige Maria, Mutter Gottes, bitte für uns Sünder, jetzt und in der Stunde unseres Todes. Amen.
3: Gegrüßet seist du, Maria, voll der Gnade, der Herr ist mit dir. Du bist gebenedeit unter den Frauen und gebenedeit ist die Frucht deines Leibes, Jesus, der uns das Reich Gottes verkündet hat.
0: Heilige Maria, Mutter Gottes, bitte für uns Sünder, jetzt und in der Stunde unseres Todes. Amen.
3: Ehre sei dem Vater und dem Sohn und dem Heiligen Geist.
0: Wie im Anfang, so auch jetzt und alle Zeit und in Ewigkeit. Amen.
3: O mein Jesus, verzeihe uns unsere Sünden, bewahre uns vor dem Feuer der Hölle, führe alle Seelen in den Himmel, besonders jene, die deiner Barmherzigkeit am meisten bedürfen. Amen.
0: Wir betrachten das vierte Geheimnis des lichtreichen Rosenkranzes, Jesus, der auf dem Berg verklärt worden ist. Guten Morgen.
4: Guten Morgen, hier ist Christa Michels aus Koblenz. Vater unser im Himmel, geheiligt werde dein Name, dein Reich komme, dein Wille geschehe, wie im Himmel, so auf Erden.
0: Unser tägliches Brot gib uns heute und vergib uns unsere Schuld, wie auch wir vergeben unseren Schuldigern. Und führe uns nicht in Versuchung, sondern erlöse uns von dem Bösen. Amen.
4: Gegrüßet seist du, Maria, voll der Gnade, der Herr ist mit dir. Du bist gebenedeit unter den Frauen, und gebenedeit ist die Frucht deines Leibes, Jesus, der auf dem Berg verklärt worden ist.
0: Heilige Maria, Mutter Gottes, bitte für uns Sünder, jetzt und in der Stunde unseres Todes. Amen.
4: Gegrüßet seist du, Maria, voll der Gnade, der Herr ist mit dir. Du bist gebenedeit unter den Frauen, und gebenedeit ist die Frucht deines Leibes, Jesus, der auf dem Berg verklärt worden ist.
0: Heilige Maria, Mutter Gottes, bitte für uns Sünder, jetzt und in der Stunde unseres Todes. Amen.
4: Gegrüßet seist du, Maria, voll der Gnade, der Herr ist mit dir. Du bist gebenedeit unter den Frauen, und gebenedeit ist die Frucht deines Leibes, Jesus, der auf dem Berg verklärt worden ist.
0: Heilige Maria, Mutter Gottes, bitte für uns Sünder, jetzt und in der Stunde unseres Todes. Amen.
4: Gegrüßet seist du, Maria, voll der Gnade, der Herr ist mit dir. Du bist gebenedeit unter den Frauen, und gebenedeit ist die Frucht deines Leibes, Jesus, der auf dem Berg verklärt worden ist.
0: Heilige Maria, Mutter Gottes, bitte für uns Sünder, jetzt und in der Stunde unseres Todes. Amen.
4: Gegrüßet seist du, Maria, voll der Gnade. Der Herr ist mit dir. Du bist gebenedeit unter den Frauen, und gebenedeit ist die Frucht deines Leibes, Jesus, der auf dem Berg verklärt worden ist.
0: Heilige Maria, Mutter Gottes, bitte für uns Sünder, jetzt und in der Stunde unseres Todes. Amen.
4: Gegrüßet seist du, Maria, voll der Gnade. Der Herr ist mit dir. Du bist gebenedeit unter den Frauen, und gebenedeit ist die Frucht deines Leibes, Jesus, der auf dem Berg verklärt worden ist.
0: Heilige Maria, Mutter Gottes, bitte für uns Sünder, jetzt und in der Stunde unseres Todes. Amen.
4: Gegrüßet seist du, Maria, voll der Gnade. Der Herr ist mit dir. Du bist gebenedeit unter den Frauen, und gebenedeit ist die Frucht deines Leibes, Jesus, der auf dem Berg verklärt worden ist.
0: Heilige Maria, Mutter Gottes, bitte für uns Sünder, jetzt und in der Stunde unseres Todes. Amen.
4: Gegrüßet seist du, Maria, voll der Gnade. Der Herr ist mit dir. Du bist gebenedeit unter den Frauen, und gebenedeit ist die Frucht deines Leibes, Jesus, der auf dem Berg verklärt worden ist.
0: Heilige Maria, Mutter Gottes, bitte für uns Sünder, jetzt und in der Stunde unseres Todes. Amen.
4: Gegrüßet seist du, Maria, voll der Gnade, der Herr ist mit dir. Du bist gebenedeit unter den Frauen. Und gebenedeit ist die Frucht deines Leibes, Jesus, der auf dem Berg verklärt worden ist.
0: Heilige Maria, Mutter Gottes, bitte für uns Sünder, jetzt und in der Stunde unseres Todes. Amen.
4: Gegrüßet seist du, Maria, voll der Gnade, der Herr ist mit dir. Du bist gebenedeit unter den Frauen. Und gebenedeit ist die Frucht deines Leibes, Jesus, der auf dem Berg verklärt worden ist.
0: Heilige Maria,

0: Morgen ganz besonders für alle Priester. Guten Morgen.
1: Guten Morgen, Maria Scholze aus Dresden. Vater unser im Himmel, geheiligt werde dein Name, dein Reich komme, dein Wille geschehe, wie im Himmel, so auf Erden.
0: Unser tägliches Brot gib uns heute und vergib uns unsere Schuld, wie auch wir vergeben unseren Schuldigern. Und führe uns nicht in Versuchung, sondern erlöse uns von dem Bösen. Amen.
1: Gegrüßet seist du, Maria, voll der Gnade. Der Herr ist mit dir. Du bist gebenedeit unter den Frauen, und gebenedeit ist die Frucht deines Leibes, Jesus, der uns die Eucharistie geschenkt hat.
0: Heilige Maria, Mutter Gottes, bitte für uns Sünder, jetzt und in der Stunde unseres Todes. Amen.
1: Gegrüßet seist du, Maria, voll der Gnade. Der Herr ist mit dir. Du bist gebenedeit unter den Frauen, und gebenedeit ist die Frucht deines Leibes, Jesus, der uns die Eucharistie geschenkt hat.
0: Heilige Maria, Mutter Gottes, bitte für uns Sünder, jetzt und in der Stunde unseres Todes. Amen.
1: Gegrüßet seist du, Maria, voll der Gnade. Der Herr ist mit dir. Du bist gebenedeit unter den Frauen, und gebenedeit ist die Frucht deines Leibes, Jesus, der uns die Eucharistie geschenkt hat.
0: Heilige Maria, Mutter Gottes, bitte für uns Sünder, jetzt und in der Stunde unseres Todes. Amen.
1: Gegrüßet seist du, Maria, voll der Gnade. Der Herr ist mit dir. Du bist gebenedeit unter den Frauen, und gebenedeit ist die Frucht deines Leibes, Jesus, der uns die Eucharistie geschenkt hat.
0: Heilige Maria, Mutter Gottes, bitte für uns Sünder, jetzt und in der Stunde unseres Todes. Amen.
1: Gegrüßet seist du, Maria, voll der Gnade. Der Herr ist mit dir. Du bist gebenedeit unter den Frauen, und gebenedeit ist die Frucht deines Leibes, Jesus, der uns die Eucharistie geschenkt hat.
0: Heilige Maria, Mutter Gottes, bitte für uns Sünder, jetzt und in der Stunde unseres Todes. Amen.
1: Gegrüßet seist du, Maria, voll der Gnade. Der Herr ist mit dir. Du bist gebenedeit unter den Frauen, und gebenedeit ist die Frucht deines Leibes, Jesus, der uns die Eucharistie geschenkt hat.
0: Heilige Maria, Mutter Gottes, bitte für uns Sünder, jetzt und in der Stunde unseres Todes. Amen.
1: Gegrüßet seist du, Maria, voll der Gnade. Der Herr ist mit dir. Du bist gebenedeit unter den Frauen, und gebenedeit ist die Frucht deines Leibes, Jesus, der uns die Eucharistie geschenkt hat.
0: Heilige Maria, Mutter Gottes, bitte für uns Sünder, jetzt und in der Stunde unseres Todes. Amen.
1: Gegrüßet seist du, Maria, voll der Gnade. Der Herr ist mit dir. Du bist gebenedeit unter den Frauen, und gebenedeit ist die Frucht deines Leibes, Jesus, der uns die Eucharistie geschenkt hat.
0: Heilige Maria, Mutter Gottes, bitte für uns Sünder, jetzt und in der Stunde unseres Todes. Amen.
1: Gegrüßet seist du, Maria, voll der Gnade. Der Herr ist mit dir. Du bist gebenedeit unter den Frauen, und gebenedeit ist die Frucht deines Leibes, Jesus, der uns die Eucharistie geschenkt hat.
0: Heilige Maria, Mutter Gottes, bitte für uns Sünder, jetzt und in der Stunde unseres Todes. Amen.
1: Gegrüßet seist du, Maria, voll der Gnade. Der Herr ist mit dir. Du bist gebenedeit unter den Frauen, und gebenedeit ist die Frucht deines Leibes, Jesus, der uns die Eucharistie geschenkt hat.
0: Heilige Maria, Mutter Gottes, bitte für uns Sünder, jetzt und in der Stunde unseres Todes. Amen.
1: Ehre sei dem Vater und dem Sohne und dem Heiligen Geiste.
0: Wie im Anfang, so auch jetzt und alle Zeit und in Ewigkeit. Amen.
1: O mein Jesus, verzeih uns unsere Sünden, bewahre uns vor dem Feuer der Hölle, führe alle Seelen in den Himmel, besonders jene, die deiner Barmherzigkeit am meisten bedürfen.
0: Amen. Zum Abschluss beten wir für unseren Papst Leo und im Monat Juli. Wir beten um Respekt und die Verteidigung des menschlichen Lebens in jedem seiner Abschnitte, in dem es als Gabe Gottes angesehen wird. Vater unser im Himmel, geheiligt werde dein Name, dein Reich komme, dein Wille geschehe,

0: wie im Himmel so auf Erden.
1: Unser tägliches Brot gib uns heute und vergib uns unsere Schuld, wie auch wir vergeben unseren Schuldigern, und führe uns nicht in Versuchung, sondern erlöse uns von dem Bösen.
0: Gegrüßet seist du, Maria, voll der Gnade. Der Herr ist mit dir. Du bist gebenedeit unter den Frauen. Und gebenedeit ist die Frucht deines Leibes, Jesus.
1: Heilige Maria, Mutter Gottes, bitte für uns Sünder, jetzt und in der Stunde unseres Todes. Amen.
0: Ehre sei dem Vater und dem Sohn und dem Heiligen Geist.
1: Wie im Anfang, so auch jetzt und alle Zeit und in Ewigkeit. Amen.
0: Maria, Königin des Friedens,
1: bitte für uns.
0: Maria mit dem Kinde lieb,
1: uns allen deinen Segen gib.
0: Amen. Danke, Frau Scholze. Jetzt darf ich noch jemand begrüßen, der uns den Segen spendet. Guten Morgen.
2: Guten Morgen, Frau Mewes, liebe Hörerfamilie, Farvika, Rainer Hertheis aus Wending. Der Herr sei mit euch.
0: Und mit deinem Geiste.
2: Und auf die mächtige Fürsprache der allerseligsten Jungfrau Gottes Mutter Maria, der Siegerin im Kampf gegen alles Böse, dem Heil der Kranken. Ja, auf die Fürsprache besonders heute die Erzengel Gabriel, Raphael, Michael, denn wir hören im Evangelium, wie Jesus Dämonen austreibt. Ja, auf die Fürsprache und Hilfe aller Engel und Heiligen des ganzen Himmels, die den ganzen Tag für euch Schutz und Gnaden erflehen möge. Möge nun Gott Vater euch segnen. Er, dieser Vater, der durch die Kraft seines Wortes die ganze Welt erschaffen hat, der Herrlichkeit Himmel im Paradies erschaffen hat. Dieser Vater segne euch mit seiner ganzen Schöpfungskraft, Herrlichkeit, seiner Liebe. Jesus Christus, der durch ein einziges Wort Unmengen von Dämonen vertrieben hat. Er, dieser Jesus Christus, auf dessen Wort hin alles geschaffen ist, auf den hin alles erschaffen ist. Dieser Jesus Christus, heile, befreie, beschütze euch, Kraft seines Blutes, Kraft seines Leidens, Sterbens und Auferstehens. Er sei Herr und Gott über alles, was heute geschehen mag. Und schenke euch an diesem Tag viele Gnaden für ein heiliges Leben. Und auch der Heilige Geist möge ich erfüllen mit allen Gnaden und allen Früchten. Denn wie steht geschrieben, wenn ihr es durch den Heiligen Geist die Dämonen austreibt, dann ist das Reich Gottes unter euch. Und dieses Reich Gottes, Freude, Frieden, Liebe im Heiligen Geiste, möge ich heute den ganzen Tag lenken und leiten. So seid alle gesegnet im Namen des Vaters, des Sohnes und des Heiligen Geistes.
0: Amen.
2: Gelobt sei Jesus Christus.
0: In Ewigkeit. Amen. Einen herzlichen Dank, Herr Farvika, Herr Deis, für den Segen und auch Ihnen einen ganz besonderen guten Tag. Alles Gute.
2: Schön.
0: Liebe Hörerfamilie, herzlichen Dank fürs gemeinsame Rosenkranzgebet für den Frieden heute am Mittwoch, am 1. Juli, am Fest des kostbaren Blutes Jesu Christi. Herzliche Einladung im Anschluss zu den Morgengebeten.

Morgengebet der bei Radio Horeb heute am 1. Juli am Fest des kostbaren Blutes Jesu Christi. Im Namen des Vaters und des Sohnes und des Heiligen Geistes. Amen. Ich preise die Wunden und das Blut des Lammes, das heilt die Gebrechen meines Leibes. Ich preise die Wunden und das Blut des Lammes, das heilt die Gebrechen meiner Seele. Ich preise die Wunden und das Blut des Lammes, das heilt die Gebrechen meines Geistes. Anbetung dem Lamm Gottes, das sein Blut für uns vergossen hat unter Qualen. In seinem Blut ist vergebende Macht. In seinem Blut ist reinigende Macht. In seinem Blut ist lösende Macht. In seinem Blut ist befreiende Macht. In seinem Blut ist sieghafte Macht. In seinem Blut ist erneuernde Macht. In seinem Blut ist bewahrende Macht. Dem, der der Kraft des Blutes Jesu glaubt, ist nichts unmöglich. Ich preise das Blut des Lammes, das mich reinwäscht von allen meinen Sünden, so dass ich schneeweiß werde. Ich preise das Blut des Lammes, in dem Kraft ist, mich von allen meinen Gebundenheiten und Sündenketten zu lösen. Ich preise das Blut des Lammes, das stärker ist als mein eigenes Blut und mich gleichgestaltet dem Bilde Gottes. Ich preise das Blut des Lammes, das mich bewahrt vor den listigen Anläufen des Feindes. Ich preise das Blut des Lammes, das mir das hochzeitliche Kleid bereitet. Ich preise das Blut des Lammes, das alles neu macht. Halleluja. Amen.

Himmlischer Vater, ich preise dich heute mit allen Engeln und Heiligen, denn deine Barmherzigkeit ist groß. Als ich schlief, nahmst du mich in deinen Schutz und bewahrtest mich. Herr Jesus Christus, du Abglanz deines himmlischen Vaters, ich danke dir von Herzen, dass du mich das Sonnenlicht wieder hast schauen lassen. Du helle Sonne der Gerechtigkeit, gehe auch in meinem Herzen auf, damit ich in deinem Licht wandle und dich schaue. Amen.

Komm, o Geist der Heiligkeit, aus des Himmels Herrlichkeit, sende deines Lichtes Strahl. Vater aller Armen du, aller Herzen Licht und Ruhe, komm mit deiner Gabenzahl. Tröster in Verlassenheit, Labsal voll der Lieblichkeit, komm, du süßer Seelenfreund. In Ermüdung schenke Ruhe, in der Glut hauch Kühlung zu. Tröste den, der trostlos weint. O du Licht der Seligkeit, mach dir unser Herz bereit, dring in unsere Seelen ein. Ohne dein lebendig Wehen, nichts im Menschen kann bestehen, nichts unfehl und makel sein. Wasche, was befleckt ist, heile, was verwundet ist, tränke, was der Dürre steht. Beuge, was verhärtet ist, wärme, was erkaltet ist, lenke, was der Irre geht. Heiliger Geist, wir bitten dich, gib uns allen gnädiglich deiner Gaben Siebenzahl. Spende uns der Tugend Lohn, lass uns stehen an deinem Thron, uns erfreuen im Himmelssaal. Amen.

Heiliger Josef, Haupt der heiligen Familie zu Nazareth, jungfräulicher Gemahl der Gottesmutter, in eurem Hause haben alle Zeit Glück und Friede gewohnt, denn der, welcher die Quelle alles Glückes und alles Friedens ist, der Herr des Himmels und der Erde, war mitten unter euch. Er war euch untertan. So bitten wir dich, heiliger Josef, erflehe allen Familien etwas von diesem Glück und diesem Frieden. Erflehe allen Eltern den Geist der Gottesfurcht und Selbstvergessenheit. Erflehe den Kindern, dass sie das Vorbild des göttlichen Kindes, seinen Gehorsam und seine Liebe stets vor Augen haben. Amen.

Gott, himmlischer Vater, so sehr hat dein eingeborener Sohn die Welt geliebt, dass er sein Blut als Lösepreis für sie dahingegeben hat. Wir danken dir für seine übergroße Liebe und bitten dich, lass sein Blut als Segen über uns kommen. Erheile unsere Wunden, tröste uns in Kummer und heilige unsere Freude. Es reinige uns von aller Schuld, schütze uns in allen Gefahren und weihe uns zu treuen Zeugen seines geliebten Sohnes. Amen.

Erweihen uns unsere Mutter Maria. O meine Gebieterin, o meine Mutter, dir bringe ich mich ganz dar. Und um dir meine Hingabe zu bezeugen, weihe ich dir heute meine Augen, meine Ohren, meinen Mund, mein Herz, meinen Willen, mich selber ganz und gar. Weil ich also dir gehöre, o gute Mutter, so bewahre mich, beschütze mich als dein Gut und Eigentum. Amen.

Wir bitten auch unseren Schutzengel, dass er uns begleitet. Engel Gottes, mein Beschützer, Gottes Vatergüte hat dich mir zur Seite gestellt. Erleuchte, schütze, lenke und leite mich. Amen. So bitten wir Gott zum Abschluss um seinen Segen. Der Herr segne und behüte uns. Der Herr lasse sein Angesicht über uns leuchten und sei uns gnädig. Der Herr wende uns sein Angesicht zu und gebe uns seinen Frieden. Es segne uns und alle, die wir im Herzen haben, der allmächtige Gott, der Vater und der Sohn und der Heilige Geist. Amen. In Kürze betrachten wir das heutige Tagesevangelium, in dem Jesus Dämonen austreibt. Die Bibelstelle finden Sie in Matthäus Kapitel 8, die Verse 28 bis 34.

Einen schönen guten Morgen wünsche ich Ihnen heute am Mittwoch, den 1. Juli. Wir betrachten das Wort Gottes, das Leben schenkt und uns im Glauben stark macht. Komm, Heiliger Geist, erfülle unseren Geist und unser Herz und unseren Verstand. Im heutigen Evangelium treibt Jesus die Dämonen aus. Jesus genügt ein einziges Wort, um ihrem Treiben ein Ende zu machen. Sie hören jetzt das Evangelium nach Matthäus Kapitel 8, die Verse 28 bis 34. In jener Zeit, als Jesus an das andere Ufer kam, in das Gebiet der Gadarener, liefen ihm aus den Grabhöhlen zwei Besessene entgegen. Sie waren so gefährlich, dass niemand den Weg benutzen konnte, der dort vorbeiführte. Sofort begannen sie zu schreien: Was haben wir mit dir zu tun, Sohn Gottes? Bist du hergekommen, um uns schon vor der Zeit zu quälen? In einiger Entfernung weidete gerade eine große Schweineherde. Da baten ihn die Dämonen: Wenn du uns austreibst, dann schick uns in die Schweineherde. Er sagte zu ihnen: Geht. Da verließen sie die beiden und fuhren in die Schweine, und die ganze Herde stürzte sich den Abhang hinab in den See und kam in den Fluten um. Die Hirten flohen, liefen in die Stadt und erzählten dort alles, auch das, was mit den Besessenen geschehen war. Und die ganze Stadt zog zu Jesus hinaus. Als sie ihn trafen, baten sie ihn, ihr Gebiet zu verlassen. Das war das Evangelium nach Matthäus. Lasst uns beten. Herr, du hast uns zur Feier der göttlichen Geheimnisse versammelt. Nimm unser Gebet gnädig an und stärke uns, damit wir den Versuchungen dieser Welt nicht erliegen. Darum bitten wir, durch Jesus Christus, deinen Sohn, unseren Herrn und Gott, der in der Einheit des Heiligen Geistes mit dir lebt und herrscht, in alle Ewigkeit. Amen.

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Gleich ist es 6.58 Uhr. In Kürze laden wir Sie ein zum Morgenlob der Kirche aus dem Kloster Maria Bronnen im Schwarzwald. 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Eine gesegnete Zeit und schöne Morgenstunden mit Radio Horeb.

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Wir beten jetzt das Morgenlob der Kirche mit den Brüdern und Schwestern vom gemeinsamen Leben aus dem Kloster Maria Bronnen in Weilheim.

0: Wir begrüßen alle, die jetzt über Radio Horeb uns zugeschaltet sind und mit uns die Laudes beten. Wir beten die Laudes vom Mittwoch der ersten Woche, Texte im Stundenbuch, Band 3. Die Laudes beginnt auf der Seite 253.
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0: Kommt, lasst uns jubeln vor dem Herrn und zujauchzen dem Fels unseres Heiles. Lasst uns mit Lob seinem Angesicht nahen, vor ihm jauchzen mit Liedern.
1: Lasst uns niederfallen vor Gott, vor dem Herrn, unserem Schöpfer.
0: Denn der Herr ist ein großer Gott, ein großer König über allen Göttern. In seiner Hand sind die Tiefen der Erde, sein sind die Gipfel der Berge. Sein ist das Meer, das er gemacht hat, das trockene Land, das seine Hände gebildet.
1: Lasst uns niederfallen vor Gott, vor dem Herrn, unserem Schöpfer.
0: Kommt, lasst uns niederfallen, uns vor ihm verneigen. Lasst uns niederknien vor dem Herrn, unserem Schöpfer. Denn er ist unser Gott. Wir sind das Volk seiner Weide, die Herde von seiner Hand geführt.
1: Lasst uns niederfallen vor Gott, vor dem Herrn, unserem Schöpfer.
0: Ach, würdet ihr doch heute auf seine Stimme hören. Verhärtet euer Herz nicht wie in Meriba, wie in der Wüste am Tag von Massa. Dort haben eure Väter mich versucht. Sie haben mich auf die Probe gestellt und hatten doch mein Tun gesehen.
1: Lasst uns niederfallen vor Gott, vor dem Herrn, unserem Schöpfer.
0: 40 Jahre war mir dies Geschlecht zuwider, und ich sagte, sie sind ein Volk, dessen Herz in die Irre geht, denn meine Wege kennen sie nicht. Darum habe ich in meinem Zorn geschworen, sie solle nicht kommen in das Land meiner Ruhe.
1: Lasst uns niederfallen vor Gott, vor dem Herrn, unserem Schöpfer.
0: Ehre sei dem Vater und dem Sohn und dem Heiligen Geist, wie im Anfang, so auch jetzt und alle Zeit und in Ewigkeit. Amen.

0: Enthalte mich, schaue mir das Licht.
1: Erhalte denen, die dich kennen, deine Huld.

0: Gott sitzt auf seinem heiligen Thron.
1: Die Fürsten der Völker sind versammelt.

Lesung aus dem Buch Tobit. Was dir selbst verhasst ist, das mute auch einem anderen nicht zu. Gib dem Hungrigen von deinem Brot und dem Nackten von deinen Kleidern. Such nur bei verständigen Rat. Einen brauchbaren Ratschlag verachte nicht. Preise Gott, den Herrn, zu jeder Zeit. Bitte ihn, dass dein Weg geradeaus führt und dass alles, was du tust und planst, ein gutes Ende nimmt.

0: Gepriesen sei Christus, der unser Bruder geworden ist. Zu ihm lasst uns beten. Herr Jesus Christus, steh uns bei.
1: Herr Jesus Christus, steh uns bei.
0: Am Beginn dieses Tages gedenken wir deiner Auferstehung. Gib uns Zuversicht für den ganzen Tag.
1: Herr Jesus Christus, steh uns bei.
0: Du schenkst uns diesen neuen Tag zu unserem Heil. Lass uns ihn zu deiner Ehre vollenden.
1: Herr Jesus Christus, steh uns bei.
0: Lehre uns heute, in allen Menschen dir zu begegnen und in den Armen und Betrübten dich zu erkennen.
1: Herr Jesus Christus, steh uns bei.
0: Lass uns heute mit allen in Frieden leben und keinem Böses mit Bösem vergelten.
1: Herr Jesus Christus, steh uns bei.
0: Vater unser im Himmel,
1: geheiligt werde dein Name, dein Reich komme, dein Wille geschehe,
0: wie im Himmel, so auf Erden.
1: Unser tägliches
0: Brot gib uns heute
1: und vergib uns unsere Schuld, wie auch wir vergeben unseren Schuldigern. Und führe uns nicht in Versuchung, sondern erlöse uns von dem Bösen.
0: Erhöre uns, Gott, unser Heiland, und gib, dass wir in deinem Lichte leben und die Wahrheit tun. Denn als Kinder des Lichtes sind wir aus dir geboren. Mache uns zu deinen Zeugen unter den Menschen. Darum bitten wir durch Jesus Christus, deinen Sohn, unseren Herrn und Gott, der in der Einheit des Heiligen Geistes mit dir lebt und herrscht von Ewigkeit zu Ewigkeit.
1: Amen.
0: Heilige Maria, Mutter des Lebens,
1: bitte für uns.
0: Heiliger Josef,
1: bitte für uns.
0: Heiliger Erzengel Michael,
1: bitte für uns.
0: Heiliger Vater Augustinus,
1: bitte für uns.
0: Heilige Theresia vom Kinde Jesus,
1: bitte für uns.
0: Heiliger Niklaus von Flü,
1: bitte für uns.
0: Heiliger Pfarrer von Ars,
1: bitte für uns.
0: Selige Anna Katharina Emmerich,
1: bitte für uns.
0: Unsere heiligen Schutzengel und Namenspatrone,
1: bitte für uns.
0: Alle Engel und Heiligen Gottes,
1: bitte für uns.
0: Die göttliche Hilfe sei alle Zeit mit uns
1: und mit unseren abwesenden Brüdern und Schwestern.
0: Und segne und behüte euch an diesem Tag der allmächtige Gott, der Vater und der Sohn und der Heilige Geist.
1: Amen.
0: Singet Lob und Preis.
1: Dank sei Gott dem Herrn.
2: Zum Morgenlob der Kirche waren wir verbunden mit den Brüdern und Schwestern vom gemeinsamen Leben aus dem Kloster Maria Bronnen in Weilheim.

Guten Morgen, Radio Horeb, 7.25 Uhr ist es, unser Programmtipp für Sie heute am Mittwoch, den 1. Juli. Von heute bis Sonntag findet im Begegnungszentrum Altötting das Benedikt den 16. Forum statt. Im Zentrum der diesjährigen Tagung steht ein zutiefst menschliches und

0: zur Förderung der Einheit der Christen. Herzliche Einladung in diesen Tagen mit dabei zu sein.
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Sie hören jetzt Gedanken zu den Lesungen des vergangenen Sonntags von Pfarrer Bruder Windolf Leiter, der Pfarrei Christus Erlöser in München-Neuperlach und des Pfarrverbands Neubiberg-Waldperlach.

Liebe Hörerinnen und Hörer am Radio, ich wünsche Ihnen einen schönen guten Morgen und möchte heute zu einem, wie ich finde, nicht ganz unwichtigen Thema sprechen, nämlich zum Thema Menschenfurcht und Gottesfurcht und Gedanken vortragen aus meiner Predigt vom vorletzten Sonntag. Von zwei Arten von Furcht hatte Jesus in diesem Evangelium vom vorletzten Sonntag gesprochen. Fürchtet euch nicht vor den Menschen, also von Menschenfurcht. Und fürchtet euch vielmehr vor dem, der

0: Seele und Leib ins Verderben der Hölle stürzen kann. Also von Gottesfurcht. Denn es kann nur Gott sein, den Jesus hier meint. Und besonders dieser zweite Satz irritiert. Er, der doch in immer neuen Wendungen zum Vertrauen auf seinen und unseren Vater im Himmel aufruft, will er uns hier Angst vor Gott einjagen und obendrein noch Höllenangst, also wieder einmal Drohbotschaft statt Frohbotschaft, diesmal aus dem Munde Jesu selbst. Doch schon das, was Jesus unmittelbar anfügt, zeigt, dass gerade dies nicht Jesu Anliegen ist. Im Gegenteil. Kein Spatz fällt zur Erde, ohne dass Gottes will. Nichts also ist zu klein und zu gering auf Erden, um nicht von Gott gesehen und beachtet und von seinem liebenden Blick umfangen zu werden. Und noch einmal mehr gilt das für uns Menschen. Selbst die Haare auf unserem Kopf sind allesamt gezählt. Das kann nur heißen, Gott kennt selbst noch die unbedeutendsten Details unseres Lebens. Denn wen interessiert schon die Zahl seiner Haare? Jemanden kennen bedeutet im Hebräischen jemanden lieben. Selbst bis in die kleinste Verästelung meines Wesens kennt Gott mich, weiß er um mich, schaut er auf mich. Aber nicht mit einem lauernden, sprungbereiten Hinsehen, um jeden kleinsten Fehltritt zu vermerken und zu gegebener Zeit zu ahnden, sondern mit einem Blick, der voller, so würden wir es heute sagen, und so sagt es auch Jesus, Wertschätzung ist. Ihr seid mehr wert als viele Spatzen. Wertvoll bin ich, sind wir ihm, unendlich kostbar. Deshalb fügt Jesus an, was das zuvor Gesagte aufzuheben scheint. Fürchtet euch also nicht. Welch seltsames Paradox. Wir sollen den nicht fürchten, den wir als einzigen fürchten sollen. Wie sollen wir uns darauf einen Reim machen? Beginnen wir mit der Menschenfurcht. Man könnte sie folgendermaßen definieren. Menschenfurcht ist die übermäßige Angst vor der Meinung, Ablehnung oder dem Urteil anderer. Was mögen die Leute nur denken, wenn ich dieses oder jenes sage oder tue? Man will zur Mehrheit gehören, kein Außenseiter sein. Deswegen beugt man sich dem Gruppendruck, passt sich dem Mainstream an. Man will lieber Menschen gefallen als Gott gefallen. Ich möchte behaupten, dass es wohl keinen Menschen gibt, der gänzlich frei von solcher Menschenfurcht ist. Mit einer Ausnahme, Jesus. An ihm sehen wir nicht einmal einen Anflug von Menschenfurcht. Und das gilt auch für Jeremia, der uns in der ersten Lesung des vorletzten Sonntags begegnete. Jeremia war kein furchtloser Superheld. Schon bei seiner Berufung wird genau dieser Punkt thematisiert. Fürchte dich nicht vor ihnen. Gemeint sind die, deren Hass er durch seine im Auftrag Gottes gesprochenen Worte auf sich ziehen wird. Fürchte dich nicht vor ihnen, denn ich bin mit dir, um dich zu retten, Spruch des Herrn. Dennoch zweifelt, klagt und leidet Jeremia darunter, von seinen Mitmenschen bis hinein in seine Familie abgelehnt, verspottet, bedroht und verfolgt zu werden. Darüber hadert er mit Gott. Er klagt ihn an, ihm Aufträge zuzumuten, die ihm nichts als den Hass der Leute einbringen, sowohl am Königshof wie auch im Volk. Und dennoch redet er nicht, was die Leute von ihm hören wollen, sondern er gehorcht Gott. Noch mehr. Wir haben es in diesem Lesungsabschnitt gehört vom vorletzten Sonntag. Die Bosheit seiner Feinde setzt ihm so sehr zu, dass er an einen Punkt gelangt, an dem er nur noch mit Rachegedanken angefüllt ist. Auch diese vertraut er Gott an. Dir habe ich meine Sache anvertraut. Bei allem Hadern und Streiten mit Gott ist Jeremia erfüllt von einem Gottvertrauen, das ihn Menschenfurcht überwinden und die Zumutungen Gottes tragen hilft. An seinem Beispiel sehen wir, dass es am Ende nicht darum geht, keine Menschenfurcht zu haben, sondern sie zu besiegen. So wie mutig und tapfer ja auch nicht der ist, der keine Angst hat, sondern der, der seine Angst besiegt. Was aber hat es nun mit dem Wort auf sich, den fürchten zu sollen, der Seele und Leib in das Verderben der Hölle stürzen kann? Mir scheint, dass uns die zweite Lesung aus dem Römerbrief, die wir ebenfalls am vorletzten Sonntag haben hören dürfen, helfen kann. In ihr spricht Paulus von der Sünde, von der ausnahmslos alle Menschen betroffen sind und von der wir uns nicht aus eigener Kraft befreien können. Dies weiß Paulus aus eigener Erfahrung. Er gehörte der strengsten Richtung der Pharisäer an und glaubte, durch kleinlichste Beobachtung des jüdischen Gesetzes vor Gott gerecht werden zu können. Erst die Begegnung mit Jesus hat ihm diesen Zahn gezogen und ihn erkennen lassen, wie am Ende vergeblich all diese verzweifelten Bemühungen sind, denn sie führen am Ende eher in die Selbstgerechtigkeit als zur wahren Gerechtigkeit. Zugleich aber durfte er in der Begegnung mit Jesus erkennen, dass uns in ihm Gnade über Gnade geschenkt wird. So groß menschliche Schuld auch sein mag, die Gnade, die Gott in Jesus Christus schenkt, ist immer größer. Wer sich daher glaubend bemüht, aus dieser Gnade zu leben, wer in der Kraft dieser Gnade versucht, Menschenfurcht und Sünde zu überwinden, der hat nicht mehr den geringsten Grund, sich vor Gott fürchten zu müssen. Anders verhält es sich bei dem, der das Angebot dieser Gnade und die Einladung, sie sich schenken zu lassen, ignoriert, bewusst ablehnt, ja sogar mit Hass auf sie reagiert. Diesen Hass hatte ja auch Jesus erfahren. Dieser Hass hatte ihn ans Kreuz gebracht. Diesen Hass gibt es bis heute. Wer die Gnade und die Barmherzigkeit Gottes bis zuletzt ablehnt und sich ihr bewusst verweigert, wird dem Tod nicht dieser Gnade, sondern ausschließlich der Gerechtigkeit Gottes begegnen. Und die müssen wir nun in der Tat fürchten. Aber nicht, weil Gott ungerecht wäre, sondern weil kein Mensch vor seiner Gerechtigkeit und Heiligkeit bestehen kann. Am Ende wird es dann wohl so sein, dass nicht er es ist, also Gott, der solche Menschen in das Verderben der Hölle stürzt, sondern dass diese Menschen es selbst tun. Die Hölle ist der selbst gewählte Ort der Gottferne. Und davor warnt Jesus eindringlich und ernst. Zugleich aber lädt er ein in die Gottesnähe. Diese Einladung meint freie Menschen. Menschen, denen Gott unwiderruflich die Freiheit geschenkt hat, zu ihm und seiner Gnade Ja oder Nein zu sagen. Wer aber Ja sagt zu dem, der uns allen mit größter Zärtlichkeit zusagt, ich kenne und ich liebe dich so sehr, dass ich sogar um die Zahl deiner Haare weiß, dann gibt es keinen Grund, auch nur die geringste Angst vor Gott zu haben. Ehrfurcht ja, aber nicht Angst. Und damit einhergehend sollen wir allergrößtes Vertrauen auf ihn, Gott, auf Jesus, auf seine Gnade, auf seine grenzenlose Liebe haben, die uns helfen wird, alle Menschenfurcht zu überwinden. In diesem Sinn dürfen wir sagen, wahre Gottesfurcht überwindet Menschenfurcht. Wahres Gottvertrauen überwindet und besiegt alle anderen Ängste. Denn wer Gott vertraut, weiß, dass er, Gott, alles, restlos alles, zu einem guten Ende führen wird. Daher gilt, fürchte dich nicht. Dass auch sie beseelt und erfüllt sind von einem solchen Gottvertrauen, das wünsche ich Ihnen von Herzen und dazu segne Sie der Vater und der Sohn und der Heilige Geist.
1: Amen. Das waren Gedanken von Pfarrer Bodo Windolf, Leiter der Pfarrei Christus Erlöser in München-Neuperlach und des Pfarrverbands Neubiberg-Waldperlach. Wenn Sie gerne diese Lesungen nochmal nachlesen möchten, das sind die Texte vom vergangenen Sonntag. Diesen Impuls können Sie gerne noch einmal nachhören in der Mediathek auf unserer Homepage horeb.org unter der Rubrik Impuls. In Kürze betrachten wir die liturgischen Texte zum Tag.

Schöne Morgenstunden mit Radio Horeb. Gleich ist es 7.45 Uhr und wir betrachten dann die liturgischen Texte zum Tag. Sie finden diese im Lektionar zum Stundenbuch ab der Seite 218. Die erste Lesung ist aus dem Buch Nehemia, Kapitel 9, Vers 1 bis Kapitel 2, Vers 5 bis 21.

Herzlich willkommen zur Betrachtung der Lesungen der Lesehorre aus dem Lektionar zum Stundenbuch. Wir beginnen mit der ersten Lesung aus dem Buch Nehemia. Es geht um den Bußgottesdienst und das Bußgebet. Am 24. Tag dieses Monats kamen die Israeliten zu einem Fasten zusammen, in Bußgewänder gehüllt und den Kopf mit Staub bedeckt. Die, die ihrer Abstammung nach Israeliten waren, sonderten sich von allen Fremden ab. Sie traten vor und bekannten ihre Sünden und die Vergehen ihrer Väter. Die Leviten Jeschua, Kadmiel, Bani, Hashabnea, Sherebia, Hodia, Shebabania und Patachia sagten: Erhebt euch und preist den Herrn, euren Gott, von Ewigkeit zu Ewigkeit. Man preise deinen herrlichen Namen, obwohl er erhaben ist über allen Preis und Ruhm. Du, Herr, bist der Einzige. Du hast den Himmel geschaffen und den Himmel der Himmel und sein ganzes Heer, die Erde und alles, was auf ihr ist, die Meere und alles, was darin lebt. Ihnen und allen gibst du das Leben. Das Heer des Himmels betet dich an. Du, Herr, bist der Gott, der Abraham auserwählt hat. Du hast ihm aus Ur in Chaldäa herausgeführt und ihm den Namen Abraham gegeben. Du hast sein Herz getreu befunden. Deshalb hast du mit ihm den Bund geschlossen und ihm versprochen, seinen Nachkommen das Land der Kanaaniter, Hethiter, Amoriter, Perisiter, Jebusiter und Girgashiter zu geben. Und du hast dein Wort gehalten, denn du bist gerecht. Du hast das Elend unserer Väter in Ägypten gesehen und du hast ihren Notschrei am Schilfmeer gehört. Du hast Zeichen und Wunder getan am Pharao und all seinen Dienern und am ganzen Volk in seinem Land. Denn du wusstest, dass sie mit Israel ihren Übermut getrieben hatten. So hast du dir einen Namen gemacht, der gerühmt wird bis zum heutigen Tag. Du hast das Meer vor ihnen geteilt, und sie schritten auf trockenem Boden mitten durchs Meer. Doch ihre Verfolger hast du in die Tiefe gestürzt wie einen Stein, der in reißendem Wasser versinkt. Durch eine Wolkensäule hast du sie bei Tag geleitet und durch eine Feuersäule bei Nacht, um ihnen den Weg zu erhellen, den sie gehen sollten. Du bist auf dem Berg Sinai herabgestiegen und hast vom Himmel her mit ihnen gesprochen. Du hast ihnen klare Ordnungen und zuverlässige Gesetze gegeben, gute Satzungen und Gebote. Deinen heiligen Sabbat hast du ihnen bekannt gemacht und hast ihnen durch deinen Diener Mose Gebote, Satzungen und Anweisungen gegeben. Du hast ihnen Brot vom Himmel gegeben, als sie Hunger hatten, und hast Wasser aus dem Felsen sprudeln lassen, als sie Durst litten. Endlich hast du ihnen befohlen, in das Land, das du ihnen unter Eid zugesagt hattest, hineinzuziehen und es in Besitz zu nehmen. Unsere Väter aber wurden hochmütig. Sie waren trotzig und hörten nicht auf deine Gebote. Sie weigerten sich zu gehorchen und dachten nicht mehr an die Wunder, die du an ihnen getan hattest. Hartnäckig setzten sie sich in den Kopf, als Sklaven nach Ägypten zurückzukehren. Doch du bist ein Gott, der verzeiht. Du bist gnädig und barmherzig, langmütig und reich an Huld. Darum hast du sie nicht verlassen. Sie machten sich sogar ein gegossenes Kalb und sagten: Das ist dein Gott, der dich aus Ägypten herausgeführt hat. Und sie verübten schwere Frevel. Du aber hast sie in deinem großen Erbarmen nicht in der Wüste verlassen. Die Wolkensäule wich nicht von ihnen bei Tag, sondern führte sie auf ihrem Weg. Ebenso erhellte die Feuersäule bei Nacht den Weg, den sie gehen sollten.
du gabst ihnen deinen guten Geist, um sie zur Einsicht zu bringen. Du entzogst ihnen dein Manna nicht und gabst ihnen Wasser für ihren Durst. 40 Jahre lang hast du für sie in der Wüste gesorgt. Sie litten keinen Mangel. Ihre Kleider zerfielen nicht. Ihre Füße schwollen nicht an. Das war die erste Lesung aus dem Buch Nehemia.

Lesungen der Lesehorre aus dem Lektionar zum Stundenbuch. Wir kommen jetzt zur zweiten Lesung aus einer Auslegung zu Psalm 122 von Augustinus. Der Wiederaufbau des Tempels. Schon stehen wir in den Hallen Jerusalems. Welches Jerusalem? Das Jerusalem, das wie eine Stadt erbaut wird. Wenig, sagt der Psalmist, um dieses Jerusalem zu beschreiben. Er sagt nur, dass es wie eine Stadt erbaut wird. Wir könnten darunter auch das irdische Jerusalem verstehen. Es könnte nämlich jemand sagen, als diese Worte in den Tagen Davids gesagt und gesungen wurden, war die Stadt Jerusalem zwar schon vollendet, aber David sah im Geist, dass sie eines Tages zerstört würde und dann wieder aufgebaut werden müsse. Die Stadt wurde nämlich erobert und das Volk nach Babel in die Gefangenschaft geführt. Dieser Vorgang wird in der Schrift die Wegführung von Babylon genannt. Und der Prophet Jeremia weissagte, nach 70 Jahren dürfen die von den Kriegsgegnern zerstörte Stadt wieder aufgebaut werden. Es könnte also jemand sagen, David sah im Geist voraus, dass Jerusalem von den Feinden zerstört und nach 70 Jahren wieder aufgebaut werde, und darum habe er gesagt, Jerusalem, das wie eine Stadt erbaut wird. Denk also nicht, er spreche von der Stadt, nämlich der Bürgerschaft, die aus Heiligen besteht, wie aus lebendigen Bausteinen. Wie kann nun die ganze Streitfrage gelöst werden? Es heißt, schon stehen wir in den Hallen Jerusalems. Von welchem Jerusalem ist die Rede? Jener sagt, doch von dem aus Steinquadern erbauten, das ihr vor Augen habt. Nein, sage ich, vom Jerusalem, das wie eine Stadt erbaut wird. Warum wie eine Stadt und nicht als Stadt? Darum, weil Jerusalem, dieser Bau von Mauern, eine sichtbare Stadt war, nämlich das, was von allen Menschen Stadt im eigentlichen Sinn genannt wird. Jenes Jerusalem aber wird wie eine Stadt erbaut, weil auch die Menschen, die in sie eintreten, wie lebendige Steine sind. Sind sie also nicht wirklich Steine? Sie sind wie Steine, nicht wirkliche Steine. So wird auch jenes Jerusalem nicht als Stadt erbaut. Vielmehr sagt der Psalmist, wie eine Stadt erbaut, nämlich als Bürgerschaft. Bei dem Wort Bau sollen wir uns nach dem Willen des Psalmisten ein aus Quadern und Wänden zusammengeführtes Bauwerk vorstellen. Unter Stadt, Bürgerschaft, aber versteht man von Hause aus Zusammenwohnen von Menschen. Offenbar wollte uns der Psalmist die Bürgerschaft als Stadt vorstellen, weil er sagt, sie wird aufgebaut und weil der geistliche Bau eine gewisse Ähnlichkeit mit einem Gebäude im eigentlichen Sinn hat, sagt er, der Bau werde aufgebaut wie eine Bürgerschaft. Das war die zweite Lesung über den Wiederaufbau des Tempels von Augustinus.

Schöne Morgenstunden mit Radio Horeb, kurz vor 8 Uhr ist es. Als Glaubenszeugen stellen wir Ihnen jetzt gleich um 8 Uhr den Märtyrer Fritz Michael Gerlich vor. Mit dem Hitlerputsch 1923 wurde der engagierte Journalist zum Kritiker und Gegner der Nazis. Von seinen Begegnungen mit Therese Neumann von Konnersreuth kam er als Bekehrter zurück und konvertierte 1931 zum katholischen Glauben. 3 Jahre später ermordeten die Nazis mit ihm einen der frühesten Widerstandskämpfer des Dritten Reichs. Jetzt gleich um 8 Uhr berichten wir aus seinem Leben.

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Guten Morgen und herzlich willkommen. Wir stellen Ihnen heute am 1. Juli den Glaubenszeugen, Märtyrer und Journalisten Fritz Gerlich vor. Er war zwischen dem Ersten und Zweiten Weltkrieg Chefredakteur der Vorläuferzeitung der Süddeutschen hier in München und setzte sich in den 20er und 30er Jahren vehement gegen die Machtergreifung der Nazis ein. Mutig forderte er die Menschen in seiner Zeitung zur Ablehnung der Nationalsozialisten und zum Widerstand gegen deren Hasspredigten auf. Für diese entschiedene Ablehnung des Unrechts gab es schließlich auch sein Leben. Gabriele Lemmenfeldkes berichtet.

0: Fritz Michael Gerlich gehörte zu den kritischen Geistern, die das deutsche Volk vor den Nationalsozialisten gewarnt hatten, als noch Zeit gewesen wäre, das drohende Unheil zu verhindern. Dafür hat der katholische Journalist schließlich mit seinem Leben bezahlt. 1883 wurde Fritz Gerlich in Stettin geboren und wuchs in einem calvinistisch geprägten Elternhaus auf. Der promovierte Historiker stand zunächst ab 1907 im Bayerischen Archiv Dienst. Von 1920 bis 1928 war er Chefredakteur bei der weit über die Grenzen Münchens hinaus beachteten Münchner Neuesten Nachrichten, der Vorgängerin der heutigen Süddeutschen Zeitung. Die erste Begegnung mit Therese Neumann, besser bekannt als Konners Reuter Resel, die ihn schließlich auf den Weg des christlichen Glaubens führte, war dienstlich begründet. Erwin Freier von Aretin, seinerzeit Leiter des Ressorts Innenpolitik, verfasste im Sommer 1927 einen Artikel in den Münchner Neuesten Nachrichten über die Wundmale der Therese Neumann, die diese über Nacht international bekannt machten. Gerlich, um den Ruf seiner Zeitung besorgt, entschloss sich persönlich nach Konnersreuth zu fahren, um, wie er sich ausdrückte, dem Schwindel auf die Spur zu kommen. Zutiefst betroffen von seinen Recherchen kam er als Bekehrter zurück. Da er keinen Betrug entdecken konnte, beugte er seinen kritischen Geist unter die ihm in Konnersreuth unwiderleglich vor Augen geführte christliche Botschaft. Gerlich verfasste im November 1927 einen Aufsatz über die übernatürlichen Ereignisse der Therese Neumann, worauf es zu einer schweren Auseinandersetzung in seiner Zeitung kam, sodass Gerlich im Februar 1928 schließlich die Münchner Neuesten Nachrichten verließ. In einem zweibändigen Werk, Die stigmatisierte Therese Neumann von Konnersreuth, das 1929 erschien, schilderte er ausführlich die Lebens- und Heilungsgeschichte der Resel. Im November 1929 trat er wieder in den Bayerischen Archivdienst ein. Vor allen Dingen auf Drängen der Therese Neumann kehrte er allerdings 1930 wieder zur Zeitung zurück. Mit einigen engen Vertrauten kaufte er das wirtschaftlich angeschlagene Wochenblatt Illustrierter Sonntag. Gemeinsam wurde das Blatt bis zum Juli 1931 behutsam zu einer antinationalsozialistischen Zeitung umgestaltet. Aus dem Illustrierten Sonntag wurde Der gerade Weg. 1931 konvertierte Gerlich zum katholischen Glauben und ließ sich am 29. September, dem Tag des heiligen Erzengel Michaels, in Eichstätt taufen. Er nahm dabei den Namen Michael zusätzlich an, den er allerdings in der Öffentlichkeit nicht trug. Am 9. November 1931 spendete Kardinal Michael von Faulhaber Gerlich das Firmsakrament. Er schien von der Umbenennung der Zeitung gewusst zu haben, da er in seiner Predigt die Lebensgeschichte und den Namen der Zeitung miteinander verknüpfte. Darin berief er sich auf die Bekehrung und Berufung des Apostels Paulus. Er forderte Gerlich auf, den antinationalsozialistischen Weg weiterzugehen und schließt mit dem Hinweis auf die Gnadenhaftigkeit des Bekehrten. Er wies darauf hin, wie der heilige Stephanus für Paulus gebetet hat, so habe auch für ihn eine treue Seele gebetet. Damit war ganz offensichtlich Therese Neumann gemeint. Mit der ersten Ausgabe Der gerade Weg im Jahre 1932 schrieben Gerlich und seine Freunde Woche für Woche gegen den Nationalsozialismus. Das Blatt gewann immer mehr Anhänger. Die Ausgabe vom 31. Juli sei hier besonders erwähnt, da Gerlich auf der Titelseite zu einem dringenden Aufruf zur Teilnahme der bevorstehenden Wahlen anhielt und den Nationalsozialismus seiner Einschätzung nach als geistige Pest bezeichnete. So schrieb er: Dem Kriege des Mittelalters folgte die Pest als eine Geißel der Menschheit. Aber dem Weltkrieg, den wir alle erlebt und gefühlt haben und dessen Spuren und Folgen Revolution, Inflation, Wirtschaftskrise und Arbeitslosigkeit heißen, folgte eine geistige Pest, der Nationalsozialismus. Ferner schrieb er: Wer nicht zur Wahl geht, versündigt sich gegen Gott. Er versündigt sich an seinen Kindern und Kindeskindern. Ein weiterer Artikel in der bereits zitierten Ausgabe hatte ein juristisches Nachspiel. Nachdem sich Gerlich bereits in der vorherigen Ausgabe dazu hat hinreißen lassen, die Absetzung des Reichspräsidenten Hindenburg zu fordern und diese Forderung nun auch auf weitere Reichsminister ausdehnte, wurde der gerade Weg für 4 Wochen verboten. Von seitens der Kirche wurde der Mut Gerlichs bewundert. So äußerte sich der hiesige Klerus begeistert, dass endlich auf katholischer Seite ein Mann aufgetreten ist, der den Gegnern Paroli bietet. 2 Tage nach Hitlers Ernennung zum Reichskanzler weist Gerlich darauf hin, dass das Schicksal der Wahl und der Jubel des Volkes, dem Führer als Befreier aus dem Elend anzusehen, ein furchtbarer Irrtum sein werde. Am 9. März kam es zur Verhaftung und schweren Misshandlungen Gerlichs. Immer wieder setzte sich der Erzbischof Kardinal Faulhaber vergeblich für den Gefangenen ein. Nach einer fürchterlichen Gewaltattacke forderte man Gerlich auf, sich selbst zu erschießen. Daraufhin antwortete er: »Ich bin Katholik.« Er kniete nieder und begann zu beten. Die tiefe Gläubigkeit schien die Peiniger zunächst von seiner Ermordung abzuhalten. Das Verhalten Gerlichs wurde während der Gefangenschaft von seinen Mithäftlingen sehr bewundert. Seine Gelassenheit und seine tiefe Gläubigkeit wurden hoch geschätzt. In der Nacht vom 30. Juni auf den 1. Juli 1934 wurde Fritz Michael Gerlich im Rahmen des Röhmputsches von München ins KZ Dachau gebracht und dort erschossen. Während sich im Ausland vereinzelte Stimmen des Protestes erhoben, wurden diese Morde hierzulande bereits am 3. Juli als Staatsnotwehr für rechtens erklärt. Der Schweizer Benediktinerpater Maurus Canot rühmte in der letzten Publikation vor seinem Tod Fritz Gerlich als Blutzeugen für Glauben und Heimat. In unmittelbarer Nähe des Verhaftungsortes, in der Hofstadt in der Münchner Innenstadt, wurde im Juli 1994 aus Anlass des 60. Todestages von Fritz Michael Gerlich von der Süddeutschen Zeitung eine Gedenktafel angebracht. Fritz Michael Gerlich wurde vom Papst Johannes Paul II. In das Martyrologium des 20. Jahrhunderts aufgenommen. Sein Martyrium steht bis heute im Schatten des öffentlichen Bewusstseins.
1: Gabriele Lemmen-Felges hat Ihnen den Märtyrer Fritz Michael Gerlich vorgestellt. Radio Horeb, Ihre christliche Stimme in Deutschland, 8:08 ist es, schöne Morgenstunden. Im Interview des Tages, jetzt gleich um 8:15, geht es um die Pilgerreise mit Radio Horeb nach Kibeo in Afrika. Ein Ort der Versöhnung, des Gebets und der Hoffnung. Das ist Kibeo in Ruanda, dem einzigen kirchlich anerkannten Marienerscheinungsort Afrikas. Radio Horeb hat 2016 durch die Spendenaktion Mariathon für die Radiostation am Marienerscheinungsort Kibeo eine große Summe Geld gesammelt. 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Januar bis 6. Februar 2027 lädt Radio Horeb wieder zu einer Pilgerreise nach Kibeo ein. Im Mittelpunkt stehen Gebet, Begegnung und das Thema Versöhnung und Berufung. Darüber sprechen wir heute im Interview des Tages mit Diakon Michael Wielert, dem Afrika-Beauftragten von Radio Horeb.

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0: 8:15 ist es.
1: 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Im Studio Pascal Gégan. Kibeho in Ruanda ist ein besonderer Ort. Er ist der einzige von der katholischen Kirche anerkannte Marienerscheinungsort in ganz Afrika. In den 1980er Jahren berichteten drei junge Frauen von Erscheinungen der Gottesmutter, die sich dort als Mutter des Wortes offenbart hat. Bis heute kommen Pilger aus aller Welt nach Kibeho. Radio Horeb pflegt seit vielen Jahren eine enge Verbindung zu Kibeho. Vom 29. Januar bis 6. Februar 2027 lädt Radio Horeb zum 5. Mal zu einer Pilgerreise nach Kibeho ein. Sie steht unter dem Leitwort Versöhnung und Berufung. Ab heute können Sie sich dazu anmelden. Und über diese Reise sprechen wir jetzt im Interview des Tages mit Diakon Michael Wielert, dem Afrika-Beauftragten von Radio Horeb, der bei der Reise mit dabei ist. Grüß dich, Michael.
2: Grüß dich, Pascal. Grüß Gott, liebe Hörerinnen und Hörer.
1: Michael, Radio Horeb lädt ja Anfang 2027 bereits zum 5. Mal zur Pilgerreise mit Radio Horeb nach Kibeho ein. Was macht denn diese Wallfahrt und diesen Wallfahrtsort Kibeho so besonders?
2: Also der Wallfahrtsort, du hast es eben in der Anmoderation schon gesagt, ist der einzige anerkannte Marienerscheinungsort der katholischen Kirche auf dem afrikanischen Kontinent. Das zum einen. Zum anderen haben wir eine besondere Geschichte mit Radio Horeb, mit diesem Ort. Wir haben 2016 beim Mariathon zum ersten Mal für Afrika gesammelt, und zwar für ein internationales Studio eben in diesem Wallfahrtsort, um von dort aus für alle Radio Maria Stationen weltweit zu übertragen. Für uns damals von Radio Horeb war das eine große Herausforderung. Wir hatten noch nie so viel Geld gesammelt in wenigen Tagen für ein Studio in Afrika. Und wir haben mit gemischten Gefühlen diese Herausforderung angenommen und wussten nicht, ob das funktioniert. Und es hat funktioniert. Wir haben das Geld zusammenbekommen und wir wurden außerordentlich von Radio Horeb gesegnet in diesem Jahr. Wir hatten Radio Horeb finanziert sich ja auch durch Spenden. Wir hatten in diesem Jahr keine Probleme, diese Spenden zusammenzubekommen. Also das war schon mal die Geschichte mit Radio Horeb. Und seither sind wir eng verbunden mit dem Wallfahrtsort, auch mit der Seherin Natalie, die dort vor Ort lebt. Und so machen wir immer wieder diese Reisen, oder man kann jetzt sagen, jährlich eigentlich diese Reisen. 2020 war die erste, 2023 dann die nächste und jetzt also dieses Jahr auch und nächstes Jahr dann wieder.
1: Viele kennen vielleicht die Wallfahrtsorte Lourdes oder Fatima. Was macht denn Kibeho als Wallfahrtsort so besonders? Was macht das anders und vielleicht auch die Botschaft der Gottesmutter von Kibeho?
2: Ja, im Grunde gibt es Eigenschaften, die alle Marienerscheinungsorte gemeinsam haben. Und bei Kibeho ist das nochmals, dass während den Erscheinungen, das war von 81 bis 89, die Gottesmutter sehr lange mit den drei jungen Frauen, mit den Seherinnen gesprochen hat. Sie hat ihnen katechetischen Unterricht gegeben. Und das ging über mehrere Stunden, diese Erscheinung. Und die Mädchen haben das hinterher berichtet. Das wurde niedergeschrieben und ist eben dann von der Kirche auch anerkannt worden als Botschaft, nicht nur für Ruanda, nicht nur für Afrika, sondern eben für die ganze Welt. Und zu diesen Botschaften gehört die Umkehr, die Erneuerung vom Glauben. Es gehört aber auch dazu, dass die Gottesmutter darauf hingewiesen hat, dass der Glaube und der Unglaube unbemerkt kommt und dass wir darauf achtsam sein sollen, weil wie unser Glaube wächst und wie es uns damit geht.
1: Die nächste Reise, die Anfang 27 ansteht, die steht ja unter diesem Motto Versöhnung und Berufung. Warum habt ihr genau dieses Thema dafür gewählt?
2: Wir haben das Thema eigentlich auch für die letzten Reisen immer gewählt. Versöhnung gehört natürlich zu dem Land Ruanda. Alle erinnern sich an den Genozid 1994, der übrigens in den Erscheinungen vorausgesagt worden ist. Keiner hat das den drei jungen Frauen geglaubt. Alle haben gesagt, das kann ja nicht geschehen. Es ist tatsächlich dann passiert und das Land hat seither die Herausforderung, die Versöhnung auf besondere Weise zu leben. Und da gehen wir einen Weg, zum einen mit den Afrikanern, aber auch für uns, für unser Leben. Weil ich merke, es ist auch bei uns ein Thema, dass wir versöhnt sind mit unserem Leben, versöhnt sind mit unserem Umfeld. Und eben aus dieser Versöhnung heraus kann auch Frieden wachsen für die Welt. Also deshalb die Versöhnung als Thema, und Berufung ist eigentlich immer so eine Neuorientierung. Das haben wir gespürt bei vielen, die mitreisen auf dieser Pilgerreise, dass ihr Leben nochmals eine Wende erfährt und sie eine klarere Berufung für ihr Leben bekommen.
1: Radio Horeb, Ihre christliche Stimme in Deutschland. Im Studio Pascal Gégan. Hier im Interview des Tages bei Radio Horeb sprechen wir heute mit Diakon Michael Wielert, dem Afrika-Beauftragten von Radio Horeb, über die Pilgerreise für die Hörer von Radio Horeb nach Kibio. Und zwar Anfang 2027, genauer gesagt vom 29. Januar bis 6. Februar. Wir haben jetzt ein bisschen über Kibio, den Wallfahrtsort, gesprochen, und jetzt, um auf diese Wallfahrt selbst nochmal konkret sprechen zu kommen, worauf, also auf welche Programmpunkte können sich denn da Teilnehmer freuen? Wie läuft diese Pilgerreise denn so ab?
2: Also wir fliegen von Deutschland nach Kigali in die Hauptstadt. Man darf sich da schon mal drauf freuen, man landet auf 1500 Metern und tiefer kommen wir eigentlich in diesem Land nicht. Das ist sozusagen eine Hochebene oder ein Hochland. Da sind dann noch Berge bis 4000 Meter, die lassen wir aber beiseite. Also 1500 Meter landet man, man ist dann im Herzen Afrikas. Und wir sind natürlich die ersten zwei Tage in Kigali, erleben dort die Hauptstadt, das Leben in der Hauptstadt. Das ist eine aufstrebende Stadt, die sehr modern ist, und tauchen sozusagen langsam in Afrika ein. Von Kigali geht es dann in die ehemalige Hauptstadt Butare. Das ist schon ganz nah dran an Kibeo. Dort machen wir noch eine Station in Kihinda Muyaga. Das sind Freunde von uns, ein Benediktinerkloster, wo ich gemeinsam mit Eckhard Lesser ein Hospiz gebaut habe. Dort sehen wir dann nochmals die Arbeit mit den Menschen, die auf dem Land leben. Und von da aus geht es dann nach Kibeo. Und in Kibeo nehmen wir uns Zeit für den Wallfahrtsort. Und das ist etwas Besonderes, weil wenn man jetzt außerhalb von großer Wallfahrtstage kommt, dann ist Kibeo tatsächlich ein Ort der Stille, ein Ort der Ruhe. Und man kann da ganz, ganz neu zu sich kommen und ein tiefes Erlebnis bei dieser Pilgerreise haben.
1: Und was für Begegnungen, was für Personen trifft man denn auf dieser Reise unter anderem auch?
2: Ich würde jetzt sagen, das Überraschungspaket mache ich nicht auf. Also wir sind immer im Gespräch mit den Menschen, die dort leben. Da gibt es Begegnungen. Wir gehen in Kigali in den normalen Sonntagsgottesdienst und erleben dort die Gemeinde. Und da gibt es hinterher natürlich auch Gespräche und die Möglichkeit der Begegnung. Wir begegnen auch einigen Bischöfen auf dem Weg. Wie genau, das kann ich jetzt noch nicht sagen. Und wer, das kommt dann immer darauf an, welche Bischöfe gerade auch dort sind. Manche sind dann auch außerordentlich in Kigali zu Besuch aus ihrer eigenen Heimatdiözese. Und dann natürlich werden wir schauen, dass wir in Kibeo auch die Seherin Nathalie treffen, dass sie mit uns ein Gespräch hat, uns erzählt, wie das für sie war, die Gottesmutter zu sehen, die Gottesmutter zu hören, und wie sie die Botschaft damals aufgenommen hat und wie sie das im Verhältnis zu heute sieht. Also da tauchen wir tief ein, und wir besuchen natürlich Radio Maria in Afrika. Das ist, wir reden hier immer beim Mariaton so viel über Radio Maria Afrika. Wir lernen also das Hauptstadtstudio in Kigali kennen, aber natürlich auch die Station, die von unseren Hörerinnen und Hörern in Kibeo finanziert worden ist, die dort ein Steinwurf vom Heiligtum weg ist, also von der Erscheinungskapelle. Das ist etwas ganz Besonderes, das also zu sehen und zu erleben, die Mitarbeiter von Radio Maria.
1: Afrika ist ja ein ganzes Stückchen weg, und bei Afrika denken sicherlich manche Zuhörer auch eher an Unsicherheit oder vielleicht auch schwierige Reisebedingungen. Was erwartet denn die Teilnehmer tatsächlich in Ruanda?
2: Also man sollte schon bei guter Gesundheit sein. Ja? Man muss auch zu Fuß unterwegs sein. Also man muss darf da keine Einschränkungen haben beim Laufen. Das, denke ich, ist wichtig. Was erwartet die Hörerinnen und Hörer? Vom Klima her ist das eigentlich relativ erträglich. Ende Januar, Februar, da sind wir vor der Regenzeit. Es wird ab und zu regnen. Wir haben ein Klima unter Tag so um die 25 Grad. Nachts kühlt das ab, weil wir in der Höhe sind. Also man kann da gut schlafen. Das ist, wenn wir jetzt diesen Sommer 26 erlebt haben, da ist Afrika kein großes Problem und schon gar nicht Ruanda.
1: Das ist sehr schön zu hören. Dann dürfte ich dich zum Abschluss noch um deinen Segen bitten.
2: Ja, liebe Hörerinnen und Hörer, wenn Sie Interesse haben, beim Hörerservice gibt es die Informationen dazu. Ich würde mich freuen, wenn wir gemeinsam reisen. Auch Pfarrer Peter Meyer hat mir nochmals versichert, er freut sich auf diese Reise. Und gemeinsam mit unserem Kollegen von der Weltfamilie, Jean-Paul Cayura, werden wir unterwegs sein. Und so spreche ich Ihnen den Segen Gottes zu. Überlegen Sie gut, ob Sie dieses Jahr oder besser gesagt nächstes Jahr 2027 mit auf die Pilgerreise gehen. Und dafür segne Sie auf die Fürsprache der Mutter des Wortes von Kibeo, der dreifaltige Gott, der Vater, der Sohn und der Heilige Geist.
1: Amen. Diakon Michael Wielert, Afrika-Beauftragter von Radio Horeb, über die Pilgerreise nach Kibeo vom 29. Januar bis 6. Februar 2027. Sie können sich ab heute dazu anmelden. Der Preis pro Person im Doppelzimmer beträgt 1.700 Euro. Anmeldungen sind über das Bayerische Pilgerbüro in

Nachrichten aus Kirche und Welt direkt aus der aktuellen Redaktion von Radio Horeb im Studio Johannes Wiczorek. Ikone im Schweizer Kanton Wallis. Die traditionalistische Pius-Bruderschaft weiht heute 4 Männer unerlaubt zu Bischöfen. Bis zuletzt hatte der Vatikan und Papst Leo XIV. Vor diesem Schritt gewarnt. Denn ohne die Erlaubnis des Papstes folgt auf diesen Akt der Spaltung der kirchlichen Gemeinschaft und des Ungehorsams die höchste Kirchenstrafe, die Exkommunikation, also der Ausschluss aus der Kirche. Die Pius-Bruderschaft selbst weist den Schisma-Vorwurf zurück. Es sei nicht ihre Absicht, eine Spaltung herbeizuführen. Direkt von der Exkommunikation betroffen sind die Weihespender sowie die 4 neu geweihten Bischöfe. Gesprächsangebote des Vatikans wurden zuletzt von der Priesterbruderschaft ausgeschlagen. Die Pius-Brüder lehnen die meisten Reformen des Zweiten Vatikanischen Konzils ab. Streitpunkte sind vor allem Liturgie, Religionsfreiheit und Ökumene. Zudem beharren sie auf alte Formen des Gottesdienstes. Köln. Ab heute müssen Touristen für den Kölner Dom 12 Euro Eintritt zahlen. Es gibt Ermäßigungen und Ausnahmen, etwa für Kinder und Menschen mit Schwerbehinderung. Gratis eintreten dürfen auch Besucher, die an einem Gottesdienst teilnehmen, eine Kerze anzünden oder beten wollen. Laut Dompropst Guido Assmann sollen mit der Gebühr Pflege, Schutz und Betrieb der Kathedrale auch in Zukunft sichergestellt werden. Seit Jahren verursacht der Dom immer wieder rote Zahlen. Die Einführung der

Zugangsgebühr hatte sowohl Kritik als auch Verständnis hervorgerufen. Einen regelrechten Ansturm erlebte ein Förderverein. In der Woche nach Bekanntgabe der Eintrittshöhe stellten rund 1200 Menschen einen Mitgliedsantrag beim Zentraldombauverein. Normalerweise sind es nur etwa 20 pro Woche. Mitglieder müssen keinen Eintritt für den Kölner Dom zahlen, weil sie mit ihren Mitgliedsgebühren bereits zum Erhalt der Kathedrale beisteuern. Der Mindestbeitrag beträgt 20 Euro pro Jahr. Rom. Wer seinen Sommerurlaub in Klöstern und sonstigen religiösen Einrichtungen Italiens verbringen möchte, muss sich nicht auf allzu große Preissteigerungen einstellen. Knapp 50% der Anbieter haben ihre Preise gegenüber dem Vorjahr nicht erhöht. Die Preise variieren je nach Reiseziel. Am Meer liegen die durchschnittlichen Tageskosten für zwei Personen zwischen 106 Euro mit Frühstück und 138 Euro mit Vollpension. In den Bergen, Kunststätten und spirituellen Zentren ist es günstiger. In eigener Sache. Von heute bis Sonntag findet im Begegnungszentrum Altötting das Benediktforum statt. Thema in diesem Jahr: Heilung durch Glauben. Radio Horeb überträgt heilige Messen und theologische Vorträge namenhafter Referenten, unter anderem Kurienkardinal Kurt Koch und den emeritierten Bischof von Eichstätt Gregor Maria Hanke. Die Eröffnung und den ersten Vortrag zum Thema Heilung durch die Wahrheit des Glaubens von Prälat Professor Markus Graulich hören Sie heute live ab 20.30 Uhr. Das waren Meldungen aus Kirche und Welt. 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

Frau Heider hat eine Frage zur Gültigkeit einer Ehe nach einer evangelischen Eheannullierung. Die Antwort hören Sie in Kürze von unserem Programmdirektor Pfarrer Richard Kocher.

0: Aus Dachau ist Frau Heider uns zugeschaltet.
1: Grüß Gott. Ja, grüß Gott, Herr Pfarrer Kocher. Jetzt habe ich eine Frage. Ich habe jetzt vor kurzem bei Wallfahrt von einer Bekannten ihre Lebensgeschichte erfahren und da bin ich sehr betroffen. Aber ich konnte jetzt nicht so mit einem Ratschlag weiterhelfen, wollte ich mich erst erkundigen. Und zwar hatte ich vor 40 Jahren einen Mann kennengelernt, der ist evangelisch und geschieden gewesen. Sie ist katholisch, dann wollten sie heiraten in München, sind zu einem Pater gegangen, der hat sie abgewiesen und hat sie eben so nach Rom verwiesen, eben Annullierung. Und das haben sie dann nicht getan, weil sie eigentlich betroffen und entsetzt waren, wie er sie abgewiesen hatte, also mit wenig Liebe und Verständnis. Und dann haben sie standesamtlich geheiratet. Und sie geht auch regelmäßig, lebt ihren Glauben, hat ihre Kinder katholisch erzogen, waren auch Ministranten der Bub. Und sie geht aber nicht zur Kommunion, weil sie ja auch weiß, dass es nicht darf. Und das hat mich so betroffen gemacht bei der heutigen Zeit, wo jeder meint, er darf, was er machen will. Und jetzt haben wir uns da überfordert gefühlt, ist jetzt diese Ehe von ihrem Mann, die erste Ehe, gültig, weil er ist ja evangelisch und hat ja, ist ja kein Sakrament bei den Evangelischen.
0: Es entsteht dann ein Sakrament, wenn beide getauft sind. Auch wenn in der evangelischen Kirche das nicht als Sakrament verstanden wird, Martin Luther hat den Satz geprägt, der hier wesentlich ist, die Ehe ist ein weltlich Ding, deshalb verstehen sie es nicht als Sakrament. Aber bei Katholiken ist das Verständnis, wo zwei Getaufte miteinander den Bund der Ehe eingehen, ein Fleisch werden, ist ein Sakrament gegeben. Ich habe es nicht ganz verstanden. Sie haben gesagt, dass Ihre Freundin, Ihre Bekannte mit einem geschiedenen evangelischen Partner zusammen ist. Und da ist sie immer also noch zusammen.
1: Sie ist verheiratet, standesamtlich, weil es ja genau. Nicht gegangen ist. Ja. Und sie lebt ihren Glauben. Und sie verzichtet auch auf die Kommunion. Mhm. Und jetzt haben wir gedacht gehabt, weil ja die Evangelischen nur zwei Sakramente haben, dass diese Ehe dann eigentlich gar nicht gültig ist, dass man die gar nicht annullieren müsste.
0: Die entscheidende Frage ist, ob der Partner, der evangelische Partner, zuvor eine gültige kirchliche Ehe, also wo er vor dem evangelischen Pastor geheiratet hat, ob der eine gültige Ehe vor der Kirche gültige Ehe eingegangen ist. Mhm. Wenn das der Fall war, dann ist tatsächlich das eingetreten, dass der erste Bund noch besteht beim evangelischen Partner und dass dann kein neuer Bund eingegangen werden kann. Aber das wäre auf jeden Fall eine Frage, die man unter allen Umständen prüfen sollte. Also bei der zuständigen Diözese zum Diözesanrichter gehen sollte, einfach beim Ordinariat anrufen, wäre es da zuständig für Eheverfahren, für Ehenichtigkeitsannullierungsverfahren und dann mal die ganze Sache untersuchen, von einem Fachmann anschauen lassen. Es kann ja auch sein, dass die erste Ehe vielleicht deshalb nicht gültig war, weil sie unter Druck und Zwang geschlossen worden ist, weil man geheiratet hat, weil ein Kind unterwegs war, dass die Ehe deshalb in die Brüche gegangen ist, weil der Partner psychisch schwerst angeschlagen war, das aber verheimlicht hat und so weiter, sodass die erste Ehe tatsächlich ungültig war. Das müsste man unter allen Umständen untersuchen, weil nämlich viel davon abhängt, nämlich die Gültigkeit der zweiten Ehe und die Frage der Zulassung zu den Sakramenten. Und es gibt wirklich, ohne dass ich jetzt sozusagen die Scheidung auf katholisch vorantreiben möchte, viele Gründe, warum eine Ehe annulliert werden kann und auch muss manchmal. Mein Hauptwunsch wäre, dass die Leute, die heiraten wollen, vernünftig vorbereitet werden, dass Brautleutekurse verpflichtend sind und zwar nicht nur an einem Abend in einem Gespräch mit einem Priester, sondern nach Möglichkeit mehrere und dass sie wirklich wissen, worauf sie sich einlassen und jetzt nicht nur um der äußeren Zeremonie kirchlich heiraten. Dann wären nämlich solche Ehe-Annullierungsverfahren gar nicht notwendig oder würden auf jeden Fall sehr zurückgehen, weil jene, die dann nur aufgrund des äußeren Zeremoniells heiraten, die würden sich das, denen wäre das zu viel, jetzt ein paar Abende dann noch zu investieren, dann heiraten sie halt nicht kirchlich. Aber jene, die dann kirchlich heiraten, die wissen dann wenigstens, was sie tun. Also das wäre mein Rat. Man müsste unbedingt prüfen, ob die erste Ehe des evangelischen Christen gültig war und dann, wenn man jetzt schon viele Jahre zusammen gelebt hat und kirchlich, dann will man nicht mehr kirchlich heiraten, das verstehe ich, oder keine Zeremonie in der Kirche, dann gibt es die Möglichkeit, und das hat es immer schon gegeben, der Sanatio in Radice, man geht zum Priester, also der Heilung in der Wurzel, man bekräftigt die drei Punkte für die Ehe, vor allem die Unauflöslichkeit und das grundsätzliche Ja zum Kind und die Treue zum Partner. Und das unterschreibt man und dann ist die Ehe, das wird dem Ordinariat eingeschickt und dann ist die Ehe in der Wurzel geheilt. Ja.
1: Ja, gut, mich hat es sehr betroffen gemacht, weil sie eigentlich darunter leidet, aber auch mit dem Respekt, wie sie sich zu verhalten hat, auch verhält, weil sie gesagt hat, sie lebt ja seit so und so vielen Jahren in Todsünde. Das hat mich so betroffen gemacht, weil auch so viel Wehmut dabei ist. Aber sie respektiert es. Ich wollte sie betrösten und sagen, sie soll sich dann nochmal erkundigen.
0: Ja, unter allen Umständen, bitte, ja. Waren Sie so unbedingt.
1: Ja, ich wollte aber das erste Mal wissen. Also ja. Ich konnte jetzt einfach da loslegen und dann irgendwas versprechen oder irgendwas raten und nicht weiß, ob sie überhaupt wichtig ist. Aber für mich wäre es jetzt schon wichtig, wenn ich in dieser Situation wäre.
0: Es muss, ja genau, das wäre sehr wichtig. Und vor allem muss halt auch geschaut werden, warum jetzt das Paar Ehe des evangelischen Partners in die Brüche gegangen sind, ob die Ehe von Anfang an ungültig war. In dem Sinn vielleicht auch ungültig, weil sie gar nie kirchlich geschlossen worden ist. Dann wäre es ja, wenn zwei Christen miteinander heiraten und sie leben einfach so zusammen, ist das kein bindendes Ehesakrament. Gut, danke Frau Haider. Ich wünsche Ihnen einen von Herzen gesegneten Tag. Danke, dass Sie sich einbringen. Ihnen alles Gute und noch einen gesegneten Tag.
2: Das war die Antwort von unserem Programmdirektor Pfarrer Richard Kocher. Ab 12 Uhr sind wir mit ihm wieder verbunden zum Angelusgebet. Es folgen dann Gebete am Mittag. Und ab 12.30 Uhr haben Sie die Möglichkeit, Fragen an unseren Programmdirektor zu stellen. Mein Name ist Renate Mewes. Gerne habe ich Sie durch die ersten Morgenstunden begleitet. Meine Kollegin Susanne Hausner führt Sie jetzt durch das weitere Programm hier bei Radio Horeb.

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Radio Horeb, Leben mit Gott, es ist kurz vor neun, aus dem Münchner Studio begrüßt Sie Susanne Hausner. Wir feiern jetzt gleich die Heilige Messe, heute aus der Wallfahrtsbasilika Maria Brünnlein. Zelebrant ist Wallfahrtsrektor Norbert Traub. Die Wallfahrtsbasilika liegt in Wemding in Bayern. Das ist ein Ort im Nördlinger Ries im Bistum Eichstätt. Bereiten wir uns nun mit einem Gebet auf die Heilige Messe vor. Im Namen des Vaters und des Sohnes und des Heiligen Geistes. Amen. Denk du in mir, o Jesus, dann denke ich licht und klar. Sprich du aus mir, o Jesus, so sprech ich mild und wahr. Wirk du durch mich, o Jesus, gerecht ist dann mein Tun, geheiligt meine Arbeit, geheiligt auch mein Ruhen. Erfüll mein ganzes Wesen, durchdring mein ganzes Sein, dass man aus mir kann lesen die große Liebe dein. Mach, dass ich hier auf Erden durch deiner Gnad Gewalt kann allen alles werden. Komm, werd in mir Gestalt. Amen. Maria, Mutter der Kirche, erbitte uns viele geistliche Berufungen und christliche Familien. Amen. Wir schalten nun nach Wemding in die Wallfahrtsbasilika.

Wir singen zur Eröffnung im Gotteslob im Bistum Eichstätt 734, erste, dritte, vierte Strophe. 734.

0: Im Namen des Vaters und des Sohnes und des Heiligen Geistes. Amen. Der Herr, der uns durch seinen Tod und seine Auferstehung erlöst hat, er sei mit euch.
1: Und mit deinem Geiste.
0: Liebe Brüder und Schwestern, liebe mitbetende Gläubige, die Sie über KTV, Radio Gloria und Radio Horeb mit uns, Maria Brünnlein, verbunden sind. Wenn wir jetzt 30 Tage lang das göttliche Herz Jesu im Herz-Jesu-Monat betrachtet haben, dann eröffnen wir mit dem heutigen 1. Juli den Monat des kostbaren Blutes. Ja, wir betrachten gleichsam den Inhalt dieser göttlichen Liebe, dieser Zusage Gottes, dass er sein Leben hingegeben hat im Bild des Blutes. Wir betrachten seine Hingabe am Kreuz. Vater, vergib, sie wissen nicht, was sie tun. Bereiten wir uns auf die Feier des heiligen Opfers, stellen uns so hinein in diese Erlöserliebe Christi, danken Gott und beten, dass sein Blut und seine Pein an uns doch nicht mög verloren sein. Ich bekenne Gott dem Allmächtigen und allen Brüdern und Schwestern, dass ich Gutes unterlassen und Böses getan habe. Ich habe gesündigt in Gedanken, Worten und Werken, durch meine große Schuld. Darum bitte ich die selige Jungfrau Maria, Engel und Heiligen und euch, Brüder und Schwestern, für mich zu beten bei Gott, unserem Herrn. Der allmächtige Gott, erbarme sich unser, erlasse uns die Sünden nach und führe uns zum ewigen Leben.
1: Amen.

Barmherziger Gott, durch das kostbare Blut deines Sohnes hast du die ganze Menschheit erlöst. Bewahre in uns, was dein Erbarmen gewirkt hat, und schenke uns immer neu die Frucht der Erlösung, so oft wir das Geheimnis unseres Heiles feiern. Darum bitten wir durch Jesus Christus, deinen Sohn, unseren Herrn und Gott, der in der Einheit des Heiligen Geistes mit dir lebt und herrscht in alle Ewigkeit.

0: Lesung aus dem Buch Amos. Sucht das Gute, nicht das Böse, dann werdet ihr leben und dann wird, wie ihr sagt, der Herr, der Gott der Heerscharen, bei euch sein. Hasst das Böse, liebt das Gute und bringt dem Tor das Recht zur Geltung. Vielleicht ist der Herr, der Gott der Heerscharen, dem Rest Josefs dann gnädig. Ich hasse eure Feste, so spricht der Herr, ich verabscheue sie und kann eure Feiern nicht riechen. Wenn ihr mir Brandopfer darbringt, ich habe kein Gefallen an euren Gaben und eure fetten Heilsopfer will ich nicht sehen. Weg mit dem Lärm deiner Lieder, dein Harfenspiel will ich nicht hören, sondern das Recht ströme wie Wasser, die Gerechtigkeit wie ein nie versiegender Bach. Wort des lebendigen Gottes.
1: Danke.

0: In jener Zeit, als Jesus an das andere Ufer kam, in das Gebiet der Gadarener, liefen ihm aus den Grabhöhlen zwei Besessene entgegen. Sie waren so gefährlich, dass niemand auf jenem Weg entlang gehen konnte. Und siehe, sie schrien: Was haben wir mit dir zu tun, Sohn Gottes? Bist du hierher gekommen, um uns vor der Zeit zu quälen? In einiger Entfernung weidete eine große Schweineherde. Da baten ihn die Dämonen: Wenn du uns austreibst, dann schick uns in die Schweineherde. Und er sagte zu ihnen: Weg mit euch. Die Dämonen aber fuhren aus und in die Schweine hinein. Und siehe, die ganze Herde stürmte den Abhang hinab in den See und kam in den Fluten um. Die Hirten aber flohen, liefen in die Stadt und erzählten alles, auch das, was mit den Besessenen geschehen war. Und siehe, die ganze Stadt zog hinaus, um Jesus zu begegnen. Und als sie ihn sahen, baten sie ihn, ihr Gebiet zu verlassen. Evangelium unseres Herrn Jesus Christus.
1: Lob sei dir, Christus.

0: Herr Jesus Christus, du bist reich an Erbarmen. Du hast dein Leben am Kreuz für uns hingegeben, uns mit dem Vater versöhnt, uns Erlösung geschenkt, so bitten wir dich. Bestärke unseren heiligen Vater, Papst Leo, in seinem Dienst an der Einheit der Kirche. Beschenke unser Bistum Eichstätt bald mit einem neuen guten Bischof. Christus, höre uns.
1: Christus, erhöre uns.
0: Öffne die verschlossenen Herzen durch die Erfahrung deiner Güte. Christus, höre uns.
1: Christus, erhöre uns.
0: Schenke der Welt den ersehnten Frieden, vor allem im Heiligen Land, in Ukraine und in Russland. Christus, höre uns.
1: Christus, erhöre uns.
0: Lass unsere Schüler, die in diesen Tagen den verschiedenen Schulen ihre Abschlussprüfungen haben, guten Erfolg erzielen. Christus, höre uns.
1: Christus, erhöre uns.
0: Erbarme dich der kranken und leidenden Menschen, vor allem jener, die in diesen Tagen operiert werden. Christus, höre uns.
1: Christus, erhöre uns.
0: Lass all unsere Pilger und Besucher in Maria Brünnlein und alle, die jetzt über KTV, Radio Horeb und Radio Gloria mit uns beten, unter dem Schutz der Gottesmutter geborgen sein. Nimm den Dank von Familie Zitzewitz und Familie Kurz zu den heutigen Festtagen gütig an. Belohne unsere Mesner Werner Schneid, der heute auf 10 Jahre Dienst in Maria Brünnlein blickt, mit deiner Liebe. Christus, höre uns. Vollende unsere Verstorbenen in deiner Herrlichkeit. Christus, höre uns.
1: Christus, erhöre uns.
0: Herr unser Gott, du bist der Vater der Erbarmungen und der Gott allen Trostes. Erhöre unser Beten durch Christus, unseren Herrn. Zur Darbringung der Gaben singen wir im Gotteslob 185. 185.

Betet, Brüder und Schwestern, dass mein und euer Opfer Gott dem allmächtigen Vater gefalle. Herr, unser Gott, wir kommen mit unseren Gaben zu deinem Altar. Lass uns durch die Feier dieses Opfers hintreten zum Mittler des neuen Bundes und zur Besprengung mit seinem Blut. Erneuere in uns das Werk des Heiles, so oft wir diese Feier begehen.

0: Der Herr sei mit euch.
1: Und mit deinem Geiste.
0: Erhebet die Herzen.
1: Wir haben sie beim Herrn.
0: Lasset uns danken dem Herrn, unserem Gott.
1: Das ist würdig und recht.
0: In Wahrheit ist es würdig und recht, dir, Herr, heiliger Vater, allmächtiger, ewiger Gott, immer und überall zu danken durch unseren Herrn Jesus Christus. Als der wahre und ewige Hohepriester hat er die Feier eines immerwährenden Opfers gestiftet. Er hat sich selbst als Opfergabe dargebracht für das Heil der Welt und uns geboten, dass wir diese Gaben darbringen zu seinem Gedächtnis. Er stärkt uns, wenn wir seinen Leib empfangen, den er für uns geopfert hat. Er heiligt uns, wenn wir sein Blut trinken, das er für uns vergossen hat. Darum singen wir mit den Engeln und Erzengeln, den Thronen und Mächten und mit allen Scharen des himmlischen Heeres den Hochgesang von deiner göttlichen Herrlichkeit.

Ja, du bist heilig, großer Gott, und alle deine Werke verkünden dein Lob. Denn durch deinen Sohn, unseren Herrn Jesus Christus, in der Kraft des Heiligen Geistes, erfüllst du die ganze Schöpfung mit Leben und Gnade. Bis ans Ende der Zeiten versammelst du dir ein Volk, damit deinem Namen das reine Opfer dargebracht werde, vom Aufgang der Sonne bis zum Untergang. Darum bitten wir dich, allmächtiger Gott. Heilige unsere Gaben durch deinen Geist, damit sie uns werden, Leib und Blut deines Sohnes, unseres Herrn Jesus Christus, der uns aufgetragen hat, dieses Geheimnis zu feiern. Denn in der Nacht, da er verraten wurde, nahm er das Brot und sagte Dank, brach es, reichte es seinen Jüngern und sprach: Nehmet und esset alle davon. Das ist mein Leib, der für euch hingegeben wird.

Ebenso nahm er nach dem Mahl den Kelch, dankte wiederum, reichte ihn seinen Jüngern und sprach: Nehmet und trinket alle daraus. Das ist der Kelch des neuen und ewigen Bundes, mein Blut, das für euch und für alle vergossen wird zur Vergebung der Sünden. Tut dies zu meinem Gedächtnis.

Darum, gütiger Vater, feiern wir das Gedächtnis deines Sohnes. Wir verkünden sein heilbringendes Leiden, seine glorreiche Auferstehung und Himmelfahrt und erwarten seine Wiederkunft. So bringen wir dir mit Lob und Dank dieses heilige und lebendige Opfer dar. Schau gütig auf die Gabe deiner Kirche, denn sie stellt dir das Lamm vor Augen, das geopfert wurde und uns nach deinem Willen mit dir versöhnt hat. Stärke uns durch den Leib und das Blut deines Sohnes und erfülle uns mit seinem Heiligen Geist, damit wir ein Leib und ein Geist werden in Christus. Ermache uns auf immer zu einer Gabe, die dir wohlgefällt, damit wir das verheißene Erbe erlangen mit deinen Auserwählten, mit der seligen Jungfrau und Gottesmutter Maria, mit dem heiligen Josef, mit deinen Aposteln und Märtyrern, den heiligen Willibald, Walburga und Wunibald und mit allen Heiligen, auf deren Fürsprache wir vertrauen. Barmherziger Gott, wir bitten dich, dieses Opfer unserer Versöhnung bringe der ganzen Welt Frieden und Heil. Beschütze deine Kirche auf ihrem Weg durch die Zeit und stärke sie im Glauben und in der Liebe. Deinen Diener, unseren Papst Leo und die Gemeinschaft der Bischöfe, unsere Priester und Diakone, alle, die zu

0: das zu Tische sitzen in deinem Reich. Darum bitten wir dich durch unseren Herrn Jesus Christus, denn durch ihn schenkst du der Welt alle guten Gaben.
1: Durch ihn und mit ihm und in ihm ist dir, Gott allmächtiger Vater, in der Einheit des Heiligen Geistes, alle Herrlichkeit und Ehre,

gelehrt hat. Vater unser im Himmel, geheiligt werde dein Name, dein Reich komme.

0: uns heute und vergib uns unsere Schuld, wie auch wir vergeben unseren Schuldigen. Und führe uns nicht in Versuchung, sondern erlöse uns von dem Bösen.
1: Erlöse uns, Herr, allmächtiger Vater, von allem Bösen und gib Frieden in unseren Tagen. Komm uns zu Hilfe mit deinem Erbarmen und bewahre uns vor Verwirrung und Sünde, damit wir voll Zuversicht das Kommen unseres Erlösers, Jesus Christus, erwarten.
2: Denn dein ist das Reich und die Kraft und die Herrlichkeit in Ewigkeit. Amen.
1: Herr Jesus Christus, du hast zu deinen Aposteln gesagt, Frieden hinterlasse ich euch, meinen Frieden gebe ich euch. So bitten wir dich, schaue nicht auf unsere Sünden, sondern auf den Glauben deiner Kirche und schenke ihr nach deinem Willen Einheit und Frieden.
3: Der Friede des Herrn sei allezeit mit euch.
4: Und mit deinem Geiste.
1: Komm, ich stehe kurz vor dir, sitze am Ruhestand,

Sehet an, Christus, das Lamm Gottes, das die Sünde der Welt hinwegnimmt. Herr, ich bin nicht würdig, dass du eingehst unter mein Dach, aber sprich nur ein Wort, so wird meine Seele gesund. Sie werden auf den schauen, den sie am Kreuz durchbohrt haben. Halleluja.

Mein Jesus, ich glaube, dass du im allerheiligsten Sakrament des Altares gegenwärtig bist. Ich liebe dich über alles und meine Seele verlangt nach dir. Da ich dich jetzt nicht in der heiligen Eucharistie empfangen kann, bitte ich dich innig, komme geistigerweise zu mir und nimm Wohnung in meinem Herzen. Ich umfange dich, vereinige mich ganz mit dir und bete dich an, mein Heiland und Erlöser. Lass nicht zu, dass ich mich je von dir trenne. Amen.

297. Gotteslob 297.

0: Allmächtiger, ewiger Gott, du hast uns gestärkt mit dem Brot des Lebens und dem Kelch des Heiles. Wie du einst die Kinder Israels durch das Blut des Lammes gerettet hast, so schütze auch uns in jeder Angst und Gefahr durch das kostbare Blut deines Sohnes, durch das wir erlöst sind. Darum bitten wir durch Christus, unseren Herrn.
1: Amen. Liebe Brüder und Schwestern, vor dem Schlusssegen möchte ich dieses 10-jährige Dienstjubiläum von unserem Wallfahrtsmesse Schneid auch zum Anlass nehmen, um Ihnen, lieber Herr Schneid, für diese 10 Jahre Dienst hier in Maria Brünnlein zu danken. Im Auftrag der Wallfahrtskirchenstiftung darf ich das tun. Es ist ja nicht nur die Versorgung der Kirche, der Liturgien, es sind unsere weiten Flächen, die zu betreuen sind, manche Geduld mit Wallfahrern. Ein kleines Zeichen der Dankbarkeit soll einfach ein Präsentkorb für Sie jetzt sein. Zeichen der Dankbarkeit, aber auch ein Zeichen der Zukunft. Eine Brotzeit dient ja dazu, um Kraft zu haben. Sie dient dazu, um wieder voller Power weitermachen zu dürfen.

0: Gott, der barmherzige Vater, segne euch und schenke euch gedeihliches Wetter. Erhalte Blitz, Hagel und jedes Unheil von euch fern.
1: Amen.
0: Er segne die Felder, die Gärten und den Wald und schenke euch die Früchte der Erde.
1: Amen.
0: Er begleite eure Arbeit, damit ihr in Dankbarkeit und Freude gebrauchet, was durch die Kräfte der Natur und die Mühe des Menschen gewachsen ist.
1: Amen.
0: Und der Segen des allmächtigen Gottes, des Vaters und des Sohnes und des Heiligen Geistes komme über euch und unser Land, über eure Arbeit und die Früchte der Erde und bleibe bei euch alle Zeit.
1: Amen.
0: Gehet hin in Frieden.
1: Dank sei Gott dem Herrn.
0: Unsere liebe Frau von Wemding,
1: bitte für uns.
0: Unsere liebe Frau von Wemding,
1: bitte für uns.
0: Unsere liebe Frau von Wemding,
1: bitte für uns.
0: Unsere liebe Frau von Wemding, unsere Fürsprecherin, wende deine barmherzigen Augen zu uns. 521, erste, dritte, vierte Strophe. 521.

Das war die Heilige Messe aus der Wallfahrtsbasilika Maria Brünnlein in Wemding im Bistum Eichstätt. Zelebrant war Wallfahrtsrektor Norbert Traub.

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Es ist 9.50 Uhr. 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

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Die Sommerzeit nutzen wir, um in der Sendereihe Lebenshilfe die Reihe Entwicklung der Geschlechtsidentität mit Dr. Markus Hoffmann zu wiederholen. Hören Sie heute den ersten Teil, die Bedeutung der Mutter für die Tochter.

0: 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Herzlich willkommen. Am Mikrofon ist für Sie Gabi Fröhlich. Was macht eine Frau eigentlich zur Frau? Dass es biologisch die Geschlechter männlich und weiblich gibt, ist zwar in der Naturwissenschaft unumstritten, aber wie ein Mensch sich selbst zu seinem biologischen Mannsein oder Frausein stellt, wie er oder sie sich empfindet, das hat mit viel mehr als mit nur Hormonen und Genen zu tun. Neben der allgegenwärtigen und manchmal sicher auch ermüdenden Darstellung der Themen Genderdysphorien, Transsexualität und nicht-binär in der Öffentlichkeit beschäftigt das Thema seit Jahren auch die Wissenschaft intensiver. Und da gibt es wirklich bemerkenswerte Erkenntnisse, die uns immer besser verstehen lassen, wie komplex und sensibel die Entwicklung der Geschlechtsidentität beim Menschen ist. Und wie bedeutsam dafür vor allem die engen Familienbeziehungen in der Kindheit, ganz besonders der Eltern-Kind-Beziehungen. Weil es zu diesem Thema so viel zu sagen gibt, vertiefen wir es dieses Jahr in der Lebenshilfe mit insgesamt 4 Sendungen zu den prägendsten Beziehungen für ein Kind. Also die Beziehung junge Vater, junge Mutter, Mädchenvater und heute geht es um die erste grundlegende Beziehung im Leben eines jeden Mädchens, nämlich die Beziehung zur Mutter. Was bedeutet diese Beziehung für die Selbstwahrnehmung eines Mädchens? Was bedeutet es, wie die Mutter mit ihm kommuniziert, wie sie mit ihrem eigenen Körper umgeht und so weiter? Darüber sprechen wir hier in der Lebenshilfe mit Markus Hoffmann. Er hat das Institut für dialogische und identitätsstiftende Seelsorge und Beratung gegründet. Er hat in Gesprächen und Kursen immer wieder mit Menschen zu tun, die in einer Identitätskrise stecken, was ihre eigene Geschlechtlichkeit angeht. Und er kennt das Thema auch aus eigener Erfahrung und kennt, ich würde sagen, es gibt wahrscheinlich keine Studie weltweit, die Markus Hoffmann zu diesem Thema nicht kennt. Herzlich willkommen, Herr Hoffmann. Schön, dass Sie mit dabei sind hier in der Lebenshilfe.
1: Ja, vielen Dank, dass ich da sein darf.
0: Herr Hoffmann, Sie sind auch mit einem eigenen Studiengang in der Theologischen Hochschule Heiligenkreuz beschäftigt. Sie haben eine Studienleitung, die sich genau mit diesem Thema beschäftigt. Worum geht's da genau?
1: Genau, wir haben für einigen Jahren, jetzt beinahe schon 10 Jahre, den Studiengang Leib, Bindung, Identität ins Leben gerufen. Da geht es tatsächlich um Sexualpädagogik. Das heißt, wir bilden in 9 bis 10 Modulen, die blockweise unterrichtet werden, junge Menschen oder auch ältere Menschen aus zu Sexualpädagoginnen und Sexualpädagogen. Wir wollen damit ein Gegengewicht setzen zur Sexualpädagogik der Vielfalt und legen gerade auf die Entwicklungsbewegung des Menschen, also wie er aufwächst, wie er seine Geschlechtlichkeit und Sexualität integriert, da legen wir großen Wert drauf, um auch aufzuzeigen, wie dann gelingende Geschlechtlichkeit als Mann oder Frau im Erwachsenenleben gelebt werden kann, wie Mutterschaft, Vaterschaft, aber auch eben auch gelingende Sexualität in der Partnerschaft gelebt werden kann. Das ist sozusagen der Fokus des Studiengangs.
0: Ja, wir werden schon nachher verstehen, dass es wirklich ein ganz komplexer, feiner Zusammenhang ist zwischen Beziehungen, zwischen der eigenen Biologie und so weiter und wo ein Mensch immer wieder eigentlich vor Entscheidungen gestellt wird. Wie stelle ich mich dazu? Wer bin ich in diesem Gefüge? Sie haben selber das auch zu Ihrem Forschungsschwerpunkt gemacht. Sie haben eine Promotion darüber abgeschlossen, also eigentlich Dr. Markus Hoffmann. Was ist da Ihr Schwerpunkt?
1: Ja, ich habe geforscht zu dem Thema die Integration von Geschlechtlichkeit und Sexualität bei jungen Männern. Das heißt, ich habe tatsächlich die Adoleszenzphasen vom 12. bis zum 23., 24. Lebensjahr qualitativ untersucht und einfach geschaut, wie verändert sich da, wie machen Jungs das, diese Integration von Männlichkeit und Sexualität, wie ändert sich das in den verschiedenen Phasen der Adoleszenz. Und da bin ich dann zu sehr interessanten und spannenden Erkenntnissen gekommen.
0: Mhm. Für die Gespräche mit den Frauen haben Sie beim EDISP-Institut auch Frauen, die sich ganz speziell mit dem Thema Mädchen, Frauen, Entwicklung beschäftigen. Wir haben auch dazu schon im vergangenen Jahr eine Sendung gehabt, die Sie auch gerne in der Mediathek nachhören können. Die Informationen dazu gibt's dann auch auf dem Infofeld zur Sendung, bei den Details zur Sendung zum Nachschauen, falls Sie das Thema persönlich interessiert. Aber wir schauen jetzt mit Markus Hoffmann auf eben ganz besonders das Thema Entwicklung und die Mutter-Tochter-Beziehung. Jetzt möchte ich gerne am Anfang schauen mit Ihnen nochmal nur, dass es da keine Verwirrung gibt, weil wir immer wieder über Geschlecht und Geschlechtsidentität sprechen. Mhm. Vielleicht können Sie uns da am Anfang mal grundlegend die Begriffe klären, damit wir da nicht durcheinander kommen.
1: Also ganz grundlegend unterscheiden wir natürlich in der Forschungssprache die Biologie. Es gibt Mann und Frau, es gibt nur ganz geringe Abweichungen jetzt in der Humanbiologie, die Intersexualität, aber das ist ein sehr kleiner Prozentteil, wo aber auch immer noch ein eindeutiges Mann und Frau sein doch im Hintergrund steht, zumindest auf der Keimebene. Und darauf aufbauend aber, und das ist die Eigenschaft des Menschen, muss man die Geschlechtsidentität verstehen. Das heißt, der Mensch hat Bewusstsein und dadurch kommt ihm die Aufgabe zu, dass ihm sein Körper sozusagen nicht selbstverständlich anwächst, sondern er hat einen Körper, sagt man so schön, aber er muss Leib werden. Das heißt, die Geschlechtsaneignung ist etwas, was ein ganz sehr bewusster psychologischer Prozess ist, der im Laufe der Entwicklung ablaufen muss. Das heißt, das Babymädchen jetzt zum Beispiel kommt natürlich mit einem Mädchenkörper auf die Welt. Aber dass es dann ein Bewusstsein bekommt, dass ich ein Mädchen bin, das wird erst sozusagen so im vierten, fünften Lebensjahr für das Mädchen auch mehr oder weniger kognitiver Inhalt. Also wenn es dann sagt, wenn ich mich jetzt verkleide zum Beispiel als Cowboy, als männlicher Cowboy, dann ist da drunter unter dieser Kleidung immer noch das Mädchen. Und zum Beispiel im dritten Lebensjahr kann das noch schwanken. Das heißt, hier ist eine richtige psychologische Arbeit der Aneignung notwendig, aber nicht nur der Aneignung, die jetzt sozial mehr oder weniger dann beeinflusst wird, sondern auch eine Aneignung, die natürlich mit der Gehirnreife zusammenhängt. Das sind sehr komplizierte Zusammenhänge, wie zum Beispiel ein Mensch muss erstmal verstehen, dass es einen gestern, heute und morgen gibt. Und diese Zeitkontinuität, das entwickelt ein Kind erst mit circa 4 Jahren. Und auch die Permanenz, dass ich immer der gleiche bleibe, also die Objektpermanenz oder die Permanenz der eigenen Person, entwickelt es erst so circa mit dem 5. Lebensjahr. Und wenn diese Komponenten nicht entwickelt sind, dann kann es natürlich vorher noch zu Schwankungen kommen. Das heißt, es ist auch Grundlage einer neurologischen Entwicklung, dass solche Vorgänge schwankend sein können. Und dann ist es natürlich auch die Arbeit zum Beispiel eben, ich mache einen großen Sprung in die Adoleszenz hinein, also mit dem Start der Pubertät. Da verändert sich jetzt natürlich das Mädchen in einer ganz besonderen Weise, weil es hat ein Brustwachstum, das Becken wird breiter, der Körperfettanteil steigt und das muss ich mir aneignen. Und da finden ja sehr, sehr viele Diskussionen unter Mädchen statt. Da muss man ja nur mal in die Portale schauen, wo Mädchen ihre Frage stellen zu ihren Tagen, zu ihrer Schlankheit oder zu dem größer werdenden Fettanteil im Körper, der einfach zur Frau hinzugehört. Und das muss dann entsprechend auch erarbeitet und psychologisch angeeignet werden. Und das ist Arbeit und das nennen wir Geschlechtsidentität. Also da geht es auch nicht nur um die Übernahme einer Rolle sozusagen, ob ich Heimchen am Herd werde, sondern das sind sehr komplexe Prozesse, wo der Mensch psychologisch auch Arbeit leistet und sein eigenes Ich mehr oder weniger dann natürlich auch formiert.
0: Und was würden Sie sagen, wie viel in dem Ganzen macht die soziale Prägung aus?
1: Die soziale Prägung spielt natürlich auf alle Fälle immer eine Rolle. Die können wir gar nicht sozusagen wegdenken, weil wir immer in einem Kulturraum groß werden, wo es ein bestimmtes Frau, ein bestimmtes Mannsein gibt. Es gibt heute auch eine Jugendkultur, wo das Frausein ja nochmal völlig anders definiert wird, wie jetzt vor 15 Jahren. Also die Sprünge sind auch sehr, sehr groß. Das heißt, die kulturellen Einflüsse, die gibt es natürlich. Die Frage ist aber immer, ob es eine Determination gibt, also ob der Mensch von der Kultur einen Stempel aufgedrückt kriegt, wo er eine Prägung erhält, wo er unweigerlich so sein muss. Und hier sagt die Forschung sehr deutlich, nein. Es ist eher so, dass zum Beispiel das Mädchen, das werden wir vielleicht nachher auch nochmal in der Mutter-Kind-Beziehung sehen, das Mädchen möchte etwas. Das Mädchen kommt mit einer Erwartung in die Welt und bringt eigentlich die Mutter dazu oder bringt auch den Vater dazu, auf diese Erwartung zu reagieren. Das heißt, das Kind hat etwas Vorlaufendes, das Kind provoziert ein bestimmtes Verhalten. Also wenn wir jetzt zum Beispiel sagen, die Spielzeugindustrie, die prägt die Mädchen und die Jungs, dann stellt leider die Forschung ein bisschen was anderes fest. Sie stellt fest, Mädchen, zum Beispiel auch Primatenmädchen, das heißt Affenmädchen, greifen eher zu Puppen oder basteln sich sogar sowas Ähnliches wie Puppen, wenn man jetzt zum Beispiel in Völker hineinschaut, die unerforscht sind und die abgegrenzt sozusagen von der Kultur leben, da basteln sich die Mädchenpuppen und die Jungs schauen eher nach Dingen, die sich drehen, bewegen und die sozusagen sich wegbewegen von der Person. Und diese Unterscheidungen zeigen uns auf der einen Seite, das Kind hat eine Erwartung. Das Kind erwartet etwas ganz Bestimmtes und wenn das Mädchen zum Beispiel mit der Mutter kommuniziert, dann erwartet es eine ganz bestimmte Antwort. Also das heißt auch, selbst schon im Babytalk des Mädchens liegt eine Erwartung. Man hat es erprobt, man kann das auch im Internet sehr schön nachsehen, im sogenannten Still-Face-Test. Da hat man einfach eine Mutter mit unbeweglichem Gesicht vor ein Baby gesetzt oder vor ein Kleinkind gesetzt, das noch nicht sprechen kann. Und die Mutter hat einfach das Gesicht erstarren lassen. Vorher, bevor die Erstarrung eingetreten ist, haben Mutter und Baby noch ganz lebendig kommuniziert. Und als die Erstarrung eingetreten ist, ist das Kind immer panischer geworden. Warum? Weil die Mutter zwar da war, aber sie hat keine Antwort mehr gegeben auf das, was das Babymädchen oder der Babyjunge eben eigentlich möchte. Und von daher geht man davon aus, dass die Kinder eine im Leib sozusagen, auch im biologischen Leib schon eine Erwartung mit auf die Welt bringen und von daher auch nach ganz bestimmten Dingen, die die Kultur natürlich auch anbietet, greift. Und von daher gibt es eine dialektische Spannung. Auf der einen Seite.
0: Also es ist ein Dialog zwischen dem, was das Kind mitbringt und das, was die Gesellschaft auch in Gestalt der Eltern wieder darauf antwortet, ein Hin und Her.
1: Genau, und da kann es natürlich immer auch eine Verprägung geben, ein zu viel, ein Zwingen in etwas. Und weil das Kind natürlich auf Mutter und Vater angewiesen ist und sonst gibt es auch keine psychologischen Verletzungen, kann auch natürlich so ein lebendiges Wollen eines Mädchenseins zum Beispiel gebrochen werden durch ein Aufzwingen eines bestimmten Frauseins. Aber primär beobachtet man erstmal, die Bewegung geht eigentlich vom Kind aus.
0: Das heißt, das höre ich aber auch raus, Herr Hoffmann, dass die Forschung da in letzter Zeit doch viel Neueres auch zutage gebracht hat, oder?
1: Ja, bedauerlicherweise muss man aber sagen, das ist keine so neue Forschung, die ist jetzt auch schon 30 Jahre alt. Also da gibt es eine Tradition von 30, 40 Jahren und zwar die sogenannte Säuglingsforschung, natürlich auch die Bindungsforschung, aber besonders die Säuglingsforschung hat hier gerade sehr viele Erkenntnisse rausgebracht. Natürlich, wir haben eine kleine Schwierigkeit in der Forschung. Lange Zeit hat man eben das Baby zum Beispiel oder das Kleinkind nur als Kind behandelt. Es gab nicht den Jungen, es gab nicht das Mädchen. Also die geschlechtsdifferenzierte Forschung ist tatsächlich doch etwas Jüngeres, aber die gibt es auch schon 20 Jahre.

0: Die Entwicklung der Geschlechtsidentität, die Bedeutung der Mutter für die Tochter. Das ist unser Thema hier in der Lebenshilfe. Wir sprechen mit Dr. Markus Hoffmann, dem Gründer des Instituts für dialogische und identitätsstiftende Seelsorge und Beratung. Er forscht auch über das Thema Entwicklung der Geschlechtsidentität. Und wir sprechen heute über die ganz grundlegende Beziehung eines Mädchens zu seiner Mutter. Was bedeutet diese Beziehung für die Weise, wie das Mädchen sich später als Frau empfindet oder vielleicht auch nicht empfindet? Herr Hoffmann, ich denke, das Ganze beginnt ja schon im Mutterleib. Gibt es dazu Erkenntnisse, ob da schon bei dem Mädchen was Spezifisches stattfindet?
1: Gut, so viele Erkenntnisse hat man jetzt gerade in dieser frühkindlichen Phase sozusagen, beziehungsweise in dieser Entwicklungsphase noch gar nicht ans Licht gehoben. Man merkt natürlich schon, dass sowohl Babymädchen wie auch Babyjungs sich natürlich an der Umwelt orientieren und dass sie sich auch mehr oder weniger an die Stimmen, die da herum sind, orientieren. Was natürlich das Babymädchen macht im Bauch der Mutter, ist natürlich, sie nehmen den Geruch der Mutter auf und sie spürt hier oder sie riecht sozusagen von daher auch die Mutter, hat von daher auch ab Geburt sofort sozusagen die Mutter in der Nase, findet von daher auch die Mutterbrust. Und jetzt kommt natürlich schon etwas ganz, ganz früh hinzu. Die Entwicklung im Mutterleib des Mädchens ist eben auch eine, also sagen, ist neurologisch mehr oder weniger reifer oder ist fortgeschrittener als die eines Jungen. Das ist vielleicht ein bisschen eine unbekannte Tatsache, dass nämlich Mädchen, wenn sie dann auf die Welt kommen und eigentlich auch jetzt schon im Mutterleib sich entwickeln, dass sie neurologisch circa 4 bis 6 Wochen vor dem Jungen liegen. Das heißt, wenn ein Mädchen auf die Welt kommt, dann ist es von daher auch schon ein Stück wacher. Es ist sozial von daher auch fitter. Das heißt, ein Mädchen reagiert viel, viel schneller auf die Mimik von Mutter und Vater und hat von daher natürlich auch eine eher kommunikationsbereite Leiblichkeit. Und da kommt man natürlich schon auf etwas Hochinteressantes, dass natürlich das Mädchen auf eine Mutter trifft, nämlich auch auf ein Mädchen, auf ein erwachsenes Mädchen, dass natürlich diese Art der wachen Kommunikation auch von Mutterleib an kennt. Das heißt, sie trifft auf einen ähnlichen Organismus. Und wenn wir jetzt einfach nochmal zurückgehen, was wir vorhin in der Sendung gesagt haben, dass das Kind schon mit einer inneren Erwartung in die Welt kommt, dann kann man sagen, allein schon diese neurologische frühere Reife des Mädchens zeigt eigentlich, dass sie die Erwartung hat, auch auf einen sozusagen neurologischen Körper zu treffen, ich sag's mal sehr biologisch, der auch wach ist, der auch kommunikationsbereit ist. Und sie trifft tatsächlich auf eine Mutter, die kommunikationsbereiter ist. Und das wissen wir jetzt aus zahlreichen Untersuchungen über Frauen, dass Frauen beziehungsstärker sind, dass Frauen Vater und Mutter weniger stark verlassen, dass Frauen eben in der Kommunikation stärker sind, sich auch kommunikativ stärker ausdrücken, ihre Emotionen stärker einbringen. Wenn sie eine Firma leiten, dann sind eher flache Hierarchien angesagt, Hierarchien sozusagen, in denen Beziehungen und Kommunikation, Problemlösung gelebt werden, wo über Diskussionen Dinge gelebt werden. Das heißt, wir wissen vieles über die Frau, das ist die sogenannte femalistische Forschung, nicht die feministische, sondern die femalistische Forschung, die hier ganz interessante Erkenntnisse hervorgebracht hat. Und jetzt trifft das Mädchen genau auf so einen Organismus, auf so ein Wesen, das sie anschaut und sie anspricht. Hinzu kommt jetzt noch bei diesem Mädchen, dass es zum Beispiel einen besser ausgebildeten Tastsinn hat von Anfang an als der Junge. Das heißt, sie spürt auch den ganzen Körper der Mutter viel lebendiger, viel intensiver, viel näher. Und jetzt kommen wir natürlich auf etwas, was...
0: Erstmal ganz kurz, kann man das generell so sagen? Also
1: das ist tatsächlich etwas, was die Forschung jetzt sozusagen in einem Mittelwert auch herausgefunden hat, ja. Dass das Mädchen einen besseren Tastsinn hat als der Junge. Mhm. Ja, der ist höher sensibilisiert. Und der Punkt ist jetzt natürlich der, jetzt haben wir hier natürlich ein ganz interessantes Gemengelage zwischen Mutter und Tochter. Wir haben hier jetzt ein Mädchen, das von einer Mutter versorgt wird. Gleichzeitig spürt das Mädchen jetzt schon durch seine mitgebrachte Körperlichkeit, dass da ein Körper mir gegenüber ist, der mir gleich schwingt, Das heißt, es gibt tatsächlich ein Gleichschwingen des Körpers. Das kann man auch beobachten, dass zum Beispiel Kinder, also ein Babymädchen, das man jetzt mit Leuchtdioden ausstattet, wird körperlich stärker sich bewegen, wenn die Mutter den Raum betritt, als wenn der Vater den Raum betritt. Das heißt, die Kinder reagieren körperlich auf gleiche Körper. Das ist auch eine sehr interessante Entwicklung, die man gerade in der Säuglingsforschung gemacht hat. Und das Dritte natürlich, was hinzukommt, ist, das Mädchen merkt natürlich, die Mutter kommuniziert gerne, sie macht schon Grimassen, ich mache die Grimassen nach. Ich kann mich von daher auch an diesem Objekt Mutter besser beruhigen. Das ist natürlich auch nochmal eine sehr komplizierte Geschichte, dass nämlich gerade die Mimik der Mutter ja das Kind dann beruhigen kann, wenn es weint. Im Weinvorgang bzw. im Beruhigungsvorgang übernimmt nämlich das Kind die Mimik der Mutter und lässt sich durch die Mimik der Mutter beruhigen. Das ist sozusagen, die beiden Körper fusionieren sozusagen beinahe ineinander. Man könnte beinahe sagen, es ist so ein Geschehen von ich in dir und du in mir. Und das erlebt das Mädchen halt viel intensiver als der Junge, weil es diese hohe Bereitschaft hat, eben schon mit zu kommunizieren. Und weil die Eltern natürlich auch insgesamt, auch der Vater zum Beispiel, wacher auf das Mädchen reagiert als auf einen Jungen, der eben noch pflegebedürftiger ist, weil er 4 bis 6 Wochen hinterherhängt. Also hier haben wir eine ganz, ganz enge Beziehung. Das heißt, wenn wir jetzt zum Beispiel sagen, Frauen sind Beziehungsorientierer, dann können wir einfach mal eine Frage stellen. Liegt es vielleicht daran, dass sie von Anfang an mehr oder weniger in einer sehr intensiven, dreifach geknüpften Beziehung von Versorgung, von gemeinsamer Körperlichkeit und gemeinsamen Ausdrucksweisen sozusagen des Wesens, der Identität hineingeboren wird? Diese Korrelation können wir jetzt natürlich nicht belegen, aber weil müssen wir viel zu viele Bedingungen ausschließen. Aber es ist halt doch sehr interessant, dass Frauen beziehungsorientierter sind. Und gleichzeitig haben wir jetzt auch eine Schwierigkeit. Das darf man nicht übersehen. Das hört sich jetzt erstmal sehr romantisch und sehr schön an für das Mädchen. Ja, da ist eine ganz enge Beziehung da. Und wenn man das jetzt im Kontrast natürlich zum Jungen sieht, der Junge hat keine Körpergleichheit etc., das ist klar. Das werden wir auch nochmal beim Jungen behandeln. Aber der andere Punkt ist jetzt der, diese Beziehung ist jetzt sehr eng. Und jetzt gibt es ein Entwicklungsgesetz, das man in der Entwicklungspsychologie herausgefunden hat. Ein norwegischer Forscher, Stein Broden, hat zum Beispiel herausgefunden, dass die Entwicklung immer so verläuft. Ein Organismus, der auf die Welt kommt, der möchte seine innere Einheit finden. Und das Mädchen findet eine wunderbare innere Einheit bei der Mutter. Gleichzeitig strebt der Organismus immer danach, sich zu erweitern, zu explorieren, die Welt zu entdecken, zu sehen, was kann ich denn machen. Das heißt, er strebt nach Autonomie und möchte natürlich auch sein eigenes Wesen letztendlich kennenlernen und erforschen. Und da haben wir natürlich eine ganz große Schwierigkeit, die ganz oft auch in Büchern von der narzisstischen Mutter, von der Mutter-Kind, von der Mutter-Tochter-Symbiose behandelt werden, dass Mädchen mehr oder weniger zu dicht auf der Mutter bleiben und nie zu ihrem eigenen Personsein finden. Das hat zum Beispiel eine Forscherin auch herausgefunden, dass Frauen, die zu stark bei der Mutter bleiben, keine eigene selbstständige Persönlichkeit ausbilden. Das heißt letztendlich, irgendwann möchte eben auch das Mädchen, das natürlich sehr wach seine Umwelt wahrnimmt, möchte auch von der Mutter wegstreben. Und dieses Wegstreben hat man in der Literatur immer wieder beobachtet. Man fragt sich natürlich, woher kommt es eigentlich, dass das Kind das möchte? Wir beobachten es einfach, dass sich ein Organismus differenzieren möchte, dass ich eine Person selber finden möchte. Und von daher möchte das Mädchen wegstreben. Das hat Margret Mahler schon herausgefunden. Das finden wir bei Daniel Stern, diesem berühmten Säuglingsforscher. Das finden wir bei Heinz Kohut. Das finden wir, wie gesagt, auch in der norwegischen Forschung immer wieder. Der Organismus will weg. Und jetzt kommt dem Mädchen natürlich etwas zugute. Und da ist natürlich jetzt, da kommt die Mutter-Kind-Beziehung zum ersten Mal oder die Mutter-Tochter-Beziehung in eine Krise. Das Mädchen nimmt nämlich jetzt wahr, da gibt es ja auch einen, der sich anders bewegt. Und den nennt es Vater. Und das Mädchen entdeckt es. Weil wenn der Vater zum Beispiel das Mädchen füttert, macht der Vater das anders als die Mutter. Und so entdeckt das Mädchen eigentlich, ohne dass es sprechen kann, ohne dass es vielleicht schon rational weiß, das ist der Vater,

Und die Väter machen von daher auch, und das machen die Mütter manchmal nicht so gern, weil die Väter machen auch komische Dinge mit den Mädchen. Also zum Beispiel in der Forschung haben wir festgestellt, dass der Vater das Mädchen völlig anders erzieht als die Mutter. Der Vater macht, also am besten kann man es deutlich machen, der Vater macht sogenannte Kamikaze-Spiele. Was sind Kamikaze-Spiele? Der Vater wirft die Töchter hoch. Und es ist ganz wichtig für die Entwicklung des Mädchens, wenn der Papa das tut, aber die Mamas kriegen dabei Angst. Und dann wollen natürlich das Mädchen bewahren, ja, weil sie natürlich auch sehen, das Mädchen ist mir ähnlicher, sie haben eine stärkere Beziehung zu dem Mädchen. Und dieses ist manchmal schwierig in der Mutter-Tochter-Beziehung. Und das ist eine erste große Herausforderung für viele Mütter, dass sie das Mädchen auch loslassen müssen und zum Vater lassen müssen. Und dazu muss aber die Mutter, und das ist eine ganz große Herausforderung für die mütterlichen Frauen, sie muss ihr Männerbild geklärt haben. Wir stellen häufig fest, wenn Mütter eine konflikthafte Beziehung zu ihrem Ehemann haben, dann lassen sie die Töchter nicht zu dem Mann hin oder zum Vater hin. Dann bleiben sie zu sehr im Nahraum letztendlich der Mutter und bilden tatsächlich am Ende schwerpunktmäßig entweder ein symbiotisches, also sehr abhängiges Frausein aus oder ein Frausein, wo sie mehr oder weniger die Prägung der Mutter, aber keine selbstständige Prägung entwickeln. Und diese erste Krise muss auch die Mutter bewältigen und deshalb spielt es auch letztendlich auch in der Seelsorge oder auch in der Beratung immer wieder doch eine Rolle, dass eine Frau dann auch ihre Männerbeziehung klärt. Das andere ist natürlich, in der Wegbewegung merkt die Mutter, dass das Mädchen tatsächlich auch einen eigenen Charakter hat. Und jeder, der schon mal als Frau eine Tochter geboren hat und als Frau einen Jungen geboren hat, merkt natürlich, dass man sich leichter im gleichen Geschlecht widerspiegelt, dass man Hoffnungen in das gleiche Geschlecht eher hineintransferiert und dass, wenn das Mädchen jetzt in der Wegbewegung entdeckt, dass es auch was ganz anderes kann, viel mehr kann als die Mutter, viel lebendiger ist, vielleicht auch abenteuerlicher ist, vielleicht auf Bäume klettert etc. und vielleicht etwas tut, was für das Mädchen, für die Mutter etwas Untypisches ist, dann kann die Mutter natürlich hier auch Ängste bekommen, beziehungsweise sie kann dann dem Mädchen auch Dinge wieder verbieten, sie kann die Räume eng machen. Aber es ist wichtig für das Mädchen, um sich als eigene Person getrennt von der Mutter tatsächlich entdecken zu können, braucht es den Freiraum und diesen Raum beim Vater, um das zu entdecken. Und diesen Prozess, den macht das Mädchen kreisförmig mehrmals in seinem Leben durch. Das heißt, es geht immer wieder zum Vater, es geht immer wieder zur Mutter zurück und so weiter. Das heißt, es ist nicht ein Prozess, wie zum Beispiel Sigmund Freud es gesagt hat, es ist die ödipale Phase, und es findet im fünften Lebensjahr statt, sondern wir beobachten in der Säuglingsforschung eher, dass es sich mehr spiralförmig ständig wiederholt. Man könnte auch sagen, die Frau kreist eher in Beziehungen, als dass sie sich separiert und autonom wird und wegbewegt aus den Beziehungen. Und von daher ist es natürlich, irgendwann stellt das Mädchen fest, ich habe beim Vater natürlich gelernt, ja, ein Stück mein eigenes Personsein, mein eigenes Frausein zu differenzieren, zu entdecken. Ich habe das tatsächlich jetzt wahrnehmen können bei ihm, aber weil sie ja eine mitgebrachte Leiblichkeit hat, weil sie eine Kommunikationsfreudigkeit hat, weil sie diese neurologische Wachheit hat und zum Beispiel, weil sie ganz bestimmte Arten der Mutter auch schon mitbringt. Zum Beispiel weinen Mädchen von Anfang an, schon ab dem ersten Lebensjahr, länger mit anderen Babys mit. Man vermutet, Mädchen haben eine höhere Empathie. Mädchen machen zum Beispiel einen Kassettenrekorder, auf dem sie ein weinendes Kind hören. Die machen den aus. Jungs lassen den weiterlaufen. Ja, Mädchen kümmern sich eher, also bilden schon im zweiten Lebensjahr eher Freundschaften mit anderen kleinen Babymädchen, machen Jungs nicht. Die machen das erst ab dem dritten, vierten Lebensjahr. Das heißt, hier entdeckt natürlich das Mädchen auf einmal, Mensch, der Papa ist zwar schön, er vermittelt mir auch ein Stück, dass ich eine eigene Person bin, durch die Art, wie er mit mir umgeht, merke ich, ich bin anders als er, aber jetzt muss ich ja wieder zu meiner Einheit finden. Also diese Pendelbewegung von der Erweiterung meines Personenseins hin wieder zur inneren Sammlung und Einheit wird tatsächlich jetzt auch in der Entwicklungspsychologie beobachtet und deshalb wendet sich das Mädchen an die Mutter zurück. Und hier haben wir natürlich jetzt eine kritische Phase. Und diese

0: kritische Phase ist natürlich die, was wir vorhin schon gesagt haben, das Mädchen tritt auch jetzt an die Mutter heran und hat natürlich eine Erwartung an die Mutter. Das heißt, das Mädchen will etwas. Und jetzt gibt es natürlich Mütter, die in dieser Wiederernährungsphase auf diese Erwartung nicht eingehen, sondern dem Mädchen etwas überstülpen. Und vielmehr wäre für die Mutter-Tochter-Beziehung wichtig, dass Mutter und Tochter jetzt in eine Aushandlung geht. Dass das Mädchen sagt, das möchte ich gerne von deiner Frau sein lernen, ich sage es mal ganz einfach, und die Mutter sich darauf einlässt, dass die Mutter etwas von ihrem Frausein anbietet und sieht, auf was sich das Mädchen einlässt, dass sie aber auch akzeptiert, dass das Mädchen sich nicht auf alles einlässt. Zum Beispiel stellen wir
1: können
0: fest,
1: Sie, Herr Hoffmann, ja, da ganz kurz ein Beispiel machen, wie das konkret aussehen kann, so eine Erwartung, die das kleine Mädchen an die Mutter heranträgt?
0: So eine Erwartung kann zum Beispiel sein, dass ein Mädchen jetzt sagt, ja, ich möchte ja auf Bäume klettern, ja, und ich möchte, Mama, dass du mich dabei unterstützt. Und jetzt sagt die Mama, das ist aber nicht mädchentypisch. Und dann empfindet sich das Mädchen als abgelehnt. Ja, also ich nehme jetzt ein Extrembeispiel. Und von daher ist es ja wichtig, dass zum Beispiel die Mutter auch solche Bewegungen unterstützt und nicht immer in der Kategorie im Hintergrund denkt, ach, das ist ja jungenhaft, also ist es nicht gut. Nein, es gehört zu diesem Mädchen dazu. Es kann sein, dass das Mädchen zum Beispiel toll findet, dass Tante XY hohe Schuhe trägt. Das trägt jetzt die Mutter nicht so. Aber irgendwann findet das Mädchen diese Schuhe und schlüpft rein. Das sieht man immer wieder bei Mädchen. Die verkleiden sich dann als junge Damen. Das findet aber die Mutter nicht gut. Das findet man hauptsächlich auch ganz stark wieder in traditionellen christlichen Kreisen.
1: Oder Fingernägel lackieren oder so.
0: Fingernägel lackieren finden sie nicht gut. Oder das tolle Kleid anziehen. Oder dass das Mädchen das Brautkleid der Mama entdeckt und das auch mal anprobieren will. Oder mal gucken, wie der Schleier auf dem Kopf anzieht. Das findet die Mama nicht gut, wenn man ja zum Beispiel auch mit dem Körper nicht so toll umgehen kann. Und dann lehnt sie das zum Beispiel ab. Und da ist es wichtig, dass man gut sozusagen auf dieses Miteinander und Ineinander reagiert. Dass es eben musikalische Mädchen gibt, dass es Mädchen gibt, die sich gern verkleiden, dass es Mädchen gibt, die sportlicher sind etc. Und da muss Mutter und Tochter gut miteinander schwingen. Weil sonst tut das Mädchen letztendlich eine Stimme in sich aufbauen, die sagt, ich bin nicht okay. Ja, genau. Der Organismus, also die Mutter, die mir so ähnlich ist, und bei der ich ja eigentlich auch die Quelle von Identität habe, die vermittelt mir, ich bin nicht okay, weil ich muss ein Frausein übernehmen, das nicht meinen inneren Schwingungen entspricht. Und das ist eine ganz große, feine Einfühlung, die Mutter und Tochter hier leisten müssen. Und das möchte ich aber nochmal betonen, das hat nichts zu tun mit dem, was man häufig heute in Supermärkten sieht, wie Mütter mit ihren Kindern umgeht. Also hat nichts mit Disziplinierung zu tun. Es geht hier bei dieser Bewegung um die Ausbildung des differenzierten Selbst einer Tochter. Um den Charakter,
1: dass die Mutter einfach versteht, sie ist mir ähnlich, sie ist das gleiche Geschlecht, aber sie ist dennoch eine eigene Person.
0: Richtig.
1: Und das...
0: Um das geht es. Und es geht nicht darum, was man eben heute wahrnimmt, dass man über jede Grenzsetzung mit dem Kind diskutiert. Mhm. Ja, dass jede Disziplinierung nochmal sozusagen in den demokratischen Akt umgemünzt wird. Also das geht es nicht. Man darf natürlich als Mutter disziplinieren. Natürlich muss man Grenzen setzen, das Kind vor Gefahren schützen, sagen, was gesund ist und was nicht gesund ist. Aber in dieser sensiblen Identitätsentwicklung, da zeigt das Mädchen etwas von sich, und es lädt die Mutter ein, mitzumachen. Die Mutter zeigt etwas von sich und lädt das Mädchen ein, muss aber die Sensibilität entwickeln, möchte das auch meine Tochter. Also wenn zum Beispiel eine Mutter nie ein Instrument gelernt hat und jetzt aber sagt, jetzt muss meine Tochter die beste Cellistin der Welt werden und sie zwingt das Mädchen mit 3 Jahren an das Mini-Cello ran, aber das Mädchen ist nicht musikalisch, es möchte es nicht, es möchte lieber sich bewegen, dann können solche Prozesse sozusagen sehr schief gehen. Und das ist genau das, was unter der Überschrift die narzisstische Mutter oder auch die verletzte Mutter oft verhandelt wird in der Literatur, dass nämlich selbstverständlich Mütter in ihren Töchtern auch ein Stück die Hoffnung wiederfinden. Jetzt kommt endlich ein Mädchen zur Welt, das meine Träume zu Ende träumen kann, die mir im Leben nicht gelungen sind. Und das ist eine ganz große Gefahr.
1: Vielleicht können wir an der Stelle auch noch mal ganz kurz mal zurückgehen zu der frühen Phase, diese Phase der Identifikation und auch wo die körperliche Nähe und die Berührung so wichtig ist. Wie lange dauert das ungefähr? Und was bedeutet das auch für die Fremdbetreuung eines Kindes?
0: Also diese ganz körperliche Berührung ist natürlich für das Kleinkind wichtig. Das merkt man ja allein schon, dass jetzt gerade bei Töchtern, also ich habe selber eine Tochter, wir haben das jetzt gerade bei den Töchtern bis hinein ins 12., 13. Lebensjahr beobachtet. Da gibt es jetzt keine expliziten Untersuchungen dazu, aber man beobachtet es, dass es relativ lang geht, also das heißt bis ins 6., 7. Lebensjahr finden wir eine ganz, ganz große körperliche Austausch. Bei Mädchen sogar länger als bei Jungs. Die gehen dann irgendwann ins Raufen über die Jungs. Die Mädchen bleiben eigentlich in dieser Feinfühligkeit, in diesem Nähewunsch drin. Und natürlich da, wo sozusagen das Kind auch noch gar nichts versprachlichen kann, wo man sich mehr oder weniger über den Körper unterhält, wo über den Körper ausgetauscht wird, dass ich dich liebe, dass ich dich tröste, dass ich dich beschütze. Ja, das sind ja alles körperliche Gesten, mit denen wir das ausdrücken. Das heißt, es bleibt natürlich lang bis ins 5., 6. Lebensjahr hinein, bleibt es die Grundgestik, die Körperlichkeit. Und das Mädchen hat hier natürlich eine viel, viel größere Affinität durch ihren besseren Tastsinn, durch ihre bessere Mimik, hier natürlich gut mit der Mutter auszutauschen.
1: Das heißt aber auch eben, dass wenn man ein Kind dann sehr früh in eine Fremdbetreuung abgibt, wo das eben nicht so, A, nicht so natürlich ist und B, dann auch von der Zeit her, die dann Erzieher haben oder sowas, gar nicht geleistet werden kann, dass das dann auch sich negativ auswirken kann.
0: Genau, da haben wir jetzt natürlich keine Forschung, da können wir jetzt nur Hypothesen aufstellen. Also wenn wir uns jetzt einfach mal nur klar machen, was wir wissen ist, das Mädchen ist wacher, es ist taktiler, es ist mimischer, aktiver, also kommuniziert stärker über den Körper und findet natürlich in der Mutter ein entsprechendes Gegenüber. Und natürlich ist es dann natürlich auch die Mutter, wo es eine ganz bestimmte eingespielte Grundkommunikation gibt. Und jetzt nehmen wir einfach mal an, das Kind kommt in die Krippenerziehung. Also ein Mädchen kommt in die Krippenerziehung. Und da kann man letztendlich nur eine hypothetische Parallele zu depressiven Müttern machen, was wir auch immer wieder hier in der Beratung erleben. Das heißt, Mädchen, die eine depressive Mutter gehabt haben, also die mimisch nicht mit dem Mädchen mitschwingt, die fühlen sich verlassen. Und es liegt natürlich auch ein Stückchen auf der Hand, wenn man einfach bedenkt, am Anfang besteht diese dreifache enge Beziehung zu dieser Mutter, die mich geboren hat. Und auf einmal ist diese Mutter weg. Auf einmal ist diese Mutter, das Gesicht der Mutter ist ein anderes. Und die Kommunikation und die Erwartung, die ich an die Kommunikation habe als Mädchen, findet gar keine Antwort im anderen. Das heißt natürlich, dass das Mädchen hier durchaus eine sehr große Vereinsamung innerlich findet. Und das stellen wir auch bei vielen Frauen fest. Ein ganz großes Problem ist manchmal, dass wir Frauen haben, die kommen und ganz tiefe Abhängigkeiten zu anderen Frauen leben und die Abwesenheit dieser Frau, letztendlich mit der sie da eine Beziehung leben, immer wieder auch wie so ein Sterben empfinden, wie so ein Abgeschnittensein, wie so ein Sturz sozusagen in die absolute Isolation und das Getrenntsein. Und dem folgt eine tiefe Depression bis hin zu suizidalen Gedanken. Und da merken wir, da kriegt man eine Ahnung davon, wie tief letztendlich das Babymädchen leidet, wenn es jetzt einfach von der Mutter getrennt wird. Die Ahnung kann man da schon entwickeln.
1: Und vielleicht auch noch ein kurzer Punkt, weil die Zeit vorangeht und wir noch einiges haben. Es kommt ja noch die Pubertät, dieses Thema Leiblichkeit. Ganz kurz bei einem Klammerthema nochmal, was passiert, wenn Mütter alleinerziehend sind und es eben nicht diesen Vater gibt, der dann eben als der andere auf das Mädchen zugeht?
0: Gut, bei Mädchen ist es natürlich schon so, dadurch, dass sie viel wacher sind, viel neurologisch wacher sind, suchen die sich natürlich schon auch Ersatzpersonen. Das ist natürlich schon so. Das ist natürlich beim Jungen nochmal viel ausschlaggebender, weil der braucht die Identifikationsfläche des Vaters. Und da sind Mädchen in einer gewissen Weise natürlich im Vorteil. Aber natürlich, und das wäre jetzt natürlich da gibt es natürlich sehr viele Faktoren, die eine Rolle spielen. Natürlich ist eine Mutter, die alleinerziehend ist, mehr im Stress. Zum Beispiel Mütter, die alleinerziehend sind, haben ein völlig anderes Stillverhalten als Mütter, wo ein Partner da ist. Man weiß zum Beispiel, wenn der Vater da ist, trinkt das Kind viel ruhiger an der Brust der Mutter. Und wenn wir nur mal dieses Beispiel jetzt wieder nehmen von dem her, was wir wissen, dass das Mädchen so wach ist, sehr wohl taktil letztendlich wahrnimmt, was die Mutter tut und das schon richtig eine wache Kommunikation ist, dann merkt sie natürlich, die Mutter kommuniziert komisch mit mir, weil ich kann nicht zurück trinken, ich muss hektischer trinken und irgendwas stimmt zwischen mir und meiner Mutter nicht. Oder die Mutter muss teilweise arbeiten, muss eben das Kind weggeben und die Beziehung wird unterbrochen. Oder natürlich auch die Sorge der Mutter. Ja, die Mutter muss sich natürlich um viel mehr sorgen, wie wenn ein Vater da ist, der mitsorgt. Und allein schon das bringt wieder die Mutter-Tochter-Beziehung aus dem Tritt. Das heißt, diese intensive Beziehung wird auch dadurch immer wieder unterbrochen.
1: Ja, wir sprechen über die Entwicklung der Geschlechtsidentität und die wesentliche Bedeutung der Mutter-Tochter-Beziehung dafür, für die Entwicklung des Mädchens zur Frau. Herr Hoffmann, es geht jetzt also weiter. Das Mädchen wird größer, kommt in die Schule und irgendwann in die Pubertät. Was sind da wesentliche Etappen in der Mutter-Tochter-Beziehung?
0: Wir springen einfach mal sofort in die Adoleszenz oder in die Pubertät hinein. Das heißt, das Mädchen kommt ja in die Pubertät mit der ersten, zusammen mit dem Menarche. Und da ist es natürlich sehr entscheidend, dass das Mädchen jetzt natürlich vor einer riesengroßen Aufgabe steht. Der Körper entwickelt sich sehr stark, das haben wir vorhin schon erwähnt. Und diese ganze Entwicklung muss das Mädchen jetzt natürlich integrieren. Und mit wem integriert es sich? Ja, das Mädchen bewegt sich eigentlich ja wieder auf die Mutter zu und natürlich auch auf andere Mädchen, weil das Mädchen ist ja beziehungsorientiert. Diesen Prozess macht es mit Mutter und eben den Freundinnen aus. Und hier kommt es natürlich jetzt sehr darauf an, was hat das Mädchen von der Leiblichkeit der Mutter bislang gesehen? Hat die Mutter einen positiven Bezug zu ihrem eigenen Frauenkörper? Wie ist sie mit diesen Dingen wie zum Beispiel ihrer Regelblutung umgegangen? Wie geht sie mit ihrem weiblichen Körper und seinen Veränderungen um? Das Mädchen hat vielleicht gesehen, dass die Mutter eben auch ein anderes Baby noch zur Welt bringt. Wie ist sie da mit dem Kind umgegangen? Und das ist natürlich alles sehr spannende Prozesse für das Kind. Bis dahin natürlich, wie zieht sich die Mutter an? Was macht sie aus ihrem Frausein? Wie geht sie mit der Schönheit des Frauseins um? Oder dieser Leidenschaft, die das Mädchen natürlich auch ein Stückchen spürt. Ich möchte mich irgendwie schmücken und irgendwie Glitzer ist besser wie irgendwas anderes, was nicht glitzert und so weiter. Wie hat da die Mutter geantwortet? Und das sind eigentlich ganz frühe Botschaften, die das Kind dann so ab dem 5., 6., 7., 8. Lebensjahr körperlich in sich aufnimmt und wo tatsächlich so eine Art innerer, ja, wo sie die Mutter verinnerlicht als eine Form, als ein Vorbild, wie man mit dem weiblichen Körper umgeht. Und das ist jetzt nochmal entscheidend in der Pubertät. Da, wo man jetzt zur Frau wird, da, wo die Brüste wachsen, wo die Hüfte sozusagen ein bisschen breiter wird, wo der Fettanteil steigt, wie ist die Mutter mit all dem umgegangen? Zum Beispiel stellen wir fest, wenn eine Mutter ganz viel immer auf die Diät der Tochter ganz früh schon geachtet hat, schon in der Grundschule, dann ist natürlich, dann ist in der Tochter eine Mutter anwesend, die mehr oder weniger diätbezogen mit dem Körper umgeht. Das heißt, der Fettanteil darf gar nicht da sein. Oder es gibt sogar Untersuchungen, die zeigen, dass Mütter, die Diät halten, ihre Töchter gar nicht beeinflussen, letztendlich bewusst, aber die Diät halten, dass diese Töchter dann mit ihrem Körper genauso umgehen oder eher die Neigung haben, eben auch Diät zu halten, weil es heißt ja dann für die Tochter, wenn sozusagen der Frauenkörper ist ja immer zu dick, jetzt in der Adoleszenz nehme ich zu an Körperfettanteil, das heißt, das muss ich jetzt alles wieder abtrainieren. Das heißt, wir haben hier tatsächlich eine Übernahmebeziehung, die hier stattfindet. Das ist so die erste ganz große Problematik, die natürlich bewältigt werden muss. Das heißt, das positive Verhältnis zum weiblichen Körper muss die Mutter entwickeln. Und hier wäre es zum Beispiel sehr entscheidend, dass die Mutter zum Beispiel auch ganz offen erzählt, schau mal, als ich in die Pubertät kam, ging es mir so und so. Diese Prozesse habe ich durchgemacht, an dem habe ich gelitten. Oder so bin ich jetzt eben auch mit meiner Menarche zum Beispiel umgegangen. Also das sind alles so Prozesse, beziehungsweise auch innere Erzählungen, die das Mädchen braucht, weil sie sich dann auch an der Mutter anlehnen kann, als einer, die das Gleiche erlitten hat und die mir, der ich jetzt glaube, dass sie mir durchhelfen kann. Das andere, was in dieser Beziehung natürlich auch oft passiert, das haben auch Untersuchungen herausgefunden. Und es passiert leider in der jüngeren Zeit öfters, als es, dass es früher passiert ist, weil wir so unter Erwachsenen die ewige Jugend als einen ganz großen Wert ausgegeben haben, beobachtet man, dass Mütter manchmal in der Adoleszenz mit ihren Töchtern konkurrieren. Das heißt, in der Adoleszenz begegnet den Müttern auf einmal ihre eigene Adoleszenz wieder und vielleicht all die Möglichkeiten, die sie nicht hatten. Und jetzt beginnt für die Mutter so eine Art zweite Adoleszenz, die sie selber beginnt. Und jetzt beginnen die beiden Frauen miteinander zu konkurrieren. Wer ist sozusagen die bessere Frau? Auch hier kann natürlich dann das Mädchen sich nicht entwickeln, weil das Mädchen braucht eine Mutter, die eigentlich dieses innere Leiden, die Herausforderung der Annahme der Sexualität und Geschlechtlichkeit, der körperlichen Veränderung, dem Mädchen abspürt und dem Mädchen von daher auch sagt, ich sehe dein Leiden oder ich sehe deine Arbeit, die du damit hast und ich bin bei dir. Das braucht das Mädchen und nicht, ich bin ja auch ein Mädchen und von daher konkurriere ich jetzt mit dir. Also das ist zum Beispiel auch etwas, was eine ganz, ganz große Gefahr darstellt in der Mutter-Tochter-Beziehung.
1: Das bedeutet ja auch, dass man dann, es ist wichtig ist für die Mutter auch, dass sie da auch in diesem Punkt einfach eine gute Beziehung zu sich selber hat, um sich dann auch nicht von der Mutter, von der Tochter herausgefordert oder gar angegriffen zu fühlen.
0: Genau, und da müssen auch manchmal dann wieder die Mütter beginnen, an sich zu arbeiten. Also da muss dann die Mutter wach werden, zu sagen, das darf ich jetzt nicht mit meiner Tochter verhandeln. Da muss ich vielleicht selber Beratung oder Psychotherapie aufsuchen, um hier mit meiner Körperlichkeit umzugehen. Und das ist natürlich auch für eine Frau viel schwerer wie für einen Mann, weil durch die Geburten, weil durch die Hormonumstellung und alles auf und ab, was sozusagen wir Männer niemals verstehen werden, was eine Frau da durchmacht, der Körper tatsächlich eine Auseinandersetzung immer wieder ist für die Frau, ist es natürlich sehr, sehr wichtig, dass sie sich auch mit dieser Entwicklung ihrer Körperlichkeit ganz lebendig auseinandersetzt. Wir Männer müssen das nicht in der gleichen Weise tun. Wir müssen uns vielleicht mit unserem Bierbauch auseinandersetzen, aber wir müssen uns nicht mit so starken körperlichen Veränderungen wie die Frau auseinandersetzen. Und da sollten Mütter auch erkennen, da brauche ich andere Frauen und das kann nicht meine Tochter sein.
1: Herr Hoffmann, jetzt kommt ja in letzter Zeit verstärkt dazu, dass Mädchen sich nicht als Mädchen empfinden. Das Thema Transsexualität ist unter gerade in der weiblichen Teil der Bevölkerung sehr stark angestiegen. Hinzu kommt auch das Thema Magersucht. Also alles so Punkte, wo man das Gefühl hat oder wo man sieht, eben da ist eine Unruhe, eine Frage der Mädchen, jungen Frauen an ihren weiblichen Körper, eine Ablehnung der typischen Weiblichkeit. Wie kommt das?
0: Im Prinzip haben wir wesentliche Entwicklungslinien gerade schon ein bisschen aufgezeigt. Es hängt an ganz vielen Faktoren. Der Punkt ist, wir haben derzeit natürlich über dieses Faktum kaum Forschung oder keine Forschung. Wir können hier natürlich nur spekulieren und wir wissen natürlich ein bisschen, was wie Magersucht zum Beispiel entsteht, also was da die lebensgeschichtlichen Voraussetzungen sind. Was jetzt die lebensgeschichtlichen Voraussetzungen für eine Entwicklung von der Transsexualität ist, da ist die Forschung äußerst dünn und findet auch sozusagen politisch gewollt kaum statt. Was wir aber uns zusammenreimen können ist oder wo wir Hypothesen aufstellen können, ganz seriös, ist natürlich erstmal dieses, dass man schon feststellt, dass natürlich die Mütter, die ganz früh auf die Körperlichkeit, auf ihre eigene Körperlichkeit achten, zum Beispiel auf das dünne Frausein, auf das schlanke Frausein, auf das sportliche Frausein, dass es von den Töchtern durchaus gesehen wird und übernommen wird. Beziehungsweise zumindest mal die Töchter beeinflusst in ihrer Körperlichkeit. Das heißt also, die Tochter nimmt eine Mutter in sich auf, eine mahnende Mutterstimme, pass auf, dass du nicht zu dick wirst. Das Zweite ist natürlich, dass dieses Mädchen diese komplexe, viel komplexere Entwicklung ab der Pubertät hat ihres Körpers. Das Brustwachstum, der Fettanteil verändert sich, das ganze Körperform verändert sich. Das spielt natürlich auch nochmal eine ganz große Rolle. Das heißt, ein Mädchen hat hier mehr psychologische Arbeit zu leisten. Das Dritte ist jetzt natürlich auch die soziale Umwelt. Und zwar einmal haben wir natürlich immer noch das Faktum, dass Männer Frauen sexualisieren. abwerten, sie sozusagen als Gegenstand oder als Objekt ihrer Betrachtung, ihrer Lust sehen. Und das ist natürlich auch etwas, was Mädchen etwas ausmacht. Und da kommt natürlich etwas Drittes hinzu oder was Viertes hinzu. Da Mädchen immer sozusagen schon von Kindesbeinen an kommunikativ wacher sind, von Beziehungen, stärker in Beziehungen reingehen, haben wir auch natürlich eine Negativseite. Mädchen sind von Beziehungen und Bewertungen stärker abhängig als Jungs. Das heißt, wenn ein Junge in der Klasse sagt, du siehst blöd aus oder du bist doch kein schönes Mädchen, dann leidet das Mädchen. Oder wenn das Mädchen eine Beziehung zu einem Jungen eingeht, mit 13, 14, 15, und der Junge sie sitzen lässt von anderes Mädchen oder körperlich sagt, du könntest dich auch so und so anziehen, dann leidet das Mädchen. Es kann in eine Depression rutschen. Das heißt, all diese Faktoren zeigen uns, plus natürlich der Faktor, dass heute wir in einer Kultur leben, wo man dann sagt, ja, das kann man doch alles ganz einfach verändern. Aber das ist eher draufgesetzt auf diese ganzen Umstände. Das heißt, all diese Faktoren zeigen, das Mädchen ist natürlich in einem viel größeren Raum, wo im Körper und Bezug auf den Körper Fragen aufgeworfen werden. Und die Krise, die das Mädchen jetzt schon hat, durch die Entwicklung ihres Körpers, kann nochmal an ganz verschiedenen Stellen von der Mutter her, von den Jungs her etc. getoppt werden. Und das führt natürlich dann, wenn man die Diskussion hört, aha, das Unwohlsein meines Körpers könnte ja damit zusammenhängen, dass ich im falschen Körper geboren bin. Das führt natürlich dann zu einer Lösung. Dass ich nämlich von diesem leidenden Körper, den ich entweder aushungern möchte oder verkleiden möchte oder wegmachen möchte oder durch den ich Depressionen kriege oder den ich morgens im Spiegel nicht anschauen möchte, dass ich da jetzt eine Lösung habe, indem ich ihn umgestalte oder zumindest mal die Idee im Kopf habe, ich bin im falschen Körper geboren. So könnte man sich das vorstellen. Aber wie gesagt, wir haben diesen Zusammenhang nicht erforscht. Er legt sich nur nahe.
1: Spielt da auch noch das Verhältnis zum überhaupt dem großen Thema Mutterschaft eine Rolle? Das können wir vielleicht gleich noch ansprechen. Ich möchte aber Frau Stinner noch mit hineinholen hier in die Sendung, die uns angerufen hat. Grüße Sie, Frau Stinner. Guten Morgen.
2: Guten Morgen. Ich habe eine Frage und zwar, als ich knapp 2,5 Jahre alt gewesen bin, ist meine Mutter mit meinem Bruder schwanger gewesen. Ich bin also die Älteste und nach mir kommt auch noch eine Schwester, die ist also 13 Monate nur jünger als ich. Und dann war meine Mutter, als ich 2,5 Jahre war, mit meinem Bruder schwanger und hatte sich bei der Hebamme durch eine Spritze irgendwas dazugezogen, dass sie dann Gelbsucht hatte und musste dann 7-8 Wochen im Krankenhaus zubringen und hat... weil meine Eltern hatten einen Bauernhof, da sind meine Schwester und ich verteilt worden. Ich war dann bei dem Bruder meines Vaters im Dorf und für 3 Wochen. Und was ich jetzt auch jetzt erst weiß, dass ihr Onkel da gerade geheiratet hatte. Also ich glaube nicht, dass das für den so lustig war und ich für mich wahrscheinlich auch nicht. Dann wollte ich dann fragen, ob das vielleicht dann auch negativen Einfluss gehabt haben könnte auf mein Leben.
0: Es ist natürlich eine sehr spannende Frage, die Sie stellen. Ich möchte es so beantworten. Das erste ist, ich will jetzt einfach nicht behaupten, das hatte Einfluss auf Ihr Leben. Von daher sage ich einfach, achten Sie immer darauf. Das ist das Allererste, was ich auch immer allen Menschen sage, die ich berate. Wo führt es heute? Wo haben Sie heute in Ihrem Leben Beziehungsunsicherheiten? Oder wo fühlen Sie sich manchmal von einem spontanen Verlassensein bedroht oder fühlen sich isoliert von anderen? Das ist immer so eine Frage, wo haben solche Einflüsse, müssen überhaupt nichts bedeuten, weil Kinder, die sind sehr fit im Verarbeiten solcher Dinge. Und von daher muss man immer schauen, was ist in meiner Gegenwart los. Aber das Zweite möchte ich jetzt natürlich schon sagen, das heißt, es war erstmal die Vorsicht, ich gebe jetzt keine Antwort, wo ich sage, das haben Sie jetzt als Problem. Jetzt gehe ich aber auf die geschilderte Situation ein. Und in diese geschilderte Situation ist natürlich sehr spannend. Und da kann natürlich am Ende sein, dass ich mich öfters verlassen fühle oder dass ich Beziehungen als unsicher empfinde. Das heißt, das Erste ist, Sie sind das älteste Mädchen. Sie sind ein Mädchen gewesen, das beziehungswach war. Da haben wir jetzt eine ganze Sendung drüber geredet. Und jetzt auf einmal kommt ein Junge, ein anderes Baby zur Welt. Und das ist natürlich schon mal eine Ausnahmesituation für jedes Baby. Man ist nämlich dann eifersüchtig, weil man jetzt diesen angestammten Platz bei der Mutter verliert. Das ist schon mal die erste Krise. Die zweite Krise ist jetzt natürlich, jetzt ist die Mutter krank geworden durch eine Infektion und ist jetzt weg und sie werden verteilt. Und das ist natürlich schon mal eine zweite Krise, die kommt. Das heißt, es gibt ein ganz spontanes Verlassensein in einem Welt von einem 2,5-jährigen Mädchen, das sich das jetzt überhaupt nicht erklären kann, was genau passiert. Und das dritte ist, eventuell, ja, sie kommen dann in eine Familie, die gerade geheiratet hat und die natürlich ungestört sein wollen, wo man eine Störung ist. Ja, und das kann das Ganze natürlich nochmal toppen. Das heißt, hier kann sehr viel, es kann was Traumatisches gewesen sein, wo sie eine starke Trennung, die getoppt worden ist, auch noch von Menschen, die sie nicht fürsorglich aufgenommen haben und getröstet haben und auch sozusagen dieses Trennungstrauma versorgt haben, wo das sozusagen bei ihnen ausgelöst worden ist. Aber wie gesagt, was es für hier und jetzt und heute heißt, das müssen Sie ganz ehrlich schauen in Ihrem Alltag. Wenn Sie da Probleme haben und Schwierigkeiten haben, vielleicht mit Einsamkeit, Verlassensein, Isolation, schwierige Beziehungsgestaltung, dann könnte das damit zusammenhängen.
2: Mhm. Ja. Kann ich noch was sagen?
1: Kurz, gerne, weil wir da noch...
2: Also ich wollte dann noch sagen, dass diese Tante mich auch nie mochte. Mhm. Also ich hatte dann immer die... Also sie hat mich immer abgelehnt. Also das fand ich dann ein bisschen schade.
0: Mhm. Genau, aber schauen Sie einfach hin, was es für Sie heute in Ihrem Alltag bedeutet. Das ist wichtig, ja. Weil so dieser Punkt, ein Kindheitstrauma führt linear immer sozusagen dann zu einem Ergebnis in meinem Erwachsenenleben, das stimmt so nicht. Weil wir haben hier auch ein fittes Mädchen und die können auch mit Sachen umgehen. Und von daher schauen wir immer, ja, es kann sein, dass es eine Schlüsselszene ist, aber es kann auch sein, dass es anders ist. Also schauen Sie da ganz ehrlich auf Ihren Alltag im Hier und Jetzt.
1: Ja, dann danke ich Frau Stehner für Ihren Anruf. Alles Gute, viel Segen für Ihren weiteren Weg der auch inneren Suche, den wir so ein bisschen durchgehört haben. Ein Stichwort würde ich noch mit einbringen zum Schluss, Herr Hoffmann, das Thema eben Mutterschaft. Das ist ja auch, sagen wir mal, umkämpft. Nicht auf der einen Seite, glaube ich, es wird Mutterschaft immer noch von vielen Frauen ersehnt und genossen irgendwo, wenn auch anders als vielleicht früher. Auf der anderen Seite gibt es ganze Bewegungen, die sagen, ich will bewusst keine Mutter sein oder die in Frage stellen, dass es noch verantwortungsvoll sein könnte, Kinder in diese Welt zu bringen. Das geht ja auch auf die Entwicklung der geschlechtlichen Merkmale des Mädchens hin zu einer potenziellen Mutter. Das muss ja irgendwie Einfluss haben.
0: Mhm. Genau, das ist natürlich häufig. Wir sagen das jetzt auch zum Beispiel Frauen, die oder Mädchen, die jetzt im Bereich der Transsexualität sich betroffen fühlen, sie lehnen ja gerade die Geschlechtsmerkmale ab. Jetzt hervorragend natürlich die Brust, die natürlich ganz sichtbar ist und auch das Mädchen in eine ganz andere Bewegungshaltung hineinbringt, weil Brüste können schmerzen, vor allem wenn dann die Menstruation ansteht und so weiter. Und da werden natürlich diese Dinge abgelehnt oder bis dahin natürlich auch, dass man doch auch immer wieder bei Frauen entdeckt, jetzt bei erwachsenen Frauen, die das erste Kind bekommen haben, die so einen Ekel dann entwickeln, weil natürlich eine Geburt ist eine Schwerstarbeit und es ist natürlich auch, da ist man mit seiner eigenen Biologie total konfrontiert und der Biologie des Lebens sowieso. Da merken wir auch immer wieder, dass es dann Frauen gibt, die sagen, so nach der ersten Geburt ist Schluss. Das heißt, es gibt eine in der Zwischenzeit doch eine relativ beobachtbare, steigende, negative Einstellung zur Mutterschaft. Auch hierfür habe ich jetzt keine Zahlen, das kann ich aber von der Beratung her sagen. Wir haben zunehmend junge Frauen, die sagen, entweder ich will gar kein Kind oder ich will ja gerne in die Rolle der Mutter hineingehen oder wenn überhaupt, dann will ich spätgebärend sein. Also es wird sehr, sehr weit hinausgezogen, die erste Schwangerschaft. Oder eben es kommt schon in der Adoleszenz zu dieser Ablehnung jetzt der Menarche oder es kommt zur Ablehnung der Brüste etc. Und sie werden dann als eklig, als einschränkend beschrieben und verstanden und dadurch dann abgelehnt.
1: Und welchen Einfluss kann da die Mutter haben, auch in ihrer eigenen Mutterrolle, also in ihrem eigenen Verhältnis zu ihrer Mutterschaft?
0: Ich denke, die Freude. Einfach die Freude am Muttersein. Einfach dem Kind immer wieder zu spiegeln, was für es eine Freude ist, Mutter zu sein. Das Zweite ist natürlich auch, dass die Mutter jetzt nicht nur die Freude am Muttersein zeigt, sondern auch zeigt, dass sie neben dem Muttersein natürlich auch eine eigene Person ist, dass sie zum Beispiel eine Eheperson ist, dass sie beziehungsweise die Frau eines Mannes ist und dass das Mädchen auch wirklich differenziert wahrnehmen kann. Ach, man geht da nicht nur in der Mutterrolle auf, sondern man ist eben auch noch die Frau, die Mama ist immer noch die Frau vom Papa. Und die haben nochmal was ganz Eigenes zusammen, die gehen mal tanzen, die Mama macht sich hübsch und geht raus aus dem Muttersein, wo man dann auch mal Klamotten anhat, wo dann die Kinder dann den Dreck sozusagen abschmieren können etc. Und natürlich ist es natürlich auch so, dass wenn Mütter Hobbys haben und zeigen, ich kann hier etwas erweitern, ich kann das Leben erweitern, ich kann das Leben größer machen, oder dass sie eine gute Vereinbarkeit hat des Berufslebens mit dem Muttersein, all das kann dem Mädchen zeigen, okay, ich verliere sozusagen nicht meine Autonomie, wenn ich jetzt Mutter werde, sondern es gibt hier eine grundsätzlich gute Vereinbarkeit. Vor allem ist aber auch wichtig, wie Mädchen in die Erziehung einbezogen werden. Wenn Mädchen nämlich ganz früh zu Müttern gemacht werden, jetzt haben wir ja gerade die Geschichte oder das Beispiel gehabt, ich bin die älteste Tochter und dann kommt der Bruder. Und dann ist es häufig so, dass die älteste Tochter bekommt die Erziehungsverantwortung sozusagen für das nächstjüngere Geschwister. Und das heißt, da wird das Mädchen viel zu früh in die Mutterrolle hineingenommen. Und hier sollte man eher darauf achten als Mutter, dass das Mädchen, wenn es das in spielerischer Form aufgreift, in seinen Puppen und dann interessiert ist am Babywickeln, dass man das Mädchen dann damit hineinnimmt, weil das Mädchen hat natürlich eine Affinität, damit zu machen. Aber man soll das dem Mädchen nicht aufzwingen.
1: Vielleicht noch am Schlussbemerkung von mir, was auch eine Rolle spielen könnte, denke ich, ist eben auch, wie steht man als Frau auch zum Leben, als Mutter zum Leben? Ja, schaut man düster in die Zukunft oder bewahrt man sich einen Grundoptimismus, der auch dem Mädchen erlaubt, ich darf Frau sein, und das Frausein bedeutet eben von der Geschlechtlichkeit alleine her auch eine potenzielle Mutterschaft. Insofern, genau, wenn man da natürlich voller Angst ist und so, dann entwickelt sich's auch nicht gut in diese Richtung. Aber vielen herzlichen Dank, Herr Hoffmann, für diese Sendung, die Bedeutung der Mutter für die Tochter in unserer kleinen Reihe Entwicklung der Geschlechtsidentität. 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Und natürlich setzen wir auch diese Reihe mit Herrn Hoffmann fort. Und zwar wird es dann eine Sendung geben über die Bedeutung der Mutter für den Sohn. Können Sie auch gerne wieder einschalten in der Lebenshilfe. Die Bedeutung der Mutter für den Sohn. Herzlichen Dank Ihnen, Herr Hoffmann, dass Sie uns, man merkt immer schon, man fängt an und kommt an kein Ende. Sie hätten noch viel mehr zu sagen. Vielen Dank für heute. Alles, alles Gute, und wir freuen uns dann auf die Fortsetzung mit Ihnen. Mein Name ist Gabi Fröhlich.

Nachrichten aus Kirche und Welt direkt aus der aktuellen Redaktion von Radio Horeb, im Studio Johannes Wiczorek. Ikonen im Schweizer Kanton Wallis. Die traditionalistische Pius-Bruderschaft weiht heute 4 Männer unerlaubt zu Bischöfen. Bis zuletzt hatte der Vatikan und Papst Leo XIV. Vor diesem Schritt gewarnt. Denn ohne die Erlaubnis des Papstes folgt auf diesen Akt der Spaltung der kirchlichen Gemeinschaft und des Ungehorsams die höchste Kirchenstrafe, die Exkommunikation, also der Ausschluss aus der Kirche. Die Pius-Bruderschaft selbst weist den Schisma-Vorwurf zurück. Es sei nicht ihre Absicht, eine Spaltung herbeizuführen. Direkt von der Exkommunikation betroffen sind die Weihespender sowie die 4 neu geweihten Bischöfe. Gesprächsangebote des Vatikans wurden zuletzt von der Priesterbruderschaft ausgeschlagen. Die Pius-Brüder lehnen die meisten Reformen des Zweiten Vatikanischen Konzils ab. Streitpunkte sind vor allem Liturgie, Religionsfreiheit und Ökumene. Zudem beharren sie auf alte Formen des Gottesdienstes. Köln. Ab heute müssen Touristen für den Kölner Dom 12 Euro Eintritt zahlen. Es gibt Ermäßigungen und Ausnahmen, etwa für Kinder und Menschen mit Schwerbehinderung. Gratis eintreten dürfen auch Besucher, die an einem Gottesdienst teilnehmen, eine Kerze anzünden oder beten wollen. Laut Dompropst Guido Assmann sollen mit der Gebühr Pflege, Schutz und Betrieb der Kathedrale auch in Zukunft sichergestellt werden. Seit Jahren verursacht der Dom immer wieder rote Zahlen. Die Einführung der Zugangsgebühr hatte sowohl Kritik als auch Verständnis hervorgerufen. Einen regelrechten Ansturm erlebte ein Förderverein. In der Woche nach Bekanntgabe der Eintrittshöhe stellten rund 1200 Menschen einen Mitgliedsantrag beim Zentraldombauverein. Normalerweise sind es nur etwa 20 pro Woche. Mitglieder müssen keinen Eintritt für den Kölner Dom zahlen, weil sie mit ihren Mitgliedsgebühren bereits zum Erhalt der Kathedrale beisteuern. Der Mindestbeitrag beträgt 20 Euro pro Jahr. Rom. Wer seinen Sommerurlaub in Klöstern und sonstigen religiösen Einrichtungen Italiens verbringen möchte, muss sich nicht auf allzu große Preissteigerungen einstellen. Knapp 50% der Anbieter haben ihre Preise gegenüber dem Vorjahr nicht erhöht. Die Preise variieren je nach Reiseziel. Am Meer liegen die durchschnittlichen Tageskosten für 2 Personen zwischen 106 Euro mit Frühstück und 138 Euro mit Vollpension. In den Bergen, Kunststätten und spirituellen Zentren ist es günstiger. In eigener Sache. Von heute bis Sonntag findet im Begegnungszentrum Altötting das Benediktforum statt. Thema in diesem Jahr: Heilung durch Glauben. Radio Horeb überträgt heilige Messen und theologische Vorträge namenhafter Referenten, unter anderem Kurienkardinal Kurt Koch und den emeritierten Bischof von Eichstätt Gregor Maria Hanke. Die Eröffnung und den ersten Vortrag zum Thema Heilung durch die Wahrheit des Glaubens von Prälat Professor Markus Graulich hören Sie heute live ab 20.30 Uhr. Das waren Meldungen aus Kirche und Welt. 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

Liebe Hörerinnen und Hörer, in unserer Erzählung Quelle der Hoffnung begleiten wir eine junge Frau auf ihrem Weg der Heilung und Klärung grundlegender Glaubens- und Lebensfragen. Lourdes. Das ist der Ort, wo die selige Jungfrau und Gottesmutter Maria der damals 14-jährigen Bernadette erschienen ist. Das ist der Ort, wo seither viele Krankenheilungen, ganz besonders aber auch spirituelle Heilungen und Bekehrungen geschehen sind. In Lourdes hatte Sarah, die wir in diesem Roman begleiten, eine jener Begegnungen mit Tobi gehabt, die ihre Hoffnung genährt hatten, er könne wirklich der Mann ihres Lebens werden. 17 Jahre hatte sie gehofft, gewartet, gebetet. Es gab Zeichen, die sie zu ermutigen schienen. Doch Tobi entzog sich ihr immer wieder, konnte oder wollte sich nicht entscheiden, fing immer wieder etwas Neues an. Er wird dich heiraten. Diese innere Stimme hörte Sarah einmal ganz deutlich nach Exerzitien. Jedenfalls ist sie überzeugt davon. Raimund, der geheimnisvolle Mann, der sie gerade noch davon abhalten konnte, ihre Gebetsbeziehung zu Maria endgültig abzubrechen, dieser neue Begleiter in Sarahs Leben hat sie aufgefordert, nach Lourdes zu reisen. Hier nun begegnen Sarah und Raimund sich wieder und er sagt ihr, nein, Tobi wird sie nicht heiraten. Durch diesen Schmerz, dieses unwiderrufliche Abschiednehmen von ihrem Lebenstraum, muss sie hindurch. Dann erst kann ein neues Kapitel beginnen. Der helle Tag nach finsterer Nacht, wie Raimund bestätigt hatte. Hören wir heute die dritte Folge aus dem Buch Quelle der Hoffnung, gelesen von Patricia Fehrenbach.

0: Am nächsten Morgen brach Sarah schon früh auf, um zur Grotte zu gehen. Eigentlich liebte sie es, lange und ausgiebig zu frühstücken, vor allem wenn es ein Buffet gab. Aber nach der Nachricht des letzten Tages war sie nicht in der Stimmung dazu. Sie wollte Raimund treffen, denn sie hoffte auf ein paar Antworten durch ihn. Außerdem wollte sie endlich das Buch mit den Erinnerungen an Tobi loswerden. Und zwar dieses Mal endgültig. Als sie den heiligen Bezirk betrat, sah sie überrascht, wie viele Menschen schon unterwegs waren. Manche waren auf dem Weg zur heiligen Messe, andere kamen gerade von einer solchen zurück, wieder andere steuerten auf die Bäder mit dem Wasser der Grotte zu, denen eine heilende Wirkung nachgesagt wurde. Sarah selbst war noch nie in den Bädern gewesen, hatte aber von einer Freundin erfahren, wie der Ablauf dort war. Dass man möglichst früh anstehen musste, dann mit einem Laken bekleidet zum Wasser ging, dort erst ein Gebet sprach und schließlich untertauchte. Sie hatte auch gehört, dass noch nie jemand durch das Wasser krank geworden war, obwohl es nur zweimal am Tag gewechselt wurde. Im Gegenteil, mehr als 7000 Menschen hatten schon Zeugnis davon gegeben, dass sie geheilt worden waren. Vielleicht würde einmal der Tag kommen, an dem sie selbst ein Bad im Wasser der Grotte nahm, aber heute war sie ganz gewiss nicht in der Stimmung dazu. Zielstrebig steuerte sie auf den Platz vor der Kirche St. Bernadette zu, an dem Raimund sie vor wenigen Stunden gefunden hatte. Hier hatte sie Tobi vor vielen Jahren getroffen. Hier hatte sie erfahren, wie sehr sie sich jahrelang geirrt hatte, und hier würde sie auch das zu Ende bringen, was sie im englischen Garten begonnen hatte. Gegenüber wurde gerade ein Gottesdienst gefeiert, aber davon würde Sarah sich nicht abhalten lassen. Sie zog das Buch mit den Erinnerungen aus der Handtasche und ging damit zum Fluss. Um sicherzustellen, dass die Seiten auch wirklich in den Fluten verschwanden, kletterte sie über die Steinmauer und stellte sich vor einen der Bäume, die kaum 2 Meter vom Wasser entfernt waren. Ohne einen Blick in das Buch zu werfen, riss sie die ersten beiden Seiten heraus, zerteilte sie in viele kleine Stücke und übergab sie dem Fluss. Dann kamen die nächsten Seiten und die nächsten. Sie wollte sie nicht mehr sehen, die vielen Hinweise darauf, dass Tobi der Richtige war, die vielen Bibelstellen, die sie ermutigt hatten, weiterhin zu hoffen und zu beten, die vielen Worte, mit denen sie sich selbst Mut gemacht hatte. Schließlich war auch die letzte Seite Opfer ihrer Zerstörungswut geworden. Zufrieden schaute Sarah den davoneilenden Papierfetzen nach, und eines stand für sie fest. In Zukunft würde sie ihren Verstand mehr einbeziehen und nicht einzig und allein auf ihr Herz hören. Und erst recht nicht mehr auf sogenannte Zeichen. Waren diese es doch gewesen, die sie so weit gebracht hatten? Oder zumindest das, was sie für Zeichen gehalten hatte? Nach der ernüchternden Nachricht des vergangenen Tages fragte sie sich ernsthaft, ob es nicht sein konnte, dass einiges von dem, was sie erlebt hatte, gar kein Zeichen gewesen war. Dass die Sache mit Tobi so sehr in ihr verankert war, dass sie einfach alles in diese Richtung gedeutet hatte? Möglich war es, das musste sie traurigerweise zugeben. Und wenn sie doch einmal zur Vernunft gekommen war und ehrliche Zweifel an dem Ganzen gehabt hatte, dann hatte sie sich eingeredet, dass diese Zweifel lediglich eine Prüfung ihres Glaubens waren. So wie bei Abraham, der jahrelang auf den versprochenen Sohn warten musste. Nur, dass es bei Abraham tatsächlich eine Prüfung gewesen war und er den Sohn schließlich bekommen hatte. Wohingegen sie nun dastand und sich sicher war, dass sie den Mann, auf den sie jahrelang gewartet hatte, nicht bekommen würde. Warum nur hatte Gott es zugelassen, dass sie so lange an ihren falschen Überzeugungen festhielt? Warum hatte er ihren Irrglauben nicht schon viel früher beendet? Trotz aller Enttäuschung war sie sich sicher, dass ihm das möglich gewesen wäre. Und doch hatte er es nicht getan. Dabei hatte Sarah seine Hilfe in anderen Situationen oft so deutlich erfahren. Gott hatte sie im wahrsten Sinne des Wortes durch das Studium getragen und auch im Referendariat hatte sie seine Gegenwart sehr stark gespürt. Überhaupt durfte sie seine Hilfe im Beruf immer wieder erfahren. War das vielleicht der Punkt? War es möglich, dass Gott sich um ihr berufliches Wohlergehen kümmerte, zumal es ja auch dazu beitragen konnte, dass Menschen näher zu ihm fanden, nicht aber um ihr Privates? War ihm ihr privates Glück einfach egal? Wenn du so von Gott denkst, hast du nicht verstanden, wer Gott ist. Raimund! Überrascht drehte Sarah sich um und starrte ihn an. Hatte sie die letzten Sätze etwa laut ausgesprochen? Oder konnte ihr eigenartiger Begleiter tatsächlich ihre Gedanken lesen? »Ich kann ja verstehen, dass du frustriert bist«, fuhr Raimund fort, ohne sich durch ihre Reaktion aus der Ruhe bringen zu lassen. »Aber denke niemals, dass Gott irgendetwas, was mit dir zu tun hat, gleichgültig ist. Er liebt dich über alles und wünscht sich nichts mehr als dein Glück. Das Problem ist nur, dass du oft etwas anderes unter Glück verstehst als er und dass Gott immer schon viel weiter sieht als du. Er hat schon lange das Gesamtwerk im Blick, während du immer noch auf einzelne Abschnitte schaust.« Diese Worte hatte Sarah schon einmal gehört, bei einer Ausstellung von Wandteppichen, die sie zusammen mit einer Freundin angeschaut hatte. Sie konnten die Teppiche von beiden Seiten betrachten, und während die Rückseite aus einem wirren Durcheinander verschiedenfarbiger Fäden bestand, war auf der Vorderseite stets ein wahres Meisterwerk zu sehen. Damals hatte ihre Freundin auch den Bezug zu Gott hergestellt und gesagt, dass er bereits die Vorderseite sehe, während sie selbst noch vor der Rückseite stände und sich fragte, was dabei nur herauskommen soll. Als Sarah Raimund weiterhin nachdenklich ansah, meinte er, »Hat er dir denn nicht immer wieder geholfen, deine Ziele zu erreichen? Dein größter Traum war es doch, Lehrerin zu werden. Seit der Grundschule hast du dieses Ziel verfolgt. Und du hast alle Prüfungen bestanden, die du auf dem Weg zu diesem Ziel meistern musstest. Dann hast du dir so sehr eine feste Stelle gewünscht. Und auch die hast du bekommen. Du warst immer an Schulen, an denen man es gut mit dir meinte, und durftest an den Orten wohnen, die du dir gewünscht hast. Und er hat so viele wunderbare Menschen in dein Leben geschickt, die dir zu treuen Freunden und Wegbegleitern wurden.« Mit jedem Satz, den Raimund sagte, wuchs Sarahs Überraschung. Woher wusste er das alles? Er kannte sie doch eigentlich gar nicht. Oder etwa doch? Dann sollte er aber auch wissen, dass es alles andere als leicht gewesen war, ihre Ziele zu erreichen, dass sie auf dem Weg durch extreme Durststrecken hindurch musste, in denen es ihre ganze Kraft kostete, sich aufzurappeln und weiterzugehen, dass sie ihre Ziele zwar erreicht hatte, sich aber in den ersten Jahren als Lehrerin fühlte wie ein Läufer, der jahrelang für einen Marathonlauf trainiert hatte und kurz vor dem Ziel zusammenbrach. »Ich weiß auch, dass der Weg alles andere als leicht war«, bestätigte er ihre Überlegung. »Das gehört nun einmal zu deinem Leben dazu. Du wirst auch in Zukunft Zeiten erleben, die alles andere als leicht sind. Aber solange du dich an Gott festhältst, wirst du niemals untergehen, sondern immer wieder aufstehen. Und auch sehr viel Schönes erfahren dürfen. Das kann ich aus eigener Erfahrung bestätigen.« »Dann kennst du sie also, die Zeiten, in denen man am Boden liegt und am liebsten nicht mehr aufstehen würde?« fragte Sarah. »Oh ja, ich kenne sie, die Zeiten, in denen man am Boden liegt, aber nicht die Zeiten, in denen man am liebsten nicht mehr aufstehen würde, denn ich wollte immer wieder aufstehen, um weiterzukämpfen für meine Königin.«
1: »Für deine Königin?«
0: »Ja, für meine Königin, meine geliebte himmlische Mutter«, bestätigte Raimund, während er einen liebevollen Blick auf die Statue ihnen gegenüber warf. »Schon als kleiner Junge habe ich ihr mein Herz geschenkt und mein größter Wunsch war es, ihr zu dienen und mit ihr zusammen möglichst viele Menschen näher zu Jesus, ihrem geliebten Sohn, zu führen.«
1: »Und hast du dieses Ziel erreicht?«, wollte Sarah wissen.
0: »Ja, das habe ich«, bestätigte Raimund strahlend, »und zwar in einem größeren Ausmaß, als ich es mir je erträumt hätte. Dabei waren meine Ziele ohnehin immer schon sehr hoch gewesen. Vielleicht kennst du den Spruch, ad majorem Dei gloriam, alles zur größeren Ehre Gottes?« Als Sarah nickte, fügte er hinzu, »Das reichte mir nicht aus. Mein Spruch war, ad maximam Dei gloriam, alles zur größten Ehre Gottes. Es musste stets das Höchste sein, der ganze Einsatz, die Rettung aller Seelen, die Hingabe meines ganzen Lebens.«
1: »Du hast dein Leben für Maria hingegeben?«
0: Nickend bestätigte Raimund, »Das habe ich, für sie und für ihren Sohn.«
1: »Dann ist es tatsächlich wahr«,
0: sagte Sarah mehr zu sich selbst als zu ihm. »Du bist kein gewöhnlicher Mensch, sondern jemand, der aus dem Jenseits zu mir geschickt wurde.« »So ist es, und noch dazu von der Königin des Himmels selbst, die du schon so oft um Hilfe angefleht und zu der du leider das Vertrauen verloren hast. Ich kann nicht zulassen, dass das so bleibt. Schließlich habe ich ihr versprochen, mich immer für sie und ihre Ehre einzusetzen.«
1: »Und was hast du jetzt vor?«
0: »Ich werde dir ein Angebot machen«,
1: Wenn du bereit bist, dich auf den Weg zu verschiedenen Orten zu machen, wirst du Maria ganz neu kennenlernen und sie mit anderen Augen sehen.
0: Wenn ich mich auf den Weg zu verschiedenen Orten mache?
1: Wiederholte Sarah, der das Ganze ziemlich merkwürdig vorkam.
0: Zu welchen Orten denn?
1: Das wirst du immer erst kurz zuvor erfahren. Das Entscheidende ist deine Bereitschaft, dich darauf einzulassen. Dann wird sich alles wie von selbst fügen.
0: Und wie soll sich durch solche Reisen meine Einstellung Maria gegenüber verändern? Ich habe schon so viele Reisen gemacht, so viele Wallfahrtsorte besucht und du siehst ja, wohin mich das gebracht hat.
1: Sei doch nicht so pessimistisch.

0: Sarah ihn fassungslos anstarrte, meinte Raimund, »Hast du noch nie gehört, dass Zeit vor Gott keine Rolle spielt und dass für ihn nichts unmöglich ist?«
1: »Ja, schon«, erwiderte Sarah zögernd, »aber ich kann mir trotzdem nicht vorstellen, wie so ein Eintauchen in die Vergangenheit vor sich gehen sollte.«
0: »Das musst du dir auch gar nicht vorstellen können. Das Einzige, was zählt, ist dein Ja dazu. Nun, wie sieht es aus? Bist du bereit?«
1: Sarah warf einen Blick auf das Wasser, das unaufhörlich an ihnen vorbeizog, und dachte daran, wie sie es in München beneidet hatte, weil es einfach so vor sich hinfloss, ohne fragen zu müssen, welchen Weg es einschlagen sollte. Vielleicht war jetzt der Zeitpunkt gekommen, an dem auch sie einmal loslassen sollte. Der Zeitpunkt, an dem sie sich auf etwas einlassen sollte, ohne groß zu fragen, wie es überhaupt möglich sein konnte. Zeit, blind zu vertrauen. Und wem sollte sie vertrauen, wenn nicht Raimund, der wie ein Engel aus dem Jenseits zu ihr geschickt worden war? Außerdem hatte er ihr gerade versprochen, dass sie durch diese Reise auch ihrem persönlichen Glück ein großes Stück näher kommen würde. Und das wollte sie unbedingt. Endlich wieder einmal glücklich sein, nach so vielen Jahren des Kummers.
2: Einverstanden, ich lasse mich darauf ein.
0: Wie schön, dann lass uns doch hier an der Grotte beginnen, erwiderte ihr Begleiter begeistert.
1: Und schon sah Sarah, wie ihr Umfeld sich veränderte. Der Fluss war plötzlich viel weiter entfernt und noch dazu um einiges schmaler. So schmal, dass es kein Problem mehr sein sollte, ihn zu Fuß zu durchqueren. Die Bänke waren einzelnen Baumstümpfen auf der Wiese gewichen. Gegenüber befand sich zwar immer noch die Grotte, doch in ihr war keine Statue zu sehen, keine einzige Kerze und auch keine Blume. Lediglich die blütenleeren Triebe eines Rosenstrauches kletterten an dem grauen Gestein empor. Um die Grotte herum lagen mehrere abgebrochene Zweige, die von einer dünnen Eisschicht bedeckt waren. Im Hintergrund streckten sich schneebedeckte Baumkronen dem Himmel entgegen. Jetzt erst merkte Sarah, dass es deutlich kälter war als noch vor wenigen Augenblicken. Zum Glück hatte sie die Decke dabei, die sie am Vorabend gekauft hatte. Sie hüllte sich darin ein und setzte sich auf einen der Baumstümpfe am Ufer des Flusses. Wie unangenehm es hier roch, irritiert hielt sie sich die Nase zu und blickte sich um.
0: War das etwa der Kot von Schweinen, der neben ihr auf der Wiese lag? Und woher kam auf einmal der ganze Müll?
1: Raimund, der sah, wohin ihr Blick wanderte, erklärte, die Grotte von Masabiel war früher ein stinkender und schmutziger Ort, an dem die Schweinehirten ihre Herden zur Tränke führten. Daher auch der unangenehme Geruch. Aber keine Sorge, du wirst ihn schon bald nicht mehr wahrnehmen.
0: Und so sollte es auch sein, denn schon kamen drei junge Mädchen den Weg entlang geeilt. Alle drei trugen weite, knöchellange Röcke und ein Tuch auf dem Kopf, so dass man ihr Haar kaum sehen konnte. Jetzt waren sie am Wasser angelangt und zwei von ihnen zogen Schuhe sowie Strümpfe aus, hoben die Röcke hoch und gingen fröhlich lachend mitten durch das Wasser auf die andere Seite. Schon beim Zusehen bekam Sarah eine Gänsehaut. Sie konnte verstehen, dass das dritte Mädchen am Ufer auf und ab ging, auf der Suche nach einer Stelle, an der es das Gewässer durchqueren konnte, ohne nass zu werden, während die anderen beiden längst schon damit beschäftigt waren, das herumliegende Holz einzusammeln. Als das Mädchen schließlich stehen blieb und zu husten begann, verstand Sarah noch besser, warum es den Kontakt mit dem eisigen Wasser unbedingt vermeiden wollte. Noch nie hatte sie jemanden so sehr nach Luft ringen sehen.
3: »Vor dir siehst du Bernadette«, flüsterte Raimund ihr zu. »Seit sie mit 11 Jahren an Cholera erkrankte, leidet sie unter Asthma.«
0: »Das war Bernadette? Dieses einfache Mädchen, das um Luft ringend am Flussufer stand und hilflos nach einer Möglichkeit suchte, trockenen Fußes hinüberzukommen?« Sarah konnte es kaum glauben und beobachtete, wie Bernadette nun doch stehen blieb und anfing, ihre Schuhe sowie einen ihrer Strümpfe auszuziehen. Dabei fiel Sarahs Blick näher auf das Gesicht des Mädchens. Es hatte sanfte, braune Augen und machte den Eindruck, als ob es keinem einzigen Lebewesen etwas zuleide tun konnte. Mittendrin hielt es erschrocken inne und warf einen Blick in die Baumkronen, die wie aus dem Nichts begannen, sich zu bewegen. Woher war dieser plötzliche Windstoß bloß gekommen? Gerade wollte Bernadette auch den zweiten

Strumpf ausziehen, als der Windstoß sich ein weiteres Mal bemerkbar machte. Dieses Mal blieb ihr Blick an der Grotte hängen. Eine Weile starrte sie bewegungslos auf die gleiche Stelle, dann griff sie mit einer Hand in die Rocktasche, um einen Rosenkranz herauszuholen, kniete nieder und begann zu beten. Sarah beobachtete, wie sie eine Perle nach der anderen durch die Finger gleiten ließ und dabei unentwegt auf die Felsenhöhle blickte. Erst als sie das Gebet beendet hatte, kamen ihre Gefährtinnen zurück und gemeinsam machten sie sich auf den Heimweg. Dabei konnte Sarah gerade noch hören, wie eines der Mädchen fragte, warum Bernadette die ganze Zeit auf dem Boden gekniet und gebetet habe. Leider verstand sie die Antwort darauf aber nicht, und so blieb ihr nichts anderes übrig, als die Frage an Raimund weiterzugeben. »Kannst du mir sagen, was sie antworten wird?« »Sie wird den beiden erzählen, dass sie eine wunderschöne, in weiß gekleidete Dame gesehen habe, aber nicht wisse, wer diese sei. Außerdem wird sie die beiden bitten, zu Hause nichts zu erzählen, woran sich diese natürlich nicht halten werden, sodass Bernadette ziemlich Ärger bekommen wird. Trotzdem wird sie wieder zur Grotte kommen. Auf diese erste Erscheinung heute, am 11. Februar 1858, werden noch 17 weitere folgen. Und erst ab der dritten Erscheinung wird es zu einer Unterhaltung zwischen den beiden kommen. Doch sieh selbst, was sich dabei ereignete.« An der Umgebung hatte sich nichts geändert. Es war auch immer noch so kalt wie soeben und Sarah hüllte sich noch enger in ihre Lurdecke ein, um nicht zu sehr frieren zu müssen. Da entdeckte sie drei Personen, die auf die Grotte zusteuerten. In der Mitte konnte sie Bernadette erkennen. Rechts und links von ihr befanden sich zwei fein gekleidete, rot und violett schimmernde Damen. Erst jetzt, als sie sozusagen den Kontrast vor Augen hatte, fiel Sarah auf, wie einfach Bernadette gekleidet war. Ihrem altmodischen Rock und der armseligen Strickjacke war anzusehen, dass die Familie in großer Armut lebte. Doch sobald man in ihr Gesicht schaute, das mit kindlichem Vertrauen auf die Grotte gerichtet war, vergaß man diese Äußerlichkeiten auch schon wieder. Die Frau in Violett hielt ein Stück Papier, eine Feder und ein Tintenfass in den Händen. Was sie wohl vorhatte? Wollte sie die Erscheinung protokollieren? Nein, scheinbar nicht, denn sie drückte das Papier in Bernadettes Hand. Diese trat ein paar Schritte vor und sank zu Boden, während die feinen Frauen hinter ihr stehen blieben und jede noch so kleine Geste genau beobachteten. Dieses Mal schien die Dame in dem weißen Gewand mit Bernadette zu sprechen, denn das Mädchen gab mehrere Antworten. Was genau sie sagte, konnte Sarah leider wieder nicht verstehen. Sie sah nur, wie Bernadette nach einer Weile mit dem unbeschriebenen Blatt Papier zu den beiden Begleiterinnen zurückkam. Ganz aufgeregt begannen diese, das Mädchen auszufragen. Vor allem wollten sie wissen, warum die Dame sich geweigert

0: In ein betroffenes Schweigen gehüllt folgten ihr die beiden Frauen. »Ich verspreche nicht, sie in dieser Welt glücklich zu machen, aber in der anderen...« Dieser Satz ließ Sarah nicht mehr los. Wie traurig, dass Bernadette in dieser Welt nicht glücklich sein konnte. Ja, ihr Weg war ein Weg des Leidens. Das zeigt sich schon in ihrer Kindheit und änderte sich im Laufe der Jahre nicht. Im Gegenteil, gegen Ende ihres Lebens sagte sie, ich bin gemahlen wie ein Weizenkorn. Ich hatte niemals geglaubt, so leiden zu müssen. Raimund gab Sarah Zeit, das Gehörte zu verarbeiten, bevor er fortfuhr. Und trotzdem war sie nicht verbittert. Stattdessen nahm sie das Leid bereitwillig an. Wusste sie doch, dass sie im Himmel bei ihrer geliebten Dame ein Glück erwarten würde, das so überwältigend war, dass allem Schmerzen, den sie auf dem Weg dorthin ertragen musste, der Stachel genommen wurde. Während Sarah noch über diese Worte nachdachte, fragte Raimund, »Oder beklagst du dich über die Dornen, wenn jemand dir eine Rose schenkt, um dir zu zeigen, wie sehr er dich liebt?« »Natürlich nicht«, gab Sarah zurück, ohne auch nur eine Sekunde zu überlegen. Für Bernadette war der Himmel die Rose, die ihr versprochen wurde, und die Dornen waren alle Leiden, die sie auf dem Weg dorthin ertragen musste.
1: Worunter musste sie denn leiden?
0: Unter so vielem. Zunächst einmal ging es ihr gesundheitlich nie gut. Wie du schon weißt, hatte sie Cholera. Diese Krankheit überlebte sie zwar, doch die Folgen davon waren Asthma und Tuberkulose. Und ich weiß aus eigener Erfahrung, wie sehr man unter Tuberkulose zu leiden hat.
1: Aus eigener Erfahrung? Hakte Sarah nach. Hattest du denn Tuberkulose?
0: Hatte ich, bestätigte Raimund nickend. Und das machte mir über Jahre hinweg zu schaffen. Besonders grausam war es, als ich wochenlang krank war und niemand kam, um mich zu besuchen. Das hat mich gelehrt, zu Kranken besonders gütig zu sein, unendliche Geduld für ihre Leiden zu haben und alles zu tun, um diese zu lindern.

Das neue Kapitel ihres Lebens, das der geheimnisvolle Begleiter Raimund am Vortag Sarah versprochen hat, es beginnt mit aufschlussreichen Enthüllungen. Raimund ist tatsächlich direkt aus dem Himmel gekommen, gesandt von der Himmelskönigin höchst selbst, damit Sarah nicht verloren geht. Und Raimund beginnt nun, mit Sarah gleichsam Reisen durch Zeit und Raum zu unternehmen, um Sarah tiefer einzuführen in das, was sie noch nicht von Herzen glauben kann, dass Gott wirklich ihr Glück will. Dass dies aber eben in etwas anderem besteht, als Sarah es sich 17 Jahre lang eingeredet hat. Patricia Fehrenbach las heute eine weitere Folge aus dem Buch Quelle der Hoffnung. Eine junge Frau begegnet Maria. Das Buch ist im Verlag FE Medien erschienen. Wohin in Zeit und Raum Sarah von ihrem himmlischen Begleiter Raimund geführt wird, das erfahren wir in der nächsten Folge.

11.45 Uhr, die Sext hier bei Radio Horeb. Heute bete ich zusammen mit meiner Kollegin Susanne Wundrak. Wir sind in der 13. Woche im Jahreskreis und beten die Psalmen der ersten Woche im Grünen Stundenbuch auf Seite 258 oder ganz einfach auf der Webseite stundenbuchkatholisch.de.

0: O Gott, komm mir zu Hilfe.
1: Herr, eile mir zu helfen.
0: Ehre sei dem Vater und dem Sohn und dem Heiligen Geist.
1: Wie im Anfang, so auch jetzt und alle Zeit und in Ewigkeit. Amen. Halleluja.
0: O Gott, du lenkst mit starker Hand den wechselvollen Lauf der Welt, machst, dass den Morgen mildes Licht den Mittag voller Glanz erhält.
1: Lösch aus die Glut der Leidenschaft und tilge allen Hass und Streit. Erhalte Geist und Leib gesund, schenk Frieden uns und Einigkeit.
0: Du Gott des Lichts, auf dessen Reich der helle Schein der Sonne weist, dich loben wir aus Herzensgrund, Gott Vater, Sohn und Heiliger Geist. Amen. Gepriesen seist du, Herr, lehre mich deine Gesetze.
1: Gepriesen seist du, Herr, lehre mich deine Gesetze.
0: Wie geht ein junger Mann einen Pfad ohne Tadel, wenn er sich hält an dein Wort?
1: Ich suche dich von ganzem Herzen. Lass mich nicht abirren von deinen Geboten.
0: Ich berge deinen Spruch im Herzen, damit ich gegen dich nicht sündige.
1: Gepriesen seist du, Herr, lehre mich deine Gesetze.
0: Mit meinen Lippen verkünde ich alle Urteile deines Mundes.
1: Nach deinen Vorschriften zu leben, freut mich mehr als großer Besitz.
0: Ich will nachsinnen über deine Befehle und auf deine Pfade schauen.
1: Ich habe meine Freude an deinen Gesetzen. Dein Wort will ich nicht vergessen.
0: Ehre sei dem Vater und dem Sohn und dem Heiligen Geist.
1: Wie im Anfang, so auch jetzt und alle Zeit und in Ewigkeit. Amen.
0: Gepriesen seist du, Herr, lehre mich deine Gesetze. Herr, lenke meine Schritte auf deinen Weg.
1: Herr, lenke meine Schritte auf deinem Weg.
0: Höre, Herr, die gerechte Sache, achte auf mein Flehen. Vernimm mein Gebet von Lippen ohne Falsch.
1: Von deinem Angesicht ergehe mein Urteil, denn deine Augen sehen, was recht ist.
0: Prüfst du mein Herz, suchst du mich heim in der Nacht und erprobst mich, dann findest du an mir kein Unrecht.
1: Mein Mund verging sich nicht, trotz allem, was die Menschen auch treiben. Ich halte mich an das Wort deiner Lippen.
0: Auf dem Weg deiner Gebote gehen meine Schritte. Meine Füße wanken nicht auf deinem Pfaden.
1: Ich rufe dich an, denn du, Gott, erhörst mich. Wende dein Ohr mir zu, vernimm meine Rede.
0: Wunderbar erweise deine Huld. Du rettest alle, die sich an deiner Rechten von den Feinden bergen.
1: Ehre sei dem Vater und dem Sohn und dem Heiligen Geist.
0: Wie im Anfang, so auch jetzt und alle Zeit und in Ewigkeit. Amen.
1: Herr, lenke meine Schritte auf deinem Weg.
0: Erhebe dich, Herr, und rette mich.
1: Erhebe dich, Herr, und rette mich.
0: Herr, behüte mich wie den Augapfel, den Stern des Auges. Birg mich im Schatten deiner Flügel.
1: Vor den Frevlern, die mich hart bedrängen. Vor den Feinden, die mich wütend umringen.
0: Sie haben ihr hartes Herz verschlossen. Sie führen stolze Worte im Mund.
1: Sie lauern mir auf, jetzt kreisen sie mich ein. Sie trachten danach, mich zu Boden zu strecken.
0: So wie der Löwe voll Gier ist zu zerreißen, wie der junge Löwe, der im Hinterhalt lauert.
1: Erheb dich, Herr, tritt dem Frevler entgegen, wirf ihn zu Boden, mit deinem Schwert entreiß mich ihm.
0: Rette mich, Herr, mit deiner Hand vor diesen Leuten, vor denen, die im Leben schon alles haben.
1: Du füllst ihren Leib mit Gütern, auch ihre Söhne werden noch satt, und hinterlassen den Enkeln, was übrig bleibt.
0: Ich aber will in Gerechtigkeit dein Angesicht schauen, mich satt sehen an deiner Gestalt, wenn ich erwache.
1: Ehre sei dem Vater und dem Sohn und dem Heiligen Geist.
0: Wie im Anfang, so auch jetzt und alle Zeit und in Ewigkeit. Amen.
1: Erhebe dich, Herr, und rette mich. Wir hören eine Lesung aus dem 1. Petrusbrief. Wie er, der euch berufen hat, heilig ist, so soll auch euer ganzes Leben heilig werden. Denn es heißt in der Schrift: Seid heilig, denn ich bin heilig.
0: Deine Priester sollen sich begleiten mit Gerechtigkeit.
1: Deine Frommen sollen jauchzen und jubeln.
0: Lasset uns beten. Allmächtiger, gütiger Gott, in der Mitte des Tages lässt du uns innehalten und zur Ruhe kommen. Schau gnädig auf unsere Arbeit. Mache gut, was wir falsch gemacht haben, und gib, dass am Abend unser ganzes Tagewerk dir gefallen kann. Darum bitten wir durch Christus, unseren Herrn.
1: Amen.
0: Singet Lob und Preis.
1: Dank sei Gott, dem Herrn. Ja, danke, liebe Susanne, dass du hier mit mir gebetet hast. Wir schalten nun zu Stefanie Fall nach Balderschwang zum Angelus, zum Engel des Herrn, wo Pfarrer Richard Kocher mit den Kollegen im Medienhaus beten und die Mittagsansprache halten wird. Ich verabschiede mich an diesem Mittwoch, dem 1. Juli, dem Beginn des Monats des kostbaren Blutes unseres Herrn. Am Mikrofon im Münchner Studio war für Sie Susanne Hausner.

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Sie sind jetzt eingeladen, den Engel des Herrn mitzubeten. Rufen Sie gerne an, beten Sie gemeinsam mit unserem Programmdirektor Pfarrer Richard Kocher vor die Telefonnummer ins Studio. Das ist die 089 517 008 008. Wenn Sie von außerhalb Deutschlands anrufen, dann die 0049 vorweg für Deutschland und dann die 89517 008 008.

Radio Horeb, Leben mit Gott, auf den NS-Widerstandskämpfer Fritz Gerlich schauen wir heute in der Sendung Gebet am Mittag. Am 1. Juli vor 92 Jahren verstarb der mutige Journalist im KZ Dachau. Mehr über ihn, dessen Seligsprechungsprozess läuft gleich in der Sendung Gebet am Mittag, gleich nach dem Engel des Herrn. Jetzt gemeinsam mit unserem Programmdirektor Pfarrer Richard Kocher. Im Studio für Sie, Stefanie Feil. Es ist 12 Uhr.

0: Mit mir im Gebet verbunden ist eine Ordensschwester mit Namen Christianis aus Thün im Emsland. Grüß Gott, liebe Schwester Christianis.
1: Grüß Gott, Herr Pfarrer. Ich habe 3 Anliegen.
0: Ja.
1: Darf ich die bringen?
0: Ja, gerne.
1: Einmal möchte ich Ihnen noch herzlich gratulieren zu Ihrem Jubiläum.
0: Danke.
1: Ich habe für Sie gebetet.
0: Geht's Gott.
1: Zweitens wollte ich fragen, ich rufe morgens schon mal kurz vor 6 an. Mhm. Hat man da eine andere Telefonnummer? Ich kriege da keine Verbindung. Heute Morgen habe ich auch versucht, kurz vor 6. Mhm. Keine Verbindung.
0: Okay.
1: Deswegen wollte ich fragen, ob da eine andere Nummer ist. Mhm. Und drittens, das heutige Evangelium, das sagt mir überhaupt nichts. Mhm. Ich weiß nicht, was Jesus mit den Schweinen sagen wollte.
0: Okay.
1: Was sollen wir davon lernen? Ich weiß es nicht.
0: Gut, das ist eher schon der Frageteil. Jetzt beten wir miteinander den Angelus?
1: Ja.
0: Gut.
1: Gerne.
0: Der Engel des Herrn brachte Maria die Botschaft.
1: Und sie empfing vom Heiligen Geist.
0: Gegrüßet seist du, Maria, voll der Gnade. Der Herr ist mit dir. Du bist gebenedeit unter den Frauen. Und gebenedeit ist die Frucht deines Leibes, Jesus.
1: Heilige Maria, Mutter Gottes, bitte für uns Sünder, jetzt und in der Stunde unseres Todes. Amen.
0: Maria sprach, siehe, ich bin die Magd des Herrn.
1: Mir geschehe nach deinem Wort.
0: Gegrüßet seist du, Maria, voll der Gnade. Der Herr ist mit dir. Du bist gebenedeit unter den Frauen. Und gebenedeit ist die Frucht deines Leibes, Jesus.
1: Heilige Maria, Mutter Gottes, bitte für uns Sünder, jetzt und in der Stunde unseres Todes. Amen.
0: Und das Wort ist Fleisch geworden.
1: Und hat unter uns gewohnt.
0: Gegrüßet seist du, Maria, voll der Gnade. Der Herr ist mit dir. Du bist gebenedeit unter den Frauen. Und gebenedeit ist die Frucht deines Leibes, Jesus.
1: Heilige Maria, Mutter Gottes, bitte für uns Sünder, jetzt und in der Stunde unseres Todes. Amen.
0: Bitte für uns, heilige Gottesmutter.
1: Auf dass wir würdig werden der Verheißungen Christi.
0: Lasset uns beten, allmächtiger Gott, gieße deine Gnade in unsere Herzen ein. Durch die Botschaft des Engels haben wir die Menschwerdung Christi, deines Sohnes, erkannt. Lass uns durch sein Leiden und Kreuz zur Herrlichkeit der Auferstehung gelangen. Darum bitten wir durch Christus, unseren Herrn.
1: Amen.
0: Herr, gib den Verstorbenen die ewige Ruhe.
1: Und das ewige Licht leuchte ihnen.
0: Herr, lass sie ruhen in Frieden.
1: Amen.
0: Wir beten für Papst Leo und sein Anliegen, Ötzi Monat Juli, heute der erste Tag dieses Monats, ein neues Gebetsanliegen für den Respekt des menschlichen Lebens, und zwar in jedem seiner Abschnitte, also Empfängnis, Geburt bis hin dann zum natürlichen Tod, dass wir das Leben als Gabe Gottes annehmen. Vater unser im Himmel, geheiligt werde dein Name, dein Reich komme, dein Wille geschehe wie im Himmel, so auf Erden.
1: Unser tägliches Brot gib uns heute und vergib uns unsere Schuld, wie auch wir vergeben unseren Schuldigern. Und führe uns nicht in Versuchung, sondern erlöse uns von dem Bösen.
0: Gegrüßet seist du, Maria, voll der Gnade. Der Herr ist mit dir. Du bist gebenedeit unter den Frauen. Und gebenedeit ist die Frucht deines Leibes, Jesus.
1: Heilige Maria, Mutter Gottes, bitte für uns Sünder, jetzt und in der Stunde unseres Todes. Amen.
0: Ehre sei dem Vater und dem Sohn und dem Heiligen Geist.
1: Wie im Anfang, so auch jetzt und alle Zeit und in Ewigkeit. Amen.
0: Maria, Mutter der Kirche, bitte uns viele geistliche Berufungen und christliche Familien.
1: Amen.
0: Der Herr sei mit euch.
1: Und mit deinem Geiste.
0: Es segne und behüte sie der mächtige und gütige Gott, der Vater, der Sohn und der Heilige Geist.
1: Amen.
0: Liebe Schwester Christiane, bleiben Sie in der Leitung. Ich werde dann Ihre Fragen versuchen zu beantworten. Das ist heute diese Geschichte mit den Schweinen, Matthäus 8, glaube ich. Gell?
1: Ja.
0: Ich schaue mal nach, dass ich dann habe. Dann.
1: Ja. Gut.
0: Danke. Also bleiben Sie in der Leitung, ich schiebe dann die Antwort vor dem Gebetsteil noch rein.
1: Ja, danke schön.

0: höre im Gespräch mit dem Programmdirektor bei Radio Horeb. Ich freue mich, mit Ihnen verbunden zu sein und ja, auch mit Ihnen heute ins Gespräch zu kommen. Schwester Christianis hat eine Frage gestellt. Matthäus 8, das ist das Evangelium des heutigen Tages, 29 bis 34, da wird die Heilung von zwei Besessenen aus dem Gebiet der Gadara berichtet, die in Grabhöhlen leben. Sie sind so gefährlich, dass niemand den Weg entlang gehen kann. Sie überfallen ihn, sie überwältigen ihn, der da kommt. Und sie schreien, was haben wir mit dir zu tun, Sohn Gottes? Also die Dämonen wissen längst schon vor dem Messias-Bekenntnis des Simon Petrus, der Christus als den Sohn Gottes bezeichnet hat, dass er der Sohn Gottes ist. Bist du hergekommen, uns vor der Zeit zu quälen? Und sie bitten dann, in eine Schweineherde fahren zu dürfen. Und der Herr sagt nur das Wort, geht weg mit euch. Und sie fahren dann die Schweineherde hinein und die stürzt sich den Abhang hinunter. Bei Markus 5, 1 bis 17 ist das viel ausführlicher und detaillierter beschrieben worden. Und das habe ich zur Grundlage gemacht für einen Gottesdienst mit anschließenden Gebeten um Heilung. Das war Anfang Februar, der damals ganz beträchtliche Resonanz hatte. Mit einer unglaublichen Präzision wird geschildert, was die Mächte der Finsternis sind, wie sie wirken und was sie tun. Also sie leben in Grabhöhlen. Sie sind mehr im Bereich des Todes als im Bereich des Lebens. Sie schlagen sich unaufhörlich. Das heißt, es ist eine selbstzerstörerische Kraft am Werk, die Selbstvernichtung. Ein ganz typisches Kennzeichen dämonischer Manifestation, dämonischer Besessenheit. Sie sind äußerst aggressiv, sie verfügen über Kräfte, die sie natürlicherweise gar nicht haben könnten. Sie laufen nackt herum, also der Mensch, der entblößt ist. Wenn Sie sich ein bisschen beim Befreiungsdienst auskennen und Bücher darüber gelesen haben, etwa von Gabriel Amort, seinerzeit ein Bestseller und Exorzist von Rom, dann wissen Sie, dass das sehr genau das Wirken dämonischer Kräfte beschreibt, auch das Wissen von denen. Während die Jünger noch völlig im Dunkeln tapsen, wer denn Jesus Christus sei und nur auf eine besondere Offenbarung des Vaters hin Simon Petrus ihn als den Christus bekennt, wissen die Dämonen sehr genau, wo sie haben längst schon richtigen Schlüsse gezogen, mit denen sie es zu tun haben. Insofern, wenn das jetzt alles so stimmt, bin ich nicht bereit, wie bei manchen Bibelgelehrten, die ganze Geschichte wegzuwischen und sagen, ja, das ist eine märchenhafte Einspielung, die irgendwo von außen her übernommen worden ist, um die exorzistische Macht Jesu zu zeigen. Ich halte das für, aufgrund dieser vielen Beobachtungen, und da gibt's Exorzisten, die haben das perfekt ausgelegt, das habe ich damals bei diesem Gottesdienst auch getan, diese Vorlage zu übernehmen und das ihnen nahe zu bringen. Deshalb glaube ich, dass das Ganze so stimmt, und es bedeutet dann, dass die Mächte der Finsternis schöpfungsfeindlich sind. Diese Härte, die dann den Abhang hinuntergeht, die wollen lieber sterben, als von Dämonen bedrängt zu werden. Und es ist auch interessant, dass sie in ein Tier einfahren, das damals als ganz und gar unrein von den Juden betrachtet worden ist, Schweine. Also dieses schöpfungswidrige, schöpfungszerstörerische soll hier dargestellt werden, was diese Mächte des Todes, das sind sie im eigentlichen Sinn. Dämonen sind vom Neuen Testament in Exegese her betrachtet Mächte des Todes, die dann auch diese innere Todeseinstellung auf die anderen Geschöpfe übertragen und immer versuchen zu vernichten und zu zerstören, bei Menschen und bei Tier. Und das soll da deutlich werden. Liebe Schwester Christianis,
1: vielleicht... Und was soll ich davon lernen? Was habe ich davon? Ich höre morgens das Evangelium und denke, Jesus spricht zu mir, aber ich weiß jetzt nicht, was ich heute davon mitnehmen soll.
0: Sie könnten zum Beispiel das Gebet zum Erzengel Michael, den Patron der Deutschen, beten, dass die Mächte der Finsternis nicht Oberhand bekommen, diese Mächte zur Zerstörung. Und wir sehen das ja überall, wie die heute am Werk sind. Jesus nennt den Satan den Vater der Lüge. und den Menschenmörder. Schauen Sie doch mal an, wie heute gelogen wird. Da werden früher hat man Verträge unterzeichnet zwischen Staaten, man hat sich daran gehalten. Heute unterzeichnet man zwischen den Vereinigten Staaten Verträge mit dem Iran und keiner hält sich dran. Weder die Amis noch die Iraner. Also es ist auch die Lüge ist ja heute schon das ganz Normale geworden. Und es werden Versprechen abgeben, wo man genau weiß, die können das gar nicht einhalten. Also ich glaube, dass man diese Spuren der Zerstörung schon sehen kann. Und dass durch Gebet und Fasten, so schreibt der Heidelberger, der große Bibelgelehrte Klaus Berger, können diese Mächte und deren Einfluss gebrochen werden. Das könnte zum Beispiel eine ganz konkrete Sache sein. Ich habe damals, ich weiß nicht, ob Sie die Möglichkeit haben, diesen Heilungsgottesdienst, der sehr viel bewegt hat damals. Das war am 3. Februar bei Podcasts, wenn man da reingeht und dann Heilungsgottesdienst, Gottesdienste mit Gebeten um Heilung, finden Sie das, da mal nachhören.
1: Ja.
0: Weil viele Menschen leben im Bereich des Todes.
1: Ah ja.
0: Die sind mehr im Bereich des Todes mit Drogen. Das ist wirklich... Drogen sind die Sakramente des Satans.
1: Ja, schlimm.
0: Weil
1: ja.
0: Die, so wie die Eucharistie uns umformt in Christus, formen die Drogen uns um in Abhängigkeit, in Unfreiheit, in Selbstzerstörung.
1: Ja.
0: Und da gibt es unglaublich viele Menschen, die selbstzerstörerisch unterwegs sind für sich und für andere, die vereinsamt sind, die gleichsam in diesen Grabhöhlen leben. Auch Depression wird wie so eine Grabhöhle beschrieben von dem Psychologen. Also insofern kommt dann schon, wenn man es ein bisschen auch psychologisch betrachtet und angeht, kommt vieles hinein, was bei dieser Geschichte damals überliefert worden ist. Ich hoffe jetzt ein bisschen Ihnen, das ist natürlich eine ganz heikle und schwierige Materie mit den Mächten der Finsternis, aber ein bisschen geholfen zu haben. Übrigens, darf ich einfach die Kurve schlagen, im Emsland soll ein Team Deutschland-Treffen stattfinden in Hedi am 7. Juli.
1: Ach ja?
0: Ja. Ist das weit weg von Ihnen, Hedi?
1: Eine Stunde.
0: Welchem Orten gehören Sie denn an, liebe Schwester Christiane?
1: Ich bin Franziskanerin von Thüne. Ah. Mutter aus Thüne.
0: Okay.
1: Franziskanerin.
0: Schön. Dann haben Sie ein großartiges Jubiläum dieses Jahr.
1: Ja. Vielleicht, und Hede ist nicht weit.
0: Vielleicht sagen Sie es mal, kommen Sie dort. Jetzt wird gleich der Verantwortliche, der Pfarrer Andreas Schätzle, das vorstellen. Jetzt haben wir einen Gebetsteil, aber wenn Sie Zeit haben, bleiben Sie mit dabei. Der wird dann sagen, was dort stattfindet.
1: Gut, danke schön.
0: Ich danke Ihnen und vergelt's
1: gut. Alles Gute Ihnen, später weiter.
0: Gott, das ist schön, danke. Und bleiben Sie nochmal in der Leitung. Vielleicht haben Sie, ich hoffe, dass Sie die richtige Nummer gewählt haben. Die Steffi gibt Ihnen nochmal die Leitung, die Nummer in der Früh durch. Wir freuen uns, wenn Sie dann selber auch mal durchkommen. Danke sehr.
1: Danke schön, ja.
0: Gut, nun, liebe Hörerfamilie, darf ich Ihnen, es ist ein bisschen verzögert, aber das macht nichts. Wir sind ja immer offen für Überraschungen. Fritz Gerlich vorstellen, Sie haben schon gehört, er wurde von den Nazis am 1. Juli 1934 im KZ Dachau ermordet. 1883 ist er in Stettin geboren worden und auf die evangelisch reformierte Kirche hin getauft worden. 1920 wurde er der Hauptschriftleiter der Münchner Neuesten Nachrichten, die Vorgängerin der Süddeutschen Zeitung. Hat dann auch geheiratet. Beim Hitlerputsch am 9. November 1923 in München wurde Gerlich zum entschiedenen Gegner Adolf Hitlers. Er hat gewusst, diese Leute sind gefährlich. 4 Jahre später besucht er Therese Neumann, das ist die Resel von Konnersreuth, die in ihm eine intensive Hinwendung zum Glauben der katholischen Kirche bewirkt. Also sie hatte die Wundmale des Herrn getragen und man hat die Passion bei ihr körperlich sehr intensiv sehen können. 1931, Hitler wird in der Zeitschrift Illustrierter Sonntag von Gerlich als größenwahnsinniger Politiker bezeichnet. Fortan bekämpft Gerlich publizistisch Hitler in aller Deutlichkeit und Schärfe. Im gleichen Jahr, am 29.09. Fest der Erzengel, konvertiert Gerlich zum katholischen Glauben in Eichstätt, kirchliche Trauung, Firmung durch Kardinal Michael von Faulhaber in dessen Privatkapelle am 9. November. Die Zeitschrift Illustrierter Sonntag wird benannt in Der gerade Weg. Das Blatt warnt unmissverständlich vom Nationalsozialismus und wird für 4 Wochen verboten. Am 9. März, die Machtergreifung Hitlers hat schon stattgefunden, wird die Zeitschrift Der gerade Weg von einer SA-Truppe gestürmt und verwüstet, Gerlich schwer misshandelt, verhaftet und in München in Schutzhaft genommen, ohne Gerichtsverhandlung und Rechtsbeistand. Am 16. und 17. Mai 1933 massive Misshandlungen in der Haft. Also die Nazis waren da bestialisch. Sie wollten ihn dafür strafen, dass er diese Artikel geschrieben hat, haben ihm die Hände zerschlagen, also wirklich brutalst auf die Hände geschlagen. Ich glaube, die waren dann alle gebrochen. Unglaublich, was man da, wie man da mit Menschen umgegangen ist, massive Misshandlungen. Und dann am 1. Juli dann im Zug des Röhmputsches wird Gerlich nach Dachau überführt und dort erschossen. Seine Leiche wird verbrannt. Es ist verboten, für ihn ein Requiem der Öffentlichkeit zu feiern. Es durfte auch nicht darauf hingewiesen, in München Bonifaz findet das Requiem für ihn statt. Die Erzdiözese München-Freising hat, was ich mit allem Nachdruck unterstütze, ein Seligsprechungsverfahren für den Diener Gottes Fritz Gerlich eröffnet. Mein Assistent Clemens wird Ihnen das zur Kenntnis bringen, dieses Gebet ist vorbeten.
2: Allmächtiger, ewiger Gott, du hast deinem Diener Fritz Michael Gerlich die Gabe der Erkenntnis, der Überzeugung sowie den Mut gegeben, für Wahrheit und Recht einzutreten. So ist er zum Zeugen für den Glauben und zum Kämpfer für die Wahrheit und die Würde des Menschen geworden. Er hat früh erkannt, dass der Nationalsozialismus die Menschen zu Krieg, Gewaltherrschaft, Hass, Lüge, Brudermord und grenzenloser Not führt. Von dieser Einsicht geleitet, hat er unermüdlich und unerschrocken öffentlich vor dem kommenden Unheil gewarnt. Trotz der Drohung seiner Feinde blieb er seiner Überzeugung treu und wählte den geraden Weg. Die Monate im Gefängnis wurden für ihn zu einer Zeit der Läuterung und Vertiefung seines Glaubens. Die Heilige Schrift, die geistliche Lektüre und der Empfang der Eucharistie spendeten ihm Trost und stärkten seine Beziehung zu deinem Sohn, unserem Herrn Jesus Christus, dem er im Leiden nachfolgen sollte. Mit seiner Ermordung im Konzentrationslager Dachau wurde er zum Märtyrer des christlichen Glaubens und des Widerstandes gegen die den Menschen verachtende Ideologie. Unser Glaube an dich verheißt uns, dass du ihm ewiges Leben bei dir gegeben hast und sein Lebenszeugnis nicht vergebens war. Stärke auf die Fürsprache aller seligen und heiligen Märtyrer sowie deines Dieners Fritz Michael Gerlich unseren Glauben, unsere Hoffnung und unsere Liebe zu dir und den Menschen. Schenke ihn uns zur Verehrung, damit auch wir zu unerschrockenen Zeugen deiner frohen und befreienden Botschaft werden und uns einsetzen für Wahrheit und Recht. Gib uns deinen Geist, damit wir wach und hellsichtig werden, wenn Menschen zu Opfern gemacht werden, damit wir uns mutig und entschlossen einsetzen für sie und eine Welt, in der alle Menschen mit der von dir geschenkten Würde als deine Ebenbilder leben können. Darum bitten wir dich durch deinen Sohn Jesus Christus, unseren Bruder und Herrn. Amen.
0: Ja, das war Fritz Gerlich. Es ist wichtig, dass wir das Gedenken an diese Personen wachhalten, gerade in unserer heutigen Zeit, in der der Nationalsozialismus wieder ja, gar nicht mehr so geächtet wird und diese Zeit, ja, dieses völkische Denken wieder hochkommen möchte. Ich habe irgendwie einen Klops im Hals gehabt, jetzt habe ich einen Bonbon genommen, das spürt man vielleicht bei meinem Sprechen, aber es soll mich nicht abhalten. Früher war am 1. Juli das Fest, das Hochfest, ja, ein Fest war es vom kostbaren Blut. Man hat es dann abgeschafft, weil man gesagt hat, das ist ja bei Fronleichnam schon mitgegeben, da feiern wir ja die Einsetzung der Eucharistie. Aber in einigen Gemeinschaften, Heilblutgemeinschaft, etwa bei uns in der Nähe in Hiddesau, ist das heute noch ein großes Fest. Von den Darmstädter Marienschwestern hat Schwester, die Leiterin, die Mutter Basilea Schlink, eine Litanei vom Sieg des Blutes Christi verfasst. Ich preise die Wunden und das Blut des Lammes, das heilt die Gebrechen meines Leibes.
3: Ich preise die Wunden und das Blut des Lammes, das heilt die Gebrechen meiner Seele.
0: Ich preise die Wunden und das Blut des Lammes, das heilt die Gebrechen meines Geistes. Anbetung dem Lamm Gottes, das sein Blut für uns vergossen hat unter Qualen.
3: Anbetung dem Lamm Gottes, in seinem Blut ist vergebende Macht.
0: Anbetung dem Lamm Gottes, in seinem Blut ist reinigende Macht.
3: Anbetung dem Lamm Gottes, in seinem Blut ist lösende Macht.
0: Anbetung dem Lamm Gottes, in seinem Blut ist befreiende Macht.
3: Anbetung dem Lamm Gottes, in seinem Blut ist sieghafte Macht.
0: Anbetung dem Lamm Gottes, in seinem Blut ist erneuernde Macht.
3: Anbetung dem Lamm Gottes, in seinem Blut ist bewahrende Macht.
0: Dem, der an die Kraft des Blutes Jesu glaubt, ist nichts unmöglich.
3: Ich preise das Blut des Lammes, das mich reinwäscht von allen meinen Sünden, sodass ich schneeweiß werde.
0: Ich preise das Blut des Lammes, in dem Kraft ist, mich von all meinen Gebundenheiten und Sündenketten zu lösen.
3: Ich preise das Blut des Lammes, das stärker ist als mein eigenes Blut und mich gleichgestaltet dem Bilde Gottes.
0: Ich preise das Blut des Lammes, in dem Sieg ist über alle Mächte, die mich bedrücken wollen, über jede Feindesmacht.
3: Ich preise das Blut des Lammes, das mich bewahrt vor den listigen Anläufen des Feindes.
0: Ich preise das Blut des Lammes, das mir das hochzeitliche Kleid bereitet.
3: Ich preise das Blut des Lammes, das alles neu macht.
0: Amen. Halleluja. Halleluja.

Haben Sie die Stimme erkannt? Das war der singende Pfarrer Andreas Schätzle, den wir jetzt gleich dann sprechend bei uns auf Sendung haben. Es hat sich ein bisschen verzögert, weil die Frage von Schwester Christianis noch beantwortet werden musste. Das Gebet für den Frieden empfinde ich als vorrangig in dieser Zeit. Wir haben deshalb auch die Gebetsnovene der Mutter Gottes übertragen. Nikolaus Albert war immer von 10 Uhr abends bis 23.30 Uhr im Studio und hat vorgebetet. Das Versöhnungsgebet von Coventry ist hier etwas ganz Wichtiges und ich möchte Ihnen das ein bisschen vorstellen. Das hängt mit Ereignissen des Zweiten Weltkriegs zusammen. Die Luftangriffe auf Coventry im Englischen, oft auch Coventry Blitz, vom Begriff Blitzkrieg abgeleitet, waren eine Reihe von Bombenangriffen der deutschen Luftwaffe auf die englische Stadt Coventry. Der folgenreichste dieser Attacken erfolgte am Abend und in der Nacht des 14. November 1940. Wenige Tage nach der Einstellung der Tagangriffe auf London während des Krieges. Dort waren Munitionsfabriken, die getroffen werden sollten. Die Luftwaffe warf bei dem Angriff etwa 500 Tonnen Sprengbomben ab, 50 Luftminen und 36.000 Brandbomben über Coventry. 60.000 Gebäude wurden bei dem Angriff getroffen. Im Stadtzentrum blieb kaum ein Gebäude unbeschädigt. Ebenfalls getroffen und zerstört wurden zwei Krankenhäuser, zwei Kirchen und eine Polizeistation. Auch die Kathedrale von Coventry fiel den Bombardierungen zum Opfer. Der damalige Dompropst Richard Howard ließ bei den Aufräumarbeiten drei große Zimmermannsnägel aus dem Dachstuhl der zerstörten Kathedrale, die aus den Trümmern geborgen wurden, zu einem Kreuz zusammensetzen. Er ließ außerdem die Worte Father forgive, Vater vergib, in die Chorwand der Ruine meißeln und aus zwei verkohlten Holzbalken ein großes Holzkreuz zusammensetzen. Der Gedanke einer Gemeinschaft von Nagelkreuzzentren wurde von Bill Williams, Dompropst in Coventry, von 58 bis 81 weiterentwickelt. Weltweit haben sie ökumenische Glaubensgemeinschaften als Nagelkreuzgemeinschaft gebildet. Ihr gehören in Deutschland derzeit 63 Orte mit regelmäßigem Versöhnungsgebet in 49 Städten an. Das Nagelkreuz wird vor der Kathedrale in Coventry überwiegend an Kirchengemeinden übergeben, die sich für Versöhnungs- und Friedensarbeit einsetzen. Und es wird jeden Freitag in der Kathedrale im Chorraum um 12 Uhr gebetet. Wir schließen uns diesem Gebet an. Alle haben gesündigt unter Mangel des Ruhmes, den sie bei Gott haben sollten. Römer 3, 23. Das Gebet um den Frieden verlangt von uns selbst und als Kirche eine Gewissenserforschung. Die Wende zum Frieden beginnt bei uns im persönlichen Leben, im Verhalten der Kirche, in Wirtschaft und Politik, in der Gesellschaft im Ganzen. Deshalb bitten wir mit den Worten des Versöhnungsgebets von Coventry Gott um Vergebung unserer Schuld. Den Hass der Rasse von Rasse trennt,

0: noch bei dem Gebet zum Abschluss: Seid untereinander freundlich, herzlich und vergebt einander, wie auch Gott euch vergeben hat in Christus Jesus. Epheser 4, 32. Zum Schluss dann noch ein Gebet zu den sieben Zufluchten. Steht nur dort in Klammer uraltes Gebet. Ich weiß also nicht, wann es genau entstanden ist. Es segne euch die Allmacht des himmlischen Vaters, die Weisheit des göttlichen Sohnes und die Liebe des Heiligen Geistes. Es segne euch Jesus, der Gekreuzigte, durch sein kostbares Blut, im Namen des Vaters und des Sohnes und des Heiligen Geistes. Es segne euch Jesus vom Tabernakel aus durch die Liebe seines göttlichen Herzens, im Namen des Vaters und des Sohnes und des Heiligen Geistes. Es segne euch vom Himmel aus Maria, die himmlische Mutter und Königin, und erfülle eure Seele mit einer immer größeren Liebe zu Jesus. Im Namen des Vaters, des Sohnes und des Heiligen Geistes. Es segne mich mein Schutzengel, ein heiligen Engel, komm mir zu Hilfe, um die Nachstellungen des bösen Feindes fernzuhalten. Im Namen des Vaters, des Sohnes und des Heiligen Geistes. Es segne mich meine heiligen Patrone, mein heiliger Taufpatron und die Heiligen des Himmels. Im Namen des Vaters und des Sohnes und des Heiligen Geistes. Es segne mich die lieben armen Seelen meiner lieben verstorbenen Anverwandten bis in die fernsten Geschlechter. Sie mögen am Thron Gottes meine Fürbitter sein, damit auch ich das ewige Ziel erreiche. Im Namen des Vaters und des Sohnes und des Heiligen Geistes. Es komme über mich der Segen unserer Mutter, der Heiligen Kirche, der Segen unseres Heiligen Vaters, Papst Leo, unseres Diözesanbischofs, müssen Sie den Namen Ihres Bischofs einsetzen, bei uns ist es Bertram, der Segen aller Bischöfe und Priester, und dieser Segen wird ausströmt aus allen heiligen Messopfern, komme über mich alle Tage, gebe mir Glück und Gesundheit und allen erdenklichen Segen. Bewahre mich vor jedem Unglück und gebe mir die Gnade der Beharrlichkeit und eine glückselige Sterbestunde. Im Namen des Vaters und des Sohnes und des Heiligen Geistes.
1: Amen.
0: Amen. Jetzt können wir gleich Andreas Schätzle zuschalten. Andreas, grüß dich.
2: Ja, ich bin hier. Hört man mich?
0: Ja, wir hören dich perfekt.
2: Sehr gut. Einen lieben Gruß aus Osttirol.
0: Andreas, wir haben dich singend gehört. Jetzt hören wir dich sprechen. Und fangen wir jetzt ein bisschen, auch wenn es nicht der Reihenfolge nach ist, mit Hede an. Da war nämlich gerade deine Schwester Christianis auf Sendung aus, direkt aus dem Emsland. Und da ist am nächsten, ich habe sie gleich eingeladen, habe gesagt, sie soll auf Sendung bleiben, damit sie sich dann vielleicht der Einladung anschließen kann. Am Dienstag, den 7. Juli, ist dein nächstes Treffen. Wann und wo?
2: Genau, wir haben also zwei Informationsabende schon dort gehabt. Dort hat sich ein kleines Team zusammengefunden oder auch ein größeres. Wir werden es sehen, wenn jetzt dann am kommenden Dienstag, den 7. Juli, sich dort die Gruppe einmal versammelt. Um 19 Uhr ist immer Heilige Messe, Abendmesse dort in St. Marien in Hede, diesem berühmten Ort im Emsland, und anschließend das Treffen im Josefshaus. Und es kommt die Schwester Deodata Weber, also eine geistliche Schwester von Thüne, die ja dort auch ein Kloster haben. Die kommt von Bremen herunter, um ein bisschen auch, weil sie kommt auch ursprünglich aus dem Emsland, diese Gründung zu unterstützen. Also kommenden Dienstag, 7. Juli, um 19 Uhr Heilige Messe und anschließend dann das Treffen.
0: Diese Schwester, die angerufen hat, hat auch den Ort Thüne genannt. Also kommt sie aus dieser Franziskanergemeinschaft. Aber gehen wir
2: vermutlich,
0: das
2: der
0: unglaublich, also schöne Fügung. Gehen wir der Reihe nach vor. Morgen Fest, ich freue mich schon auf dieses Fest, Heimsuchung Mariens. Elisabeth sucht die Base, also ihre Cousine Elisabeth, und da ist auch wieder eine heilige Messe um 18 Uhr, zuvor Rosenkranz und dann ein Gründungstreffen. Das ist natürlich etwas Besonderes, ein Gründungs, also wieder eine Gruppe, die entstanden ist. Wo ist das, Andreas?
2: Ja, es geht hier um die Gruppe Team Deutschland Abtsgmünd, und im Nachbarort in Eschach am Fuße der Schwäbischen Alb. Dort treffen wir uns eben um 18 Uhr zur Heiligen Messe und dann 19 Uhr zu diesem Treffen. Aber wir laden natürlich herzlich ein, noch Menschen, die wirklich interessiert wären bei einer solchen Gruppe am Fuße der Schwäbischen Alb. Wir wollen uns dann langsam erweitern, auch dabei zu sein, sind herzlich willkommen. Du hast genannt das Fest Maria Heimsuchung, und das ist natürlich

0: soll man sagen, fast so ein Urbild für die christliche Mission, mit Maria Jesus zu den Menschen zu tragen.
1: Und dann geht es zur Verkehrssünderkartei nach Flensburg, Team Deutschland Flensburg. Ja, unrühmlich, wenn man dort registriert wird. Am Samstag, ja, den 18. Juli. Erzähl mal, was da los ist.
0: Ja, du hast mich ja eingeladen, dass wir in dieser Sendung kurz einfach auch Teams erwähnen dürfen, ja, wo es gut wäre, wenn noch Mitglieder dazukommen, ja?
1: Gerne.
0: Die noch ergänzt werden, damit sie richtig durchstarten können. Das Team Flensburg, das junge Team Deutschland Flensburg, wäre ein solches Team. Also da suchen wir, und man muss sagen, da suchen wir noch Mitglieder. Man muss sagen, Flensburg ist ja ein überschaubarer Bereich. Das geht dann hinunter bis Kiel und so. Also man kann wirklich diesen, wirklich auch wichtig, dass man eine größere Region im Auge hat. Und am 18. Juli gibt es bei den Dienerinnen vom Heiligen Blut, die ja auch in Hittisau sind, das Heiligblutfest. Wir haben ja heute schon diesen Monat begonnen. Und das ist am Samstag, den 18. Juli um 13 Uhr. Und da wäre die Möglichkeit, dass man mit der Teamleiterin, mit der Anke Dau vom Team Hamburg, die eben auch uns in Flensburg unterstützt, in Kontakt kommt.
1: Und dann gibt es Gruppen, die schon gegründet sind oder auf dem Weg der Gründung sind und die Mitglieder suchen. Irgendwie treibt es mich um, ich weiß noch nicht wie, aber vielleicht im Missionsmonat Oktober, dass wir das vielleicht mal ganz massiv bewerben. Aber wir können es ja jetzt schon tun, Mission ist immer angesagt. Andreas, nenn mal so die Orte, wo dann noch Leute gebraucht werden.
0: Mache ich gleich gerne. Ich möchte noch vielleicht einfügen. Also ich freue mich, dass wir diese Geburtstagswoche mit dir feiern dürfen. Du hast nicht Geburtstag, sondern Weihewoche, gell? 40.
1: Ja, genau.
0: Weihetag. Und vielleicht aus dieser Gnade heraus dürfen wir wirklich bitten um apostolische Mitarbeiter. Mhm. Und ich bin sehr froh, dass du einfach mit dem Team Deutschland so unterwegs bist, ja auch beim Gesamttreffen dabei sein wirst, den 14 Heiligen. Also ich glaube, das kann nochmal einen starken Impuls geben, vom Heiligen Geist zu sehen, wie wichtig uns das ist. Also, da geht es auch um den Osten, um Chemnitz, ja, alte Karl-Marx-Stadt. Das Team ist gegründet, darf aber sicher noch ein bisschen noch wachsen, ja. Wir haben das Team Deutschland in Dresden. Es ist gegründet, aber auch da suchen wir noch Mitglieder. Wir werden dann gleich noch sagen, wie sie sich bei uns melden können. Dann haben wir einen Neuanfang im Team Deutschland Sauerland. Man muss sagen, 4 Mitglieder von Team Deutschland Dortmund wohnen im Sauerland. Aber rund um diese Mitglieder brauchen wir einfach noch andere, die sagen, uns ist diese Mission von Radio Horeb so wichtig im Sauerland, dass wir auch dazu kommen, dass wir auch mitarbeiten. Und zuletzt ein neues kleines Team im Norden von Frankreich, im Wetteraukreis in Ilbenstadt. Auch da suchen wir noch Mitglieder, die machen schon kleine Einsätze, aber es bräuchte wirklich noch solche, die da mitlaufen und einfach mit Maria Jesus zu den Menschen tragen und das Radio bekannt zu machen, was ja in besonderer Weise auch im Dienst der Evangelisation steht.
1: Ja, und das wird morgen Thema meiner Predigt sein. Donnerstag ist immer die Übertragung. Also die Dinge, die Gruppen sind schon gegründet. Insofern ist diese ganze Bemühung des Anfangs schon gegeben. Sie können sich anschließend als Begleiter, als Beter oder als Missionar, die dann auch wirklich Werbung machen, muss man vielleicht immer auch über den eigenen Schatten springen, aber das lohnt sich. Und es kommen immer wieder Rückmeldungen, dass die dabei sind, sagen, dass es ist wunderbar. Chemnitz, Dresden, dann Neuanfang oder halt überhaupt eine Gründung, wo jetzt einzelne Leute sind, aber noch Personen gebraucht werden, Sauerland und Ilbenstadt im Wetteraukreis. Bei Interesse an einer Mitarbeit kann man sich wohin wenden, Andreas?
0: Ja, am besten direkt nach Balderschwang, also hier in unser Hauptstudio, unter der E-Mail-Adresse TD, also Theodor Dora, TD wie Team Deutschland, also TD@horeb.org, oder auch direkt über unsere Homepage horeb.org, über das Kontaktformular oder dann über die, ich weiß nicht, soll ich die Nummer sagen,
1: ja, 083. Sag die Nummer.
0: Ja. 083, ich singe sie jetzt nicht, ich sage sie, ja. 08328 921 140, da landen Sie bei uns in der Abteilung. Und wir haben super nette Mitarbeiter. Wir freuen uns, wenn Sie Kontakt mit uns aufnehmen.
1: Also, das ist mir ganz wichtig. Wir müssen da weiterkommen. Ein kapillares Netz über ganz Deutschland wird oft gefragt, jetzt beim, im Zusammenhang mit dem 40. Jubiläum von mir, meiner Priesterweihe, was sind so die Ziele? Team Deutschland ist ein Ziel ganz oben. Ein weiteres ist dann, wenn wir das neue Medienhaus haben in Balderschwang, die Bauanträge wurden abgegeben, ich bitte auch hier um Begleitung im Gebet, dass es gut weitergeht, dass wir die ewige Anbetung nach Balderschwang bekommen. Das jetzige Medienhaus wird dann ein Gästehaus, ein Anbetungszentrum, vielleicht noch eine Station für den Notfall, dass wir uns jederzeit hier wieder einklinken können, wenn drüben vielleicht was Größeres gemacht werden muss. Das sind so ganz große Ziele, die wir haben. Und natürlich auch bei den Social Media, dass wir noch ganz anders durchstarten können. Wir suchen da ganz dringend Leute, die sich da einbringen. Und da ist noch ein riesiges Feld, das beackert werden muss und auch, wo sich Möglichkeiten und Türen eröffnen. Allmächtiger Gott, wir bitten dich, segne den Andreas jetzt schon gleich, wenn er morgen zur Schwäbischen Alb fährt, seinen Einsatz. Segne die Teams, die jetzt schon existieren. Ruf diejenigen, die mitmachen wollen, mit Namen, dass sie daran teilnehmen, im Namen des Vaters, des Sohnes und des Heiligen Geistes. Amen.
0: Amen.
1: Danke, Andreas. Alles Gute, Gottes Segen und bis bald.
0: Ja, bis bald. Ja, freue mich sehr. Alles Gute, Gottes Segen.
1: Danke. Bis bald. Das bezieht sich darauf, dass am Sonntag zwar die Priesterweihe und die Prämiz sind natürlich auch ein ganz wichtiges Ereignis im Leben eines Menschen, eines Priesters. Am Sonntag wird die Messe aus meiner Heimatpfarrei Fischach-Wilmartshofen übertragen. Ich sage nicht, dass sie hinkommen sollen. Die Kirche ist so groß wie in Balderschwang. Und jetzt haben sich schon so viele Leute angemeldet, dass es schon eng wird. Aber sie können es mit Radio und auf unserem YouTube-Kanal mitverfolgen. Also, die Leute bei mir zu Hause freuen sich ungemein. Der Bürgermeister hat schon das goldene Buch des Rathauses mir angekündigt. Meine Güte, als ob ich da so wichtig wäre. Und das kommt mit dem Gemeinderat und wir haben dann wirklich auch einen kleinen Festakt und der Präsident der Bayerischen Landeszentrale, zugleich Präsident der Direktorenkonferenz in Deutschland, hat eine wunderbare Videogrußbotschaft mir geschenkt. Freue ich mich sehr. Kardinal Ambongo, Präsident der Afrikanischen Bischofskonferenz ebenfalls. Und das wird mir dann bei diesem kleinen Dank und Festakt zur Kenntnis bringen. Aber jetzt dürfen Sie sich melden. Ich freue mich auf das Gespräch, Ihre Fragen. Wenn Ihnen Sachen unklar sind, wie bei Schwester Christianis, dieses etwas seltsame Evangelium von den Dämonen, die in die Schweineherde hineinfahren. Immer wieder sind ja biblische Stellen nicht so, dass sie von selbst erschließen. 089 517 008 008.

0: Also Sie müssen ein bisschen Geduld haben, die Leitungen glühen, sagt Steffi. Es rufen sich offensichtlich viele Leute an. Wir haben 8 Leitungen, die wir vergeben können. Es beginnt mein Mitbruder Pfarrer Jörg Stengel aus Landstuhl. Grüß Gott, Jörg.
1: Ja, grüß Gott, lieber Richard. Liebe, dann auch herzliche Grüße auch an unsere ganze Hörergemeinde. Ja, ich habe 3 Sachen. Einmal, ich möchte dir natürlich auch ganz herzlich jetzt auf diesem Wege zum Priesterjubiläum gratulieren. Leider kann ich ja auch nicht kommen am Sonntag, aber ich habe am eigentlichen Tag, also an Peter und Paul, dann auch deiner in der Heiligen Messe gedacht und wird auch weiterhin im Gebet verbunden bleiben.
0: Vergelt's Gott.
1: Ja, das segnet's Gott, das ist das eine. Das andere, natürlich Pfarrer Andreas Schätzle, er hat über den weiteren Verlauf beim Team Deutschland berichtet, und das ist ja auch ein Punkt, der mich betrifft, insofern, dass ich ja auch Mitglied einer Gruppe bin, nämlich die Gruppe Matrobert in Mannheim. Wir hatten gestern einen Einsatz auf dem Annaberg in der Südpfalz mit Live-Übertragung von Radio Horeb, ein sehr schöner Gottesdienst mit unserem emeritierten Weihbischof Otto Georgens. Und dort wurde ein Horeb-Informationsstand auch aufgestellt und bedient von Mitgliedern der unserer Gruppe Mannheim und dann auch Mitgliedern aus der Gruppe Karlsruhe. Das ist ja da so zwischendrin, ja. Und das möchte ich jetzt so zum Anlass nehmen, auch noch einmal den Wunsch nach dem Gebet zu verstärken auch und es selbst zu versichern, dass wir neue Teams bekommen, dass wir vor allem Lücken füllen können, dass wir schwache Teams verstärken können, dass es einfach ein Anliegen bleibt, dass wir das Radio bekannt machen und so den Menschen ermöglichen, auf diesem Wege auch das Wort Gottes, die frohe Botschaft zu hören und Stärkung im Glauben zu empfangen. Ja, und dann vielleicht noch was Technisches zum Schluss. Vielleicht kann ich etwas beitragen zu der Frage von der Schwester Christianis, wenn ich es jetzt richtig in Erinnerung habe, mit der Telefonleitung. Und zwar die Telefonleitung, die Hörernummer muss ja zuerst einmal freigeschaltet werden. Die ist ja nicht immer offen. Und wenn man anruft, die ist nicht freigeschaltet, dann kommt, und vielleicht erkennt sie das jetzt auch, was vielleicht bei ihr genauso eine Ansage, Radio Horeb, zurzeit besteht keine Möglichkeit, sich an der laufenden Sendung zu beteiligen. Vor allem, wenn ich dann vor 6 Uhr anrufe, dann ist möglicherweise diese Leitung nicht offen. Es gibt meines Wissens eine Moderatorin, die dann vor 6 schon einmal nachfragt, sich einfach schon mal den ersten Hörer, die erste Hörerin mit in die Leitung nimmt, damit es dann flüssiger losgehen kann. Aber wenn die Leitung noch nicht offen ist, und dann hat es einfach keinen Sinn. Ne? Vielleicht okay. Das noch einen kleinen Beitrag. Vielleicht können wir dann damit die letzte Frage der Schwester noch klären bei der Gelegenheit.
0: Ja, danke Jörg. Vergelt's Gott für deine Technikaffinität und dass du dich immer wieder auch einbringst. Und ich freue mich, wenn wir uns dann irgendwann mal im August nochmal sehen werden, wenn du wieder im Balderschwang bist. Alles Gute, Gottes genau. Segen.
1: Danke gleichfalls.
0: Wir sind verbunden mit Frau Ilona Jennissen aus Bad Wildungen. Grüß Gott.
2: Ja, grüß Gott, Herr Pfarrer. Herr Pfarrer, ich hätte mal eine Frage, weil das auch unsere Familie betrifft. Da steht irgendwie im Alten Testament, dass der Herrgott Familien bis in die 4. oder 3. Generation verflucht. Was ist das heute auch noch so?
0: Das ist eine Frage, die äußerst kontrovers diskutiert wird, wo es sogar Schreiben von Bischofskonferenzen gibt, die dazu Stellung nehmen. Zunächst einmal heißt es nicht verflucht, sondern ich verfolge die Sünde der Väter weiter bis in die 3. und 4. Generation hinein. Da muss man allerdings auch Ezechiel hinzunehmen, den Propheten, der sagt, jeder wird nur für seine eigene Schuld zur Rechenschaft gezogen. Also da war dieses böse Wort, das in Land umging, die Väter essen saure Trauben und den Söhnen werden die Zähne stumpf. Also sozusagen die Söhne müssen das dann ausbaden und verantwortlich sein. Das ist mal ein ganz wichtiger Punkt. Jeder ist nur für seine eigene Schuld vor Gott verantwortlich. Allerdings, wenn Ihr Vater ein sehr vermögender Mann war, eine große Firma besaß, dann Konkurs anmelden musste und dass sich auf Sie und Ihre Kinder, auf Ihre Kinder, also auf die Enkelkinder von ihm ausgesehen, auswirkt, dann hat das eben Folgen. Und oft kann man feststellen, dass sich bestimmte zum Beispiel auch Krankheiten im Familienstammbaum durchziehen, Selbstmorde, Abhängigkeitsverhalten. Manchmal mag das eine Generation überspringen, aber es ist vorhanden. Und die moderne Forschung hat da in der Epigenetik vieles entdeckt, auch zum Beispiel das massive Schockerlebnisse, und es ist erstaunlich, bis in die vierte Generation, also wenn ein Mann das zum Beispiel hat, erzeugt Kinder, und da können die diese traumatischen Auswirkungen, die haften sich an die Gene an und können bis an die vierte Generation weitergegeben, bis sie das wieder ausschleicht. Wichtig ist, dass, wie ich schon gesagt habe, dass wir nicht persönlich dafür haftbar sind, aber wir sind von den Folgen betroffen. Wie gesagt, wenn Ihr Vater die Firma in den Sand setzt und Sie dann in Armut und Elend leben müssen, weil Sie kein Geld mehr haben, weil es verpfändet wird, dann ist das nicht Ihre Schuld, aber Sie haben mit den Folgen zu tun. Ähnlich wie Deutschland nach dem Zweiten Weltkrieg. Das war nicht unser Krieg, den wir begonnen haben, aber wir sind halt mit den Folgen der Teilung Deutschlands, dem Kalten Krieg, all dem, wir müssen mit den Folgen leben. Die lassen sich einfach nicht aus der Welt schaffen. Das ist damit gemeint, dass die Folgen von Sünden, ganz klassisch ist das auch bei David, König David, erkenntlich sehbar, dass die Söhne das Verhalten des Vaters, nämlich dass er Ehebruch begangen hat, dass ein König alles an sich reißen kann, was immer er will, die haben das gesehen, und das zeugt sich dann bei drei Söhnen, die alle ein ganz ähnliches Verhalten an den Tag legen, weiter. Das geht also weiter durch dieses schlechte Beispiel, das er gegeben hat. Ich hoffe, dass ich ein bisschen erklären konnte, aber das ist ein sehr theologisch diffiziles Thema. Da geht es oft um Stammbaumheilung. Übrigens in der modernen Psychologie etwas ganz Selbstverständliches, dass man sich den Stammbaum mit anschaut. Nur bei uns in der Kirche haben wir da vielleicht manchmal ein bisschen Berührungsschwierigkeiten aus den Gründen, die ich genannt habe. Ich hoffe, ich konnte Ihnen ein bisschen helfen.
2: Ja, der Herrgott hätte das aber doch wohl alles auflösen können. Was muss ich denn jetzt darunter leiden?
0: Ja, das ist halt, er hat die Schuld aller Menschen getragen, aller Zeiten. Schauen Sie den Stammbaum Jesu Christi an, da sind Blutschänder drin, da sind Ehebrecher drin, da sind Heiden drin, aus jüdischer Sicht, da sind Leute drin, die sich nicht um den Willen Gottes gekümmert haben. Er hat die Schuld der ganzen Menschheit getragen. Und ich glaube, dass das einfach, die Philosophen sprechen von der Conditio Humana, also von der menschlichen Situation, dazugehört. Wir bekommen ganz großartige Talente mit. Ich denke an meinen Papa, von dem ich viel zu verdanken habe, die Gabe der Rede, glaube ich, ein gutes Gedächtnis zu haben. Von meiner Mama den Fleiß, die Frömmigkeit, aber wir bekommen halt auch das, was nicht so gut ist, mit. Und das gehört einfach zur menschlichen Situation hinzu. Und ich glaube, dass wir das selber auch dann durch unser Gebet, wenn wir davon wissen, was in der Vergangenheit war, auch sozusagen einiges dann aufarbeiten, auflösen können und dem Verstorbenen beten, die etwa solche Dinge in den Stammbaum eingebracht haben. Das gehört einfach zum Menschsein dazu.
2: Ja, ich freue mich, dass ich Sie gefunden habe, und ich laufe trotzdem fröhlich durch die Welt.
0: Ja, das ist gut. Ja, um Gottes laufen Sie weiterhin. Lassen Sie nicht die Freude rauben, um Gottes Willen. Sie brauchen ja nicht gleich in eine Sühnesituation hineinzukommen, aber dass man einfach auch das, was uns das Leben an Belastungen aufregt, dass wir das auch tapfer tragen dann.
2: Ja, danke.
0: Alles Gute, Frau Jennissen. Schon länger wartet Frau Claudia Melchert aus Hannover. Grüß Gott.
3: Ja, grüß Gott, Pfarrer Kocher. Erstmal meine herzlichen Glück- und Segenswünsche zu Ihrem 40. Priesterjubiläum.
0: Danke.
3: Und weiterhin viele Gnaden und ja, dass Gott Sie weiterhin beschütze. Dann habe ich Fragen zum Alten Testament. Und zwar, weshalb gab es im Alten Testament zur Entsühnung der Sünden Schlacht- und Speiseopfer? Hätte Gott es nicht anders machen können? Zum Beispiel, ich formuliere es jetzt mal ganz flapsig, jetzt geht ihr mal 20 Minuten in der Wüste joggen, zum Beispiel als Entsühnung. Weshalb hat er dann am dritten Tag das Schlachtopfer keine Annahme mehr bei Gott gefunden? Und sind die Schlachtopfer ein Vorausbild auf das Martyrium Jesu Christi? Und weshalb sagt Gott, an Schlacht- und Speiseopfern habe ich keinen Gefallen? obwohl Mose genaue Anweisungen erhalten hat, wie diese bei den verschiedenen Sünden darzubringen sind.
0: Das sind sehr interessante Fragen, ja. Okay. Das Blut von Tieren ist sicher ein Vorausbild für das Blut Jesu. Denken Sie an das Blut des Paschalammes, das an die Türen, an den Türsturz gegeben worden ist, das in Ägypten geschlachtet worden ist und der Würgeengel ging vorüber. Das ist ein Vorausbild für die heilende, für die bewahrende, für die sühnende Kraft des Blutes Christi. Denken Sie an den Sündenbock. Das können wir auch aus unserer Sprache, das kommt aus dem Alten Testament, ist von dort her entstanden. Dem wurden die Hände vom hohen Priester aufgelegt, symbolisch die Sünden des Volkes übertragen und dann in die Wüste gejagt. Blut hat, also das ist auch wieder ein Vorausbild, Blut hat man damals als Sitz des Lebens betrachtet. Und zur Sühne hergenommen. Der Altar wird entsühnt, er wird mit Blut besprengt. Und das ist alles ein Vorausbild Christi. Das ist mein Blut, das für euch und die vielen vergossen wird zur Vergebung der Sünden. Also da ist ganz sicher ein Vorabbild, das hier auf Christus hinweist. Das andere an Schlacht- und Sündopfer habe ich keinen Gefallen, deinen Willen zu tun, Herr, bin ich gekommen. Das ist ein Wort aus dem Psalm, das Christus sich zu eigen macht. Auch im Hebräerbrief taucht das auf. Wissen Sie, das hat dann oft zu einer Verdinglichung, einer Versachlichung geführt. Man hat dann im Tempel großartige Opfer dargebracht, Tiere geschlachtet und hat gedacht, okay, das passt dann schon. Aber das Eigentliche, was Gott will, die Umkehr des Herzens, die Hinwendung zu ihm, die Gottes- und Nächstenliebe, vor allem soziales Verhalten im Alten Testament, ist vollkommen auf der Strecke geblieben. Und deshalb sagt Gott, an Schlacht- und Sündopfer habe ich keinen Gefallen. Schon bei Hosea, Barmherzigkeit will ich nicht Opfer. Und Jesus greift das sogar mehrfach im Neuen Testament auf. Wenn man das als Kompensation betrachtet hat, gleichsam, dass man sich freikauft durch diese Opfer, während das Herz unberührt geblieben ist. Und deshalb sagt der Prophet Jesaja, und Jesus greift das auch wieder auf, dieses Volk ehrt mich mit den Lippen, sein Herz ist weit weg von mir. Also diese äußeren Opfer haben nur dann Sinn, wenn sie Ausdruck einer inneren Gesinnung sind. Ansonsten sind sie sogar gefährlich, weil die Leute meinen, dass sie, weiß Gott, was gespendet haben, und das muss doch reichen und ist gut, aber das Herz bleibt kalt. Das ist damit gemeint.
3: Okay, hatte ich mir das fast schon so gedacht. Dann habe ich noch ein anderes Anliegen. Es hatte doch am Abend der Jugend ein junger Mann angerufen, der den Wunsch hat, Priester zu werden, welches Priesterseminar vielleicht für ihn sein könnte. Es gibt ja auch noch das Priesterseminar in Wiegratzbad. Gut, das ist von der Petrusbruderschaft, die sind aber mit dem Papst vereint. Mhm. Es ist zwar die alte Messe, aber die lehren auch sehr gut. Das wäre, ist mir mein Tipp noch dazu, falls das was wäre. Gut. Das wollte ich nur noch hier anmerken.
0: Gerne, können Sie einbringen.
3: Ja, das war's auch schon.
0: Gut, ich danke Ihnen, Frau Melkert. Vergelt's Gott.
3: Bitte. Tschüss.
0: Tschüss. Ja. Die haben das Priesterseminar voll, die müssen anbauen, die wissen kaum, wie sie die Leute unterbringen können. Und das sollte unsere Kirche schon zum Nachdenken bringen. Nicht, dass wir jetzt unbedingt auf das Alte wieder zurückgehen, aber in vielerlei Hinsicht wird da, meine ich, Reflexionsbedarf gegeben, um das jetzt näher auszuführen. Frau Hildegard Neumann, Sie rufen aus Bamberg an, grüß Gott.
4: Aber Frage, ich habe das nicht verstanden in Nürnberg, der, wo du in Krieg dagegen gesprochen hast, der, wo du dagegen gesprochen hast. Erstmal wollte ich ihn als gute Menschen zum Jubiläum. Aber ich wollte sagen, wer war das jetzt wieder?
0: Ich verstehe Sie ganz schlecht. Wer?
4: Der, wo in Nürnberg, in Nürnberg, halt, guck mal, ist, der, wo du gegen Hitler, wo die Arme.
0: Das war in München, das war Fritz Gerlich, den die Nazis so schrecklich
4: misst. Gerlich. Dankeschön. Und mein Bruder verehrt die Theresa von Neumann immer.
0: Ja.
4: Das wollte ich doch sagen. Und Ihnen alles Gute wünschen.
0: Jawohl, danke. Danke, Frau. Alles Gute, Gottes Segen. Ja, die Sendezeit ist schon wieder vorbei. 12.58 Uhr. Danke, dass Sie mit dabei waren. Ich werde in der nächsten Woche jetzt ein paar Tage Ausgleich haben, weil es war und ist wahnsinnig viel noch vorzubereiten für das Fest in meiner Heimatgemeinde. Und dann sind Weihexerzitien, die der Abt eines großen Klosters von St. Ottilien selber halten wird. Und dann ist ein Festgottesdienst mit Bischof Bertram. Ich freue mich schon, habt ihr auch gefragt, ob ich dabei bin. Also das ist immer irgendwie wichtig. Und dann alle Jubilare, ich glaube auch Pater Hans Buob, der hat das 65. Priesterjubiläum. Das können nur ganz wenige in einem körperlich einigermaßen noch fitten Zustand feiern. Ich freue mich für ihn, das ist auch irgendwie Mitte Juli, Pater Hans Buob, 65 Jahre Priester. Alles Gute, Gottes Segen, ihr Pfarrer Kocher.

0: Grüß Gott und herzlich willkommen bei Talk und Musik hier bei Radio Horeb. Es begrüßt Sie Claudia Kiesel an diesem Mittag. Radio Horeb Programmdirektor Pfarrer Richard Kocher feiert sein 40. Priesterjubiläum. Am Sonntag um 10 Uhr übertragen wir für Sie die Festmesse mit Pfarrer Kocher, die in seiner Heimat in der Kirche St. Vitus in Wilmershofen bei Augsburg gefeiert wird. Aus diesem Anlass hören Sie jetzt die Berufungsgeschichte von Pfarrer Richard Kocher, die er 2020 den Hörern von Radio Maria Deutschschweiz erzählt hat. Das Interview führte der ehemalige Programmdirektor von Radio Maria Schweiz, Pfarrer Thomas Rellstab.
1: Ganz herzlich willkommen, liebe Hörerinnen und liebe Hörer aus der Schweiz und auch die lieben Hörer aus Radio Horeb aus Deutschland. Wir haben heute die große Freude, dass wir mit Pfarrer Richard Kocher, dem Programmleiter von Radio Horeb, die Berufungsgeschichte begehen dürfen. Grüß Gott, Richard.
2: Grüß Gott, Thomas. Grüß Gott, liebe Zuhörerinnen und Zuhörer. Freue mich, mit Ihnen auf Sendung zu sein.
1: Ich bin auch sehr froh, dass wir von Programmdirektor zu Programmdirektor ein bisschen über dich sprechen können. Ich kenne dich schon lange, aber vielleicht auch viele Dinge noch nicht. Deshalb bin ich ganz gespannt, wie deine Berufungsgeschichte aussieht. Ja, Richard, kannst du etwas einmal von deiner Jugendzeit erzählen? Wie hast du deine Jugendzeit erlebt? Wo bist du aufgewachsen? Wie ist das so gegangen?
2: Das war eine ländliche Idylle, ungefähr 25 Kilometer südwestlich von Augsburg bin ich aufgewachsen. Damals waren noch alle 4 Jahrgänge in einem Raum. Das kann man sich heute gar nicht mehr vorstellen. Mhm. Aber es war eine ganz positive Situation. Ich kann mich da noch sehr gut daran erinnern. Und es war vollkommen selbstverständlich, den Glauben zu praktizieren, im Mai etwa auch an den Maiandachten teilzunehmen, den ganzen Tag draußen herumzutollen und dann am Abend in die Kirche zu gehen. Es hat auch da in diesen Zeiten, so 60er Jahren, noch keine Diskussion gegeben, ob man dann mit der Pubertät nicht mehr in die Kirche geht oder nicht. Das war einfach selbstverständlich. Und so bin ich dann in diesem Glauben aufgewachsen, auf das Gymnasium gegangen, in der naturwissenschaftlichen Ausrichtung. Und ich wollte dann ursprünglich auch nicht Priester werden. Das war ein ziemlich heftiges Ringen in der damaligen Zeit. Habe mir auch verschiedene andere Berufsmöglichkeiten angeschaut. Ich wollte zum Beispiel Flugzeugführer bei Lufthansa werden. Mhm. Und war da schon ziemlich weit, habe also schon einen Ausscheidungstest bestanden in Hamburg. Und dann beim zweiten Mal habe ich aber intensiv gebetet. Lieber Gott, lass mich deinen Willen erkennen, dass das geschieht, was du willst. Und habe den Rosenkranz entdeckt. Das ist wirklich eine interessante Sache und ist ja nicht unbedingt auch damals schon nicht selbstverständlich, dass jemand mit 18, 19 Jahren den Rosenkranz betet. Das hing mit dem betenden Gottesvolk zusammen, mit Petrus Pavlicek, der den Rosenkranz-Sühnekreuzzug gegründet hat. Und das war am Anfang sehr mühsam. Als Jugendlicher haben wir alles andere im Kopf, nur nicht jetzt den Rosenkranz beten und ständig irgendwie dann an den Rand geschoben, dann wenn ich müde war. Und dann ist eine ganz eigenartige Erfahrung passiert. Ich habe bis dahin gedacht, Gebet, das ist einfach sich an Gott wenden, ihn loben, ihn preisen. Aber irgendwie unbewusst habe ich vorausgesetzt, dass es eine Einbahnstraße ist. Also ich sage ihm etwas und bringe mein Leben vor ihn hin. Und plötzlich habe ich tief im Innersten gespürt, dass Gott mich in seinem Dienst haben möchte. Das ist so eine innere Gewissheit, die immer stärker geworden ist. Und ich habe dann wie Pythagoras gesagt, störe meine Kreise nicht. Ich möchte Flugzeugführer werden und ich nehme meine Lebensplanung selbst in die Hand. Lieber Gott, red mir bitte nicht rein. Es war wirklich so. Das war ein ziemlich heftiges Ringen. Aber ich habe dann schon erkannt, dass es doch klüger ist, sich nach dem Willen Gottes auszurichten, als dem eigenen Vogel zu folgen. Und hatte die Gnade, im Gebet treu zu sein, weiterzumachen. Und dann hat es ein ganz heftiges Berufungserlebnis gegeben. Ich habe nämlich die 5 Sühnesamstage, die die Mutter Gottes in Fatima erbeten hat, durchgeführt. Also am ersten Samstag des Monats zur Kommunion gehen, beichten, in der Meinung des Papstes beten. Und die Mutter Gottes hat ja versprochen, dass dann die Gnaden geschenkt werden, die für das ewige Heil notwendig sind. Und schon eine große Zusage.
1: Ja.
2: Beim letzten Mal, das war im August 1980, war ich auch in dieser Zeit bei Bundeswehr, weil ich ja nicht Priester werden wollte, beim Beichten, und die Entlassung aus der Bundeswehr stand Ende September bevor und immer noch war ich unentschlossen, was ich tun sollte. Und dann hat der Priester, er war aus Ferienaushilfe an diesem Wallfahrtsort, mir auf den Kopf zugesagt, ohne dass ich irgendetwas von dem Ringen erwähnt hätte in der Beichte, ich glaube, Sie sind berufen. Das hat mir dann wirklich richtig umgetrieben. Woher weiß der das? Dann habe ich mit anderen Priestern besprochen. Obwohl es eigentlich ein klares Zeichen war, habe ich es dann wieder beiseite geschoben. Und jemand anderer, ein Mitbruder, hat mir gesagt, vielleicht hat er dort sozusagen seine Angel ausgeworfen. Er sieht jetzt einen jungen Mann da, der wirklich bemüht ist, den Weg des Evangeliums zu gehen. Ich rede ihn einfach mal an. Also durch mein eigenes Resonieren habe ich dann wieder ein klares Zeichen, das Gott mir geschenkt hat, übersehen. Ich war bei Luftwaffe in Lager Lechfeld. Diese Zeit ging dann Ende September aus, war vorbei. 15 Monate habe ich den Grund- und Wehrdienst geleistet und dann noch nicht den Mut gehabt, dieser Stimme ganz mich anzuvertrauen, zu folgen, und bin dann in Augsburg ins Studium gegangen zur Betriebswirtschaftslehre. Also man sieht einen gewissen Hang von mir auch zur Wirtschaft, zur Ökonomie, zum Gestalten, zum Führen auch. Habe ein Semester studiert, das war ganz gut, aber ich habe gemerkt, ich bin total verkehrt unterwegs. Die Gewissheit, ich habe das Beten des Rosenkranzes nicht aufgehört, die Gewissheit, dass ich berufen bin, ist immer stärker geworden. Im Priesterseminar habe ich dann Freunde getroffen, die während der ganzen Zeit des Studiums zu ringen hatten. Ist das jetzt ihr Weg, auch mit dem Zölibat, will Gott sie so haben? Das war bei mir komplett anders. Bei mir war das Ringen ganz heftig am Anfang. Und als das dann geklärt war mit dem Eintritt ins Priesterseminar, ist eine vollkommene Ruhe eingetreten. Natürlich, bevor dann die Weihen stattgefunden haben, noch einmal eine Nachdenklichkeit, kann ich das alles halten? Bin ich würdig? Das war für mich schon auch eine Frage, bin ich würdig? Denn ich habe vom Priester doch schon eine ziemlich hohe Sicht, was der tun soll, was er darstellen soll. Also wenn er es dann macht, dann muss es vernünftig machen und nicht einfach da irgendwie am Altar stehen oder etwas abziehen, wo sein eigenes Leben nicht dahinter steht. Das geht nicht. Als ich dann ins Priesterseminar eintrat, bin ich eigentlich ziemlich ruhig und unangefochten den Weg bis zur Weihe gegangen. Vielleicht noch etwas Besonderes. Man kann ja bei uns jetzt nicht einfach zum Sommersemester so eintreten. Entweder macht man dann das Vordiplom mit 3 Semestern und lernt das eine nach, oder man macht jetzt eben mal so eine Ehrenrunde im Sommersemester und startet dann richtig im Wintersemester durch. Und da habe ich mich beraten, überlegt und habe mit 3 Semestern das Vordiplom gemacht. Ich habe einfach alles nachgelernt. Ich habe noch nie ein griechisches Wort gesehen. Das griechische Alphabet ist ja nicht das lateinische. Das sind ganz andere Buchstaben. Und dann war mir klar, im April 81, im November ist die Prüfung, also in 6 Monaten ungefähr. Und da wird dann das Neue Testament auf Griechisch abgefragt. Ich habe dann einen Pater aus St. Stephan in Augsburg genommen und habe dem Schnellkurs das nachgelernt, was die anderen das Semester zuvor aufgenommen hatten, und habe dann die Prüfung sogar sehr gut bestanden.
1: Schön, gratuliere.
2: Danke.
1: Was erinnerst du dich noch an die Zeit im Priesterseminar? Was war da vielleicht auch prägend? Priesterseminar, die Ausbildung ist ja nicht immer nur ganz einfach. Es war auch eine nicht ganz einfache Zeit, so die 80er Jahre.
2: Ja, es war sehr leidvoll an der Fakultät bei uns. Die war berüchtigt für die verschiedenen Gruppierungen. Das, was man eben so grobschlächtig, konservativ, progressiv nennt. Die Fakultät war gespalten. Und das hat sich leider auch auf die Studentenschaft übertragen. Wenn ältere Priester berichtet haben, was für eine Einheit sie im Priesterseminar hatten, war das so nicht gegeben. Und ich sage da schon etwas mit einem bitteren Nachgeschmack. Ich habe bei der Bundeswehr eine teilweise größere Kameradschaft erlebt als im Priesterseminar.
1: Ja.
2: Das war überhaupt eine sehr wichtige Zeit für mich, einmal wirklich anzukommen in der Realität, was junge Leute so denken und wie sie drauf sind. Wenn man sonst immer so in einem kleinen Umfeld ist, bekommt man das gar nicht so mit, aber das habe ich sehr mitbekommen. Und das war sehr, sehr wichtig für mich. Also das mal von der Situation der Fakultät her. Insgesamt habe ich das Studium mit großer Freude gemacht, weil die Fragen, die wir alle haben, was kommt nach dem Tod, wie soll ich mein Leben richtig gestalten, was hat Christus gesagt, also Exegese, die wurden ja da behandelt. Also es hat mir große Freude gemacht und ich hatte auch mit dem Lernen nie große Schwierigkeiten. Da hat mir Gott eine gewisse Begabung mitgegeben, schon bei meinen Eltern. Mein Vater war sehr intelligent. Und ich konnte mir Dinge leicht merken. Also das hat mich mit Freude erfüllt. Du hast gefragt, was mich geprägt hat. Das war der Predigtunterricht. Wir hatten einen Regens, der hat den geistlichen Meister Johannes vom Kreuz komplett durchmeditiert. Der konnte predigen, dass ihm bis heute niemand das Wasser reichen konnte. Ich habe niemanden getroffen, der an diesen Mann herangereicht hat. Er hat nach der ignatianischen Methode, also ein Thema in 3 Punkten entfalten, die Predigtausbildung durchgeführt und war super streng. Wenn da jemand mit Stichpunkten an den Ammo gegangen ist und seine Predigt da mehr oder weniger runterlesen wollte, dann ist ihm das Gesicht säuerlich eingelaufen und hat uns da richtig hergeschliffen, also dass wir auch frei sprechen sollten. Und dann kam noch dazu, dass wir einen Professor für Sprecherziehung hatten, der im letzten Krieg, den letzten Kriegstagen, eine Bombe für einen anderen entschärft hatte. Das Ding ging hoch, riss ihm den Arm weg, hatte also eine Prothese und war blind. Der Mann hörte eine Stecknadel fallen. Und das war der Professor für Rhetorik. Die beiden saßen also bei der Predigtausbildung im Volk drin. Und der eine hat alles mitstenografiert, jeden Feder. Und der andere hat aus dem Band gesprochen, er war ja blind und hat unter rhetorischen Aspekten die Predigt begutachtet. Was dann kam, war ein totaler Verriss, sozusagen fast bei jedem. Mhm. Also man ist da kaum durchgekommen. Im Rückblick muss ich ganz ehrlich sagen, gelobt sei, was hart macht. Ich habe jetzt in der vergangenen Woche als Beispiel an 6 Tagen 4 Predigten zu halten gehabt. Das hat sich einfach so ergeben. Wenn ich jetzt da jede Predigt bis ins Letzte auszuformulieren hätte, die hätte das gar nicht geschafft. Aber so haben die uns da gedrillt und richtig gut ausgebildet, richtig zu predigen. Wir haben sogar, obwohl das der Regens nicht gewusst hat und sicher auch nicht gepredigt hätte, im Geheimen in der Kapelle des Priesterseminars die Predigten damals nur auf Kassette aufgezeichnet und hatten einen eigenen Dienst von 5, 6 Leuten, die das abgetippt haben und dann verteilt haben. Ich habe diese Predigten bis heute und profitiere bis heute noch davon. Also das war jetzt so die interne Ausbildung im Priesterseminar, die sehr wichtig war für mich.
1: Spannend.
2: Und die universitäre.
1: Du hast aber nicht nur in Augsburg studiert, sondern hast auch ein Freijahr in Rom gemacht, an der Päpstlichen Universität Gregoriana, wo ich ja selber auch studiert habe. Warum hast du Rom gewählt und wie war Rom für dich im Gegensatz jetzt zum Beispiel die Ausbildung in Augsburg?
2: Eine der besten Entscheidungen meines Lebens. Würde ich sofort jedem wieder raten, das zu tun, hinauszugehen, die Welt sehen, eine fremde Sprache, Italienisch zu lernen. Wie oft brauche ich das jetzt in Kontakt mit der Weltfamilie von Radio Maria, um den Papst wörtlich zu verstehen? Denn jede Übersetzung ist ja immer wieder eine gewisse Interpretation, aber wenn sie an den Originaltext herankommt, ist das etwas ganz anderes. Und natürlich dann die unglaubliche Weite der Weltkirche. Das sind ja über 200 Professoren an der Gregorianer. Da gibt's eigene Fakultäten nur für Missionswissenschaft. Also das war eine unglaubliche Erfahrung. Ich durfte dann im Generalat der Primus Ratens erleben. Da war der Generalabt. Wir saßen jeden Tag mit dem beim Frühstück, haben uns unterhalten. Pater Werenfried van Straten, der bekannte Gründer von Kirche in Not, ist da ein- und ausgegangen. Also mit solchen Koryphäen, mit solchen Kapazitäten sprechen zu können, direkt aus der Nähe. Wenn er in Rom war, hat er dort oft gewohnt. Ich sehe ihn noch heute im Gang auf und ab gehen, immer den Rosenkranz in der Hand. Auch dann zu erfahren, wie schaut denn die Situation in Lateinamerika aus? Denn aus vielen Nationen werden ja die begabtesten Studenten nach Rom geschickt. Auch diese weltweite Dimension, die einen herausführt aus Kleinkariertheit. Ich habe damals auch gesehen, wie die deutsche Theologie, Rahner in der Dogmatik, Ratzinger, Hering, Sarum Solemnia von Andreas Jungmann führend war und wie wichtig es ist, aus dem Provinzialismus herauszutreten und sich von der weltweiten Kirche inspirieren zu lassen. An der deutschen Theologie muss nämlich die Weltkirche keineswegs genesen, sage ich jetzt auch ein bisschen kritisch in Bezug auf den synodalen Prozess. Andere Nationen machen Dinge viel besser und richtiger als wir. Also da auch diese ganz große Bereitschaft, die für mich dann später auch sehr wichtig war bei Radio Maria, von anderen Nationen zu lernen. Der James Mellon, der da sehr für die Erneuerung der Gemeinden eintritt, arbeitet nach dem CASE-Prinzip, C-A-S-E, CASE-Prinzip, Copy and Steal Everything. Kopiere und klaue alles und stiehl alles. Also wenn du etwas siehst, was bei anderen Nationen gut läuft, schau es dir genau an, kopiere es und klaue es. Also mach es bei dir auch so. Ich sage manchmal so im Spaß zu unseren Mitarbeitern, wir sind die Chinesen von Radio Horeb.
1: Sehr schön. Und dann kam ein großer Tag für dich. Das war am 29. Juni 1986, deine Priesterweihe. Woran erinnerst du dich noch an diesen großen Tag? Wie hast du dich vorbereitet am Schluss? Ja.
2: Gnade und Regen.
1: Ja.
2: Du wirst jetzt erstaunt sein. Wir hatten 5 Wochen Trockenheit, Thomas. Und dann am Prämierztag hat es in der Früh ganz leicht angefangen zu tröpfeln. Und dann später wussten wir, was eine Altarinsel bedeutet. Also am Schluss, Thomas, sind alle Schleusen am Himmel aufgegangen. Die Leute wurden bis auf die Haut nass. Der Kapellmeister hat gesagt, nur weil es eine Pyramide ist, hat er nicht abgebrochen. Sonst die Leute, das ist heute noch legendär. Sie müssen das ungefähr sich so vorstellen, bei einem eucharistischen Kongress oder wenn der Papst wo ist, dann ist doch so ein großes Pavillon aufgespannt über ihm. Gerade wenn es jetzt irgendwo im Freien ist. Das schaut ein bisschen so futuristisch aus. Und das hatten wir auch gehabt. Und jetzt, wenn Sie vorstellen, wenn es da richtig reinregnet, hat sich das mit Wasser gefüllt. Und man ist dann schnell ins Dorf gegangen. Damals waren ja bei einer Pyramide noch ein paar tausend Leute mit dabei. Hat Stangen geholt und eine Querlatte draufgenagelt. Und dann ganz, damit das nicht auf den Altar runterbricht, das hat sich alles mit Wasser gefüllt. Und es hat in Strömen runtergekübelt am Schluss. Ganz vorsichtig das hochgehoben. Und dann wurden von der Feuerwehr die Leute zu den Stricken abkommandiert. Die haben dann das Hemd ausgezogen, weil es war eh schon alles nass. Und zu viert waren die an den Stricken, damit das Ganze nicht, dieses frei schwebende Pavillon, auf den Altar runterkracht. An jedem Strick waren da vier Männer, die da mit Kräften gezogen haben. Und natürlich ist das auch ein super Bild dann. Ich habe dann gesagt, ich kann nur hier oben stehen, weil ihr mir die Stricke haltet. Und das war dann ganz wörtlich so.
1: Ja, tatsächlich.
2: Ja, das prägt sie natürlich ein, auch wenn ich mit Freunden, Angehörigen spreche. Ah, Richard, das war die Primitz, wo es damals so geregnet hat. Aber natürlich, es war eine unvorstellbare Gnade. Für meine Eltern haben sie immer wieder gesagt, der schönste Tag ihres Lebens. Also nicht der Hochzeitstag, was man ja eigentlich vermuten würde, sondern dass ihr Sohn am Altar steht. Das haben sie geschätzt, das haben sie gewürdigt. Darüber haben sie sich gefreut.
1: Sehr schön. Wir machen hier einmal eine kurze Musikpause. Und zwar hast du ein Lied gewünscht von guten Mächten, wunderbar geborgen, von Dietrich Bonhoeffer. Was bedeutet dir dieses Lied? Und ja, Bonhoeffer ist Lutheraner. Was bedeutet dir die Ökumene?
2: Sehr viel. Es sind bei uns nicht wenige evangelische Christen. Die freut es, dass ich sehr bibelzentriert predige und dass ich im Radio überhaupt keine, auch nicht im Ansatz, Polemik aufkommen lasse. Wir haben jetzt der Welt über Jahrhunderte ein Beispiel des Zankes gegeben und es wird höchste Zeit, dass wir ein Beispiel der Einheit den Menschen liefern. Bonhoeffer hat mich deshalb so fasziniert, weil er von guten Mächten wunderbar geborgen geschrieben hat und das in einer absolut höllischen, mörderischen Situation. Berlin wurde bombardiert. Man hat die Gefangenen in den Zellen gelassen. Wenn die Bomben sie treffen, sollten sie doch draufgehen, hat man damals gedacht. Und dann schreibt er von guten Mächten wunderbar geborgen. Eigentlich müsste er schreiben, von bösen Mächten arg gebeutelt. Also diese unglaubliche Zuversicht. Aber noch ein Satz, Thomas, zur Ökumene. Im Zusammenhang mit diesem Lied ist mir vieles aufgegangen. Zunächst einmal, was hat denn Bonhoeffer bewogen, auch sogar den militärischen, er hat sie ja auch mit Generälen in Deutschland in Verbindung gesetzt, Kampf gegen Hitler, also dass man dort auch militärisch vorgehen muss gegen Hitler, um ihn zu beseitigen. Was hat ihn bewogen, diesen Kampf aufzunehmen? Er hat gesehen, was im Dritten Reich passiert ist. So geht man mit Kindern Gottes nicht um. Das geht unter gar keinen Umständen. Also Leute völlig rechtlos ins KZ sperren und mit ihnen dann umgehen, wie einem gerade zumute ist. Und dann habe ich mir überlegt, ist das jetzt spezifisch evangelisch oder katholisch? Überhaupt nicht. Das ist vollkommen egal, welche Konfession wir angehören. Das Nächste, was hat diesen Mann getragen, als es dann zur Exekution ging? In den letzten Kriegstagen wurde er hingerichtet. Der Arzt sagt, ich habe noch nie einen Menschen so sterben sehen. Vollkommen gefasst, ruhig. Das ist das Ende. Für mich der Beginn eines neuen Lebens waren seine letzten Worte. Also er wusste, Gott ist der Immanuel, der Gott mit uns. Wieder die Überlegung, wieder die Frage an Sie, liebe Zuhörerinnen und Zuhörer. Aber das ist jetzt ganz bestimmt etwas spezifisch evangelisch oder katholisches. Mhm. Überhaupt nicht. Das Wissen, dass Christus nahe ist, dass er uns trägt, dass wir in schwierigen Situationen uns auf ihn verlassen können. Bonhoeffer ist ja auch von Versuchungen zuvor geschüttelt worden. Das bleibt einfach. Und das hat mit der Konfession gar nichts zu tun. Also jetzt waren wir Vergangenheit, jetzt haben wir Gegenwart. Und was ist das Hoffnungspotenzial, auf das dieser Mann zugeht? Ja, das ist die ewige Heimat im Himmel, dass wir hoffen, beim Herrn zu sein, Vollendung zu erfahren, Freude, Herrlichkeit in einer Fülle, wie wir uns das nicht einmal ausdenken können hier auf der Erde. Aber wenigstens das ist doch spezifisch katholisch oder evangelisch. Selbstverständlich nicht. Also alles, was diesen Mann ausgemacht hat, von der Vergangenheit, von der Gegenwart, Zukunft her, ist nicht konfessionsspezifisch. Und das hat mir dann schon sehr, sehr viel geholfen, um jetzt nicht missverstanden zu werden. Ich habe in Dogmatik promoviert, also ich weiß sehr wohl, was katholisch ist, habe da viel darüber nachgedacht, auch über die Unterschiede in den Konfessionen. Ich bin kein Freund, einfach alles zu nivellieren und zu verwischen. Jetzt haben wir uns mal alle lieb und machen auf Einheit, wo gar keine Einheit da ist. Also da möchte ich nicht falsch verstanden werden. Aber das müssen wir wirklich auch sehen, was uns verbindet. Und das ist viel mehr. Und ich glaube, wenn wir in dieser geistlichen Ökumene weiter voranschreiten, wird es eines Tages eine sichtbare Einheit geben. Und da ist mir Bonhoeffer ein Vorbild.
1: Sehr schön. Vielen Dank. Wir spielen also das Lied ein von guten Mächten, wunderbar geborgen, von den Priestern gesungen.

0: Wir sind zurück in der Sendung Berufungsgeschichte, heute mit Pfarrer Dr. Richard Kocher, Programmdirektor von Radio Horeb, aber auch Vorstandsvorsitzender der Internationalen Christlichen Rundfunkgemeinschaft, des Trägervereins von Radio Horeb. Ja, Richard, du hast uns schon bis zu deiner Priesterweihe erzählt. Das war am 29. Juni 1986 mit großem Regen, hast du da erzählt. Und am Schluss hast du auch jetzt ein bisschen von Dietrich Bonhoeffer gesprochen und der Ökumene. Vielen Dank. Was bedeutet es für dich, Priester zu sein?
1: Das bedeutet, vor Gott für die Menschen da zu sein. Für mich persönlich, da mag jeder individuell vielleicht unterschiedliche Akzente setzen. Das hängt dann auch damit zusammen, welche pastoralen Erfahrungen man gemacht hat. Ich wurde dann Kaplan in Augsburg-Stadt, Stadtmitte. War damals schon in den 80er Jahren ein schwieriges Pflaster. In drei Schulen war ich auch tätig im Unterricht. Damals wurden auch schon die Drogen auf dem Pausenhof gehandelt. Und auch in der Sexualität haben die jungen Leute sich in jeglicher Hinsicht ausgelebt. Und wir hatten damals in Augsburg St. Anton, auch St. Anton, wie jetzt auch wieder in Balderschwang, über 30 Jugendgruppen. Und es gelang mir durch meine Art, auch durch die Art des Predigens, die im Priesterseminar, wie ich schon ausgeführt, gut gelernt habe, die Herzen der jungen Leute zu erreichen. Das war sehr prägend für mich. Und dann kamen sehr persönliche Gespräche und Beichten. Ich habe von Anfang an verstanden, weil mir persönlich die Berufung auch wesentlich in der Beichte geschenkt worden ist, dass die Beichte wichtig ist. Wenn ich nicht bereit bin, mich selbst kritisch zu hinterfragen, mein Leben vom Evangelium her zu reflektieren und in Frage stellen zu lassen, kann ich kein Christ sein. Es spricht für die Beichte unheimlich viel, rein schon von der Psychologie her. Es kann Ihnen niemand helfen. Kein Therapeut kann Ihnen beistehen, wenn Sie nicht aufmachen. Also wenn Sie nicht erzählen von sich. Die Sakramente haben ja alle natürliche Grundlage bei der Eucharistie. Wir essen Brot, wir trinken Wein. Das hat ja seine häusliche Grundlage im Mahl zu Hause. Und so ist es auch bei dem Bußsakrament, das ich damals als etwas ganz Wichtiges entdeckt und vermittelt habe. Und dadurch ist eine Gemeinschaft entstanden. Wir hatten auch eine große eigene Leiterrunde nur für die Jugendlichen. Das ist mir sehr positiv in Erinnerung noch geblieben. Und das war sehr, sehr wichtig für mich, denn ich habe dann später auch Situationen kennengelernt, wo mir die Herzen der Leute nicht so zugeflogen sind. Und das war auch sehr wichtig für mich dann zu sehen, dass ich jetzt nicht in Selbstzweifel hineinfalle, sondern dass es nicht unbedingt an mir liegen muss. Priester sein bedeutet für mich, Mittler zu sein, nicht selbst in den Mittelpunkt sich zu stellen, sondern transparent zu sein auf Christus hin. Und das ist natürlich ein riesiger Anspruch. Und das geht nur dann, wenn ich mir entsprechend Zeit zum Gebet nehme. Das habe ich immer als einen Kampf empfunden. Ich selber bin eher ein wissenschaftlich orientierter Mensch, deshalb auch später die Doktorarbeit. Und ich verschlinge alles, was da an Literatur kommt oder was mir hilft, meinen Horizont zu weiten, die Worte des Herrn besser zu verstehen. Aber das kostet Zeit und das Gebet auch. Mhm. Es ist also immer ein Ringen. Und da habe ich bald verstanden, also wenn ich da an der verkehrten Stelle kürze, an der Spiritualität, das ist immer die Gefahr, dass das dann ein Weg ist, der letztlich dann in den Ausstieg zum Priestertum hineinführt. Also wirklich auch den Rosenkranz, den habe ich damals versprochen, bis an mein Lebensende täglich zu beten. Das hat mich getragen, das Breviergebet. Das ist gar nicht so sehr auch die Freundschaft mit anderen Priestern. Da gibt es ja manche, denen das sehr wichtig ist und das hat auch Bedeutung. Sondern eher in der Gemeinde die Beziehung zu Menschen, zu Familien, die mir viel bedeuten, ohne natürlich jetzt eine Sonderklientel mehr heranzuziehen. Aber einfach für die Menschen da zu sein, ihnen auf dem geistlichen Weg zu helfen, mit Gebet, mit Segen, mit Einschluss in die Heilige Messe. Das ist für mich ganz entscheidend. Ich war dann der jüngste Pfarrer der Diözese Augsburg. Mit 28 Jahren. Also ich wurde so schnell Pfarrer, dass ich noch nicht einmal das Pfarramtsexamen hatte. Die Pfarrei Langweidstättenhofen war zweimal im Amtsblatt ausgeschrieben worden. Niemand hat sich dafür beworben. Ich bin hingegangen, weil der Generalvikar mich gebeten hatte. Und das war dann ein Mega-Erfolg. Also das hat in einem Jahr, ich war nur ein Jahr dort, hat sich die Zahl der Pfadfinder von 8 auf 23 fast verdreifacht. Und die Herzen der Leute sind mir nur so zugeflogen. War auch eine sehr wichtige Erfahrung für mich.

0: Das hat mich beim Bischof zur Promotion angefordert und der hat grünes Licht gegeben. Boah, den Leuten, denen ist das Gesicht eingefroren. Ich werde also spätestens in 5 Monaten verlassen. Das waren dann sehr, sehr bewegende Szenen, die dann gefolgt sind. Und ich bin heute noch in gutem geistigen Kontakt mit Mann aus dieser Pfarrei.
1: Schön. Also mit deiner Intelligenz und auch deinem theologischen Interesse ist es natürlich naheliegend, dass du auch ein Weiterstudium gemacht hast. Was war dieses Doktoratsstudium für dich? Wie konntest du dich vertiefen? Was war der Titel deiner Doktorarbeit und wie hat die Doktorarbeit dich geprägt?
0: Sehr herausgeforderter Vorsehungsglaube, die Lehre von der Vorsehung im Horizont gegenwärtiger Theologie. Da ist vieles enthalten. Gegenwärtiger Theologie, das heißt, ich habe jetzt nicht eine Arbeit geschrieben, etwa die Vorsehung bei John Henry Newman. Das macht man ja sonst immer. Wird immer gefragt, ja, Vorsehung bei wem? Sondern ich habe wirklich die Hauptströmung der Gegenwartstheologie durchgefräst. Ich musste also Bescheid wissen, was denkt ein Karl Rahner, wie argumentiert Josef Ratzinger und so weiter. Das heißt, das hat mein Wissen enorm erweitert. War mindestens so wichtig wie das Theologiestudium überhaupt. Ich durfte erstmals wirklich hinter die Kulissen blicken, auch bei der modernen Exegese, die ja damals alle anderen theologischen Wissenschaften dominiert hat, vieles hinterfragen. Ich habe gemerkt, dass die Denkmodelle, die heute vorgetragen worden sind, in den 90er Jahren, 80er, das ist ja also im 19. Jahrhundert auch schon auf dem Tisch gewesen. Und das hat sich im Grunde genommen überlebt. Das Problem war folgendes. Adolf Hitler hat ja von der Vorsehung gesprochen, viel. Die Vorsehung hat mich geschickt und so in seiner schnarrenden Art und Weise hat er das immer wieder gesagt. Die Erde war so verbrannt auf diesem Gebiet, dass sich 50 Jahre niemand mehr an das Thema herangewagt hat. Weil wenn etwas einmal so missbraucht worden ist wie durch ihn, ich habe da noch etliche Reden von diesem Wahnsinnigen gelesen, um zu verstehen, wie er es aufgenommen hat, wie er die Vorsehung verstanden hat, dann greift man das Thema nicht mehr auf und es wird zu einer uninteressanten Provinz der Theologie. Bei anderen Themen, etwa Petrusamt, Eucharistie, Maria, da können Sie ganze Bibliotheken damit finden. Ich war also der Erste und da hat mir Professor Ziegenhaus mich darauf angesetzt, der das nach Jahrzehnten wieder aufgegriffen hat. Und es war sehr ertragreich, es war sehr wichtig, auch zum Beispiel den Missbrauch der Vorsehung zu erleben im Ersten Weltkrieg. Evangelische und Katholische haben all den gleichen Mist erzählt, Deutschland ist auserwählt, wir sind das Werkzeug der Vorsehung, die Engländer, die Franzosen, die Russen, das sind die Bösen. Also auch diesen Missbrauch der Vorsehung zu erleben, was man da jetzt anstellen kann, das ist für mich sicher ein massiver Verstoß gegen das zweite Gebot, du sollst den Namen des Herrn, deines Gottes nicht missbrauchen. Aber dann, was sehr viel abgeworfen hat, war die spirituelle Theologie. Wenn ich im Vater unser bete, dein Wille soll geschehen, ja, dann muss ich doch Kriterien bereit haben, zu wissen, was ist denn der Wille Gottes? Wissen Sie es, liebe Zuhörer? Weißt du es, Thomas? Was ist der Wille für dein Leben? Und da gibt es bei Ignatius von Loyola in seinem Exerzitienbüchlein, das ist immer hier der Fundort schlechthin, Kriterien zur Unterscheidung der Geister. Und das hat mich enorm weitergebracht, hat zum Beispiel auch dann die Wege mir geebnet für Radio Horeb, Radio Maria. Einfach zu erkennen, zu erspüren, was will der Herr in meinem Leben von mir. Und das sind ja ständig weitreichende Entscheidungen zu treffen, ob wir bei Digitalradio einsteigen, das 2011 anstand und nach 15 Jahren ist es nicht richtig vorwärts gekommen, wird es weiterhin vor sich hin dümpeln. Aber wenn ich nicht springe, nicht drauf gehe, kann es sein, dass dann die Großen kommen, die Plätze besetzen, wie es jetzt auch der Fall wäre, denn die Kapazitäten sind erschöpft. Also wie kann ich das erkennen, was für mein Leben dran ist, was der Herr möchte? Diese Frage bin ich intensivst nachgegangen und das hat mich zutiefst geprägt und auch den Weg zu Radio Horeb dann geebnet. Ich war nämlich dann noch danach 3 Jahre Pfarrer in Bad Heilbrunn und habe nebenzu Vorlesungen an der Hochschule in Benediktbeuern gegeben. Auf die Dauer wäre das nicht gegangen, denn die Pfarrei fordert viel, die Hochschule viel, aber ich konnte es einigermaßen zusammenbringen, aber es stand dann eine Entscheidung an, ob ich jetzt den wissenschaftlichen Weg weitergehe und also sprich Professor für Dogmatik werde oder. Und da stand dann im Raum, Pater Anton Lesser hat in Balderschwang die Initiative mit Radio Horeb begonnen, bei diesem Radio einsteige. Und das war dann der nächste große Lebensabschnitt.
1: Da werden wir sicher noch drauf kommen, aber vielleicht noch einmal zu deiner Doktorarbeit. Wie stark prägt jetzt auch dieser Vorsehungsglaube deine Arbeit bei Radio Horeb, insofern, dass wir ja da auch von der Vorsehung Gottes leben, aber im wahrsten Sinne des Wortes.

0: Wortes, dass Gott der Versorger ist und ohne Gott als Versorger, weil wir keine anderen Zuwendungen haben, sondern nur die Spenden der Hörerinnen und Hörer, müssen wir uns wirklich Gott ausliefern und auf ihn vertrauen. Das ist ja wahrscheinlich sehr etwas Prägendes, das auch aus deiner Doktorarbeit hervorgekommen ist und dass dir jetzt sicher auch hilft bei deiner Arbeit als Programmdirektor bei Radio Horeb.
1: Ja, es hilft mir enorm, Thomas, weil ich das Leben der großen Heiligen studiert und analysiert habe unter dem Aspekt, wie hat denn es der liebe Gott bei denen gemacht? Bei Don Bosco, Maximilian Kolbe, und dann sozusagen die Essenz des Welthandelns Gottes herausdestillieren. Das war der Auftrag. Also jetzt nicht ein paar nette Beispielchen erzählen, sondern das herauszudestillieren. Es ist richtig, ohne Moos nichts los, sagt man bei uns, ohne Geld geht nichts. Man kann viele Träume haben, aber wenn man das Geld nicht hat, kann man sie nicht verwirklichen. Teresa von Avila sagt ja, ich glaube an erster Stelle mit dem Geld und lieben Gott kann ich alles oder umgekehrt, darum ich weiß es nicht. Auf jeden Fall beides hat sie kombiniert. Ja, natürlich ist das immer herausfordernd. Auf der anderen Seite ist es auch gut, dass wir immer in der Haltung der Bittenden sind, dass wir jetzt nicht im Überfluss leben. Es ist immer eigentlich so, die Jahre, bis wir den Break-Even geschafft haben, das war 2003, danach ist es immer so aufgegangen. Wir haben das bekommen, was wir gebraucht haben, aber nicht zu viel. Erst jetzt, in den letzten Jahren, zeigt es sich, dass wir etwas zur Seite legen können, was wir jetzt auch dringend brauchen werden, im Hinblick auf die Krise. Kein Mensch weiß, wie es weitergeht, ob die Menschen dann jetzt nicht viel sparsamer sein müssen als früher. Aber es ist schon immer spannend, auch immer das Gebet zum Heiligen Josef, der ja auch für die Finanzen zuständig ist, überhaupt für die ganze Versorgung, ja, dass wir halt durchkommen. Wir haben eine Statue des Heiligen Josef im Treppenaufgang bei uns stehen und den grüße ich jeden Tag zärtlich und danke ihm. Und ich sage das auch allen Gästen, die ich durchs Haus führe, das ist unser Finanzminister.
0: Genau.
1: Er ist wirklich dafür zuständig. Immer dann, wenn wir es gebraucht haben, zum Beispiel Bau des Medienhauses, hatten wir eigentlich das Geld nicht. Das war rein weltlich betrachtet, ist es völlig unverantwortlich, unter diesen Umständen ein Haus zu bauen. Also das darf man gar nicht tun. Aber wir haben es einfach gespürt, es war dran, es alles, was wir bisher hatten, war zu klein. Es wäre einfach nicht mehr gegangen. Und dann kam halt jemand vorbei. Es ist wirklich so passiert. Ja, mein Mann war ein sehr erfolgreicher Arzt. Ich habe da mal, ich weiß gar nicht mehr wie viel, 20 Kilo Gold rumliegen. Wollt ihr das haben? Es war so. Oder das ist dann jetzt mit Digitalradio, das kostet ja in Deutschland enorme Summen. Über 1 Million Euro jedes Jahr. Woher sollen wir das nehmen? Da hat uns jemand in der Nähe eines großen Ortes, Einzugsgebiet einer großen Stadt, Grundstücke gegeben. Mit einem Riesenwert. Also wir hatten eine gewisse Sicherheit, es wird uns nicht so schnell zerreißen. Wir werden nicht sogleich an die Wand gespielt, wenn es jetzt mal Durchstrecken durchzustehen gibt. Und hatten da das Land und das Geld. Also oder auch beim Marathon 2016. Da haben wir uns mal richtig geöffnet und alles gegeben für Ruanda, wo die Mutter Gottes erschienen ist. Die Zuhörer haben aber nicht endlos Geld. Und im Juni und Juli sind dann die Spenden ziemlich eingebrochen bei uns. Das war nicht lustig. Und Sie wissen ja, wie man dann mit dem lieben Gott dann oft auch handelt. Oder, liebe Zuhörerinnen und Zuhörer, das kannst du doch nicht bringen. Wir machen für Afrika, für andere Nationen etwas, aber wir selber dürfen nicht auf der Strecke bleiben. Dann habe ich jemand eine Führung durchs Radio gegeben und habe gesagt, aber bitte haben Sie Verständnis, ich um 12 Uhr muss ich auf Sendung gehen. Und er hat mir mitgeteilt, dass er sein Digitalradiogerät jemand anderem geschenkt habe. Und ich habe ihn dann fast ein bisschen angefaucht, habe gesagt, sind Sie verrückt geworden? Sie selber schenken das Rad, haben keins mehr dann für sich? Nein, er hat keins mehr. Gleich in mein Office gezerrt, ihm ein Radio geschenkt und jetzt hören Sie bitte wieder Radio Horeb. Der hat eine Stunde gewartet, bis ich fertig war und hat gesagt, Sie haben mich so überzeugt, Ihre Art. Hier haben Sie mal 10.000 Euro. In der nächsten Woche kommen 500.000 Euro. 500.000.
0: Wow.
1: Und das hat uns... Wirklich, das war die Bestätigung. Junge, geh weiter. Hilf Afrika, die Mutter Gottes sorgt für euch. Aber das muss man natürlich auch durchstehen. Und Gott sei Dank bin ich auch Vorstandsvorsitzender, weil da könnten sonst die Verantwortlichen schon sehr nervös werden. Und jetzt in den letzten 20 Jahren waren die wesentlichen Entscheidungen immer die richtigen. Auch in den nächsten Jahren haben wir dann sogar ein leichtes Defizit manchmal. Weil wir uns einfach so sehr auf Afrika engagiert haben. Und das hat der Herr jetzt in den letzten Jahren sowas von ausgeglichen, überausgeglichen. Er hat uns beste, fähigste Mitarbeiter geschickt. Er hat uns Spender zur Seite gestellt. Also das kann ich wirklich sagen, wer gibt, der empfängt. Das war für uns ein großer Segen damals.
0: Sehr schön, spannend. Wir gehen nach einer weiteren Musikpause noch ein bisschen auf die Zeit jetzt bei Radio Horeb ein. Du hast noch ein weiteres Lied gewünscht, und zwar die Titelmusik von Herr der Ringe, die Rückkehr des Königs von Annie Lennox, Into the West. Was ist für dich jetzt Herr der Ringe? Warum dieses Lied?
1: Ja, damit Sie auch sehen, das ist nicht immer so einfach und so geradlinig. Das Leben auch eines Programmdirektors. Vor 12 Jahren hatte ich gesundheitlich eine sehr, sehr schwere Krise. Ich musste fast ein halbes Jahr pausieren. Und ich hatte nicht die Mitarbeiter, die ich heute habe. Heute haben wir 55 Hauptamtliche. Und in gewisser Weise habe ich mehrere Jobs gleichzeitig abgedeckt und gar nicht gemerkt, dass ich mich übernommen habe. In dieser Zeit habe ich nach 20 Jahren erstmals wieder eine weltliche Literatur gelesen. Einfach weil mich Theologie so fasziniert. Nicht, weil ich ein Fachidiot bin, sondern einfach, mir macht das Freude, auch so mitzudenken. Und da habe ich Herr der Ringe gelesen und das hat mich total fasziniert. Auch wie der da eine komplette Geschichte konstruiert mit dem Auenland. Zwei künstliche Sprachen, Sindarin und Westron. Und dann auch die bildhafte Umsetzung in den Filmen. Da kann man ja aus jedem Bild könnte man ein Poster machen. Also das hat mich schon, auch die christlichen Anklänge, sehr fasziniert und hat mir damals geholfen, mich ein bisschen abzulenken von der tristen seelischen Situation, in der ich mich damals befunden habe.
0: Sehr schön. Also hören wir da rein. Die Rückkehr des Königs, Into the West von Annie Lennox.

0: Ja, wir blenden hier dieses Lied aus. Annie Lennox, Herr der Ringe, die Rückkehr des Königs, Into the West, die Titelmusik eines Romans, den du, lieber Richard, offenbar doch sehr schätzen gelernt hast. Ja, wir sind in unserer Berufungsgeschichte mit dir. Du wurdest dann im September 1995 Pfarrer in Balderschwang und gleichzeitig auch Programmdirektor von Radio Horeb. Ja, wie war das für dich, als du plötzlich jetzt in Balderschwang, in einem kleinen Dorf warst und eine große Aufgabe mit diesem Radio übernehmen musstest? Wie war die Anfangszeit?
1: Sehr umkämpft, sehr schwierig. Es waren damals 3 oder 4 Leute, das waren Aussteiger. Es war wenig geklärt und ich hatte noch sehr wenig Erfahrung, auch Kampferfahrung. Denn man merkt sehr rasch, dass man es mit geistigen Kräften zu tun hat, die kräftig dagegenhalten. Auf diesem Gebiet war ich nicht ausgebildet worden, habe dann später aber viele Kurse bei Pfarrer Egger und Pater Hans Buhr besucht, um einigermaßen zu verstehen, was hier abgeht. Von vornherein war das gesegnet, es war der richtige Weg, die Zuhörer waren unvorstellbar dankbar, aber es war sehr, sehr schwierig, das alles gleichzeitig zu bedenken. Sie müssen sich das so vorstellen, wir hatten Verträge unterzeichnet, die uns zur Zahlung von über 400.000 Mark damals jedes Jahr verpflichteten und wir haben am Anfang fast unter Ausschluss der Öffentlichkeit gesendet. Wer hört Radio nur über Satellit? Aber es ist dann von Jahr zu Jahr gewachsen und ist dann in eine mittlere Phase übergegangen, bei der wir dann mal so 20 Mitarbeiter ungefähr hatten und jetzt eine wirklich große, bei der wir deutschlandweit jetzt erreichbar sind. Hauptaufgabe von mir ist, Hüter des Charismas zu sein. Also wirklich darauf zu achten, dass das, was Radio Maria ausmacht, erhalten bleibt. Sprich auch Live-Radio. Es ist immer wieder die Versuchung, alles vorher aufzuzeichnen. Wir machen jetzt eine Aufzeichnung, weil es bei mir am Originaltag der Aussprache nicht anders geht. Aber ansonsten Live-Radio. Sie können, das haben andere Radio-Maria-Stationen auch schon ausgetestet, noch so schöne Gregorianik und voraufgezeichnete Sachen einspielen. Es ist etwas anderes, als wenn es live ist. Dann müssen Sie auch sehr darauf aufpassen, dass Leute dienend sind. Es nützt nichts, wenn Leute sich selbst verwirklichen wollen im Radio. Man muss wirklich hineinsterben in dieses Projekt. Auch braucht es eine enorme Unterscheidung der Geister. Das ist sehr schwierig in der heutigen Zeit. Ich nehme da nur ein ganz, ganz einfaches Beispiel. Ist es ein Akt christlicher Nächstenliebe, Organe zu spenden, das Herz? Oder tötet man da einen Menschen? Sie kennen diese Frage. Nehme einfach nur dieses eine Beispiel. Wie geht man da richtig ran? Was ist richtig, das eine oder das andere? Wir haben es dann so gemacht, dass wir 2 Ärzte, der eine dafür, der andere dagegen, sprechen haben lassen bei Radio Horeb und dann Pfarrer Reinhard Wank, ein Mitbruder, der ein Herz zu einem anderen hat, gefragt haben, ja, wie siehst du jetzt das? Und würdest du es nochmals machen? Er muss ja jeden Tag Medikamente nehmen, dass es nicht abgestoßen wird, das ist sehr mühsam. Und dann hat er gesagt, eine gute Frage, und hat aber nicht weiter geantwortet. Also er hat uns im Regen stehen lassen, das nur als ein einziges Beispiel oder Alternativmedizin. Was ist da richtig? Liebe Zuhörer, beten Sie für Thomas, beten Sie für mich, dass wir immer die Unterscheidung der Geister haben. Oder wenn Sie jetzt irgendeinen Verschwörungstheoretiker auf Sendung lassen, ja, das kann das ganze Radioprogramm in die Luft jagen. Irgendeiner, der da vielleicht durchkommt, weil Sie nicht vorher sorgfältig genug geprüft haben mit irgendwelchen schrägen, abseitigen Meinungen. Also es ist schon eine, man stellt sich immer so vor, der Programmdirektor, der thront da und hat da Macht und entscheidet. Nee, das ist schon ein ziemlich schwieriges Geschäft. Da braucht es viel Heiligen Geist dafür und da würde ich Sie sehr dringend bitten, für Ihren Thomas Reisstab und für mich auch zu beten, dass wir das richtig machen. Auch, wissen Sie, das geht bis in die Feinheiten hinein. Das mag sein, dass einer ein komplett richtiges Credo hat. Also es stimmt alles, was er sagt, aber Sie merken, es sind ein ganz unguter, kämpferischer Geist dahinter. Also im unguten Sinn. Wir sollen ja Kämpfer für das Reich Gottes sein und das geht's nicht, aber eine ungute Härte, ein Mangel an Liebe zu Menschen. Und früher oder später spüren das die Leute. Und man muss auch dann sich trennen können von Mitbrüdern, die beratungsresistent sind. Hatte ich auch viele negative Erfahrungen. Und man muss einfach auch ständig bereit sein zu lernen. Ich bin ja auch für die Einstellung von Leuten zuständig. Gut, das macht wieder der Geschäftsführer, aber man muss genau hinschauen. Früher habe ich Leute eingestellt, nur weil sie offen ein Kreuzchen getragen haben, als der fromm. Heute ist das eher ein Grund, das nicht zu tun. Denn entweder habe ich die Spiritualität in mir oder ich habe sie nicht und dann brauche ich nicht äußere Zeichen, die das jetzt sozusagen demonstrieren. Also es ist schon eine sehr fordernde Aufgabe und letztlich ist später noch die Priesterweihe mit hinein. Es ist kein Radio hochgekommen, das nicht einen Priester an der Spitze hat. Das Radio ist angefochten, aber ich sage mir immer wieder, durch die Priesterweihe ist Christus in mir wirksam, nicht ich in eigener Kraft. Und an dem müssen die Mächte der Finsternis erst einmal vorbeikommen. Also wir haben die Aufgabe, wie ein Felsen der Brandung zu stehen, dass die Felsen sich gleichsam an uns auch brechen, was natürlich nicht lustig ist, wenn das so antobt und andonnert. Aber wir haben die Aufgabe, schützend uns vor das Radio zu stellen und vor die Mitarbeiter, dass die in Ruhe ihren Auftrag erledigen können. Also es ist sehr schön, weil die Rückmeldungen der Zuhörer großartig sind. Wir können damit auch geistlich ein Land prägen, andere Nationen wie in Afrika auf die Füße helfen, aber es ist auch sehr herausfordernd. Mhm. Und das war vielleicht, möchte ich fast zum Schluss sagen, der große Fehler, der bei Leitern von geistlichen Gemeinschaften begangen worden ist, die dann sexuelle Verfehlungen begangen haben. Man hat gemeint, ja, das ist also ein großartiger Gründer, das ist ja ein Heilig, man hat vergessen, für die Leute zu beten. Beten Sie für uns. Danke.
0: Ich weiß, dass viele, viele wirklich auch für uns als Programmdirektoren beten. Radio Horeb hat ja einen gewaltigen Expansionskurs hinter sich. Jetzt seid ihr 55 Mitarbeitende, 1000 ehrenamtliche Mitarbeitende verteilt in ganz Deutschland. Was ist jetzt vielleicht als letzte Frage für dich in dieser Zeit, du bist ja bald 25 Jahre jetzt Programmdirektor von Radio Horeb, so das Highlight oder einfach so zusammengefasst, was ist das Wesentliche jetzt an dem, was du erlebt hast bei Radio Horeb?
1: Dass Menschen Haus und Herz öffnen, dass Menschen ihre Herzen öffnen für uns und dass wir sie geistlich begleiten dürfen. Wir haben jetzt in dieser Corona-Zeit Rückmeldungen bekommen, weil die Leute gezwungen waren, zu Hause zu sein, derart, dass sie gesagt haben, diese Ansprachen von ihnen haben mein Leben völlig umgekrempelt, im guten Sinn. Sie haben den Sinnhorizont eröffnet. Und das ist das Wesentliche, ein Privileg, Thomas, dass wir in die Häuser eintreten dürfen, das ist das Äußere, aber dass die Menschen uns auch ihre Herzen öffnen, dass wir ihren Begleiter zum Himmel sein dürfen. Das ist das, könnte jetzt viele Einzelheiten erzählen, auch mit Amédée Grab, eurem früheren Bischof von Chur. Ganz, ganz tiefe väterliche Begegnungen, die mir unheimlich geholfen haben. Aber so dieses Privileg, Menschen geistig begleiten zu dürfen, ihnen zu helfen, dass sie ihren Lebensweg christlich gestalten können, das ist das Besondere.
0: Schön, das alltägliche Wunder eigentlich von Radio Maria, Radio Horeb. Richard genau. Kocher, ganz herzlichen Dank für den Einblick in deine Berufungsgeschichte, in dein Wirken als Priester, als Programmdirektor von Radio Horeb. Darf ich dich zum Schluss noch bitten, dass du auch für uns, für unsere Hörerfamilien betest und dann deinen priesterlichen Segen uns spendest?
1: Das werde ich tun, ich verspreche es. Im Namen des Vaters, des Sohnes und des Heiligen Geistes. Amen.
0: Amen.
1: Wo auch immer Menschen uns jetzt hören, bitte ich dich, Herr, dass sie die Türen ihres Herzens öffnen für deinen Segen. Herr, wirke du durch mich. Die Kraft deines Geistes möge jetzt durch diesen Segen in die Herzen fließen, besonders dort, wo Menschen verängstigt sind, also an dieser Krise, wo sie nicht wissen, wie es weitergeht, vielleicht um ihren Job bangen. Gib du ihnen innere Sicherheit, Kraft. Lass sie erkennen, wer auf Gott vertraut, der braucht im tiefsten, im Innersten nie Angst haben. Es gibt immer einen Weg, es gibt immer eine Zukunft. In dieser Gewissheit segne sie und behüte sie auf die Fürsprache der Gottesmutter Maria, der mächtige Gott, der Vater, der Sohn und der Heilige Geist.
0: Amen. Amen. Ganz herzlichen Dank dir, lieber Richard, und weiterhin Gottes reichen Segen für dein Wirken auf all deinen Wegen.
1: Danke, alles Gute, machen Sie es gut.
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Nachrichten aus Kirche und Welt direkt aus der aktuellen Redaktion von Radio Horeb im Studio Johannes Wiczorek. New York. Eine Ordensgemeinschaft, die sich seit mehr als 100 Jahren kostenlos für Krebspatienten im Endstadium kümmert, klagt gegen ein Antidiskriminierungsgesetz im US-Bundesstaat New York. Die Dominikanerinnen von Hawthorne sehen ihre Religionsfreiheit eingeschränkt. Das Gesetz soll queeren Menschen in Pflegeeinrichtungen vor Benachteiligung schützen. Es verpflichtet Einrichtungen unter anderem dazu, die selbstgewählte Geschlechtsidentität von Patienten anzuerkennen und Mitarbeiter entsprechend zu schulen. Die Schwestern lehnen einzelne Vorgaben aus Glaubensgründen ab. Bei Verstößen drohen Geldstrafen oder der Entzug der Betriebserlaubnis. Unterstützung erhalten die Ordensschwestern von der US-Regierung. Der Fall landet nun vor Gericht. Berlin-Nürnberg. Heute startet das Kompetenzzentrum Leistungsmissbrauch. Es ist angeschlossen an die Bundesagentur für Arbeit. Damit sollen die Bereiche Bürgergeld, Kindergeld und Arbeitslosengeld zusammengefasst und gezielt auf Missbrauch untersucht werden. Bundesarbeitsministerin Bärbel Baas von der SPD hatte angekündigt, gegen Sozialleistungsmissbrauch und gegen organisierte Clankriminalität in diesem Bereich vorzugehen. Betrugsmaschen beim Bürgergeld beschäftigen die Bundesagentur für Arbeit demnach massiv. Allein im vergangenen Jahr gab es bundesweit laut Angaben mehr als 110.000 Fälle von möglichem oder nachgewiesenem Leistungsmissbrauch. Köln. In der katholischen Kirche St. Pius startet am Sonntag ein 6-tägiger Einführungskurs zur Katechese des Guten Hirten. Die Fortbildung führt in die religiöse Bildung von Kindern im Alter von 3 bis 6 Jahren auf Grundlage der Montessori-Pädagogik ein. Der Kurs richtet sich an Seelsorger, Pädagogen, Eltern und alle Interessierten. Eine kurzfristige Anmeldung ist aktuell noch möglich. Veranstalter sind der Verein Katechese des Guten Hirten Deutschland und das Erzbistum Köln. Weitere Informationen gibt es unter www.katechesedesgutenhirten.de. In eigener Sache. Ab heute können sich Interessierte für die Radio Horeb Hörerreise zum afrikanischen Marienerscheinungsort Kibeo in Ruanda anmelden. Die Reise findet vom 29. Januar bis 6. Februar 2027 statt. Unter der Leitung von Pfarrer Peter Meyer und Diakon Michael Wielert findet die Reise unter dem Motto Versöhnung und Berufung statt. Anmeldungen sind über das Bayerische Pilgerbüro in München möglich. 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Das waren Meldungen aus Kirche und Welt. 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

0: Jesus begegnen im Johannesevangelium und heute geht es um die Heilung eines Blindgeborenen. Sie hören die Spiritualität hier bei Radio Horeb und Radio Maria. Es grüßt Sie ganz herzlich Stefanie Feil. Schön, dass Sie mit dabei sind. Gott selbst ist lebendige Beziehung, ist Begegnung, Vater, Sohn und Heiliger Geist, eins in der Liebe. Und Liebe will sich verschenken. Gott möchte uns hineinnehmen in diese Beziehung der Liebe und der Fülle des Lebens. Dazu ist der Mensch geworden und für uns gestorben, damit wir ihm begegnen können, schon hier und jetzt, in den Sakramenten, in seinem Wort, in Menschen, die ihn erlebt und sein Wort aufgeschrieben haben. Ein solcher Zeuge ist der Apostel Johannes, er, der an der Brust Jesu geruht hat. Er hat ihn wohl am besten gekannt, neben Maria, der Mutter Jesu. Und so schauen wir heute ins Johannesevangelium, Gottes Wort in Menschenwort. Und wir tun das gemeinsam mit Schwester Clarissa Strenisco von den apostolischen Schwestern des heiligen Johannes, eben dieses Apostels, der auch der Ordenspatron der Gemeinschaft ist. Schwester Clarissa ist uns jetzt live zugeschaltet aus Saint-Jean-le-Blanc in Frankreich, wo sie als Oberin den Konvent leitet. Ein herzliches Willkommen, Schwester Clarissa.
1: Ja, grüß Gott, liebe Frau Feil. Grüß Gott, liebe Hörerinnen und Hörer von Radio Horeb und Radio Maria.
0: Ja, wir freuen uns, dass Sie bei uns sind. Jesus begegnen im Johannesevangelium. Das ist unsere Reihe und heute geht es um die Heilung eines Blindgeborenen bei Johannes im 9. Kapitel. Da finden Sie diese Stelle, liebe Hörerinnen und Hörer, wenn Sie mitlesen möchten. Ja, dann freuen wir uns auf Ihre Betrachtung, Schwester Clarissa.
1: Ja, liebe Hörerinnen und Hörer, in dieser Sendereihe möchten wir Jesus im Johannesevangelium begegnen. Der Evangelist Johannes, er begleitete Jesus während seines ganzen apostolischen Lebens. Und als Apostel war er von Beginn des öffentlichen Wirkens Jesu an dabei, bis hin zu seinem Leiden, seinem Tod am Kreuz und auch der Grablegung. Und gemeinsam mit Petrus lief er auch zum leeren Grab und wurde der Zeuge der Auferstehung seines Herrn. Er sah das leere Grab, er sah die Leinenbinden und er glaubte. Johannes ist also dieser authentische Zeuge der Wahrheit, des Lichts und auch der Liebe. Das Symbol des Evangelisten Johannes ist der Adler. Und dieses Tier versinnbildlicht, dass der heilige Johannes ein Theologe ist, der sich wie ein Adler über die menschliche Geschichte hinaus erhebt und die Tiefen Gottes erforscht. Er führt den gläubigen Leser in die Tiefe des Glaubens ein und öffnet den Blick für das große Geheimnis Gottes. Das passiert natürlich auch oder vor allem durch das Wirken des Heiligen Geistes. Johannes schrieb sein Evangelium, damit wir glauben, dass Jesus der Messias ist, der Sohn Gottes. Und damit wir durch den Glauben das Leben haben in seinem Namen. Und Johannes berichtet in seinem Evangelium ganz ausführlich über mehrere tiefe Begegnungen. Und jede dieser Begegnungen lässt uns ein bisschen tiefer den Herrn entdecken. Seine Art, ja, den Menschen anzuschauen, ihm zu antworten, in ihm seine Sehnsucht nach mehr zu wecken, ja, und ihn somit in eine wahre Freiheit und Liebe zu führen. In das wahre Glück, in die Glückseligkeit, ja, zu einem Leben, zu dem wir erschaffen wurden. Und liebe Hörerinnen und Hörer, in dieser Sendung schauen wir auf die Heilung eines Blindgeborenen. Diese Erzählung, sie zieht sich durch das gesamte 9. Kapitel des Johannesevangeliums. Wenn Sie mitlesen möchten, können Sie jetzt Ihre Bibel im 9. Kapitel des Johannesevangeliums aufschlagen. Wir beginnen mit dem Vers 1. Das letzte Mal haben wir die Begegnung des Herrn mit der Ehebrecherin betrachtet. Das war im 8. Kapitel des Johannesevangeliums. Und danach hatte Jesus eine heftige Auseinandersetzung mit den Pharisäern im Tempel, die wir gesehen haben. Er wurde von ihnen angeklagt, da er Gott seinen Vater nannte und auch angab, vor Abraham gelebt zu haben. Und die Lage zwischen den religiösen Führern der Zeit und Jesus, sie spitzte sich immer mehr zu. Die Situation eskaliert so weit, ja, dass die Pharisäer Steine aufhoben, um sie auf ihn zu werfen. Jesus, er verbarg sich, er verließ den Tempel. Und dann beginnt das 9. Kapitel des Johannesevangeliums. Wir lesen dort, er sah einen Mann, der seit seiner Geburt blind war. Jesus sieht einen blinden Menschen, dessen Namen uns nicht bekannt ist. Die Bibel nennt den Namen des Blindgeborenen nicht. Jesus kann ihn sehen, doch der Blinde sieht den Heiland nicht. Vielleicht hört er ihn auf sich zukommen, wenn ein Sinn beeinträchtigt ist oder nicht mehr richtig funktioniert, sind oft die anderen Sinne stärker ausgeprägt. Die Jünger, die mit Jesus unterwegs waren und von ihm unterrichtet wurden, sie fragten ihren Meister, als sie den Blinden sehen, Rabbi, wer hat gesündigt, er selbst oder seine Eltern, sodass er blind geworden ist? Ja, liebe Hörerinnen und Hörer, diese Frage, wer hat gesündigt? Wer ist schuld? Diese Frage ist eine der grundlegenden Fragen, die sich durch die ganze Menschheitsgeschichte zieht. Es geht um das schwer zu verstehende Leid, das unbegreifliche Böse. Ja, was verbirgt sich dahinter? Diese Frage, irgendjemand muss doch an dieser Katastrophe, an diesem großen Schicksalsschlag schuld sein. Und wenn wir die Nachrichten sehen und von schweren Verbrechen oder Unglücken hören, ist es oft der dritte oder vierte Satz, mit dem die Reporter die Zuschauer beruhigen, indem sie erklären, wer an dieser schlimmen Sache schuld ist. Denn in dem Wissen, wenn man weiß, wie dieses Unglück passiert ist, kann man das nächste Mal es anders machen und dieses Unglück verhindern. Ja, hinter dieser Frage, wer hat gesündigt, steht dieser alte Volksglaube, dass eine Krankheit eine Bestrafung Gottes für eine Sünde ist, ja, für einen Ungehorsam gegenüber den Geboten Gottes. Im Buch Levitikus finden wir eine Stelle, die davon spricht. Gott sagt zu seinem Volk Israel beim Bundesschluss auf dem Berg Sinai, aber wenn ihr auf mich nicht hört und alle diese Gebote nicht befolgt und meinen Bund brecht, so tue auch ich euch Folgendes an. Ich biete gegen euch Entsetzen auf, Schwindsucht und Fieber, die das Augenlicht zum Verlöschen bringen und den Atem ersticken. Ja, liebe Hörerinnen und Hörer, da dieser Mann schon von Geburt an blind war, war es für die Jünger die logische Schlussfolgerung, dass seine Eltern eine Sünde begangen hatten, wofür ihr Sohn bestraft wurde. Und wie antwortet Jesus auf die Frage seiner Jünger? Er hätte eine philosophische und theologische Rede über das Böse halten können, um alle Anwesenden die Wurzel des Übels erklären zu können. Ja, er hätte über die große Frage des Warums des ungerechten Leides sprechen können. Und auch die Frage des Handelns oder auch des Nichthandelns Gottes. Ja, warum gibt es das Böse, wenn Gott existiert? Ist Gott ungerecht oder ist er vielleicht machtlos? Wie antwortet Jesus? Die Bibel sagt uns im 9. Kapitel des Johannesevangeliums im Vers 3, Jesus sagt, weder er noch seine Eltern haben gesündigt, sondern die Werke Gottes sollen an ihm offenbar werden. Ja, der Meister beantwortet die Frage nach dem Bösen nicht direkt. Seine Antwort gibt einen tiefen Einblick darin, wie er die Dinge sieht. Er kam nicht, um die Frage des Warums des Leids zu beantworten. Diese Frage lässt sich mit menschlicher Vernunft, also diese Frage des Leids, lässt sich mit der menschlichen Vernunft nicht beantworten. Ja, sie lässt sich nicht erfassen. Dafür brauchen wir die Leiter. Wir sollen die Leiter anlegen, die uns nach oben schauen lässt, unserem Ziel entgegen. Es ist das Schauen mit dem oder in dem Ewigkeitsblick hier auf Erden. Es ist ein regelrechter Perspektivenwechsel. Und in diesem Ewigkeitsblick betrachten wir das Leid aus dem Blick der Ewigkeit und bewerten es aus dieser neuen Perspektive, aus der Perspektive des Ostergeheimnisses. Jesus lehrt uns nicht, das Warum des Bösen zu verstehen, sondern uns in den Dienst der Leidenden zu stellen. Der Meister leugnet nicht das Böse. Ja, das Leid existiert. Er selbst wird es am Tod, am Kreuz, auf schreckliche Weise erleben. Jesus ist uns den Weg vorausgegangen und wir wissen, wohin dieser Weg führt. Mit seiner Antwort legt der Herr die alte Theologie des Leidens im Alten Testament neu aus. Er selbst sagt ja von sich, denkt nicht, ich bin gekommen, um das Gesetz und die Propheten aufzuheben. Ich bin nicht gekommen, um aufzuheben, sondern zu erfüllen. Nicht die Frage der Schuld interessiert den Herrn, sondern was Gottes Gnade aus dieser Situation macht und auch machen kann. Das Gute wird immer siegen. Alles liegt in Gottes Hand. Das wissen wir im Glauben und das ist auch die frohe Botschaft der Heiligen Schrift. Der heilige Paulus schreibt im Römerbrief, wir wissen aber, dass denen, die Gott lieben, alles zum Guten gereicht. Gott schickt nicht das Leid, sondern er lässt das Leid zu, aus Gründen, die wir oft hier auf Erden nicht verstehen. Und Jesus sagt weiter, wir müssen, solange es Tag ist, die Werke dessen vollbringen, der mich gesandt hat. Es kommt die Nacht, in der niemand mehr wirken kann. Solange ich in dieser Welt bin, bin ich das Licht der Welt. Die Mission Jesu besteht darin, Licht auf dieser Welt zu sein. Und schon im 8. Kapitel des Johannesevangeliums offenbart er von sich selbst, ich bin das Licht der Welt. Wer mir nachfolgt, der wird nicht wandeln in der Finsternis, sondern wird das Licht des Lebens haben. Das zentrale Thema dieser Begegnung ist, dass der Blindgewordene vom Herrn ins Licht geführt wird. Zuerst einmal körperlich und dann auch auf der spirituellen Ebene. Auf diesen beiden Ebenen baut die gesamte Erzählung auf. Und dann beginnt Jesus mit der Wunderheilung. Das Evangelium schreibt, Jesus spuckte auf die Erde. Dann machte er mit dem Speichel einen Teig, strich ihn den Blinden auf die Augen. Die Erde, die Jesus mit seinem Speichel vermischt, erinnert uns an die Geste des Schöpfungsberichts im Buch Genesis. Gott formte den Menschen aus Lehm und blies in seine Nase den Lebensatem. Und Jesus kommt in die Welt, um den Menschen neu zu schaffen. Er möchte jedem Menschen seine ursprüngliche Würde wiedergeben, die er durch die Erbsünde verloren hat. Der heilige Augustinus, er schreibt, Gott hat uns geschaffen ohne uns. Er wollte uns aber nicht retten ohne uns. Ja, liebe Hörerinnen und Hörer, um neu geschaffen zu werden, lässt Gott jedem Menschen die Freiheit. Er tut es nicht ohne unsere Zustimmung und ohne unser Mittun. Und deshalb sagt Jesus auch zu den Blinden, geh und wasch dich in dem Teich Schiloach. Das bedeutet der Gesandte. Jesus sendet also den Blinden, dessen Augen vom Brei des Herrn bedeckt waren. Er soll zum Teich Schiloach gehen, um sich zu waschen. Der Teich war eine Zisterne in der Unterstadt Jerusalems und er wurde von dem berühmten Kanal des Hiskia gespeist und trug den Namen Schiloach. An diesem Teich gab es ein Brunnenbecken des Herodes mit einem Säulengang und bei der Feier des Laufhüttenfestes begab man sich in einer Prozession dorthin und schöpfte das Wasser, das dann zum Tempel hinaufgetragen wurde. Hier sollte der Blindgeborene sich waschen, um wieder sehen zu können. Ja, das Evangelium berichtet uns weiter, und der Mann ging fort und wusch sich, und als er zurückkam, konnte er sehen. Ja, der Mann, er gehorcht dem Wort des Herrn und er macht sich auf den Weg. Vielleicht hatte er einen Begleiter mit sich, der ihn führte, oder er ging möglicherweise allein, da er den Weg kannte. Das verrät uns die Bibel nicht. Das Wichtigste ist, dass er sich auf den Weg machte. Was dachte sich der Blinde wohl unterwegs? Sicherlich trug er die große Hoffnung in sich, geheilt zu werden. Und Jesus belohnte seinen Glauben. Er kann wieder sehen. Eine neue Welt eröffnete sich ihm. Ja, was muss das für ein wunderbares Ereignis für ihn gewesen sein? Viele Exegeten sehen in dieser Passage eine Präfiguration, das heißt ein Vorausbild auf die Taufe hin. Durch das göttliche Wort und durch diese Geste empfängt der Blindgeborene das Licht als Zeichen der Gnade Gottes, das ihm neues Leben schenkt. Danach ist der Geheilte gesendet, die frohe Botschaft zu verkünden. Und daher ist es sicherlich kein Zufall, dass der Teich Schiloach mit dem Wort Gesandter übersetzt wird. Ja, liebe Hörerinnen und Hörer, in der Musikpause können wir all das nochmal nachklingen lassen und den Herrn bitten, auch unsere Augen zu öffnen.

0: Jesus begegnen im Johannesevangelium, das ist unsere Spiritualität hier bei Radio Horeb und Radio Maria mit Schwester Clarissa Strinisco von den Apostolischen Schwestern des heiligen Johannes. Heute sprechen wir über die Heilung eines Blindgeborenen bei Johannes im 9. Kapitel. Da finden Sie diese Stelle und wir freuen uns auf weitere Gedanken von Schwester Clarissa.
1: Ja, liebe Hörerinnen und Hörer, eigentlich ist die Heilungserziehung nach dem Vers 7 abgeschlossen. Der Blinde geht zum Teich, er wäscht sich, wie Jesus ihn aufgefordert hatte, und er kann sehen. Doch bei dieser Begegnung schließt sich ein längeres Nachspiel an. Der Geheilte wird von den Nachbarn und auch den Pharisäern mit Fragen gelöchert. Und auch seine Eltern werden von den Pharisäern ausgefragt. Und am Ende der Erzählung begegnet Jesus ein zweites Mal dem Geheilten und auch den Pharisäern. Und so füllt diese Begegnung ein ganzes Kapitel im Johannesevangelium. Und zwar das 9., wie wir gesehen haben. Das lange Nachspiel beginnt mit den Nachbarn und Bekannten des Geheilten. Sie sehen ihn wieder, doch sie sind sicherlich überrascht, dass er nicht mehr bettelt. Auch hat sich möglicherweise sein Gesichtsausdruck etwas verändert und vielleicht auch seine Körperhaltung. Der Blindgeborene sieht nun. Ja, er ist derselbe und zugleich ist er ein anderer. Die Bekannten fragten sich, ist das nicht der Mann, der da saß und bettelte? Ja, ist er es wirklich? Oder ist es vielleicht jemand, der ihm ähnlich sieht? Und die Meinungen der Nachbarn gehen auseinander. Im Vers 8 lesen wir, einige sagten, er ist es, andere sagten, nein, er sieht ihm nur ähnlich. Und der Geheilte muss selbst sprechen und gibt Klarstellung. Er erzählt zum ersten Mal den Wundervorgang. Und er gibt auch zum ersten Mal Zeugnis von Jesus, seinem Wundertäter. Ja, der Mann muss selbst aussprechen, um die Zweifel zu beseitigen. Und er sagt, ich bin es, ja. Der Mann, der vor euch steht, er war der Blinde, der gebettelt hat. Ich bin es wirklich. Ja, und Sie können sich vorstellen, seine Bekannten sind neugierig geworden. Ja, wie kommt es, dass er jetzt sehen kann? Seine Eltern haben sicherlich alles versucht, alle Heilsmittel ausgeschöpft, damit er sein Augenlicht gebrauchen kann. Und jetzt kann er sehen. Irgendetwas muss doch passiert sein. Und nachdem der Geheilte seine Identität bestätigt hat, möchten die Nachbarn genau wissen, was passiert ist. Und der Blindgeborene erzählt ihnen, was ihm widerfahren ist. Er sagt, der Mann, der Jesus heißt, machte einen Teig, bestrich damit meine Augen und sagte zu mir, geh zum Schiloach und wasch dich. Ich ging hin, wusch mich und konnte sehen. Ja, liebe Hörerinnen und Hörer, der Mann berichtet über seine Heilung. Er erklärt, was passiert ist. Und er wählt genau die gleichen Worte wie die Erzählung. Ich denke, ein Deutschlehrer würde hier vermutlich den roten Stift verwenden und kritisch anmerken, Wiederholung. Der Geheilte kennt Jesus mit Namen. Der Name Jesu bedeutet übersetzt Gott rettet. Aber er weiß zu diesem Zeitpunkt noch nicht wirklich, wer Jesus ist. Vermutlich hält er ihn für einen Wunderheiler. Und seine Nachbarn und Bekannten wollen Jesus kennenlernen. Doch der Geheilte, er weiß nicht, wo er ist. Die Bibel berichtet uns weiter, da brachten sie den Mann, der blind gewesen war, zu den Pharisäern. Der Geheilte wird also von diesen Personen zu den Pharisäern gebracht. Sicherlich deshalb, da im Gesetz des Moses bestimmt war, dass Geheilte besonders bei Hauterkrankungen, die der Lepra-Krankheit ähnelten, einen Priester vorgeführt werden sollten. Und dieser musste seine Heilung bestätigen. Das passierte bei plötzlich und vor allem bei unerklärlichen Genesungen. Und natürlich wollten auch die Pharisäer genau wissen, wie der Kranke geheilt wurde. Und er wiederholt geduldig den Bericht, den er soeben seinen Bekannten erzählt hatte. Doch er verkürzt seinen Bericht. Und die Situation spitzt sich zu. Denn Jesus hatte den Kranken an einem Sabbat geheilt. Er hat also an einem Sabbat, dem Ruhetag des Volkes Israel, Lehm geformt und dem Kranken die Augen geöffnet. Das galt als Arbeit und verstoß somit gegen das Sabbatgebot. Und im biblischen Text lesen wir weiter, einige der Pharisäer sagten, dieser Mensch ist nicht von Gott, weil er den Sabbat nicht hält. Andere aber sagten, wie kann ein sündiger Mensch solche Zeichen tun? So entstand eine Spaltung unter ihnen. Tja, liebe Hörerinnen und Hörer, eine Spaltung entsteht also unter den Pharisäern. Einige machen auf die Größe des Wunders aufmerksam und weisen darauf hin, dass sündige Menschen ein solches Wunder nicht vollbringen können. Und andere pochen darauf, dass Jesus an einem Sabbat den Menschen geheilt hat und folglich gegen Gottes Gesetz verstößt und nicht von Gott ist. Ja, die Pharisäer tun sich schwer, die tiefere Bedeutung der Gesetze zu verstehen. Sie befolgen die Vorschriften oft nur rein äußerlich. Und ich denke, sie haben das Sabbatgesetz falsch verstanden. Jesus ist gekommen, nicht um das Gesetz aufzuheben, sondern um es zu erfüllen. Indem Jesus den Blindgeborenen von seiner Blindheit heilte, brach er nicht das Gesetz, im Gegenteil. Er vollbrachte ein Werk, das besonders gut zu diesem Tag passt. Er heilte, er befreite den Blinden. Das erinnert uns an die wiedergewonnene Freiheit, den Auszug aus der Sklaverei in Ägypten und zugleich an die Schöpfung. Jesus schenkt dem Kranken eine Wiedergeburt. Er schenkt ihm eine neue Freiheit. Er kann nun im Lichte Gottes sehen. Und es entsteht also eine Spaltung unter den Pharisäern. Die Pharisäer sind sich uneinig und wenden sich schließlich an den geheilten Mann und befragen ihn mit den Worten, was sagst du selbst über ihn? Er hat doch deine Augen geöffnet. Ja, und die Antwort des Geheilten ist eindeutig. Jesus ist ein Prophet. Diese Antwort zeigt uns, dass Jesus den Mann innerlich berührt hat.

fragten sie, ist das euer Sohn, von dem ihr sagt, dass er blind geboren wurde? Wie kommt es, dass er jetzt sieht? Ja, jetzt müssen die Eltern ran. Das Evangelium spricht jetzt von den Juden. Sie weigern sich, an das Wunder des Herrn zu glauben. Sie haben den Verdacht, dass die leiblichen Eltern über den Zustand des Kranken nicht die Wahrheit sagten. Und an zwei Tatsachen zweifeln die Juden. Erstens, dass der Blindgeborene das Augenlicht wiedergefunden hat. Und zweitens, dass er sogar jemals blind gewesen war. Und die Eltern sollen auch bestätigen, dass das überhaupt ihr Sohn ist. Ja, die Juden, sie suchen nach Beweisen. Die Identität des Blindgeborenen wird hier zum zweiten Mal in Frage gestellt. Zuerst von seinen Nachbarn, die ihn aufgrund seiner Verwandlung nicht mehr erkannten, und jetzt auch von den Juden, die anzweifeln, dass er der Sohn seiner Eltern ist. Die Eltern sagen klar, was sie wissen. Sie sagen auch offen, was sie nicht wissen. Sie antworten, wir wissen, dass er unser Sohn ist und dass er blind geboren wurde. Wie es kommt, dass er jetzt sieht, das wissen wir nicht. Und wer seine Augen geöffnet hat, das wissen wir auch nicht. Frag doch ihn selbst. Er ist alt genug und kann selbst für sich sprechen. Ja, die Eltern des geheilten Mannes reagieren überraschend. Man würde vielleicht erwarten, dass sie sich freuen und Gott danken. Doch stattdessen sind sie vorsichtig und ich denke auch ein bisschen ängstlich. Sie bestätigen, dass es ihr Sohn ist. Sie sagen auch, dass er blind war und jetzt sehen kann. Mehr wollen sie aber nicht sagen. Sie wissen offenbar mehr, als sie zugeben. Und dennoch wollen sie nicht mehr sagen und sich aus der Sache heraushalten. Sie übergeben ihren Sohn somit den Juden. Er selbst soll ihnen sagen, wie es geschehen ist. Der Grund für ihr Schweigen ist möglicherweise die Furcht vor den religiösen Führern. Sie haben sicherlich Angst, aus der Synagoge ausgestoßen zu werden, denn die Juden hatten schon beschlossen, jeden, der ihn als Christus bekenne, aus der Synagoge auszustoßen. Das ist ein Satz aus der Bibel, aus den Evangelien. Im Judentum konnte jemand aus der Synagoge ausgeschlossen werden für eine Woche, für einen Monat oder sogar für immer. Und deshalb ist es gut vorstellbar, dass die Eltern Angst vor einer solchen Strafe hatten. Und diese Angst hinderte sie, offen über das Wunder zu sprechen. Ja, sie trauten sich nicht, für die Wahrheit einzustehen. Und der Konflikt zwischen den jüdischen Führern und Jesus steht nun im Mittelpunkt der Erzählung. Von Anfang an wird deutlich, durch diese Heilung sollen die Werke Gottes offenbar werden, wie wir im Vers 3 gesehen haben. Das ist das Werk Gottes, dass ihr an ihn glaubt, den er gesandt hat. Ja, liebe Hörerinnen und Hörer, Jesus, er lädt auch jeden Einzelnen von uns ein, sein Werk zu vollbringen. Er schenkt uns seinen Blick und macht uns bereit, ihm nachzufolgen, wenn wir unser Ja dazu geben. Dieses Geheimnis betrachten wir während der Liedpause.

0: Die Heilung eines Blindgeborenen, das betrachten wir in der Spiritualität hier bei Radio Horeb und Radio Maria. Nach seiner Heilung wird der Blindgeborene mit Fragen gelöchert, er stößt auf Widerstand, Gelegenheit, erstes Zeugnis zu geben. Wie geht es weiter in dieser Begegnung mit den Pharisäern? Und das erfahren wir jetzt von Schwester Clarissa Strenescu.
1: Liebe Hörerinnen und Hörer, nachdem die Eltern des Geheilten vermutlich aus Angst vor den jüdischen Autoritäten keine weiteren Aufkünfte geben wollten, riefen die Pharisäer den Mann ein zweites Mal zu sich und sagten zu ihm: Gib Gott die Ehre. Wir wissen, dass dieser Mensch ein Sünder ist. Ja, eine zweite Befragung beginnt mit den Worten: Gib Gott Ehre. Diesem Ausspruch fordern die Pharisäer den Geheilten nicht dazu auf, Gott für das Wunder zu danken. Die Wendung Gib Gott die Ehre ist vielmehr eine feierliche Aufforderung, die Wahrheit zu sagen, ja, ein wahrheitsgemäßes Geständnis abzulegen. Diese zweite Befragung können wir auch als Verhör bezeichnen. Die Pharisäer versuchen, den Mann mit ihren Fragen durcheinander zu bringen, ja, zu verunsichern. Immer wieder werden die gleichen Fragen gestellt, jedes Mal auf etwas andere Weise, um den Geheilten falsche Antworten herauszulocken. Ja, das ist ihre theoretische Strategie. Ihr eigentliches Ziel ist nicht die Wahrheit, sondern es geht ihnen im Grunde genommen darum, Gründe und Argumente zu finden, um Jesus zu verurteilen. Ja, diese rhetorische Strategie. Und noch einmal erzählt er den Heilungsbericht, aber er erzählt ihn verkürzt. Der Geheilte lässt die Befragung geduldig über sich ergehen. Und dabei zeigt er eine bemerkenswerte Klugheit. Er antwortet knapp und sachlich und fügt nichts hinzu, was die religiösen Führer gegen ihn oder gegen Jesus verwenden könnten. Ja, man könnte beinahe meinen, er habe einen Kurs besucht, in dem man lernt, mit manipulativen Fragen umzugehen. Die Pharisäer finden keinen Angriffspunkt und sind gleichzeitig uneins. Auf der einen Seite hat Jesus ein außergewöhnliches Zeichen vollbracht, auf der anderen Seite tat er es an einem verbotenen Tag, nämlich am Sabbat. Deshalb bitten sie den Mann noch einmal, also ein drittes Mal zu erzählen, was Jesus mit ihm gemacht hat und wie er ihm die Augen geöffnet hat. Der Geheilte lässt sich nicht aus der Ruhe bringen und er wird auch ironisch. Er antwortet ihnen: Ich habe es euch bereits gesagt, aber ihr habt nicht gehört. Warum wollt ihr es noch einmal hören? Wollt etwa auch ihr seine Jünger werden? Tja, mit seiner Antwort bittet er die Pharisäer, besser zuzuhören. Er hat keine Angst vor ihnen wie seine Eltern. Er sagt, was er denkt. Wenn die religiösen Führer bereit sind, Jünger Jesu zu werden, ist auch er bereit, seine Heilungsgeschichte nochmal zu wiederholen. Denn ein Jünger ist jemand, der durch Wiederholung, durch aufmerksames Zuschauen, ja, durch das Zuhören lernt, den Schritten seines Meisters zu folgen. Ja, das wollten die Pharisäer nicht auf sich sitzen lassen. Und sie begannen, den Mann zu beschimpfen und sie sagten zu ihm: Du bist ein Jünger dieses Menschen, wir aber sind Jünger des Moses. Wir wissen, dass zu Mose Gott gesprochen hat, aber von dem da wissen wir nicht, woher er kommt. Ja, liebe Hörerinnen und Hörer, die Gegensätze werden immer klarer. Du und wir. Du bist Jünger des Jesus und wir sind Jünger des Mose. Du kennst Jesus und wir kennen Mose. Das Wort des Geheilten trifft die religiösen Führer nicht. Sie kennen die Heilige Schrift und können sie auslegen, doch ihr Wissen bleibt im Kopf. Es erreicht nicht ihr Herz und verändert weder ihr Leben noch ihre Beziehung zu Gott. Ja, wie schade. Doch der Geheilte lässt sich auch durch diese Aussage der religiösen Führer nicht einschüchtern. Unbeeindruckt antwortet er wieder, ja, auch mit einer gewissen Schlagfertigkeit und einem Hauch von Ironie. Darin liegt ja das Erstaunliche, dass ihr nicht wisst, woher er kommt. Dabei hat er doch meine Augen geöffnet. Der Geheilte bekennt sich zu Jesus. Er ist seinem Retter treu und er beginnt, die Lehrer zu belehren. Wir wissen, dass Gott Sünder nicht erhört. Wer aber Gott fürchtet und seinen Willen tut, den erhört er. Noch nie hat man gehört, dass jemand die Augen eines Blinden geöffnet hat. Wenn dieser nicht von Gott wäre, dann hätte er gewiss nichts ausrichten können. Ja, liebe Hörerinnen und Hörer, die Situation hat sich beinahe umgekehrt. Die Schriftgelehrten, die sich als die Wissenden ausgeben, erkennen nicht, was hier passiert, oder sie wollen es einfach nicht erkennen. Ein armer ehemaliger Bettler, der von Geburt an blind war und nun geheilt wurde, muss es ihnen erklären mit überraschend großer, ja, innerer Klarheit, mit Vernunft und auch mit Weisheit. Das erinnert uns vielleicht an das Versprechen Gottes im Lukas-Evangelium. Wenn sie euch aber ausliefern, macht euch keine Sorgen, wie und was ihr reden sollt. Denn es wird euch in jener Stunde eingegeben, was ihr sagen sollt. Gerade das können die Pharisäer nicht länger ertragen. Als ihnen die Argumente ausgehen, greifen sie zu einem letzten Mittel. Sie stempeln den Mann ab und sie verurteilen ihn. Sie sagen zu ihm: Du bist ganz und gar in Sünden geboren und du willst uns belehren. Und sie stießen ihn hinaus. Ja, sie stempeln ihn als Sünder ab. Und Jesus erbarmt sich seiner. Er lässt ihn nicht allein. Das Johannesevangelium berichtet uns weiter. Jesus hörte, dass sie ihn hinausgestoßen hatten. Und als er ihn traf, sagte er zu ihm: Glaubst du an den Menschensohn? Ja, Jesus begegnet zum zweiten Mal dem kranken Menschen, der geheilt wurde. Das Evangelium sagt uns, dass Jesus ihn traf. Möglicherweise ging er ihm direkt entgegen. Das wissen wir nicht. Der Blindgeborene hatte Jesus körperlich noch nicht gesehen, denn Christus bestrich seine Augen und er ging im Gehorsam an den Teich, um sich zu waschen und konnte dann erst sehen. Sicherlich war ihm seine Stimme vertraut, diese liebende Stimme, die ihm sagte: Wasch dich im Teich. Jetzt sprach Jesus ihn erneut an und fragte ihn ganz feierlich, ob er an den Menschensohn glaubt. Die alles entscheidende Frage. Glauben heißt Gott auf seine Liebestat antworten und ihm vertrauen. Im Jukat lesen wir: Glauben heißt Jesus zustimmen und das ganze Leben auf seine Karte setzen. Der Geheilte antwortet Jesus nicht auf die Frage, sondern stellt eine erstaunliche Gegenfrage. Wer ist das, Herr, damit ich an ihn glaube? Ja, dieser Geheilte hat den großen Wunsch zu glauben, ja, das große Verlangen danach. Aber er versteht nicht, was genau der Menschensohn ist. Er glaubt an Jesus und bekennt ihn als seinen Retter und Heiler, aber den Menschensohn kennt er nicht. Er verbindet Jesus nicht mit dem Menschensohn. Und Jesus gibt ihm diese wunderbare Antwort. Du hast ihn bereits gesehen. Er, der mit dir redet, ist es. Ich bin es. Die Person, mit der du sprichst. Ja, es ist so, als ob Jesus sagen würde, glaube mir, ich bin der Sohn Gottes. Wie klang wohl die Stimme des Herrn? Das wissen wir nicht, doch sicherlich enthielt sie viel Liebe, Mitgefühl und auch Sanftmut. Und der Geheilte bekennt in einem Glaubensakt, ich glaube, Herr. Und er warf sich vor ihm nieder. Ja, liebe Hörerinnen und Hörer, was für eine ergreifende Antwort des Geheilten. Er spricht seinen Glauben aus und erniedrigt sich mit dem Körper vor Jesus. Und in dieser Heilung sehen wir den Glaubensweg des Mannes. Zunächst einmal gehorcht er Jesus, den er nicht kennt, und geht zum Teich und wäscht sich. Anschließend passiert das Wunder und er kann sehen. Danach bezeugt er das wunderbare Eingreifen des Herrn und legt Zeugnis für ihn ab. Er sagt, dass er ein Prophet ist. Und durch all die Fragen der Pharisäer und auch die Angriffe wächst sein Glauben an Jesus. Am Ende bekennt er seinen Glauben an Jesus und wirft sich vor ihm nieder. Der Blindgeborene erhält nicht nur körperlich sein Augenlicht, vielmehr macht Jesus ihm noch ein viel größeres Geschenk. Jesus schenkt ihm das Licht des Glaubens. Er ist somit im doppelten Sinn von Jesus, dem Licht der Welt, erleuchtet worden. Jesus hat seine körperliche und auch seine geistige Blindheit geheilt. Und Jesus antwortet ihm, um zu richten, bin ich in diese Welt gekommen, damit die Nichtsehenden sehen und die Sehenden blind werden. Ja, diese Schlussszene zeigt uns wieder einmal ein Paradox des Evangeliums. Durch das Wirken des Herrn sind Blinde sehend geworden und Sehende blind. Was bedeutet dieser rätselhafte Satz? Jesus geht vom Sichtbaren zum Unsichtbaren, vom Materiellen zum Geistlichen über. Er möchte den Menschen zu einer tiefen Wirklichkeit führen. Schritt für Schritt erhebt er ihn über das hinaus, was die leiblichen Augen wahrnehmen können, und öffnet ihnen den Blick für die göttliche Wirklichkeit. Es geht ihm um die Augen des Glaubens. Und diejenigen, die von sich selbst und ihrem Wissen überzeugt sind, die meinen, das Licht zu besitzen, befinden sich im Dunkeln, in der Finsternis. Die Armen, die Schwachen hingegen, die sich ihrer Schwäche bewusst sind und die nicht auf sich selbst vertrauen, ja, die auf Gottes Gnade bauen, empfangen von ihm das Licht des Lebens, das Licht des Glaubens, das Licht des Herzens. Der Blindgeborene hat zum Glauben an Jesus gefunden und die angeblich sehenden Pharisäer sind blind geworden. Ja, liebe Hörerinnen und Hörer, am Ende sind die Rollen vertauscht. Der Blinde sieht und die, die sich für sehend halten, sind blind. Der Geheilte wird zum Jünger Jesu. Bitten wir Jesus während der Musikpause, auch unsere Augen des Glaubens, des Herzens immer weiter für ihn zu öffnen.

0: Ja, liebe Hörerinnen und Hörer, so wie dieser Blindgeborene hat jeder von uns seine blinden Flecken, Dinge, die wir nicht sehen oder auch nicht sehen wollen. In der Begegnung mit Jesus, dem Licht der Welt, erkennen wir immer mehr unsere Schatten. Es ist wie bei der Sonne, die durch ein Fenster scheint. Auf einmal wird der Staub auf den Scheiben sichtbar. Was zuvor kaum auffiel, wird im Licht sichtbar. Ähnlich ist es in der Begegnung mit Jesus, dem Licht der Welt. Sein Licht erleuchtet und lässt uns erkennen, was in uns der Reinigung bedarf. Dafür ist Jesus Mensch geworden und dafür möchte er auch uns begegnen, um uns rein zu waschen. Und das hat er in der Taufe getan und er tut es weiterhin in jeder heiligen Beichte. Er wäscht uns rein in seinem Blut. Papst Benedikt schrieb am 3. April 2011, auch wir sind aufgrund der Sünde Adams blind geworden, doch im Taufbecken sind wir von der Gnade Christi erleuchtet worden. Die Sünde hat die Menschheit verletzt und sie zur Finsternis des Todes bestimmt, doch in Christus strahlen die Neuheit des Lebens und das Ziel auf, zu dem wir berufen sind. Gestärkt durch den Heiligen Geist empfangen wir in ihm die Kraft, das Böse zu besiegen und das Gute zu tun. Liebe Hörerinnen und Hörer, am Ende lade ich Sie ein, mit dem folgenden Gebet unsere Taufe zu erneuern. Sie finden das Gebet im Gebetsbuch von Radio Horeb auf der Seite 56. Im Namen des Vaters und des Sohnes und des Heiligen Geistes.
1: Amen.
0: Dreifaltiger Gott, durch deine Gnade und die gläubige Entscheidung meiner Eltern bin ich getauft worden. Nur du allein weißt, wie viele gütige Fügungen und Führungen es in meinem bisherigen Leben gegeben hat, die ich dir zu verdanken habe.
1: Stärke meinen Glauben, damit ich ihn treuer bekenne. Festige meine Hoffnung, damit ich in den Nöten und Dunkelheiten dieser Welt nicht mutlos werde. Läutere meine Liebe, damit ich in Familie und Beruf dir glaubwürdiger diene.
0: Nimm, dreifaltiger Gott, die Erneuerung meines Taufversprechens an. Lass nicht zu, dass ich mich je von dir trenne. Erleuchte mich, dass ich besser erkenne und mutiger ausführe, was du von mir erwartest. Amen. Amen.
1: Das war die Spiritualität hier bei Radio Horeb und Radio Maria. Ein ganz herzliches Dankeschön Ihnen, Schwester Clarissa, dass Sie uns die Begegnung mit Jesus näher gebracht haben. Die Heilung eines Blindgeborenen haben wir heute betrachtet im Johannesevangelium. 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Dass wir, Sie und ich, in eine immer tiefere Begegnung und Freundschaft mit dem lebendigen Gott hineinwachsen dürfen, das wünscht Ihnen Ihre Stefanie Feil.

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Sie sind jetzt eingeladen, liebe Hörerinnen und Hörer, zum Gebet. Wir beten den Barmherzigkeitsrosenkranz. Wenn Sie gerne im Radio mit vorbeten möchten, dann rufen Sie jetzt an. Die Hörerleitungen sind jetzt freigeschaltet unter der Telefonnummer 089 517 008 008. 089 517 008 008. Ich freue mich aufs gemeinsame Gebet mit Ihnen.

0: Ein herzliches Willkommen an Sie, alle liebe Hörerinnen und Hörer hier bei Radio Horeb und Radio Maria zum Gebet des Barmherzigkeitsrosenkranzes. Wir bitten, die technische Störung gerade zu entschuldigen. Wir schauen auf die göttliche Barmherzigkeit der heiligen Schwester Faustina Kowalska. Sie hat Jesus ganz besonders dazu auserwählt, seine barmherzige Liebe für die ganze Welt ganz besonders zu erkennen. Und er hat ihr auch das Gebet des Barmherzigkeitsrosenkranzes anvertraut, den wir jetzt beten zur Verehrung dieser unfassbaren Liebe für die ganze Welt. Schwester Faustina Kowalska, diese einfache polnische Ordensfrau, sie notiert einmal in ihrem Tagebuch die Worte Jesu, die sie vernommen hat: Meine Tochter, dein Herz ist meine Rast, es ist mein Wohlgefallen. In ihm finde ich alles, was mir eine Vielzahl von Seelen verweigert. Sage das meinem Vertreter. Sie meint den Priester. In dem Moment sah ich nichts mehr, aber in meine Seele ergoss sich ein ganzes Meer an Trost. Soweit dieses Zitat von Schwester Faustina Kowalska, nachzulesen in ihrem Tagebuch unter der Nummer 339. Ja, schauen wir auf seine Barmherzigkeit heute am Gedenktag des kostbaren Blutes Jesu. Bitten wir, dass die Herzen offen sind, seine Liebe zu empfangen, seinen Trost, seine Freude, seinen Frieden. Bitten wir auch um die Stille des Herzens, die ihr allein es ermöglicht, immer wieder mit diesem hohen Gast, der in unseren Herzen wohnt, Jesus, allein zu sein. Beten wir um den Frieden in den Herzen und den Frieden in der Welt. Zum Gebet darf ich jetzt vergrüßen Frau Jennissen aus Bad Wildungen. Ich grüße Sie, Frau Jennissen.
1: Ja, ich euch auch, ja.
0: Frau Jennissen, sicherlich haben Sie auch ein Gebetsanliegen, das wir mit hineinnehmen wollen, jetzt in den Rosenkranz.
1: Ja, den Frieden ja sowieso, aber was ich immer also ganz fürchterlich finde, dieser Kindesmissbrauch, diese Pädophilie, also der Herod, ja, also der weint bestimmt auch im Himmel. Ich finde das so entsetzlich, dass das endlich mal aufhört.
0: Ja, beten wir für alle Leidenden, beten wir für alle Betroffenen und schließen wir alle Menschen, die es gerade ganz besonders brauchen, mit ins Gebet ein. Beginnen wir. Im Namen des Vaters und des Sohnes und des Heiligen Geistes. Amen. Vater unser im Himmel, geheiligt werde dein Name. Dein Reich komme, dein Wille geschehe, wie im Himmel, so auf Erden.
1: Unser tägliches Brot gib uns heute und vergib uns unsere Schuld, wie auch wir vergeben unseren Schuldigern. Und führe uns nicht in Versuchung, sondern erlöse uns von dem Bösen.
0: Amen. Gegrüßet seist du, Maria, voll der Gnade. Der Herr ist mit dir. Du bist gebenedeit unter den Frauen. Und gebenedeit ist die Frucht deines Leibes, Jesus.
1: Heilige Maria, Mutter Gottes, bitte für uns Sünder, jetzt und in der Stunde unseres Todes. Amen.
0: Ich glaube an Gott, den Vater, den Allmächtigen, den Schöpfer des Himmels und der Erde, und an Jesus Christus, seinen eingeborenen Sohn, unseren Herrn, empfangen durch den Heiligen Geist, geboren von der Jungfrau Maria, gelitten unter Pontius Pilatus, gekreuzigt, gestorben und begraben, hinabgestiegen in das Reich des Todes, am dritten Tage auferstanden von den Toten, aufgefahren in den Himmel, er sitzt zur Rechten Gottes des allmächtigen Vaters. Von dort wird er kommen, zu richten die Lebenden und die Toten.
1: Ich glaube an den Heiligen Geist, die heilige katholische Kirche, Gemeinschaft der Heiligen, Vergebung der Sünden, Auferstehung der Toten und das ewige Leben. Amen.
0: Ewiger Vater, ich opfere dir auf den Leib und das Blut, die Seele und die Gottheit deines über alles geliebten Sohnes, unseres Herrn Jesus Christus.
1: Jesus Christus,
0: zur Sühne für unsere Sünden und für die Sünden der ganzen Welt, durch sein schmerzhaftes Leiden.
1: Habe Erbarmen mit uns und der ganzen Welt.
0: Durch sein schmerzhaftes Leiden.
1: Hab Erbarmen mit uns und mit der ganzen Welt.
0: Durch sein schmerzhaftes Leiden.
1: Hab Erbarmen mit uns und mit der ganzen Welt.
0: Durch sein schmerzhaftes Leiden.
1: Hab Erbarmen mit uns und mit der ganzen Welt.
0: Durch sein schmerzhaftes Leiden.
1: Hab Erbarmen mit uns und mit der ganzen Welt.
0: Durch sein schmerzhaftes Leiden.
1: Hab Erbarmen mit uns und mit der ganzen Welt.
0: Durch sein schmerzhaftes Leiden.
1: Hab Erbarmen mit uns und mit der ganzen Welt.
0: Durch sein schmerzhaftes Leiden.
1: Hab Erbarmen mit uns und mit der ganzen Welt.
0: Durch sein schmerzhaftes Leiden.
1: Hab Erbarmen mit uns und mit der ganzen Welt.
0: Durch sein schmerzhaftes Leiden.
1: Hab Erbarmen mit uns und mit der ganzen Welt. Also jetzt bin ich wieder dran.
0: Ewiger, genau.
1: Wenn Sie ewiger würde. Vater. Ewiger Vater, ich opfere dir auf den Leib und das Blut, die Seele und die Gottheit deines über alles geliebten Sohnes, unseres Herrn Jesus Christus,
0: zur Sühne für unsere Sünden und für die Sünden der ganzen Welt.
1: Ja, jetzt geht's los. Meine Hände, die ich schwitze so, können Sie vielleicht die 10 Perlen da hintereinander, die kriege ich hier gar nicht, weil ich so schwitze. Ja,
0: durch sein schmerzhaftes Leiden, ich bete vor.
1: Hab Erbarme mit uns und mit der ganzen Welt.
0: Durch sein schmerzhaftes Leiden.
1: Hab Erbarme mit uns und mit der ganzen Welt.
0: Durch sein schmerzhaftes Leiden.
1: Hab Erbarme mit uns und mit der ganzen Welt.
0: Durch sein schmerzhaftes Leiden.
1: Hab Erbarme mit uns und mit der ganzen Welt.
0: Durch sein schmerzhaftes Leiden.
1: Hab Erbarme mit uns und mit der ganzen Welt.
0: Durch sein schmerzhaftes Leiden.
1: Hab Erbarme mit uns und mit der ganzen Welt.
0: Durch sein schmerzhaftes Leiden.
1: Hab Erbarme mit uns und mit der ganzen Welt.
0: Durch sein schmerzhaftes Leiden.
1: Hab Erbarme mit uns und mit der ganzen Welt.
0: Durch sein schmerzhaftes Leiden.
1: Hab Erbarme mit uns und mit der ganzen Welt.
0: Durch sein schmerzhaftes Leiden.
1: Hab Erbarme mit uns und mit der ganzen Welt.
0: Ewiger Vater, ich opfere dir auf den Leib und das Blut, die Seele und die Gottheit deines über alles geliebten Sohnes, unseres Herrn Jesus Christus.
1: Zur Sühne für unsere Sünden und die Sünden der ganzen Welt.
0: Durch sein schmerzhaftes Leiden.
1: Hab Erbarme mit uns und mit der ganzen Welt.
0: Durch sein schmerzhaftes Leiden.
1: Hab Erbarme mit uns und mit der ganzen Welt.
0: Durch sein schmerzhaftes Leiden.
1: Hab Erbarme mit uns und mit der ganzen Welt.
0: Durch sein schmerzhaftes Leiden.
1: Hab Erbarme mit uns und mit der ganzen Welt.
0: Durch sein schmerzhaftes Leiden.
1: Hab Erbarme mit uns und mit der ganzen Welt.
0: Durch sein schmerzhaftes Leiden.
1: Hab Erbarme mit uns und mit der ganzen Welt.
0: Durch sein schmerzhaftes Leiden.
1: Hab Erbarme mit uns und mit der ganzen Welt.
0: Durch sein schmerzhaftes Leiden.
1: Hab Erbarme mit uns und mit der ganzen Welt.
0: Durch sein schmerzhaftes Leiden.
1: Hab Erbarme mit uns und mit der ganzen Welt.
0: Durch sein schmerzhaftes Leiden.
1: Hab Erbarme mit uns und mit der ganzen Welt.
0: Ewiger Vater, ich opfere dir auf den Leib und das Blut, die Seele und die Gottheit deines über alles geliebten Sohnes, unseres Herrn Jesus Christus.
1: Zur Sühne für unsere Sünden und die Sünden der ganzen Welt.
0: Durch sein schmerzhaftes Leiden.
1: Hab Erbarme mit uns und mit der ganzen Welt.
0: Durch sein schmerzhaftes Leiden.
1: Hab Erbarme mit uns und mit der ganzen Welt.
0: Durch sein schmerzhaftes Leiden.
1: Hab Erbarme mit uns und mit der ganzen Welt.
0: Durch sein schmerzhaftes Leiden.
1: Hab Erbarme mit uns und mit der ganzen Welt.
0: Durch sein schmerzhaftes Leiden.
1: Hab Erbarme mit uns und mit der ganzen Welt.
0: Durch sein schmerzhaftes Leiden.
1: Hab Erbarme mit uns und mit der ganzen Welt.
0: Durch sein schmerzhaftes Leiden.
1: Hab Erbarme mit uns und mit der ganzen Welt.
0: Durch sein schmerzhaftes Leiden.
1: Hab Erbarme mit uns und mit der ganzen Welt.
0: Durch sein schmerzhaftes Leiden.
1: Hab Erbarme mit uns und mit der ganzen Welt.
0: Durch sein schmerzhaftes Leiden.
1: Hab Erbarme mit uns und mit der ganzen Welt.
0: Ewiger Vater, ich opfere dir auf den Leib und das Blut, die Seele und die Gottheit deines über alles geliebten Sohnes, unseres Herrn Jesus Christus.
1: Zur Sühne für unsere Sünden und die Sünden der ganzen Welt.
0: Durch sein schmerzhaftes Leiden.
1: Hab Erbarmen mit uns und mit der ganzen Welt.
0: Durch sein schmerzhaftes Leiden.
1: Hab Erbarmen mit uns und mit der ganzen Welt.
0: Durch sein schmerzhaftes Leiden.
1: Hab Erbarmen mit uns und mit der ganzen Welt.
0: Durch sein schmerzhaftes Leiden.
1: Hab Erbarmen mit uns und mit der ganzen Welt.
0: Durch sein schmerzhaftes Leiden.
1: Hab Erbarmen mit uns und mit der ganzen Welt.
0: Durch sein schmerzhaftes Leiden.
1: Hab Erbarmen mit uns und mit der ganzen Welt.
0: Durch sein schmerzhaftes Leiden.
1: Hab Erbarmen mit uns und mit der ganzen Welt.
0: Durch sein schmerzhaftes Leiden.
1: Hab Erbarmen mit uns und mit der ganzen Welt.
0: Durch sein schmerzhaftes Leiden.
1: Hab Erbarmen mit uns und mit der ganzen Welt.
0: Durch sein schmerzhaftes Leiden.
1: Hab Erbarmen mit uns und mit der ganzen Welt.
0: Heiliger Gott, heiliger starker Gott, heiliger unsterblicher Gott.
1: Hab Erbarmen mit uns und mit der ganzen Welt.
0: Heiliger Gott, heiliger starker Gott, heiliger unsterblicher Gott.
1: Hab Erbarmen mit uns und mit der ganzen Welt.
0: Heiliger Gott, heiliger starker Gott, heiliger unsterblicher Gott.
1: Hab Erbarmen mit uns und mit der ganzen Welt.
0: Barmherziger Jesus, im Augenblick deines Kreuzestodes für uns beten wir dich an und lobpreisen dich und bitten, umfasse mit deiner unerschöpflichen Barmherzigkeit die ganze Menschheit, besonders die armen Sünder und die Sterbenden. Amen.
1: Amen.
0: Im Namen des Vaters und des Sohnes und des Heiligen Geistes. Amen.
1: Amen.
0: Gelobt sei Jesus Christus.
1: In Ewigkeit. Amen.
0: Ein herzliches Dankeschön Ihnen, Frau Jennissen, fürs Mitbeten.
1: Schön, ich danke auch.
0: Schön, dass Sie angerufen haben. Einen gesegneten Nachmittag Ihnen noch.
1: Ja, Grüße Ihnen auch.
0: Bad Wildungen. Dankeschön.
1: Ja.
0: Ein herzliches Dankeschön Ihnen all, liebe Hörerinnen und Hörer, dass Sie mit dabei waren, sich Zeit genommen haben, die göttliche Barmherzigkeit anzurufen, herabzuflehen über die ganze Welt. In Ihren Anliegen beten wir übrigens heute Abend wieder in der Sendung Gott hört dein Gebet ab 19.45 Uhr. Ihre Gebetsanliegen, die können Sie uns jetzt schon zusenden unter folgender Mailadresse gebetsanliegen@horeb.org. 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Bleiben Sie gerne auch jetzt mit dabei. In Kürze die Hörergrüße.

0: Einen wunderschönen Mittwochnachmittag wünscht Ihnen hier aus dem Medienhaus Balderschwang im Oberallgäu Stefanie Feil. Schön, dass Sie mit dabei sind in dieser großen nachmittäglichen Runde hier bei Radio Horeb und Radio Maria. Hörergrüße, das ist unsere Mitmachsendung. Rufen Sie an, verschicken Sie Ihre Grüße, verpackt in einen christlichen Liedtitel. Das geht ganz einfach. Die Telefonnummer ins Studio, die Sie dazu wählen dürfen, das ist die 089 517 008 008. Und wenn Sie aus Österreich, aus Südtirol, aus der Schweiz anrufen, dann wählen Sie die 0049 vorab und dann geht's weiter mit der 89 517 008 008. Und bis hier im Studio meine Telefonanlage zu blinken beginnt, unser Lied der Woche, vorgestellt wie immer von unserem Musikredakteur David Rüll.
1: Auftritte beim Musikfestival Songs an einem Sommerabend und der Nachwuchspreis für Songpoeten der Hans-Seidel-Stiftung. Eckpunkte im Leben von Andi Weiß. Andi Weiß, Liedermacher, Logotherapeut und Autor aus München. Einst der jüngste evangelische Diakon Bayerns, startet Andi Weiß 2007 seine Solokarriere als Musiker. Mittlerweile ist Weiß mit seiner Musik im gesamten deutschsprachigen Raum unterwegs. Parallel coacht Andi Weiß als Logotherapeut Privatpersonen, Führungskräfte und Paare. Trost spenden, ein Kernthema im Leben des Musikers Andi Weiß. Im Lied der Woche hören wir ihn heute mit seinem Song »Ich werd dich trösten«.

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0: Hörergrüße hier bei Radio Horeb und Radio Maria. Schön, dass Sie mit dabei sind. Unser Lied der Woche, Ich werde dich trösten, von Andi Weiß. Ja, rufen Sie gerne an, schenken Sie Zuspruch, einen Gruß an jemand, der es vielleicht gar nicht erwartet. Überraschen Sie jemanden mit Ihrem Anruf hier bei mir im Studio, 089-517-008-008. Das ist die Telefonnummer, die Sie dazu wählen müssen. Von außerhalb Deutschlands, aus Österreich, Südtirol, der Schweiz, 0049. Dann die 89-517-008-008. Unter dieser Telefonnummer hat uns jetzt Frau Arnold aus Burghausen bei Münnerstadt erreicht. Ich grüße Sie, Frau Arnold.
1: Ja, grüß Gott. Ich grüße meinen Mann, die Frau Christel Müller und ihre Tochter und ihren Enkelsohn ganz besonders. Ich bete für ihn. Die Sieglinde Schmidt, die Christa Schultheiß, die Doris Fuchs, die Gertrud Gleisner, Emelda Schab, Franz Gläser, Schwester Gabriele vom Mutterhaus 14 Heiligen, dann die Magdalena Novak, auch von 14 Heiligen, meine beste Freundin Elisabeth Wilhelm, durch die ich das Radio bekommen habe, da bin ich unendlich dankbar. Alle Mitarbeiter von Radio Horeb, den Herrn Pfarrer Koch ganz besonders zu seinem Jubiläum, den Herrn Pfarrer Schätzle, Frau Rottenberger, alle Einsamen, alle Gefängnisinsassen, den Alexander Werner, Pfarrer Schätzle,

0: Hörergrüße bei Radio Horeb und Radio Maria 089 517 008 008. Das ist die Telefonnummer in diese Sendung. Weiter geht's jetzt nach Dortmund zu Frau Spinner. Ich grüße Sie.
1: Ich grüße Sie auch. Hallo. Ich grüße auch das gesamte Radio Horeb-Team, die ganze Hörerschaft und alle, die mich kennen. Und wünsche mir das wunderbare Lied noch nie.
0: Ja. Gesungen jetzt von Franziskaner Pater Sandisch Manuel und Pfarrer Andreas Schätzle, unserem geistlichen Assistenten von Radio Horeb Team Deutschland. Viel Freude damit.
1: Dankeschön. Tschüss.
0: Dankeschön für den Anruf. Segensgrüße nach Dortmund. Ja, danke.

0: Noch nie Musik hier in den Hörergrüßen bei Radio Horeb und Radio Maria von Pater Sandisch Manuel, dem Franziskanerpater, und Pfarrer Andreas Schätzle, dem geistlichen Leiter von Radio Horeb Team Deutschland. Ja, hören konnten Sie Pfarrer Schätzle jetzt, treffen können Sie ihn morgen, und zwar am Fuß der Schwäbischen Alb. Dort gibt es wieder ein Gründungstreffen von Radio Horeb Team Deutschland, Abts Gmünd in Eschach nämlich. Wann? Rosenkranz um 17.30 Uhr und anschließend um 18 Uhr die Heilige Messe in der Heiliggeistkirche im Hospert 1 in Eschach. Wenn Sie sich auf den Weg machen wollen oder in der Nähe wohnen, zum Gründungstreffen von Radio Horeb Team Deutschland, Abtsgmünd in Eschach. Morgen 17.30 Uhr Rosenkranz, 18 Uhr Heilige Messe, dann anschließend das Gründungstreffen. Der Ort, die Heiliggeistkirche in Eschach. Weiter geht's hier in den Hörergrüßen zu Frau Holletke. Sie rufen an aus Nackenheim in Rheinland-Pfalz. Ich grüße Sie, Frau Holletke.
1: Ja, ich grüße alle Brüche, Bischof Diakone. Für Zeit, Herr Fakul, alles Gute zu uns heute bei Ihnen und die ganze Hörerschaft und alle kranken alten Leute. Und Sie und Ihr Team.
0: Ja. Dankeschön, Frau Holletke. Grüße zurück nach Nackenheim. Und Sie haben den Ihr Liedwunsch, es segnete Maria, unseren Priesterstand. Und das.
1: Ja, ich möchte noch sagen, dass für alle Priester ein bisschen bete und für Diakon, für Sie auch.
0: Das ist wunderbar. Dankeschön,
1: Frau Holletke. Sie können auch für mich beten.
0: Dankeschön. Dann sind wir eine Gebetsfamilie im Gebet verbunden und natürlich auch hier übers Radio. Danke für Ihren kostbaren Dienst, wenn Sie für Priester beten, dann spielen wir dieses Lied, Segne du Maria, jetzt ganz besonders.
1: Gottes Segen für Sie und Ihr Team. Danke für die wertvolle Arbeit.
0: Dankeschön. Ihnen auch Gottes reichen Segen. Dann spielen wir jetzt Ihren Liedwunsch, ganz besonders für alle unsere Priester und besonders für unsere Priester-Jubilare. Musik.

0: Segne du Maria, gesungen von unserer Kollegin Adelheid Niklasser. In der Sendung können Sie bei Adelheid Niklasser heute übrigens anrufen ab 19.45 Uhr in der Sendung Gott hört dein Gebet, betet sie in ihren Anliegen und sie können ihre Gebetsanliegen jetzt schon zusenden unter der Mailadresse gebetsanliegen@horeb.org. Gott hört dein Gebet heute Abend ab 19.45 Uhr mit Adelheid Niklasser. Weiter geht's zu Frau Artikus nach Kiel. Ich grüße Sie, Frau Artikus.
1: Ich begrüße Frau Pell und Gott segne Sie. Dankeschön. Und mein nächster Gruß geht nach Ohio zu meiner Freundin von Lager, Frau Bessu. Und dann geht mein Gruß in die Schweiz, ganz liebe Grüße in die Schweiz und zu Herr Josef Schiefmüller aus Österreich. Weiter begrüße ich Dr. Koch und sein Team, alle Blinden, alle Gefangenen.
0: Ja, danke schön, dass Sie an alle denken, die an Sie, die gerade ganz besonders notwendig einen Gruß brauchen. Und wir haben miteinander das Lied herausgesucht, Jesus, komm, entzünde uns, gesungen von der Gemeinschaft Emmanuel. Viel Freude damit.
1: Vielen Dank, alles Liebe.
0: Dankeschön, Ihnen auch.

0: Jesus, komm, entzünde uns. Ein Liedwunsch von Frau Artikus aus Kiel. Weiter geht's nach Niederbayern, nach Bruckberg zu Frau Stengel.
1: Ich grüße Sie, liebe Stefanie, und ich grüße alle Hörer von Radio Horeb.
0: Ich grüße Sie, Frau Stengel. Schön, dass Sie anrufen.
1: Und ich möchte ganz herzlich grüßen meine Medjugorje-Pilger, die Gruppe Josef Winter und Markus Jacobi, alle Priester und Ordensleute, die wo mich kennen, das sind nicht wenige. Und meine liebe Rosenkranz-Gruppe von Haag an der Amper mit Initiatorin Hannelore, Nelly, Maria Hunger und Gertraud Heiselmeier und alle, die dazugehören und alle, die mich mögen. Und natürlich das ganze Radio Horeb-Team, das gesund bleiben und ganz besonders Pfarrer Kocher für sein 40-jähriges Priesterjubiläum. Dass er noch ganz viel Segen und Gnaden spüren darf von unserem Herrn Jesus Christus und von unserer Gottesmutter.
0: Ja, also Pfarrer Kocher hat jetzt so viele Anrufe und so viele Glückwünsche bekommen. Es muss ein wahrer Gnadenstrom sein, der ihn jetzt erreicht. Dankeschön auch Ihnen dafür und ja, ganz liebe Grüße. Mit Ihrem Liedwunsch verschicken wir jetzt Ihre Grüße. Ave Maria, du bist voll der Gnade von wiederum Pater Sandisch Manuel und Pfarrer Andreas Schätzle.
1: Danke und vergelt's gut.
0: Ja, danke Ihnen. Alles Gute.

0: Ja, wiederum Musik von Radio Horeb, Team Deutschland, geistlichen Assistenten, Pfarrer Andreas Schätzler. Das gibt mir nochmal die Gelegenheit, darauf hinzuweisen, dass die Termine der Radio Horeb Team Deutschland Treffen und Gründungstreffen vor allem auch auf unserer Homepage einsehbar sind unter horeb.org und mitarbeiten und treffen Sie uns vor Ort. Da finden Sie das alles. Unsere nächste Hörerin ruft aus der Diözese Passau an, aus Hirschhorn, Frau Antes. Grüße Gott.
1: Grüß Gott. Also wie gesagt, ich grüße alle Kinder, alle Jugendlichen, alle Junggebliebenen, unter anderem am Pfarrer Dr. Kocher, möchte mir auch noch gratulieren weiterhin, und alle Priester, Ordensleute und Familien und Missionare, Missionarinnen. Und vor allem auch die Kranken bzw. die alten Menschen in die Altenheime oder Behindertenheime oder auf alle Fälle auch die wo so immer Pflegebedürfnis, also die wo pflegen alle. Also ganz kurz, ich wünsche mir gerne das Lied von der Frau Senfora Nelson, dir vertraue ich mein ganzes Leben. Ich bedanke mich im Voraus und bleibt alle gesund und munter, die ganze Hörerfamilie und auf alle Fälle alle, die das brauchen und alle froh sind, bewahren trotz alledem. Also danke, auf Wiederhören.
0: Herzlichen Dank, Frau Antes, für den Anruf. Ja, Gottes reichen Segen, das wünschen wir auch Ihnen jetzt mit dem Lied von Senfora Nelson, das Sie sich gewünscht haben. Dir vertraue ich mein ganzes Leben an.

0: Dir vertraue ich mein ganzes Leben an. Ein Liedwunsch von Frau Antes aus der Diözese Passau aus Hirschhorn. Weiter geht's jetzt nach Kevela zu Maria Gradl. Grüß dich, Maria. Wir kennen uns. Ich habe euch schon mal besuchen dürfen.
1: Ja, genau. Darfst gerne mal wiederkommen, Steffi.
0: Ja.
1: Nein, ich grüße auch ihr Pfarrer Kocher zum Jubiläum. Herzlichen Glückwunsch. Und sonst grüße ich einfach alle, die uns kennen. Und dann habe ich mir das Lied gewünscht. Locus ist der von den Regensburger Domspatzen.
0: Ja, komponiert von Anton Bruckner, dieses Lied, das sich bezieht auf das Kirchweihfest. Dieser Ort ist von Gott geschaffen. So die Übersetzung, ein unschätzbares Geheimnis.
1: Ja, das hätte ich jetzt gar nicht so genau gewusst. Nur, okay, ich höre sehr gern Klassik und die Regensburger Domspatzen, da hat vor 25 Jahren mein Neffe gesungen, der war da und von daher höre ich das sehr, sehr gerne und danke dir, dass du es gefunden hast und ich grüße euch alle ganz herzlich, die uns kennen, Michael, Adelheid, Marion, ja noch so ein paar, Peter und Claudia natürlich auch und dich.
0: Ja, ein ganz alles. Herzliches Dankeschön
1: ja.
0: Dir, Grüße auch an Pfarrer Sendka
1: und danke.
0: Ja, bis zum nächsten Mal.
1: Genau, danke. Danke, Steffi, dir auch.
0: Ja, für dich.

0: Und wir beschließen unseren Reigen der Anrufer heute mit Herrn Stiefmüller aus Oberösterreich. Ganz kurze Grüße, Herr Stiefmüller, noch ein herzliches
1: Willkommen. Ja, genau, ganz, ganz liebe Grüße. Da hat meine Freundin auch gegrüßt. Ziemlich am Anfang, glaube ich, den habe ich angerufen.
0: Ja, Herr Stiefmüller, genau.
1: Ich weiß zwar jetzt nicht mit dem Namen für ihr mehr.
0: Ja. Verschicken wir noch ganz kurz Ihre Grüße mit einem ganz kurzen Lied. Das kriegen wir runter.
1: Ja, ganz einfach. Die ganzen Hörerinnen von Radio Horeb und das Radio Horeb-Team, ja. Überhaupt herzliche Grüße nach Balderschwang, ja. In die Berge rein. Und das war es eigentlich mit wie Pater.
0: Ja. Aber Pater gesungen
1: von Aber Pater,
0: Papst
1: ja genau. Aber
0: Johannes
1: Pater,
0: Paul, Johannes Paul ein kurzes Zweite. Stück davon können wir noch hören. Herzlichen Dank für den Anruf.
1: Ja, die Kurzversion geht jetzt.
0: Aus Oberösterreich. Dankeschön, ganz liebe Grüße zurück. Und jetzt Ihr Liedwunsch. Gleich geht's weiter hier im Programm mit unserer Sendung Katechismus. Was ist Gebet? Darüber sprechen wir in der Sendung gleich um 16.30 Uhr mit dem Theologen und Seelsorger Achim Dittrich. Im Studio München erwartet Sie schon mein Kollege Josef Hitzenberger. Ich wünsche Ihnen einen guten, gesegneten Nachmittag am Mikrofon. Ihre Stefanie Feil.
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1: Ohne päpstliches Mandat, die Priesterbruderschaft St. Pius X. weiht 4 Bischöfe im Schweizer Wallis. Laut Kirchenrecht gilt in diesem Fall die Exkommunikation. Und Nothilfe in Venezuela. Wir sprechen mit Kirchenvertretern in dem Land. Herzlich willkommen zum Nachrichtenjournal von Radio Vatikan, heißt sie an diesem Mittwoch Anne Preckel. Die Priesterbruderschaft St. Pius X. hat an diesem Mittwoch in Ekon im Schweizer Wallis gegen das ausdrückliche Verbot des Papstes 4 Bischöfe geweiht. Mit der Handauflegung und der traditionellen lateinischen Formel Accipe Spiritum Sanctum, empfange den Heiligen Geist aus dem Johannesevangelium, erhielten ein Schweizer, ein US-Amerikaner sowie 2 Franzosen die Weihe ohne päpstliches Mandat. Laut Kirchenrecht sind sie damit automatisch exkommuniziert, also aus der Kirchengemeinschaft ausgeschlossen. Tausende von Menschen waren bei der Feier anwesend. Die Veranstaltung wurde in 6 Sprachen auf der Website der Pius-Brüder per Livestream übertragen. Auf der Seite war in den vergangenen Tagen ein Countdown bis zur Zeremonie gestartet worden. Die Bruderschaft beruft sich auf die Notwendigkeit, die Kontinuität und das Überleben ihrer Gemeinschaft zu gewährleisten. Leo XIV. Hatte die Pius-Brüder in einem letzten eindringlichen Brief vom 29. Juni unter Verwendung einer biblischen Metapher gebeten, das nahtlose Gewand Christi nicht zu zertrennen. Auch Kardinal Victor Manuel Fernandez, Präfekt des Dikasteriums für die Glaubenslehre, hatte zuvor eindringlich vor dem schismatischen Akt gewarnt. Die entsprechenden Verlautbarungen finden Sie bei uns im Internet auf radiovatikan.de. Kritik an der Bischofsweihe durch die Pius-Brüder kam an diesem Mittwoch aus Österreich. Die Bischofskonferenz erklärte, durch diesen Akt des Ungehorsams haben sich sowohl die Spender als auch die Empfänger der Weihe selbst exkommuniziert und einen schismatischen Akt gesetzt. Erzbischof Franz Lackner von Salzburg verwies in der Erklärung zudem auf die Bedeutung der Reformen des Zweiten Vatikanischen Konzils und die notwendige Einheit mit dem Papst. Als Vorsitzender der österreichischen Bischofskonferenz unterstütze ich die Haltung von Papst Leo. Es ist zu bedauern, dass trotz vatikanischer Gesprächsangebote und päpstlicher Mahnung durch die unerlaubte Bischofsweihe ein schismatischer Akt gesetzt wurde. Erzbischof Lackner hielt fest, jedes Schisma ist für den Papst, dem die Sorge um die Einheit der Kirche obliegt, und für die Kirche weltweit schmerzlich. Zugleich ist nun ein Schlusspunkt hinter eine jahrzehntelange Konfliktgeschichte zwischen Rom und der Pius-Bruderschaft gesetzt worden. Und wir schauen nach Venezuela, das mit den schweren Folgen der jüngsten Erdbeben zu kämpfen hat. Auch die Kirche ist betroffen. Wir haben praktisch kein Priesterseminar mehr, sagte uns der Rektor des Seminars des Bistums La Guaira, Pater William Vasquez, im Interview.
2: Eine Woche nach den 2 Erdbeben in Venezuela, die vor allem La Guaira schwer getroffen haben, liegt die Zahl der Toten bei über 1900 Menschen. Mehr als 10.000 Menschen wurden verletzt. Immerhin sollen nach Angaben der Behörden über 6.400 Menschen bei den Rettungsarbeiten lebend aus den Trümmern gezogen worden sein. Nach einer UNO-Schätzung hat die Katastrophe mehr als 6,5 Millionen Menschen in Mitleidenschaft gezogen. Das Ausmaß ist ziemlich groß, sagt uns Rektor William Vasquez Toro. Die Region La Guaira ist die am stärksten verwüstete im ganzen Land. Und es gibt Gebiete, in denen man den Ort nicht mehr wiedererkennt, weil alles zerstört wurde. Gebiete, die praktisch geräumt und aufgegeben werden müssen. In La Guaira dauern die Rettungsmaßnahmen auch 7 Tage nach dem Erdbeben noch an, um möglichst doch noch Überlebende zu finden. Aber das ist ein Rennen gegen die Zeit. Am Montagabend sei noch ein 12-jähriger Junge lebend aus Trümmern in der Nähe des zerstörten Priesterseminars geborgen worden, berichtet der Geistliche. Doch die Überlebenden sind oft in einer verzweifelten Lage. Nach offiziellen Angaben sind fast 16.000 Menschen durch die Erdstöße obdachlos geworden.
3: Hay zonas que deberán ser reconsideradas a futuro.
2: Es gibt Gebiete, die müssen in Zukunft neu überdacht werden. Man wird die Bewohner einiger Ortschaften an andere Orte umsiedeln müssen. Es ist von einer recht hohen Zahl eingestürzter Gebäude die Rede und es gibt ja immer noch Nachbeben. Angesichts dieser Nachbeben wurde zur Ruhe aufgerufen, aber auch zur Vorsicht, weil es Häuser gibt, die noch einstürzen werden. Und nun steht sicherlich die größte Aufgabe bevor, nämlich die Unterstützung der Menschen inmitten dieser Situation. Die Kirche stehe mit ihren Einrichtungen, vor allem der Caritas, bereit, um den Menschen jetzt beizustehen. Allerdings seien auch viele Caritas-Mitarbeitende bei den Erdbeben getötet oder verletzt worden. Stefan Kempis, Radio Vatikan.
1: Am Samstag besucht Papst Leo den Flüchtlings-Hotspot Lampedusa im Mittelmeer, südlich von Sizilien. Und er tut es damit seinem Vorgänger Papst Franziskus gleich. Was der Besuch von Päpsten auf der Insel bedeutet, haben wir Mitarbeiter der italienischen Küstenwache gefragt, die immer wieder Migranten und Flüchtlinge aus Seenot rettet.
4: Das Meer rauscht, denn wir sind auf Lampedusa unterwegs auf einem Patrouillenboot der italienischen Küstenwache. Bei Kommandant Flavio Verde werden Erinnerungen wach an jenen 8. Juli 2013, als Papst Franziskus hier einen Kranz ins Meer warf, zum Gedenken an alle während der Überfahrt nach Europa Verstorbenen. Der Besuch des Heiligen Vaters im Jahr 2013 war für uns, die Insel Lampedusa und für die Küstenwache, ein Moment von großer Bedeutung. Diese Geste, als er den Kranz hier ins Meer geworfen hat, hat die Aufmerksamkeit noch stärker auf den Wert des menschlichen Lebens auf See und damit auch auf unsere Verantwortung gelenkt, die wir jeden Tag bei der Durchführung der Rettungsmaßnahmen tragen. Für den Kommandanten ist die Insel Lampedusa vor Sizilien ein Steg Europas ins Mittelmeer. Und in diesem Zusammenhang bleibt die Seenotrettung die Hauptaufgabe der Küstenwache.
5: Lampedusa ovviamente rappresenta un'area di grande rilevanza nel Mar Mediterraneo.
4: Lampedusa ist natürlich ein Gebiet von großer Bedeutung im Mittelmeer. Die Seenotrettung basiert auf einem grundlegenden Prinzip, nämlich dem Schutz des menschlichen Lebens als oberste Priorität. Es ist eine Tätigkeit, die wir jeden Tag zugunsten aller Menschen ausüben, die sich auf Seenot befinden, ohne irgendeinen Unterschied zu machen. Bei unserer Fahrt mit der Küstenwache macht sich der Bordempfänger bemerkbar. Wenn wir einen Notruf erhalten, sei es per Telefon, über Funk auf den Notrufkanälen oder über andere Kommunikationswege, werden wir sofort aktiv, erklärt Kommandant Verde. Dann geht es darum, die wichtigsten Infos aufzunehmen und die Lage einzuschätzen. Eine heikle und sehr wichtige Operation. Wir schauen auf den Typ des betroffenen Boots, die Anzahl der Personen, eventuelle gesundheitliche Probleme und die Seebedingungen. All dies ermöglicht es uns, den richtigen Einsatz der Luft- und Seestreitkräfte zu veranlassen, also Patrouillenboote, Marineeinheiten und auch Flugzeuge.
5: Am 8. Juli 2013
4: war Papst Franziskus auf Lampedusa. Nun kommt diesen Samstag am 4. Juli, fast auf den Tag genau 13 Jahre später, Papst Leo
5: XIV.
4: Wie die gesamte Insel Lampedusa erwarten wir diesen Besuch mit großer Freude und mit großem Stolz. Wir sehen den Besuch und die Nähe und Verbundenheit, die damit bekundet werden, auch als Anerkennung für das Engagement all jener, die täglich auf See im Einsatz sind. Und sicherlich ist diese Verbundenheit und Nähe etwas, das unser Bewusstsein und unsere Verantwortung noch weiter stärkt, menschliches Leben mit aller Kraft und allen uns zur Verfügung stehenden Mitteln zu schützen, sagt Kommandant Flavio Verde im Interview mit den vatikanischen Medien. Für Radio Vatikan, Stefanie Stahlhofen.
1: Die Die Vatikanischen Museen haben ein großes Restaurierungsprojekt gestartet. Es geht um die berühmte Raphael-Loggia im Westflügel der zweiten Loggia des Apostolischen Palastes. Das Projekt ist jetzt im Vatikan vorgestellt worden. Mehr als 20 Restauratoren arbeiten an 1300 Quadratmetern verzierter Flächen. 5 Jahre sind dafür angesetzt. Mehr von Stefanie Stahlhofen.
4: Die Maßnahme betrifft eines der bedeutendsten Meisterwerke der Renaissance, das zwischen 1517 und 1519 vom göttlichen Maler, wie Raffaello auch genannt wird, und seinen Schülern für Papst Leo X. geschaffen wurde.
6: Raffaello ha dedicato gli ultimi 12 anni della sua brevissima vita.
7: Raphael widmete die letzten 12 Jahre seines viel zu kurzen Lebens dem Vatikan und dem Dienst an den Päpsten.
4: Erklärt die Direktorin der Vatikanischen Museen, Barbara Jatta, im Interview mit uns. Die Loggien stellen zusammen mit den Raffaello-Stanzen eines der bedeutendsten künstlerischen Vermächtnisse des Künstlers aus Urbino dar. Ihr Wert geht jedoch über die Kunstgeschichte hinaus.
7: Die Loggien vermitteln die Kultur und Zivilisation des antiken Roms in unserer Renaissance und dann über die Jahrhunderte hinweg bis in unsere Zeit. Sie sind ein entscheidender Übergangspunkt zwischen Antike und Gegenwart.
4: Betont Museumsdirektorin Jatta. Die Loggia, die jetzt restauriert wird, befindet sich im 2. Stock des Apostolischen Palasts und geht Richtung Damasus-Innenhof. Sie ist 65 Meter lang und gliedert sich in 13 Joche, die mit Szenen aus dem Alten und Neuen Testament, grotesken und von der klassischen Antike inspirierten Stuckarbeiten verziert sind. Die Loggia ist übrigens bis heute Teil der Räumlichkeiten des Staatssekretariats und ein pulsierender Ort im Herzen des Apostolischen Palasts.
8: Es sind Räume, die täglich von allen genutzt werden, die im Staatssekretariat arbeiten, vom Papst selbst, der in den oberen Stockwerken wohnt, bis hin zu allen Büros.
4: Erklärt Paolo Violini, Leiter des Labors für die Restaurierung von Gemälden und Holzobjekten bei den Vatikanischen Museen.
8: Wir haben einige konservatorische Probleme festgestellt, die sich weiter verschlimmern. Die Untersuchung der Oberfläche hat gezeigt, dass eine Trockenreinigungsmethode erforderlich ist, um die empfindlichen Originalmalereien und ihre vergänglichen Überreste zu erhalten. Die Lasertechnologie hat diese Anforderung hervorragend erfüllt.
4: Und da die Werke sehr empfindlich sind, ist nun eine gründliche Restaurierung nötig. An den Arbeiten werden mehr als 20 Restauratoren der Vatikanischen Museen beteiligt sein. Es wird auch eine Zusammenarbeit mit der Abteilung für Kunst des 15. und 16. Jahrhunderts, dem Kabinett für wissenschaftliche Forschung und dem Büro des Konservators geben. Außerdem sollen eine neue Beleuchtungsanlage und Hochleistungsfenster eingebaut werden, die ultraviolette Strahlen filtern und den Wärmeeintrag reduzieren, damit die Loggia künftig besser erhalten wird. Für Radio Vatikan, Stefanie Stahlhofen.
1: Und damit endet unser Nachrichtenjournal an diesem Mittwoch. Anne Preckel war heute im Studio und verabschiedet sich herzlich von Ihnen. Neben unserer Website sind wir auch auf Facebook, X, Instagram und YouTube vertreten und wir freuen uns dort über Ihren Besuch und auch über Interaktion. 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

0: 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Aus dem Studio München begrüßt Sie Josef Hitzenberger. Ich wünsche Ihnen einen schönen Nachmittag. Und nun schauen wir auf die weiteren Sendungen. Was ist das Gebet? 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
5: Grüß Gott. Ja, grüß Gott, Herr Pfarrer Kocher. Jetzt habe ich eine Frage. 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

0: Na, da müssen wir doch wirklich nicht drüber sprechen, da wissen wir doch alle Bescheid. Ja, es lohnt sich schon, da mal ein bisschen genauer drauf zu schauen. Immerhin, der Katechismus der katholischen Kirche widmet diesem Thema einen eigenen großen Abschnitt. Die Rede ist vom Gebet. Sie haben richtig gehört, das Gebet beschäftigt uns heute mal in einer ganz grundsätzlichen Weise. Was ist das Gebet? So fragt es das Kompendium des Katechismus der katholischen Kirche, also diese Kurzfassung des Katechismus, fragt das im Punkt 534 als allererstes, bevor es dann ausführlich wird mit diesem Abschnitt im Katechismus, der vierte Teil, das Gebet. Und wir freuen uns, dass sich Dr. Achim Dittrich wieder die Zeit nimmt für uns und hier ein bisschen Rede und Antwort steht. Grüße Gott, Dr. Dittrich.
1: Ja, grüß Gott, liebe Hörer und Hörerinnen.
0: Ja, und dieser erste Punkt im Kompendium des Katechismus der katholischen Kirche, Dr. Achim Dittrich, der findet da sehr, ja, kann man schon sagen, große Worte zu dieser Frage, was ist das Gebet? Da wird nämlich geantwortet, die Kirche sagt hier, das Gebet ist die Erhebung der Seele zu Gott oder die an Gott gerichtete Bitte um Güter, Güter, die seinem Willen entsprechen. Es ist immer eine Gabe Gottes, Gottes, der kommt, um dem Menschen zu begegnen. Das christliche Beten ist die persönliche, lebendige Beziehung der Kinder Gottes zu ihrem unendlich guten Vater, zu seinem Sohn Jesus Christus und zum Heiligen Geist, der in ihren Herzen wohnt. Große Worte, aber auch, ja, merken wir schon, es spannt sich hier ein wirklich großer Bogen auf, wenn wir diese Frage betrachten, was ist das Gebet, Dr. Dittrich?
1: Ja, wirklich ein großer Bogen, aber auch ein ganz fundamentales Thema für unser christliches Dasein, ja, für das menschliche Dasein überhaupt. Der Mensch als Geschöpf, der ja nach seinem Schöpfer fragt und ihn sucht und eben, wenn er durchdringt, dann auch fähig wird, auf Gott hin zu sprechen und von Gott her zu hören. Und wir, das dürfen wir ohne falsche Bescheidenheit sagen. Als Christen haben wir die Fülle erhalten dieser Verbindung mit Gott, der Offenbarung. Das Wort Gottes ist Mensch geworden, damit wir es vollumfänglich erfassen, erfahren können. Hörer des Wortes sind wir Christen und ja, das, was den Menschen ohnehin umtreibt, die Suche nach seinem Ursprung, nach seiner Bestimmung, nach seinem Schöpfer, das dürfen wir ganz zielgerichtet und unterstützt von der Kraft Gottes, vom Heiligen Geist, dürfen wir ja und müssen wir vollziehen im Gebet, im täglichen Gebet. Das ist einfach ein wesentlicher Inhalt unseres christlichen Daseins, unseres christlichen Seins überhaupt. Der Katechismus hat ja mit dem Beten sofort auch das Bitten verbunden. Das Beten wird hier etwas in altertümlicher Sprache, aber sehr anschaulich, ja schon in Richtung Betrachtung, Erhebung geführt, also Erhebung der Seele zu Gott. Wird deutlich, dass der Mensch eben ja auch ein Inneres hat, eben nicht nur ein körperlicher Mensch, ein biologischer Mensch, sondern eben auch ein geistiger und seelischer Mensch. Und sein Innerstes, das ist die Seele. Und diese Seele, die muss auf Gott hin gerichtet werden, erhoben werden. Eigentlich ein sehr schönes Bild. Wir kennen es ja auch aus unseren deutschen Übersetzungen zum Magnificat: Meine Seele preist die Größe Gottes des Herrn. Da haben wir das sehr schön. Aber gleich dieses zweite Moment, die Bitte um irdische Güter, die dem Willen Gottes entsprechen. Ja. Da denkt man manchmal, wenn man eine höhere Frömmigkeit versucht zu pflegen, ja, also das Bittgebet, da will ich eigentlich drüber hinaus sein. Ich will jetzt von Gott nichts fordern und verlangen. Ich will eine reine Gebetsbeziehung haben, ohne Hintergedanken, ohne Absichten. Aber der Katechismus ist da nicht nur realistisch, sondern einfach auch biblisch und folgt dem Wort Jesu, der uns öfter

0: aufgefordert hat, bittet, dann wird euch gegeben. Um alles, was ihr in meinem Namen bittet, das wird euch der Vater geben. Also man braucht da kein schlechtes Gewissen zu haben, dass man ein noch egoistischer Mensch ist, Christ ist, wenn man eben auch Bitten äußert. Also Beten und Bitten gehört fest zusammen. Aber das Bitten braucht einen gewissen Rahmen, eine Ordnung, wie es hier so schön heißt. Also um die irdischen Güter, die dem Willen Gottes entsprechen. Und diesen Willen Gottes herauszufinden, zu erfahren, das ist eben die Herausforderung, also die wir auch jeden Tag im Vaterunser formulieren, dein Wille geschehe. Also, aber dieser Wille kommt ja nicht als tägliche Botschaft übers Handy oder irgendwie, dass wir das einfach nur ablesen und erfüllen könnten, sondern den Willen Gottes müssen wir erfragen. Und das geschieht eben wieder im Gebet, also da schließt sich der Kreis. Das Bittgebet ist umfasst vom allgemeinen Gebet, das mich als Menschen, als Christen mit meinem himmlischen Vater verbindet, durch Jesus Christus im Heiligen Geist, also auch dieser Hinblick auf die Dreifaltigkeit, also dieses trinitarische Beten, das ist auch ganz wichtig, dass man also da weiß, ich übe da nicht irgendeine Praxis, das ist heute eine große Gefahr, der Mensch als Macher möchte da irgendeinen Kursus machen oder ein Buch lesen und dann macht er Yoga, dann macht er dies und jenes und versucht sich über das nur Irdische zu erheben. Dieses Do-it-yourself, das ist nicht christliches Beten, auf keinen Fall. Beten heißt immer, sich hineinbegeben, ja, beten in Christus, im Heiligen Geist, also Teilhabe. Und damit verbunden eben auch die Kirche als der Leib Christi, zu dem wir ja als Getaufte gehören. Und entsprechend dürfen wir das Beten jetzt nicht betrachten als irgendeine religiöse Übung, die man so im Alleingang vollziehen könnte, ich und mein Gott, oder sogar, dass man meint, ich könnte also auf Gott irgendwie zugreifen, ich muss nur die richtige Methode anwenden. Es geht um ein Teilhaben, ein sich einlassen, und zwar mit dem ganzen Menschsein, nicht nur mit dem Kopf, sondern auch mit dem Herzen, mit der Seele. Ja, das ist ganzheitliches christliches Beten, eben, dass der einzelne Mensch im Rahmen der Gemeinschaft der Kirche und eben in Verbundenheit mit Christus und unter der Wirkung des Geistes ja die Seele erhebt zum himmlischen Vater.
1: Und was genau das heißt, das besprechen wir hier noch ein wenig in dieser Katechismus-Sendung bei Radio Horeb. Wir sind verbunden mit Pfarrer Vikar Dr. Achim Dittrich aus dem Bistum Speyer, machen eine kurze Musik und sprechen dann gleich weiter zu dieser so wesentlichen Frage. Was ist das Gebet?

0: Willkommen zurück im Katechismus bei Radio Horeb, Ihrer christlichen Stimme in Deutschland. Die Frage beschäftigt uns, was ist das Gebet? Und wir fragen das Pfarrvikar Dr. Achim Dittrich, Dr. Achim Dittrich, Priester des Bistums Speyer. Dr. Dittrich, Sie haben davon gesprochen, dass wir, wenn wir beten, wenn wir über unser Gebet sprechen, dass das im christlichen Sinne eben auch immer eine dreifaltige, wie wir sagen, Dimension hat. Also wir sagen auch, dass wir durch Jesus Christus im Heiligen Geist beten, dann eben zu unserem himmlischen Vater und dass unser ganzes Gebetsleben irgendwie sich darin abspielt. Sie haben auch von Teilhabe gesprochen. Vielleicht können wir das nochmal genauer betrachten. Also Jesus hat ja auch gebetet, vermutet man eigentlich im ersten Moment gar nicht, wenn man ihn so groß sieht, dass auch er irgendwie ein Gebet hat und dass unser Gebet nun daran teilhat, dass wir da irgendwie durch Christus im Heiligen Geist zu unserem himmlischen Vater beten. Was genau heißt das? Wie muss ich mir das vorstellen?
1: Ja, also Jesus hat ja ganze Nächte durchgebetet, hat sich also da verbunden mit seinem himmlischen Vater und gerade vor wichtigen Ereignissen, wie zum Beispiel der Berufung der 12 Apostel, also geht er in die Einsamkeit der Nacht und betet. Auch dass die 40 Tage in der Wüste sind in gewisser Weise eine Form des Gebetes, auch des körperlichen Betens, also der völligen Hinwendung zum göttlichen Vater. Dieses Gebet ist aber dann eben etwas, was er auch mitteilt und öffnet. Ja, und die Apostel sind ja dann auch sehr direkt und sagen, lehre uns beten. Also man könnte ja sagen, ja, wir sind halt, er ist der Chef und wir sind die Angehörigen, wir sind die Kinder und er betet und wir hängen uns einfach dran. Sondern es geht um dieser Begriff Teilhabe finde ich sehr schön, also ein hineingenommen werden. Ja, dass Jesus ja auch fördert, indem er dann auch wirklich uns beten lehrt. Also diesen Satz finde ich sehr schön. Herr, lehre uns beten, wie auch schon Johannes der Täufer seine Jünger beten gelehrt hat. Und Jesus geht darauf ein, bringt aber dann jetzt gar nichts Kompliziertes oder völlig Neues, sondern im Sinne auch des mosaischen Bundes formuliert er ein Gebet, das wir ja kennen als ganz zentrale Vater unser Gebet, also das ganz fundamental wesentliche Sätze ja formuliert, die einfach auch so, kann man schon sagen, aufgezählt werden. Es ist jetzt kein poetischer Text, es ist keine große Literatur, sondern es sind wirklich so fast schlagwortartig werden ganz wichtige Dinge benannt, ins Gebet gebracht, ins Wort gebracht. Ganz im Sinne dessen, was Jesus auch sagt, dass wir nicht plappern sollen wie die Heiden, dass wir also nicht unnötig viele Worte machen sollen, sondern hier ganz konkret, ne, es geht um Gott, der uns Vater ist, der die Welt erschaffen hat, dessen Willen geschehen soll, dessen Namen geheiligt werden soll, also ganz klare Aussagen. Ja, lehre uns beten, deswegen ist auch wirklich notwendig, dass wir jeden Tag beten, dass wir jeden Tag das Vaterunser sprechen und auch bedenken, nicht nur heruntersagen, sondern wirklich auch immer wieder innehalten. Ja, wir wollen Jesus Christus nachfolgen und das ist eben das Entscheidende im christlichen Glauben. Jesus gibt uns nicht ein paar Werkzeuge an die Hand, eine Methodik wie so ein Zen-Meister, sondern wir können nicht von ihm lassen. Also Nachfolge ist immer lebendige, dauerhafte Nachfolge. Nicht, weil Jesus uns jetzt nicht autonom sehen möchte und uns nicht entlassen möchte in die Eigenständigkeit, sondern weil das Ganze, wie gesagt, ein trinitarisches Geschehen ist, wo der Mensch nicht isoliert sein darf. Das ist eben diese Gefahr des neuzeitlichen Individualismus, also diese Gefahr der Autonomie als Abkapselung, als Isolierung und ja, vertrocknet, also geistlich ist das zum Vertrocknen und Absterben verdammt. In Verbundenheit mit Jesus Christus, in ihm, wenn wir dieses Bild des mystischen Leibes hernehmen, in ihm beten wir nur recht. Wir selbst wissen ja gar nicht, wie wir in rechter Weise beten sollen. Das hat Paulus sehr deutlich formuliert im Römerbrief. Wir wissen nicht, um was wir in rechter Weise beten sollen. Es ist der Heilige Geist, der, wenn es wahrhaft christliches Gebet ist, der in uns betet. Der Heilige Geist, den Jesus Christus uns sendet und schenkt, und zwar im Rahmen der Kirche. Damit sind also für das christlich-katholische wesentliche Momente benannt, was das Beten angeht. Ja, das ist auch, finde ich, eine große Unterstützung, wenn ich nicht individualistisch sage, ja, ich will irgendwie mich von Christus inspirieren lassen, so, das ist so ein Ideengeber für mich und das mache ich aber im Alleingang, das ist mein Ding, das ist ja immer die große Gefahr, da muss ich auf niemanden Rücksicht nehmen und ja, das ist eben nicht christliches Beten, das ist ein Ergreifen wollen, das ist etwas, hat schon was auch dann mit geistlicher Habgier zu tun. Zum Beten braucht es die Demut, dass man sich weiß, nicht nur als Geschöpf, sondern auch wirklich als ja, Empfangender, der auf das Wort hört, auf das Wort Gottes hört und der auch selbst im Antworten ja, sich gebunden und getragen weiß durch Christus und die, seine Gemeinschaft, die Kirche. Das muss ausbalanciert werden, also es wäre jetzt falsch zu sagen, ja, ich muss nur die Gebete der Kirche mitsprechen, die ausformulierten und dann ist alles gut. Es braucht auch die persönliche Betroffenheit und die persönliche Antwort, aber eben nicht isoliert, sondern eingebettet in das große Beten der Kirche, immer gebunden an Jesus Christus, denn er ist der Sohn Gottes, der allein die Verbindung zum himmlischen Vater herstellen kann. Wir haben da kein Zugriffsrecht. Wir müssen uns hier wirklich hineinnehmen lassen, damit wir wirklich Gott erreichen, dass unsere Seele wirklich zu Gott erhoben wird und nicht sich selbst betrachtet oder etwas betrachtet, was dann letztlich nur ein Schatten oder ja ein Schatten von Gott oder gar ein Götze ist. Das wahrhaftige Beten, es ist ja christliches Beten, es ist kirchliches Beten, es ist tägliches Beten und es ist lebensnotwendig.
0: Sagt Dr. Achim Dietrich, Priester des Bistums Speyer, in dieser Katechismus-Sendung, in der wir über die Frage sprechen, die Katechismusfrage. Was ist das Gebet? Also, Pfarrer Dietrich, ich habe hier, höre aus Ihren Worten heraus, das christliche Gebet, das kirchliche Gebet, das ist etwas, was so in einer Spannung steht. Ich muss, das ist natürlich mein persönliches Gebet, aber es ist immer auch zugleich eingebunden in das kirchliche Gebet, das wiederum steht und fällt als Gebet durch Jesus Christus im Heiligen Geist. Das heißt, ich bin auf der einen Seite bin ich richtig entlastet, dadurch, dass ich mein Gebet nicht sozusagen immer neu erfinden muss. Dieses Rad muss ich nicht neu erfinden in meinem Gebetsleben. Ich klinke mich quasi ein in das Gebet der Kirche, aber es ist eben zugleich, muss es schon auch immer, wie Sie gesagt haben, mit einer persönlichen Betroffenheit. Also es muss auch schon dann auch mein Gebet sein. Ich muss das schon auch irgendwie so meinen. Ist das so?
1: Ja, natürlich. Also Jesus Christus spricht uns ja an als Personen, als jeweils einzigartige Menschen mit einer eigenen, von Gott geschaffenen, einzigartigen Seele. Also wir lösen uns in der Kirche, in der Heilsgemeinschaft nicht auf zu einer nebulösen Masse, sondern der einzelne Mensch bleibt natürlich erhalten. Ja, kommt da erst richtig zu seiner Erfüllung, bleibt aber natürlich erhalten und es ist auch gefordert, ja, das wirklich auch persönlich zu wollen und zu tun und eben auch ganz zu tun. Deswegen warnt Jesus uns ja vor der Heuchelei im Gebet, wenn man also nur ja in einer religiösen Gesellschaft, das muss man dazu sagen, die haben wir ja heute bei uns so nicht mehr. Also da wird man eher eingesperrt, wenn man betet, also wenn es zufällig eine Abtreibungsklinik ist, vor der man steht. Aber wenn Jesus warnt vor der Heuchelei im Gebet, also im Hinblick auf die Pharisäer, da wird deutlich, also es muss echt sein, das Beten. Also es muss wirklich nicht eine Show sein, irgendwas gelten wollen in der Gesellschaft. Das geht auch im Religiösen so. Also ich vergesse nie jene Dame, die ich da im Studium in München erlebt habe, die kam immer in der Abendmesse im Priesterseminar benachbarten Kirche. Ja, kam immer ein paar Minuten zu spät und ist dann wirklich eingezogen, nach ganz nach vorne in die erste Bank. Und dort angekommen hat sie dann also einen rasselnden Rosenkranz aus der Hand fallen lassen, hat ihn schon festgehoben, aber der hat ihn also, dass er aushängen kann. Und hat da also wirklich ein Ritual vollzogen, das, denke ich, genau diese Kritik Jesu auf sich zieht. Also, dass wir da keine, uns nicht präsentieren sollen, dass wir da keine Show der Frömmigkeit abziehen sollen. Wir haben ja auch im Ohr, was jedes Jahr an Aschermittwoch gesagt wird. Also, wenn du betest, geh in deine Kammer und Gott, der Vater im Himmel, der auch das Verborgene sieht, er hört mein Gebet. Also, es soll nicht sein, um etwas bei den Mitmenschen zu bewirken, sondern es geht wirklich darum, dass ich persönlich in Verbindung trete mit Gott. Und das hat auch etwas sehr Intimes. Ich bin da wirklich persönlich gefordert. Und das macht auch meine Würde aus als Einzelchrist, dass ich da eben nicht in einer Gemeinschaft aufgehe, sondern nur getragen bin, teilhabe, aber eben auch persönlich das mittrage, mitvollziehe. Und das ist ja auch unsere Sendung als Christen, um Teilhabe ist das eine im Sinne des Empfangens, das andere ist aber auch Mittun. Wir haben alle eine Sendung, die Heiligung der Welt, begonnen mit der persönlichen Heiligung, aber die dann auch ausstrahlt und sich auswirkt auf die Mitmenschen, auf die Umwelt. Ja, da ist, wie gesagt, diese persönliche Betroffenheit, dieses intime Ich und Gott, ist da auch ein inneres Moment, das auch wichtig ist und das auch immer wieder gesucht werden muss, dass man eben ja nicht nur äußerlich bleibt, sondern eben auch innerlich ist. Deswegen hat das Gebet auch ja verschiedene Formen. Also wir kennen den Lobpreis, das Dankgebet, wir kennen das beschauliche Gebet, das betrachtende Gebet. Ja, wir kennen feste Gebete in ausformulierter Weise, also allen voran das Heilige Vater Unser, so muss man es wirklich nennen, also das Gebet Jesu Christi, das er uns gelehrt hat. Und viele andere Gebete, die ausformuliert sind und die auch wertvoll sind, also man sollte das nicht gegeneinander ausspielen. Das stille Gebet zum Beispiel als eine sehr anspruchsvolle Form, dass man stundenlang also in Stille betrachten betet, wie zum Beispiel eine heilige Edith Stein, die das in ihrer Zeit in Speyer nächtelang getan hat, wie Jesus auch, der eben auch nächtelang die Verbindung zum Vater gesucht hat. Ja, und das andere, also dann eben auch das freie Gebet im Sinne von frei formulieren und eben aber auch das gemeinschaftliche Gebet, das gemeinsame Gebetsformeln braucht, bis hin zu den großen Gebetsformen, die im Stundengebet der Kirche gepflegt werden, also in den Laudes, in der Vesper, in der Komplett, diese biblischen Lobpreisgebete, Dankgebete des Zacharias, also des Benediktus, der Gottesmutter Maria, das Magnificat und das Greisen Simeon, das Nunc Dimittis. Ja, das sind verschiedene Formen, die alle wichtig sind, die man eben nicht gegeneinander ausspielt, sondern die alle ihre Berechtigung haben, die alle helfen, dass der Einzelne in der Gemeinschaft beten kann, dass er mitgetragen wird, aber auch gleichzeitig die Forderung eben, dass man ein persönliches Gebetsleben hat, ein innerliches Beten anstrebt. Ja, das macht christliches Beten im katholischen Sinne aus.

0: Was ist das Gebet? Das fragen wir in dieser Katechismus-Sendung bei Radio Horeb. Und wir sind dazu verbunden mit Pfarrvikar Dr. Achim Dittrich, Priester des Bistums Speyer, gleichzeitig wissenschaftlicher Mitarbeiter am Instituto Marianum in Regensburg. Also, es gibt eben das persönliche Gebet, das für katholische Christen, Dr. Dittrich, immer auch ein kirchliches Gebet ist. Und Sie haben auch jetzt einen weiten Bogen gespannt zu den vielen Gebetsformen, die es gibt und die wir alle letztlich zurückführen können auf die Heilsgeschichte, wie Christen das formulieren, wie wir sie in der Bibel verkündet finden. Kann man so naiv und vielleicht geradezu dumm diese Frage scheint, aber nochmal, um es auch wirklich klarzustellen, Dr. Dittrich, ein christliches Leben, bei allem, was wir alltäglich so um die Ohren haben und wie sich das kirchliche, christliche Leben auch ganz normal gestaltet, jeden Tag, so ganz ohne Gebet geht's nicht, oder?
1: Ja, ist also unvorstellbar. Also ich denke, ein religiöses Gemüt weiß das ohnehin, das sehen wir ja auch in allen Weltreligionen, das Gebet ist überall vorhanden. Dieses Gott danken, Gott bitten, das ist urreligiös. Und ja, die Formen und der Umfang des Gebetes, das ist unterschiedlich, auch im Christlichen, ist nicht für jeden gleich und auch nicht von jedem gefordert. Aber dass der Tag geprägt werden soll vom Gebet, wenn man wirklich Christ sein möchte, das ist ganz wichtig, ganz zentral. Also ein Christ betet jeden Tag, das ist ein Muss. Wie gesagt, die Gebetsformen sind sehr vielfältig, aber dass man ja den Tag beginnt, den Tag endet mit Gott, dass man für die Speisen, die Nahrung dankt, das sind eigentlich das Urgestein christlichen Daseins. Und also es reicht auch nicht, so wertvoll und zentral die Heilige Messe am Sonntag ist, dass man nur, in Anführungsstrichen, nur sonntags in die Kirche geht und unter der Woche das alles sein lässt und vergisst und nicht betet. Das geht nicht. Also das tägliche Gebet, ja, wir sind eben nicht nur Sonntagschristen, sondern wir sind, so wie wir jeden Tag Mensch sind, so müssen wir auch jeden Tag Christ sein. Und das geht nicht ohne den Dialog mit Gott, diese aktive Verbindung, dass ich wirklich mich auf Gott ausrichte, auf ihn höre und mich von ihm ansprechen lasse und ihm Antwort gebe.
0: Sagt Dr. Achim Dittrich zum Ausklang dieser Katechismus-Sendung, in der wir die ganz grundsätzliche Frage gestellt haben, was ist das Gebet? Ja, und so naheliegend diese Frage ist, so wenig haben wir sie uns ausgedacht, sondern sie findet sich tatsächlich auch in diesem großen Lehrdokument der katholischen Kirche, wo sie sich Rechenschaft ablegt über ihr eigenes Leben, ihren Glauben, ihre Praxis und eben ihr Gebet. Das ist die Frage 534 in der Kurzfassung des Katechismus, nämlich dem Kompendium des Katechismus der katholischen Kirche. Liebe Hörerinnen und Hörer, das haben wir verlinkt in den Details zu dieser Sendung im Tagesprogramm auf horeb.org und dort finden Sie auch viele Hinweise auf die Bücher von unserem heutigen Gast, Dr. Achim Dittrich. Lohnt sich auf jeden Fall da nachzuschauen. horeb.org, unser Internetauftritt, dann Programm im Kalender diesen Tag und diese Sendung aufrufen und dann die Details zur Sendung und dort finden Sie die entsprechenden Links. Herzliche Einladung auch an alle diese Texte des Katechismus der katholischen Kirche, wo die Kirche sehr ausführlich wird, gerade in Fragen zum Gebet, das auch mal selber mit in eine Gebetszeit zu nehmen. Das lohnt sich allemal. Das sind nicht einfach nur trockene Texte aus einem theologischen, akademischen Elfenbeinturm. Das sind geistliche Texte, die uns die Kirche zur Verfügung stellt und das lohnt sich auf jeden Fall gerade auch, um das eigene Gebetsleben damit zu inspirieren. Danke, Dr. Dittrich, für die heutige Sendung, für Ihre Gedanken. Sie sind ein geweihter Priester und deswegen bitten wir Sie auch um ein besonderes Gebet zum Ausklang dieser Sendung, nämlich um den Segen.
1: Ja, gerne. Herr Jesus Christus, du lehrst uns beten. Du forderst uns auf, zu wachen und zu beten. Du schenkst uns den Heiligen Geist, der uns befähigt, zu beten. Wir wollen teilhaben an deinem großen und hohepriesterlichen Gebet zum Vater. Wir wollen Kinder Gottes sein. Wir danken dir, dass du uns als Brüder und Schwestern an dich ziehst und führst und leitest in der Kirche. Wir bitten dich, hilf uns, wahrhaft zu beten und Tag für Tag treu zu beten für uns selbst, für die Kirche, für das Heil der Welt. Das gewähre uns der dreieinige Gott, der Vater, der Sohn und der Heilige Geist.
0: Amen.
1: Gelobt sei Jesus Christus.
0: In Ewigkeit. Amen.

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0: Und nun die Sendung aus 3 zum Nachdenken.
1: Es ist eine schöne Fügung, dass in dem Buch von Michael White, Rebuild, gerade jetzt die Thematik des Auslandseinsatzes oder auswärtigen Einsatzes thematisiert wird oder Marathon bevorsteht. Schritte in Ihrer Pfarrei. Suchen Sie nach einer Person, die ein Herz für das Werk des Wiederaufbaus hat. Vielleicht macht jemand schon etwas und würde diesen Dienst gerne in die Pfarrei einbringen. Stellen Sie sicher, dass diese Person Zugang zum Pfarrer hat, sowie die nötigen Infrastruktur der Mitarbeiter. Helfen Sie dieser Person, ein Leitungsteam zu finden. Berichten Sie von allen früheren und jetzigen Bemühungen der Pfarrei, was funktioniert hat und was nicht, wer beteiligt ist, welche Ressourcen es gibt. Alle diese Informationen müssen zugänglich sein und ehrlich kommuniziert werden. Man sollte auch Möglichkeiten bedenken, die es noch nicht gibt. Es muss klar sein, mit wem Sie gerade zusammenarbeiten und welche potenziellen Projekte es gibt. Es kann auch jemand Empfehlungen dem Pfarrer gegenüber aussprechen, auf welche Projekte man sich konzentrieren sollte und welche man auch weglassen könnte. Und er muss sich mit diesen Empfehlungen beschäftigen. Nachdem Sie eine eindeutige Entscheidung darüber getroffen haben, wo und wie die Pfarrei sich über die eigene Gemeinde hinaus engagieren will, soll der Pfarrer von Zeit zu Zeit darüber predigen. Währenddessen sucht das Team nach geeigneten Projekten, in denen Menschen sich engagieren können. Beten Sie für die Partner, feiern Sie Erfolge. Und dann kommt Pfarrer Michael White mit einem sehr persönlichen Zeugnis. Unser erster Ausflug in eine missionarische Aufgabe weit weg von zu Hause war nach dem Hurrikan Katrina. Nach dieser Katastrophe war es sehr einfach, Geld für die Soforthilfe zu sammeln. Aber wir beschlossen, es diesmal anders zu machen. Ich teilte der Gemeinde mit, dass wir direkt vor Ort helfen wollten. Wir hatten keine Ahnung, wie, wer, wo oder was wir tun sollten, aber ich ging damit trotzdem in die Öffentlichkeit. In den folgenden Jahren beteiligen sich Dutzende Pfarreimitglieder, aber der Beginn war das Kritischste. Es ist so wie bei vielen anderen Dingen. Wenn es einfach wäre, würde es ja jeder tun. Aber das war wirklich nicht einfach. Wir fanden ein Team von einigen wirklich tüchtigen Leuten und nach einigen Fehlschlägen fanden wir schließlich eine Pfarrei in Pass Christian, Mississippi, wo wir gebraucht wurden. Die erste Reise dorthin war für uns 6 eine unvergessliche Erfahrung. Es sah aus, als hätte Hurrikan erst gestern getobt. Obwohl die Straßen frei waren, sahen wir überall nur Zerstörung und Schutt. Autos, die in Bäumen hingen. Bäume, die in Häuser hineinragten. Einige zerstörte Häuserblocks. Andere waren gänzlich weggeschwemmt und nur mehr das Fundament war übrig. Die Pfarrkirche war nur noch eine leere, schlammige Hülse. Die Schule lag quasi schief. Das Bürgermeisteramt sah aus, als wäre es zerquetscht worden. Noch nie in meinem Leben hatte ich eine so zerstörte Stadt gesehen. Es gab kaum Anzeichen auf Hoffnung oder Besserung. Aber diese Erfahrung lehrt uns etwas, das all unsere folgenden Bemühungen beeinflusste. Das Einzige, was wir bei der ersten Reise tun konnten, war den Leuten und ihrem Pfarrer zuzuhören, als sie erzählten, was geschehen war. Einen ganzen Tag lang erzählten sie uns ihre Geschichte. Ich erinnere mich daran, dass ich mich vor unserer Abreise bei einer unserer Gastgeberinnen entschuldigte, dass wir nicht wirklich etwas getan hatten. Sie sah mich erstaunt an und begann zu weinen. Sie brauchte einige Zeit, um sich wieder zu beruhigen. Schließlich schaffte sie etwas zu sagen. Sie verstehen es nicht. Sie verstehen es einfach nicht. Und plötzlich verstand ich, in dieser surrealen Umgebung ihrer zerstörten Gemeinde standen wir ihnen bei. Wir standen da, um bei ihnen zu sein und sie zu lieben. Einfach dabei sein. Selbst wenn sie nur die Hände in den Hosentaschen haben. Das Leid dieser Leute tragen und natürlich dann helfen, wo immer sie können. Die Bewegung des Reiches Gottes ist eine Bewegung der Liebe. Schließlich helfen wir mit, um die Herrschaft der Liebe wiederherzustellen. Und das werden wir nicht sehen, wir werden es übersehen, wenn wir einander nicht dienen. Und dann zitiert er die erste Enzyklika von Papst Benedikt, Deus Caritas est, Gottes die Liebe, die Nummer 18. Nur der Dienst am Nächsten öffnet mir die Augen dafür, was Gott für mich tut und wie er mich liebt. Die Heiligen, denken wir zum Beispiel an Mutter Teresa von Kalkutta, haben ihre Liebesfähigkeit dem Nächsten gegenüber immer neu aus ihrer Begegnung mit dem eucharistischen Herrn geschöpft. Und umgekehrt hat diese Begegnung ihrem Realismus und ihre Tiefe eben von ihrem Dienst an den Nächsten her gewonnen. Gottes und Nächstenliebe sind unzertrennlich. Es gibt nur ein Gebot. So, der Papst. Christlicher Dienst ist mehr, als sich nur um die Bedürfnisse anderer zu sorgen. Es bedeutet nicht notwendigerweise etwas zu tun, sondern es geht darum, Gott in den Menschen zu entdecken, denen wir dienen. Es geht darum, dass Gott uns durch unseren Dienst die Augen öffnet und dass wir Gott noch mehr lieben. Missionarische Tätigkeit ist die Praxis oder das Programm der Liebe, durch die Kirche als eine Gemeinschaft der Liebe tätig wird. Wenn eine Pfarrei wachsen soll, brauchen sie Jünger, und diese wachsen aus dem Wort Gottes und der Eucharistie, indem sie ihr Leben miteinander teilen, tun, was Gott von ihnen will, wenn es um Geld geht und darum, anderen zu dienen. Wie groß ihre Pfarrei auch ist, sie schaffen es nicht allein. Sie brauchen ein Team. Und nicht nur ein Team, sondern eine Gruppe Menschen, die sich verlieben mögen. Das ist dann das nächste Kapitel, interessant, sich verlieben. Also in den Herrn verlieben, in das Engagement verlieben, das man dem Nächsten tun kann. In einem Lebensmittelladen, schreibt Pfarrer Michael White, traf ich einen Priester, der gerade seine erste Pfarrei übernommen hatte. Er war verständlicherweise aufgeregt und wollte davon erzählen. Seine erste Frage an mich war: Was wird meine größte Herausforderung in der neuen Pfarrei sein? Ohne zu zögern antworte ich ihm: Die Mitarbeiter. Und das sagte ich, ohne jemanden davon in der Pfarrei zu kennen. Einen Monat später traf ich ihn erneut im gleichen Lebensmittelladen. Ich fragte ihn, wie es lief. Er sagte: Am liebsten würde ich sie alle feuern. Am liebsten würde ich sie alle feuern. Und dann erzählt Pfarrer Michael White, was er in seiner Pfarrei angetroffen hat, als er kam. Früher gab es in Nativity, so der Name seiner Pfarrei, zwei Teilzeitangestellte Sekretärinnen, die einander im Hauptbüro einander gegenüber saßen. Sie sprachen nicht miteinander. Ja, wunderbar. Was glauben Sie, wie eisig das Klima dort ist? Super, oder? Sie schauten einander zornig an und es wirkte so, als würden sie sich hassen. Auch uns mochten sie nicht. Ihr früherer Chef hat ihnen eine kurze Aufgabenliste gegeben und diese arbeiteten sie ab. Sie machten es sehr deutlich, dass sie uns nicht helfen konnten und auch nicht wollten. Es gab auch einen Buchhalter. Er war 90 Jahre alt. Dann schreibt der Pfarrer Michael White: Ja, wirklich. Es war ein netter Herr, der der festen Überzeugung war, dass man Geld nicht ausgeben durfte. Es musste gezählt und gespart und dann sorgfältig verbucht werden, und zwar in den riesigen Lederbüchern, die er von Ebenezer Scrooge geerbt hatte. Das würde jetzt vielleicht wenig sagen, wer Ebenezer Scrooge ist. Das ist der Geizhals in Charles Dickens' A Christmas Carol, eine Weihnachtsgeschichte. Das haben Sie vielleicht als Comic auch schon gesehen. Dieser Buchhalter, der super geizig ist und alle Menschen um sich herum in Not bringt und nur eines kennt, Geld. Und der hat dann diese ganz furchtbaren Albträume an Weihnachten, nämlich sein früher Kompagnon ist gestorben, der erscheint ihm in Ketten und sonst noch ein paar gruselige Geister. Und er kapiert, dass ihm das gleiche Schicksal bevorsteht, nämlich ein schöner, warmer Platz in der Hölle, wenn er sich nicht ändert, und darauf ändert er sich. Er musste natürlich sehr frustriert gewesen sein, weil Nativity keine Ersparnisse hatte. Dann gab es noch eine flotte Jugendverantwortliche, obwohl es keine Angebote für die Jugend gab. Die haben Leute angestellt und die haben gar nichts zu tun in dem Bereich. Ihr Job schien darin zu bestehen, eine Tagesbetreuung für ihr dreijähriges Kind anzubieten. Es gab einen freundlichen, umgänglichen Mann, der sich um die Instandhaltung kümmerte, der wegen seiner Großzügigkeit von allen ausgenutzt wurde. Und es gab einen ausländischen Hausmeister, der von allen ignoriert wurde. Das geht jetzt dann noch so weiter, was sie da alles getrieben haben. Der Hauptjob von ihnen bestand in Intrigen, in Lügen und zu warten, bis endlich Abend ist und der Job vorbei ist. Herzlich willkommen in der Realität. Ja, so können Sie natürlich keine Gemeinde aufbauen. So darf ich Ihnen den Segen spenden. Es segne, heile und behüte Sie der mächtige und gütige Gott, der Vater und der Sohn und der Heilige Geist.
2: Amen.
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Nachrichten aus Kirche und Welt direkt aus der aktuellen Redaktion von Radio Horeb im Studio Johannes Wiczorek. New York. Eine Ordensgemeinschaft, die sich seit mehr als 100 Jahren kostenlos für Krebspatienten im Endstadium kümmert, klagt gegen ein Antidiskriminierungsgesetz im US-Bundesstaat New York. Die Dominikanerinnen von Hawthorne sehen ihre Religionsfreiheit eingeschränkt. Das Gesetz soll queeren Menschen in Pflegeeinrichtungen vor Benachteiligung schützen. Es verpflichtet Einrichtungen unter anderem dazu, die selbstgewählte Geschlechtsidentität von Patienten anzuerkennen und Mitarbeiter entsprechend zu schulen. Die Schwestern lehnen einzelne Vorgaben aus Glaubensgründen ab. Bei Verstößen drohen Geldstrafen oder der Entzug der Betriebserlaubnis. Unterstützung erhalten die Ordensschwestern von der US-Regierung. Der Fall landet nun vor Gericht. Berlin-Nürnberg. Heute startet das Kompetenzzentrum Leistungsmissbrauch. Es ist angeschlossen an die Bundesagentur für Arbeit. Damit sollen die Bereiche Bürgergeld, Kindergeld und Arbeitslosengeld zusammengefasst und gezielt auf Missbrauch untersucht werden. Bundesarbeitsministerin Bärbel Baas von der SPD hatte angekündigt, gegen Sozialleistungsmissbrauch und gegen organisierte Clankriminalität in diesem Bereich vorzugehen. Betrugsmaschen beim Bürgergeld beschäftigen die Bundesagentur für Arbeit demnach massiv. Allein im vergangenen Jahr gab es bundesweit laut Angaben mehr als 110.000 Fälle von möglichem oder nachgewiesenem Leistungsmissbrauch. Köln. In der katholischen Kirche St. Pius startet am Sonntag ein 6-tägiger Einführungskurs zur Katechese des Guten Hirten. Die Fortbildung führt in die religiöse Bildung von Kindern im Alter von 3 bis 6 Jahren auf Grundlage der Montessori-Pädagogik ein. Der Kurs richtet sich an Seelsorger, Pädagogen, Eltern und alle Interessierten. Eine kurzfristige Anmeldung ist aktuell noch möglich. Veranstalter sind der Verein Katechese des Guten Hirten Deutschland und das Erzbistum Köln. Weitere Informationen gibt es unter www.katechesedesgutenhirten.de. In eigener Sache. 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Januar bis 6. 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Das waren Meldungen aus Kirche und Welt. 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

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Zum Beten der Vesper, dem Abendlob der Kirche, sind wir nun zu Gast bei den Clarissen Kapuzinerinnen von der ewigen Anbetung im Kloster Bethlehem in Koblenz. Sie sind herzlich eingeladen, mitzubeten.

Wir beten die Vesper wie im Stundenbuch ab Seite 262 angegeben.

0: verbirg nicht dein Gesicht vor mir.
1: Wenn ihm

0: und in Ewigkeit. Amen.
1: Dein Angesicht, Herr, will ich suchen. Verbirg nicht dein Gesicht vor mir.
2: Er ist der Erstgeborene der ganzen

0: ganzen Schöpfung, in allem hat er den Vorrang.
1: Aus dem Jakobusbrief. Hört das Wort nicht nur an, sondern handelt danach, sonst betrügt ihr euch selbst. Wer sich in das vollkommene Gesetz der Freiheit vertieft und an ihm festhält, wer es nicht nur hört, um es wieder zu vergessen, sondern danach handelt, der wird durch sein Tun selig sein.

0: Heiligen Geist.
1: Herr, auf dich vertraue ich. Erlöse mich und sei mir gnädig.
0: Großes hat an mir getan, der Mächtige.

0: Großes hat an mir getan der Mächtige. Sein Name ist heilig.
1: Lasst uns zu Gott, dem Vater, beten, der für sein Volk in Liebe sorgt.
2: Wir bitten dich, erhöre uns.
1: Herr, gedenke deiner Kirche und bewahre sie vor aller Spaltung.
2: Wir bitten dich, erhöre uns.
1: Gib, dass die Völker dich erkennen und den du gesandt hast, Jesus Christus, deinen Sohn.
2: Wir bitten dich, erhöre uns.
1: Erbarme dich derer, die uns nahestehen. Schenke ihnen Leben und Segen in Fülle.
2: Wir bitten dich, erhöre uns.
1: Tröste die Mühseligen und Beladenen. Schaffe Recht den Entrechteten.
2: Wir bitten dich, erhöre uns.
1: Steh allen Mitbetenden über Radio bei. Lass sie deine ganz persönliche Zuwendung und Vatergüte erfahren.
2: Wir bitten dich, erhöre uns.
1: Öffne denen, die heute gestorben sind, die Tür deines Hauses. Nimm sie auf in die Seligkeit des Himmels.
2: Wir bitten dich, erhöre uns.
1: Lasst uns beten, wie der Herr uns gelehrt hat. Vater unser im Himmel, geheiligt werde dein Name.

0: Schuldigern und führe uns nicht in Versuchung, sondern erlöse uns von dem Bösen.
1: Höre unser Gebet, o Herr, und beschütze uns bei Tag und bei Nacht. Wir sind dem Wandel der Zeit unterworfen. Schenke uns festen Halt in dir, dem unwandelbaren Gott. Darum bitten wir durch Jesus Christus, deinen Sohn, unseren Herrn und Gott, der in der Einheit des Heiligen Geistes mit dir lebt und herrscht in alle Ewigkeit.
2: Amen.
3: Der Herr segne uns. Er bewahre uns vor Unheil und führe uns zum ewigen Leben.
2: Amen.
3: Der Engel des Herrn brachte Maria die Botschaft.
0: Und uns erfing vom Heiligen Geist.
3: Gegrüßet seist du, Maria, voll der Gnade, der Herr ist mit dir. Du bist gebenedeit unter den Frauen und gebenedeit ist die Frucht deines Leibes, Jesus.
0: Heilige Maria, Mutter Gottes, bitte für uns Sünder, jetzt und in der Stunde unseres Todes. Amen.
3: Maria sprach, siehe, ich bin die Magd des Herrn.
0: Mir geschehe nach deinem Wort.
3: Gegrüßet seist du, Maria, voll der Gnade, der Herr ist mit dir. Du bist gebenedeit unter den Frauen und gebenedeit ist die Frucht deines Leibes, Jesus.
0: Heilige Maria, Mutter Gottes, bitte für uns Sünder, jetzt und in der Stunde unseres Todes. Amen.
3: Und das Wort ist Fleisch geworden.
0: Und hat uns auf uns
3: gegrüßet seist du, Maria, voll der Gnade, der Herr ist mit dir. Du bist gebenedeit unter den Frauen und gebenedeit ist die Frucht deines Leibes, Jesus.
0: Heilige Maria, Mutter Gottes, bitte für uns Sünder, jetzt und in der Stunde unseres Todes. Amen.
3: Bitte für uns, heilige Gottesmutter,
0: lasset ihr würdig werden der Verheißung Christi.
3: Lasset uns beten, allmächtiger Gott, gieße deine Gnade in unser Herzen ein,
0: durch die Botschaft des Engels.

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Dies war die Vesper, das Abendlob der Kirche. Ein herzliches Vergelt's Gott an die Klarissenkapuzinerinnen von der ewigen Anbetung im Kloster Bethlehem in Koblenz. Und nun schauen wir auf die weiteren Sendungen. Um 18 Uhr folgt unsere Kindersendung Bambambini mit Kika, Kindergrüßen. Im Rahmen des Benedikt XVI. Forums, das von heute bis Sonntag in Altötting bis zum Passau stattfindet, übertragen wir ab 18.30 Uhr ein Pontifikalamt aus der Stiftspfarrkirche. Im Zentrum der diesjährigen Tagung steht ein zutiefst menschliches und spirituelles Thema: Heilung durch Glauben. Papst Benedikt XVI. Hat seit seines Lebens bezeugt, dass der Glaube keine bloße Theorie, sondern eine lebendige Beziehung zu Jesus Christus ist, die den Menschen ganzheitlich berührt. In der Tradition dieses großen Theologenpapstes, dessen Herz in besonderer Weise für den Gnadenort Altötting schlug, geht die Tagung der Frage nach, wie die christliche Botschaft zur inneren Heilung und zum Heil des Menschen beitragen kann. Radio Horeb überträgt für Sie heilige Messen und theologische Vorträge namhafter Referenten. Ab 20.30 Uhr sind wir live dabei bei der Eröffnung des Forums und beim Vortrag mit dem Thema Heilung durch die Wahrheit des Glaubens. Soweit die Programmvorschau. Ich darf mich nun von Ihnen verabschieden. Gottes Segen und alles Gute für Sie. Für Sie am Mikrofon war Josef Hitzenberger. Adelheid Niklaser im Studio Balderschwang erwartet Sie schon und wird Sie durch die nächsten Stunden begleiten. 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

0: Hallo, liebe Bambambini-Kinder. Ja, super, ihr seid wieder mit dabei.
1: Ich auch, der Schnuckelhase.
0: Klar, Schnuckelhase ist auch wieder mit dabei. Mittwochabend, da dürft ihr ja mitmachen, liebe Kinder, mit den Kika-Kindergrüßen. Anrufen, liebe Menschen grüßen und auch uns erzählen, was ihr vielleicht heute erlebt habt oder die letzten Tage. Da freuen wir uns auf euch. Die Telefonnummer ist die 089-517 und dann weiter, Schnuckel.
1: 008-008.
0: Ganz prima.
1: Ab Adelheid.
0: Was ist denn, Schnuckel? Ja, du kannst es auch laut sagen, Schnuckel.
1: Wir haben noch jemand im Studio.
0: Ha, wir haben noch jemand im Studio, ein Gast.
1: Na, aber nicht den Piepmatz und auch nicht Asi Esel.
0: Auch nicht Asi Esel, du machst es ja ganz spannend. Wer ist es dann?
1: Die Maria Theresia.
0: Ja, da ist die Maria Theresia, meine Kollegin.
1: Meine auch.
0: Und Schnuckels Kollegin natürlich. Grüß dich, Maria Theresia.
2: Hallo Adelheid, hallo Schnuckel.
0: Ja, jetzt wollen wir dich mal ein bisschen vorstellen. Oder kennen die Kinder dich vielleicht sogar schon?
2: Ja, das könnte gut sein, weil durchaus mache ich ab und zu eine Kindersendung.
1: Ja, also schon. Hat sie schon viele gemacht.
0: Ja, Schnuckel hat sie sich alle angehört.
1: Ja.
0: Aber vielleicht wollen doch noch ein paar Kinder gerne ein bisschen mehr von dir wissen.
2: Ja, gerne. Ich kann mal kurz erzählen, was ich hier so im Radio mache. Und zwar arbeite ich im Hörerservice. Und da ist es so, dass Hörer bei uns anrufen können. Und wir gehen ans Telefon dann dran, wenn das klingelt. Und nehmen ab und die Hörer können uns alles Mögliche fragen. Also Fragen über die Sendungen. Sie können uns auch rückmelden, wie sie Sendungen gefunden haben. Und das geben wir dann an die Redakteure auch weiter. Wir bearbeiten auch E-Mails, die reingehen, dass wir den Hörern dann zurückschreiben oder Werbematerialien versenden. Also es ist sehr vielseitig bei uns.
1: Ich war schon mal drüben, da sind viele Schachteln und viele Sachen.
0: Ich glaube, das waren die Werbematerialien, Schnuckel. Hm?
1: Ja, und dann bist du am Telefon den ganzen Tag.
2: Nee, nicht den ganzen Tag tatsächlich, Schnuckel. Das wäre ein bisschen arg lang. Deswegen, also wir haben ganz viele verschiedene Aufgaben, wie ich gerade schon aufgezählt habe. Aber immer wieder bin ich am Telefon. Und ich habe ja auch noch weitere Kollegen und auch noch Ehrenamtliche, die auch am Telefon mithelfen. Und genau.
0: Und jetzt haben wir einfach gedacht, ja, Maria Theresia kommt einfach mal zu den Kika-Kindergrüßen.
1: Ja, sind wir zwar nicht so alleine und die Kinder können sie auch mal was fragen noch.
0: Ach so, ja, wenn sie das wollen. Die lieben Kinder, seid ihr zu Hause? Kika-Kindergrüße? Ihr habt gehört, wir machen das heute zu dritt hier im Studio in Balderschwang. Ich bin die Adelheid und der Schnuckelhase und die Maria Theresia. Wenn ihr anrufen wollt, jemanden grüßen, dann wählt den 089 517 008 008.
1: Ja, super!

0: Kika-Kindergrüße hier bei Radio Horeb in unserer Bambambini-Kindersendung. Die ist übrigens immer um 18 Uhr.
1: Und schon hat jemand angerufen.
0: Ja, wer ist das wohl? Hallo?
2: Hallo, ich bin der Bartholomäus.
0: Grüß dich, Bartholomäus.
1: Hallo, Bartholomäus.
0: Ja, jetzt wollen wir mal schauen, wie alt du bist, für alle jene, die dich noch nicht kennen.
2: 8.
0: Du bist 8 Jahre alt, gut. Und gehst in welche Klasse?
2: 2. Komm dann nach den Ferien in die 3.
0: Okay, du hast uns...
2: Weil am Freitag ist der letzte Schultag.
0: Bei euch ist
2: und
0: schon...
2: Und am Samstag kommen wir zu euch nach Balderschwang 2 Wochen.
0: Macht ihr Ferien? Schön.
2: Ja.
0: Na prima. Dann freuen wir uns auf dich. Und was hast du denn heute gemacht?
2: Heute war ich in der Schule, hatten Schwimmunterricht und hatten uns von unserer Musiklehrerin verabschiedet.
0: Ah ja, okay. Und jetzt kommen noch die Grüße, sind ja die Kika-Kindergrüße.
2: Ich grüße die Tante Simone, den Onkel Thomas, den Herr Germann, die Frau Germann und alle, die mithören. Alle Pfarrer ja, auf der Welt sind. Dann die Sarah, Maigat, Sam, Rosine. Dann noch alle, die beim Radio Horeb arbeiten.
0: Dankeschön.
2: Bitte. Und dann alle, die auf der Welt sind. Die Regina Pörsi, die Frau Schelle und alle anderen, die auf der Welt sind und mithören.
0: Super. Prima, Bartholomäus. Du vergisst da niemand, wenn du alle auf der Welt grüßt, gell? Ganz schlau. Mach's gut dann, Bartholomäus. Schön, dass du dich gemeldet hast. Tschüss.
1: Tschüss. Bis zum nächsten Mal. Und jetzt darf die Maria Theresia fragen.
0: Oh, Schnuckel. Fürst Regie.
1: Ist doch noch jemand, oder? Hallo?
3: Hallo.
1: Wer bist du?
3: Marie-Theresia.
1: Oh, die heißt ja so wie du fast.
4: Ui, da haben wir den gleichen Namen. Das ist ja cool. Und wie alt bist du, Marie-Theresia?
3: 5.
4: Du bist 5 Jahre alt. Gehst du noch in den Kindergarten?
3: Ja.
4: Ja? Ja, cool. Und was hast du heute so erlebt?
3: Ich war bei Babykatzen.
4: Bei Babykatzen?
1: Oh.
4: Ui. Wie süß.
1: Sind da viele?
3: Sind 5.
1: 5 Babykatzen, Adelheid.
0: Ja, ich hab's gehört. Schön, gell? Welche Farbe haben die denn? Kannst du das sagen?
3: Eine war ganz weiß. Eine war weiß gepunktet. Und eine war so orange gemischt mit weiß.
0: Aha.
3: Und mit gelb noch ein bisschen gemischt.
0: Prima.
3: Und dann schwarze. Eine ganz schwarze noch.
0: Eine schwarze noch?
3: Die schwarze fand ich am schönsten, weil die auch so orange und weiße Flecken gehabt hat.
1: Lustig!
0: Schnuckel kann sich's vorstellen, ne?
4: Haustiere sind schon was Tolles oder Tiere im Allgemeinen, ne?
3: Mhm.
4: Ja, ja. Bist du dann heute auch in den Kindergarten gegangen?
3: Mhm.
4: Ja? Und was hast du da gemacht im Kindergarten?
3: Gemalt.
4: Mhm.
3: Perlen gemacht.
4: Ui. Hast du ein Armband gemacht?
3: Ja.
4: Ja? Wow, oh,
0: hat
4: wie
0: sie das jetzt erraten, ne, Schnuckel?
3: Ja.
0: Tja, und jetzt darf Marie-Theresia noch Grüße ausrichten, oder? Magst du noch Grüße sagen?
3: Ich grüße Lucy, Josef, Caroline und... Barbara, Mama, Papa, Oma, Opa und meine Schwester, die Alicia und nach Opa Anton.
0: Ja, dann sagen wir dir mal Tschüss. Danke für deinen Anruf, Marie-Theresia.
3: Kann meine Schwester auch noch anrufen?
0: Ach so, ist sie schon dran am Telefon bei dir?
3: Mhm.
0: Ja, super, prima, natürlich. Dann Tschüss aber trotzdem dir mal, ja?
3: Mhm.
0: So, schauen wir mal.
3: Hallo.
4: Hallo, mit wem sprechen wir jetzt?
3: Mit der Alicia.
4: Aha, das ist ja auch ein sehr schöner Name. Wie alt bist du denn?
3: 3.
4: 3 Jahre alt.
3: Mhm.
4: Mhm. Bist du heute auch in den Kindergarten gegangen? Oder was hast du heute gemacht? Ja?
3: Ich gehe auch in den Kindi.
4: Mhm.
1: Oh, super.
0: Schnuckel, fällt dir, gell?
4: Ja, und was hast du heute im Kindergarten erlebt?
3: Ich habe einen Fußball gemalt und wir haben einen Mondkreis gemacht und ich war in der Bärenhöhle bei der Marie-Theresia und ich habe dann noch was gespielt.
4: Wow, da hast du heute aber sehr, sehr viel erlebt. Und ich finde es richtig mutig von dir, dass du hier auch anrufst und mit uns sprichst. Da freuen wir uns sehr. An wen möchtest du denn Grüße ausrichten?
3: An die Babykatzen, an die Caro. Und an den Opa Anton und an die Barbara und an die Clarissa und an die Kater und meine Schwester Marie-Theresia und die Kater, Oma Silvien, Opa Wilfried, Mama, Papa Tobias und Mama Lulia. Und jetzt habe ich alle gegrüßt.
4: Jetzt hast du alle gegrüßt. Wow, das waren ja sehr, sehr viele Leute, die du jetzt gegrüßt hast. Aber die haben sich bestimmt auch sehr gefreut jetzt.
1: Ganz viele. Gehst du jetzt schon schlafen?
3: Was?
1: Gehst du schlafen jetzt?
3: Wir müssen noch Abendbrot essen.
1: Ja, ich auch. Guten Appetit.
3: Guten Appetit.
0: Schön, dass du dich gemeldet hast, Alicia. Alicia heißt du, gell? Ja, dann gute Nacht.
1: Schlaf gut. Tschüss.
4: Tschüss.
0: Die Kika-Kindergrüße hier bei Radio Horeb. Das ist ja fein, dass ihr alle so prima mitmacht. Ihr könnt anrufen unter der 089 517 008 008. Ich wiederhole 089 517 008 008. So, wer ist denn noch am Telefon? Hallo?
3: Hallo, hier ist der Bonifatius.
1: Herr Bonifatius, grüß dich. Du bist wie alt?
3: 4
0: Jahre, Schnocke, ja, genau. Die Marie-Theresia darf jetzt mal weiter fragen. Marie-Theresia.
4: Mhm. Sehr gerne. Bonifatius, was hast du denn heute alles erlebt?
3: Ich war heute zu Hause. Wir waren bei der Tante Simone und bei dem Onkel Thomas. Und wir waren heute im Garten und
4: was hast du bei deiner Tante und deinem Onkel gemacht?
3: Heute hatte der Onkel Thomas Geburtstag.
4: Ah, der hat Geburtstag heute. Dann habt ihr zusammen Geburtstag gefeiert. Aha.
1: Oh, Kerzen auspusten.
0: Schnuckel. Nein. Das macht man auf dem Kindergeburtstag, Schnuckel.
4: Aber wahrscheinlich Geschenke wurden ausgepackt, oder?
3: Ja.
4: Ja? Aha.
1: Und gab's auch einen Kuchen? Vielleicht dann eine Wurst.
0: Schnuckelrätsel.
3: Eine Salamisemmel.
0: Ah, na schau, Schnuckel, war gar nicht so verkehrt. Salamisemmel ist Wurst, gell?
4: Genau. Ja. An wen möchtest du denn heute Grüße ausrichten?
3: Ich möchte Grüße die Tante Simone, den Onkel Thomas, den Herr German, die Frau Salle, die Regina Fertig.
4: Mhm.
3: Und ich grüße die Mama, den Papa, den Bartholomäus und die Sarah, den Gott, den Mike, die Rosine.
0: Eine lange, lange Liste, hä?
3: Und das war's.
1: So viele?
0: Ja, Schnucke, ganz viele.
1: Ha, super. Und jetzt? Was machst du jetzt? Abendessen?
3: Abendessen.
1: Mit einer Karotte?
3: Ja.
0: Schnuckel braucht immer Karotten, gell?
1: Ja, und Löwenzahn.
0: Und Löwenzahn, prima. Schön, dass du dich auch gemeldet hast, Bonifatius. Ich wünsche dir tschüss, einen ganz schönen Abend.
4: Und
0: tschüss.
4: Eine gute Nacht dir.
3: Tschüss, tschüss.
1: Schlaf gut, tschüss.
3: Schlaf gut, tschüss.
0: Die Kika-Kindergrüße bei Radio Horeb. Noch haben wir ein bisschen Zeit zum Anrufen. Wenn ihr noch anrufen möchtet, auch Grüße verschicken möchtet oder auch was erzählen, die Telefonnummer ist die 089 517 008 008.

0: Kika Kindergrüße hier bei Radio Horeb. Wir sind heute zu dritt im Studio. Da ist die
1: Maria Theresia,
0: die viele von euch vielleicht schon kennen von einzelnen Sendungen. Wer weiß, vielleicht macht die Maria Theresia mal noch mehr Sendungen, dann hört ihr sie noch mehr. Und der Schnuckel.
2: Klar.
0: Na klar. Und ich, die Adelheid. Und jetzt haben wir noch ein Kind hier. Hallo, wer bist du?
2: Ich bin Maxwell.
0: Okay, und wie alt bist du denn?
2: Ich bin Maxwell.
0: Ah, ich glaube, du müsstest das Radio im Hintergrund ausschalten. Das ist jetzt so ein Hall. Oder geht ihr weg vom Radio? Geht das irgendwie? Ja? Jetzt.
2: Ja.
0: Jetzt sag nochmal deinen Namen.
2: Hä?
0: Wie heißt du nochmal?
2: Maxwell.
0: Okay. Und jetzt darfst du sagen, wie alt du bist. Wie viele Jahre bist du alt?
2: 6.
0: Okay.
1: Und gehst du schon in die Schule?
2: Ja.
1: Ja?
2: In ISA.
1: Aha, okay. Was habt ihr heute in der Schule gemacht oder welche Fächer hattest du heute?
2: Ich war heute nicht in Schule.
1: Ach so.
2: Ich habe schon Ferien.
1: Ach, du hast Ferien.
0: Ui.
1: Das ist ja toll.
0: Und bist du der Allererste, der in den Ferien ist, kommt mir vor. Hm? Aus welchem Bundesland kommst du denn? Aus welcher Gegend?
3: NRW.
0: Okay, da gibt es jetzt schon Ferien.
1: Mhm.
0: Super.
1: Sehr gut. Und was machst du so in deinen Ferien?
2: Eigentlich gerade gehe ich nach Hause in ein Auto und ich werde zu Hause die Pool, weil ich habe einen Pool.
1: Wow, das ist toll, gerade bei so warmem Wetter, ne? Dann einfach mal kurz in den Pool, um sich abzukühlen. Das ist toll.
2: Ja. Und dann, wenn ich trockne, gehe ich zu meiner Katze und kuschel, wenn sie ist da.
0: Auch eine Katze, hm? Schnuckel.
2: Ja.
4: Was für eine Farbe hat eine Katze?
2: Sie hat ein sie ist orange und weiß.
0: Hm.
2: Und
0: schön.
2: Und ihr Name heißt Libby. Ganz laut und ganz alt.
0: Super.
2: Ja.
0: Schön.
2: Die hört nichts mehr.
0: Ach, die hört gar nichts mehr.
2: Mhm. Ja.
0: Okay. Ja, gut. Das ist ja schön, dass du auch noch dich gemeldet hast.
2: Ja.
0: Fein, darfst dich gerne wieder mal melden, ja? Wir freuen uns über jeden Anruf. Ach, ich glaube, die Grüße haben wir noch gar nicht gehört. Du möchtest sicher noch jemand grüßen, oder?
2: Ja. Meine Oma und Opa, meine Mama und Papa, meine Katze und meine Oma und Opa in England und meine Cousine, meine andere Cousine und mein Onkel und meine Tante und meine zwei andere Katzen, das ich hab nicht mehr.
0: Mhm. Na, so viele hast du jetzt auch gegrüßt.
4: Ha, toll. Na, wünsche ich jetzt eine gute Nacht.
2: Ja.
4: Tschüss. Ruf mal wieder an, ja?
2: Ja, tschüss.
4: Bis zum nächsten Mal. Tschüss.
2: Ja, tschüss.
0: Sehr schön war das mit euch, liebe Kinder. Die Bambambini-Kindersendung. Aber wir hören natürlich nicht auf, bevor wir unser Nachtgebet gesprochen haben. Und wir haben jetzt da ein Gebet. Vielleicht kennt das von jemand von euch schon. Andere lernen es vielleicht mit uns. Das heißt, müde bin ich, geh zur Ruhe. Das können wir ja abwechselnd beten, Maria Theresia.
1: Das ist gut.
0: Fängst du an?
1: Mhm.
0: Mit dem Kreuzzeichen beginnen wir immer. Im Namen des Vaters, des Sohnes und des Heiligen Geistes.
1: Amen. Müde bin ich, geh zur Ruhe. Schließe meine Augen zu. Vater, lass die Augen dein über meinem Bette sein.
0: Hab ich Unrecht heut getan, sieh es, lieber Gott, nicht an. Deine Gnad und Jesu Blut macht ja allen Schaden gut.
1: Alle, die mir sind verwandt, Gott lass ruhen in deiner Hand. Alle Menschen, groß und klein, sollen dir befohlen sein.
0: Amen.
4: Amen, das kann ich. ich schon, das habe ich schon mal gehört.
0: Na fein, Schnucke. Das nächste Mal singen wir es vielleicht sogar. Gut. So, dann verabschieden wir uns. Maria Theresia, schön, dass du da warst. Komm doch mal wieder.
1: Sehr gerne.
4: Ja.
1: Genau.
0: Dann aus dem Studio in Balderschwang ganz liebe Grüße. Schlaft gut, ihr Lieben. Und gute Nacht. Der Schnucke.
4: Ich?
0: Ja. Und die Adelheid?
1: Und die Maria Theresia. Macht's gut.
4: Gute Nacht.

Radio Horeb, lieb mit Gott, seien Sie herzlich gegrüßt aus unserem Medienhaus in Balderschwang, Hauptsitz von Radio Horeb. Und wir dürfen in Kürze das Pontifikalamt übertragen aus Altötting. Anlass ist ein Forum, das im Begegnungszentrum in Altötting stattfindet, von heute bis Sonntag. Und wir bei Radio Horeb übertragen verschiedene Elemente, daraus jetzt gleich mal diese heilige Messe, die wir zum Forum Benedikt dem 16. übertragen aus der Stadtpfarrkirche mit Kardinal Kurt Koch. Er ist Präfekt des Dikasteriums zur Förderung der Einheit der Christen. Wir bereiten uns vor auf diesen Gottesdienst mit einem Gebet und Lied. Im Augenblick wird in Altötting noch der Rosenkranz gebetet, so wollte ich sagen, und gleich anschließend folgt dann die heilige Messe. Also warten wir den Zeitpunkt ab, wo wir dann gemeinsam diesen Gottesdienst feiern können. Im Namen des Vaters und des Sohnes und des Heiligen Geistes. Amen. Herr, ich komme wie ein Kranker zum Arzt des Lebens, wie ein Unreiner zur Quelle des Erbarmens, wie ein Blinder zum Licht der ewigen Klarheit, wie ein Armer zum Herrn des Himmels und der Erde. Barmherziger Gott, gib, dass ich nicht nur äußerlich das Sakrament des Leibes und Blutes des Herrn empfange, sondern auch innerlich dessen Wesen und Kraft, dass ich verdiene, seinem geheimnisvollen Leib einverleibt zu werden. Liebreichster Vater, lass mich deinen geliebten Sohn, den ich jetzt auf dem Weg dieses Lebens verhüllt empfange, einst mit unverhülltem Angesicht ewig schauen. Amen. Maria, du Mutter der Kirche, erbitte uns viele geistliche Berufungen und christliche Familien. Amen.

Gleich beginnt die Messfeier, die wir heute aus Altötting übertragen. Von heute bis Sonntag findet im Begegnungszentrum Altötting das Benedikt 16. Forum statt, im Zentrum des diesjährigen Mottos Heilung durch Glauben. Hören Sie verschiedene Personen den Gottesdienst, den werden wir gleich mit Kardinal Kurt Koch, dem Präfekt des Dikasteriums zur Förderung der Einheit der Christen, übertragen. Ein Pontifikalamt, das wir von KTV übernehmen. Wir warten noch auf den konkreten Beginn, aber gleich sind wir mit dabei.

0: Im Namen des Vaters und des Sohnes und des Heiligen Geistes.
1: Amen.
0: Der Friede sei mit euch.
1: Und mit deinem Geist.
0: Liebe Mitbrüder, liebe Schwestern und Brüder, bitten wir den heiligen Valentin, dass er das Bistum auch weiterhin beschützt. Bitten wir ihn um seine Fürsprache, dass er uns im Benediktforum begleitet. Damit wir das alles in rechter Weise tun, bekennen wir unsere Sünden und bitten wir Gott um sein Erbarmen.

0: Nachlass, Vergebung und Verzeihung unserer Sünden schenke uns der allmächtige und gütige Gott.
1: Amen.

Eine technische Störung. Wir hoffen, dass wir bald wieder das Signal von KTV haben, um den Gottesdienst weiter mitfeiern zu können. Aus Altötting, wir sind zu Gast in Altötting, um von dort das Forum Benedikt im 16. zu übertragen aus dem Begegnungszentrum in Altötting. Mit Kardinal Kurt Koch beginnt heute dieser Abend und dieses Forum mit der Heiligen Messe aus der Stiftspfarrkirche in Altötting im Bistum Passau gelegen.

Lasset uns beten. Allmächtiger Gott, du hast den heiligen Valentin befähigt, als Missionar und Bischof unseren Vorfahren ein treuer Hirte zu sein. Wecke in uns das Bewusstsein, dass wir füreinander verantwortlich sind, und hilf uns, einander im Glauben zu stützen und zu stärken. Darum bitten wir durch Jesus Christus, deinen Sohn und unseren Herrn, er lebt mit dir in der Einheit des Heiligen Geistes, heute und in alle Ewigkeit.

0: Lesung aus dem Buch Amos. Sucht das Gute, nicht das Böse. Dann werdet ihr leben. Und dann wird, wie ihr sagt, der Herr, der Gott der Heerscharen, bei euch sein. Hasst das Böse, liebt das Gute und bringt im Tor das Recht zur Geltung. Vielleicht ist es der Herr, der Gott der Heerscharen, dem Rest des Josef dann gnädig. Ich hasse eure Feste, so spricht der Herr. Ich verabscheue sie und kann eure Feiern nicht riechen. Wenn ihr mir Brandopfer darbringt, habe ich kein Gefallen an euren Gaben. Und eure fetten Heilsopfer will ich nicht sehen. Weg mit dem Lärm deiner Lieder, dein Harfenspiel will ich nicht hören, sondern das Recht ströme wie Wasser, die Gerechtigkeit wie ein nie versiegender Bach. Wort des lebendigen Gottes.
1: Danke.

0: In jener Zeit, als Jesus an das andere Ufer kam, in das Gebiet der Gadarener, liefen ihm aus den Grabhöhlen zwei Besessene entgegen. Sie waren so gefährlich, dass niemand auf jenem Weg entlang gehen konnte. Und siehe, sie schrien: Was haben wir mit dir zu tun, Sohn Gottes? Bist du hierher gekommen, um uns vor der Zeit zu quälen? In einiger Entfernung weidete eine große Schweineherde. Da baten ihn die Dämonen: Wenn du uns austreibst, dann schick uns in die Schweineherde. Und er sagte zu ihnen: Weg mit euch. Die aber fuhren aus und in die Schweine hinein. Und siehe, die ganze Herde stürmte den Abhang hinab in den See und kam in den Fluten um. Die Hirten aber flohen, liefen in die Stadt und erzählten alles, auch das, was mit den Besessenen geschehen war. Und siehe, die ganze Stadt zog hinaus, um Jesus zu begegnen. Und sie sahen ihn. Und als sie ihn sahen, baten sie ihn, ihr Gebiet zu verlassen. Evangelium unseres Herrn Jesus Christus.
1: Lob sei dir.

Liebe Mitbrüder, liebe Schwestern und Brüder, Heilung durch Glauben. Das Thema des Benedikts im 16. Forum ist in diesem Jahr, stellt uns auch vor die Frage, wovon wir im Glauben befreit und geheilt werden. Auf diese existenzielle Frage geben die biblischen Lesungen von heute eine ebenso radikale wie herausfordernde Antwort. In der alttestamentlichen Lesung mutet uns der Prophet Amos zu, nicht das Böse, sondern das Gute zu suchen. Ja, das Böse zu hassen und das Gute zu lieben. Und das Evangelium zeigt uns in drastischer Weise, dass Jesus selbst gegen das Böse in seiner dämonischen Gestalt und zerstörerischen Gewalt ankämpft. Die ganze Dramatik dieses heilenden Handelns Jesu zeigt sich dabei auf beiden Seiten. Auf der einen Seite nennen die Dämonen vor der Gadara Jesus Sohn Gottes. Und zwar noch bevor Petrus in Caesarea Philippi Jesus als den Sohn des lebendigen Gottes bekennen wird. Und auf der anderen Seite sagt Jesus zu den Dämonen, die offensichtlich spüren, dass Jesus gegen sie vorgehen wird, nur ein einziges Wort: geht. Die nicht leicht verständliche Geschichte vom Kampf Jesu gegen die dämonischen Mächte ruft uns in Erinnerung, dass sich das heilende Wirken Jesu nicht nur auf das Innere, Seelische und Geistige des Menschen bezieht, sondern auch das gleichsam Äußere, Materielle und Leibliche mit einbezieht. Durch das ganze Wirken des irdischen Jesus zieht sich wie ein roter Faden die Feststellung, dass Jesus Dämonen austreibt, Kranke heilt und Sünden vergibt und dass er dies im Namen Gottes tut. Wo Jesus Glauben vorfindet, heilt er, auch von den dämonischen Mächten. Und wo er heilt, vergibt er Sünden. Beides gehört untrennbar zusammen. Jesus offenbart sich und wirkt als Therapeut, ja als Gottestherapeut. Alle Evangelien, in besonderer Weise natürlich dasjenige des Lukas, das von einem Arzt verfasst ist, stellen Jesus als Verkünder des Heils Gottes dar, der in seinem Namen Menschen heilt. Und von daher verstehen wir auch, dass in der frühen Zeit der Kirche Jesus neben vielen anderen Bezeichnungen auch den schönen Würdetitel getragen hat: Christus Medicus, Christus der Arzt. Diese enge Verbindung von geistlicher Heilsorge und leiblicher Heilungstätigkeit ist aber in der Neuzeit weithin verloren gegangen und ist manchmal selbst uns Christen fremd geworden. Auch wir pflegen den Mediziner als Leibsorger und den Priester als Seelsorger bezeichnen und teilen damit die Seele-Leib-Einheit des Menschen auf. Haben wir uns vielleicht den Dualismus von Leib und Seele angeeignet, der für das neuzeitliche Denken charakteristisch geworden ist? Während der Leib des Menschen das Therapieobjekt der Medizin und während die Seele in die Kompetenz der Psychotherapie gehört, ist es allein der Geist, der als Dämone des Glaubens betrachtet wird. In der Folge pflegen auch wir zwischen religiösem Heil und leiblicher Heilung zu unterscheiden. Der christliche Glaube jedoch ist überzeugt, dass seelisches Heil und leibliche Heilung zusammengehören und dass auch der Glaube der Gesundheit des Menschen dient. So bringen wir dies beispielsweise in einem im römischen Messbuch vorgeschlagenen Schlussgebet nach der Heiligen Kommunion zum Ausdruck: Barmherziger Gott, du hast uns im Sakrament das Brot des Himmels gegeben, damit wir an Leib und Seele gesunden.
Diese ganzheitliche Sicht wiederzugewinnen, scheint mir ein Gebot der heutigen Stunde, zumal die dualistische Sicht der Neuzeit bis in das Glaubensverständnis hineinwirkt und zentrale Glaubensinhalte in Frage stellt. Denn mit der dualistischen Sicht ist die Annahme verbunden, die sich im neuzeitlichen Glaubensbewusstsein immer mehr durchgesetzt hat, dass Gott nur in den Geist des Menschen hinein handeln, sich aber mit allem Materiellen und Leiblichen prinzipiell nicht befassen könne. Während das Wirken Gottes auf die Innerlichkeit des menschlichen Geistes beschränkt wird, hat er in der Welt der Materie nichts zu suchen, da die objektive Welt anderen Gesetzen gehorcht. In dieser Beschränkung des Wirkens Gottes ist es doch begründet, dass heute vor allem zwei elementare Gehalte des Glaubensbekenntnisses weithin in Frage gestellt werden, nämlich die Jungfrauengeburt und die leibliche Auferstehung des Herrn. Denn genau bei diesen beiden Geheimnissen bekennt der christliche Glaube, dass Gott bis in die leibliche Welt und ihre Gesetze hineinwirkt. Der christliche Glaube ist mit Gewissheit überzeugt, dass das radikal neue Sein Jesu nicht aus der Verbindung eines Mannes und einer Frau hervorgegangen ist, sondern dass Gott es aus und in Maria gewirkt hat und dass Gott auch mit dem leiblichen Mariens sehr souverän umgeht. Die Glaubensaussage der Jungfrauengeburt bezeugt deshalb das Glaubensgeheimnis, dass Jesus wahrhaft Sohn einer menschlichen Mutter und deshalb wahrhaft Mensch ist, dass er aber zugleich der Beginn einer radikal neuen Schöpfung ist, die auch leiblich von Gott selbst herkommt. In der gleichen Weise gehört es zu den Gewissheiten des Glaubens, dass der Leib Jesu nicht im Grab geblieben und nicht der Verwesung anheimgefallen ist, sondern in der Kraft des lebendigen Gottes in die neue Leiblichkeit des Auferstandenen hinein verwandelt worden ist. So bedeutet auch die Glaubensüberzeugung, dass der Leib Jesu gerettet worden ist und Jesus leiblich auferstanden ist, erneut, dass das Handeln Gottes bis in die Leiblichkeit hineinreicht. Die jungfräuliche Empfängnis Jesu in Maria und die leibliche Auferstehung des Herrn bezeugen so gemeinsam, dass die neuzeitliche Mentalität, die das Handeln Gottes nur im Geistigen zulassen will, ihm jedoch das Materielle und Leibliche nicht zugesteht, dass diese Sicht dem christlichen Glauben grundlegend widerspricht. Josef Ratzinger, Papst Benedikt XVI., beurteilt diese Mentalität deshalb mit Recht als subtilen neuen Gnostizismus, der Gott und seine Macht die Materie prinzipiell entzieht und der heute trotz und bei aller Lobpreisung des Materiellen und Leiblichen propagiert wird. Und Josef Ratzinger verdeutlicht diesen Ernstfall des Glaubens dabei mit einem aufschlussreichen Disput an der Berliner Theologischen Fakultät am Beginn des 20. Jahrhunderts. Damals hat der liberale protestantische Theologe Adolf von Harnack in einem gewiss versöhnlich gemeinten Ton zu seinem Kollegen und orthodoxen Gegenpartner Adolf Schlatter bemerkt, sie seien sich doch eigentlich ganz einig. Es trenne sie nur eine Kleinigkeit, nämlich die Wunderfrage. Dagegen hat Schlatter jedoch energisch eingewandt, nein, uns drängt die Gottesfrage, denn in der Wunderfrage geht es in der Tat darum, ob Gott Gott ist oder ob er nur dem Bereich der Subjektivität zugehört. Damit hat Schlatter in der Tat auf die innerste Mitte des christlichen Glaubens hingewiesen. Denn ein Gott, der allein im Geistigen und Subjektiven des Menschen zu wirken, am Leiblichen jedoch nicht zu handeln vermöchte, wäre letztlich ein ohnmächtiger Gott.
Und es wäre nicht einzusehen, wie es mit einer solchen Gottesvorstellung überhaupt noch von Wundern und erst recht von den größten Wundern der Menschwerdung Gottes in Jesus von Nazareth und der leiblichen Auferstehung Jesu Christi aus dem Tod gesprochen werden könnte. Der christliche Glaube aber ist überzeugt, dass Gott in seinem zentralen geschichtlichen Handeln, nämlich in der Menschwerdung, im Sterben und Auferstehen Jesu, seine Macht bis ins Leibliche hineingezeigt und deshalb die Empfängnis Jesu im Mutterleib Marias gewirkt und den toten und begrabenen Jesus in das neue Sein des Auferstandenen hineingeführt hat. Das Nachdenken über die Heilkraft des Glaubens, das wir in den kommenden Tagen bei unserem Benedikt dem 16. Forum vollziehen, führt uns so in die Kernmitte unseres christlichen Glaubens an Gott hinein, den wir als Schöpfer und Vollender allen Seins und deshalb als Allmächtigen bekennen, der in der menschlichen Geschichte gehandelt hat und auch heute handeln will und dem alle Wirklichkeit gehört, nicht nur unser Inneres, sondern auch unsere Leiblichkeit. Als Glaubensgemeinschaft der Kirche, die in der heiligen Eucharistie in den gewandelten Gaben der Schöpfung den Leib Christi empfangen darf und die von ihm her der sichtbare Leib Christi in diese Welt sein darf, als solche Glaubensgemeinschaft haben wir allen Grund, Gott für sein heilendes Wirken zu danken und zu beten. Barmherziger Gott, du hast uns im Sakrament das Brot des Himmels gegeben, damit wir an Leib und Seele gesunden. Amen.

0: Wir bekennen gemeinsam unseren Glauben an den dreieinen Gott. Ich glaube an Gott, den Vater, den Allmächtigen, den Schöpfer des Himmels und der Erde, und an Jesus Christus, seinen eingeborenen Sohn, unseren Herrn, empfangen durch den Heiligen Geist, geboren von der Jungfrau Maria, gelitten unter Pontius Pilatus, gekreuzigt, gestorben und begraben, hinabgestiegen in das Reich des Todes, am dritten Tage auferstanden von den Toten, aufgefahren in den Himmel, er sitzt zur Rechten Gottes, des allmächtigen Vaters. Von dort wird er kommen, zu richten die Lebenden und die Toten. Ich glaube an den Heiligen Geist, die heilige katholische Kirche, Gemeinschaft der Heiligen, Vergebung der Sünden, Auferstehung der Toten und das ewige Leben. Gott, unser Vater, du schenkst uns im heiligen Valentin ein Vorbild des Glaubens. Vereint im Gebet und voll Zuversicht rufen wir zu dir.
1: Wir bitten für Papst Leo, unseren Bischof Stefan und alle Hirten. Stärke sie auf die Fürsprache des heiligen Valentin, das Evangelium Christi als Quelle des Heils und der Orientierung zu verkünden. Gott, unser Vater,
0: wir bitten dich, höre uns.
1: Wir bitten dich für alle Teilnehmenden des Forums. Lass uns im theologischen Erbe von Papst Benedikt XVI. Die Tiefen des Glaubens neu entdecken und bezeugen, dass die Beziehung zu Christus das Leben ganzheitlich erneuert. Gott, unser Vater,
0: wir bitten dich, höre uns.
1: Wir bitten für alle Menschen, die an Leib und Seele verwundet sind. Schenke ihnen im Thema des Forums Heilung durch Glauben, neue Hoffnung und lass sie in den Sakramenten der Kirche deine aufrichtige Nähe erfahren. Gott, unser Vater,
0: wir bitten dich, erhöre uns.
1: Wir bitten für die junge Generation und alle Suchenden. Schenke uns im Geist Josef Ratzingers das rechte Zusammenspiel von Glauben und Vernunft, damit die Suche nach Wahrheit zur Freiheit der Kinder Gottes führt. Gott, unser Vater,
0: wir bitten dich, erhöre uns.
1: Wir bitten dich für alle, die zum Gelingen dieser Tage beitragen. Erfülle sie mit deinem Heiligen Geist und mach sie zu authentischen Zeugen deiner Liebe. Gott, unser Vater,
0: wir bitten dich,
1: wir bitten dich für unsere Verstorbenen. Öffne ihnen das Tor zum ewigen Leben. Gott, unser Vater,
0: wir bitten dich, allmächtiger Gott, wir danken dir für deine Gegenwart, denn dir sei Lob und Ehre in alle Ewigkeit. Amen.

0: Bittet, Brüder und Schwestern, dass mein und euer Opfer Gott, dem allmächtigen Vater, gefalle.
1: Der Herr nimmt das Opfer an aus deinen Händen, zum Lob und Ruhm seines Namens, zum Segen und zu seiner Gnade sei dein Gebet.
0: Allmächtiger Gott, schau gnädig auf die Gaben, die wir am Fest des heiligen Bischofs Valentin auf deinen Altar legen. Das heilige Opfer verherrliche deinen Namen durch Christus, unseren Herrn.
1: Amen.
0: Der Herr sei mit euch.
1: Und mit deinem Geist.
0: Erhebet die Herzen.
1: Wir haben sie bei deinem.
0: Lasset uns danken dem Herrn, unserem Gott.
1: Das ist würdig und recht.
0: In Wahrheit ist es würdig und recht, dir, Herr, heiliger Vater, allmächtiger, ewiger Gott, immer und überall zu danken und deine Barmen zu preisen. Du hast den heiligen Bischof Valentin in unser Land gerufen und ihm den Pilger und Fremdling erwählt, die Botschaft des Glaubens zu künden. Durch seine Predigt hast du unsere Mütter und Väter aus der Finsternis in das Licht der Wahrheit geführt, durch das Zeugnis seiner Liebe uns den Reichtum der Gnade erschlossen. Darum preisen wir dich mit allen Engeln und Heiligen und singen vereint mit ihnen das Lob deiner Herrlichkeit.

Ja, du bist heilig, großer Gott. Du bist der Quell aller Heiligkeit. Darum bitten wir dich. Sende deinen Geist auf diese Gaben herab und heilige sie, damit sie uns werden Leib und Blut deines Sohnes, unseres Herrn Jesus Christus. Denn am Abend, an dem er ausgeliefert wurde und sich aus freiem Willen dem Leiden unterwarf, nahm er das Brot und sagte Dank, brach es, reichte es seinen Jüngern und sprach, nehmet und esset alle davon, das ist mein Leib, der für euch hingegeben wird.

Ebenso nahm er nach dem Mahl den Kelch, dankte wiederum, reichte ihn seinen Jüngern und sprach: Nehmet und trinket alle daraus, das ist der Kelch des neuen und ewigen Bundes, mein Blut, das für euch und für alle vergossen wird, zur Vergebung der Sünden. Tut dies zu meinem Gedächtnis.

0: Geheimnis des Glaubens.
1: Dein Tod, o Herr, verkünden wir, und deine Auferstehung preisen wir, bis du kommst in der Herrlichkeit.
2: Darum, gütiger Vater, feiern wir das Gedächtnis des Todes und der Auferstehung deines Sohnes und bringen dir so das Brot des Lebens und den Kelch des Heiles dar. Wir danken dir, dass du uns berufen hast, vor dir zu stehen und dir zu dienen. Wir bitten dich, schenke uns Anteil an Christi Leib und Blut und lass uns eins werden durch den Heiligen Geist.
3: Gedenke deiner Kirche auf der ganzen Erde und vollende dein Volk in der Liebe. Vereint mit unserem Papst Leo, unserem Bischof Stephan und allen Bischöfen, unseren Priestern und Diakonen, den Ordensleuten und mit allen, die zum Dienst in der Kirche bestellt sind.
4: Barmherziger Gott, wir bitten dich, gedenke unserer Brüder und Schwestern, die entschlafen sind, in der Hoffnung, dass sie auferstehen. Nimm sie und alle, die in deiner Gnade aus dieser Welt geschieden sind, in dein Reich auf, wo sie dich schauen von Angesicht zu Angesicht.
5: Vater, erbarme dich über uns alle, damit uns das ewige Leben zuteil wird in Gemeinschaft mit der seligen Jungfrau und Gottesmutter Maria, mit deinen Aposteln, mit dem heiligen Valentin und mit allen, die bei dir Gnade gefunden haben von Anbeginn der Welt, dass wir dich loben und preisen durch deinen Sohn, Jesus Christus.

0: dem Wort unseres Herrn und Erlösers gehorsam und getreu seiner göttlichen Weisung wagen wir zu sprechen.
1: Vater unser im Himmel, geheiligt werde dein Name, dein Reich komme, dein Wille geschehe, wie im Himmel so auf Erden. Unser tägliches Brot gib uns heute und vergib uns unsere Schuld, wie auch wir vergeben unseren Schuldigen. Und führe uns nicht in Versuchung, sondern erlöse uns von dem Bösen.
0: Erlöse uns, Herr allmächtiger Vater, von allem Bösen und gib Frieden in unseren Tagen. Komm uns zu Hilfe mit deinem Erbarmen und bewahre uns vor Verwirrung und Sünde, damit wir voll Zuversicht das Kommen unseres Erlöses, Jesus Christus, erwarten.
1: Denn dein ist das Reich und die Kraft und die Herrlichkeit in Ewigkeit. Amen.
0: Der Herr hat zu seinen Aposteln gesagt, Frieden hinterlasse ich euch, meinen Frieden gebe ich euch. Deshalb bitten wir, Herr Jesus Christus, schau nicht auf unsere Sünden, sondern auf den Glauben deiner Kirche und schenke ihr nach deinem Willen Einheit und Frieden. Der Friede des Herrn sei alle Zeit mit euch.
1: Und mit deinem Geist.
2: Gebt einander ein Zeichen des Friedens und der Versöhnung. Und mit deinem Geiste.
0: Lamm Gottes,
1: du nimmst hinweg die Sünde der Welt. Erbarme dich unser. Lamm Gottes, du nimmst hinweg die Sünde der Welt. Erbarme dich unser. Lamm Gottes, du nimmst hinweg die Sünde der Welt. Gib uns deinen Frieden.

0: Seht Christus, das Lamm Gottes, es nimmt hinweg die Sünde der Welt.
1: Herr, ich bin nicht würdig, dass du reingehst unter mein Dach, aber sprich nur ein Wort, so wird meine Seele gesund.
0: Wer von diesem Brote isst, wird in Ewigkeit leben.

Amen. Amen.

Mein Jesus, ich glaube, dass du im allerheiligsten Sakrament des Altares zugegen bist. Ich liebe dich über alles. Meine Seele sehnt sich nach dir. Da ich dich jetzt im Sakrament des Altares nicht empfangen kann, so komm bitte geistigerweise zu mir und in Wohnung in meinem Herzen. Ich umfange dich und vereinige mich mit dir. In tiefster Ehrfurcht bete ich dich an. Jesus, sei mir Jesus, sei du mein Licht, meine Kraft, mein Heil, mein Frieden. Segne mich und alle, die ich im Herzen trage. Halte mich fest und lass mich niemals von dir scheiden. Lass nicht zu, dass ich mich je von dir trenne. Mein Herr und mein Gott, nimm alles von mir, was mich hindert zu dir. Mein Herr und mein Gott, gib alles mir, was mich fördert zu dir. Mein Herr und mein Gott, nimm mich mir und gib mich ganz zu eigen dir. Maria, Frau der heiligen Eucharistie, lehre mich, Jesus zu lieben und für ihn zu leben wie du.

0: unserem Fest des heiligen Bischofs Valentin mit dem Leib und Blut Christi genährt. Hilf uns nach seinem Beispiel den Glauben, den er gelehrt hat, zu bekennen und durch gute Werke zu bezeugen. Darum bitten wir durch Christus, unseren Herrn.
1: Amen.
0: Sit nomen Domini benedictum.
2: Et sum numerus Dei seculum.
0: Adiutorium nostrum in nomine Domini.
2: Qui fecit caelum et terram.
0: Benedictio Dei omnipotentis, Patris et Filii, et Spiritus Sancti descendat super vos et mani.

Das war das Pontifikalamt aus der Stiftspfarrkirche in Altötting mit Kardinal Kurt Koch, Präfekt des Dikasteriums zur Förderung der Einheit der Christen. Anlass ist das Benedikt 16. Forum. Von heute bis Sonntag findet es in Altötting statt. Im Zentrum der diesjährigen Tagung steht ein zutiefst menschliches und auch spirituelles Thema, nämlich Heilung durch Glauben. Papst Benedikt XVI. Hat seit seines Lebens bezeugt, dass der Glaube keine bloße Theorie ist, sondern eine lebendige Beziehung zu Jesus Christus, die den Menschen ganzheitlich berührt. Sie hören um 20.30 Uhr heute Abend einen Vortrag zum Thema Heilung durch die Wahrheit des Glaubens innerhalb dieses Forums. Aus Altötting im Begegnungszentrum ist dann mit uns als Referent Prälat Professor Dr. Markus Graulich von der Gemeinschaft der Salesianer Don Boscos. Auch morgen Abend um 20.30 Uhr übertragen wir aus Altötting und noch bis zum Sonntag. Wir dürften von KTV dieses Signal übernehmen und bedanken uns herzlich dafür. Bei uns geht's gleich weiter mit der Sendung Gott hört dein Gebet hier bei Radio Horeb jeden Mittwochabend ab 19.45 Uhr bis 20.30 Uhr. Sie haben die Möglichkeit, Ihre Gebetsanliegen einzubringen. Claudia Wieland ist am Telefon für Sie erreichbar. Jetzt gleich unter der 089-517-008-008. Ich wiederhole 089-517-008-008. Sie können auch eine E-Mail schreiben. Die Adresse lautet gebetsanliegen@horeb.org. Gebetsanliegen@horeb.org.

Gott hört dein Gebet. Liebe Hörerinnen und Hörer, am Mikrofon Adelheid Niklaser hier im Studio in Balderschwang. Wir dürfen jetzt gemeinsam vor Gott hintreten, jeder mit dem, was er gerade im Herzen hat, was ihn beschäftigt, bewegt. Ist es Freude, ist es Leid, ist es Schmerz? Ist es vielleicht eine Orientierung, die man sucht? Alles ist bei Gott jetzt am richtigen Platz. Er ist immer der, der jeden Augenblick und immer für uns Zeit hat, der immer ein offenes Ohr hat und noch mehr ein offenes Herz und der uns vor allem so sehr liebt, bedingungslos liebt und immer einlädt, komm, komm zu mir, dir armselig, dir mühselig, beladen seid, komm zu mir, ich will euch erquicken. Bei ihm finden wir Ruhe, neue Kraft, neue Ausrichtung. Bei ihm finden wir Hilfe. Wir sind seine geliebten Kinder. Ein Vater, der auf uns schaut, der uns liebevoll im Blick hat. Dem nichts entgeht, kein Seufzer, kein Augenblick. Ja, Gott schaut auf uns, er schaut aber auf Liebe, mit Liebe auf uns und mit großer Barmherzigkeit. Er liebt es, gnädig zu sein, gütig zu sein. Haben wir den Mut, jetzt zu ihm zu kommen, mit dem, was gerade ist, mit dem, was uns beschäftigt? Haben wir Mut, seinen liebevollen Blick anzunehmen und uns abzuwenden von der Fixierung auf uns und unsere Probleme? Schauen wir ihn an, dann wird unser Gesicht leuchten. Der Herr erhört den Armen, so haben wir heute im Psalm in der Heiligen Messe gelesen und gebetet. Da rief ein Armer und der Herr erhörte ihn, er half ihm aus all seinen Nöten. Der Engel des Herrn umschirmt, die ihn fürchten, und er befreit sie. Der Herr erhört den Armen. Nehmen wir unsere Armut an, kommen wir zum Herrn. Versuchen wir nicht länger, uns selber abzustrampeln mit etwas zu schaffen, was wir aus uns nicht schaffen können. Lassen wir zu, dass er es für uns tut. Und wir brauchen einfach nur Danke zu sagen. So kommen wir im Vertrauen zu ihm und stellen uns unter das Zeichen unserer Erlösung im Namen des Vaters und des Sohnes und des Heiligen Geistes. Amen. Guter Gott, danke, dass wir zu dir kommen dürfen. Mit allen Hörerinnen und Hörern, mit allen Anliegen, die bereits bei uns angekommen sind, kommen wir, Herr, du kennst jeden Einzelnen. Du weißt um jede Kleinigkeit und jede Einzelheit. Und du schaust mit Liebe auf uns. Wir danken dir dafür, Herr. Wir wollen auf dich hoffen, auf dich vertrauen und Mut haben.

Ja, Herr, so hoffen wir auf dich und bringen dir eine Hörerin, die für die Familie um Segen, Befreiung, Heilung bittet, von allen Belastungen und alle unguten Befreiung und Stärkung im Glauben. Sie bittet auch um einen guten geistlichen Begleiter, für den Ehemann um Heilung und Lösung der inneren Belastungsursachen und für alle um Gottes Beistand, auch um gute Prüfungsergebnisse für alle Schülerinnen, um Klarheit, um Gelingen in den Abschlussprüfungen. Jemand bittet, dass die Schwägerin nach einer OP ganz genesen darf, an Geist, Leib und Seele, und um Schutz für sie, auch um Schutz für eine Hörerin, die um innere Stärke und Frieden bittet in einer belastenden Wohnsituation, um Befreiung von Anfeindung und um Geborgenheit im Glauben und in Ruhe im Glauben. Für die Tochter bittet sie um Gottes Beistand in ihrer langjährigen psychischen Erkrankung, um Linderung der Zwangsstörung, innere Stabilisierung und um Klarheit für die nächsten Schritte. Für die Pius-Bruderschaft um Einheit mit der Kirche, mit Rom, um Berufungen für alle Orden und um Priesterberufungen, um Schutz des Lebens von Anfang bis zum natürlichen Tod, um den Frieden in den Herzen der Menschen, in den Familien, in der ganzen Schöpfung, um Einheit der Kirche und in all den Anliegen, die die Gottesmutter im Herzen trägt, bitte die Hörerin. Jemand bringt uns den Sohn mit der Bitte um Beistand bei der Vorbereitung auf die mündliche Prüfung, gute Lernfähigkeit und Verständnis und Ruhe und Gelassenheit in der Prüfungssituation und Klarheit für alle, die in diesen Zeiten vor einer Prüfung stehen und vor allem ein gutes Gelingen und positives Ergebnis, um das Wirken des Heiligen Geistes, der ihn stärken und führen möge. Jemand bittet für die Angehörigen um Heilung an Geist, Leib und Seele und Bewahrung vor weiteren Erkrankungen, um neue Kraft, um Linderung aller Beschwerden und um Schutz für die Wohnung und alles Hab und Gut und für die Verstorbenen, um die göttliche Liebe, das göttliche Licht für sie, die Freude des Himmels. Für die nahenstehenden Menschen bittet jemand um Begleitung in allen Lebenslagen. Eine Hörerin bittet für den Südwesten, wo Trockenheit vorhergesagt ist, dass es regnet, und Bewahrung vor Dürre und Trinkwassermangel, dass das kostbare Wasser nicht verschwendet wird. Jemand bittet für einen jungen Mann aus der Nachbarschaft, der einen schweren Unfall hatte und nun ein Schädelhirntrauma hat. Es bringt uns jemand die verstorbene Tochter und die verstorbene Pflegemutter, dass sie beim Herrn Ruhe finden und Heimat in seiner Liebe. Besonders für die Trauernden, die Eltern, die ganze Familie, um Trost und Linderung diesem schweren Schmerz. Für den kranken Bruder um Heilung und Segen, besonders um Heilung der inneren Wunden und für eine Hörerin und ihre Familie um Schutz und Beistand in allen Lebenssituationen, besonders auch in finanzieller Not, um Hilfe und für die Freundin um Trost und Kraft nach dem Verlust naher Angehöriger. Jemand bringt uns das Enkelkind, das zum zweiten Mal gegen Masern geimpft werden muss, dass die Impfung ohne Nebenwirkungen ihr Hilfe bringt. Und für die Kirche in Deutschland um Weisheit, Kraft, den Heiligen Geist, Einheit und klare Ausrichtung am Evangelium, um Besonnenheit und Mut zur Glaubenstreue für die Verantwortlichen, zum Wohl der Kirche und der Menschen. Um eine lebendige Präsenz der Kirche in Seelsorge und Eucharistie, und für die Neuevangelisierung unter den Suchenden. Für alle Gläubigen um Mut, den Glauben an Jesus Christus. Jemand bittet, für die Opfer zu beten von Stade, wo 6 Personen erschossen wurden,
und dass sie in der Heimat Frieden finden, in der Heimat Gottes und für alle, die um sie trauern. Für alle im sozialen und pädagogischen Bereich Tätigen, um Schutz und Sicherheit und Gottes Beistand und für die Verantwortlichen in Politik und Gesellschaft, um Weisheit und klare Entscheidungen und wirksame Maßnahmen zum Schutz aller Menschen. Jemand bittet für die Angehörigen, für die Freundin und Gesundheit, auch die eigene. Nächste Woche gibt es einen Arzttermin und dass eine Kur bewilligt wird. Jemand bittet für die verstorbenen Personen, für alle Verstorbenen, dass sie Gott schauen dürfen, dass der Herr in seinem kostbaren Blut sie reinwäscht. Und auch besonders für die Neffen um Hilfe und eine gute Führung und für sich um einen christlichen Ehemann und eine kirchliche Ehe, aber auch um Heilung der Wirbelsäule und der Augen. Wir beten für eine Frau, die morgen operiert wird, um einen guten Ausgang, und jemand bringt uns den Enkel, der am Freitag die Abschlussprüfung hat, für Sohn und Schwiegertochter, die aus der Kirche austreten, dass sie Gott begegnen dürfen. Jemand bittet um Befreiung von allem Bösmächtigen und dass der Sohn zu Gott findet und um Heilung der Darmbeschwerden. Jemand bittet um eine gute Arbeitsstelle für den Mann und um Leistungsfähigkeit und Gesundheit. Jemand bittet für die Schwägerin, die im Sterben liegt, um Trost und Frieden für alle, die sie im Herzen haben. Jemand bittet, dass Gott einen Weg findet, dass sie die Mutter wieder besuchen kann und dass sie Heilung erfahren kann an Leib und Seele. Jemand bringt uns die Enkeltöchter um Schutz und Segen und Führung auf dem Lebensweg, um Befreiung von Ängsten und um Wachsen des Gottvertrauens und für die Familie um Gesundheit an Geist, Leib und Seele, dass alle den Zugang zum heiligen Messopfer wiederfinden und auch in den persönlichen Anliegen. Jemand bittet für die Enkelin wegen eines medizinischen Tests und für die Tochter, die starke Nervenschmerzen hat in den Beinen und Armen, dass die Ursache gefunden wird und sie wieder arbeiten kann, um Heilung der seelischen Wunden der Tochter, für alle verlassenen, armen Priesterseelen und für alle Opfer und Angehörigen vom Erdbeben in Venezuela wollen wir beten und bitten und für jene, die jetzt auch in großer Trauer sind und vielleicht vor dem Nichts stehen, ihr Hab und Gut verloren haben, auf welche Weise auch immer. Jeder möge jetzt Trost und Hilfe erfahren vom Herrn. Wir beten für eine Person mit starker Erschöpfung um eine gute berufliche Zukunft und jemand bittet um eine baldige gute Sterbestunde. Ein Hörer bittet um Hilfe bei einem chronischen Bauchspeicheldrüsenproblem, dass Gott ihm beisteht in dieser schweren Krankheitsphase. Und um Bewahrung und Heilung von Allergien und Belastung durch Mobilfunk. Jemand bittet um Heilung aller entzündlichen Prozesse im Körper, besonders Gebärmutter, Eierstöcke, sowie Genesung bei der Vorstufe eines Darmverschlusses und um Hilfe auch bei neurologischen und nervlichen Belastungen. Jemand bittet um Befreiung für die Freundin von ihrer schweren Migräne und Kopfschmerzattacken, um Heilung eines Augenlidproblems für die Tochter einer Freundin und jemand mit künstlichem Darmausgang um Stabilisierung, um eine gesundheitliche Verbesserung für die Mutter, um Heilung von ihrer Schulter- und Kniebeschwerden, um Linderung der Schmerzen. Jemand bittet um innere Heilung und die Erfüllung mit dem Heiligen Geist. Guter Gott, wir danken dir, dass wir alles zu dir bringen dürfen. So viele Menschen suchen Hilfe bei dir. Schau, du Herr, auf sie und auf die vielen, die in ähnlichen Situationen sind,
die dich nicht kennen, nicht wissen, dass sie dich anrufen dürfen, dass du ihr Gott bist. Komm du jetzt mit deinem Trost, mit deinem Licht. Jesus, der du versprochen hast, kommt alle zu mir, ich will euch erquicken. Tu du es, Herr. Erquicke jeden. Schenke Linderung, schenke Erleichterung. Löse, heile, befreie du, Herr. Du, der du dein kostbares Blut uns schenkst zu unserer Erlösung, zu unserem Heil. Du kennst alle Zusammenhänge und du kennst unseren Weg. Wir wollen uns führen lassen von dir und auf dich schauen, Herr. Hilf uns, dass wir uns immer wieder abwenden können von aller Fixierung auf das Problem, dass wir hinschauen zu dir, dass wir uns ausrichten zu dir hin wie eine Sonnenblume ihren wunderschönen Blütenkopf hinwendet zur Sonne. So wollen wir uns immer wieder hinwenden zu dir, denn bei dir ist Licht und Wärme und Kraft und Hilfe. Wir hoffen auf dich, Herr. Schenk uns Stärke und Mut.

20:02, Gott hört dein Gebet, die Zeit, in der wir ihre Anliegen vor Gott hinbringen, gemeinsam vor Gott hintreten, füreinander auch beten, miteinander beten und füreinander eintreten. Und so dürfen Sie sich gerne melden unter der 089-517-008-008. Claudia Wieland ist am Telefon für Sie. Oder Sie schreiben eine E-Mail an die Adresse gebetsanliegen@horeb.org. Und so beten wir für eine Hörerin, dass ihr Sehvermögen besser wird, um Heilung, Gesundheit an Geist, Leib und Seele. Einen jungen Mann im Rollstuhl wollen wir mit ins Gebet nehmen, dass es ihm besser geht, und für seinen Freund Joel, dessen Vater einen Hirntumor hat, und dass er sich wieder meldet, Joel, ein Lebenszeichen von ihm kommt. Eine Hörerin hat Unsicherheiten beim Gehen, ist auch schon gestürzt, dass sie wieder sicherer gehen kann. Und eine Hörerin bittet um Heilung an Geist, Leib und Seele für sich und ihren Mann und alle Verstorbenen um das Erbarmen Gottes. Eine Hörerin ist in einer sehr schwierigen Angelegenheit mit uns im Gebet verbunden und bittet, dass der Herr hilft auf die Fürbitte der lieben Gottesmutter und des heiligen Josef. Eine Hörerin bittet um die Gnade der Gesundheit und der Kraft für den Alltag als alleinerziehende Mutter und dass ihre Tochter gut im Studium vorankommt und für ein Bestehen der Prüfungen. Um Heilung an Geist, Leib und Seele für eine ganze Familie und Dank für alle helfende Hände, die ihren alten Eltern helfen. Und Dank an den ganzen Himmel mit allen Engeln und Heiligen. Jemand bittet, dass der Augeninnendruck stabil bleibt und der Arztbesuch erfolgreich ist diesbezüglich nächste Woche. Wir beten für die Nichte und ihre Freundin, dass sie den richtigen Mann kennen und lieben lernen, einen schönen Urlaub verbringen können, gut nach Hause kommen. Auch für den Neffen, dass er die richtige Frau kennenlernt und nicht zu viel Alkohol trinkt und beruflich die rechte Entscheidung trifft. Jemand bringt uns die Familie mit der Bitte um Frieden, Befreiung aus Streit und für den Sohn, dass er als Vater von 4 Kindern bald wieder ganz gesund werden darf und ihm die neuen Medikamente helfen. Und um Hilfe Gottes in vielfältigen Schwierigkeiten, besonders bei der Pflege der Angehörigen. Und jemand bittet für eine junge Frau, die 4-mal wegen eines Gehirntumors operiert wurde, für alle Krebskranken, um Geduld, um Kraft, um Heil. Jemand bittet für die Schwester, um die richtigen Ärzte, Heilung an Geist, Leib und Seele, und für alle, die vom Erdbeben in Venezuela betroffen sind und auch für sich um Hilfe in persönlichen Anliegen und in finanzieller Not. Jemand bittet für die beiden Töchter, beide erwarten ein Kind, um einen guten Verlauf ihrer Schwangerschaft. Jemand bittet für einen Vater, der seinen Sohn nur sehr selten sehen darf, dass die neu aufgetretenen Konflikte sich lösen lassen und die Verbindung von Vater und Sohn wieder gesegnet sein. Jemand dankt für 2 gelungene OPs im Freundeskreis und dass es dem Patenkind wieder gut geht und auch Dank für die vertiefte Gottesbeziehung. Die Hörerin bittet für ein erkranktes Mitglied des Teams an Geist, Leib und Seele, für den Bruder um Heilung an Geist, Leib, Seele, Geduld und Zuversicht, auch für die Nichte um Lösung ihrer Eheprobleme und für die Freundin, dass sie abnehmen kann, für die Priester um Beistand und die Führung des Heiligen Geistes. Eine langjährige Radio Horeb-Hörerin bittet für den Neffen der Freundin, dass die Bronchitis geheilt wird, für den Sohn, dass er wieder zum Glauben findet und er eine erfüllende Arbeit findet und gute Beziehung zu den Eltern findet. Für sich selbst um Gesundheit mit den Problemen der Harnblase und der Augen. Jemand bittet, dass die Tochter Kraft findet und in einer schweren Lebenssituation sie geführt wird
und für den Sohn um eine gute Arbeitsstelle in der Heimat, damit er mit seiner Familie in ihre Nähe ziehen kann. Jemand bittet für den Mann Josef um Heilung. Er ist sehr depressiv, schon seit dem Jahr 2023. Bis jetzt hat noch nichts wirklich durchschlagend geholfen. Jemand bittet um Hilfe für, möchte Danke sagen, für alles Gute dem himmlischen Vater und bitten für Pfarrer Richard Kocher. Er feiert sein 40-jähriges Priesterjubiläum oder hat es gefeiert am Montag um Gesundheit und Segen. Jemand bittet um Heilung der Familie an Geist, Leib und Seele, besonders von den verschiedenen Süchten, die sie plagen, und danken für alle Wohltaten, die Gott ihnen schenkt. Jemand möchte bitten, dass er Hilfe bekommt bei der Heizung. Die Böden werden warm, obwohl alles ausgeschaltet ist und kein Handwerker konnte bisher den Grund finden. Jemand bittet um den Heiligen Geist für den Sohn, er steht vor einer beruflichen Entscheidung. Jemand anderer bittet um Heilung des Bruders von Metastasen und dem Krebs, dass der Heilige Geist ihn stärkt und führt und ihn vor allem heilt. Jemand bittet für den Diakon, der demnächst zum Priester geweiht wird, und für alle Weihekandidaten, für alle Priester, die in diesen Tagen Weihjubiläum feiern oder geweiht werden, um Freude an ihrer Berufung, um Kraft und Erfüllung in ihrem Dienst. Wir beten für die Schwiegersöhne eines Hörers um Umkehr, dass sie im Glauben wachsen, für den Enkel um Führung auf seinem Lebensweg, auf die Fürsprache des heiligen Josef. Guter Gott, alle diese Menschen, wir bringen sie dir, du kennst jeden Einzelnen und allem, die mit ihnen verbunden sind. Wir danken dir, Herr, dass du uns schenkst, einander schenkst, dass du uns Zukunft schenkst, dass du unsere Sicherheit bist, dass du unsere Freude und unsere Hoffnung bist, dass du unsere Liebe bist und unser Herr und unser Gott. Neu wollen wir dich als unseren Herrn und Gott anerkennen und dich Herr sein lassen in unserem Leben, in meinem Leben, jetzt und hier, im Heute, aber auch im Morgen. Jesus, auf dich verlassen wir uns und überlassen wir uns. Dir vertrauen wir unser Leben an. Nimm uns an der Hand und führe du uns. Durch Berg und Tal, durch Freude und Schmerz. Du bist mit uns, wir danken dir von Herzen und preisen dich. Ja, Herr, du unsere Hoffnung, dir geben wir alle diese Anliegen.

Laudate Dominum, lobt den Herrn, alle Völker. Ja, wir wollen den Herrn loben, auch mitten in Not und Schwierigkeiten. Wir dürfen vertrauen und in unserem Glauben wissen, dass er mit uns geht, dass er gut ist, dass der Herr uns begleitet, dass er der gute Hirte ist, der uns führt. Muss ich auch wandern in finsterer Schlucht? Ich fürchte kein Unheil, denn du bist bei mir. Ja, Herr, du bist bei uns. Lass uns dessen immer wieder gewiss werden und daraus Zuversicht schöpfen. Wir müssen nicht wissen, was morgen ist und wie es weitergeht. Du weißt es, du hältst uns in den Händen und du wirst uns zur rechten Zeit auch mit deinem Licht und deinem Geist sagen, was wir für einen Schritt zu tun haben. Wir wollen uns dir wieder ganz neu überlassen. Und es darf jetzt in diesem Augenblick so sein, wie es ist. Und wir preisen dich und danken dir. Du bist unser Herr und nicht die Angst und nicht die Traurigkeit ist Herr in unserem Leben. Du bist der Herr. Darum preise ich dich, Herr, auch wenn ich nichts verstehe. Was hat Maria verstanden unter dem Kreuz und als sie dich tot in den Armen hielt? Sie hat geglaubt, o Maria, Mutter, hilf uns, du Mutter des Glaubens, schenke uns einen starken Glauben, lass ihn wachsen und tiefer werden. Bewahre uns davor, dass wir uns abhalten lassen von dem Glauben an Gott, der Liebe ist und der uns in Händen hält und der uns führt und der bei uns ist. Schenk uns und erbitte uns wieder neu den Glauben, o Maria, du Mutter des Glaubens. Und so wollen wir dir, Herr Jesus, jetzt auch weitere Anliegen bringen, das Anliegen einer Hörerin, die Bitte, dass Gott, du Gott, sie stärker machst und dass auch die Hitze, unter der viele leiden, gerade die Kranken und die älteren Menschen, dass sie uns genommen wird. Jemand möchte Dank sagen für Radio Horeb und auch besonders Pfarrer Kocher ins Gebet einschließen. Beten wir für unseren Programmdirektor Pfarrer Dr. Richard Kocher um den Heiligen Geist, um Führung. Und wir wollen auch Sie bitte darum, dass wir für die Opfer in Venezuela beten. Und sie bittet auch für drei Frauen, die Krebs haben. Und an alle Krebsleidenden denkt sie. Und auch an jene Menschen, die eine Wohnung suchen. Wir bitten für eine Bekannte, eine Hörerin, die nächste Woche am Knie operiert wird. Auch um Hilfe für die eigenen Physiotherapeuten, der eine OP an der Ferse hat und für die Situation bei ihrer Arbeit, dass Besserung eintritt, so viel Überlastung da. Jemand bittet für die Kinder um einen guten christlichen Weg, für ihren Mann, der viel Alkohol trinkt bei Stress, um Schutz und Segen für die ganze Familie. Eine Hörerin bringt uns mehrere elektrosensible Freundinnen, dass sie bald eine funkarme Wohnung finden und für ein gemeinschaftliches Wohnprojekt für technisch Sensible, für alle Kranken und für alle, die ja auch für die kranke Schöpfung. Jemand dankt dem Herrn für alle Hilfe und bittet für die Schwester, dass sie sich weiter mit Gottes Gnade in den Glauben herantasten darf, für sich um Heilung an Leib und Seele und für die kranken Wirbel vor allem, und dass das Team Deutschland bei ihnen immer mehr fruchtbarer wird. Jemand bittet für den Mann, der seit Jahren unter schweren Schlafstörungen leidet und Abhängigkeit von Schlaftabletten, um Heilung in seiner großen Verzweiflung. Sie möchte dem Herrn jetzt schon Dank sagen. Und um einen guten neuen Anfang einer Hörerin nach dem Tod ihres Mannes, um Gottes Fürsorge für ihre drei Kinder, besonders im Anliegen ihrer Tochter. Jemand bittet um Heilung an Geist, Leib und Seele, um mehr Selbstwertgefühl und um Heilung der Beziehungen und dann auch im Verständnis zu sich selbst und zu dem Nächsten, um Heilung aller Verletzungen,
die sie selbst erlitten hat und die sie anderen zugefügt hat. Sie dankt Gott, dass er es wirkt. Jemand möchte auch ganz besonders für Pfarrer Kocher beten, um Gesundheit für ihn und um Schutz und Stärke auf seinem priesterlichen Weg zum 40-jährigen Jubiläum. Sie bittet dann auch noch um Hilfe für sich wegen einer Augenlidspastik. Die Arzneien haben nicht geholfen, dass sie die Augen wieder offen halten kann und nicht durch die Spastik verhindert wird, und um Frieden in der Familie und auf der ganzen Welt. Jemand bittet um Hilfe und Erbarmen für die gestern verstorbene Mutter, dass Gott sie in sein Himmelreich aufnimmt und ihr alles Gute lohnt, und für den Bruder, dass er nach einem kürzlich erlittenen Schlaganfall weiterhin gut genesen möge. Jemand bittet um Hilfe des Heiligen Geistes für ein sehr wichtiges Gespräch und tiefes Gespräch, das morgen stattfinden soll, dass der Heilige Geist es lenkt und leitet und die richtigen Worte und das gegenseitige Verstehen schenkt. Danke, Herr. Alles dürfen wir dir bringen, alles dürfen wir dir sagen. Wir wollen zu dir aufschauen, ins Licht schauen, auf dich hoffen, dir alles hinhalten, ganz ehrlich und wahrhaftig dir sagen. Wir brauchen vor dir nichts zu verstecken. Du liebst uns immer. Wir müssen nicht erst so oder so sein, dass du uns liebst. Du liebst uns jetzt und du liebst uns immer in jedem Augenblick und du wirst uns immer lieben, egal was noch geschehen wird. Das ist unsere Sicherheit. Das ist unser Halt. Das ist unser Fundament, auf dem wir stehen können. Ja, dafür danken wir dir von ganzem Herzen. Bring dir all diese Anliegen. Du kümmerst dich, Herr. Kommt alle zu mir, die euch plagt und schwere Lasten zu tragen habt, sagst du. Ich will euch erquicken, ich will euch Ruhe verschaffen. Schau, Herr, wir sind zu dir gekommen, wir sind bei dir. Und schenken und übergeben alles dir, alles restlos. Danke, Herr, du wirkst das Gute.

Wir beten oder haben gebetet in Ihren Anliegen, schließen jetzt die Sendung ab hier bei Radio Horeb. Gott hört dein Gebet und beten natürlich auch noch in allen Anliegen, die Sie vielleicht nicht genannt haben. Ein paar Anliegen haben wir noch vorliegen. Da ist eine Hörerin, sie bittet für alle blinden Menschen, dass sie nie den Mut verlieren. Wir beten für die Freundin einer Hörerin, die an einem Eierstockkrebs leidet, für die Tochter, dass Friede einkehrt in ihrer Beziehung mit der Partnerschaft und den Kindern und für ihren Sohn, der an Depressionen leidet, um eine gute Partnerin. Eine Hörerin bittet, dass sie die Erkenntnis für ihren Mann hat, dass er seine Verantwortung ernst nimmt und für ihre Freundin, die verstorben ist, dass sie gut im Himmel ankommt. Auf die Fürsprache aller Engel und Heiligen und im kostbaren Blut reingewaschen, im kostbaren Blut des Herrn. Und für ihre Freundin, die in einer schwierigen Lage ist, dass sie durch den Heiligen Geist geführt und geschützt wird, und auch für die Söhne um den Heiligen Geist und um im Umgang mit dem Vater, dass sie da den Heiligen Geist haben, um Schutz und Segen für Pfarrer Kocher und für das Radio Horeb-Team. Ein Hörer bittet für eine psychisch Kranken und für die verstorbenen Freunde, da ganz besonders für eine Freundin, die heute vor 3 Jahren verstorben ist. Dann beten wir um Erlösung in einer erbschaftlichen Angelegenheit, um Unterstützung und Orientierung bei einer entscheidenden Aufgabe für die Familie, um Hilfe beim Studium der Kinder und bei einer chronischen Erkrankung von ihr und ihrem Mann. Jemand bittet um Hilfe für die Familie, um Friede, Gesundheit und dass die psychisch kranke Tochter wieder zur Familie findet. Und wir beten auf die Fürsprache Mariens und des heiligen Josef. Für sie, die Hörerin, sie ist sehr aufgewühlt wegen des Onkels, wie er seine Frau und die betagte Mutter behandelt. In allen Anliegen der Familie und für alle verstorbenen Familienangehörigen. So beten wir jetzt zum Abschluss ein Vaterunser. Claudia Wieland, die für Sie am Telefon war, ist jetzt mit mir im Studio. So beten wir gemeinsam mit Ihnen, die Sie zu Hause mit uns verbunden sind, zum Vater im Himmel. Vater unser im Himmel, geheiligt werde dein Name, dein Reich komme, dein Wille geschehe, wie im Himmel, so auf Erden. Unser tägliches Brot gib uns heute und vergib uns unsere Schuld, wie auch wir vergeben unseren Schuldigern. Und führe uns nicht in Versuchung, sondern erlöse uns von dem Bösen. Amen. Gegrüßet seist du, Maria, voll der Gnade. Der Herr ist mit dir. Du bist gebenedeit unter den Frauen. Und gebenedeit ist die Frucht deines Leibes, Jesus. Heilige Maria, Mutter Gottes, bitte für uns Sünder, jetzt und in der Stunde unseres Todes. Amen.

0: Danke für diese Gebetsgemeinschaft, die jeder von Ihnen mit seinem Gebet mit geschaffen hat oder ja, mit dabei war. Danke. Und wir wollen weiterhin im Vertrauen auf den Herrn und im Glauben an den Herrn und seine Liebe vorangehen. Aus dem Studio in Balderschwang verabschieden sich an dieser Stelle
1: Claudia Wieland
0: und Herr Adelheid Niklaser. Ihnen allen einen schönen Abend und gute Nacht.

0: 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Aus Balderschwang begrüßt Sie am Mikrofon Sebastian Moll. Und ich begrüße Sie ganz herzlich zu einer Sondersendung anlässlich des Benedikt XVI. Forums, das heute in Altötting beginnt. Von heute bis Sonntag findet im Begegnungszentrum Altötting das Benedikt XVI. Forum statt. Im Zentrum der diesjährigen Tagung steht ein zutiefst menschliches und spirituelles Thema: Heilung durch Glauben. Papst Benedikt hat Zeit seines Lebens bezeugt, dass der Glaube keine bloße Theorie ist, sondern eine lebendige Beziehung zu Jesus Christus, die den Menschen ganzheitlich berührt. In der Tradition dieses großen Theologenpapstes, wie er auch genannt wird, dessen Herz in ganz besonderer Weise für den Gnadenort Altötting schlug, geht die Tagung der Frage nach, wie die christliche Botschaft zur inneren Heilung und zum Heil des Menschen beitragen kann. Wir bedanken uns ganz herzlich bei den Kollegen von EWTN, dass wir das Tonsignal übernehmen dürfen. Und wir schalten jetzt auch gleich nach Altötting, und zwar zum Eröffnungsvortrag. Dieser wird gehalten von Professor Dr. Heribert Graulich zum Thema Heilung durch die Wahrheit des Glaubens.
1: Eminenz, liebe Mitbrüder, meine Damen und Herren. Wir leben in einer Zeit, in der das Wort Heilung eine große Anziehungskraft besitzt. Menschen suchen Heilung für den Körper, für die Seele, für Beziehungen, für gesellschaftliche Spannungen und nicht zuletzt für die tiefen Verwundungen des Herzens, die ihnen das Leben geschlagen hat. Die moderne Medizin hat ungeheure Fortschritte gemacht. Psychologische Erkenntnisse helfen vielen Menschen, innere Belastungen zu bewältigen, und zahlreiche spirituelle Angebote versprechen Wege zum erfüllten und heilen Leben. Dennoch bleibt die Erfahrung bestehen, dass der Mensch trotz aller Möglichkeiten oft von einer tiefen Sehnsucht nach Ganzheit, Sinn und Heilung erfüllt wird, die ihm niemand stillt. Josef Ratzinger, Benedikt XVI., hat sich während seines ganzen theologischen Wirkens mit der Frage beschäftigt, was den Menschen wirklich heilt, was ihn zur Fülle seiner Möglichkeiten führt. Seine Antwort ist bemerkenswert klar, und damit könnte ich den Vortrag eigentlich beenden: Der Mensch wird letztlich durch die Wahrheit geheilt. Der Mensch wird letztlich durch die Wahrheit geheilt. Und diese Wahrheit

modernen Welt nicht zuerst den wirtschaftlichen, politischen oder technologischen Problemen. Die tiefste Krise der modernen Welt ist die Krise der Wahrheit. Wo die Wahrheit verloren geht, verliert der Mensch auch die Orientierung über sich selbst. Er weiß nicht mehr, wer er ist, woher er kommt und wohin er geht. Daraus entstehen Unsicherheit, Angst, innere Zerrissenheit und ein Verlust an Lebenssinn. Daraus entsteht das Bedürfnis nach Heilung. Der christliche Glaube bietet nach Josef Ratzinger in diesem Bereich keine oberflächlichen Lösungen an. Er führt den Menschen, der nach Heil und Heilung sucht, vielmehr zurück zur Begegnung mit der Wahrheit Gottes, die ihn in seiner Tiefe verwandeln und heilen kann. Zur Begegnung mit der Wahrheit, die frei macht. Mit der Wahrheit, die heil macht. Denn nur wer die Wahrheit kennt, weiß, wo der Weg lang geht. Nur wer die Wahrheit kennt und sich ihr stellt, kann auch erkennen, was im eigenen Leben falsch, was krank ist. Das gilt schon im Hinblick auf die körperliche Gesundheit. Erst die Diagnose, die Erkenntnis der Wahrheit über den eigenen Zustand ermöglicht eine Therapie und damit eine Heilung. Gleiches gilt auch im Hinblick auf die umfassende Gesundheit, das Heilsein, das auf dem rechten Weg sein des Menschen. Nur wer die Wahrheit über sich selbst im Licht des Glaubens erkennt, kann auch den richtigen Weg einschlagen und entsprechende Korrekturen vornehmen, kann gesund und heil werden, kann den Weg erkennen, der zur Heilung führt, und eine Vorstellung zu bekommen, was Gesundheit ist. Interessanterweise gibt es in einem kleinen Vorwort, das Josef Ratzinger geschrieben hat, eine seiner Definitionen von Gesundheit. Er lehnt sich an den Text von Kardinal Lozano Barragán, dessen Buch er eben einleitet in seinem Vorwort. Und im Hintergrund steht sehr weit entfernt die Definition der Weltgesundheitsorganisation. So definiert Kardinal Ratzinger Gesundheit. Gesundheit ist ein Streben nach körperlicher, psychischer, sozialer und geistlicher Harmonie und nicht nur Abwesenheit von Krankheit. Sie befähigt den Menschen, und das ist der Moment, wo er über die Weltgesundheitsorganisationsdefinition hinausgeht, sie befähigt den Menschen, die Sendung zu erfüllen, die ihm Gott anvertraut hat, und zwar gemäß der Lebensstufe, in der er sich befindet. Die Sehnsucht nach dieser Gesundheit, die körperlich, psychisch, sozial und geistig ist und zur Erfüllung der eigenen Lebenssendung befähigt, diese Sehnsucht trägt jeder Mensch in sich. Diese Sehnsucht reicht weit über die körperliche Gesundheit hinaus. Denn der Mensch sehnt sich darüber hinaus nach Frieden mit sich selbst, Frieden mit den anderen Menschen, Frieden mit Gott und Frieden mit der eigenen Vergangenheit. Bereits die Kirchenväter, allen voraus der heilige Augustinus, erkannten, dass das menschliche Herz ruhelos bleibt, solange es nicht in Gott zur Ruhe kommt. Josef Ratzinger steht bekanntermaßen in dieser Tradition und zeigt, dass die Unruhe des modernen Menschen oft gerade darin besteht, dass ihm Gott verloren gegangen, dass Gott abwesend ist. Obwohl die technischen Möglichkeiten beständig wachsen, erlebt der Mensch Leistungsdruck, Einsamkeit, Identitätskrisen, Zukunftsängste und den Verlust von Bindungen. Wachstum der Möglichkeiten bedeutet also nicht automatisch Heilung, innere Zufriedenheit. Josef Ratzinger sieht darin ein Zeichen dafür, dass der Mensch für etwas Größeres geschaffen ist als für den materiellen Wohlstand und das subjektive Wohlbefinden. Er ist auf die Wahrheit und auf Gott hin ausgelegt. Seine Sehnsucht nach Heilung ist daher letztlich die Sehnsucht nach Gott und seiner Wahrheit.

Und die grundlegende Wahrheit, die der Mensch annehmen muss, um heil zu sein, ist die Wahrheit über seine Geschöpflichkeit. Der Mensch kann die Wahrheit über sich selbst und damit den Weg zu Heilung und Heilsein nur finden, wenn er diese Wahrheit für sein Leben annimmt. Wenn Schöpfung und Erlösung zusammen gedacht und in der Ganzheit des Glaubens gelebt werden. Diese Wahrheit anzunehmen bedeutet zunächst einmal, sich als Geschöpf in der damit verbundenen Begrenztheit anzunehmen. Der Mensch ist von der Erde genommen. Er ist weder Gott, noch hat er sich selbst gemacht. Er ist begrenzt oder, wie Ratzinger sagt, ein Wesen zum Tode. Und er ist dennoch, trotz all dieser Begrenztheit, auch Geschöpf Gottes. Von der Erde genommen und trotzdem ein einmaliger Gedanke, ein einmaliges Projekt Gottes. Menschliches Leben steht unter dem besonderen Schutz Gottes, weil jeder Mensch, wie armselig oder hoch erhoben er sei, wie krank oder leidend, wie unnütz oder wie wichtig er sein möge, ob geboren oder ungeboren, ob unheilbar krank oder strotzend vor Lebenskraft, weil jeder Gottes Atem in sich trägt, weil jeder Gottes. Diese Gottebenbildlichkeit des Menschen bedeutet aber auch etwas Grundlegendes. Nicht nur, dass der Mensch sich nicht selbst geschaffen hat, sondern auch, dass er eine Verwiesenheit lebt. Er bleibt bezogen, er bleibt verwiesen über sich hinaus. Die Gottebenbildlichkeit, sagt Josef Ratzinger, ist im Menschen eine Dynamik, die ihn in Bewegung bringt auf das ganz andere hin. So bedeutet sie Beziehungsfähigkeit und Gottfähigkeit des Menschen. Der Mensch ist Kind. Er ist Geschöpf und Bild Gottes und damit zugleich Bruder Christi und Bruder der Menschen, die mit und in Christus zum Vater gehören. Hier könnte man vieles von dem anschließen, was Josef Ratzinger in einem längeren Artikel und in einem kleineren Buch über die christliche Brüderlichkeit geschrieben hat. Aber das würde uns vom Thema wegführen. Menschliches Leben ist immer Mitleben mit anderen Menschen. Wir haben unser Leben nicht aus uns selbst und nicht bloß für uns selbst. Gelingen und Misslingen unseres Lebens hängt vom Gelingen und Misslingen unserer mitmenschlichen Beziehungen ab. Die Gottebenbildlichkeit des Menschen zeigt sich daher nicht nur in der Gottfähigkeit, sondern auch in der Beziehungsfähigkeit. Zu sagen, Gott habe uns nach seinem Bild geschaffen, heißt, Gott wollte, dass jeder von uns eine Seite seines unendlichen Glanzes aufscheinen lässt, dass er einen Plan mit jedem von uns hat, dass jeder bestimmt ist, auf einem ihm eigenen Weg in die ewige Glückseligkeit einzutreten, also die Sendung zu erfüllen, die ihm aufgetragen wurde. Und noch etwas kommt hinzu. Um heil zu sein, muss der Mensch noch eine Wahrheit annehmen. Denn er ist Bild Gottes, ohne Unterschied der Rasse und unabhängig von jeder Leistung. Dadurch eignet ihm eine Würde, die von allem anderen unabhängig ist. In dieser Würde liegt ein Recht, das der Mensch nicht gesetzt hat und das der Mensch auch nicht abbauen kann. In ihnen begegnet ein Anspruch, den der Mensch nicht gemacht hat und über den er auch nicht Herr ist, sondern vor dem er sich nur beugen kann. Ein Recht, dessen Quelle nicht er selber ist, sondern das unabhängig von ihm da ist und das er deshalb nicht aufgeben kann, ohne Unrecht zu schaffen. Ein Mehrwert, der nicht aus eigenen Wertungen hervorgeht, sondern unabhängig davon da ist. Diese Gottebenbildlichkeit wird in der Heiligen Schrift eigentlich nicht näher ausgeführt. Am ehesten sehen die Kirchenväter sie
wie gesagt, in der Gottfähigkeit des Menschen und in seiner Verwiesenheit auf den anderen ausgedrückt. Bild Gottes sein bedeutet den inneren Verweis und die Verwiesenheit des Menschen auf Transzendenz hin, seine Möglichkeit, ja gleichsam seine innere Notwendigkeit, sich zu transzendieren auf das Absolute. In Christus wird dem Menschen der Mensch erst ganz offenbar, heißt es in Gaudium et Spes im ersten Kapitel, das Josef Ratzinger seinerzeit für das Lexikon für Theologie und Kirche kommentiert hat. Zur Gottebenbildlichkeit gehört aber auch die Bestimmung des Menschen zum ewigen Leben. Und ewiges Leben bedeutet mehr als bloß ewiges Vorhandensein. Es ist mit Sinn gefüllt und nur dadurch Leben, dass es der Ewigkeit wert und fähig ist. Ewig kann ein Wesen nur dadurch sein, dass es an dem Teil hat, was ewig ist, an der Ewigkeit der Wahrheit und der Ewigkeit der Liebe. Bestimmung zur Ewigkeit wäre nach Josef Ratzinger demnach Bestimmung zur ewigen Liebesgemeinschaft mit Gott, und Gottebenbildlichkeit würde dann ihrem Wesen nach über das irdische Leben hinausweisen. Dieses Ziel ewigen Lebens prägt aber auch den irdischen Weg des Menschen. Denn die Perspektive der Ewigkeit bringt Verantwortung mit sich und sie macht Entscheidungen, die auf dem Lebensweg getroffen werden, relevant. Wer Ewigkeit leugnet, wer den Menschen nur innerweltlich sieht, hätte daher von vornherein keinen Zugang zum Wesen der Gottebenbildlichkeit, ja, zum Wesen der Menschen. Was auf Erden getan oder unterlassen wird, bleibt nicht ohne Folgen, und zwar nicht nur hier, sondern auch für das ewige Leben. Dort wird die Ernte eingebracht, die einer während seines Lebens gesät hat, zum Guten oder zum Schlechten. Ganz verstanden wird die Wahrheit der Bedeutung der Gottebenbildlichkeit erst in Christus, dem wahren Bild des Vaters. Auf ihn hin ist das Leben des Menschen, und zwar jedes Menschen, ausgespannt. Dieses Ausgespanntsein wird auch dadurch nicht weniger, dass der Mensch leidet, seinen Möglichkeiten hinterherhinkt oder sich verfehlt. Gerade im Leid geschieht eine Vereinigung mit Christus, dem Urbild des Menschen. Christus ist am Kreuz endgültig den Ärmsten, Wehrlosesten, den am meisten Notleidenden, Verlassenen und Verachteten gleich geworden. Es kommt nicht darauf an, ob einer intelligent oder schön oder reich und berühmt ist. Es kommt auf die Liebe an und auf die Bereitschaft, den Willen des Vaters zu tun. So wie die Sendung Jesu in der Auferstehung ihre Vollendung findet, findet der Mensch seine Vollendung erst in Gott im ewigen Leben. Erst dort wird die volle Schönheit des Abbildes Gottes sichtbar werden, denn in der Ewigkeit wird jeder von uns umso mehr strahlen, je mehr er Christus an seinem Ort mit den ihm geschenkten Möglichkeiten nachgeahmt hat, in Wahrheit gelebt und geliebt hat. Die Wahrheit prägt das Leben, und das so geprägte Leben hat seinen Ewigkeitswert. Deshalb ist es wichtig, die Wahrheit anzunehmen, um heil und geheilt durch dieses Leben auf die Heiligkeit zuzugehen. Zur Wahrheit über den Menschen gehört es daher aber auch, dass er immer wieder der Umkehr bedarf, weil er immer in die Sünde verstrickt ist. Auch die Sünde ist Teil der Geschöpflichkeit des Menschen, die wir als Wahrheit annehmen müssen. Aber diese Wahrheit will heute keiner mehr hören. Das Thema Sünde ist rundum zu einem der verschwiegenen Themen unserer Zeit geworden. Was man so tut, darf nicht mehr hinterfragt, darf nicht mehr mit Maßstäben, etwa den 10 Geboten, gemessen werden. Das Verhalten der Menschen wird zum Maßstab. Und Mehrheiten
können sich bekanntlich ändern. Die Wahrheit der Sünde wird verdrängt und an dieser Verdrängung kann der Mensch krank werden. Es gibt einen ganzen Berufsstand, der von diesen Krankheiten lebt. Nicht die Beichtväter, die Psychologen. Deshalb muss er in die Wahrheit geführt und so wieder geheilt werden. Der Mensch, sagt Josef Ratzinger, kann nur heil werden, wenn er wahr wird. Wenn er aufhört, Wahrheit zu verdrängen und Wahrheit zu zertreten. Hier ist natürlich der geeignete Ort, um kurz über die Beichte zu sprechen, auf die im Einführungsvortrag schon hingewiesen wurde. Denn in ihr geschieht etwas Einzigartiges. Der Mensch wird mit der Wahrheit über sein Leben konfrontiert. Angesichts des Gewissensspiegels, der etwa auf den 10 Geboten beruht oder auf Texten des Evangeliums, tritt er in das Licht und die Wahrheit Gottes und kann sich darin weder verstecken noch entschuldigen. Viele Menschen fürchten sich deshalb vor dieser Wahrheit über dich selbst. Doch genau diese Wahrheit wird zum Beginn der Heilung. Wo Schuld verdrängt wird, bleibt sie wirksam. Wo Schuld bekannt wird, kann durch Vergebung Heilung geschehen. Die Beichte ist daher eine tiefe geistliche Therapie. In ihr begegnet der Mensch der Wahrheit und wendet sie auf sein eigenes Leben an. Diese Begegnung führt zur Erkenntnis der eigenen Sünde und zur Reue darüber, was getan oder auch nicht getan wurde. Sie mündet ein in die Vergebung, die die Chance zu einem Neuanfang gewährt. Die Wahrheit macht frei. Die Wahrheit schenkt Heilung. Der Mensch wird nicht dadurch frei, dass er die Grenzen seines Wesens nicht annehmen will. Stellt er sich aber auf diese Weise gegen die Wahrheit, wird er nicht frei, sondern beraubt sich der lebensnotwendigen Grundlagen. Der tiefste Gehalt der Sünde, sagt Josef Ratzinger, ist es, dass der Mensch sein Geschöpfsein leugnen will, weil er das Maß und die Grenze nicht annehmen möchte, die darin eingeschlossen sind. Er will nicht Geschöpf sein, er will nicht abhängig sein, er will selber Gott sein, nicht abhängig, noch nicht einmal von Gott, der die höchste Wahrheit und die höchste Liebe ist. Der Mensch, der die Abhängigkeit von der höchsten Liebe, von Gott als Sklaverei betrachtet und der seine Wahrheit, sein Geschaffensein leugnen will, der wird nicht frei. Dieser Mensch zerstört die Wahrheit und zerstört damit auch die Liebe. Daher ist die Sünde ihrem Wesen nach Absage an die Wahrheit und zugleich Absage an die Beziehung, an den Bund Gottes mit den Menschen und die Verbundenheit der Menschen untereinander. Eine Verbundenheit, die ihren Grund darin hat, dass alle Menschen Gott ihren Vater nennen können. So finden alle Fragen um die Gottebenbildlichkeit und die Verbundenheit der Menschen untereinander ihre Antwort in Jesus Christus. Christus erweist sich wirklich, auch theologisch gesehen, als der Weg und als der Mittler, der am Ende vor das Angesicht des Vaters bringt. Jesus schenkt Heilung in Krankheit, Not und Besessenheit. Er ist aber auch gekommen als der, die die eigentliche Wunde der Menschheit heilt, die in der Unfähigkeit besteht, Gott zu erkennen und Gott zu lieben. Sowohl die größte Erfüllung wie das große Leid weisen den Menschen auf den hin, der ihm das Gute schenkt und der ihm im Schmerz nicht allein lässt. Weil Gott die Liebe ist, kennt er auch das Leid. Als Liebender lässt er sich die Beziehung zu uns das Leid kosten, so kostbar sind wir ihm. Im Blick auf Jesus Christus, den vollkommenen Menschen, der Weg, die Wahrheit und das Leben ist, erkennt der Mensch, das Leiden ist Teil des menschlichen Lebens.
Es kann viel getan werden, um im Leiden Heilung zu finden, aber das Leiden aus der Welt zu schaffen, ist dem Menschen nicht gegeben. Auch Jesus hat es nicht aus der Welt geschafft. Er hat in einzelnen Fällen Heilung geschenkt. Der Mensch kann das Leid nicht aus der Welt schaffen, einfach deshalb nicht, weil wir unsere Endlichkeit nicht abschütteln können und weil niemand von uns imstande ist, die Macht des Bösen, der Schuld aus der Welt zu schaffen, die immerfort Quelle von Leiden bleibt. Diese Befreiung kann nur Gott wirken, der für den Menschen eintritt und ihm Heilung und Heil schenkt, indem er selber leidet. Nicht die Vermeidung des Leidens, nicht die Flucht vor dem Leiden heilt den Menschen, sondern die Fähigkeit, das Leiden anzunehmen und in ihm zu reifen, in ihm Sinn zu finden durch die Vereinigung mit Christus, der mit unendlicher Liebe gelitten hat. Das Leiden anzunehmen kann zum Zeugnis für die Wahrheit des Glaubens und der Liebe werden. Ein Zeugnis, das vom Egoismus hin zur wahren Humanität führt. Diese Fähigkeit, um des wahren Willen zu leiden, ist Maßstab der Humanität und wird von der Hoffnung genährt. In dieser Sicht findet der Schmerz, der in Gemeinschaft mit dem gekreuzigten und auferstandenen Christus angenommen und ertragen wird, einen tiefen Sinn für den einzelnen Menschen und für die anderen. Ja, er kann sich sogar in die Kraft der Heilung verwandeln. Und dieser Heilung bedarf der Mensch. Wenn er von einer Krankheit betroffen ist, möchte er davon befreit werden oder aber wenigstens ihren Sinn verstehen. In der Lehre der Kirche aber wird die Krankheit auch als ein Mittel der Vereinigung mit Christus und als ein Mittel der geistlichen Läuterung verstanden und bildet für jene, die mit der kranken Person zu tun haben, eine Gelegenheit, die Liebe zu üben. Krankheit lädt selbstverständlich zum Gebet ein, einem Gebet, dem es darum geht, entweder von der Krankheit geheilt oder wenigstens in die Lage versetzt zu werden, den Willen Gottes anzunehmen. In einem Text über die Gebete um Heilung durch Gott hat die Kongregation für die Glaubenslehre unter der Leitung von Kardinal Ratzinger darauf hingewiesen, dass bei solchen Heilungsgebeten zunächst einmal ein Unterschied zwischen liturgischen und nicht-liturgischen Gebeten gewahrt und nicht auf Formen zurückgegriffen wird, die dem hysterischen, künstlichen, theatralischen oder sensationellen Raum geben. Christliches Heilungsgebet ist dann liturgisch, wenn es eingebaut ist in die Sakramente oder Sakramentalien, zum Beispiel in die Krankensalbung. Es ist dann nicht liturgisch, wenn es sich um Litaneien für Kranke handelt, um Gebete, die über Kranken gesprochen werden, um eine Bitte, die ausgesprochen wird. Der ganze hysterische, künstliche, theatralische Raum, der im Zusammenhang mit Heilungsgebeten leider in unserer Zeit entstanden ist, ist von daher nicht förderlich, sondern gefährlich. Ebenso dürfen in der Feier der Heiligen Eucharistie, der Sakramente und des Stundengebetes keine liturgischen oder nicht liturgischen Heilungsgebete eingefügt werden. Eine Anbetung bleibt eine Anbetung, auch wenn nachher mit dem Allerheiligsten ein Krankensegen erteilt wird. Eine Eucharistiefeier bleibt eine Eucharistiefeier, auch wenn im Anschluss daran das Sakrament der Krankensalbung angeboten werden sollte. Noch gefährlicher, das Eindringen von östlichen Methoden und esoterischen Praktiken im Bereich der Heilungsgebete ist daher äußerst bedenklich. Ich bitte die Schwestern, die hier anwesend sind, die kommende Bemerkung nicht auf sich zu beziehen. Yoga bleibt gefährlich, auch wenn Mutter Oberin dazu anleitet. Das Eindringen von östlichen Methoden ist also bedenklich. Christus hat aber im Lauf, und es gibt viele Mutter Oberinnen, die Yoga anbieten. Christus hat aber im Lauf seines Lebens nicht nur Heilungen gewirkt.
Er hat auch ein Beispiel des Leidens gegeben. Leiden bleibt Teil der Menschheit und der Menschen als Geschöpf. Wer nicht leiden kann, der kann auch nicht mitleiden. Und wer nicht mehr mitleiden kann, der kann nicht mehr mitlieben. Eine Welt, in der man nicht mehr Sinn finden kann im Leid. So hat Josef Ratzinger in Blick auf Anna Schäffers Seligsprechung damals gesagt, ist eine kalte und grausame Welt. Es geht also darum, durch eine intensive Beziehung zu Gott im Gebet aus seiner unendlichen Liebe die Kraft zu schöpfen, wie der barmherzige Samariter dem, der körperlich und seelisch verletzt ist oder um eine Hilfe bittet, sei er auch unbekannt oder mittellos, täglich mit konkreter Aufmerksamkeit zu begegnen. Wenn es um Heilung geht, geht es aber nicht nur um die Erfahrung von Krankheit und Leiden. Auch andere Wunden, welche der Mensch im Lauf seines Lebens davonträgt, bedürfen der Heilung. Das gilt auch für die Wunden, die dann entstehen, wenn zum Beispiel eine Lebensentscheidung gescheitert ist. Sei es eine Ehe, sei es eine Ordens- oder eine Priesterberufung. Die Wunde dieses Scheiterns tut weh. Sie bedarf der Heilung, die wiederum in der Begegnung mit der Wahrheit geschenkt wird. Ein Beispiel für solche heilende Begegnung ist Jesus selbst, der sich auf den Weg nach Emmaus macht und dabei auf die frustrierten Jünger trifft, die aus Jerusalem weg wollen, denn ihre Hoffnung hat sich am Kreuz zerschlagen. Wir aber hatten gehofft, sagen sie, und diese Hoffnung wurde enttäuscht. Jesus weist sie in diesem Moment nicht zurecht. Er kritisiert nicht ihre Kurzsichtigkeit und dass sie überhaupt nichts gelernt haben in all den Jahren, die er mit ihnen unterwegs war. Nein, er bleibt bei ihnen stehen, er schenkt ihnen seine Aufmerksamkeit und erklärt ihnen ausgehend von Mose und den Propheten, dass alles so geschehen musste, wie es geschehen ist. Die Wahrheit, die er ihnen darlegt, öffnet ihnen die Augen und sie werden selber heil, denn dadurch erkennen sie ihn. Heute wird die Wahrheit über das Leben und über die Lebensentscheidungen den Menschen von der Kirche verkündet. Ich könnte jetzt hier viele Beispiele anführen, die aus meiner Erfahrung als Eherichter stammen, wo es Regeln gibt im Eheprozess, nach denen nach und nach die Wahrheit über eine bestimmte Ehe vorgestellt wird, bekannt wird und danach den Menschen Heilung und Orientierung geschenkt wird. Hier nützt es nichts, scheinbar pastoral vorzugehen und die Strenge der Wahrheit und der Suche nach ihr zu vernachlässigen. Haltungen, welche den Menschen entgegenkommen wollen, scheinen pastoral zu sein, aber in Wirklichkeit entsprechen sie nicht dem Wohl der Person und der kirchlichen Gemeinschaft. Weil sie die Konfrontation mit der rettenden Wahrheit vermeiden, können sie sich geradezu als kontraproduktiv für die heilbringende Begegnung mit Christus erweisen. In der Verwundbarkeit menschlicher Lebensentscheidung darf daher nie die Wahrheit dessen vergessen werden, was zu einer Lebensentscheidung gehört. Zur Ehe gehört die Unauflöslichkeit. Zur Ordensprofess, wenn sie in feierlicher Form abgelegt wird, das für immer. Zur Priesterweihe, du bist Priester auf ewig, nach der Ordnung Melchisedeks. Die Unauflöslichkeit der Ehe und aller anderen Bedingungen für Lebensentscheidungen sind Teil des christlichen Mysteriums. Aber gerade diese Wahrheiten werden heute oft leider auch innerhalb der Kirche vergessen und an den Rand gedrängt. Das Gewissen vieler Gläubiger ist diesbezüglich verdunkelt. Dadurch wird auch eine Heilung im Scheitern schwierig.
Es ist keine Hilfe, den Menschen vorzumachen, die Unauflöslichkeit der Ehe sei zu vernachlässigen. Daher ist, um den Weg der Heilung zu eröffnen, die Wahrheit über die eigene Entscheidung zu prüfen. Und diese Prüfung hat nicht nur darin zu bestehen, das Scheitern zur Kenntnis zu nehmen. Die Wahrheit einer Ehe etwa und die damit verbundene Wahrheit oder Wahrhaftigkeit der Lebensentscheidung gehören zum Wohl und zum Heil der Partner. Sie sind eine Wahrheit, die sich in den menschlichen und christlichen Weg jedes Gläubigen integriert. Papst Benedikt XVI. Hat wiederholt darauf hingewiesen, dass eine Mentalität, welche die Wahrheit über die Ehe relativiert, auch vor der Kirche nicht Halt macht und ganz im Gegenteil in einer bewusst falschen Auslegung der Texte des Zweiten Vatikanums im Sinn der Hermeneutik des Bruches die Unauflöslichkeit der Ehe in den Hintergrund treten lässt. In der Tat, sagte er in seiner Rota-Ansprache 2007, nehmen einige an, dass die Lehre des Konzils über die Ehe und konkret die Beschreibung dieser Institution als intima communitas vitae et amoris, als innige Gemeinschaft des Lebens und der Liebe, dazu führen müsse, die Existenz eines unauflöslichen Ehebandes zu leugnen, da es sich dabei um ein Ideal handle, zu dem die normalen Christen nicht verpflichtet werden können. Ich habe mich nie getraut, Papst Benedikt XVI. In seiner Zeit als Emeritus zu fragen, was er denn gedacht hat, als er das Schreiben Amoris Laetitiae seines Nachfolgers gelesen hat, wo genau das drin steht. Ehe, unauflöslich, ein Ideal. Müsst ihr nicht drankommen. Aber das ist die Wahrheit dieser Lebensentscheidung. Und wenn ich gegen diese Wahrheit agiere, dann werde ich nicht heil, dann werde ich bekloppt. Der Wahrheit gilt es zu begegnen. Der Mensch sucht Heilung. Der Mensch möchte, dass sein Leben gelingt. Das setzt voraus, die Wahrheit über das Leben zu kennen, diese Wahrheit anzunehmen und sie zu leben. Erst wenn der Mensch gelernt hat, in der Begegnung mit Christus die Wahrheit zu finden und in ihm Gott zu begegnen, beginnt er auch, die Wahrheit zu erkennen und ist bereit, sie anzunehmen, indem er Gottes Willen in seinem Leben lebt. Wie Ratzinger am Anfang sagte, Gesundheit ist, die Sendung zu erfüllen, die einem anvertraut wurde, nach dem Lebensstand, in dem man sich gerade befindet. Wie es der heilige Paulus auf den Punkt bringt, das ist es, was Gott will, eure Heilung und eure Heiligung. Der Wille Gottes, sagt deshalb Josef Ratzinger, ist im Letzten ganz einfach und in seinem Kern für alle gleich. Heiligkeit. Und Heiligkeit bedeutet, Christus ähnlich zu werden. In der Begegnung mit der Wahrheit, die Jesus Christus ist, lässt sich der Weg zum Leben und zur Heiligkeit finden. Voraussetzung dafür ist es allerdings, diese innere Begegnung mit Christus immer neu zu suchen und aus dieser Begegnung heraus das Leben zu gestalten. Da öffnen sich Horizonte und Perspektiven werden deutlich. Da findet der Mensch die Wahrheit über Gott und die Wahrheit für das eigene Leben. Ihr zu folgen, ist der Weg, der zur Heilung und zur Heiligkeit führt. Wer sich an Gott ausrichtet, der lebt auch richtig, in Beziehung auf den Nächsten, auf die Gesellschaft und auf die großen Probleme unserer Zeit. Ich danke für Ihre Aufmerksamkeit.

Das war der Eröffnungsvortrag des Benedikt XVI. Forums in Altötting von Professor Dr. Heribert Graulich zum Thema Heilung durch die Wahrheit des Glaubens. Hier bei Radio Horeb übertragen wir in den kommenden Tagen, genau gesagt von heute bis Sonntag, die Vorträge aus dem Begegnungszentrum Altötting zum Benedikt XVI. Forum. Im Zentrum der diesjährigen Tagung steht das Thema Heilung durch Glauben. Die kommende Sendung hören Sie bei uns morgen um 20.30 Uhr. Mein Name ist Sebastian Moll und ich führe Sie noch durch diesen Abend hier bei Radio Horeb. Jetzt geht es weiter mit ein bisschen Musik. Um 21.30 Uhr hören wir dann die Sendung Nachgehört. Heute zum Thema, was macht der Segen, wenn ich meine Feinde segne? Tawida Repan stellt die Frage an Pater Klaus Einzle zum Thema heiße Eisen, kühle Köpfe, die Fragesendung am Abend der Jugend bei Radio Horeb, bei denen Jugendliche Fragen an Pater Klaus Einzle von den Legionären Christi stellen können. Und um 21.40 Uhr beenden wir das Tagesprogramm mit der Komplett, heute mit Pfarrer Tobias Seifried aus Obergriesbach im Bistum Augsburg.

0: Heiße Eisen, kühle Köpfe, die Fragesendung am Abend der Jugend bei Radio Horeb. Die Jugendlichen haben live Pater Klaus Einzle von den Legionären Christi ihre Fragen gestellt. Und eine davon kommt von unserer Praktikantin Tabitha Repan.
1: Meine Frage bezieht sich auf die Feindesliebe. Wenn ich die Feinde segne, was macht der Segen, den ich aussende, mit mir? Und was changed Jesus dadurch? Also was verwandelt Jesus dadurch?
2: Also zuerst mal ist, glaube ich, die Frage, was ist ein Segen? Und da sind wir wieder in einem Thema, das begleitet uns heute so ein bisschen, das ist diese geistige Welt. Eine Welt, die wir nicht sehen können, mit der wir meistens nicht so direkt interagieren können und die trotzdem ganz, ganz aktiv ist. Ich denke immer wieder, wow, ich habe einen Schutzengel, aber ich denke oft tagelang überhaupt nicht an ihn, aber er denkt an mich. Und vor wie vielen Dingen hat mich dieser Engel schon bewahrt? Also, es geht um die geistige Welt. Wenn ich Segen ausspreche, dann bewirkt das etwas in der geistigen Welt. Warum? Weil, jetzt hole ich ein bisschen weit aus, aber ich mache es ganz schnell. Durch die Taufe werden wir Kinder Gottes. Und das ist nicht so ein nettes Kindergarten, so eine Kindergartenaussage, oh, wir sind alle Kinder Gottes, wir haben uns alle lieb, sondern wir werden legal Kinder Gottes. Das heißt, Gott adoptiert uns, wir sind Erben, wir werden eines Tages seine ganzen Gaben und seine Geschenke erben. Und die Kirche lehrt uns und auch in die Heilige Schrift, wir sind dadurch, dass wir mit Gott vereint sind, Könige, Propheten und Priester in dieser Welt. Das heißt, wir haben eine Würde als Königin. Wir sollen diese Welt bestellen als ein guter König. Wir haben eine priesterliche Funktion. Das heißt, wir sollen Gott zu den Menschen bringen und die Menschen zu Gott. Und wir haben eine prophetische Funktion. Wir sollen verkünden die Wahrheit, dass Menschen auch Gott finden. Und deshalb, weil Gott uns diese Aufgaben gibt, gibt er auch unseren Fähigkeiten die Kraft dazu. Also unsere Worte haben eine Kraft in der geistigen Welt, positiv wie negativ. Es gibt zwar Menschen, die sehen die geistige Welt und die sehen das, wenn Menschen betend durch eine Fußgängerzone gehen, wie da Licht ist überall und Dunkles irgendwie weggeht, weil das Licht so hell leuchtet. Oder wenn jemand einen Fluch ausspricht oder was Böses ausspricht, wie so Dunkelheit und Ketten kommen. Wir sehen das alles nicht, deshalb ist es für uns schwer, aber es geschieht in der geistigen Welt. So, die Feinde zu lieben heißt, über alle Menschen das Licht Gottes auszusprechen, damit sie sich öffnen können und den Weg zu Gott finden können. Letztlich, dass sie in den Himmel kommen können. Und wenn du sie segnest, ohne dass du das spürst, vielleicht spürst du es auch, aber ohne dass du es direkt sehen kannst, so unmittelbar, geht über diesen Menschen eine Welt des Lichtes auf. Nimm es als Bild, eine Kugel des Lichtes, die sich vielleicht dann nachher schützt und die hatten sie vorher nicht. Oder es kommen gute Gedanken in ihren Geist, in ihre Seele, in ihr Herz hinein, die hatten sie vorher nicht. Aber weil du sie segnest, können die jetzt kommen. Da passiert wirklich was in den anderen. Also alle Menschen, die intensiv für andere beten, können euch da viele Geschichten erzählen. Und ich könnte es auch. Und das Zweite, was aber auch passiert, ist, in dir verwandelt sich etwas. Weil in dich kommt auch mehr Licht hinein. Wenn du böse sprichst über einen Menschen und sagst, wie schlecht er ist und was der getan hat und wie ungerecht und bam. Erstens mal haust du ständig Dunkelheit über diese Personen in der geistigen Welt.

0: nutzen jede Minute, jede Sekunde von dieser Sendezeit und stellen direkt die nächste Frage, die per YouTube in unserem YouTube-Livestream reinkam. Darf man als Christ Metal oder Rockmusik hören?
1: Die Frage haben wir im Prinzip schon vorher beantwortet. Ich habe gesagt, es gibt Dinge, die in sich selber schlecht sind und das dürfen wir nicht tun. Wenn in Metal oder in Rock Satan verherrlicht wird, wenn böse Dinge gesungen werden, wenn Sachen in den Texten drin sind, die böse sind, dann darf das ein Christ nicht anhören. Einfach aus Selbstschutz und wir wollen nicht in den Bereich des Bösen hinein. Wenn das gesellschaftskritische Texte sind oder irgendwelche persönlichen Geschichten, die halt in harte Musik verpackt sind, ist das nicht in sich selber böse. Gleichzeitig, wir wissen ja heute auch alles Mögliche, medizinisch untersuchen, wir sind ja heute so weit. Wir wissen, was diese tiefen Bässe mit einem machen. Wir wissen, was die verschiedenen Rhythmen mit einem machen. Die machen was mit dir und du bist ein Mensch und kannst dich dessen nicht einfach erwehren. Deshalb, wenn es in sich böse ist, nein. Und du bleibst trotzdem frei und kannst es trotzdem tun. Das ist deine Sache. Aber dann öffnest du dich oft auch dem Bösen und zahlst die Konsequenzen früher oder später. Wenn es in sich nicht böse ist, dann schau auf die Früchte. Was macht es mit dir? Macht es es langsam wütend? Isoliert es dich langsam? Macht es dich aggressiv? Dann besser nicht. Es ist eine Klugheitsentscheidung. Es ist nicht eine Entscheidung zwischen Gut und Böse, sondern eine Klugheitsentscheidung. Wenn es dir hilft, wenn es dich positiv macht, dann hör es an ohne Gewissensprobleme. Und die Mama, die ist nicht der ausschlaggebende Punkt bei solchen Sachen.
2: Das war heiße Eisen, kühle Köpfe, die Fragesendung am Abend der Jugend. Und die Fragen beantwortete Pater Klaus Einzle von den Legionären Christi. Mein Name ist Sebastian Moll. Ich führe Sie durch diesen Abend hier bei Radio Horeb. Und gleich um 21.40 Uhr beten wir gemeinsam die Komplett mit Pfarrer Tobias Seyfried aus Obergriesbach im Bistum Augsburg.

0: Pater Seyfried?
1: Ah, jetzt kann ich Sie perfekt hören über Merlin. Wunderbar. Gut. Genau, dann machen wir Folgendes. Also das Lied spielt jetzt noch. Dann hören wir gleich den Stundengebets-Jingle. Ja? Und danach legen Sie einfach los mit Oh Gott, komm mir zur Hilfe. Gut, bis gleich. Danke.

0: O Gott, komm mir zu Hilfe.
1: Herr, eile mir zu helfen.
0: Ehre sei dem Vater und dem Sohn und dem Heiligen Geist.
1: Wie im Anfang, so auch jetzt und alle Zeit und in Ewigkeit. Amen. Halleluja.
0: Und so wollen wir diesen Tag wieder in die Hände Gottes zurücklegen. Ich bekenne Gott dem Allmächtigen und allen Brüdern und Schwestern, dass ich Gutes unterlassen und Böses getan habe. Ich habe gesündigt in Gedanken, Worten und Werken. Durch meine Schuld, durch meine Schuld, durch meine große Schuld. Darum bitte ich die selige Jungfrau Maria, alle Engel und Heiligen und euch Brüder und Schwestern für mich zu beten bei Gott, unserem Herrn. Der allmächtige Gott, erbarme sich unser. Erlass uns die Sünden nach und führe uns zum ewigen Leben.
1: Amen.
0: Bevor des Tages Licht vergeht, o Herr der Welt, hör dies Gebet. Behüte uns in dieser Nacht durch deine große Güte und Macht.
1: Hüllt Schlaf die müden Glieder ein, lass uns in dir geborgen sein und mach am Morgen uns bereit zum Lobe deiner Herrlichkeit.
0: Dank dir, o Vater, reich an Macht, der über uns voll Güte wacht und mit dem Sohn und Heiligen Geist des Lebens Fülle uns verheißt. Amen. Sei mir ein schützender Fels, eine feste Burg, die mich rettet.
1: Sei mir ein schützender Fels, eine feste Burg, die mich rettet.
0: Herr, ich suche Zuflucht bei dir, lass mich doch niemals scheitern. Rette mich in deiner Gerechtigkeit.
1: Wende dein Ohr mir zu, erlöse mich bald.
0: Sei mir ein schützender Fels, eine feste Burg, die mich rettet.
1: Denn du bist mein Fels und meine Burg. Um deines Namens willen wirst du mich führen und leiten.
0: Du wirst mich befreien aus dem Netz, das sie mir heimlich legten. Denn du bist meine Zuflucht.
1: In deine Hände lege ich voll Vertrauen meinen Geist. Du hast mich erlöst, Herr, du treuer Gott.
0: Ehre sei dem Vater und dem Sohn und dem Heiligen Geist.
1: Wie im Anfang, so auch jetzt und alle Zeit und in Ewigkeit. Amen.
0: Sei mir ein schützender Fels, eine feste Burg, die mich rettet. Aus der Tiefe rufe ich, Herr, zu dir.
1: Aus der Tiefe rufe ich, Herr, zu dir.
0: Aus der Tiefe rufe ich, Herr, zu dir. Herr, höre meine Stimme.
1: Wende dein Ohr mir zu, achte auf mein lautes Flehen.
0: Würdest du, Herr, unsere Sünden beachten? Herr, wer könnte bestehen?
1: Doch bei dir ist Vergebung, damit man in Ehrfurcht dir dient.
0: Ich hoffe auf den Herrn, es hofft meine Seele. Ich warte voll Vertrauen auf sein Wort.
1: Meine Seele wartet auf den Herrn, mehr als die Wächter auf den Morgen.
0: Mehr als die Wächter auf den Morgen soll Israel harren auf den Herrn.
1: Denn beim Herrn ist die Huld, bei ihm ist Erlösung in Fülle.
0: Ja, er wird Israel erlösen von all seinen Sünden.
1: Ehre sei dem Vater und dem Sohn und dem Heiligen Geist.
0: Wie im Anfang, so auch jetzt und alle Zeit und in Ewigkeit. Amen. Aus der Tiefe rufe ich, Herr, zu dir.
1: Wir hören eine Kurzlesung aus dem Epheserbrief. Lasst euch durch den Zorn nicht zur Sünde hinreißen. Die Sonne soll über eurem Zorn nicht untergehen. Gebt dem Teufel keinen Raum. Herr, auf dich vertraue ich. In deine Hände lege ich mein Leben.
0: Herr, auf dich vertraue ich. In deine Hände lege ich mein Leben. Lass leuchten über deinem Knecht dein Antlitz. Hilf mir in deiner Güte.
1: In deine Hände lege ich mein Leben.
0: Ehre sei dem Vater und dem Sohn und dem Heiligen Geist.
1: Herr, auf dich vertraue ich, in deine Hände lege ich mein Leben.
0: Sei unser Heil, o Herr, wenn wir wachen, und unser Schutz, wenn wir schlafen, damit wir wachen mit Christus und ruhen in seinem Frieden.
1: Sei unser Heil, o Herr, wenn wir wachen, und unser Schutz, wenn wir schlafen, damit wir wachen mit Christus und ruhen in seinem Frieden.
0: Nun lässt du, Herr, deinen Knecht, wie du gesagt hast, in Frieden scheiden.
1: Denn meine Augen haben das Heil gesehen, das du vor allen Völkern bereitet hast.
0: Ein Licht, das die Heiden erleuchtet, und Herrlichkeit für dein Volk Israel.
1: Ehre sei dem Vater und dem Sohn und dem Heiligen Geist.
0: Wie im Anfang, so auch jetzt und alle Zeit und in Ewigkeit. Amen. Sei unser Heil, o Herr, wenn wir wachen, und unser Schutz, wenn wir schlafen, damit wir wachen mit Christus und ruhen in seinem Frieden. Herr Jesus Christus, du bist gütig und von Herzen demütig. Das Joch, das du denen auflegst, die dir nachfolgen, ist nicht drückend, und deine Last ist leicht. Nimm gnädig an, was wir uns heute vorgenommen und was wir vollbracht haben. Erneuere uns durch die Ruhe der Nacht und mach uns morgen eifriger in deinem Dienst, der du lebst und herrschest in alle Ewigkeit.
1: Amen.
0: Eine ruhige Nacht und ein gutes Ende gewähre uns der allmächtige Herr.
1: Amen.
0: Sei gegrüßt, o Königin, Mutter der Barmherzigkeit, unser Leben, unsere Wonne und unsere Hoffnung sei gegrüßt. Zu dir rufen wir verbannte Kinder Evas, zu dir seufzen wir trauernd und weinend in diesem Tal der Tränen. Wohlan denn unsere Fürsprecherin, wende deine barmherzigen Augen uns zu, und nach diesem Elend zeige uns Jesus, die gebenedeite Frucht deines Leibes, o gütige, o milde, o süße Jungfrau Maria. Liebe Hörer von Radio Horeb, in der heutigen Tageslesung aus dem Buch Amos hören wir folgende Sätze. Sucht das Gute, hasst das Böse, dann werdet ihr leben und dann wird, wie ihr sagt, der Herr, der Gott der Heere bei euch sein. Hasst das Böse, liebt das Gute und bringt bei Gericht das Recht zur Geltung. Für mich immer wieder faszinierend, wie auch diese alten Texte ihre Geltung für die heutige Zeit haben. Es zeigt, dass sie überzeitlich sind und von Gott inspiriert. Wir sollen also das Gute suchen und das Böse hassen. Ich glaube, dem würden die meisten Menschen zustimmen. Spannender ist dann, was ist gut und böse? Da scheint einiges im Wandel und es zeichnet sich ein deutlicher Unterschied ab zwischen den weltlichen und den christlichen Ansichten. Abtreibung beispielsweise ist in den Augen der Welt nicht böse, sondern ein zum Teil grundsätzliches Menschenrecht, wie in Frankreich, oder gelebte Partnerschaft. Auch da gibt es in den Augen der Welt kein Gut, sondern jeder selbst definiert, was gut ist. Wir als Christen haben da die Gebote, auch den Katechismus, der in dieser Zeit einem persönlich helfen kann, zu unterscheiden, was gut und was böse ist. Wir denken von Gott her, machen uns seine Weisungen zu eigen und buchstabieren seine Weisungen in unser Leben hinein. Wenn wir in einer lebendigen Beziehung zu ihm stehen und seine Weisungen zu unseren eigenen machen, dann wissen wir oft sehr genau, was es heißt, das Gute zu suchen und das Gute zu lieben. Schließlich ist Gott selber der Gute. Und so segne sie, der allmächtige und dreifaltige Gott, der Vater und der Sohn und der Heilige Geist.
1: Amen. Vielen Dank, Pfarrer Tobias Seyfried aus dem Bistum Augsburg, dass Sie mit uns die Komplett gebetet haben. Liebe Hörer, hier geht es bei Radio Horeb nun weiter mit dem Nachtprogramm. Um 22 Uhr gibt es die Heilungsgebete mit unserem Programmdirektor Pfarrer Richard Kocher. Und das morgige Programm hat auch wieder einiges zu beten. Gleich morgens um 9 geht es los mit der Heiligen Messe hier aus St. Anton in Balderschwang und diesmal begleitet von der Radio Horeb Band. Ich habe die gerade schon hier nebenan proben hören. Die sind eifrig dabei und werden sicherlich morgen einiges zum Besten geben. Dann geht es weiter mit der Lebenshilfe. Da geht es um Ehe und Zölibat, was sie unterscheidet und was sie verbindet, mit Caroline Wehler, akademische Referentin für Theologie des Leibes in Köln, moderiert von Gabi Fröhlich. Und in der Talk- und Musiksendung. Um 13 Uhr geht es dann um die Organspende, was man wissen sollte, um eine verantwortete Entscheidung zu treffen. Mit Andreas Weber, Facharzt und stellvertretender Direktor der Organisation Ärzte gegen erzwungene Organentnahme, ebenfalls von Gabi Fröhlich moderiert. Und um 14 Uhr Marion Kuhl, Moderation mit Pfarrer Thomas Horsch. Da geht es um die Berufungsgeschichte vom Lehrer zum Priester. Das und noch viel mehr hören Sie morgen in unserem vielfältigen Programm hier bei Radio Horeb, Ihrer christlichen Stimme in Deutschland. Mein Name ist Sebastian Moll. Ich verabschiede mich von Ihnen für heute. Ich wünsche Ihnen eine gute und erholsame Nacht.

0: Liebe Hörerinnen und Hörer von Radio Horeb, wie immer am Mittwoch um diese Zeit hören Sie nun Heilungsgebete mit Priestern und Seelsorgern. Eine Wiederholung.
1: Hochgelobt und gebenedeit sei das heiligste Sakrament des Altares.
2: Von nun an bis in Ewigkeit.
1: Heute steht der Himmel offen und der Herr hat mir ins Herz gelegt, jeder, der heute Abend wirklich mit bereitem, versöhntem Herzen zu ihm kommt, wird Gnade empfangen. Herr, wir vertrauen darauf, wir danken dir. Wir danken dir jetzt schon für alle Heilung, die du schenkst, für alle Befreiung, für alle Blindheit, die du unseren Augen wegnimmst, von aller Verhärtung des Herzens. Es ist so viel, was uns vielleicht gar nicht bewusst ist, was aber das Wirken der Gnade Gottes behindert. Und seien es oft auch nur Sorgen, wo wir komplett aufgehen im Alltag und Gott kaum mehr vorkommt. Und das ist auch ein Grund, warum die Saat des Evangeliums nicht aufgeht. Und wir meinen, ja, wir kümmern uns doch nur ums Leben. Ich muss mich doch um all diese Dinge kümmern. Ja, das stimmt schon. Aber in der Gelassenheit, in der Freiheit der Kinder Gottes. Und bei uns nimmt es so einen Raum ein, dass Christus gar keinen Platz mehr hat. Herr, so kommen wir und wir vertrauen darauf, dass, wenn wir die Mutter anrufen, sie kommt, auch wie damals zu Elisabeth sie gekommen ist, mit ihrem Segen, mit ihrem Sohn, mit Freude. Überall dort, wo sie da ist, ist auch Freude da. Mangelnde Freude ist oft auch ein Zeichen für die Abwesenheit des Heiligen Geistes. Muss nicht immer sein, aber oft ist es so. Herr, wir bitten dich, lass den Himmel über uns offen sein und ich nehme jetzt zunächst einmal eine Litanei zu Ehren unserer lieben Frau von der Befreiung, damit auch wirklich alles mal weggenommen wird, was jetzt dem Fluss der Gnade im Weg stehen könnte. Gott Vater im Himmel,
2: erbarme dich unser.
1: Gott Sohn Erlöser der Welt,
2: erbarme
1: Gott Heiliger Geist, heiligste Dreifaltigkeit, ein einiger Gott. Heilige Maria, unsere liebe Frau von der Befreiung, bitte. Heilige Maria, unsere liebe Frau vom Sieg,
2: bitte.
1: Heilige Maria, auf der die Kraft des Allerhöchsten ruhte,
2: bitte.
1: Jungfrau Mutter Maria, tapferer als Esther und Judith,
2: bitte.
1: Heilige Maria, dein Sohn hat das Haupt Satans zertreten, du mit der Sonne umkleidete Frau, unverwundbar gegen die Angriffe Satans.
2: Bitte.
1: Heilige Maria, du beschützt uns vor dem wütenden Drachen.
2: Bitte.
1: Heilige Maria, Zuflucht der Sünder.
2: Bitte.
1: Heilige Maria, Befreiung und Heil der Kranken.
2: Bitte.
1: Mutter, Hoffnung der Verzweifelten.
2: Bitte.
1: Heilige Maria, der ungeborene Johannes der Täufer hüpfte vor Freude in deiner Gegenwart.
2: Bitte.
1: Elisabeth hatte durch dich eine glückliche Geburt.
2: Bitte.
1: Heilige Maria, Beschützerin aller schwangeren Frauen.
2: Bitte.
1: Heilige Maria, Helferin der Frauen in Geburtswehen.
2: Bitte.
1: Heilige Maria, Trösterin der abgetriebenen Kinder.
2: Bitte.
1: Von der Macht und den Versuchungen Satans.
2: Bitte.
1: Von der Verführung durch Götzen und falsche Lehren. Von dämonischen Besessenheiten und Umsessenheiten. Von verderblichen Illusionen durch den Geist der Finsternis. Von Angriffen durch Zauberer, okkulte Mächte und Meister. Von Götzendienst, Spiritismus und Satanismus. Von Sekten, Hexerei und Geheimbünden. Von falschen Weissagungen, Visionen und trügerischen Träumen. Von Verfluchungen, Verwünschungen. Vom Geist des Todes, der zum Selbstmord treibt. Von verheerenden Plagen. Von Hungersnot, Krieg und Gewalt. Von tödlichen Unfällen. Von ansteckenden Krankheiten. Von den Bedrohungen der Kinder im Mutterleib. Von schwierigen Entbindungen. Von allen Traumata unserer Kindheit. Von Perversionen, denen Kinder zum Opfer fallen. Von Seelenängsten und körperlichen Krankheiten. von Bindungen im Stammbaum, die das Leben der Nachkommen negativ beeinflussen. Von Blockaden im Gefühlsleben und unseren geistigen Fähigkeiten. Von allen Folgen der Gottlosigkeit. Von der zunehmenden Glaubenslosigkeit und der Kultur des Todes. Von der Verführung gegen den Glauben. Von sakrilegischen Kommunionen. Von Hoffnungslosigkeit und Entmutigung. Vom Geist der Angst, der den Glauben an Christus vernichtet. Von Lauheit im Dienste Gottes. Vom Geist des Stolzes und der Herrschsucht. Von der Verstocktheit in der Sünde. Von Sünde gegen den Heiligen Geist. Von der Weigerung, unseren Feinden zu vergeben. Von Hass, Unmut und unreinen Gedanken. Von den Nachstellungen des Teufels in der Todesstunde. Von den Leiden des Fegfeuers. Von der ewigen Verdammnis. Lamm Gottes, du nimmst hinweg die Sünde der Welt, verschon uns. Lamm Gottes, du nimmst hinweg die Sünde der Welt. Lamm Gottes, du nimmst hinweg die Sünde der Welt. Lasset uns beten. Wir loben dich, guter Gott, für deine Liebe, deine Barmherzigkeit und deine Macht, für den Sieg durch das Blut des Lammes, deines Sohnes, unseres Herrn Jesus Christus. Wir preisen dich für unsere Mutter, die Jungfrau Maria. Gewähre uns allen, die wir unsere Zuflucht unter dem mütterlichen Schutz suchen, die Erlösung von uns quälenden Übeln. Befreie uns von dem Einfluss der Mächte der Finsternis, damit wir in der Freiheit der Kinder Gottes leben können und teilnehmen am Siegeszug des auferstandenen Christus. Amen.

0: Wir beten für unser Land und wir rufen deshalb die deutschen Heiligen an. Heiliger Apostel Matthias ruht in deutscher Erde. Bitte für uns. Heiliger Winfried Bonifatius, Apostel Deutschlands.
1: Bitte für uns.
0: Heiliger Petrus Canisius, Kirchenlehrer und Retter Deutschlands aus Glaubensnot.
1: Bitte für uns.
0: Heiliger Papst Leo IX, Verteidiger der kirchlichen Einheit.
1: Bitte für uns.
0: Heilige Kilian Kolona Totnan, Blutzeugen Christi im Frankenland.
1: Bitte für uns.
0: Heilige Koluban und Gallus, Apostel der Alemannen.
1: Bitte für uns.
0: Segen Disibot, Zeuge Christi in der Pfalz.
1: Bitte für uns.
0: Heiliger Pirmin, Glaubensbote und Volksmissionar.
1: Bitte für uns.
0: Heiliger Fridolin, Apostel am Oberrhein.
1: Bitte für uns.
0: Heiliger Corbinian, Apostel der Bayern.
1: Bitte für uns.
0: Heiliger Willibrod, Apostel der Friesen.
1: Bitte für uns.
0: Heiliger Bischof Ansgar, Apostel der nordischen Völker.
1: Bitte für uns.
0: Heilige Bischöfe Adelbert und Bruno, Blutzeugen Christi im Preußenland.
1: Bitte für uns.
0: Alle heiligen Apostel deutschen Landes.
1: Bitte für uns.
0: Heiliger Gerion und Gefährten, Märtyrer in Köln.
1: Bitte für uns.
0: Heiliger Trudbert, Blutzeuge im Breisgau.
1: Bitte für uns.
0: Heiliger Bischof Engelbert von Köln, Schirmvogt der Schwachen.
1: Bitte für uns.
0: Heiliger Fidelis von Sigmaringen im Kampf gegen die Irrlehren, treu bis in den Tod.
1: Bitte für uns.
0: Seger Liborius Wagner, Blutzeuge für ein katholisches Deutschland im Dreißigjährigen Krieg. Alle heiligen Märtyrer Deutschlands. Heiliger Albertus Magnus, Geistesfürst im Mittelalter. Heiliger Bischof Otto von Freising, Mann des Glaubens und der Wissenschaft. Heiliger Bischof Burkhard, Glaubensbote im Frankenland. Heiliger Willibald, treuer Gefährte des heiligen Bonifatius. Heiliger Bischof Liutger, Missionar in Westfalen und am Niederrhein. Heiliger Bischof Ulrich von Augsburg, Retter des Vaterlandes. Heiliger Wolfgang, Bischof von Regensburg. Heilige Bischöfe Bernward und Godehard, tätig im Sachsenland. Heiliger Bischof Konrad von Konstanz, Vater der Priester und Armen. Heiliger Bischof Benno von Meißen. Heiliger Bischof Otto von Bamberg, Apostel der Pommern. Heiliger Bischof Norbert, Stifter des Prämonstratenserordens. Alle heiligen deutschen Bischöfe.
1: Bitte für uns.
0: Heiliger Wunibald, Abt von Heidenheim.
1: Bitte für uns.
0: Heiliger Sturmin, Abt von Fulda.
1: Bitte für uns.
0: Heiliger Meinhold, Erzdiakon in Paderborn.
1: Bitte für uns.
0: Seger Jordan von Sachsen.
1: Bitte für uns.
0: Heiliger Hermann Josef.
1: Bitte für uns.
0: Heiliger Petrus Faber.
1: Bitte für uns.
0: Heiliger Konrad von Parzham.
1: Bitte für uns.
0: Heiliger Sebald, Einsiedler bei Nürnberg.
1: Bitte für uns.
0: Alle heiligen Priester und Ordensleute Deutschlands.
1: Bitte für uns.
0: Sege Kaiserin Hildegard.
1: Bitte für uns.
0: Heilige Kaiserin Irmgard.
1: Bitte für uns.
0: Heiliger Kaiser Heinrich.
1: Bitte für uns.
0: Heilige Königin Radegunde von Thüringen und Franken.
1: Bitte für uns.
0: Seger Bernhard, Markgraf von Baden.
1: Bitte für uns.
0: Heilige Elisabeth von Thüringen, Fürstin der Caritas.
1: Bitte für uns.
0: Heilige Hedwig von Schlesien, groß in Pflicht und Leid.
1: Bitte für uns.
0: Alle heiligen Fürsten und Fürstinnen Deutschlands.
1: Bitte für uns.
0: Heilige Ursula und Gefährtinnen, Märterin von Köln.
1: Bitte für uns.
0: Heilige Walburga und Lioba, Erzieherin deutscher Frauenjugend.
1: Bitte für uns.
0: Heilige Hildegard von Bingen, erleuchtete Seherin. Heilige Mechthild und Gertrud von Helfter, Verehrerin des Herzens Jesu.
1: Bitte für uns.
0: Selige Richardis, Heilige Mathilde, Adelheid und Kunigunde, Kaiserinnen in Deutschland.
1: Bitte für uns.
0: Selige Schwester Ulrika Nisch und Blandine Merten.
1: Bitte für uns.
0: Heilige Crescentia von Kaufbeuern, Leidensbraut Christi.
1: Bitte für uns.
0: Heilige Hemma, Landesmutter und Schutzfrau Kärntens.
1: Bitte für uns.
0: Heilige Edith Stein, Patronin Europas und Märtyrin in Auschwitz.
1: Bitte für uns.
0: Alle heiligen deutschen Frauen und Jungfrauen.
1: Bitte für uns.
0: Seger Rupert Meyer, treuer Zeuge Christi in bedrängter Zeit.
1: Bitte für uns.
0: Seger Clemens August, Graf von Galen.
1: Bitte für uns.
0: Sege Bernhard Lichtenberg, Karl Leisner, Georg Häffner, Märtyrer des Nationalsozialismus.
1: Bitte für uns.
0: Seger Alois Andritzky.
1: Bitte für uns.
0: Seger Nikolaus Groß.
1: Bitte für uns.
0: Seger Gerhard Hirschfelder.
1: Bitte für uns.
0: Alle Bekenner und Märtyrer von Nationalsozialismus und Kommunismus.
1: Bitte für uns.
0: Alle Heiligen Deutschlands.
1: Bitte für uns.
0: Heiliger Michael Schirmherr des deutschen Volkes.
1: Bitte für uns.
0: Maria, unsere Mutter. Lasset uns beten. Gott und Vater, sieh in Gnaden auf unser Volk und Vaterland. Du hast aus ihm eine große Zahl von Heiligen und Seligen berufen. Sie haben dich geliebt und dir in Treue gedient. Ihre Heimat ist auch unsere Heimat. An deinem Thron bitten sie für uns. Erhöre ihr Flehen. Lass uns nach diesem irdischen Leben zu ihnen gelangen, unseren Brüdern und Schwestern durch Christus, unseren Herrn.
1: Amen.
0: Wir rufen noch besonders den Erzengel Michael an, der deutsche Michel. Das kommt davon, er ist der Patron des deutschen Volkes. Heiliger Erzengel Michael, schirme uns im Streite. Gegen die Bosheit und Arglist des Teufels sei unser Schutz. Gott gebiete ihm, so bitten wir flehentlich. Du aber, Fürst der himmlischen Herrscharen, stürze den Satan und die anderen bösen Geister, die zum Verderben der Seelen die Welt durchschweifen, in der Kraft Gottes hinab in die Hölle. Amen.

0: was ich jetzt nehme, ist nur eine kleine Auswahl bezogen auf die Begegnung dieser beiden schwangeren Frauen, Elisabeth und Maria. Jubel, Freude, Dankbarkeit. Heute ist oft das Gegenteil der Fall, wenn eine Schwangerschaft festgestellt wird. Lass es wegmachen. So wie ein hässlicher Furunkel, wie irgendein Gewächs, das man einfach schnell wegmachen lassen kann. Aber es ist ein Geschöpf, dem Gott schon die unsterbliche Geistseele eingehaucht hat. Und heute geht man sogar so dreist vor, dass man Abtreibung als Grundrecht formulieren möchte. Und so wird der Mutterschoß zum unsichersten Ort für menschliches Leben überhaupt. Sharon Stone ist eine bekannte US-Filmschauspielerin. Sie hat erst kürzlich ihre Biografie veröffentlicht. Als junges Mädchen hatte sie eine Abtreibung vornehmen lassen. Tagelang hat sie sich in das Zimmer eingeschlossen. Später, als sie sich Kinder gewünscht hätte, hat sie mehrere Fehlgeburten erlitten. Es war eine vernichtende Erfahrung, schreibt sie. Als ich mein letztes Baby verlor, ging ich durch 36 Stunden lange Wehen, ohne danach zu gebären. Schließlich hat sie dann 3 Kinder adoptiert. Jeder Priester, jeder kann Geschichten dieser Art erzählen, von den Lügen, die den Frauen aufgetischt werden, dass alle Probleme dann gelöst sind. Sie gehen erst richtig los, im Augenblick sicher eine Erleichterung, es ist jetzt vorbei und der Mann bleibt bei mir, der so gedrängt hat, aber dann geht's erst richtig los. Und all das, was hier zu dieser Kultur des Todes hinzugehört, Impfstoffe, die aus Zelllinien von ermordeten Kindern hergestellt werden, die müssen dazu noch leben, dass man aus den Nieren das entnehmen kann. Keine Betäubung, nichts. Ich habe auch dargelegt, dass wenn der Anfang des Lebens nicht mehr geschützt wird, dann auch das Ende des Lebens nicht mehr. Dazu gehört die Gender-Ideologie, die finanzielle Benachteiligung der Familien. Bitten wir den Herrn, dass diese Kultur des Todes aufhört in Deutschland. Die Abtreibung ist der größte Zerstörer des Friedens. Eine sehr mutige Aussage für Mutter Therese bei der Entgegennahme des Friedensnobelpreises in Oslo. Das sollten wir einmal mal bedenken, das sind einfach geistige Gesetzmäßigkeiten. Wenn ein Volk seine Kinder umbringt, kann kein Frieden herrschen. Und der Unfrieden wird von Tag zu Tag mehr, wenn wir das nicht ändern. O Jesus, Verzeihung und Barmherzigkeit.
1: Durch die Verdienste deiner heiligen Wunden.
0: O Jesus, Verzeihung und Barmherzigkeit.
1: Durch die Verdienste deiner heiligen Wunden.
0: O Jesus, Verzeihung und Barmherzigkeit.
1: Durch die Verdienste deiner heiligen Wunden.
0: O Jesus, Verzeihung und Barmherzigkeit.
1: Durch die Verdienste deiner heiligen Wunden.
0: O Jesus, Verzeihung und Barmherzigkeit.
1: Durch die Verdienste deiner heiligen Wunden.
0: O Jesus, Verzeihung und Barmherzigkeit.
1: Durch die Verdienste deiner heiligen Wunden.
0: O Jesus, Verzeihung und Barmherzigkeit.
1: Durch die Verdienste deiner heiligen Wunden.
0: O Jesus, Verzeihung und Barmherzigkeit.
1: Durch die Verdienste deiner heiligen Wunden.
0: O Jesus, Verzeihung und Barmherzigkeit.
1: Durch die Verdienste deiner heiligen Wunden.
0: O Jesus, Verzeihung und Barmherzigkeit.
1: Durch die Verdienste deiner heiligen Wunden.
0: Himmlischer Vater, ich opfere dir die Wunden unseres Herrn Jesus Christus auf,
1: um die Wunden unserer Seelen zu heilen.

0: Herr, wir bitten dich, dass diese Blutschuld ausgelöst wird durch dein kostbares Blut und dass diese Gesetze des Todes aufhören in unserem Land, in Europa, auf der ganzen Welt. Selig bist du, weil du geglaubt hast. Maria hat ein Zeichen bekommen. Deine Verwandte Elisabeth hat, obwohl sie unfruchtbar ist, ein Kind. Sie ist schwanger. In einer ähnlichen Situation, auf die auch diese Geschichte anspielt, hat König Achas nicht geglaubt. Also es ist nicht selbstverständlich, dass Maria geglaubt hat. Ihr Licht des Glaubens hat die Brücke gespannt vom Karfreitag zum Ostermorgen. Bei allen anderen war dieses Licht schon ganz erloschen oder flackerte nur noch schwach. Und deshalb ist sie auch die Mutter der Hoffnung, Mutter des Glaubens. Selig bist du, weil du geglaubt hast. Heute kann man fast überall hören, auch in der Theologie, wir müssen anschlussfähig bleiben. An wen? An die Gesellschaft. An die Gesellschaft? Ich habe immer gedacht bisher, wir müssen anschlussfähig sein an Jesus Christus und von dort, von der Beziehung vom Herrn her, dann die Antworten auf die Herausforderungen der Zeit formulieren. Das ist ein absolut tödlicher Irrtum, anschlussfähig sein zu müssen an die Gesellschaft. Kirche darf keine Verdoppelung der Gesellschaft darstellen. Dietrich Bonhoeffer hat in seinem Büchlein Gemeinsames Leben geschrieben, Gott ist nicht Zuschauer und Teilnehmer unseres heutigen Lebens, sondern wir sind die andächtigen Zuhörer und Teilnehmer an Gottes Handeln in der Geschichte, an der Geschichte des Christus auf Erden. Nur insofern sind wir dabei, als wir mit Gott sind. Eine völlige Umkehrung tritt ein. Nicht in unserem Leben muss sich Gottes Hilfe und Gegenwart erst noch erweisen. Sie hat sich im Leben Jesu Christi bereits erwiesen. Unser Heil ist außerhalb uns selbst, nicht in unserer Lebensgeschichte, in unserer Zeit zu finden, sondern allein in der Geschichte Jesu Christi. Dietrich Bonhoeffer hat diese Sätze formuliert, weil er verzweifelt war, dass seine Kirche damals im Synoden mit einer Zweidrittelmehrheit der Nazi-Ideologie gefolgt ist. Was ist denn hier passiert? Anschlussfähig wollte man sein, an den braunen Ungeist, an eine der bösgeistigsten Ideologien, die wir jemals auf dieser Erde gesehen haben. Anschlussfähig sein. Sie merken, wie gefährlich das ist. Natürlich ist es Aufgabe der Kirche, immer ein Aggiornamento vorzunehmen, wie es bei Konzil formuliert worden ist, auf dem Stand der Zeit zu sein. Sie hat sich geändert und sie wird sich immer ändern, aber doch nicht vom Zeitgeist her, sondern vom Geist der Zeit, vom Heiligen Geist, der in die Zeit hineinspricht. Mich wundert, dass solche fundamentalen Irrtümer sie in der Kirche so verbreiten können, dass die Hirten nicht viel mehr Klarstellungen hier geben. Letztlich ist das Glaubensschwäche und es ist Verrat an Christus. Es zeugt von einer Kirche, hat jemand formuliert, die konsequent die Ausstrahlung verweigert. Beten wir auch, dass diese Glaubensschwäche in unserer Kirche ein Ende findet, dass wir aufgerichtet werden durch den Glauben der Jungfrau Maria. O Jesus, Verzeihung und Barmherzigkeit.
1: Durch die Verdienste deiner heiligen Wunden.
0: O Jesus, Verzeihung und Barmherzigkeit.
1: Durch die Verdienste deiner heiligen Wunden.
0: O Jesus, Verzeihung und Barmherzigkeit.
1: Durch die Verdienste deiner heiligen Wunden.
0: O Jesus, Verzeihung und Barmherzigkeit.
1: Durch die Verdienste deiner heiligen Wunden.
0: O Jesus, Verzeihung und Barmherzigkeit.
1: Durch die Verdienste deiner heiligen Wunden.
0: O Jesus, Verzeihung und Barmherzigkeit.
1: Durch die Verdienste deiner heiligen Wunden.
0: O Jesus, Verzeihung und Barmherzigkeit.
1: Durch die Verdienste deiner heiligen Wunden.
0: O Jesus, Verzeihung und Barmherzigkeit.
1: Durch die Verdienste deiner heiligen Wunden.
0: O Jesus, Verzeihung und Barmherzigkeit.
1: Durch die Verdienste deiner heiligen Wunden.
0: O Jesus, Verzeihung und Barmherzigkeit.
1: Durch die Verdienste deiner heiligen Wunden.
0: Himmlischer Vater, ich opfere dir die Wunden unseres Herrn Jesus Christus auf,
1: um die Wunden unserer Seelen zu heilen.

0: Herr, wir bitten dich, erwecke in deiner Kirche neuen Glaubenseifer. Selig bist du, weil du geglaubt hast. Die Orientierung an dir, nicht am Zeitgeist. Denn sonst bleibt nur ein rationalistischer Humanismus zurück, der niemanden nährt und hilft. Kaum, dass Maria empfangen hat, geht sie hinaus zu Elisabeth. Fast überall im Neuen Testament, wo wir ihr begegnen, der Kindheitsgeschichte, ist sie unterwegs zu Elisabeth, nach Bethlehem, nach Nazareth, nach Jerusalem, nach Ägypten. Sie macht sich auf, sie geht hinaus, sie ist der Stern der Evangelisation. Und deshalb ist auch die Mission die innerste Identität, der innerste Kern der Kirche. Und der Papst sagt, wenn das nicht gelebt wird, wird die Kirche krank. Mission, die innerste Identität, der innerste Kern der Kirche. Und wenn Sie jetzt einmal nachschauen, wenn eine Kirche wie die unsere jedes Jahr mehrere hunderttausend verliert, dann müsste das doch uns im Innersten berühren. Da müssen wir doch nachdenklich werden. Müssen wir etwas anderes machen. Im Internet können Sie ja nachschauen, das ist ja alles veröffentlicht worden, was bei den deutschen Bischöfen diskutiert wird, was ihre Themen sind. In den letzten 10 Jahren nicht ein einziges Mal das Thema Mission, obwohl der Papst der deutschen Kirche, das ist ja 2 Jahre her, eigens geschrieben hat, das ist euer Auftrag. Nichts ist passiert, gar nichts, fast nichts, kaum merkbar. Man hat irgendwelche Institute und Einrichtungen geschaffen, aber das, was der Papst gewollt hat, dass das zur Queraufgabe wird, dass alles auf den Prüfstand kommt, dass nicht mehr das wie bisher weitergemacht wird, sondern ganz grundsätzlich Neuausrichtung, nicht an meinem Ansatz festzustellen. Jetzt ist Zeit für die Mission, es ist Zeit für Mut, Mut, die wankenden Schritte zu verstärken, den Geschmack daran zu finden, sich für das Evangelium zu verausgaben. Vertrauen in die Kraft zu finden, welche die Mission mit sich bringt. So Papst Franziskus und weiter. Es ist Zeit für Mut, auch wenn Mut keine Erfolgsgarantie ist. Mut ist von uns gefragt, um zu kämpfen, nicht unbedingt um zu gewinnen, um zu verkünden. Mut ist von uns gefragt, dass wir uns als Alternative der Welt gegenüber darstellen, ohne jedoch polemisch oder aggressiv zu werden. Mut ist von uns gefragt, uns allen gegenüber zu öffnen, ohne jemals die Absolutheit und Einzigartigkeit von Jesus Christus, dem einzigen Erlöser der Welt, zu relativieren. Mut ist von uns gefragt, um gegenüber der Ungläubigkeit der Welt zu bestehen, ohne arrogant zu werden. Heute ist Zeit für Mut. Heute brauchen wir Mut. Und immer wieder finde ich diese Sätze des Papstes und mich wundert, dass das keinen Widerhall findet bei uns. Fast gar keinen. Herr, wir bitten um diesen Mut zur Mission, dass wir aufbrechen, dass uns das nicht gleichgültig lässt, wenn so viele uns den Rücken kehren, dass wir beten, opfern, uns Gedanken machen, wie wir diese Menschen erreichen können. O Jesus, Verzeihung und Barmherzigkeit.
1: Durch die Verdienste deiner heiligen Wunden.
0: O Jesus, Verzeihung und Barmherzigkeit.
1: Durch die Verdienste deiner heiligen Wunden.
0: O Jesus, Verzeihung und Barmherzigkeit.
1: Durch die Verdienste deiner heiligen Wunden.
0: O Jesus, Verzeihung und Barmherzigkeit.
1: Durch die Verdienste deiner heiligen Wunden.
0: O Jesus, Verzeihung und Barmherzigkeit.
1: Durch die Verdienste deiner heiligen Wunden.
0: O Jesus, Verzeihung und Barmherzigkeit.
1: Durch die Verdienste deiner heiligen Wunden.
0: O Jesus, Verzeihung und Barmherzigkeit.
1: Durch die Verdienste deiner heiligen Wunden.
0: O Jesus, Verzeihung und Barmherzigkeit.
1: Durch die Verdienste deiner heiligen Wunden.
0: O Jesus, Verzeihung und Barmherzigkeit.
1: Durch die Verdienste deiner heiligen Wunden.
0: O Jesus, Verzeihung und Barmherzigkeit.
1: Durch die Verdienste deiner heiligen Wunden.
0: Himmlischer Vater, ich opfere dir die Wunden unseres Herrn Jesus Christus auf,
1: um die Wunden unserer Seelen zu heilen.

0: Oh, gelobt und gebenedeit sei das allerheiligste Sakrament des Altares.
1: Von nun an.
0: Zwei schwangere Frauen, die sich begegnen, die das Lob sich gegenseitig vom Geist Gottes berührt, zusagen. Deshalb haben wir gebetet um Lebensschutz, dass der Friede wieder einkehrt in unser Land.

0: ist. Und wir wollen jetzt noch ein Gesetz beten vom Rosenkranz, den du, Jungfrau, zu Elisabeth getragen hast. Schwester Lucia von Fatima, die letzte der lebenden Seherkinderin, die auch heimgegangen ist jetzt, schrieb am 19. März 1940 aus dem Institut der Dorotheenschwestern in Tui: In meinen armseligen Gebeten vergesse ich Deutschland nicht. Es wird noch in den Schafstall des Herrn zurückkehren. Dieser Augenblick für Deutschland nähert sich sehr langsam, sehr mühsam. Aber er wird schließlich eintreffen. Und die Herzen Jesu und Mariens werden dann mit Glanz in Deutschland herrschen. Was ist das für eine Verheißung? Und sagt sie noch am Schluss: Ich schicke ein ärmliches Heiligenbild als Dank an eure Hochwürden, ihre niedrige Magd Maria Lucia von Jesus. Und ein ganz wichtiges Mittel dazu ist die Verehrung der Gottesmutter Maria. Ludwig Maria Gringium von Montfort hat sich ja auch prophetisch geäußert in seinem Buch, in seiner Abhandlung über die Verehrung der Gottesmutter Maria. Nicht ohne Grund, schreibt in der Nummer 59, nimmt man an, dass Gott gegen das Ende der Zeiten große Männer erwecken wird, Männer voll des Heiligen Geistes und des Geistes Mariae. Durch sie wird die himmlische Herrin Wunderbares in der Welt wirken, um die Herrschaft der Sünde zu brechen und das Reich Jesu Christi, ihres Sohnes, auf den Trümmern einer verkommenen Welt wieder aufzurichten. Auf den Trümmern einer verkommenen Welt wieder aufzurichten. Also wenn alles wirklich mal zertrümmert ist, und wir sind auf dem besten Weg dazu, in geistiger Hinsicht wieder aufzurichten. Und diese Andacht, die ich hier in großen Umrissen gezeichnet und durch meine ungeschickte Darstellung in den Augen der Leser vielleicht verzeichnet habe, wird das große Mittel sein, wodurch diese heiligen Männer ihre Sendung erfüllen. Also die Andacht gemeint der Ganzhingabe an die Gottesmutter Maria, dass sie sie zum Herrn führt und ihnen den Geist Gottes in Fülle erbittet. Johannes Paul II. Hat ja seine ganze marianische Spiritualität aus den Schriften, natürlich von der Heiligen Schrift grundgelegt, aber auch von den Schriften von Ludwig Magringe und von Montfort bezogen. Wir dürfen ergänzen, es sind nicht nur Männer, es sind auch Frauen, voll des Heiligen Geistes und des Geistes Mariae. Sie werden das Reich Jesu Christi auf den Trümmern einer verkommenen Welt wieder aufrichten. Beten wir um diese Männer und Frauen, dass Gott sie der Kirche schickt. Bitten wir, dass dann ein Neuanfang passiert und dass das Reich Gottes wieder aufblühen kann. Wenn man jetzt so in der Zeitung liest, also mit prominenten Leuten, die stimmen alle, der Sterbelied auf uns schon an. Noch 20, 30, maximal 40 Jahre wird es dauern, dann ist die Kirche in ihrer bisherigen Gestalt am Ende. Das hat es in der Geschichte oft schon gegeben und immer haben sie sich getäuscht. Es war tatsächlich so, als ob die Kirche oft im Todeskampf liegen würde, aber immer ist sie wieder auferstanden. Denn der Geist Gottes kann auch durch noch so schlimme Machenschaften von Menschen nie ausgeschaltet und beseitigt werden. Vater unser im Himmel, geheiligt werde dein Name. Dein Reich komme, dein Wille geschehe wie im Himmel, so auf Erden.
1: Unser tägliches Brot gib uns heute und vergib uns unsere Schuld, wie auch wir vergeben unseren Schuldigen. Und führe uns nicht in Versuchung, sondern erlöse uns von dem Bösen.
0: Gegrüßet seist du, Maria, voll der Gnade, der Herr ist mit dir, du bist gebenedeit unter den Frauen. Und gebenedeit ist die Frucht deines Leibes, Jesus, den du, Jungfrau, zu Elisabeth getragen hast.
1: Heilige Maria, Mutter Gottes, bitte für uns Sünder, jetzt und in der Stunde unseres Todes. Amen.
0: Gegrüßet seist du, Maria, voll der Gnade, der Herr ist mit dir. Du bist gebenedeit unter den Frauen. Und gebenedeit ist die Frucht deines Leibes, Jesus, den du, Jungfrau, zu Elisabeth getragen hast.
1: Heilige Maria, Mutter Gottes, bitte für uns Sünder, jetzt und in der Stunde unseres Todes. Amen.
0: Gegrüßet seist du, Maria, voll der Gnade, der Herr ist mit dir. Du bist gebenedeit unter den Frauen, und gebenedeit ist die Frucht deines Leibes, Jesus, den du, O Jungfrau, zu Elisabeth getragen hast.
1: Heilige Maria, Mutter Gottes, bitte für uns Sünder, jetzt und in der Stunde unseres Todes. Amen.
0: gegrüßet seist du.

0: Maria, voll der Gnade, der Herr ist mit dir. Du bist gebenedeit unter den Frauen und gebenedeit ist die Frucht deines Leibes, Jesus, den du, o Jungfrau, zu Elisabeth getragen hast.
1: Heilige Maria, Mutter Gottes, bitte für uns Sünder, jetzt und in der Stunde unseres Todes. Amen.
0: Ehre sei dem Vater und dem Sohn und dem Heiligen Geist.
1: Wie im Anfang, so auch jetzt und alle Zeit und in Ewigkeit. Amen.
0: O mein Jesus, verzeih uns unsere Sünden, bewahre uns vor dem Feuer der Hölle, führe alle Seelen in den Himmel, besonders jene, die deiner Barmherzigkeit am meisten bedürfen.

Voll Vertrauen treten wir vor dich hin und bitten dich, wasche uns durch dein kostbares Blut rein von unseren Sünden. Erlöse uns von unserer Schuld. Durch das Wasser der Taufe, das aus deinem geöffneten Herzen über unser Leben strömt, bitten wir dich, erneuere und vermehre unseren Glauben an dich, unseren Heiland und König. Stärke unsere Hoffnung, mit dir im Reich des Vaters vereint zu sein. Entzünde in uns das Feuer der Liebe zu dir, deinem geliebten Vater, zum Heiligen Geist und zu allen Menschen. Voll Vertrauen treten wir vor dich hin und bitten dich, die gebrochenen Herzen zu heilen und deine Hand auf ihre schmerzenden Wunden zu legen. Befreie mich von jeder Abhängigkeit von der Sünde, von Alkoholismus, Drogensucht, übertriebenem Nikotingenuss, von sexueller Abhängigkeit, von dämonischen Fesseln, vom Gefühl der Sinnlosigkeit meines Lebens, von der Sucht, andere zu kritisieren und Böses über sie zu reden, von ungutem Machtstreben und krankhaftem Ehrgeiz, von Eifersucht und Misstrauen. Hilf mir, denen zu verzeihen, die mich verführt haben, durch deren Einfluss ich Schaden an Leib und Seele genommen habe, die mich zur Sucht verleiteten und mir falsche Ziele zeigten. Befreie mich von ihrem Einfluss. Lege deine Hand jetzt in meine schmerzenden Wunden, damit sie heilen können. Du vermagst alles, du bist mein Retter. Durch dich finde ich wieder zum Leben in Fülle. Verzeihe alles, so wie auch ich allen verzeihen will, die mich verwundet haben. Insbesondere meinen Eltern, Geschwistern, Freunden, Ehepartner, Vorgesetzten, Kollegen. Verzeihe ihnen und führe auch sie zum Frieden. Heile, Herr Jesus Christus, meinen kranken Leib. Um der Dornenkrone und der Schmerzen willen, die du für uns erlitten hast, heile die Krankheiten des Gehirns, des Rückenmarks und der Nerven. Lege deine Hand auf mich und heile mich mit deinem göttlichen Licht und deiner heilenden Kraft. Heile jeden Tumor, der sich in mir breit macht. Schenke den Zellen die Ordnung wieder, die du ihnen am Anfang gegeben hast. Heile jede Form von Krebs in mir. Bestreiche, wie es in der Bibel berichtet wird, meine Augen mit deinem Speichel, sodass sie ihre volle Sehkraft wieder erhalten. Lege deine Finger in meine Ohren und öffne sie, damit ich höre, vor allem auf dich höre. Berühre meine Zunge, damit sich ihre Fessel löst und mein Mund deinen Lobpreis verkündet. Um der Wunden an Händen und Füßen willen, die du für uns erlitten hast, nimm von mir alle Krankheiten der Gelenke, Muskeln und Sehnen, der Knochen und Bänder. Sprich nur ein Wort und meine gelähmten Glieder werden mich mit neuer Kraft tragen. Strecke deine Hand aus und berühre die kranken Stellen der Haut, mach mich rein. O Jesus, um der Wunde an deiner Seite willen, die du für uns erlitten hast, stärke das Herz, reinige das Blut, heile die kranken Gefäße. Möge das Wasser, das aus deiner Seite strömt, mich erneuern und mir zum Segen werden. Heile die Nieren, die Blase, die Geschlechtsorgane, heile die Drüsen und Hormone. Heile die Krankheiten an Magen und Darm, die Krankheiten der Leber und der Galle. Man gab dir Galle zu trinken. So nimm von mir die Bitterkeit, schenke mir neues Vertrauen zu dir. O Jesus, um des Essigs willen, den du für uns getrunken hast, finde meine Schwäche neue Kraft. Stärke das Immunsystem, die Abwehrkräfte. Nimm jede Infektionskrankheit von mir. O Jesus, um deines Todes und deiner Auferstehung willen, schenke mir ein neues Leben in dir. Nimm von mir die Krankheiten der Atemwege und der Lunge. Bring das besonders auf alle Leute, die durch Corona daran leiden, die auf den Intensivstationen liegen. Heile sie, mach sie gesund. Erfülle uns mit deinem Heiligen Geist, damit wir immer während deinen Lobpreis verkünden. Du hast den Jüngern geboten, Johannes dem Täufer zu berichten.
Blinde sehen wieder und Lahme gehen. Aussätzige werden rein und Taube hören. Tote werden auferweckt und den Armen wird das Evangelium verkündet. So setze auch an mir ein Zeichen, damit die Welt zum Glauben an dich finde und Gott verherrlicht werde.

0: Brot vom Himmel hast du ihnen gegeben. Lasset uns beten. Herr Jesus Christus, im wunderbaren Sakrament des Altares hast du uns das Gedächtnis deines Leidens und deiner Auferstehung hinterlassen. Gib uns die Gnade, die heiligen Geheimnisse deines Leibes und Blutes so zu verehren, dass uns die Frucht der Erlösung zuteil wird, der du lebst und herrschest in Ewigkeit.
1: Amen.

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1: Liebe Hörerfamilie, darf ich Ihnen, es ist ein bisschen verzögert, aber das macht nichts, wir sind ja immer offen für Überraschungen, Fritz Gerlich vorstellen. Sie haben schon gehört, er wurde von den Nazis am 1. Juli 1934 im KZ Dachau ermordet. 1883 ist er in Stettin geboren worden und auf die evangelisch reformierte Kirche hin getauft worden. 1920 wurde er der Hauptschriftleiter der Münchner Neuesten Nachrichten, die Vorgängerin der Süddeutschen Zeitung, hat dann auch geheiratet. Beim Hitlerputsch am 9. November 1923 in München wurde Gerlich zum entschiedenen Gegner Adolf Hitlers. Er hat gewusst, diese Leute sind gefährlich. 4 Jahre später besucht er Therese Neumann, das ist die Resel von Konnersreuth, die in ihm eine intensive Hinwendung zum Glauben der katholischen Kirche bewirkt. Also sie hatte die Wundmale des Herrn getragen und man hat die Passion bei ihr körperlich sehr intensiv sehen können. 1931, Hitler wird in der Zeitschrift Illustrierter Sonntag von Gerlich als größenwahnsinniger Politiker bezeichnet. Fortan bekämpft Gerlich publizistisch Hitler in aller Deutlichkeit und Schärfe. Im gleichen Jahr, am 29.09. Fest der Erzengel, konvertiert Gerlich zum katholischen Glauben in Eichstätt, kirchliche Trauung, Firmung durch Kardinal Michael von Faulhaber in dessen Privatkapelle am 9. November. Die Zeitschrift Illustrierter Sonntag wird benannt in Der gerade Weg. Das Blatt warnt unmissverständlich vom Nationalsozialismus und wird für 4 Wochen verboten. Am 9. März, die Machtergreifung Hitlers hat schon stattgefunden, wird die Zeitschrift Der gerade Weg von einer SA-Truppe gestürmt und verwüstet, Gerlich schwer misshandelt, verhaftet und in München in Schutzhaft genommen, ohne Gerichtsverhandlung und Rechtsbeistand. Am 16. und 17. Mai 1933 massive Misshandlungen in der Haft. Also die Nazis waren da bestialisch. Sie wollten ihn dafür strafen, dass er diese Artikel geschrieben hat, haben ihm die Hände zerschlagen, also wirklich brutalst auf die Hände geschlagen. Ich glaube, die waren dann alle gebrochen. Unglaublich, was man da, wie man da mit Menschen umgegangen ist, massive Misshandlungen. Und dann am 1. Juli dann im Zug des Röhmputsches wird Gerlich nach Dachau überführt und dort erschossen. Seine Leiche wird verbrannt. Es ist verboten, für ihn ein Requiem der Öffentlichkeit zu feiern. Es durfte auch nicht darauf hingewiesen, in München Bonifaz findet das Requiem für ihn statt. Die Erzdiözese München-Freising hat, was ich mit allem Nachdruck unterstütze, ein Seligsprechungsverfahren für den Diener Gottes Fritz Gerlich eröffnet. Mein Assistent Clemens wird Ihnen das zur Kenntnis bringen, dieses Gebet ist vorbeten.
2: Allmächtiger, ewiger Gott, du hast deinem Diener Fritz Michael Gerlich die Gabe der Erkenntnis, der Überzeugung sowie den Mut gegeben, für Wahrheit und Recht einzutreten. So ist er zum Zeugen für den Glauben und zum Kämpfer für die Wahrheit und die Würde des Menschen geworden. Er hat früh erkannt, dass der Nationalsozialismus die Menschen zu Krieg, Gewaltherrschaft, Hass, Lüge, Brudermord und grenzenloser Not führt. Von dieser Einsicht geleitet, hat er unermüdlich und unerschrocken öffentlich vor dem kommenden Unheil gewarnt. Trotz der Drohung seiner Feinde blieb er seiner Überzeugung treu und wählte den geraden Weg. Die Monate im Gefängnis wurden für ihn zu einer Zeit der Läuterung und Vertiefung seines Glaubens. Die Heilige Schrift, die geistliche Lektüre und der Empfang der Eucharistie spendeten ihm Trost und stärkten seine Beziehung zu deinem Sohn, unserem Herrn Jesus Christus, dem er im Leiden nachfolgen sollte. Mit seiner Ermordung im Konzentrationslager Dachau wurde er zum Märtyrer des christlichen Glaubens und des Widerstandes gegen die den Menschen verachtende Ideologie. Unser Glaube an dich verheißt uns, dass du ihm ewiges Leben bei dir gegeben hast und sein Lebenszeugnis nicht vergebens war. Stärke auf die Fürsprache aller seligen und heiligen Märtyrer sowie deines Dieners Fritz Michael Gerlich unseren Glauben, unsere Hoffnung und unsere Liebe zu dir und den Menschen. Schenke ihn uns zur Verehrung, damit auch wir zu unerschrockenen Zeugen deiner frohen und befreienden Botschaft werden und uns einsetzen für Wahrheit und Recht. Gib uns deinen Geist, damit wir wach und hellsichtig werden, wenn Menschen zu Opfern gemacht werden, damit wir uns mutig und entschlossen einsetzen für sie und eine Welt, in der alle Menschen mit der von dir geschenkten Würde als deine Ebenbilder leben können. Darum bitten wir dich durch deinen Sohn Jesus Christus, unseren Bruder und Herrn. Amen.
1: Ja, das war Fritz Gerlich. Es ist wichtig, dass wir das Gedenken an diese Personen wachhalten, gerade in unserer heutigen Zeit, in der der Nationalsozialismus wieder gar nicht mehr so geächtet wird und diese Zeit, dieses völkische Denken wieder hochkommen möchte. Ich habe irgendwie einen Klops im Hals gehabt, das hat mir einen Bonbon genommen, das spürt man vielleicht bei meinem Sprechen, aber es soll mich nicht abhalten. Früher war am 1. Juli das Fest, das ein Fest war es vom kostbaren Blut. Man hat es dann abgeschafft, weil man gesagt hat, das ist ja bei Fronleichnam schon mitgegeben, da feiern wir ja die Einsetzung der Eucharistie. Aber in einigen Gemeinschaften, halt Blutgemeinschaft, etwa bei uns in der Nähe in Hiddesau, ist das heute noch ein großes Fest. Von den Darmstädter Marienschwestern hat die Leiterin, die Mutter Basilea Schlink, eine Litanei vom Sieg des Blutes Christi verfasst. Ich preise die Wunden und das Blut des Lammes, das heilt die Gebrechen meines Leibes.
3: Ich preise die Wunden und das Blut des Lammes, das heilt die Gebrechen meiner Seele.
1: Ich preise die Wunden und das Blut des Lammes, das heilt die Gebrechen meines Geistes. Anbetung dem Lamm Gottes, das sein Blut für uns vergossen hat unter Qualen.
3: Anbetung dem Lamm Gottes, in seinem Blut ist vergebende Macht.
1: Anbetung dem Lamm Gottes, in seinem Blut ist reinigende Macht.
3: Anbetung dem Lamm Gottes, in seinem Blut ist lösende Macht.
1: Anbetung dem Lamm Gottes, in seinem Blut ist befreiende Macht.
3: Anbetung dem Lamm Gottes, in seinem Blut ist sieghafte Macht.
1: Anbetung dem Lamm Gottes, in seinem Blut ist erneuernde Macht.
3: Anbetung dem Lamm Gottes, in seinem Blut ist bewahrende Macht.
1: Dem, der an die Kraft des Blutes Jesu glaubt, ist nichts unmöglich.
3: Ich preise das Blut des Lammes, das mich reinwäscht von allen meinen Sünden, so dass ich schneeweiß werde.
1: Ich preise das Blut des Lammes, in dem Kraft ist, mich von all meinen Gebundenheiten und Sündenketten zu lösen.
3: Ich preise das Blut des Lammes, das stärker ist als mein eigenes Blut und mich gleichgestaltet dem Bilde Gottes.
1: Ich preise das Blut des Lammes, in dem Sieg ist über alle Mächte, die mich bedrücken wollen, über jede Feindesmacht.
3: Ich preise das Blut des Lammes, das mich bewahrt vor den listigen Anläufen des Feindes.
1: Ich preise das Blut des Lammes, das mir das hochzeitliche Kleid bereitet.
3: Ich preise das Blut des Lammes, das alles neu macht.
1: Amen. Halleluja. Halleluja.
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1: Die Lebenshilfe bei Radio Horeb. Herzlich willkommen. Am Mikrofon ist für Sie Gabi Fröhlich. Was macht eine Frau eigentlich zur Frau? Dass es biologisch die Geschlechter männlich und weiblich gibt, ist zwar in der Naturwissenschaft unumstritten, aber wie ein Mensch sich selbst zu seinem biologischen Mannsein oder Frausein stellt, wie er oder sie sich empfindet, das hat mit viel mehr als mit nur Hormonen und Genen zu tun. Neben der allgegenwärtigen und manchmal sicher auch ermüdenden Darstellung der Themen Genderdysphorien, Transsexualität und nicht-binär in der Öffentlichkeit beschäftigt das Thema seit Jahren auch die Wissenschaft intensiver. Und da gibt es wirklich bemerkenswerte Erkenntnisse, die uns immer besser verstehen lassen, wie komplex und sensibel die Entwicklung der Geschlechtsidentität bei Menschen ist. Und wie bedeutsam dafür vor allem die engen Familienbeziehungen in der Kindheit, ganz besonders der Eltern-Kind-Beziehungen. Weil es zu diesem Thema so viel zu sagen gibt, vertiefen wir es dieses Jahr in der Lebenshilfe mit insgesamt 4 Sendungen zu den prägendsten Beziehungen für ein Kind. Also die Beziehung junge Vater, junge Mutter, Mädchenvater. Und heute geht es um die erste grundlegende Beziehung im Leben eines jeden Mädchens, nämlich die Beziehung zur Mutter. Was bedeutet diese Beziehung für die Selbstwahrnehmung eines Mädchens? Was bedeutet es, wie die Mutter mit ihm kommuniziert, wie sie mit ihrem eigenen Körper umgeht und so weiter? Darüber sprechen wir hier in der Lebenshilfe mit Markus Hoffmann. Er hat das Institut für dialogische und identitätsstiftende Seelsorge und Beratung gegründet. Er hat in Gesprächen und Kursen immer wieder mit Menschen zu tun, die in einer Identitätskrise stecken, was ihre eigene Geschlechtlichkeit angeht. Und er kennt das Thema auch aus eigener Erfahrung und kennt, ich würde sagen, es gibt wahrscheinlich keine Studie weltweit, die Markus Hoffmann zu diesem Thema nicht kennt. Herzlich willkommen, Herr Hoffmann. Schön, dass Sie mit dabei sind hier in der Lebenshilfe.
2: Ja, vielen Dank, dass ich da sein darf.
1: Herr Hoffmann, Sie sind auch mit einem eigenen Studiengang in der Theologischen Hochschule Heiligenkreuz beschäftigt. Sie haben eine Studienleiterin, die sich genau mit diesem Thema beschäftigt. Worum geht's da genau?
2: Genau, wir haben für einigen Jahren, jetzt beinahe schon 10 Jahre, den Studiengang Leib, Bindung, Identität ins Leben gerufen. Da geht es tatsächlich um Sexualpädagogik. Das heißt, wir bilden in 9 bis 10 Modulen, die blockweise unterrichtet werden, junge Menschen oder auch ältere Menschen aus zu Sexualpädagoginnen und Sexualpädagogen. Wir wollen damit ein Gegengewicht setzen zur Sexualpädagogik der Vielfalt und legen gerade auf die Entwicklungsbewegung des Menschen, also wie er aufwächst, wie er seine Geschlechtlichkeit und Sexualität integriert. Da legen wir großen Wert drauf, um auch aufzuzeigen, wie dann gelingende Geschlechtlichkeit als Mann oder Frau im Erwachsenenleben gelebt werden kann, wie Mutterschaft, Vaterschaft, aber auch eben auch gelingende Sexualität in der Partnerschaft gelebt werden kann. Das ist sozusagen der Fokus des Studiengangs.
1: Ja, wir werden schon nachher verstehen, dass es wirklich ein ganz komplexer, feiner Zusammenhang ist zwischen Beziehungen, zwischen der eigenen Biologie und so weiter und wo ein Mensch immer wieder eigentlich vor Entscheidungen gestellt wird. Wie stelle ich mich dazu? Wer bin ich in diesem Gefüge? Sie haben selber das auch zu Ihrem Forschungsschwerpunkt gemacht. Sie haben eine Promotion darüber abgeschlossen, also eigentlich Dr. Markus Hoffmann. Was ist da Ihr Schwerpunkt?
2: Genau, ich habe geforscht zu dem Thema die Integration von Geschlechtlichkeit und Sexualität bei jungen Männern. Das heißt, ich habe tatsächlich die Adoleszenzphasen vom 12. bis zum 23., 24. Lebensjahr qualitativ untersucht und einfach geschaut, wie verändert sich da, wie machen Jungs das, diese Integration von Männlichkeit und Sexualität, wie ändert sich das in den verschiedenen Phasen der Adoleszenz, und da bin ich dann zu sehr interessanten und spannenden Erkenntnissen gekommen.
1: Mhm. Für die Gespräche mit den Frauen haben Sie beim EDISP-Institut auch Frauen, die sich ganz speziell mit dem Thema Mädchen, Frauenentwicklung beschäftigen. Wir haben auch dazu schon im vergangenen Jahr eine Sendung gehabt, die Sie auch gerne in der Mediathek nachhören können. Die Informationen dazu gibt's dann auch auf dem Infofeld zur Sendung, bei den Details zur Sendung zum Nachschauen, falls Sie das Thema persönlich interessiert. Aber wir schauen jetzt mit Markus Hoffmann auf eben ganz besonders das Thema Entwicklung und die Mutter-Tochter-Beziehung. Jetzt möchte ich gerne am Anfang schauen mit Ihnen nochmal nur, dass es da keine Verwirrung gibt, weil wir immer wieder über Geschlecht und Geschlechtsidentität sprechen. Mhm. Vielleicht können Sie uns da am Anfang mal grundlegend die Begriffe klären, damit wir da nicht durcheinander kommen.
2: Also ganz grundlegend unterscheiden wir natürlich in der Forschungssprache die Biologie. Es gibt Mann und Frau, es gibt nur ganz geringe Abweichungen jetzt in der Humanbiologie, die Intersexualität, aber das ist ein sehr kleiner Prozentteil, wo aber auch immer noch ein eindeutiges Mann und Frau sein doch im Hintergrund steht, zumindest auf der Keimebene. Und darauf aufbauend aber, und das ist die Eigenschaft des Menschen, muss man die Geschlechtsidentität verstehen. Das heißt, der Mensch hat Bewusstsein und dadurch kommt ihm die Aufgabe zu, dass ihm sein Körper sozusagen nicht selbstverständlich anwächst, sondern er hat einen Körper, sagt man so schön, aber er muss Leib werden. Das heißt, die Geschlechtsaneignung ist etwas, was ein ganz sehr bewusster psychologischer Prozess ist, der im Laufe der Entwicklung ablaufen muss. Das heißt, das Babymädchen jetzt zum Beispiel kommt natürlich mit einem Mädchenkörper auf die Welt. Aber dass es dann ein Bewusstsein bekommt, dass ich ein Mädchen bin, das wird erst sozusagen so im vierten, fünften Lebensjahr für das Mädchen auch mehr oder weniger kognitiver Inhalt. Also wenn es dann sagt, wenn ich mich jetzt verkleide zum Beispiel als Cowboy, als männlicher Cowboy, dann ist da drunter unter dieser Kleidung immer noch das Mädchen. Und zum Beispiel im dritten Lebensjahr kann das noch schwanken. Das heißt, hier ist eine richtige psychologische Arbeit der Aneignung notwendig. Aber nicht nur der Aneignung, die jetzt sozial mehr oder weniger dann beeinflusst wird, sondern auch eine Aneignung, die natürlich mit der Gehirnreife zusammenhängt. Das sind sehr komplizierte Zusammenhänge, wie zum Beispiel ein Mensch muss erstmal verstehen, dass es einen gestern, heute und morgen gibt. Und diese Zeitkontinuität, das entwickelt ein Kind erst mit circa 4 Jahren. Und auch die Permanenz, dass ich immer der gleiche bleibe, also die Objektpermanenz oder die Permanenz der eigenen Person, entwickelt es erst so circa mit dem 5. Lebensjahr. Und wenn diese Komponenten nicht entwickelt sind, dann kann es natürlich vorher noch zu Schwankungen kommen. Das heißt, es ist auch Grundlage einer neurologischen Entwicklung, dass solche Vorgänge schwankend sein können. Und dann ist es natürlich auch die Arbeit zum Beispiel eben, ich mache einen großen Sprung in die Adoleszenz hinein, also mit dem Start der Pubertät. Da verändert sich jetzt natürlich das Mädchen in einer ganz besonderen Weise, weil es hat ein Brustwachstum, das Becken wird breiter, der Körperfettanteil steigt und das muss ich mir aneignen. Und da finden ja sehr, sehr viele Diskussionen unter Mädchen statt. Da muss man ja nur mal in die Portale schauen, wo Mädchen ihre Frage stellen zu ihren Tagen, zu ihrer Schlankheit oder zu dem größer werdenden Fettanteil im Körper, der einfach zur Frau hinzugehört. Und das muss dann entsprechend auch erarbeitet und psychologisch angeeignet werden. Und das ist Arbeit und das nennen wir Geschlechtsidentität. Also da geht es auch nicht nur um die Übernahme einer Rolle sozusagen, ob ich Heimchen am Herd werde, sondern das sind sehr komplexe Prozesse, wo der Mensch psychologisch auch Arbeit leistet und sein eigenes Ich mehr oder weniger dann natürlich auch formiert.
1: Und was würden Sie sagen, wie viel in dem Ganzen macht die soziale Prägung aus?
2: Die soziale Prägung spielt natürlich auf alle Fälle immer eine Rolle. Die können wir gar nicht sozusagen wegdenken, weil wir immer in einem Kulturraum groß werden, wo es ein bestimmtes Frau, ein bestimmtes Mannsein gibt. Es gibt heute auch eine Jugendkultur, wo das Frausein ja nochmal völlig anders definiert wird, wie jetzt vor 15 Jahren. Also die Sprünge sind auch sehr, sehr groß. Das heißt, die kulturellen Einflüsse, die gibt es natürlich. Die Frage ist aber immer, ob es eine Determination gibt, also ob der Mensch von der Kultur einen Stempel aufgedrückt kriegt, wo er eine Prägung erhält, wo er unweigerlich so sein muss. Und hier sagt die Forschung sehr deutlich, nein, es ist eher so, dass zum Beispiel das Mädchen, das werden wir vielleicht nachher auch nochmal in der Mutter-Kind-Beziehung sehen, das Mädchen möchte etwas. Das Mädchen kommt mit einer Erwartung in die Welt und bringt eigentlich die Mutter dazu oder bringt auch den Vater dazu, auf diese Erwartung zu reagieren. Das heißt, das Kind hat etwas Vorlaufendes, das Kind provoziert ein bestimmtes Verhalten. Also wenn wir jetzt zum Beispiel sagen, die Spielzeugindustrie, die prägt die Mädchen und die Jungs, dann stellt leider die Forschung ein bisschen was anderes fest. Sie stellt fest, Mädchen, zum Beispiel auch Primatenmädchen, das heißt Affenmädchen, greifen eher zu Puppen oder basteln sich sogar sowas Ähnliches wie Puppen, wenn man jetzt zum Beispiel in Völker hineinschaut, die unerforscht sind und die abgegrenzt sozusagen von der Kultur leben, da basteln sich die Mädchenpuppen und die Jungs schauen eher nach Dingen, die sich drehen, bewegen und die sozusagen sich wegbewegen von der Person. Und diese Unterscheidungen zeigen uns auf der einen Seite, das Kind hat eine Erwartung. Das Kind erwartet etwas ganz Bestimmtes und wenn das Mädchen zum Beispiel mit der Mutter kommuniziert, dann erwartet es eine ganz bestimmte Antwort. Also das heißt auch, selbst schon im Babytalk des Mädchens liegt eine Erwartung. Man hat es erprobt, man kann das auch im Internet sehr schön nachsehen, im sogenannten Still-Face-Test. Da hat man einfach eine Mutter mit unbeweglichem Gesicht von Baby gesetzt oder von Kleinkind gesetzt, das noch nicht sprechen kann. Und die Mutter hat einfach das Gesicht erstarren lassen. Vorher, bevor die Erstarrung eingetreten ist, haben Mutter und Baby noch ganz lebendig kommuniziert. Und als die Erstarrung eingetreten ist, ist das Kind immer panischer geworden. Warum? Weil die Mutter zwar da war, aber sie hat keine Antwort mehr gegeben auf das, was das Babymädchen oder der Babyjunge eben eigentlich möchte. Und von daher geht man dann davon aus, dass die Kinder eine im Leib sozusagen, auch im biologischen Leib schon eine Erwartung mit auf die Welt bringen und von daher auch nach ganz bestimmten Dingen, die die Kultur natürlich auch anbietet, greift. Und von daher gibt es eine dialektische Spannung. Auf der einen Seite.
1: Also, es ist ein Dialog zwischen dem, was das Kind mitbringt und das, was die Gesellschaft auch in Gestalt der Eltern wieder darauf antwortet, ein Hin und Her.
2: Genau. Und da kann es natürlich immer auch eine Verprägung geben, ein zu viel, ein Zwingen in etwas. Und weil das Kind natürlich auf Mutter und Vater angewiesen ist und sonst gibt es auch keine psychologischen Verletzungen, kann auch natürlich so ein lebendiges Wollen eines Mädchenseins zum Beispiel gebrochen werden durch ein Aufzwingen eines bestimmten Frauseins. Aber primär beobachtet man erstmal, die Bewegung geht eigentlich vom Kind aus.
1: Das heißt, das höre ich aber auch raus, Herr Hoffmann, dass die Forschung da in letzter Zeit doch viel Neueres auch zutage gebracht hat, oder?
2: Ja, bedauerlicherweise muss man aber sagen, das ist keine so neue Forschung, die ist jetzt auch schon 30 Jahre alt. Also da gibt es eine Tradition von 30, 40 Jahren und zwar die sogenannte Säuglingsforschung, natürlich auch die Bindungsforschung, aber besonders die Säuglingsforschung hat hier gerade sehr viele Erkenntnisse rausgebracht. Natürlich, wir haben eine kleine Schwierigkeit in der Forschung. Lange Zeit hat man eben das Baby zum Beispiel oder das Kleinkind nur als Kind behandelt. Es gab nicht den Jungen, es gab nicht das Mädchen. Also die geschlechtsdifferenzierte Forschung ist tatsächlich doch etwas Jüngeres, aber die gibt es jetzt auch schon 20 Jahre.

0: Die Entwicklung der Geschlechtsidentität, die Bedeutung der Mutter für die Tochter. Das ist unser Thema hier in der Lebenshilfe. Wir sprechen mit Dr. Markus Hoffmann, dem Gründer des Instituts für dialogische und identitätsstiftende Seelsorge und Beratung. Er forscht auch über das Thema Entwicklung der Geschlechtsidentität und wir sprechen heute über die ganz grundlegende Beziehung eines Mädchens zu seiner Mutter. Was bedeutet diese Beziehung für die Weise, wie das Mädchen sich später als Frau empfindet oder vielleicht auch nicht empfindet? Herr Hoffmann, ich denke, das Ganze beginnt ja schon im Mutterleib. Gibt es dazu Erkenntnisse, ob da schon bei dem Mädchen was Spezifisches stattfindet?
1: Gut, so viele Erkenntnisse hat man jetzt gerade in dieser frühkindlichen Phase sozusagen, beziehungsweise in dieser Entwicklungsphase noch gar nicht ans Licht gehoben. Man merkt natürlich schon, dass sowohl Babymädchen wie auch Babyjungs sich natürlich an der Umwelt orientieren und dass sie sich auch mehr oder weniger an die Stimmen, die da herum sind, orientieren. Was natürlich das Babymädchen macht im Bauch der Mutter, ist natürlich, sie nehmen den Geruch der Mutter auf und sie spürt hier oder sie riecht sozusagen von daher auch die Mutter, hat von daher auch ab Geburt sofort sozusagen die Mutter in der Nase, findet von daher auch die Mutterbrust. Und jetzt kommt natürlich schon etwas ganz, ganz früh hinzu. Die Entwicklung im Mutterleib des Mädchens ist eben auch eine, also sagen, ist neurologisch mehr oder weniger reifer oder ist fortgeschrittener als die eines Jungen. Das ist vielleicht ein bisschen eine unbekannte Tatsache, dass nämlich Mädchen, wenn sie dann auf die Welt kommen und eigentlich auch jetzt schon im Mutterleib sich entwickeln, dass sie neurologisch circa 4 bis 6 Wochen vor dem Jungen liegen. Das heißt, wenn ein Mädchen auf die Welt kommt, dann ist es von daher auch schon ein Stück wacher. Es ist sozial von daher auch fitter. Das heißt, ein Mädchen reagiert viel, viel schneller auf die Mimik von Mutter und Vater und hat von daher natürlich auch eine eher kommunikationsbereite Leiblichkeit. Und da kommt man natürlich schon auf etwas Hochinteressantes, dass natürlich das Mädchen auf eine Mutter trifft, nämlich auch auf ein Mädchen, auf ein erwachsenes Mädchen, dass natürlich diese Art der wachen Kommunikation auch von Mutterleib an kennt. Das heißt, sie trifft auf einen ähnlichen Organismus. Und wenn wir jetzt einfach nochmal zurückgehen, was wir vorhin in der Sendung gesagt haben, dass das Kind schon mit einer inneren Erwartung in die Welt kommt, dann kann man sagen, allein schon diese neurologische frühere Reife des Mädchens zeigt eigentlich, dass sie die Erwartung hat, auch auf einen sozusagen neurologischen Körper zu treffen, ich sag's mal sehr biologisch, der auch wach ist, der auch kommunikationsbereit ist. Und sie trifft tatsächlich auf eine Mutter, die kommunikationsbereiter ist. Und das wissen wir jetzt aus zahlreichen Untersuchungen über Frauen, dass Frauen beziehungsstärker sind, dass Frauen Vater und Mutter weniger stark verlassen, dass Frauen eben in der Kommunikation stärker sind, sich auch kommunikativ stärker ausdrücken, ihre Emotionen stärker einbringen. Wenn sie eine Firma leiten, dann sind eher flache Hierarchien angesagt, Hierarchien sozusagen, in denen Beziehungen und Kommunikation, Problemlösung gelebt werden, wo über Diskussionen Dinge gelebt werden. Das heißt, wir wissen vieles über die Frau, das ist die sogenannte femalistische Forschung, nicht die feministische, sondern die femalistische Forschung, die hier ganz interessante Erkenntnisse hervorgebracht hat. Und jetzt trifft das Mädchen genau auf so einen Organismus, auf so ein Wesen, das sie anschaut und sie anspricht. Hinzu kommt jetzt noch bei diesem Mädchen, dass es zum Beispiel einen besser ausgebildeten Tastsinn hat von Anfang an als der Junge. Das heißt, sie spürt auch den ganzen Körper der Mutter viel lebendiger, viel intensiver, viel näher. Und jetzt kommen wir natürlich auf etwas, was...
0: Herr Hoffmann, ganz kurz, kann man das generell so sagen? Also
1: das ist tatsächlich etwas, was die Forschung jetzt sozusagen in einem Mittelwert auch herausgefunden hat, ja. Dass das Mädchen einen besseren Tastsinn hat als der Junge. Mhm. Ja, der ist höher sensibilisiert. Und der Punkt ist jetzt natürlich der, jetzt haben wir hier natürlich ein ganz interessantes Gemengelage zwischen Mutter und Tochter. Wir haben hier jetzt ein Mädchen, das von einer Mutter versorgt wird. Gleichzeitig spürt das Mädchen jetzt schon durch seine mitgebrachte Körperlichkeit, dass da ein Körper mir gegenüber ist, der mir gleich schwingt. Das heißt, es gibt tatsächlich ein Gleichschwingen des Körpers. Das kann man auch beobachten, dass zum Beispiel Kinder, also ein Babymädchen, das man jetzt mit Leuchtdioden ausstattet, wird körperlich stärker sich bewegen, wenn die Mutter den Raum betritt, als wenn der Vater den Raum betritt. Das heißt, die Kinder reagieren körperlich auf gleiche Körper. Das ist auch eine sehr interessante Entwicklung, die man gerade in der Säuglingsforschung gemacht hat. Und das Dritte natürlich, was hinzukommt, ist, das Mädchen merkt natürlich, die Mutter kommuniziert gerne, sie macht schon Grimassen, ich mache die Grimassen nach. Ich kann mich von daher auch an diesem Objekt Mutter besser beruhigen. Das ist natürlich auch nochmal eine sehr komplizierte Geschichte, dass nämlich gerade die Mimik der Mutter, ja, das Kind dann beruhigen kann, wenn es weint. Im Weinvorgang beziehungsweise im Beruhigungsvorgang übernimmt nämlich das Kind die Mimik der Mutter und lässt sich durch die Mimik der Mutter beruhigen. Das ist sozusagen, die beiden Körper fusionieren sozusagen beinahe ineinander. Man könnte beinahe sagen, es ist so ein Geschehen von ich in dir und du in mir. Und das erlebt das Mädchen halt viel intensiver als der Junge, weil es diese hohe Bereitschaft hat, eben schon mit zu kommunizieren. Und weil die Eltern natürlich auch insgesamt, auch der Vater zum Beispiel, wacher auf das Mädchen reagiert als auf einen Jungen, der eben noch pflegebedürftiger ist, weil er 4 bis 6 Wochen hinterherhängt. Also hier haben wir eine ganz, ganz enge Beziehung. Das heißt, wenn wir jetzt zum Beispiel sagen, Frauen sind Beziehungsorientierer, dann können wir einfach mal eine Frage stellen. Liegt es vielleicht daran, dass sie von Anfang an mehr oder weniger in einer sehr intensiven, dreifach geknüpften Beziehung von Versorgung, von gemeinsamer Körperlichkeit und gemeinsamen Ausdrucksweisen sozusagen des Wesens, der Identität hineingeboren wird? Diese Korrelation können wir jetzt natürlich nicht belegen, aber weil da müssen wir viel zu viele Bedingungen ausschließen. Aber es ist halt doch sehr interessant, dass Frauen beziehungsorientierter sind. Und gleichzeitig haben wir jetzt auch eine Schwierigkeit. Das darf man nicht übersehen. Das hört sich jetzt erstmal sehr romantisch und sehr schön an für das Mädchen. Ja, da ist eine ganz enge Beziehung da. Und wenn man das jetzt im Kontrast natürlich zum Jungen sieht, der Junge hat keine Körpergleichheit etc., das ist klar. Das werden wir auch nochmal beim Jungen behandeln. Aber der andere Punkt ist jetzt der, diese Beziehung ist jetzt sehr eng. Und jetzt gibt es ein Entwicklungsgesetz, das man in der Entwicklungspsychologie herausgefunden hat. Ein norwegischer Forscher, Stein Broden, hat zum Beispiel herausgefunden, dass die Entwicklung immer so verläuft. Ein Organismus, der auf die Welt kommt, der möchte seine innere Einheit finden. Und das Mädchen findet eine wunderbare innere Einheit bei der Mutter. Gleichzeitig strebt der Organismus immer danach, sich zu erweitern, zu explorieren, die Welt zu entdecken, zu sehen, was kann ich denn machen. Das heißt, er strebt nach Autonomie und möchte natürlich auch sein eigenes Wesen letztendlich kennenlernen und erforschen. Und da haben wir dadurch eine ganz große Schwierigkeit, die ganz oft auch in Büchern von der narzisstischen Mutter, von der Mutter-Kind, von der Mutter-Tochter-Symbiose behandelt werden, dass Mädchen mehr oder weniger zu dicht auf der Mutter bleiben und nie zu ihrem eigenen Personsein finden. Das hat zum Beispiel eine Forscherin auch herausgefunden, dass Frauen, die zu stark bei der Mutter bleiben, keine eigene selbstständige Persönlichkeit ausbilden. Das heißt letztendlich, irgendwann möchte eben auch das Mädchen, das natürlich sehr wach seine Umwelt wahrnimmt, möchte auch von der Mutter wegstreben. Und dieses Wegstreben hat man in der Literatur immer wieder beobachtet. Man fragt sich natürlich, woher kommt es eigentlich, dass das Kind das möchte? Wir beobachten es einfach, dass sich ein Organismus differenzieren möchte, dass sich eine Person selber finden möchte. Und von daher möchte das Mädchen wegstreben. Das hat Margret Mahler schon herausgefunden. Das finden wir bei Daniel Stern, diesem berühmten Säuglingsforscher. Das finden wir bei Heinz Kohut. Das finden wir, wie gesagt, auch in der norwegischen Forschung immer wieder. Der Organismus will weg. Und jetzt kommt dem Mädchen natürlich etwas zugute. Und da ist natürlich jetzt, da kommt die Mutter-Kind-Beziehung zum ersten Mal oder die Mutter-Tochter-Beziehung in eine Krise. Das Mädchen nimmt nämlich jetzt wahr, da gibt es ja auch einen, der sich anders bewegt. Und den nennt es Vater. Und das Mädchen entdeckt es. Weil wenn der Vater zum Beispiel das Mädchen füttert, macht der Vater das anders als die Mutter. Und so entdeckt das Mädchen eigentlich, ohne dass es sprechen kann, ohne dass es vielleicht schon rational weiß, das ist der Vater, ohne dass es ein Wort dafür hat, entdeckt sie allein an der Körperbewegung, der Vater tut sich asynchron bewegen. Das heißt, er bewegt seinen Körper anders als ich und das heißt, er ist irgendwie eine andere Person und er ist irgendwie auch unabhängiger von der Mutter. Er muss sich auch nicht versorgen lassen und das ist faszinierend für das Mädchen und von daher gibt es immer wieder Phasen in der Entwicklung des Mädchens, wo es zum Vater hinstrebt. Und jetzt kommt eben die Mutter-Tochter-Beziehung in eine Krise, weil die Mutter muss die Tochter dann auch zum Vater lassen. Und die Väter machen von daher auch, und das machen die Mütter manchmal nicht so gern, weil die Väter machen auch komische Dinge mit den Mädchen. Also zum Beispiel in der Forschung haben wir festgestellt, dass der Vater das Mädchen völlig anders erzieht als die Mutter. Der Vater macht, also am besten kann man es deutlich machen, der Vater macht sogenannte Kamikaze-Spiele. Was sind Kamikaze-Spiele? Der Vater wirft die Töchter hoch. Und es ist ganz wichtig für die Entwicklung des Mädchens, wenn der Papa das tut, aber die Mamas kriegen dabei Angst. Und dann wollen natürlich das Mädchen bewahren, ja, weil sie natürlich auch sehen, das Mädchen ist mir ähnlicher, sie haben eine stärkere Beziehung zu dem Mädchen. Und dieses ist manchmal schwierig in der Mutter-Tochter-Beziehung und das ist eine erste große Herausforderung für viele Mütter, dass sie das Mädchen auch loslassen müssen und zum Vater lassen müssen. Und dazu muss aber die Mutter, und das ist eine ganz große Herausforderung für die mütterlichen Frauen, sie muss ihr Männerbild geklärt haben. Wir stellen häufig fest, wenn Mütter eine konflikthafte Beziehung zu ihrem Ehemann haben, dann lassen sie die Töchter nicht zu dem Mann hin oder zum Vater hin. Dann bleiben sie zu sehr im Nahraum letztendlich der Mutter und bilden tatsächlich am Ende schwerpunktmäßig entweder ein symbiotisches, also sehr abhängiges Frausein aus oder ein Frausein, wo sie mehr oder weniger die Prägung der Mutter, aber keine selbstständige Prägung entwickeln. Und diese erste Krise muss auch die Mutter bewältigen und deshalb spielt es auch letztendlich auch in der Seelsorge oder auch in der Beratung immer wieder doch eine Rolle, dass eine Frau dann auch ihre Männerbeziehung klärt. Das andere ist natürlich, in der Wegbewegung merkt die Mutter, dass das Mädchen tatsächlich auch einen eigenen Charakter hat. Und jeder, der schon mal als Frau eine Tochter geboren hat und als Frau einen Jungen geboren hat, merkt natürlich, dass man sich leichter im gleichen Geschlecht widerspiegelt, dass man Hoffnungen in das gleiche Geschlecht eher hineintransferiert und dass, wenn das Mädchen jetzt in der Wegbewegung entdeckt, dass es auch was ganz anderes kann, viel mehr kann als die Mutter, viel lebendiger ist, vielleicht auch abenteuerlicher ist, vielleicht auf Bäume klettert, etc. und vielleicht etwas tut, was für das Mädchen, für die Mutter etwas Untypisches ist, dann kann die Mutter natürlich hier auch Ängste bekommen, beziehungsweise sie kann dann dem Mädchen auch Dinge wieder verbieten, sie kann die Räume eng machen. Aber es ist wichtig für das

0: kreist eher in Beziehungen, als dass sie sich separiert und autonom wird und wegbewegt aus den Beziehungen. Und von daher ist es natürlich, irgendwann stellt das Mädchen fest, ich habe beim Vater natürlich gelernt, ja, ein Stück mein eigenes Personsein, mein eigenes Frausein zu differenzieren, zu entdecken. Ich habe das tatsächlich jetzt wahrnehmen können bei ihm, aber weil sie ja eine mitgebrachte Leiblichkeit hat, weil sie eine Kommunikationsfreudigkeit hat, weil sie diese neurologische Wachheit hat und zum Beispiel, weil sie ganz bestimmte Arten der Mutter auch schon mitbringt. Zum Beispiel weinen Mädchen von Anfang an, schon ab dem ersten Lebensjahr, länger mit anderen Babys mit. Man vermutet, Mädchen haben eine höhere Empathie. Mädchen machen zum Beispiel einen Kassettenrekorder, auf dem sie ein weinendes Kind hören. Die machen den aus. Jungs lassen den weiterlaufen. Ja, Mädchen kümmern sich eher, also bilden schon im zweiten Lebensjahr eher Freundschaften mit anderen kleinen Babymädchen, machen Jungs nicht. Die machen das erst ab dem dritten, vierten Lebensjahr. Das heißt, hier entdeckt natürlich das Mädchen auf einmal, Mensch, der Papa ist zwar schön, er vermittelt mir auch ein Stück, dass ich eine eigene Person bin, durch die Art, wie er mit mir umgeht, merke ich, ich bin anders als er. Aber jetzt muss ich ja wieder zu meiner Einheit finden. Also diese Pendelbewegung von der Erweiterung meines Personenseins hin wieder zur inneren Sammlung und Einheit wird tatsächlich jetzt auch in der Entwicklungspsychologie beobachtet. Und deshalb wendet sich das Mädchen an die Mutter zurück. Und hier haben wir natürlich jetzt eine kritische Phase. Und diese kritische Phase ist natürlich die, was wir vorhin schon gesagt haben, das Mädchen tritt auch jetzt an die Mutter heran und hat natürlich eine Erwartung an die Mutter. Das heißt, das Mädchen will etwas. Und jetzt gibt es natürlich Mütter, die in dieser Wiederernährungsphase auf diese Erwartung nicht eingehen, sondern dem Mädchen etwas überstülpen. Und vielmehr wäre für die Mutter-Tochter-Beziehung wichtig, dass Mutter und Tochter jetzt in eine Aushandlung geht. Dass das Mädchen sagt, das möchte ich gerne von deiner Frau sein lernen, ich sag's mal ganz einfach, und die Mutter sich darauf einlässt, dass die Mutter etwas von ihrem Frausein anbietet und sieht, auf was sich das Mädchen einlässt, dass sie aber auch akzeptiert, dass das Mädchen sich nicht auf alles einlässt. Zum Beispiel stellen wir
1: Können Sie, Herr Hoffmann, da ganz kurz ein Beispiel machen, wie das konkret aussehen kann, so eine Erwartung, die das kleine Mädchen an die Mutter heranträgt?
0: So eine Erwartung kann zum Beispiel sein, dass ein Mädchen jetzt sagt, ja, ich möchte ja auf Bäume klettern, ja. Und ich möchte, Mama, dass du mich dabei unterstützt. Und jetzt sagt die Mama, das ist aber nicht mädchentypisch. Und dann empfindet sich das Mädchen als abgelehnt. Ja? Also ich nehme jetzt ein Extrembeispiel. Und von daher ist es ja wichtig, dass zum Beispiel die Mutter auch solche Bewegungen unterstützt und nicht immer in der Kategorie im Hintergrund denkt, ach, das ist ja jungenhaft, also ist es nicht gut. Nein, es gehört zu diesem Mädchen dazu. Es kann sein, dass das Mädchen zum Beispiel toll findet, dass Tante XY hohe Schuhe trägt. Das trägt jetzt die Mutter nicht so. Aber irgendwann findet das Mädchen diese Schuhe und schlüpft rein. Das sieht man immer wieder bei Mädchen. Die verkleiden sich dann als junge Damen. Das findet aber die Mutter nicht gut. Das findet man hauptsächlich auch ganz stark wieder in traditionellen christlichen Kreisen.
1: Oder Fingernägel lackieren oder so.
0: Fingernägel lackieren finden sie nicht gut oder das tolle Kleid anziehen oder dass das Mädchen das Brautkleid der Mama entdeckt und das auch mal anprobieren will oder mal gucken, wie der Schleier auf dem Kopf anzieht. Und das findet die Mama nicht gut, wenn man ja zum Beispiel auch mit dem Körper nicht so toll umgehen kann. Und dann lehnt sie das zum Beispiel ab. Und da ist es wichtig, dass man gut sozusagen auf dieses Miteinander und Ineinander reagiert. Dass es eben musikalische Mädchen gibt, dass es Mädchen gibt, die sich gern verkleiden, dass es Mädchen gibt, die sportlicher sind, etc. Und da muss Mutter und Tochter gut miteinander schwingen. Weil sonst tut das Mädchen letztendlich eine Stimme in sich aufbauen, die sagt, ich bin nicht okay. Ja, genau. Der Organismus, also die Mutter, die mir so ähnlich ist, bei der ich ja eigentlich auch die Quelle von Identität habe, die vermittelt mir, ich bin nicht okay, weil ich muss ein Frausein übernehmen, das nicht meinen inneren Schwingungen entspricht. Und das ist eine ganz große, feine Einfühlung, die Mutter und Tochter hier leisten müssen. Und das möchte ich aber nochmal betonen, das hat nichts zu tun mit dem, was man häufig heute in Supermärkten sieht, wie Mütter mit ihren Kindern umgeht. Also hat nichts mit Disziplinierung zu tun. Es geht hier

0: bei dieser Bewegung um die Ausbildung des differenzierten Selbst einer Tochter. Um den Charakter,
1: also, dass die Mutter einfach versteht, sie ist mir ähnlich, sie ist das gleiche Geschlecht, aber sie ist dennoch eine eigene Person.
0: Richtig.
1: Und das,
0: um das geht es. Und es geht nicht darum, was man eben heute wahrnimmt, dass man über jede Grenzsetzung mit dem Kind diskutiert. Ja? Dass jede Disziplinierung nochmal sozusagen in einen demokratischen Akt umgemünzt wird. Also das, um das geht es nicht. Man darf natürlich als Mutter disziplinieren. Natürlich muss man Grenzen setzen, das Kind vor Gefahren schützen, sagen, was gesund ist und was nicht gesund ist. Aber in dieser sensiblen Identitätsentwicklung, da zeigt das Mädchen etwas von sich und es lädt die Mutter ein, mitzumachen. Die Mutter zeigt etwas von sich und lädt das Mädchen ein, muss aber die Sensibilität entwickeln, möchte das auch meine Tochter. Also wenn zum Beispiel eine Mutter nie ein Instrument gelernt hat jetzt aber sagt, jetzt muss meine Tochter die beste Cellistin der Welt werden und sie zwingt das Mädchen mit 3 Jahren an das Mini-Cello ran. Aber das Mädchen ist nicht musikalisch, es möchte es nicht, es möchte lieber sich bewegen. Dann können solche Prozesse sozusagen sehr schief gehen. Und das ist genau das, was unter der Überschrift die narzisstische Mutter oder auch die verletzte Mutter oft verhandelt wird in der Literatur, dass nämlich selbstverständlich Mütter in ihren Töchtern auch ein Stück die Hoffnung wiederfinden, jetzt kommt endlich ein Mädchen zur Welt, das meine Träume zu Ende träumen kann, die mir im Leben nicht gelungen sind. Und das ist eine ganz große Gefahr.
1: Vielleicht können wir an der Stelle auch noch mal ganz kurz mal zurückgehen zu der frühen Phase. Diese Phase der Identifikation und auch wo die körperliche Nähe und die Berührung so wichtig ist. Wie lange dauert das ungefähr? Und was bedeutet das auch für die Fremdbetreuung eines Kindes?
0: Also diese ganz körperliche Berührung ist natürlich für das Kleinkind wichtig. Das merkt man ja allein schon, dass jetzt gerade bei Töchtern, also ich habe selber eine Tochter, wir haben das jetzt gerade bei den Töchtern bis hinein ins 12., 13. Lebensjahr beobachtet. Da gibt es jetzt keine expliziten Untersuchungen dazu, aber man beobachtet es, dass es relativ lang geht, also das heißt bis ins 6., 7. Lebensjahr finden wir eine ganz, ganz große körperliche Austausch. Bei Mädchen sogar länger als bei Jungs. Die gehen dann irgendwann ins Raufen über die Jungs. Die Mädchen bleiben eigentlich in dieser Feinfühligkeit, in diesem Nähewunsch drin. Und natürlich da, wo sozusagen das Kind auch noch gar nichts versprachlichen kann, wo man sich mehr oder weniger über den Körper unterhält, wo über den Körper ausgetauscht wird, dass ich dich liebe, dass ich dich tröste, dass ich dich beschütze. Na, das sind ja alles körperliche Gesten, mit denen wir das ausdrücken. Das heißt, es bleibt natürlich lang bis ins 5., 6. Lebensjahr hinein, bleibt es die Grundgestik, die Körperlichkeit. Und das Mädchen hat hier natürlich eine viel, viel größere Affinität durch ihren besseren Tastsinn, durch ihre bessere Mimik, hier natürlich gut mit der Mutter auszutauschen.
1: Das heißt aber auch eben, dass wenn man ein Kind dann sehr früh in eine Fremdbetreuung abgibt, wo das eben nicht so, A, nicht so natürlich ist und B, dann auch von der Zeit her, die dann Erzieher haben oder sowas, gar nicht geleistet werden kann, dass das dann auch sich negativ auswirken kann.
0: Genau, da haben wir jetzt natürlich keine Forschung, da können wir jetzt nur Hypothesen aufstellen. Also wenn wir uns jetzt einfach mal nur klar machen, was wir wissen ist, das Mädchen ist wacher, es ist taktiler, es ist mimischer, aktiver, also kommuniziert stärker über den Körper und findet natürlich in der Mutter ein entsprechendes Gegenüber. Und natürlich ist es dann natürlich auch die Mutter, wo es eine ganz bestimmte eingespielte Grundkommunikation gibt. Und jetzt nehmen wir einfach mal an, das Kind kommt in die Krippenerziehung. Also ein Mädchen kommt in die Krippenerziehung. Und da kann man letztendlich nur eine hypothetische Parallele zu depressiven Müttern machen, was wir auch immer wieder hier in der Beratung erleben. Das heißt, Mädchen, die eine depressive Mutter gehabt haben, also die mimisch nicht mit dem Mädchen mitschwingt, die fühlen sich verlassen. Und es liegt natürlich auch ein Stückchen auf der Hand, wenn man einfach bedenkt, am Anfang besteht diese dreifache enge Beziehung zu dieser Mutter, die mich geboren hat. Und auf einmal ist diese Mutter weg. Auf einmal ist diese Mutter, das Gesicht der Mutter ist ein anderes. Und die Kommunikation und die Erwartung, die ich an die Kommunikation habe als Mädchen, findet gar keine Antwort im anderen. Das heißt natürlich, dass das Mädchen hier durchaus eine sehr große Vereinsamung innerlich findet. Und das stellen wir auch bei vielen Frauen fest. Ein ganz großes Problem ist manchmal, dass wir Frauen haben, die kommen und ganz tiefe Abhängigkeiten zu anderen Frauen leben und die Abwesenheit dieser Frau, letztendlich mit der sie deine Beziehung leben, immer wieder auch wie so ein Sterben empfinden, wie so ein Abgeschnittensein, wie so ein Sturz sozusagen in die absolute Isolation und das Getrenntsein. Und das, dem folgt eine tiefe Depression bis hin zu suizidalen Gedanken. Und da merken wir, da kriegt man eine Ahnung davon, wie tief letztendlich das Mädchen leidet, das Babymädchen leidet, wenn es jetzt einfach von der Mutter getrennt wird. Die Ahnung kann man da schon entwickeln.
1: Und vielleicht auch noch ein kurzer Punkt, weil die Zeit vorangeht und wir noch einiges haben. Es kommt ja noch die Pubertät, dieses Thema Leiblichkeit. Ganz kurz bei einem Klammerthema nochmal, was passiert, wenn Mütter alleinerziehend sind und es eben nicht diesen Vater gibt, der dann eben als der andere auf das Mädchen zugeht?
0: Gut, bei Mädchen ist es natürlich schon so, dadurch, dass sie viel wacher sind, viel neurologisch wacher sind, suchen die sich natürlich schon auch Ersatzpersonen. Das ist natürlich schon so. Das ist natürlich beim Jungen nochmal viel ausschlaggebender, weil der braucht die Identifikationsfläche des Vaters. Und da sind Mädchen in einer gewissen Weise natürlich im Vorteil. Aber natürlich, und das wäre jetzt natürlich sehr, da gibt es natürlich sehr viele Faktoren, die eine Rolle spielen. Natürlich ist eine Mutter, die alleinerziehend ist, mehr im Stress. Sie zum Beispiel, Mütter, die alleinerziehend sind, haben ein völlig anderes Stillverhalten als Mütter, wo ein Partner da ist. Man weiß zum Beispiel, wenn der Vater da ist, trinkt das Kind viel ruhiger an der Brust der Mutter. Und wenn wir nur mal dieses Beispiel jetzt wieder nehmen von dem her, was wir wissen, dass das Mädchen so wach ist, sehr wohl taktil letztendlich wahrnimmt, was die Mutter tut und es schon richtig eine wache Kommunikation ist, dann merkt sie natürlich, die Mutter kommuniziert komisch mit mir, weil ich kann nicht zurück trinken, ich muss hektischer trinken und irgendwas stimmt zwischen mir und meiner Mutter nicht. Oder die Mutter muss teilweise arbeiten, muss eben das Kind weggeben und die Beziehung wird unterbrochen. Oder natürlich auch die Sorge der Mutter. Ja, die Mutter muss sich natürlich um viel mehr sorgen, wie wenn ein Vater da ist, der mitsorgt. Und allein schon das bringt wieder die Mutter-Tochter-Beziehung aus dem Tritt. Das heißt, diese intensive Beziehung wird auch dadurch immer wieder unterbrochen.
1: Ja, wir sprechen über die Entwicklung der Geschlechtsidentität und die wesentliche Bedeutung der Mutter-Tochter-Beziehung dafür, für die Entwicklung des Mädchens zur Frau. Herr Hoffmann, es geht jetzt also weiter. Das Mädchen wird größer, kommt in die Schule und irgendwann in die Pubertät. Was sind da wesentliche Etappen in der Mutter-Tochter-Beziehung?
0: Wir springen einfach mal sofort in die Adoleszenz oder in die Pubertät hinein. Das heißt, das Mädchen kommt ja in die Pubertät mit der ersten, zusammen mit dem Menarche. Und da ist es natürlich sehr entscheidend, dass das Mädchen jetzt natürlich vor einer riesengroßen Aufgabe steht. Der Körper entwickelt sich sehr stark, das haben wir vorhin schon erwähnt. Und diese ganze Entwicklung muss das Mädchen jetzt natürlich integrieren. Und mit wem integriert es sich? Ja, das Mädchen bewegt sich eigentlich ja wieder auf die Mutter zu und natürlich auch auf andere Mädchen, weil das Mädchen ist ja beziehungsorientiert. Diesen Prozess macht es mit Mutter und eben den Freundinnen aus. Und hier kommt es natürlich jetzt sehr darauf an, was hat das Mädchen von der Leiblichkeit der Mutter bislang gesehen? Hat die Mutter einen positiven Bezug zu ihrem eigenen Frauenkörper? Wie ist sie mit diesen Dingen wie zum Beispiel ihrer Regelblutung umgegangen? Wie geht sie mit ihrem weiblichen Körper und seinen Veränderungen um? Das Mädchen hat vielleicht gesehen, dass die Mutter eben auch ein anderes Baby noch zur Welt bringt. Wie ist sie da mit dem Kind umgegangen? Und das ist natürlich alles sehr spannende Prozesse für das Kind. Bis dahin natürlich, wie zieht sich die Mutter an? Was macht sie aus ihrem Frausein? Wie geht sie mit der Schönheit des Frauseins um? Oder dieser Leidenschaft, die das Mädchen natürlich auch ein Stückchen spürt. Ich möchte mich irgendwie schmücken und irgendwie Glitzer ist besser wie irgendwas anderes, was nicht glitzert und so weiter. Wie hat da die Mutter geantwortet? Und das sind eigentlich ganz frühe Botschaften, die das Kind dann so ab dem 5., 6., 7., 8. Lebensjahr körperlich in sich aufnimmt und wo tatsächlich so eine Art innerer, ja, wo sie die Mutter verinnerlicht als eine Form, als ein Vorbild, wie man mit dem weiblichen Körper umgeht. Und das ist jetzt nochmal entscheidend in der Pubertät. Da, wo man jetzt zur Frau wird, da, wo die Brüste wachsen, wo die Hüfte sozusagen ein bisschen breiter wird, wo der Fettanteil steigt, wie ist die Mutter mit all dem umgegangen? Zum Beispiel stellen wir fest, wenn eine Mutter ganz viel immer auf die Diät der Tochter ganz früh schon geachtet hat, schon in der Grundschule, dann ist natürlich, dann ist in der Tochter eine Mutter anwesend, die mehr oder weniger diätbezogen mit dem Körper umgeht. Das heißt, der Fettanteil darf gar nicht da sein. Oder es gibt sogar Untersuchungen, die zeigen, dass Mütter, die Diät halten, ihre Töchter gar nicht beeinflussen, letztendlich bewusst, aber die Diät halten, dass diese Töchter dann mit ihrem Körper genauso umgehen oder eher die Neigung haben, eben auch Diät zu halten, weil es heißt, heißt ja dann für die Tochter, wenn sozusagen der Frauenkörper ist ja immer zu dick, jetzt in der Adoleszenz nehme ich zu an Körperfettanteil, das heißt, das muss ich jetzt alles wieder abtrainieren. Das heißt, wir haben hier tatsächlich eine Übernahmebeziehung, die hier stattfindet. Das ist so die erste ganz große Problematik, die natürlich bewältigt werden muss. Das heißt, das positive Verhältnis zum weiblichen Körper muss die Mutter entwickeln. Und hier wäre es zum Beispiel sehr entscheidend, dass die Mutter zum Beispiel auch ganz offen erzählt, schau mal, als ich in die Pubertät kam, ging es mir so und so. Diese Prozesse habe ich durchgemacht, an dem habe ich gelitten. Oder so bin ich jetzt eben auch mit meiner Menarche zum Beispiel umgegangen. Also das sind alles so Prozesse, beziehungsweise auch innere Erzählungen, die das Mädchen braucht, weil sie sich dann an, auch an der Mutter anlehnen kann, als einer, die das Gleiche erlitten hat und die mir, der ich jetzt glaube, dass sie mir durchhelfen kann. Das andere, was in dieser Beziehung natürlich auch oft passiert, das haben auch Untersuchungen herausgefunden, und es passiert leider in der jüngeren Zeit öfters, als es, dass es früher passiert ist, weil wir so unter Erwachsenen die ewige Jugend als einen ganz großen Wert ausgegeben haben, beobachtet man, dass Mütter manchmal in der Adoleszenz mit ihren Töchtern konkurrieren. Das heißt, in der Adoleszenz begegnet den Müttern auf einmal ihre eigene Adoleszenz wieder und vielleicht all die Möglichkeiten, die sie nicht hatten. Und jetzt beginnt für die Mutter so eine Art zweite Adoleszenz, die sie selber beginnt. Und jetzt beginnen die beiden Frauen miteinander zu konkurrieren. Wer ist sozusagen die bessere Frau? Auch hier kann natürlich dann das Mädchen sich nicht entwickeln, weil das Mädchen braucht eine Mutter, die eigentlich dieses innere Leiden, die Herausforderung der Annahme der Sexualität und Geschlechtlichkeit, der körperlichen Veränderung, dem Mädchen abspürt und dem Mädchen von daher auch sagt, ich sehe dein Leiden oder ich sehe deine Arbeit, die du damit hast und ich bin bei dir. Das braucht das Mädchen und nicht, ich bin ja auch ein Mädchen und von daher konkurriere ich jetzt mit dir. Also das ist zum Beispiel auch etwas, was eine ganz, ganz große Gefahr darstellt in der Mutter-Tochter-Beziehung.
1: Das bedeutet ja auch, dass man dann, es ist wichtig ist für die Mutter auch, dass sie da auch in diesem Punkt einfach eine gute Beziehung zu sich selber hat, um sich genau. Dann auch nicht von der Mutter, von der Tochter herausgefordert oder gar angegriffen zu fühlen.
0: Genau, und da müssen auch manchmal dann wieder die Mütter beginnen, an sich zu arbeiten. Also da muss dann die Mutter wach werden, zu sagen, das darf ich jetzt nicht mit meiner Tochter verhandeln. Da muss ich vielleicht selber Beratung oder Psychotherapie aufsuchen, um hier mit meiner Körperlichkeit umzugehen. Und das ist natürlich auch für eine Frau viel schwerer wie für einen Mann, weil durch die Geburten, weil durch die Hormonumstellung und alles auf und ab, was sozusagen wir Männer niemals verstehen werden, was eine Frau da durchmacht, der Körper tatsächlich eine Auseinandersetzung immer wieder ist für die Frau, ist es natürlich sehr, sehr wichtig, dass sie sich auch mit dieser Entwicklung ihrer Körperlichkeit ganz lebendig auseinandersetzt. Wir Männer müssen das nicht in der gleichen Weise tun. Wir müssen uns vielleicht mit unserem Bierbauch auseinandersetzen, aber wir müssen uns nicht mit so starken körperlichen Veränderungen wie die Frau auseinandersetzen. Und da sollten Mütter auch erkennen, da brauche ich andere Frauen und das kann nicht meine Tochter sein.
1: Herr Hoffmann, jetzt kommt ja in letzter Zeit verstärkt dazu, dass Mädchen sich nicht als Mädchen empfinden. Das Thema Transsexualität ist unter gerade in der weiblichen Teil der Bevölkerung sehr stark angestiegen. Hinzu kommt auch das Thema Magersucht. Also alles so Punkte, wo man das Gefühl hat oder wo man sieht, eben da ist eine Unruhe, eine Frage der Mädchen, jungen Frauen an ihren weiblichen Körper, eine Ablehnung der typischen Weiblichkeit. Wie kommt das?
0: Im Prinzip haben wir wesentliche Entwicklungslinien gerade schon ein bisschen aufgezeigt. Es hängt an ganz vielen Faktoren. Der Punkt ist, wir haben derzeit natürlich über dieses Faktum kaum Forschung oder keine Forschung. Wir können hier natürlich nur spekulieren und wir wissen natürlich ein bisschen, was wie Magersucht zum Beispiel entsteht, also was da die lebensgeschichtlichen Voraussetzungen sind. Was jetzt die lebensgeschichtlichen Voraussetzungen für eine Entwicklung von der Transsexualität ist, da ist die Forschung äußerst dünn und findet auch sozusagen politisch gewollt kaum statt. Was wir aber uns zusammenreimen können, ist, oder wo wir Hypothesen aufstellen können, ganz seriös, ist natürlich erstmal dieses, dass man schon feststellt, dass natürlich die Mütter, die ganz früh auf die Körperlichkeit, auf ihre eigene Körperlichkeit achten, zum Beispiel auf das dünne Frausein, auf das schlanke Frausein, auf das sportliche Frausein, dass es von den Töchtern durchaus gesehen wird und übernommen wird. Beziehungsweise zumindest mal die Töchter beeinflusst in ihrer Körperlichkeit. Das heißt also, die Tochter nimmt eine Mutter in sich auf, eine mahnende Mutterstimme, pass auf, dass du nicht zu dick wirst. Das Zweite ist natürlich, dass dieses Mädchen diese komplexe, viel komplexere Entwicklung in ab der Pubertät hat ihres Körpers. Das Brustwachstum, der Fettanteil verändert sich, das ganze Körperform verändert sich. Das spielt natürlich auch nochmal eine ganz große Rolle. Das heißt, ein Mädchen hat hier mehr psychologische Arbeit zu leisten. Das Dritte ist jetzt natürlich auch die soziale Umwelt. Und zwar einmal haben wir natürlich immer noch das Faktum, dass Männer Frauen sexualisieren, abwerten, sie sozusagen als Gegenstand oder als Objekt ihrer Betrachtung, ihrer Lust sehen. Und das ist natürlich auch etwas, was Mädchen etwas ausmacht. Und da kommt natürlich etwas Drittes hinzu oder was Viertes hinzu. Da Mädchen immer sozusagen schon von Kindesbeinen an kommunikativ wacher sind, von Beziehungen, stärker in Beziehungen reingehen, haben wir auch natürlich eine Negativseite. Mädchen sind von Beziehungen und Bewertungen stärker abhängig als Jungs. Das heißt, wenn ein Junge in der Klasse sagt, du siehst blöd aus oder du bist doch kein schönes Mädchen, dann leidet das Mädchen. Oder wenn das Mädchen eine Beziehung zu einem Jungen eingeht, mit 13, 14, 15, und der Junge sie sitzen lässt von anderes Mädchen oder körperlich sagt, du könntest dich auch so und so anziehen, dann leidet das Mädchen. Es kann in eine Depression rutschen. Das heißt, all diese Faktoren zeigen uns, plus natürlich der Faktor, dass heute wir in einer Kultur leben, wo man dann sagt, ja, das kann man doch alles ganz einfach verändern. Aber das ist eher draufgesetzt auf diese ganzen Umstände. Das heißt, all diese Faktoren zeigen, das Mädchen ist natürlich in einem viel größeren Raum, wo im Körper und Bezug auf den Körper Fragen aufgeworfen werden. Und die Krise, die das Mädchen jetzt schon hat, durch die Entwicklung ihres Körpers, kann nochmal an ganz verschiedenen Stellen von der Mutter her, von den Jungs her etc. getoppt werden. Und das führt natürlich dann, wenn man die Diskussion hört, aha, das Unwohlsein meines Körpers könnte ja damit zusammenhängen, dass ich im falschen Körper geboren bin. Das führt natürlich dann zu einer Lösung. Dass ich nämlich von diesem leidenden Körper, den ich entweder aushungern möchte oder verkleiden möchte oder wegmachen möchte oder durch den ich Depressionen kriege oder den ich morgens im Spiegel nicht anschauen möchte, dass ich da jetzt eine Lösung habe, indem ich ihn umgestalte oder zumindest mal die Idee im Kopf habe, ich bin im falschen Körper geboren. So könnte man sich das vorstellen. Aber wie gesagt, wir haben diesen Zusammenhang nicht erforscht. Er legt sich nur nahe.
1: Spielt da auch noch das Verhältnis zum überhaupt dem großen Thema Mutterschaft eine Rolle? Das können wir vielleicht gleich noch ansprechen. Ich möchte aber Frau Stinner noch mit hineinholen hier in die Sendung, die uns angerufen hat. Grüß Sie, Frau Stinner. Guten Morgen.
2: Guten Morgen. Ich habe eine Frage und zwar, als ich knapp 2,5 Jahre alt gewesen bin, ist meine Mutter mit meinem Bruder schwanger gewesen. Ich bin also die Älteste und nach mir kommt auch noch eine Schwester, die ist also 13 Monate nur jünger als ich. Und dann war meine Mutter, als ich 2,5 Jahre war, mit meinem Bruder schwanger und hatte sich bei der Hebamme durch eine Spritze irgendwas dazugezogen, dass sie dann Gelbsucht hatte und musste dann 7-8 Wochen im Krankenhaus zubringen und hat weil meine Eltern hatten einen Bauernhof, da sind meine Schwester und ich verteilt worden. Ich war dann bei dem Bruder meines Vaters im Dorf und für 3 Wochen. Und was ich jetzt ja auch jetzt erst weiß, dass ihr Onkel da gerade geheiratet hatte. Also ich glaube nicht, dass das für den so lustig war und ich für mich wahrscheinlich auch nicht. Da wollte ich dann fragen, ob das vielleicht dann auch negativen Einfluss gehabt haben könnte auf mein Leben.
0: Mhm. Ich sehe es natürlich eine sehr spannende Frage, die Sie stellen. Ich möchte es so beantworten. Das Erste ist, also ich will jetzt einfach nicht behaupten, das hatte Einfluss auf Ihr Leben. Von daher sage ich einfach, achten Sie immer darauf, das ist das Allererste, was ich auch immer allen Menschen sage, die ich berate, wo führt es heute, wo haben Sie heute in Ihrem Leben Beziehungsunsicherheiten? Oder wo fühlen Sie sich manchmal von einem spontanen Verlassensein bedroht oder fühlen sich isoliert von anderen? Das ist immer so eine Frage, wo haben solche Einflüsse, müssen überhaupt nichts bedeuten, weil Kinder, die sind sehr fit im Verarbeiten solcher Dinge. Und von daher muss man immer schauen, was ist in meiner Gegenwart los? Aber das Zweite möchte ich jetzt natürlich schon sagen, das heißt, es war erstmal die Vorsicht, ich gebe jetzt keine Antwort, wo ich sage, das haben Sie jetzt als Problem. Jetzt gehe ich aber auf die geschilderte Situation ein. Und in diese geschilderte Situation ist natürlich sehr spannend. Und da kann natürlich am Ende sein, dass ich mich öfters verlassen fühle oder dass ich Beziehungen als unsicher empfinde. Das heißt, das Erste ist, Sie sind das älteste Mädchen. Sie sind ein Mädchen gewesen, das beziehungswach war. Da haben wir jetzt eine ganze Sendung drüber geredet. Und jetzt auf einmal kommt ein Junge, ein anderes Baby zur Welt. Und das ist natürlich schon mal eine Ausnahmesituation für jedes Baby. Man ist nämlich dann eifersüchtig, weil man jetzt diesen angestammten Platz bei der Mutter verliert. Ja. Das ist schon mal die erste Krise. Die zweite Krise ist jetzt natürlich, jetzt ist die Mutter krank geworden durch eine Infektion und ist jetzt weg und sie werden verteilt. Und das ist natürlich schon mal eine zweite Krise, die kommt. Das heißt, es gibt ein ganz spontanes Verlassensein in einem Welt von einem 2,5-jährigen Mädchen, das sich das jetzt überhaupt nicht erklären kann, was genau passiert. Und das Dritte ist, eventuell, ja, sie kommen dann in eine Familie, die gerade geheiratet hat und die natürlich ungestört sein wollen, wo man eine Störung ist. Ja, und das kann das Ganze natürlich nochmal toppen. Das heißt, hier kann sehr viel, es kann was Traumatisches gewesen sein, wo sie eine starke Trennung, die getoppt worden ist, auch noch von Menschen, die sie nicht fürsorglich aufgenommen haben und getröstet haben und auch sozusagen dieses Trennungstrauma versorgt haben, wo das sozusagen bei ihnen ausgelöst worden ist. Aber wie gesagt, was es für hier und jetzt und heute heißt, das müssen Sie ganz ehrlich schauen in Ihrem Alltag. Wenn Sie da Probleme haben und Schwierigkeiten haben, vielleicht mit Einsamkeit, Verlassensein, Isolation, schwierige Beziehungsgestaltung, dann könnte das damit zusammenhängen. Mhm.
2: Ja. Kann ich noch was sagen?
1: Kurz, gerne, weil wir da noch...
2: Also ich wollte dann noch sagen, dass diese Tante mich auch nie mochte. Mhm. Also ich hatte dann immer die... Also sie hat mich immer abgelehnt. Also das fand ich dann ein bisschen schade. Mhm.
0: Genau, aber schauen Sie einfach hin, was es für Sie heute in Ihrem Alltag bedeutet. Das ist wichtig, ja. Weil so dieser Punkt, ein Kindheitstrauma führt linear immer sozusagen dann zu einem Ergebnis in meinem Erwachsenenleben, das stimmt so nicht. Weil wir haben hier auch ein fittes Mädchen und die können auch mit Sachen umgehen. Und von daher schauen wir immer, ja, es kann sein, dass es eine Schlüsselszene ist, aber es kann auch sein, dass es anders ist. Also schauen Sie da ganz ehrlich auf Ihren Alltag im Hier und Jetzt.
1: Ja, dann danke ich Frau Stehner für Ihren Anruf. Alles Gute, viel Segen für Ihren weiteren Weg der auch inneren Suche, den wir so ein bisschen durchgehört haben. Ein Stichwort würde ich noch mit einbringen zum Schluss, Herr Hoffmann, das Thema eben Mutterschaft. Das ist ja auch, sagen wir mal, umkämpft. Nicht auf der einen Seite, glaube ich, es wird Mutterschaft immer noch von vielen Frauen ersehnt und genossen irgendwo, wenn auch anders als vielleicht früher. Auf der anderen Seite gibt es ganze Bewegungen, die sagen, ich will bewusst keine Mutter sein oder die in Frage stellen, dass es noch verantwortungsvoll sein könnte, Kinder in diese Welt zu bringen. Das geht ja auch auf die Entwicklung der geschlechtlichen Merkmale des Mädchens hin zu einer potenziellen Mutter. Das muss ja irgendwie Einfluss haben. Mhm.
0: Genau, das ist natürlich häufig. Wir sagen das jetzt auch zum Beispiel Frauen, die oder Mädchen, die jetzt im Bereich der Transsexualität sich betroffen fühlen, sie lehnen ja gerade die Geschlechtsmerkmale ab. Jetzt hervorragend natürlich die Brust, die natürlich ganz sichtbar ist und auch das Mädchen in eine ganz andere Bewegungshaltung hineinbringt, weil Brüste können schmerzen, vor allem wenn dann die Menstruation ansteht und so weiter. Und da werden natürlich diese Dinge abgelehnt oder bis dahin natürlich auch, dass man doch auch immer wieder bei Frauen entdeckt, jetzt bei erwachsenen Frauen, die das erste Kind bekommen haben, die so einen Ekel dann entwickeln, weil natürlich eine Geburt ist eine Schwerstarbeit und es ist natürlich auch Da ist man mit seiner eigenen Biologie total konfrontiert und der Biologie des Lebens sowieso. Da merken wir auch immer wieder, dass es dann Frauen gibt, die sagen, so nach der ersten Geburt ist Schluss. Das heißt, es gibt eine in der Zwischenzeit doch eine relativ beobachtbare, steigende, negative Einstellung zur Mutterschaft. Auch hierfür habe ich jetzt keine Zahlen, das kann ich aber von der Beratung her sagen. Wir haben zunehmend junge Frauen, die sagen, entweder ich will gar kein Kind oder ich will ja gerne in die Rolle der Mutter hineingehen oder wenn überhaupt, dann will ich spätgebärend sein. Also es wird sehr, sehr weit hinausgezogen, die erste Schwangerschaft. Oder eben es kommt schon in der Adoleszenz zu dieser Ablehnung jetzt der Menarche oder es kommt zur Ablehnung der Brüste etc. Und sie werden dann als eklig, als einschränkend beschrieben und verstanden und dadurch dann abgelehnt.
1: Und welchen Einfluss kann da die Mutter haben, auch in ihrer eigenen Mutterrolle, also in ihrem eigenen Verhältnis zu ihrer Mutterschaft?
0: Ich denke, die Freude. Einfach die Freude am Muttersein. Einfach dem Kind immer wieder zu spiegeln, was für es eine Freude ist, Mutter zu sein. Das Zweite ist natürlich auch, dass die Mutter jetzt nicht nur die Freude am Muttersein zeigt, sondern auch zeigt, dass sie neben dem Muttersein natürlich auch eine eigene Person ist. Dass sie zum Beispiel eine Eheperson ist, dass sie beziehungsweise die Frau eines Mannes ist. Und dass das Mädchen auch wirklich differenziert wahrnehmen kann. Ach, man geht da nicht nur in der Mutterrolle auf, sondern man ist eben auch noch die Frau, die Mama ist immer noch die Frau vom Papa und die haben nochmal was ganz Eigenes zusammen, die gehen mal tanzen, die Mama macht sich hübsch und geht raus aus dem Muttersein, wo man dann auch mal Klamotten anhat, wo dann die Kinder dann den Dreck sozusagen abschmieren können etc. Und natürlich ist es natürlich auch so, dass wenn Mütter Hobbys haben und zeigen, ich kann hier etwas erweitern, ich kann das Leben erweitern, ich kann das Leben größer machen, oder dass sie eine gute Vereinbarkeit hat des Berufslebens mit dem Muttersein, all das kann dem Mädchen zeigen, okay, ich verliere sozusagen nicht meine Autonomie, wenn ich jetzt Mutter werde, sondern es gibt hier eine grundsätzlich gute Vereinbarkeit. Vor allem ist aber auch wichtig, wie Mädchen in die Erziehung einbezogen werden. Wenn Mädchen nämlich ganz früh zu Müttern gemacht werden, jetzt haben wir ja gerade die Geschichte oder das Beispiel gehabt, ich bin die älteste Tochter und dann kommt der Bruder. Und dann ist es häufig so, dass die älteste Tochter bekommt die Erziehungsverantwortung sozusagen für das nächstjüngere Geschwister. Und das heißt, da wird das Mädchen viel zu früh in die Mutterrolle hineingenommen. Und hier sollte man eher darauf achten als Mutter, dass das Mädchen, wenn es das in spielerischer Form aufgreift, in seinen Puppen und dann interessiert ist am Babywickeln, dass man das Mädchen dann damit hineinnimmt, weil das Mädchen hat natürlich eine Affinität, damit zu machen, aber man soll das dem Mädchen nicht aufzwingen.
1: Vielleicht noch am Schlussbemerkung von mir, was auch eine Rolle spielen könnte, denke ich, ist eben auch, wie steht man als Frau auch zum Leben, als Mutter zum Leben? Ja, schaut man düster in die Zukunft oder bewahrt man sich einen Grundoptimismus, der auch den Mädchen erlaubt, ich darf Frau sein und das Frausein bedeutet eben von der Geschlechtlichkeit alleine her auch eine potenzielle Mutterschaft. Insofern, genau, wenn man da natürlich voller Angst ist und so, dann entwickelt sich's auch nicht gut in diese Richtung. Aber vielen herzlichen Dank, Herr Hoffmann, für diese Sendung, die Bedeutung der Mutter für die Tochter in unserer kleinen Reihe Entwicklung der Geschlechtsidentität. Wenn Sie, liebe Hörerinnen und Hörer, sich für das Thema Mutter, Tochter und die Entwicklung zum Frausein auch noch weiter interessieren, dann können Sie auch in die letzte Sendung, die wir über das Thema mit zwei Frauen vom IDISP-Institut gemacht haben, da können Sie gerne noch mit hineinhören auch. Und zwar ist die gelaufen im vergangenen Jahr unter dem Titel Der Reiz des Femininen. Was macht mich zur Frau mit Martina Schäfer und Evelyn Paschold vom IDISP-Institut. Am 12. September ist zu finden bei uns in der Mediathek Der Reiz des Femininen. Was macht mich zur Frau? Und natürlich setzen wir auch diese Reihe mit Herrn Hoffmann fort. Und zwar wird es dann eine Sendung geben über die Bedeutung der Mutter für den Sohn. Können Sie auch gerne wieder einschalten in der Lebenshilfe. Die Bedeutung der Mutter für den Sohn. Herzlichen Dank Ihnen, Herr Hoffmann, dass Sie uns, man merkt immer schon, man fängt an und kommt an kein Ende. Sie hätten noch viel mehr zu sagen. Vielen Dank für heute. Alles, alles Gute und wir freuen uns dann auf die Fortsetzung mit Ihnen. Mein Name ist Gabi Fröhlich.
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1: Das Nachtprogramm bei Radio Horeb. Wir beten den Engel des Herrn in einer Aufzeichnung mit Papst Benedikt dem 16. und anschließend den freudenreichen Rosenkranz auf Latein in einer Aufzeichnung mit Papst Johannes Paul dem

0: Rosarium, Beate Maria,
1: der freudenreiche Rosenkranz.
2: In nomine Patris et Filii et Spiritus Sancti.
0: Salutis mysterium.
1: Wir betrachten die Geheimnisse unseres Heils.
2: Deus in adiutorium meum intendi.
3: Domine adiuvantum me festina.
2: Gloria Patri et Filii et Spiritus Sancti.
3: Sicut erat in principio, et in saecula saeculorum. Amen.
2: Mysteria Gaudi.
1: Die freudenreichen Geheimnisse.
2: Angelus Domini nunciavit Mariae.
1: Der Engel des Herrn brachte Maria die frohe Botschaft.
2: Dominus dixit adme, filius meus est tu, ego hodie genui te.
1: Der Herr sprach zu mir, mein Sohn bist du, heute habe ich dich gezeugt.

0: Ave Maria, gratia plena Dominus tecum, benedicta tu in mulieribus et benedictus fructus ventris tui, Iesus. Gloria Patri et Filio et Spiritui Sancto. Puer Jesus invenitur in templo.
1: Der junge Jesus wird im Tempel wiedergefunden.
0: Beati qui audiunt verbum Dei et custodiunt illud. Beata Sancta Maria, quae plane fecit voluntatem Dei.
1: Selig sind die, die das Wort Gottes hören und es bewahren. Selig bist du, heilige Maria, die du ganz den Willen Gottes getan hast.

In einer Aufzeichnung mit Papst Johannes Paul II. Haben wir den freudenreichen Rosenkranz gebetet. Wir wünschen Ihnen weiterhin gesegnete Stunden mit dem Nachtprogramm bei Radio Horeb.

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0: Herzlich willkommen bei Radio Horeb. Es ist 1 Uhr. Sie hören jetzt noch einmal eine Credo-Sendung aus der Vorwoche.
1: Das ist die Radioakademie am Mittwochabend bei Radio Maria und Radio Horeb. Herzlich willkommen und grüß Gott, sagt Gregor Dornis. Schön, dass Sie heute wieder mit dabei sind, wenn wir nach Hochaltingen gehen zum dortigen Kurs für die Ausbildung von Katechisten für die Evangelisation. 2 Jahre dauert dieser Kurs, so viel kann man jetzt schon sagen. Wir sind derzeit in der Sakramentenlehre und hören dazu Pater Hans Burb, Radioakademie bei Radio Horeb und Radio Maria. In der Sakramentenlehre hören wir heute Vortrag Nummer 8 von Palutinerpater und Exerzitienmeister Hans Burb aus Hochaltingen.
2: Liebe Zuhörerinnen und Zuhörer, wir sind am Sakrament der Eucharistie. Und wir haben letztes Mal noch gesagt, die Eucharistie ist nicht einfach ein Sakrament neben den anderen 6, sondern es ist wie bei einer Pyramide. Die übrigen Sakramente und alles religiöse, geistige Leben führt hin zu dieser Spitze. Und das ist die Eucharistie, wo alles zusammenfließt, wo der Höhepunkt der Gottesverherrlichung ist und zugleich der Höhepunkt unserer Einheit mit diesem dreifaltigen Gott in Jesus Christus dann. Wir haben letztes Mal ja gesagt, dass die Eucharistiefeier das ganze Lebensgeheimnis Jesu gegenwärtig setzt. Also nicht nur Tod und Auferstehung, sondern auch sein Leben in Nazareth. Das heißt, das ganz natürliche Leben, das er jetzt in uns, seinem mystischen Leib, weiterführt und fortsetzt. Und das ist der erste Teil der Eucharistie, die wir betrachtet haben. Und dann wird gegenwärtig Christus der Lehrer, wenn er zu uns spricht in der Lesung, im Evangelium. Und jetzt kennen wir an die dritte Weise seiner Gegenwart, wo Tod und Auferstehung Christi unter uns gegenwärtig wird. Und zwar gegenwärtig, so konkret, als wären wir damals dabei gewesen. Nun könnte man über die Eucharistie selber verschiedene Gedanken haben. Es gibt ganze Bücher. Aber ich habe versucht, das letzte Mal und versuche es auch jetzt, anhand der Liturgiefeier, der Eucharistiefeier, sie zum Geheimnis der Eucharistie hinzuführen. Denn die ganzen Gesten oder Riten, wie man das sagt, also was getan wird, Zeichen, die dabei verwendet werden und die Worte, sind gleichsam wie ein gebeteter Kommentar, der uns zum Geheimnis dieses Sakramentes führt, zum Geheimnis der Eucharistie führt. Und diese dritte Weise der Gegenwart Jesu in seinem Tod und Auferstehung beginnt mit der sogenannten Gabenbereitung. Es ist jetzt, glaube ich, ganz gut, wenn Sie einmal, um einen Überblick zu bekommen über diesen ganzen Teil der Eucharistiefeier, die wir jetzt betrachten, wenn Sie unterscheiden zwischen sogenannten Priestergebeten, die der Priester als Haupt des Leibes Christi spricht, aber der Leib verbindet sich, das heißt, das Volk Gottes, die Gemeinde verbindet sich mit dem, was er betet. Und dann gibt es sogenannte Rüstgebete, die uns zurüsten für die Einheit mit Christus in der Kommunion. Und dann gibt es die Begleitgebete, die einen Ritus, also ein Tun des Priesters begleiten und gleichsam erklären. Darum habe ich Ihnen gesagt, es ist wie ein betender Kommentar, was sich jetzt ereignet, was geschieht. Und alles, was da an Gästen und so weiter geschieht, setzt immer eine gewisse Weise dieses Todes oder Auferstehung Christi gegenwärtig. Manche meinen ja immer, das ist eine Aneinanderreihung von verschiedenen Gebeten. Dann kommt halt das Gabengebet, dann kommt das Orate Fratres und dann kommt die Präfation, dann kommt das, dann kommt jenes. Aber warum und wieso ist weithin oft unbekannt. Und deshalb kommen wir auch nicht zu diesem wirklichen Geheimnis dessen, was wir feiern. Deshalb ist schon mal als erstes gut, diese drei ja, Strukturen zu unterscheiden von Gebeten. Gebet des Priesters, dann Rüstgebete, früher haben wir Kommunion, Vorbereitungsgebete genannt, Rüstgebete, die sind in der Liturgie jetzt drin, und die Begleitgebete. Und dann möchte ich gleich eigentlich mit dem eigentlichen Priestergebet beginnen, und das ist der Kanon. Wir machen eines ums andere jetzt einmal miteinander durch. Kanon beginnt mit der Präfation. Die Gabenbereitung wird abgeschlossen mit dem Gabengebet, und dann sollte eigentlich eine kleine Pause kommen, vielleicht sogar eine kleine Überführung, dass die Gemeinde spürt, jetzt kommt etwas Neues, nämlich das Hochgebet. Und das beginnt dann eben mit der Präfation. Nun, um diesen Kanon, also die Gebete, des Kanon nennt man dieses Hochgebet, von der Präfation bis vor dem Vaterunser, wo dann das ganze Lobpreis der Präfation einmündet in den großen Lobpreis auf den Vater durch Jesus im Heiligen Geist. Und da ist, glaube ich, wichtig, um diese Gebete, die ja zum Geheimnis hinführen wollen, zu verstehen, dass wir uns einmal bewusst werden, was Papst Pius XII. Gesagt hat. Er spricht von einer Opfertheologie, zu der zwei Dinge gehören. Es geht ja um das Opfer Christi jetzt bei der Eucharistie. Zwei Dinge gehören zu einem Opfer im religiösen Sinne. Und zwar, ich sage es jetzt zuerst einmal lateinisch, eine Oblatio und Immolatio. Oblatio wird übersetzt mit Opfer. Und zwar geht es um die Opfergesinnung Jesu, die er am Kreuz hatte, als er sein Leben für uns hingab. Es ist also diese Opfergesinnung am Kreuz, die auch jetzt in der Eucharistie, also wenn nach der Wandlung Leib und Blut Christi auf dem Altar gegenwärtig ist, es ist die gleiche Opfergesinnung, die Jesus am Kreuze hatte. Das ist diese Oblatio, die Opfergesinnung. Und die Immolatio, das ist die Leidensfähigkeit des Opfers. Die wird übersetzt in unserem Hochgebet mit Gabe. Gabe ist das, was die Menschen bringen, sich selbst. Wir sind ja der fortlebende Christus in uns, das haben wir ja letztes Mal betrachtet und gefeiert, in uns lebt Christus seine Menschwerdung fort. Wir sind die Fortsetzung seiner Menschwerdung. Wir sind wirklich eingepfropft in ihn, wir sind die Glieder seines Leibes. In uns vollzieht er im alltäglichen Leben, wie damals er in Nazareth und wir in unserem Nazareth, vollziehen wir ein erlösendes Leben. Er lebt in uns das, was wir leben, wenn wir es mit ihm leben, wenn wir mit ihm verbunden sind. Und das ist die Gabe, das wird ausgedrückt die Immolatio. Denn zu einem Opfer gehört die Opfergesinnung, sagt Pius XII., und die Leidensfähigkeit des Opfers. Also wenn Jesus nur die Gesinnung gehabt hätte, sein Leben hinzugeben, aber es nicht hingegeben hätte, wäre es ja kein Opfer. Oder wenn er nur gekreuzigt worden wäre, ohne diese Opfergesinnung, aus Liebe zum Vater und aus Liebe zu uns Menschen, dann wäre es ein Mord gewesen, aber kein Opfer. Also beides gehört zusammen. Die Leidensfähigkeit des Opfers, also das, was geopfert wird, das ist ja spürbar, das ist leidensfähig, und die Opfergesinnung. Und das ist ausgedrückt mit diesen beiden Worten Oblatio, Immolatio oder in den Hochgebeten mit Gabe und Opfer. Also Opfer ist die Gesinnung Jesu, die er am Kreuz hatte, die er auch auf dem Altar hat. In der Eucharistie genau dieselbe. Er wäre also jetzt bereit, wenn es jetzt sein müsste, für mich sein Leben in dieser grausamen Weise hinzugeben. Er hat es ja getan. Das ist ja nicht nur er täte, er hat es ja getan, aber es wird so gegenwärtig, so als wäre ich dabei gewesen, und zwar für mich. Das ist mit dem Wort Opfer ausgedrückt. Und wir, da jetzt in der Eucharistie Jesus ja nicht mehr leidensfähig ist, er ist ja verklärt im Himmel, wird die Leidensfähigkeit ausgedrückt, diese Immolation, mit der Gabe, das heißt mit uns, wir, der fortlebende Christus, ist leidensfähig. In uns kann Jesus weiterleiden. Wenn Menschen leiden und das Leid mit dem Leiden Christi verbinden, kann Jesus in uns weiterleiden und unser Leiden, wie auch das Leid am Kreuz, hat als Frucht die Erlösung der Menschen heute. Er ist es, der in uns weiterleidet. So konkret sind wir zum Leib Christi geworden. Aber beides ist notwendig. Drum ist für die Eucharistie beides notwendig. Die Gegenwart Jesu und seine Gesinnung und die Leidensfähigkeit des Leibes Christi, und das sind wir. Also wir gehören zur Eucharistie. Es gehört beides zusammen. Dieser eucharistische Leib und die Gesinnung Jesu und der mystische Leib Christi, die Kirche, das sind wir. Und jetzt schauen wir mal einfach so in diese Kanones hinein, um das mal ganz konkret zu sehen. Im ersten Kanon, da heißt es, so bringen wir aus den Gaben, die du uns geschenkt hast, und die Gaben, das sind wir selber, wir sind ja Geschenk Gottes, ja, aber auch meinetwegen Brot und Wein, das wir vorher gebracht haben, sind auch unsere Gaben, aber diese Gaben sind ein Ausdruck für uns selbst. So bringen wir dir aus den Gaben, die du uns geschenkt hast, dir dem erhabenen Gott die reine, heilige und makellose Opfergabe dar. Das Brot des Lebens und den Kelch des ewigen Heils. Und jetzt kommt plötzlich das Wort Opfergabe. Also wo beides zusammenfließt, Gabe und Opfer. Erinnern Sie sich noch einmal. Gabe ist die Opfergesinnung Jesu am Kreuz, die er jetzt hat. Opfer ist das Leidensfähige, das sind wir. Wir schenken dir, was du uns gegeben hast. Ja? Wir uns selber. Und beides zusammen, das ist dieses sakramentale Ineinander, wie es dann in der Kommunion geschieht, wo wir Christus in uns aufnehmen und eins werden mit ihm, wo dann die Opfergesinnung Jesu und die Leidensfähigkeit des mystischen Leibes, also unsere Leidensfähigkeit, zusammenfließen zum Opfer der Kirche. Das ist das, könnte man sagen, sakramentale Ineinander der Opfergesinnung Jesu, hier in der Eucharistie, und der Leidensfähigkeit der anwesenden Kirche, des anwesenden Leibes Christi, der wir sind. Das wird also so ausgedrückt. Nicht? Und deshalb bringen wir dem Vater diese heilige, makellose Opfergabe dar. Und dann wird noch einmal die Opfergesinnung Jesu genannt. Das Brot des Lebens und den Kelch des ewigen Heiles. Das ist ja die eucharistischen Gaben. Der Leib Christi, der eucharistische und das eucharistische Blut. Und das ist die, in der ja Jesus in seiner Leidensgesinnung am Kreuz gegenwärtig ist. Für uns gibt er sich hin. Nicht? Also, und das, was wir dem Vater darbringen, ist das Opfer der Kirche. Das ist das Ineinander. Beides. Wir und Christus werden zu einem Opfer. Das muss man sich mal überlegen. So wird unser Leben und alles, was wir tun, verschmilzt so mit dem Tun und Leben Jesu, dass es den gleichen erlösenden Wert bekommt. Es ist das Opfer der Kirche an den Vater. Und zwar sogar das reine, heilige und makellose Opfergabe. Und dann im ersten Kanon ist interessant, dass diese drei Worte noch einmal so betrachtend durchgegangen werden im Blick auf das Alte Testament, wo diese drei Worte schon aufgetaucht sind, nämlich blicke versöhnt und gütig darauf nieder und nimm sie an. Wie einst, also gemeint ist diese Opfergabe, das Opfer der Kirche, Christus und wir, das vereint. Und zwar, wie einst die Gaben deines gerechten Dieners Abel, das war die Gabe des Menschen, ja. Wie das Opfer unseres Vaters Abraham, er ist ja gleichsam das Symbol des himmlischen Vaters, der seinen Sohn opfert, das Opfer. Und wie die heilige Gabe, das reine Opfer, also die Opfergabe deines hohen Priesters Melchisedech, der ja dem Abraham entgegenging und Brot und Wein opferte, also gleichsam ein Vorbild für das neutestamentliche Priestertum, was ja in der Eucharistie geschieht. Und dann kommt das Gebet: Wir bitten dich, allmächtiger Gott, dein heiliger Engel trage nun diese Opfergabe, wieder hier Opfergabe, dass dieses sakramentale Innenmann, die Opfergesinnung Jesu und die Leidensfähigkeit des Opfers, die wir sind, also beides. Der Engel trage nun dieses Opfer, Christus und uns, können wir sagen, vor das Angesicht Gottes. Sie müssen das mal betrachten, was das bedeutet, nicht? Vor seine göttliche Herrlichkeit, nicht? So haben wir es bei diesem ersten Kanon. Dann beim dritten Kanon kommt es auch noch zum Ausdruck, nämlich: So bringen wir dir mit Lob und Dank dieses heilige und lebendige Opfer dar. Hier ist jetzt die Opfergesinnung gemeint, die Opfergesinnung Jesu. Und dann geht es weiter. Schau gütig auf die Gabe deiner Kirche. Das ist unsere Hingabe, das sind wir. Denn wir sind das Lamm, das eigentlich geopfert wurde, das leidensfähige Lamm, das Lamm, das geschlachtet werden gespürt hat. Und das ist jetzt die Kirche. Schau gütig auf die Gabe deiner Kirche, denn sie stellt dir das Lamm vor Augen, das geopfert wurde und nach deinem Willen sich mit dir versöhnt hat. Und dann kommt wieder die Kommunion, bitte, stärke uns durch Leib und Blut deines Sohnes und erfülle uns mit dem Heiligen Geist, damit wir ein Leib und ein Geist werden in Christus. Das ist wieder dieses sakramentale Ineinander, ein Leib, ein Geist in Christus, was in der Kommunion geschieht. Wir verschmelzen miteinander unsere Hingabe, die wir in der Gabenbereitung dargebracht haben, wir kommen ja noch drauf, und der Hingabe Jesu, der Gesinnung Jesu in der Wandlung, das verschmelzt, dass wir ein Leib, ein Geist werden, also zur Opfergabe werden. Also ganz wunderbar. Und genauso haben Sie das im vierten Kanon. Einfach, dass Sie das, wenn Sie es hören, dann vertieft mitfeiern können. So bringen wir dir seinen Leib und sein Blut dar, das Opfer. Also hier wird es direkt erklärt, der Leib und Blut Christi ist das Opfer, das heißt die Opfergesinnung Jesu, nicht, das dir wohlgefällt und der ganzen Welt Heil bringt. Und dann kommt: Sieh her auf die Opfergabe, dann wird auf das Opfer der Kirche hingewiesen. Also wiederum dieses sakramentale Ineinander, Christi Hingabe, unsere Hingabe, die du selber deiner Kirche bereitet hast. Nicht? Also ganz wunderbar, da spüren Sie, wie diese drei Worte, wenn man es nicht weiß, dann hört man es, aber an was denken Sie bis jetzt, wenn Sie diese Worte hören? Nicht? Also das ist diese drei Begriffe, Gabe, Opfer, Opfergabe. Ja, das sind also ganz wichtige liturgietheologische Ausdrücke. Im Deutschen also kann man das wunderbar übersetzen. Wie gesagt, noch einmal, zu einem Opfer gehört das Spürbare des Opfers, das, was geopfert wird, und die Gesinnung. Nicht? Beides hat Jesus am Kreuz gehabt. Er hat gelitten, spürbar, und die Gesinnung aus Liebe. Und wir gaben, und in der Eucharistie, wo das Opfer Christi gegenwärtig wird, ist die Opfergesinnung Jesu dieselbe, ist derselbe Christus gegenwärtig, aber auch in uns, und in uns ist er leidensfähig. Und deshalb verschmelzen wir in der Kommunion miteinander zu dem einen Opfer der Kirche. Alles, was unser Leben ausmacht, all das verschmelzt mit der Hingabe Jesu und bekommt den Wert des erlösenden Lebens Jesu für die Welt von heute, also etwas Großartiges. Dann kommt nach der Wandlung ein Wort, ich weiß nicht, ob Ihnen das schon aufgefallen ist, es ist in allen vier Kanonen es immer dasselbe, nämlich das Wort darum. Gütiger Vater, feiern wir darum. Vielleicht hat mancher sogar schon was gedacht dabei und überlegt, was das bedeuten soll. Ist das einfallslos oder was bedeutet es? Nein, dieses Darum ist ganz wichtig. Denn es ist die Gehorsamserklärung der Kirche. Es bezieht sich auf das letzte Wort Jesu: Tut dies zu meinem Gedächtnis. Dieses Wort, das ja bei den Wandlungsworten das Letzte ist, der letzte Satz, tut dies zu meinem Gedächtnis, verlangt ja eine Antwort. Und Jesus hat ja sein Leben hingegeben aus Gehorsam zum Vater. Es ist der Gehorsam zum Vater. Wir würden vielleicht denken, also wenn er es aus Liebe zum Vater getan hätte, das würde uns besser gefallen als aus Gehorsam. Weil wir oft im Gehorsam oder unter dem Wort immer so etwas mithören wie Zwang, wie kannst nicht anders und so. Das ist nicht gemeint. Es ist ein vollkommen freiwilliger Gehorsam. Jesus sagt, ich gebe mein Leben freiwillig hin. Niemand nimmt es mir. Ich gebe es freiwillig hin. Und zwar, was bedeutet der Gehorsam Jesu zum Vater eigentlich in seiner Tiefe? Es ist der Ausdruck der Liebe Jesu zum Vater. Denken Sie an die heiligste Dreifaltigkeit. Der Vater liebt den Sohn. Und zwar so, dass wer den Sohn sieht, sieht den Vater. Das heißt, Liebe ist sich geben. Nicht etwas geben, sich geben. Der Vater verschenkt sich so an den Sohn, dass man im Sohn den Vater sieht. So könnte man sagen. Das sind natürlich ganz andere Dimensionen. Das ist ja ein ganz anderes Sein, Gott, als unser irdisches Sein. Verstehen Sie? Diese Vergleiche sind ja eigentlich, deutsch gesagt, verkehrt. Aber wir müssen uns ja ausdrücken. Das heißt also, die Liebe des Vaters zum Sohn drückt sich aus in der Armut. Er wird ganz arm. Er verschenkt sich ganz an den Sohn. Das ist die Art der Liebe des Vaters. Er verschenkt sich ganz an den Sohn. Also wird er ganz arm. Und der Sohn schenkt sich zurück an den Vater, weil ja, der ja ganz auf den Vater hört, der nur das sagt, was er beim Vater gehört hat, nur das tut, was er beim Vater tun sieht. Denn es ist also eine totale Ausrichtung auf den Vater, eine totale Einheit mit dem Vater. Wieder kein Zwang oder sowas, sondern es ist der Ausdruck seiner Liebe. Das Wesen des Sohnes ist ganz hin existieren auf den Vater. Das ist seine Liebe, sein sich zurückschenken an den Vater. Das drückt sich aus im Gehorsam. Er hört ganz auf den Vater. Nicht? Es ist für ihn das Höchste, diese Liebesprache des Vaters zu hören. Er hört ganz auf den Vater, verschenkt sich ganz an den Vater wieder. Also das ist Gehorsam, ist der Ausdruck der Liebe des Sohnes zum Vater. Einfach damit man das versteht. Und deshalb, wir feiern ja diesen Gehorsam Jesu zum Vater in der Eucharistie. Nicht? Und deshalb ist es ja wichtig, dass wir uns in diesen Gehorsam hineinbegeben, wenn wir mit ihm zum Opfer der Kirche werden sollen. Und das drücken wir mit dem Darum aus. Darum tu dies zu meinem Gedächtnis, weil du das gesagt hast. Wir feiern das nicht einfach nur, weil es wir wollen oder weil aus irgendwelchen Gründen, sondern wir feiern die Eucharistie im Gehorsam. Zu deinem Wort, tu dies zu meinem Gedächtnis. Das ist unsere Liebe zu dir. Wir wollen dein Wort erfüllen. Wir wollen dir zeigen, dass wir dich lieben. Dass wir dein Wort ernst nehmen. Verstehen Sie? Und deshalb ist auch wichtig, dass der Priester auch gehorsam ist, wenn er die Eucharistie feiert. Und im Gehorsam der Kirche das tut und nicht macht, was er will. Ich kann nicht im Ungehorsam den Gehorsam Jesu feiern. Das ist ein furchtbarer Widerspruch. Nicht? Und genau dieses Wörtchen erinnert Sie und mich, jeden, den Priester und das Volk Gottes, den Haupt und das Leib, erinnert uns, dass wir aus Gehorsam dieses Geheimnis feiern. Also aus der tiefsten Liebe. Nicht? Und prüfen Sie, ob Sie das so tun oder ob Sie es aus egoistischen Gründen tun, die Eucharistie zu besuchen und die Heilige Messe mitzufeiern. Das ist dieses ganz schlichte Wörtchen, ja, darum feiern wir. Und dann kommt ein Wort, ich habe Ihnen ja gesagt, die Eucharistiefeier ist die Vergegenwärtigung des ganzen Lebensgeheimnisses Jesu und jetzt an dem Teil, wo wir jetzt sind, die Vergegenwärtigung seiner Hingabe am Kreuz und seiner Auferstehung. Vergegenwärtigung. Wie drückt sich das im Wort aus? Im Lateinischen heißt es, Memores offeremus. Memores ist ein Partizip, also gedenkend opfern wir. wenn man es ganz wörtlich übersetzt. Das heißt, wir gedenken, sag mal, tut dies zu meinem Gedächtnis, wir gedenken des Leidens und der Auferstehung des Herrn. Aber dieses Gedenken ist nicht einfach ein Gedenken, wie man an einem Geburtstag zurückdenkt, sondern dieses Gedenken ist zugleich Verwirklichung. Es ist eine Erinnerung, die zugleich Wirklichkeit ist. Es ist also ein Erinnern an etwas, was jetzt gegenwärtig geschieht, als wären wir damals dabei gewesen. Und im Deutschen wird dieses Partizipausdruck, also gedenkend opfern wir, immer mit zwei Sätzen übersetzt. Ich zeige es Ihnen gerade mal, dass, wenn Sie es dann hören, es Ihnen dann wieder aufleuchtet. Nämlich, darum haben wir schon gesagt, gütiger Vater, es geht ja an den Vater, es ist ja das Dankgebet an den Vater, es ist die Hingabe Jesu an den Vater, die Hingabe Jesu auch in uns an den Vater, ja. Gütiger Vater, jetzt kommt, feiern wir, deine Diener und dein heiliges Volk, das Gedächtnis deines Sohnes, unseres Herrn Jesus Christus. Also wir feiern das Gedächtnis, Memories. Und dann kommt der zweite Satz, wir verkünden sein heilbringendes Leiden, seine Auferstehung von den Toten und seine glorreiche Himmelfahrt. Verkünden heißt, wir verkünden es durch die Realität, nicht mit Worten, sicher mit Worten auch. Wir verkünden einen Tod, bis er wiederkommt, das sprechen wir ja aus nach der Wandlung. Aber es ist gemeint, wir erinnern uns, was du uns aufgetragen hast, das Gedächtnis deines Sohnes, nämlich das Leidensgedächtnis seines Sohnes zu feiern, indem wir sein Leiden, seine Auferstehung von den Toten, seine Himmelfahrt verkünden, das heißt gegenwärtig setzen. Und diese Gegenwart ist ja die massivste Verkündigung, die es gibt. Wenn ich nur von etwas rede, was einmal war, ist zwar Verkündigung, aber wenn es gegenwärtig ist, ist es die intensivste Verkündigung, die es gibt. Also das wird in Deutschen dann in zwei Sätzen übersetzt. Wir feiern das Gedächtnis und wir verkünden das Leiden, Auferstehung von den Toten, glorreiche Himmelfahrt. Wenn wir das sagen, wir verkünden sein heilbringendes Leiden, dann sagen wir, Jesus ist gegenwärtig mit dieser Gesinnung wie in seinem Leiden. Er ist jetzt mit dieser Bereitschaft da, für mich alles zu geben. Also man muss sich mal überlegen, mit welcher Bereitschaft ich selber da bin. Wie begegne ich diesem Jesus, der jetzt die Bereitschaft hat, wie am Kreuz für mich total ausgeliefert, zerschunden, hingegeben? Und wie feiere ich damit? Langweile ich mich gleichsam unter dem Kreuz? Vergesse ich den, der jetzt gerade für mich in seiner Leidensbereitschaft da ist und denke an irgendwas anderes? Das ist doch schrecklich eigentlich. Das ist sein heilbringendes Leiden, das gegenwärtig. Seine Auferstehung, dieser Sieg des Ostermorgens, dieser Christus, er ist gegenwärtig. Ich kann mich unter seinen Sieg stellen heute. Das sind Realitäten, die mein Leben schützen. Und seine glorreiche Himmelfahrt, er ist der, dem jetzt alle Macht gegeben ist, im Himmel und auf Erden. Das alles ist jetzt Gegenwart, diese Macht, alles. Die Frage ist nur, nehme ich es in Anspruch? Höre ich es einfach nur, höre ich nur Worte und dann ist aus? Oder bewegt das in mir etwas, dass ich vielleicht in meiner Ohnmacht heute, in meinen Grenzerfahrungen heute, mich wirklich unter diese Macht des Auferstandenen stelle, ganz bewusst unter den, der im Himmel alle Macht hat, im Himmel und auf Erden, ja? Eben seine Himmelfahrt. Oder wenn ich jetzt den dritten Kanon hernehme, nicht, da heißt es ebenfalls, darum, gütiger Vater, feiern wir das Gedächtnis deines Sohnes, Memories, ja, Gedenken. Wir verkünden sein heilbringendes Leiden, genauso, glorreiche Auferstehung, Himmelfahrt und noch eines dazu und erwarten seine Wiederkunft. Wissen Sie, auch das ist ein wunderbares Wort. Der Christus, der jetzt gegenwärtig ist, mit dieser Gesinnung für mich alles zu geben, ja, mit diesem Opfer, leidend, der wird genauso wiederkommen. Es kommt kein anderer in der Stunde meines Todes auf mich zu, als dieser Jesus, der sich jetzt für mich ausliefert. Auch am Weltgericht kommt keiner anderer Christus auf mich zu als der, der jetzt gegenwärtig ist. Kein anderer. Sehen Sie, vor dem Christus in meinem Sterben habe ich vielleicht ein bisschen Angst. Und jetzt bin ich gleichgültig. Das passt doch nicht zusammen. Einfach das mal bewusst werden. Da kann ich ihn doch bitten. Na, ich will dir da in deinem Tod genauso begegnen wie jetzt. Dir, der du alles für mich riskierst. Wiederkunft. Wir erwarten seine Wiederkunft. Dann im vierten Kanon haben wir es auch. Darum, gütiger Vater, Sie merken, das ist immer gleich, gell? Gütiger Vater, wir feiern wir das Gedächtnis unserer Erlösung, Memories, gedenkend. Wir verkünden den Tod seines Sohnes und jetzt kommt sein Hinabsteigen zu den Vätern, das heißt eigentlich im Lateinischen ad inferos, das heißt hinabgestiegen in das Reich des Todes. Das ist die Höllenfahrt Jesu. Das ist dafür was ganz anderes als nur zu den Vätern. Nicht? Also das ist die lateinische Version. Er hat die letzte Konsequenz meiner Sünden auf sich genommen und das ist Hölle. Nicht? Wie es ihm da gegangen ist, das weiß niemand. Nicht? Das ist das Schlimmste wohl gewesen noch. Also, und das ist alles gegenwärtig. Er ist bereit für mich, jetzt sage ich es mal so, in die Hölle zu gehen, damit ich beim Vater bin für immer. Das ist diese Grundhaltung, das ist unwahrscheinlich. Und dann seine Auferstehung, das kennen wir schon. Ja. Also Sie spüren, es ist bei allen Kanonen immer gleich. Es geht um eine Erinnerung, eben eine Antwort auf, tut dies zu meinem Gedächtnis. Eine Erinnerung, die zugleich Gegenwart ist. Und nun möchte ich mit Ihnen auf den Kern des Hochgebetes kommen, das sind die, wir sagen, Wandlungsworte. Manchmal können Sie auch lesen, dass manche das schreiben, dass es Einsetzungsbericht ist. Aber es ist kein Einsetzungsbericht, den lesen wir in der Lesung. Da kommt einmal der Einsetzungsbericht, den Paulus bringt, oder im Evangelium, dass wir das Evangelium hören, wo Jesus die Eucharistie eingesetzt hat. Aber das ist was anderes. Das ist ein Verkünden dessen, was Jesus getan hat. Aber jetzt, was wir jetzt tun, ist ja das Tun Jesu. Es ist also nicht, sind nicht einfach, oder wie es manche nennen, Deuteworte, so gleichsam, dass der Priester, die spricht zu der anwesenden Gemeinde, nicht gleichsam wie so zu Zuhörern oder Zuschauern, Das ist eine ganz andere Dimension. Der Priester spricht zum Vater hin. Jesus spricht zum Vater im Priester. Der Priester ist ja eins geworden mit Christus, dem Haupte. Er handelt ja in der Person Christi. Also Christus handelt in ihm. Und Christus spricht jetzt nicht zu der Gemeinde. Christus spricht zum Vater. Es ist ja die Danksagung an den Vater. Es ist also das Hingabegebet an den Vater. Und das erkennen Sie wieder ganz genau an den Texten. Ich nehme jetzt den ersten Kanon. Da ist es, am Abend vor seinem Leiden nahm er das Brot in seine heiligen und ehrwürdigen Hände, erhob die Augen zum Himmel, zu dir. Und das ist wichtig, dieses zu dir, Vater, dem allmächtigen Gott, sagte dir Dank. Lob und Dank, brach das Brot, reichte es seinen Jüngern und sprach. Er spricht ja zu ihm, zum Vater, das ist ja ganz deutlich. Er hebt die Augen zu dir, seinem Vater, dem allmächtigen Gott. Er sagte dir Lob und Dank. Und jetzt gibt er sich hin an den Vater für die Menschen. Und dann sprach er, nehmet und esset alle davon. Das ist mein Leib, der für euch hingegeben wird. Es ist Hingabegebet an den Vater. Es ist nicht zur Gemeinde gesprochen. Sehen Sie, das merken Sie an dem Vortext. Das sehen Sie aber bei den anderen Kanonen genauso. Nicht? Wenn Sie den dritten Kanon nehmen, ja, da heißt es, denn in der Nacht, da er verraten wurde, nahm er das Brot und was heißt hier im Deutschen, sagte Dank. Das ist ein Fehler, muss man ehrlich sagen. Im Lateinischen steht hier Tibi, sagte dir Dank. Es geht ja an den Vater. Das wurde also angemahnt von verschiedenen Liturgietheologen. Und ich hoffe, dass das in der neuen Ausgabe, wenn das neue Messbuch kommt, das revidiert ist. Denn das ist so etwas Wesentliches. Es geht um dieses Dir, sagte Dank, und du, es ist die Ansprache, Jesus spricht zum Vater, Jesus, es ist das Dankopfer an den Vater, Eucharistie in Danksagung. Jesus spricht im Priester zum Vater hin, das sehen Sie ja hier. Er sagte dir Dank. Er sagte Dank, ja wem und wo und was? Das ist doch keine Aussage. Er sagte dir Dank, brach es, reichte es seinen Jüngern, nehmet, das ist mein Leib, der für euch hingegeben wird. Aber Sie spüren, dieses Dir ist entscheidend. Nicht? Und dann spürt man auch, dass diese Worte der Hingabe an das Du gehen. Nicht an die Gemeinde, sondern an den Vater. Ich gebe mich dir hin, ganz und gar, ich liefere mich dir aus, im Gehorsam, ganz für dich, zur Rettung der Menschen. Nicht? Und beim vierten Kanon genauso, dann ist es auch ausgelassen. Da er die Seinen liebte, die in der Welt waren, liebte er sie bis zur Vollendung. Und als die Stunde kam, da er von dir verherrlicht werden sollte, also ganz klar, dir, nahm er beim Mahl das Brot und sagte, das heißt auch wieder Dank, das heißt im Lateinischen aber Tibi. Nicht? Da er von dir verherrlicht werden sollte, sagte er dir Dank, wem denn sonst? Ja? Brach das Brot, reicht es. Wissen Sie, da verstehen Sie, dass auch diese Worte nehmet und esset alle davon, das ist mein Leib.

bei der heiligen Wandlung, weil der Priester gezweifelt hat, plötzlich er Fleisch vor sich hat und Blut, und das ist bis heute aufbewahrt. Das war ich ja nicht, man konnte es ja nicht konservieren oder sowas, es war einfach offen aufbewahrt, ist nicht verwaist bis heute. In den 80er Jahren hat man es untersucht, in zwei Labors in Italien, und hat festgestellt, es ist das Herzkranzgewebe eines menschlichen Herzens. Und zwar das Blut wie das Fleisch ist von einem jetzt lebenden Menschen, also nicht von einem Toten, wissen Sie, gibt es ja gar nicht. Fleisch ist immer von einem Toten. Fleisch von einem jetzt lebenden Menschen, das Blut auch, das heißt, dieser Mensch lebt, das Fleisch und Blut lebt. Und das heißt, es ist ein gestresstes Herz, also diese Leidensfähigkeit, die selbst in der Eucharistie ausgedrückt wird, wunderbar. Und die haben ganz tolle Dinge da alles entdeckt, weil im Labor. Und das gleiche Wunder ist 1996 passiert in Buenos Aires, wo der jetzige Papst Weihbischof war. Und der Priester, der das erlebt hat, der ist zu dem Weihbischof, zum Bergoglio gegangen. Und er hat es fotografiert, und als er dann Erzbischof war, hat er es ebenfalls untersuchen lassen, sogar in New York, in einer ganzen Spezialuntersuchung von einem Professor, der Atheist war. Und er hat genau dasselbe herausgebracht wie in Lanciano im 8. Jahrhundert. Genau dieselben jetzt lebenden Menschen, gestresstes Herz eines Menschen. Und als der Professor das erfahren hat, was das ist, er hat es ja nicht gewusst, was das ist und woher das kommt, ist er zum Glauben gekommen. Wissen Sie, das ist real, es ist wirklich. Gott hat jetzt Zeichen, auch selbst jetzt in unserer Zeit. Jetzt habe ich gehört, in Polen ist genau dasselbe geschehen in einem Ort. Aber ich weiß es nichts Genaues, hat mir nur ein polnischer Priester erzählt. Sehen Sie, Gott hilft unserem Zweifel, das ist doch wunderbar. Aber er ist es mit seiner Gesinnung, das ist doch wunderbar. Also bei diesen Wandlungsworten ist sehr eindeutig, nicht? Es ist Hingabegebet Jesu an den Vater. Und deshalb soll ja auch der Priester alles, was er spricht, auch tun. Also wenn es heißt, er nahm beim Mahl das Brot, dann soll der Priester die Hostie in die Hand nehmen. Brach das Brot, reichte seinen Jüngern und sprach, und er soll die Wandlungsworte gebeugt sprechen, heißt es in der lateinischen Fassung. Gebeugt sprechen als Zeichen der Hingabe. Also dass diese Hingabe auch in der Gestalt des Priesters, in dem ja Christus spricht, ausgedrückt wird. Also wo auch durch die Verneigung die Hingabe an den Vater ausgedrückt wird, und die Worte der Hingabe dann gesprochen werden. Oder beim ersten Kanon heißt er erhob die Augen zum Himmel. Dann soll er wirklich die Augen zum Himmel erheben. Er soll also alles tun, was er sagt, damit die mitfeiernde Gemeinde schon am Tun spürt, das ist Wirklichkeit. Es ist nicht ein Mysterienspiel, sondern es ist Wirklichkeit. Es geschieht, was er sagt. Dann haben wir nach diesen Gebeten, nach der Wandlung, die ich Ihnen schon erklärt habe, kommen dann dieses Gedenken, und zwar an die ganze Kirche wird jetzt mit hereingenommen. Die leidende Kirche, das Fegfeuer. Wir beten, ich brauche es Ihnen jetzt nicht vorlesen, Sie kennen das ja. Aber wenn Sie einen Schott haben, schauen Sie es mal nach, wo wir gleichsam für die Verstorbenen beten. Dann für die streitende Kirche. Wir beten für den Papst, die Bischöfe und für das ganze Volk Gottes, das jetzt auf Erden eben Zeugnis gibt für Christus. Und für die triumphierende Kirche. Wir gedenken und verbinden uns mit der himmlischen Kirche Maria, Maria und Josef, mit verschiedenen Heiligen. Nicht? Das heißt, wir haben jetzt mit Christus dem Haupte Gemeinschaft. Wir sind eins mit Christus. Und damit kommt eine zweite Kommunion eigentlich zustande. Wenn wir mit Christus dem Haupt eins sind, sind wir auch eins mit allen seinen Gliedern. Also mit denen im Fegfeuer, mit denen auf Erden, die mit Christus verbunden sind, und mit denen im Himmel. Ist doch wunderbar. Es ist also wirklich eine Kommunio der ganzen Kirche, nicht? Denn alle sind eins mit dem Haupt, und dann sind sie auch eins untereinander und nehmen teil an den Verdiensten, Gebeten aneinander. Auch einmal da dran denken. Es ist zwar immer in einer Art Bitte ausgedrückt, wir beten für die Verstorbenen, aber gemeint ist diese Einheit, die wir jetzt mit ihnen allen haben.

0: Das wäre jetzt einmal dieses Kanon. Er beginnt mit der Präfation. Und wir haben jetzt seit der Erneuerung des Messbuches, haben wir ja sehr viele neue Präfationen. Früher beim alten Messbuch gab es nur eine relativ wenige. Und in der Präfation werden die verschiedenen Heilsmysterien, Heilstaten Gottes, werden da lobpreisend gedeutet. Also das alles wird gegenwärtig, was in der Präfation steht. Das ist alles eigentlich Frucht der Hingabe Jesu an den Vater, der Erlösung. Nicht? Und so haben wir eine Vielfalt von Präfationen, wo eine Vielfalt von Heilswirkungen, von Wirkungen der Erlösung bei den Heiligen, je nachdem wie die Präfation ist, nicht einfach zum Ausdruck kommt. Und wir Gott danken und lobpreisen für all das Heil, das er gewirkt hat. Man müsste das alles in einer Messe eigentlich nennen können, denn all das geschieht in jeder Eucharistiefeier, was in jeder Präfation dankend vor Gott gebracht wird, als Wirkung seiner Erlösung. Dann endet jeder Kanon mit diesem Lobpreisgesang auf den Vater. Durch ihn, Christus, und mit ihm und in ihm ist dir, Gott allmächtiger Vater, in der Einheit des Heiligen Geistes alle Herrlichkeit und Ehre jetzt und in Ewigkeit. Alle Herrlichkeit und Ehre jetzt. Das ist das, was die Kirche, dann wir alle, dem Vater darbringt. Die höchste Form der Verherrlichung. So, das darf man nicht überhören. Und wir antworten mit einem ganz lauten Ja. Amen. So ist es. Ja. Wir stehen ganz dahinter. Wir münden ein, künden ein in diesen Lobpreis auf den Vater. Das mit dem Sanctus, das habe ich Ihnen schon erklärt, letzte Mal. Und nun, zu den Priestergebeten gehörten dann die Orationen, das ist einmal das Tagesgebet. Das Tagesgebet ist so aufgebaut, wie eigentlich ein christliches Gebet sein soll. Es ist zuerst eine Prädikatio, dann eine Precatio, dann eine Interpellatio, also das lateinische Worte. Zuerst eine Verkündigung von einem Geheimnis des Tages. Das wird gleichsam Gott lobpreisend, dankend ausgedrückt. Und dann kommt die Bitte. Und dann kommt, durch wen bitten wir? Es ist Christus in uns gleichsam, der zum Vater betet, haben wir ja letztes Mal gesagt. Nicht? Und durch ihn bitten wir den Vater. Vielleicht einmal, die Beispiele habe ich das letzte Mal schon gebracht beim Tagesgebet. Ich habe Ihnen einige vorgebetet. Das ist also auch ein Priestergebet, wo Christus im Priester gleichsam stellvertretend für die ganze Gemeinde eben zum Vater betet. Und dann kommt die Gaben, das Schlussgebet dann am Schluss ebenfalls, wo der Priester gleichsam wiederum als Haupt dieses versammelten Leibes Christi dem Vater dankt, wir haben empfangen, ist hauptsächlich der Inhalt, oder du hast uns beschenkt. Das ist einfach ein Dank für das Großartige, was jetzt sich ereignet hat und wir dabei sein durften. Und dann kommt das Gabengebet, das die Gabenbereitung abschließt, nicht, wo es noch einmal um diese geistige Hingabe ausgeht. Wir bringen uns dir dar, wir. Das ist unser Opfer, wir bringen uns dir dar. Und jetzt noch etwas zu den sogenannten Begleitgebeten. Das sind also Gebete, die einen Ritus begleiten. Jetzt gehen wir einmal zur Gabenbereitung. Die Gabenbereitung, die nach der Gegenwart Jesu in seinem Wort, wo er als Verkünder unter uns ist, ist es die Überleitung zur Eucharistiefeier. Und dazu gehört zuerst einmal unsere Hingabe. Wir haben ja vorhin gesagt, unsere Hingabe und die Hingabe Jesu verschmelzen zu einem Opfer, zu einer Opfergabe. Und das ist jetzt diese sogenannte Immolatio, die Leidensfähigkeit, wir schenken uns. Wir preisen also den Vater Gott, den Schöpfer. Es ist aus der jüdischen Liturgie genommen. Man hat zuerst überlegt, ob man einfach nur eine Gabenbereitung macht, ohne Worte, wo die Leute still sich dem Vater darbringen, sich darbringen. Aber man hat dann gemerkt, dann geht es alles zu schnell und die Leute wissen nicht, was sie tun sollen. Deshalb hat man diese Worte aus der Liturgie des Judentums genommen, weil es Worte sind, die sicher Jesus auch mit seinen Jüngern gebetet hat. Das ist insofern wunderbar. Und es geht um die Frucht der Erde, dass das Geschenk Gottes, das Brot und Wein, und unser ganzes Leben ist ja Geschenk Gottes, und der menschlichen Arbeit. Es ist also das, was von uns kommt. Nicht? Und wir bringen es da vor dein Angesicht, damit es uns das Brot des Lebens wird. Und dann mündet die Gemeinde nochmal ein in diesen Lobpreis, gepriesen bist du in Ewigkeit, Herr unser Gott, eben aus dieser jüdischen Liturgie. Und dann kommt, ist also die Begleitung zur Darbringung des Brotes, Symbol unserer Arbeit, ja, Symbol unseres Lebens. Aber das Entscheidendste ist unsere eigene Hingabe. Das ist sehr ganz wichtig. Das ist die Immolatio, unsere Hingabe, die dann im Kanon ausgedrückt wird mit dem Wort Immolatio. Und dann kommt ein Ritus, der vielleicht nicht verständlich wäre, wenn er nicht durch ein Gebet begleitet würde und erklärt würde, nämlich wo ein Tropfen Wasser in den Wein hineingegeben wird. Wie das Wasser sich mit dem Wein verbindet zum heiligen Zeichen, dass das Blut Jesu, ist dann nicht mehr Wasser und nicht mehr Wein, sondern das Blut Jesu. So lasse uns dieser Kelch teilhaben an der Gottheit Christi, der unsere Menschennatur angenommen hat. Er ist Mensch geworden und jetzt lässt er uns durch dieses Geheimnis der Eucharistie an seiner Gottheit teilhaben. Das heißt, dieser Tropfen Wasser ist unser Leben. Und der Wein ist gleichsam die Hingabe Jesu. Das heißt, so wie der Wassertropfen im Wein untergeht, so dass man nachher nicht mehr sagen kann, wenn es zum Blut Christi geworden ist, was war jetzt das Wasser, was war der Wein? Man kann es nicht mehr sagen. Beides. Wir und die Hingabe Christi sind eine Hingabe. Das ist ein wunderbares Zeichen. Und dann kommt eben die Darbringung des Kelches. Gepriesen bist du Herr, unser Gott. Nicht die Hingabe des Brotes, also nachher ist es ja der Leib Christi. Das ist der Ausdruck der Hingabe, also da steckt alles drin in diesem Brot oder nachher der Leib Christi, nämlich alles, was wir so auf Erden ja erleiden, mitmachen, alles, was wir tun, ist das alles mit dem Leib verbunden. Und der Wein, gleichsam nachher das Blut Jesu, ist gleichsam das Zeichen der totalen Hingabe. Wer das Blut vergossen hat, gibt sich hin. Also sind diese Ausdrücke, ist ein Bild. Wir geben alles hin, unser ganzes Leben bis hin in den Tod zur Hingabe. Und dann betet der Priester eben das, um was es jetzt geht. Herr, wir kommen zu dir mit reumütigem Herzen und mit demütigem Sinn. Nimm uns an und gib, dass unser Opfer dir gefalle. Nicht? Das ist jetzt unser Opfer, also diese Opferfähigkeit, die Hingabe, das Leidensfähige des Opfers, das sind wir. Nimm uns an und gib, dass unser Opfer, wir, dir gefallen. Und dann kommt wieder ein Ritus, der sonst nicht verständlich wäre, die Händewaschung, die leider viele weglassen. Ich habe es letztes Mal erklärt, Herr, wasche ab meine Schuld von meinen Sünden, mache mich rein. Noch einmal ein Buß sagt, bevor jetzt das eucharistische Gebet beginnt. Ja? Die Reinigung der Hände, mit denen ich nachher den Leib des Herrn berühre. Und dann betet der Priester, fordert das die Gemeinde auf, betet Brüder und Schwestern, dass mein und euer Opfer Gott dem allmächtigen Vater gefalle. Er sagt mein und euer, manche machen sagen wieder unser. Nicht? Aber es gemeint mein, er spricht ja in der Person Christi. Es ist das Opfer Christi und euer Opfer, das er gerade dargebracht hat. Betet, dass mein und euer Opfer Gott dem allmächtigen Vater gefalle. Ist doch ein wunderbarer Ausdruck. Und dann beten wir, Herr, nimm das Opfer an, aus deinen Händen, der hat dir gerade gereinigt hat, zum Lob und Ruhme seines Namens und für uns und zu seiner ganzen heiligen Kirche. Und dann sollte eine kleine Ruhe kommen, wenigstens kurz. Jetzt kommt was ganz Neues. Jetzt kommt nämlich das eucharistische Hochgebet, nicht? Wo der Herr wieder einleitet, denken Sie das letzte Mal, der Herr ist mit euch, jetzt in der Eucharistie. Erhebet die Herzen, er ruft noch einmal auf, erhebet die Herzen. Habt ihr sie wirklich in der Gabenbereitung dem Herrn gegeben? Herz ist die innerste Mitte. Oder habt ihr es vergessen? Verstehen Sie? Erhebet die Herzen. Und ihr sagt, wir haben es nicht vergessen, wir haben sie beim Herrn. Ist das wahr? Und dann kommt jetzt die Überleitung zum großen eucharistischen Gebet. Lasst uns Dank sagen. Eucharistein heißt ja Dank sagen. dem Herrn, unserem Gott. Und ihr sagt, jawohl, es ist würdig und recht. Und dann beginnt die Privation, wo wir dann einstimmen in den Lobpreis auf den, der da kommt, im Namen des Herrn. Dann haben wir noch ein weiteres Begleitgebet, und zwar beim Brechen des Leibes Christi. Wenn der Priester die Hostie bricht, nicht, dann betet oder singt die Gemeinde das Lamm Gottes, du nimmst hinweg die Sünde der Welt, erbarme dich unser. Das heißt, das Lamm Gottes wird geschlachtet. Das ist der Augenblick, wo der Tod Jesu nun gegenwärtig ist, wo er wirklich zum Ausdruck gebracht wird in diesem Gestus. Der Christus ist für uns am Kreuz gebrochen worden, wie wir so sagen. Und das ist dieses Gebrochenwerden und deshalb das Gebet, das Begleitgebet, Lamm Gottes, das uns erklärt, was dieses Brechen bedeutet. Das ist also eine geistliche Wirklichkeit. Es ist nicht einfach gebrochen zum Verteilen, sondern es ist der Tod Jesu. Und dann kommt der Priester ein Teil des Leibes Christi in das Blut Christi eintauchen und betet dabei das Sakrament des Leibes und Blut des Christi schenke uns ewiges Leben. Das heißt, es ist wieder ein Begleitgebet. Das heißt, vorher ist ja Leib und Blut Christi seit der Wandlung getrennt auf dem Altar. Zeichen des Todes. Wenn das Blut vom Leib getrennt ist, ist der Tod. Das Zeichen des Todes. Der Tod Christi, die Hingabe ist gegenwärtig. Und jetzt wird es vermischt. Jetzt verbindet sie wieder Leib und Blut, das heißt Zeichen der Auferstehung. Das Sakrament des Leibes und Blutes Christi, das Geheimnis des Leibes und Blutes Christi, schenkt uns ewiges Leben. Das kommt aus der Auferstehung. Also das sind so die Begleitgebete. Ich denke, das verstehen Sie jetzt auch. Und dann haben wir noch die Rüstgebete. Früher hat man Kommunionandachten gehalten. Und jetzt ist es mit dem Ritus drin, nicht? Und zwar nach dem Vater Unser, wo wir uns dann wieder alle miteinander an den Vater wenden, zu dem Jesus ja die ganze Zeit gesprochen hat. Und da kommt zuerst eine Friedenslitanei. Wir bitten noch einmal um die Erlösung vom Bösen und bitten dann, gib Frieden in unseren Tagen. Dieser Satz stammt aus dem 5. Jahrhundert. Oder aus dem 4. Jahrhundert von Leo dem Großen aus der Völkerwanderung. Aus der Völkerwanderung. Da hat er diesen Satz in die Liturgie hereingebracht. Es geht also um den Frieden in unseren Tagen, der Völkerfrieden. Und wir haben da heute auch wieder eine Völkerwanderung. Komm uns zu Hilfe mit deinem Erbarmen und bewahre uns vor Verwirrung und Sünde. Das ist der Unfriede in uns selbst drin, die Sünde und die Verwirrung. Damit wir voll Zuversicht das Kommen unseres Erlösers, Jesus Christus, erwarten. Wieder, wie es bei der Wandlung schon geheißen hat. Und dann, denn dein ist das Reich und die Kraft, das ist nicht in jeder Schrift, also in jeder gefundenen Schrift. Und deshalb haben die Evangelischen haben es schon immer ans Vaterunsers hingefügt. Und so, dass es ein Ausdruck ist eigentlich des ökumenischen Friedens. So darf man das ruhig auslegen. Und dann kommt der Kirchenfrieden. Wir bitten, Jesus Christus, schau nicht auf unsere Sünden, sondern auf den Glauben deiner Kirche und schenke ihr, der Kirche, nach deinem Willen Einheit und Frieden, der Friede in der Kirche. Und dann kommt der Friede der Menschen, die hier anwesend sind in der Gemeinde. Der Friede des Herrn sei allezeit mit euch. Und dann geben einander den Friedensgruß von Mensch zu Mensch. Sie merken, es ist eine Friedenslitanei als Vorbereitung für die Einheit mit Christus. Da ist der Friede die Voraussetzung. Friede in unseren Tagen, Völkerfriede, der ökumenische Friede, der Friede in der Kirche, der Friede in dieser konkreten Gemeinde hier und dann von Mensch zu Mensch. Wenn das durchdefiniert ist, dann kann Christus zu uns kommen. Dann ist das möglich. Das wären so die Rüstgebete. Und dann am Schluss heißt es noch einmal, ein viertes Mal, der Herr ist mit euch. Und dann geht hin in Frieden. Das heißt, wir werden jetzt gleichsam hinausgeschickt, gesendet. Wir sind jetzt am Quell des Lebens gewesen. Und wir sollen das, was wir jetzt erfahren haben, denen, denen wir begegnen, verkünden. Vielleicht kann man sogar noch anders ausdrücken. Ihr habt jetzt Jesus gegessen, seid eins geworden mit ihm. Geht jetzt und lasst euch von den Menschen essen. Gleichsam, indem sie eure Kraft, eure Zeit oder was auch immer in Anspruch nehmen. Das ist ja auch ein Gegessenwerden, nicht? Damit sie in verwandelt werden. So wie ihr in Christus verwandelt worden sind, werden die, die euch essen, wiederum über euch mit Christus in Gemeinschaft kommen. Das ist eigentlich ein sehr schöner Gedanke. Es ist gleichsam die Evangelisation vom Altar aus, die Sendung. Nun, liebe Brüder und Schwestern, hoffe ich, dass Sie, wenn Sie selber noch einmal oder öfters anhand des Kanon beziehungsweise am Schutt diese Gebete, die Eucharistiefeier durchbetrachten, dann werden Sie merken, dass wenn Sie es jetzt feiern und diese Gesten sehen, die Worte hören, dann werden Sie hingeführt jeweils zu diesem Geheimnis und werden aufgefordert, sich zu entscheiden, mitzutun, selber etwas zu geben. Ich kann da nicht mehr Zuschauer sein, ich kann nicht einfach nur dabei sein, sonst geht die Eucharistie an mir vorbei. Sondern ich bringe mich ein, mit der Gabenbereitung schon total hörend vorher. Die Versöhnung mit allen, damit wir wirklich Leib Christi sein können. Und so lassen wir uns dann senden, sind ausgerüstet mit der Kraft, die wir heute brauchen. Und dazu segne euch und schütze euch der allmächtige Gott, der Vater und der Sohn und der Heilige Geist. Amen.
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